0: Arbeiten bis Montag früh in beiden Richtungen gesperrt und die A553 Bliesheim-Brühl ist zwischen Brühl-Ost und Brühl-Nord in beiden Richtungen bis Montag früh 6 Uhr gesperrt. Dort wird an Hochspannungsleitungen gearbeitet.
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0: Sie kommt vom Norddeutschen Rundfunk in Hamburg. Am Mikrofon begrüßt sie Sven Hasenclever. Europas größter Autobauer Volkswagen steht offenbar vor einem weiteren massiven Stellenabbau. Nach NDR-Informationen sollen in den nächsten Jahren doppelt so viele Stellen im Konzern weltweit wegfallen, wie bislang bekannt. Es geht demnach um 100.000 Arbeitsplätze weltweit, aber auch um mögliche Werksschließungen in Deutschland. Oliver Jürgens berichtet.
2: Jetzt wird es also ernst bei Volkswagen. Was viele schon seit Monaten sagen, bekommt ein Gesicht. 100.000 Stellen sollen wegfallen, 50.000 mehr als bisher geplant. Und auch das Thema Werksschließungen kommt wieder auf den Tisch, so massiv wie nie. Hannover, Emden, Zwickau, Neckarsulm könnten geschlossen werden. Dass VW weitere Einschnitte machen wird, das war aber klar. VW-Chef Oliver Blume hatte das auf der Hauptversammlung vor wenigen Tagen bereits angekündigt.
3: Die nächsten konkreten Schritte für die Umsetzung unseres Zukunftsplans bereiten wir aktuell vor. Weitere Entscheidungen treffen wir gemeinsam mit unserem Aufsichtsrat im Sommer.
2: Die wirtschaftlichen Bedingungen für Volkswagen haben sich in den vergangenen Monaten noch einmal verschärft. Die US-Zölle haben den Konzern Milliarden gekostet, der Iran-Krieg belastet die Geschäfte und der wichtigste Automarkt in China ist eingebrochen. Auch der Absatz der Elektroautos bleibt hinter den Erwartungen zurück. Die Autos sind zu teuer. Bei den VW-Beschäftigten in Emden schlägt das alles gewaltig auf die Stimmung.
4: Also ich gehe davon aus, dass es irgendwann Schluss geht.
5: Ist natürlich wieder ein Schock, ne? Ich zum Beispiel habe jetzt Frau, Kinder, 3 Kinder, meine Frau ist schwanger. Und dann wieder so eine Nachricht, ist natürlich ein Schock.
6: Ja, ist nicht so gut. Man kann Ostfriesland einparken und neue Arbeit suchen. Ne? Sind meistens immer schlaflose Nächte da noch. Ne?
2: Niedersachsens Ministerpräsident Lies hat bereits angekündigt, einen Kurs, der nur auf Werksschließungen und Stellenabbau setzt, nicht mitzutragen. Lies sitzt im Aufsichtsrat von VW. Das Land ist zweitgrößter Anteilseigner. Lies weitet den Blick. Europa müsse eine Antwort auf den Kostendruck durch chinesische Autos finden.
7: Mercedes, BMW, alle europäischen Hersteller leiden. Deswegen brauchen wir auch eine Antwort, wie wir die deutsche und europäische Industrie und auch Automobilindustrie schützen können. Weil ansonsten, wenn mit diesem Druck und dieser Art Fahrzeuge ausschließlich in den Markt kommen aus China, dann ist es kaum möglich, in Europa dem etwas entgegenzusetzen.
2: Während Volkswagen davon spricht, den Konzern bis 2030 zum attraktivsten Automobilunternehmen der Welt zu machen, wirft die IG Metall und der VW-Betriebsrat der Konzernführung unverantwortliche Drohungen vor. Sollten solche Pläne und Angriffe auf die Mitbestimmung vorangetrieben werden, würde dies mit aller Macht verhindert werden.
0: Ein Bericht von Oliver Jürgens. Stefan Bratzel ist Direktor des unabhängigen Forschungsinstituts Center of Automotive Management und meine Kollegin Birgit Langhammer hat ihn gefragt. Volkswagen hat ja in den vergangenen Jahren einige Probleme gehabt, gerade auch was die E-Mobilität angeht. Und ein Auto für alle, also E-Volkswagen, ist nicht gelungen. Da sind Mitbewerber viel günstiger. Also war dieser weitere Stellenabbau absehbar?
8: Ja, ein Stellenabbau war tatsächlich ein Stück weit absehbar, weil sozusagen im Volkswagen-Netz in Europa große Überkapazitäten vorhanden sind. Da hat man vor 1,5 Jahren eigentlich deutlich zu kurz gesprungen. Das muss man jetzt ein Stück weit nachholen. Und Sie haben es richtigerweise gesagt, ne, man hat mittlerweile zwar technologisch gute Fahrzeuge, nur sind die häufig teurer als eben der Wettbewerb. Und das wird sich auch in den nächsten Wochen und Jahren eigentlich nicht ändern mit den Chinesen, die eben auch dann vermehrt nach Deutschland kommen.
9: Wir haben bisher noch keine Bestätigung von Volkswagen. Das bezieht sich ja jetzt alles auf ein Papier, was erstmal intern besprochen werden sollte. Aber wenn wir bei der Zahl von 100.000 bleiben, wären das dann vielleicht auch Stellen, wo Leute ohnehin schon gar nicht mehr arbeiten, mit 56 nach Hause geschickt wurden, Dienstwagen vor der Tür und fast volle Bezüge. Also muss man da nicht auch mal wie andere Konzerne auch wirtschaftlicher rechnen?
8: Ja, ich glaube, es geht tatsächlich grundsätzlich ja um Reduzierung von Arbeitskosten. Das sind natürlich schon viele sozusagen Abbaupläne mit enthalten von denen, die jetzt Anfang 60 sind und ohnehin schrittweise aufhören wollen. Aber das wird nicht reichen. Das heißt, der Vorschlag ist jetzt eigentlich schon mit einer gewissen Dramatik verbunden. Ich glaube, man will natürlich auch eine gewisse Drohkulisse jetzt aufbauen, um zu sagen, so kann es nicht weitergehen. Wir kommen hier nicht wirklich voran. voran. Und das ist jetzt ein bisschen die Idee. Übrigens ja nicht nur jetzt in Deutschland, dort vor allem. Die Problematik ist auch in China. Dort verliert man massiv Marktanteile. Und Problematik liegt natürlich auch auf der anderen Seite in den USA. Das Exportmodell ja von Volkswagen, auch von Mercedes und BMW funktioniert nicht mehr. Das heißt, man muss sich überlegen, dort Fahrzeuge zu produzieren. Das wird auch noch einiges an Geld kosten.
9: Sie haben gerade schon gesagt, da wurde eine Drohkulisse aufgebaut, auf die schon reagiert wurde, weil es hieß ja auch, dass 4 Werke in Deutschland gegebenenfalls geschlossen werden könnten. Davon liegen 2 auch in Niedersachsen, Hannover und Emden. Und da hören wir schon, eine Schließung kommt nicht in Frage. Also hat man auch vielleicht extra bei Volkswagen ein bisschen überzeichnet? Oder wie schätzen Sie das ein?
8: Ja, es ist schon deutlich eine Überzeichnung, Drohkulisse. Ich glaube nicht, dass 4 Werke geschlossen werden in Deutschland. Aber ich glaube, es ist notwendig, jetzt mal zu verdeutlichen, wie stark die Wettbewerbsfähigkeit auch von Volkswagen in den letzten Jahren gelitten hat. Und nur ein Vergleich. Ja, gestern oder die letzten Tage haben wir gehört, dass es durchaus gelingt, in Deutschland profitabel Autos zu bauen und Stellen aufzubauen. Und zwar ein paar Kilometer weiter bei Tesla in Grünheide, ja, wird die Produktion aufgebaut. Es wird sogar eine Batteriezellproduktion mit dem Aufbau von Mitarbeitern geplant. Das ist die andere Seite. Da kann man sich fragen, woran liegt das? Liegt das vielleicht eben auch zum Teil an hohen Arbeitskosten, die in guten Zeiten eben genehmigt wurden? Und jetzt sind eben weniger gute Zeiten, aber die Arbeitskosten sind immer noch sehr viel höher.
9: Mhm. Wobei, wenn Sie Tesla ansprechen, da regiert ja Elon Musk, und bei Volkswagen und VW im Speziellen ist das ja ein bisschen außergewöhnlich. Also diese Pläne, die wir hören, kommen von Management, aber wir fragen uns, ob das überhaupt durchsetzbar ist mit dem Aufsichtsrat, weil da wiederum das Land Niedersachsen ja die Mehrheit hält. Also ist da diese politische Verquickung vielleicht sogar aus reiner Konzernsicht kontraproduktiv?
8: Ja, man muss schon sagen, tatsächlich hat sich so ein Sanierungsstau aufgehäuft dadurch, dass man eigentlich in China immer gut Geld verdient hat, und dann wurden dadurch Strukturprobleme, die man schon länger hatte bei Volkswagen in Deutschland, überdeckt und überlagert. Und das wird jetzt eben offengelegt, weil das Geld aus China eben nicht mehr kommt. Und da hat sicherlich die spezielle Konstellation eben auch eine Teilschuld daran. Klar ist aber auch, das Management darf man hier nicht rausnehmen, weil viele der neuen Trends wurden zu spät eingeleitet und nicht in der Geschwindigkeit, die man eigentlich bräuchte, um gegen den neuen Wettbewerb in einer neuen Zeit von Elektromobilität, Software und KI-definiertem Fahrzeug, autonomen Fahren eben beginnt.
9: Und Herr Bretzel, wir hören jetzt aber ja schon auch, der Konzern soll neu strukturiert werden. Unter anderem soll die Kernmarke VW aus dem Konzernverbund herausgelöst werden. Was hätte das für einen Sinn? Was würde das bedeuten?
8: Ja, ich glaube, der ganz große Hintergrund ist, dass man spezielle VW-Gesetzregelung mit Land Niedersachsen und mit den Gewerkschaften im Aufsichtsrat dadurch schrittweise verhindern möchte, oder dass man da raus möchte aus dieser Konstellation und mit so einer eigenständigen börsennotierten VW-Marke wäre das deutlich einfacher. Das könnte schon ein Schritt in diese Richtung sein. Im Übrigen ist dann eine spezielle Marke an der Börse notiert noch einfacher steuerbar. Das ist so ein Nebeneffekt davon, wobei man klar sagen muss, natürlich müssen nach wie vor die Synergien im Gesamtkonzern gehoben werden, auch wenn so eine Marke wie VW dann organisatorisch ein Stück weit aus dem VW-Konzern eliminiert wird.
9: Und ich habe jetzt schon von einigen Analysten gehört, die sagen, nun gut, die Transformation, das erwischt viele Bereiche in Deutschland, warum nicht auch die Autobranche beziehungsweise Volkswagen? Schließen Sie sich da an? Ist es jetzt gut, mal einen Knall zu haben und dann vielleicht viele Dinge zu ändern?
8: Ja, der Knall ist gut, aber der Knall irgendwie, der hallt schon seit Jahren nach, und wir müssen sozusagen jetzt gesamthaft irgendwie in der Autoindustrie, aber auch am Standort Deutschland, da spreche ich die Politik an, in einen Modus der Sanierung, Verbesserung und Zukunftsorientierung kommen. Ich glaube, wenn der Knall dann dazu beiträgt, ist es gut. Ne? Wenn man sich nur die Ohren zuhält und so weitermacht wie die ganze Zeit, dann wird es ja demnächst Preis wieder ganz groß knallen.
0: Sagt Stefan Bratzel, er ist Direktor des unabhängigen Forschungsinstituts Center of Automotive Management.
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0: Die Woche begann ja mit den Vorschlägen der Rentenkommission, bekannt geworden noch vor ihrer Veröffentlichung am Dienstag. Und auch ganz am Ende der Bundestagssitzungswoche stand die geplante Reform nochmal auf der Tagesordnung. Die Linken-Fraktion hatte eine Aktuelle Stunde beantragt. Aus Berlin, Frank Eichmann.
10: Kurzer Rückblick auf Dienstagmorgen. Da lobten Bundeskanzler Merz und Arbeitsministerin Baas die Ideen der Rentenkommission.
11: Sie haben abgeliefert. Sie haben in Rekordzeit ein wirklich gutes Gesamtpaket auf den Tisch gelegt.
12: Es ist allerhöchste Zeit. Nichts tun ist keine Option.
10: Im Verlauf der Woche wurden mehrere der 33 Vorschläge besonders kritisch diskutiert. Der künftig spätere Renteneintritt, der Wegfall der Rente mit 63 oder der Umbau der Minijobs. In der von der Linken beantragten Aktuellen Stunde im Bundestag stand ein anderes Reformvorhaben im besonderen Mittelpunkt. Empfehlung 28, die gesetzliche Kapitalrente. Linken-Co-Chef Luigi Pantisano.
13: Die Bundesregierung will in Zukunft mit der Rente von Millionen von Arbeiterinnen und Arbeitern an der Börse zocken.
10: Die Rentenkommission sieht in den Erträgen der Kapitalrente eine Möglichkeit, Altersarmut zu bekämpfen. Der Linken-Chef rechnet anders.
13: Was heißt es, wenn die Altersvorsorge von Aktienkursen abhängt? Wann steigen denn die Aktien? Sie steigen, wenn Immobilienkonzerne ihre Mieter noch härter auspressen. Wenn Rüstungskonzerne noch mehr Waffen verkaufen, wenn Konzerne die Löhne ihrer Beschäftigten drücken, das ist eine Schweinerei.
10: Stattdessen Betriebsrenten stärken, das war eine der Ideen des linken Chefs. Kopfschüttelnd darauf Annika Klose, sie war für die SPD Mitglied der Rentenkommission.
14: Da habe ich mich gefragt, ist Ihnen eigentlich bewusst, dass eben auch die betriebliche Altersvorsorge, auch die Sozialpartnermodelle beispielsweise auf Kapitalmarktzuwächsen eben beruhen, also dass es da eben auch um Kapitalmarktanlagen geht?
10: Auch von den Grünen ein Fragezeichen an der massiven Kritik der Linken am umfangreichen Rentenreformkonzept. Der Abgeordnete Andreas Audritsch.
15: Herr Pantisano, wenn man es nicht schafft, in einer solchen Situation, in einer Debatte, Dinge, die offensichtlich gut sind, auch einmal so zu benennen, dann muss man sich die Frage stellen, ob ein ernsthafter Wille über einen Diskurs dieser Frage da ist oder ob es eigentlich nur der Versuch ist, das zu delegitimieren.
10: Die Grünen selbst finden mehrere Teile des Reformpakets durchaus gut. Was ihnen fehlt, sind Pläne gegen die Altersarmut. Bei den Abgeordneten der AfD gab es nur verhaltenes Lob. Vieles sei aus AfD-Konzepten abgeschrieben. Aber der Grundton in der Debatte klang so wie hier vom AfD-Abgeordneten Kai Gottschalk.
16: Zunächst einmal bin ich entsetzt, dass keiner von Ihnen, der Altparteien, hier heute ein Wort der Entschuldigung gefunden hat für das auch hier wieder vorliegende Versagen in der Rentenpolitik.
10: Redner mehrerer anderer Parteien kritisierten, die AfD-Konzepte würden zwar hohe Erwartungen wecken, seien aber letztlich einfach unbezahlbar.
0: Frank Eichmann berichtete aus Berlin. In Deutschland sind erstmals in einem Juni mehr als 40 Grad gemessen worden. In Saarbrücken wurden laut Deutschem Wetterdienst DWD 41,1 Grad aufgezeichnet. Forschende haben herausgefunden, dass diese hohen Werte ohne den menschengemachten Klimawandel so nicht möglich gewesen wären. Doch nicht alle Menschen leiden darunter gleich. Anja Lordig blickt auf den sozialen Status.
17: 36 Grad. Für Menschen mit Behinderung wie Thorsten Brandes kaum auszuhalten. Jeder Meter im Rollstuhl ist eine Qual. Auch wenn der 60-Jährige nach Hause kommt, wird's nicht kühler. Schwarze Schieferplatten, das Haus in der Nähe vom Düsseldorfer Hauptbahnhof, ist nicht gedämmt. Thorsten Brandes wohnt im vierten Stock, in einer betreuten WG ohne Klimaanlage. Vermieter sind nicht verpflichtet, eine einzubauen. Doch eine andere Wohnung kann er sich nicht leisten. Innen sind es 33 Grad. Vor einigen Tagen wurde es richtig kritisch.
18: Da habe ich versucht, vom Bett auf den Rollstuhl zu kommen und habe überhaupt nicht mehr die Kraft gehabt, während ich gerade so halb auf dem Stuhl war. Ich bin komplett runtergestürzt. Ich nehme an, das war der Kreislauf. Kam gerade so eben ans Handy ran und konnte dann hier den Betreuer anrufen und sagen, ich liege hier, ich brauche Hilfe.
17: Hilfe bei Hitze, der sie nicht entkommen können. Sie trifft kranke, alte und arme Menschen ganz besonders und zunehmend. Wegen des Klimawandels steigt in Deutschland die Zahl der Hitzetage über 30 Grad. Bis 1990 waren es im Schnitt 4 bis 5 solcher Tage. In den letzten 10 Jahren schon mehr als doppelt so viele. Tendenz steigend. Und es gibt immer mehr Hitzetote. 2024 waren es in Europa rund 63.000, davon in Deutschland etwa 3.000. Der ehemalige Bundesgesundheitsminister Karl Lauterbach, SPD, ist Mitglied einer europäischen Kommission.

0: Stichprobenartigen Umfrage von Verdi an einem besonders heißen Augusttag aus dem letzten Jahr, Kreislaufprobleme, Stürze und 3 Todesfälle. Viele Pflegeheime in NRW sind aus den 1970er Jahren nicht auf die Hitze ausgelegt und heizen sich auf. Die Träger fordern deshalb das Land auf, sie finanziell für die Umrüstung zu unterstützen und eine Gesetzesänderung, die zur energetischen Sanierung verpflichtet.
1: Und auch das gab es noch. Die Bahntickets können kostenlos storniert werden wegen der Hitze. Aber nehmen die Fahrgäste das Angebot an? Und wo könnte die Bahn sonst noch Probleme bekommen bei diesen Temperaturen? Bruno Dietl war am Berliner Hauptbahnhof unterwegs.
2: 15 Meter unter der Erde am Hauptbahnhof liegen die Gleise der Nord-Süd-Bahn. Die Bahnsteige sind voller Menschen. Es ist angenehm kühl. Und trotzdem, auch hier unten, wo gerade alle Fernzüge ankommen und abfahren, wird schon viel gefächert. Marie und Jonas wollen mit ihrem Kind in die Nähe von Kassel, warten auf den ICE Richtung Interlaken. Das Bahnticket wegen der Hitze zu stornieren, zwischendurch haben sie kurz überlegt.
3: Ja, wir haben darüber nachgedacht, wir haben kurz geguckt, was ein Mietwagen kosten würde, haben dann uns tatsächlich die Wetterkarte angeschaut, haben das Gefühl gehabt, nee, das trauen wir der Bahn zu, dass sie uns noch bis dahin, wo wir wollen, hinbringt.
2: Ein paar Meter weiter am Gleis sitzt Linus auf seiner Sporttasche, ist genervt von den 20 Minuten Verspätung, die sein ICE Richtung Hamburg hat. Er hat seinen Aufenthalt im kühleren Norden durch den Hitzestorno verlängert.
4: Ich habe es tatsächlich genutzt und zwar habe ich nochmal umgebucht und habe dann mit dem Hitzestorno mein Geld oder krieg hoffentlich noch im Laufe der nächsten Tage wieder. Und eigentlich wäre ich am Montag wieder hierher zurückgefahren und so fahre ich dann aus Dienstag.
2: Für andere wiederum ist Stornieren oder Verschieben keine Option. Bahnvielfahrerin Tanja wartet auch gerade am Gleis auf den ICE nach Hamburg.
5: Ich muss zu meinen Eltern. Meine Eltern leben in Schleswig-Holstein. Ich fahre immer regelmäßig hin, um mal zu schauen, ob alles in Ordnung ist. Ich hätte es nicht verschieben können.
2: Die Bahninfrastruktur ist der Hitze voll ausgesetzt. Die Deutsche Bahn rät von Fahrten mit dem Fernverkehr am Wochenende ab. Bundesverkehrsminister Patrick Schnieder, der am Hauptbahnhof gerade einen neuen Direktzug Prag-Berlin-Kopenhagen einweiht, sieht die Bahn bei der Vorbereitung auf Extremtemperaturen von über 40 Grad an der Belastungsgrenze.
6: Sie hat sich in den letzten Jahren deutlich verbessert, was zum Beispiel die Klimaanlagen in Zügen angeht. Ab gewissen Temperaturen werden Sie Probleme nicht vermeiden können. Das sehen Sie gerade in Frankreich, dort ist stellenweise Verkehr ganz eingestellt worden, weil Weichen empfindlich reagieren, immer wieder ausfallen können. Bei extremer Hitze und auch Klimaanlagen irgendwann an ein Ende kommen. Es sind mobile Teams auch unterwegs, um schnell eingreifen zu können. Aber man ist nicht gefeit, vor allem, was da passieren kann.
2: Lukas Iffländer ist der Bundesvorsitzende des Fahrgastverbands Pro Bahn, ein Bahnauskenner. Den Fernverkehr sieht er durch viele neu angeschaffte ICE-Züge gut auf die Hitze eingestellt. Im Regionalverkehr machen ihm die zu schwachen Klimaanlagen älterer Züge Sorgen, wie sie beispielsweise zwischen Dessau, Berlin und Senftenberg eingesetzt werden. Und dann ist da noch die Infrastruktur. Bei zu großer Hitze können laut Iffländer ältere Stellwerke schlapp machen und Gleise durch die extreme Hitze verbogen werden.
7: Gerade auf den Regionalstrecken, wo wir eben nicht überall Betonschwellen haben, wo die Gleise nicht so modern sind, kann es zu sogenannten Gleiszerwerfungen kommen. Also das Metall dehnt sich aus, das Gleis verbiegt sich dabei und dadurch kann es dann sein, dass langsamer gefahren werden kann oder gar nicht gefahren werden kann.
2: Am Montag soll es sich abkühlen. Das freut dann nicht nur Mensch, sondern auch Gleis.
1: Aus Berlin waren das Informationen von Bruno Dietl.

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1: Die Zeit gleich 2.25 Uhr und wir blenden uns ein in das Spiel der Gruppe H, Uruguay-Spanien. Unser Reporter heute ist Florian Winkler.
2: Aktuell läuft die Trinkpause im Spiel Uruguay-Spanien. Noch keine Tore, noch keine Highlights, knapp 24 Minuten.

0: sind gespielt. Hatten ein bisschen mehr gehofft von spanischer Dominanz, spanischer Torgefahr. Aber Uruguay muss ja liefern. Die wollen unbedingt in die K.O.-Phase einziehen. Wir haben diverse Abschlüsse, aber die Torgefahr, die ist bislang ausgeblieben. Auch im Parallelspiel Kap Verde, Saudi-Arabien. Noch keine Tore, 0:0 in dieser Gruppe H. Also noch nach wie vor Spannung angesagt am dritten und letzten Spieltag. Damit Spanien aktuell noch auf Rang 1, Uruguay auf 2 Punkte gleich mit Kap Verde. Und Uruguay, die Mannschaft von Marcelo Bielsa, muss hier unbedingt auf jeden Fall eine Niederlage verhindern, will aber auf jeden Fall Richtung Sieg spielen, tun sich aber im Spiel nach vorne noch richtig, richtig schwer. Werden jetzt auch nochmal eingestimmt, beide Teams von ihren Trainern. Jeder sucht nochmal das Gespräch hier in Guadalajara in Mexiko. Passender Spielort für diese Partie. Die Stimmung hervorragend. 46.000 sind im Stadion und hoffen weiter hier bei diesem 0:0 auf Tore.
1: Vielen Dank, Florian Winkler. Am Abend gab es noch die letzten Spiele in der Gruppe 1. Zwischen Frankreich und Norwegen ging es dabei um den Gruppensieg mit einem klaren Gewinner. Max Seib.
2: Der Vize-Weltmeister ist weiter nicht zu stoppen. Frankreich hat auch sein drittes Gruppenspiel bei dieser Fußball-WM gewonnen. Und wie? Gerade in Halbzeit 1 war es eine Machtdemonstration gegen eine B-11 aus Norwegen. Der überragende Mann des Abends dabei, Ousmane Dembélé, der gleich dreimal traf. Mehr von Holger Dahl.
3: Wir haben einen 4:1-Sieg von Frankreich gegen Norwegen 2. Schade, schade, dass sich nicht die besten Formationen beider Länder miteinander gemessen haben. Und wir haben ein ganz starkes Frankreich gesehen, vor dem sich Deutschland wirklich auch Sorgen machen muss zum Achtelfinale.
2: Denn jetzt ist es klar, sollten Deutschland und Frankreich beide das 16. Finale überstehen, dann bekäme es das DFB-Team im Achtelfinale mit den Franzosen zu tun. Im anderen Spiel in der Gruppe I gewann Senegal deutlich gegen den Irak, am Ende mit 5:0. Die Senegalesen haben damit ihre Chancen deutlich verbessert, als einer der besten Gruppendritten in die K.O.-Phase einzuziehen. Genauer werden Sie das morgen Nacht wissen, dann ist nämlich die Vorrunde bei dieser WM beendet. Und wir wollen jetzt schon mal ein erstes Fazit ziehen. Wie ist dieses Turnier angelaufen, gerade auch was die Atmosphäre angeht? Die Frage an unsere Korrespondentin Nina Barth, wie voll oder leer sind zum Beispiel die Stadien?
4: Die Stadien waren bisher trotz der hohen Preise fast alle ausverkauft. Im Schnitt waren pro Spiel rund 64.000 Zuschauer im Stadion und die Auslastungsquote, die lag laut der FIFA damit insgesamt bei mehr als 99%. Und das, obwohl der durchschnittliche Preis für das günstigste Ticket laut Ticketdata.com im Resale, also auf Wiederverkaufsplattformen, inzwischen von rund 700 auf mehr als 1.000 Dollar gestiegen ist. Am Ende wird es ziemlich sicher die WM mit den meisten Zuschauern aller Zeiten sein, was aber auch daran liegt, dass es die WM mit den meisten Spielen ist.
2: Wir machen weiter mit einem anderen Thema, schauen in den Thüringer Wald. Da haben die deutschen Meisterschaften im Straßenradsport begonnen. Zum Auftakt gab es die Entscheidungen im Zeitfahren. Mehr von Holger Gerska.
5: Knapp und spannend war es bei den Männern, beim Sieg von Nils Polit überraschend deutlich bei den Frauen. Die Paris-Roubaix-Siegerin Franziska Koch setzte sich in der Mittagshitze mit 26 Sekunden Vorsprung gegenüber der WM-Sechsten und Titelverteidigerin Antonia Niedermayer durch. Für Franziska Koch nach 2 Meistertiteln im Straßenrennen jetzt die erste Goldmedaille im Zeitfahrmodus und die Fortsetzung einer überragenden Saison. Nils Polit dagegen musste bis zum Zielstrich hart um seinen dritten deutschen Meistertitel im Zeitfahren kämpfen. Dem Kölner sprang noch kurz vorm Ziel die Kette vom Blatt. Letztlich rettete er knapp 2 Sekunden Vorsprung gegenüber Maximilian Walscheid, der Zeit durch einen Fahrfehler einbüßte. Nur wenige hundertstel Sekunden dahinter Jascha Sütterlin, während der Titelverteidiger Maximilian Schachmann diesmal nur Vierter wurde.
2: Die Meisterschaften gehen noch bis Sonntag weiter, heißt, alle müssen auch mit der großen Hitze klarkommen, die jetzt am Wochenende wartet. Wegen Temperaturen von bis zu 40 Grad oder vereinzelt sogar mehr sind ja viele Sportveranstaltungen abgesagt worden. Der Ironman in Frankfurt, der soll aber stattfinden, allerdings mit verkürzten Strecken, Simon Schäfer.
6: Der Beginn bleibt erstmal gleich. Es geht also für die Profis um 6.10 Uhr am Langener Waldsee los. Auch die Schwimmstrecke bleibt unverändert, also bei 3,8 Kilometern. Dann geht es aber aufs Rad und da haben wir die erste Verkürzung. Ursprünglich waren 180 Kilometer auf dem Rennrad vorgesehen. Diesen Teil hat man verkürzt. Insgesamt werden es damit 125 Kilometer. Anschließend und abschließend geht es auf die Laufstrecke. Dort war eigentlich die Marathondistanz geplant, also rund 42 Kilometer. Diesen Teil hat man verkürzt bzw. halbiert, also auf 21 Kilometer.
2: Das ist aber bei 40 Grad immer noch eine heftige Distanz.
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8: Um 2.30 Uhr mit Ronald Lessig. In Deutschland war gestern der bislang heißeste Tag seit Beginn der Wetteraufzeichnung im Jahr 1881. Laut dem Deutschen Wetterdienst wurden in Saarbrücken-Burbach 41,3 Grad gemessen. Aus Frankfurt am Main, Gabi Beck.
9: Damit ist der einstige Rekord von 41,2 Grad im Juli 2019 in Tönnesforst und Duisburg geknackt. Meteorologe Tim Gotsch betont aber, dass das Ende der Fahnenstange in der aktuellen Hitzewelle noch nicht erreicht ist. Er rechnet sogar mit rund 42 Grad an manchen Orten in den nächsten Tagen. Höhepunkt wird der Sonntag sein. In der nächsten Woche wird es heftige Schauer und Gewitter geben. Zwar schwül, aber nur noch knapp über 30 Grad.
8: Trotz der vereinbarten Waffenruhe attackieren sich der Iran und die USA offenbar wieder gegenseitig. Der Iran hat nach eigenen Angaben mehrere Stützpunkte der US-Armee in der Region angegriffen. Welche Standorte betroffen sind, ist unklar. Die Führung in Teheran reagierte damit auf Beschuss durch das US-Militär. Das US-Regionalkommando hatte am Abend mitgeteilt, iranische Raketendepots und Radaranlagen bombardiert zu haben. Dies wiederum war ein Vergeltungsschlag, nachdem am Donnerstag ein Frachtschiff in der Seestraße von Hormus unter Beschuss geraten war. Der Iran hatte davor gewarnt, andere Routen durch die Meerenge zu nutzen als die von Teheran festgelegte. Nach den verheerenden Erdbeben in Venezuela sind hunderte weitere Opfer aus den Trümmern geborgen worden. Laut Parlamentspräsident Rodriguez stieg die Zahl der bestätigten Toten auf 920. Mehr als 3.300 Menschen seien verletzt worden. Zehntausende gelten als vermisst. Wegen einer Protestaktion ist der Fernpass in Tirol heute zwischen 10 und 12 Uhr komplett gesperrt. Die Polizei rechnet mit Rückstaus bis nach Deutschland. Aus Kempten Rupert Waldmüller.
10: Grund für die Demo und die damit verbundene Vollsperrung: der Protest von Anwohnern gegen das Fernpasspaket der Tiroler Landesregierung. Diese plant am Fernpass unter anderem zwei neue Tunnel. Sie sollen die wichtige, aber störanfällige Transitroute schneller, zuverlässiger und sicherer machen. Eine Tiroler Bürgerinitiative läuft Sturm gegen die Pläne. Die Gegner befürchten noch mehr Verkehr als die jetzt schon 5,5 Millionen Fahrten pro Jahr und noch höhere Belastungen für die Anwohner. Die Polizei stellt sich auf lange Rückstaus bis auf die A7 im Allgäu ein und rät von Fahrten Richtung Fernpass ab.
8: Das Wetter in Deutschland: häufig klar, Richtung Westen einzelne Schauer und Gewitter mit Unwettergefahr bei 25 bis 14 Grad. Tagsüber viel Sonne, im Westen und Norden kräftige Schauer mit Unwettergefahr bei 32 bis 42 Grad. Am Sonntag gebietsweise kräftige Schauer und Gewitter, 30 bis 42 Grad, an der Nordsee bis 25 Grad. Am Montag gebietsweise Schauer mit Unwettergefahr, 22 bis 30 Grad. Das waren die Nachrichten.
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1: Die Autobahn 1 Trier Richtung Köln-Koblenz ist zwischen dem Kreuz Wittlich und Wittlich-Mitte wegen hitzebedingter Straßenschäden gesperrt. Die A1 Lübeck Richtung Fehmarn ist zwischen Lübeck-Meusling und Lübeck-Zentrum nach einem Unfall gesperrt. Die A2 Hannover Richtung Berlin ist zwischen Ziesar und Wollin wegen Straßenschäden gesperrt, dadurch staut es sich. Nochmal A2 Berlin Richtung Hannover, die ist zwischen Burg Ost und Burg Zentrum wegen Straßenschäden bis ca. 12 Uhr gesperrt. Eine Umleitung ist eingerichtet. Die A20 Lübeck Richtung Kreuz Uckermark ist zwischen Rostock Südstadt und Dummersdorf wegen einer Fahrbahnerneuerung bis Montag früh 4 Uhr gesperrt. Die A29 Wilhelmshaven Oldenburg ist zwischen Zetel und Farel Bockhorn in beiden Richtungen wegen Bauarbeiten bis Montag 5 Uhr gesperrt. Die Umleitung führt über die U25 und die U10. Die A42 Kamp-Lindfort Richtung Dortmund ist zwischen Herne-Krange und Herne-Baukau wegen Brückenarbeiten bis Montag früh gesperrt. Die A43 Wuppertal-Recklinghausen ist zwischen Bochum-Riemke und Kreuz-Recklinghausen wegen Brückenarbeiten bis Montag früh in beiden Richtungen gesperrt. Die Autobahn 553 Bliesheim-Brühl ist zwischen Brühl-Ost und Brühl-Nord in beiden Richtungen bis Montag früh 6 Uhr gesperrt. Und die B31 Freiburg-Donau-Eschingen ist zwischen Kirchzarten und Buchenbach nach einem Unfall in beiden Richtungen gesperrt.
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1: mit Sven Hasenclever. Die Rentenreform war zweifelsohne das bestimmende Thema in dieser Woche. Zu der geplanten Neuregelung gehört auch, dass die bisherige Altersvorsorge neu aufgestellt werden soll. Wie genau und mit welchen Konsequenzen, darum geht es in der aktuellen Folge von 11KM, dem Tagesschau-Podcast mit Elena Kuch.
11: Wir klären hier heute mal die Fakten zur geplanten Kapitalmarktrente. Wie soll das alles funktionieren? Welche Verantwortung hat der Staat bei solchen Investitionen? Und gibt es eigentlich auch Risiken? Darüber sprechen wir mit Sebastian Schreiber. Er beschäftigt sich mit Themen rund um die Börse und die weltweite Konjunktur für die ARD-Finanzredaktion.
12: Ihre Empfehlungen sind von allergrößter Bedeutung. Für uns, für unseren Sozialstaat, für uns als Wirtschaftsstandort, aber vor allem für uns als Gesellschaft insgesamt.
11: Diese Woche hat ja der Bundeskanzler angekündigt, dass er alle Vorschläge der Rentenkommission umsetzen will.
12: Das von Ihnen vorgeschlagene Paket erfüllt damit zwei Ziele. Die Rente bleibt sicher und die Lasten werden gerecht verteilt über alle gesellschaftlichen Gruppen, über alle Generationen hinweg.
11: Dabei geht es unter anderem darum, dass mehr Menschen einzahlen sollen, also auch Selbstständige zum Beispiel. Es soll je nach Lebenserwartung ein höheres Renteneintrittsalter geben. Und ein zentraler Punkt, über den wir hier heute reden wollen, von dem, was wir in die Rentenkasse einzahlen, soll ein kleiner Teil jetzt an der Börse angelegt werden. Was ist das Versprechen dahinter?
13: Das Versprechen ist, das klingt jetzt vielleicht ein bisschen dramatisch, aber die Lage ist ja auch dramatisch, wenn es um die Rente geht, dass wir die staatliche Rente ein Stück weit retten können, wenn wir künftig einen Teil der Beiträge an der Börse oder vielleicht besser gesagt allgemein an den Kapitalmärkten anlegen. Das heißt, auch die Bundesregierung, auch die Rentenkommission, die gehen davon aus, dass das Geld, das da vielleicht künftig mal einfließt, dann irgendwann auch Renditen abwirft. Heißt, dass am Ende mehr Geld in der Kasse ist. Und da ist man sich auch sehr sicher, dass die Rechnung langfristig aufgeht. Schauen wir mal drauf, was eigentlich da wirklich neu ist. Die Altersvorsorge hat drei Säulen. Die erste Säule, das ist die gesetzliche Rente. Die zweite Säule, das ist die betriebliche Rente. Die hat nicht jeder. Die haben nur manche, zum Beispiel mit einer Betriebsrente oder einem Pensionsfonds, auf den man Zugriff hat. Das ist also Säule Nummer zwei. Und die dritte Säule, auch ganz wichtig, ist die private Altersvorsorge. Wo sich jetzt wirklich was ändert, das ist die erste Säule, also die klassische gesetzliche Rente. Bislang war die rein umlagefinanziert. Leute haben eingezahlt. Und andere haben aus diesem Geld eben Renten bezogen. Neu ist eben, dass alle Menschen, die in die gesetzliche Rente einzahlen, dann ein Stück weit auch von den Kapitalmärkten abhängen. Da kann es ja mal gut laufen und mal schlecht laufen. Das klingt immer nach dem, ja, weiß ich nicht, großen Kapitalismus vielleicht. Und ich habe da mal mit dem Chef der Deutschen Börse drüber gesprochen, Stefan Leitner. Der sieht da durchaus auch eine soziale Komponente.
14: Es wird so sein, dass alle, und das ist auch eine Frage der sozialen Gerechtigkeit, wirklich an dieser positiven Kapitalmarktdynamik, an dem Zinseszinseffekt, so banal das ja klingt, auch partizipieren können.
11: Was meint er denn, wenn er in dem Zusammenhang von sozialer Gerechtigkeit spricht?
13: Ja, ich würde sagen, da geht es um den Zugang auch zu den Kapitalmärkten. Momentan ist es ja so, dass vor allem die Menschen, die eher wenig Geld haben, vielleicht auch gar nicht die Möglichkeit haben, da mitzumachen. Vielleicht, weil sie denken, es reicht eben einfach nicht. Vielleicht, weil sie sich nicht trauen. Vielleicht, weil es eben kompliziert ist, ein Depot zu eröffnen und so weiter. Und das ändert sich jetzt ja mit der Sache, weil diese Aufgabe übernimmt der Staat. Es ermöglicht dann auch, mit kleineren Beträgen, mit kleineren Löhnen und Gehältern ein Stück weit davon zu profitieren, wenn Geld an der Börse angelegt wird und auf langfristige Sicht da am Ende tatsächlich Renditen entstehen.
11: Gilt das denn für wirklich uns alle, die wir in die Rentenkasse einzahlen? Und ab wann soll es damit losgehen?
13: Also ja, muss man sagen, hier geht es wirklich um alle, die in die gesetzliche Rentenversicherung einzahlen. Viele, viele, viele Millionen Menschen in Deutschland, die das betrifft. Da wird es keine Ausnahmen von geben. Und wann geht es los? Also Stand jetzt ist es so, dass ab 2028 0,5% der Bruttolöhne Monat für Monat an die Kapitalmärkte fließt. Der Staat will das aber noch steigern. 2031 sollen es dann 2% sein. Und das ist dann auch erstmal das Maximum.
11: Aktienmärkte, die schwanken ja. Was passiert zum Beispiel, wenn ich in Rente gehe und die Kurse sind total im Keller?
13: Also was man generell sagen kann, der Erfolg dieses Modells hängt schon davon ab, ob sich das Investment am Finanzmarkt am Ende eben auch lohnt. Und das heißt, wenn es an der Börse nicht gut läuft, dann wird sich das in den Renten widerspiegeln. Die werden dann natürlich geringer ausfallen, als wenn es eine höhere Rendite geben würde. Die Kommission die Bundesregierung eingesetzt hat, die schreibt das auch ganz deutlich im Bericht. Da schreibt sie nämlich, die Wertentwicklung der Kapitalanlage muss transparent kommuniziert werden, auch in schwierigen Marktphasen. Heißt, rein theoretisch ist es denkbar, dass diese Einlagen auch an Wert verlieren. Solche Phasen kann es geben, aber ganz wichtig, das System ist ja darauf ausgelegt, dass man langfristig anlegt, bestenfalls über einige Jahrzehnte. Und die Erfahrung zeigt, dass die Wahrscheinlichkeit sehr, sehr hoch ist, dass dann ein breit gestreuter Aktienfonds oder wie auch immer dieser Fonds dann gefüllt ist, deutlich an Wert gewinnt. Also die Wahrscheinlichkeit, dass es dann einen Aktiencrash gibt und ein Rentner wirklich praktisch eine negative Rendite rausbekommt, weniger Geld bekommt, als er da eingezahlt hat, die ist tatsächlich sehr, sehr klein.
11: Ist jetzt natürlich auch ein bisschen typisch deutsch, dass ich erstmal nach den Risiken frage, German Angst. Aber wie ist es denn umgekehrt? Vielleicht kannst du mal eine Beispielrechnung geben. Ich sag jetzt mal eine Frau, die ist Mitte 30, arbeitet Vollzeit und hat ein deutsches Durchschnittsgehalt. Was kann am Ende für sie da noch rausspringen durch diese Kapitalmarktrente?
13: Ja, das können wir uns gerne mal anschauen. Also ich habe jetzt zum Beispiel mal rausgesucht, das durchschnittliche Gehalt einer Frau in Deutschland, die Vollzeit arbeitet. Laut Statistischem Bundesamt lag das zuletzt so bei knapp 4.500 Euro im Monat. Das nehmen wir jetzt mal als Grundlage.
11: Brutto, ne?
13: Brutto, genau. Also faktisch vor Steuern. Jetzt haben wir uns ja gemerkt, 2% von diesem Gehalt sollen künftig an die Kapitalmärkte fließen. Das wären dann 90 Euro im Monat. Das ist jetzt natürlich entscheidend, wie hoch ist die Rendite am Kapitalmarkt. Da kann man jetzt keine sichere Aussage drüber treffen. Nehmen wir einfach mal an, diese Rendite liegt durchschnittlich bei 5% im Jahr über all die Jahre, in die man einzahlt. Und dann noch ganz wichtig, wie lange zahlt man ein? Du hast gesagt, so Mitte 30, sagen wir vielleicht mal, die ist 38 und zahlt noch 30 Jahre in die Rente ein, geht also voraussichtlich dann mit 68 in Rente. So, jetzt habe ich mal den Renditerechner bemüht und dann sehen wir, nach den Jahren hat sie gut 32.000 Euro von ihren Löhnen einbezahlt. Sie hat aber mehr als 41.000 Euro dazu bekommen, praktisch aus den Renditen, aus den Zinsen, macht summa summarum fast 74.000 Euro Guthaben nach dieser Zeit, 2% vom Bruttolohn, 30 Jahre eingezahlt. So, und dann kommt es natürlich darauf an, wie lange lebt man dann noch? Da geht es um die Lebenserwartung. Die wird so ein bisschen zugrunde gelegt für die Frage, wie viel monatliche Auszahlung kommt dabei dann raus. Und da landen wir bei ihr so bei ungefähr 300 Euro im Monat. Das ist also das Geld, das zusätzlich kommt durch diese Kapitalrente.
11: On top auf die Rente.
13: On top, genau. Das hätten wir nicht, wenn es nicht diese Kapitalrente geben würde. So. Und die Rendite ist dabei ein total entscheidender Faktor. Denn wir können das natürlich jetzt einfach auch mal variieren. Und mal angenommen, die Rendite ist im Durchschnitt 7%. Das ist eine Zahl, die ja ganz häufig genannt wird, wenn es um so durchschnittliche Renditen am Aktienmarkt geht. Weil das ist eine Zahl, die wir eben in der Vergangenheit gesehen haben bei breit gestreuten, breit angelegten Fonds. Mal angenommen.
11: Über die letzten Jahrzehnte.
13: Genau, mal angenommen, es kommt jetzt wirklich zu diesen 7%, dann könnte sie sogar 430 Euro im Monat mehr bekommen. Das wird sich dann also nochmal mehr rechnen. Also wir sehen, die Rendite hat einen großen Einfluss.
11: Und diese Erträge aus der Rendite, die kriegt dann auch wirklich jeder individuell?
13: Genau, im Prinzip kommt es natürlich darauf an, wie hoch ist dein Gehalt ausgefallen, also wie viel prozentual von deinem Bruttolohn ging über die Zeit da rein. Und dann gibt's noch eine andere Komponente, die da wichtig ist, nämlich der Staat oder die Rentenkommission wird möglicherweise auch verschiedene Optionen offen lassen, wo man dieses Geld rein investiert. Werden wir sicher auch gleich noch drüber sprechen, wohin das Geld fließt. Aber das ist an der Stelle wichtig, weil es gibt schon ein individuelles Konto, sage ich jetzt mal, wo jeder drauf einzahlt. Das ist nicht vergleichbar mit einem Depot bei einer Bank, wo man vielleicht selber in Aktien investiert, weil an das Geld komme ich nicht ran. Ich kann jetzt also nicht auf halbem Wege sagen, ach, ich habe jetzt mal 15 Jahre in diese Kapitalrente einbezahlt, jetzt reicht's mir eigentlich. Ich will jetzt praktisch den ganzen Betrag, der da drauf liegt, haben. Gerade stehen die Börsen doch so super. Ich buche das jetzt ab. Ich brauche jetzt den ganzen Betrag, weil ich mir irgendwas Schönes kaufen will. Das geht also nicht. Also es geht im Prinzip wirklich darum, bis zum Renteneintritt das zu besparen. Und dann errechnet sich eine individuelle Zusatzrente, je nachdem, wie viel Geld zum Zeitpunkt X da eben dann drin liegt.
11: Unter Ökonomen gilt das ja geradezu als alternativlos, dass unsere Rentenbeiträge, dass die Rente an die Börse oder an die Kapitalmärkte geht. Warum eigentlich?
13: Das Grundproblem ist ja, die Menschen werden immer älter. Die geburtenstarken Jahrgänge, das sind die berühmten Babyboomer, die Boomer, die gehen jetzt zunehmend auch in Rente und wir haben einfach nicht genügend junge Leute, die dazukommen, Rentenbeiträge zahlen, die das Ganze auffangen würden. Dieser demografische Wandel, den ich gerade geschildert habe, der hat ja auch Auswirkungen auf unsere Wirtschaft an sich, beziehungsweise auf die Stärke der Wirtschaft. Mal angenommen, Die Wirtschaft würde sehr, sehr stark wachsen. Die Unternehmen wären sehr erfolgreich, würden mehr erwirtschaften. Die Löhne würden steigen. Dann wird sich ja auch die Rentenkasse freuen, denn die Rentenbeiträge gehen ja prozentual davon ab. Aber auch danach sieht es momentan nicht aus. Da gibt es Prognosen von Wirtschaftsforschern, die sind da relativ zurückhaltend, was das Wachstum in der Zukunft angeht, einfach weil uns auch da die Menschen fehlen, auch weil es in Deutschland an Investitionen geht. Der Standort an sich ist nicht mehr so attraktiv. Also auch über die Wirtschaft hätte man das Rentensystem wahrscheinlich nicht retten können. Und daher war der Druck, da jetzt irgendwie zu reagieren und diese Komponente mit dazuzunehmen als Chance, einfach sehr, sehr groß.
11: Ich habe das Gefühl, wenn man so die Medien verfolgt, dass alle durch die Bank weg die Kapitalmarktrente total abfeiern. Aber gibt's denn auch kritische Punkte?
13: Also es gab jetzt erstmal positives Feedback für diese Gruppe von Fachleuten, die gesagt haben, ja, da habt ihr euch schon was Gutes überlegt, wir müssen was tun und das ist ein Schritt, den wir machen können. Aber wie es in Deutschland so ist, jetzt sind wir in so einer Phase, wo es dann auch kleinteilig wird, wo man sich die Details mal anschaut.
15: Kritik kommt vor allem von den Arbeitgebern, konkret daran, dass deren Anteil an den Rentenbeiträgen erhöht werden soll, um die Kapitalrente zu finanzieren.
13: Diese 2%, um die es da geht, die teilen sich auf. Hälftig trägt das der Versicherte, muss man also selber abdrücken von seinem Lohn, aber die andere Hälfte, die trägt der Arbeitgeber. So ist es zumindest geplant.
15: Diese Belastung muss ausgeglichen werden, forderte Steffen Kampeter, Hauptgeschäftsführer des Arbeitgeberverbandes im Deutschlandfunk.
16: Sollte der Staat dieses machen, kann eigentlich nur unsere Forderung sein, dass wir eine Entlastung in anderen Bereichen kommen. Da gibt es hinreichende Möglichkeiten im Steuer- und Abgabensystem.
13: Also mein Gefühl ist, da zum Beispiel wird es politisch sicher nochmal eine Debatte geben, wo man sagt, wie können wir da vielleicht einen Ausgleich schaffen, dass die Belastung für die Unternehmen nicht zu groß wird? Und Kritik kommt natürlich, das ist ein bisschen erwartbarer, würde ich sagen, von den Sozialverbänden in Deutschland, die sagen, mit diesem Geld der Menschen sollte man nicht spekulieren. Das ist einfach zu schlecht planbar. Wie entwickelt sich die Lage an den Finanzmärkten? Wir sind zu abhängig von Krisen, die da entstehen. Das können wir nicht machen. Wir müssen eine andere Lösung finden. Also ja, es gab jetzt erstmal ja fast schon eine Begeisterung, muss man sagen, dass zumindest wirklich da ein Vorschlag auf dem Tisch liegt, mit dem viele gut leben können. Das habe ich auch gesehen. Aber jetzt muss man mal schauen, was politisch wirklich draus wird. Denn umgesetzt sind diese ganzen Vorschläge ja noch nicht. Die Bundesregierung will das zwar machen, aber jetzt müssen wir mal schauen, wie das in den nächsten Monaten wirklich konkret läuft und ob dieses Paket, das jetzt auf dem Tisch liegt, dann auch wirklich so kommt.
11: Wenn es um diese Kapitalmarktrente geht, da wird ja immer Schweden als Beispielland genommen. Also es wird ja schon von der Schwedenrente gesprochen.
17: Dort wurde das Rentensystem vor gut 25 Jahren umgestellt. Und seitdem setzen die Skandinavier bei der Altersvorsorge auch auf den Aktienmarkt.
11: Wie funktioniert es da und wie konnten Rentnerinnen und Rentner in Schweden davon bereits profitieren?
13: Ja, das System in Schweden ist ohne Zweifel, Elena, das Vorbild für diese Kapitalrente. Das funktioniert da auch ganz ähnlich. Über den Anteil der Löhne, die reinfließen, haben wir gesprochen. Der ist in Schweden sogar noch ein bisschen höher.
18: 2,5% des Einkommens werden für jeden am Kapitalmarkt angelegt.
13: In Schweden heißt das ganze Ding Prämienrente. Gibt es seit 1998 und insgesamt hat man auch gute Erfahrungen damit gemacht, wenn es um die Rendite geht. Auch das hat mir der Chef der deutschen Börse erzählt, Stefan Leitner.
14: Im Durchschnitt sind dort Renditen von 10% erreicht worden. Das muss man sich mal vor Augen führen. Selbst wenn das 5%, 6% sind, dann ist das einfach ein großer Betrag.
13: Man muss aber auch beachten, das ist auch ganz wichtig, dass in Schweden sich noch mehr Dinge unterscheiden. Zum Beispiel sind die da sehr, sehr stark aufgestellt, wenn es um eine betriebliche Altersvorsorge geht.
18: Das schwedische Rentensystem besteht aus 3 Säulen. Der staatlichen Rente, einer Betriebsrente der Firma und privatem Sparen.
13: Eine betriebliche Altersvorsorge, zum Beispiel eine Betriebsrente oder ein Pensionsfonds, das ist in Schweden sehr, sehr verbreitet, haben fast alle Menschen dort. In Deutschland ist es übrigens nur jeder Zweite. Und auch das macht die Rente in Schweden ein bisschen stärker als hier in Deutschland. Da geht es also nicht nur um diese Kapitalrente. Und noch was ist wichtig.
18: Wer möchte, kann selbst einen Fonds auswählen.
13: Die Schweden können nämlich mitbestimmen, wohin soll mein Geld fließen aus diesem kapitalgedeckten Teil. Die haben da mehrere hundert Fonds zur Auswahl. Die sind ein bisschen unterschiedlich ausgerichtet. Die bringen auch ein bisschen unterschiedliches Risiko mit.
18: Ansonsten landet man automatisch im staatlichen Standardfonds AP7, der unter anderem in weltweite Aktien investiert.
13: Es gibt auch so eine Art Standardvariante. Die wird es in Deutschland auch geben. Die bekommt man, wenn man praktisch nichts macht. Aber da gibt es schon eine große Wahlfreiheit für die Menschen in Schweden und möglicherweise kommt das auch in Deutschland so. Ist aber noch nicht ganz klar, was wir da im Angebot haben, wie diese Fonds am Ende aussehen. Da gibt es noch sehr, sehr viel Arbeit für die Bundesregierung, das jetzt letztendlich auszugestalten.
11: Ja, was weiß man denn schon darüber, wie das in Deutschland stattfinden soll? Ich möchte ja tatsächlich schon ganz gerne wissen, wo mein Geld angelegt wird, also ob das zum Beispiel in Rüstungsunternehmen oder so fließt.
13: Es wird eben dieses Standardangebot geben, ein Fonds, der aus unterschiedlichen Bestandteilen bestehen wird. Da werden sicherlich Aktien drin liegen von Unternehmen, ganz klassisch, wie man sich das so vorstellt, aber eben auch andere, ich sage jetzt mal, Optionen, die es am Finanzmarkt gibt, also zum Beispiel Anleihen oder festverzinsliche Papiere, klingt jetzt sehr technisch, aber es gibt natürlich am Finanzmarkt unterschiedliche Dinge, in die man letztendlich investieren kann und die bringen eben auch ein unterschiedliches Risiko mit. Die Rentenkommission hat da schon ein paar Bedingungen festgeschrieben, die sie wichtig findet. Zum Beispiel schreibt sie, das Kapital muss möglichst breit gestreut angelegt werden, um die Risiken einfach auszugleichen. Und es geht auch darum, dass es in unterschiedlichen Ländern zum Beispiel angelegt wird. Man merkt also schon, das Geld bleibt nicht unbedingt hier nur bei uns in Deutschland. Das Ausland wird man wohl auch mit einbeziehen. Und dann noch ein Zitat, das ich ganz spannend finde aus diesem 80-seitigen Bericht der Kommission. Dabei sind politische Festlegungen zur Anlagepolitik und ein Ausschluss bestimmter Länder oder Branchen zu vermeiden. Und da, Elena, sind wir ja auch wieder bei deiner Frage. Zum Beispiel Rüstungskonzerne und so weiter, sind die damit vertreten? Da will sich die Kommission erstmal nicht festlegen. Sie schreibt aber weiter, sehr wohl können und sollen nach sorgfältiger Einzelfallprüfung unethische Investitionen ausgeschlossen werden. Ich versuche es mal zu übersetzen. Man könnte vielleicht sagen, alles scheint erstmal möglich. Es kommt eben darauf an, wie sich der Verwalter des Geldes im Einzelfall entscheidet.
11: Okay, also es bleibt zu beobachten, wo unser Geld angelegt wird. Aber das ist ja auch wirklich eine große Verantwortung, die die Rentenkassen dann da haben. Also ich recherchiere ja auch immer mal wieder mit internationalen Kolleginnen und Kollegen zusammen und auch mit schwedischen Kolleginnen. Und da kommt es schon immer mal wieder vor, dass die Recherchen auch machen dahingehend, wo diese Rentengelder landen, ob die eben auch bei Unternehmen landen, die sich nicht so korrekt verhalten, wo es dann auch eben gilt, Missstände aufzudecken. Und auch in diesem Jahr, da hat ein Journalistenteam in Schweden den größten Journalistenpreis gewonnen, weil sie eben aufgedeckt haben, dass Gelder, Rentengelder in dieses Unternehmen Northvolt gesteckt wurden. Das kennen wir ja auch. Die haben so Fabriken gebaut für Batterien für E-Mobilität, auch in Norddeutschland. Dann haben sie Insolvenz angemeldet und da sind jetzt umgerechnet 6 Millionen Euro aus der schwedischen Rentenkasse flöten gegangen. Die sind einfach weg. Kann man denn das Geld überhaupt durchweg sozialverantwortlich anlegen?
13: Das kann man nicht garantieren. Nein, da gibt es einfach auch ein altes Problem. Je strenger man diese Maßstäbe jetzt ansetzt für zum Beispiel soziales oder vielleicht auch ökologisches Investment, desto weniger Unternehmen bleiben da am Ende übrig, die diesen Maßstäben überhaupt gerecht werden. Und dann wiederum ist es halt sehr schwer, das Geld wirklich breit zu verteilen. Also wenn du wirklich nur ein paar Unternehmen findest, wo du sagst, hier bin ich mir sicher, da passiert nichts, dann kannst du das Geld halt nicht so wirklich gut streuen. Und damit steigt natürlich auch wieder das Risiko. Das ist ja genau das, was wir nicht wollen, zu viel Geld in einzelne Unternehmen zu stecken, von denen wir dann abhängig sind. Also lieber mehr Unternehmen nehmen und das Geld breiter verteilen. Es gibt natürlich Bereiche, wo man sich drüber streiten kann, wie zum Beispiel Rüstungsunternehmen. Da sagen ja viele, da möchte ich nicht rein investieren. Das muss dann der Verwalter im Einzelfall eben entscheiden. Aber so eine Absicherung, eine hundertprozentige Sicherheit, dass es dann nicht zu solchen Skandalen kommt, wie zum Beispiel in Schweden, wo es um dieses Northvolt-Unternehmen ging, das kann man nicht garantieren. Die Rentenkommission schreibt, sie sieht ein Risiko, dass es da zum Beispiel auch zu politischer Einflussnahme kommen könnte. Da geht es ja um so viel Geld. Mhm. Könnte ja auch praktisch sein, für die Politik zu sagen, komm, da gibt es ein Unternehmen, das wollen wir jetzt mal pushen, schieb doch das Geld dahin. Und genau das soll eben nicht passieren. Da soll es eben eine Gruppe von Expertinnen und Experten geben, die unabhängig agieren und unabhängig auch diese Investmententscheidung dann treffen.
11: Okay, also es bleibt wirklich spannend und ich höre da auch schon unsere nächste 11KM-Folge dazu, wenn dann feststeht, welche Kriterien es da geben wird und wo das Geld am Ende überall angelegt wird. Für wie wahrscheinlich hältst du das denn, dass das jetzt wirklich ab 2028 kommt?
13: In der Bundesregierung aus Union und SPD, da ist der politische Druck und auch der politische Wille sehr, sehr groß, das so umzusetzen. Und man hat ja auch das sehr stark wahrgenommen, wie zufrieden jetzt erstmal alle mit diesen Vorschlägen waren. Das heißt aber nicht, dass nicht auf diesem Weg dahin noch irgendwas passieren kann, das diesen ganzen Prozess noch mal ein bisschen aufhält, weil es sicherlich in den Details, in den Kleinteilen auch mal Gruppen geben wird, die mit einzelnen Punkten nicht einverstanden sind. Also ich würde jetzt mal vermuten, das Paket kommt so und man möchte auch Gas geben, das in dieser Legislaturperiode irgendwie noch anzuschieben. Aber ob es dann wirklich 2028 so in der Form kommt, kann man natürlich nicht sicher sagen. Aber ich würde mal sagen, die Chancen stehen ganz gut.
11: Und rettet die Börse denn dann jetzt wirklich unsere Rente?
13: Tja, das klingt natürlich ein bisschen pathetisch, ne? Rettet das die Rente? Also ich würde jetzt mal sagen, das ist vielleicht ein bisschen zu groß gefasst, ne? Das klingt so ein bisschen so Ende gut, alles gut. Jetzt haben wir ja eine Lösung gefunden. Wir gehen einfach an die Börse, die Rente ist gerettet und wir freuen uns alle drüber. Aber man übersieht vielleicht am Ende auch, dass wir ja weiterhin vor großen Problemen stehen. Dazu gehört zum Beispiel, dass wir alle mehr belastet werden, um dieses Problem am Ende irgendwie zu lösen. Das bedeutet, die Rentenbeiträge, die werden ja auch erstmal steigen wahrscheinlich, ne? Also wir haben dann erstmal weniger netto vom Brutto, ne? Dieser berühmte Satz. Also wir werden das erstmal auch im Portemonnaie merken. Das geht jetzt nicht wie von Zauberhand und die Aktienmärkte schießen in die Höhe und die Rente steht wieder besser da. Das wird lange dauern. Die Rentenbeiträge werden absehbar steigen. Die Kommission geht ja davon aus, dass die Kapitalrente das Rentenniveau dann ab 2040 so in dem Dreh dann irgendwann stützen kann und es danach in den kommenden Jahrzehnten auch kontinuierlich steigt. Das heißt, das ist jetzt wirklich eine Entscheidung für die nächste Generation, die bald in Rente gehen. So ehrlich muss man sein, die werden davon nicht mehr allzu viel haben. Und alle Fachleute sind sich einig, ohne die anderen Aspekte, also zum Beispiel höheres Eintrittsalter, mehr Beitragszahler in der gesetzlichen Rente und, würde das am Ende auch nicht funktionieren. Die Börsen allein können die Rente also nicht retten, würde ich sagen, aber sie spielen eine große Rolle.
11: Da steht ja jetzt für uns alle ein totaler Kulturwandel bevor. Die Deutschen sparen doch eigentlich am liebsten ihr Geld unterm Kopfkissen. Wir sind die Barzahlernation Nummer 1. Und jetzt werden quasi alle Leute dazu verpflichtet, an die Börse zu gehen. Was sagst du? Ist Deutschland bereit für den Börsengang?
13: Ja, also ich würde sagen, es ist Zeit. Wir können uns das trauen. Man darf ja auch nicht vergessen, es sind 2% von den Bruttolöhnen. Der Löwenanteil der Rentenbeiträge, der fließt ja weiterhin in die sichere, umlagefinanzierte Rente. Das bleibt. Wir fangen jetzt also nicht auf einmal an, in einem Casino zu zocken mit unseren Renten. Ein kleiner Teil fließt dahin, der Großteil eben nicht. Ich glaube, das ist ein ganz wichtiger Punkt. Wir können uns das trauen. Und wenn wir mal nach Schweden schauen, wir haben ja schon über das Land gesprochen, da muss man auch feststellen, wenn wir das vor 30 Jahren schon genauso gemacht hätten, dann wären heute viele, viele Milliarden
11: hätten wir die 10%
13: mehr in
11: Rendite.
13: Der Rentenkasse gelandet. Ne? Aber das ist alles vergossene Milch. Wir müssen jetzt halt von vorne anfangen. Das heißt aber auch, wir müssen geduldig sein. Das ist ein Modell, das wirklich ganz klar auf die Zukunft ausgerichtet ist, das zwar einige Risiken mitbringt, aber eben am Ende auch die Chance, dass wir in Sachen gesetzliche Rente doch nochmal die Kurve bekommen.
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1: Gleich 2.58 Uhr und hier heißt es immer noch Spanien gegen Uruguay. Da ist zwar gerade Halbzeit, aber vorher ist dort so einiges passiert im 66. Spiel der Gruppe H. Florian Winkler.
2: Bahnt sich in dieser Gruppe H, bei dieser Fußball-Weltmeisterschaft tatsächlich eine dicke, dicke Überraschung an. Großes Fragezeichen in den beiden Spielen ist Pause, aber Kap Verde aktuell 0:0 gegen Saudi-Arabien auf Rang 2, weil Spanien mit 1:0 führt gegen Uruguay und das völlig kurios. 42. Minute, Uruguay hatte sehr viel im Griff, sehr unangenehm, extrem giftig, eklig in den Zweikämpfen. Das hatte Spanien nicht so auf dem Schirm, das liegt den Spaniern auch nicht so. Und die Uros haben sich Chance um Chance in ihr Spiel, zumindest nicht keine klare, aber Offensivaktion immer mal wieder gefährlich, vor allem über die vorne Araujo, Núñez immer mal wieder gefährlich im 16er. Der Furia Roja und dann 42. Alex Baena, wieder mal ein böser Patzer von Keeper Muslera, der Urus, denn Llorente setzt sich rechts in Szene, flankt in den Strafraum und dann steht da Alex Baena aus gut 13 Meter zentral und aus der Drehung schießt er aufs Tor, aber viel zu schwach und trotzdem ist er nicht platziert und der Schuss nicht scharf. Der Keeper lässt ihn über seine Hände, nämlich Fernando Muslera, ins Netz gleiten. Absolute Slapstick-Aktion bringt seine Mannschaft gehörig unter Druck, denn Uruguay aktuell mit nur 2 Punkten in der Gruppe H auf Rang 3 würde wahrscheinlich ausscheiden, nicht in die K.O.-Phase einziehen, stattdessen die Kap Verde. Und das wäre natürlich eine Riesenüberraschung, wenn die plötzlich dann das schaffen würden, ins 16. Finale einzuziehen. Alles noch Zukunftsmusik. Gleich startet die zweite Halbzeit und Uruguay mit dem 0:1 gegen Spanien gehörig unter Druck.

0: Jetzt sollten ja eigentlich die Nachrichten zu hören sein, beziehungsweise der schöne...
1: Um 3 Uhr ja. Mit Ronald Lessig. Das US-Militär hat neue Angriffe gegen Iran geflogen. Das Ziel der Angriffe seien Raketen- und Drohnenstellungen sowie Küstenradaranlagen gewesen. Das teilte das US-Regionalkommando mit. Aus Washington Samuel Jakisch.
2: Den Angaben zufolge seien die Schläge eine Reaktion auf den iranischen Drohnenangriff vom Vortag gewesen. Am Donnerstag war ein Frachtschiff, das in der Seestraße von Hormus unter der Flagge von Singapur unterwegs war, beschossen worden. US-Präsident Donald Trump hatte erklärt, dieser Angriff sei ein Verstoß gegen die vereinbarte Waffenruhe zwischen den USA und Iran gewesen. Das Regime des Iran hatte die für den Welthandel wichtige Straße von Hormus über mehrere Wochen blockieren lassen, nachdem die USA und Israel Iran Ende Februar angegriffen hatten.
1: Unterdessen hat auch der Iran nach eigenen Angaben mehrere Stützpunkte der US-Armee in der Region angegriffen. Welche Standorte betroffen sind, ist unklar. In Deutschland war gestern der bisher heißeste Tag seit Beginn der Wetteraufzeichnungen im Jahr 1881. Der Deutsche Wetterdienst hat nach vorläufigen Angaben in Saarbrücken-Burbach einen Höchstwert von 41,3 Grad Celsius gemessen. Der vorherige Hitzerekord von 41,2 Grad war im Juli 2019 in Nordrhein-Westfalen erreicht worden. Deutschlandweit gilt derzeit eine Hitzewarnung. Fast 3 Tage nach dem schweren Erdbeben in Venezuela schwindet die Hoffnung, in den Trümmern noch Überlebende zu finden. Die Zahl der Toten ist auf mehr als 900 gestiegen. Nach Angaben der Vereinten Nationen werden noch mehr als 50.000 Menschen vermisst. In dem am schlimmsten betroffenen Bundesstaat La Guaira hat inzwischen das Militär die Kontrolle übernommen. Am Mittwoch hatten 2 verheerende Erdstöße Venezuela erschüttert und massive Schäden verursacht. Bei der Fußball-Weltmeisterschaft ist Frankreich als Gruppensieger in die K.O.-Runde eingezogen. Der Vize-Weltmeister hatte am Abend einen klaren Erfolg über Norwegen gefeiert. Aus dem ARD-WM-Team Michael Küster.
3: Mit 4:1 haben die Franzosen eine norwegische B-11 geschlagen und sich damit Platz 1 in Gruppe I gesichert. Dreifacher Torschütze war Ousmane Dembélé von Paris Saint-Germain. Im zweiten Spiel des Abends hat sich der Senegal mit 5:0 über den Irak durchgesetzt, der damit die Heimreise antreten muss. Die besten Karten in Gruppe G hat Ägypten, das es am frühen Morgen mit dem Iran zu tun bekommt. In der zweiten Partie steht das bislang enttäuschende Belgien unter Zugzwang. Gegen Neuseeland brauchen die Europäer dringend einen Sieg. Los geht's jeweils um 5 Uhr.
1: Das waren die Nachrichten. Das Wetter in Deutschland. Tagsüber viel Sonne, im Westen und Norden Schauer mit Unwettergefahr bei 32 bis 42 Grad. Am Sonntag gebietsweise Schauer und Gewitter 30 bis 42 Grad, an der Nordsee 25 Grad. Es ist 3:03 Uhr.
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0: Die Autobahn 1 Trier Richtung Köln-Koblenz ist zwischen dem Kreuz Wittlich und Wittlich-Mitte wegen hitzebedingter Straßenschäden gesperrt. Die A2 Hannover Richtung Berlin ist zwischen Ziesar und Wollin wegen Straßenschäden gesperrt. Dadurch staut es sich. Die A2 Berlin Richtung Hannover ist zwischen Burg Ost und Burg Zentrum wegen Straßenschäden bis ca. 12 Uhr gesperrt. Eine Umleitung ist eingerichtet. Die A20 Lübeck Richtung Kreuz Uckermark ist zwischen Rostock Südstadt und Dummersdorf wegen einer Fahrbahnerneuerung bis Montag früh 4 Uhr gesperrt. Die A29 Wilhelmshaven-Oldenburg ist zwischen Zetel und Varel-Bockhorn in beiden Richtungen wegen Bauarbeiten bis Montag 5 Uhr gesperrt. Die Umleitung führt über die U25 und die U10. Die A42 Kamp-Lindfort Richtung Dortmund ist zwischen Herne-Krange und Herne-Baukau wegen Brückenarbeiten bis Montag früh gesperrt. Die A43 Wuppertal-Recklinghausen ist zwischen Bochum-Riemke und Kreuz-Recklinghausen wegen Brückenarbeiten bis Montag früh in beiden Richtungen gesperrt. Und die A553 Bliesheim-Brühl ist zwischen Brühl-Ost und Brühl-Nord in beiden Richtungen bis Montag früh 6 Uhr gesperrt. Dort wird an Hochspannungsleitungen gearbeitet.
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0: Die kommt vom Norddeutschen Rundfunk in Hamburg. Am Mikrofon begrüßt sie Sven Hasenclever. Die Hitzewelle in Deutschland steuert auf ihren Höhepunkt zu. An etlichen Orten werden am Wochenende mehr als 40 Grad erwartet. Wer mitten in der Stadt wohnt, hat es oft nicht leicht, dieser Hitze überhaupt zu entfliehen. Moritz Ochsmann vom Deutschen Institut für Urbanistik arbeitet im Team Klimaanpassung und Stadtökologie. Mein Kollege Sebastian Ottowitz hat ihn gefragt, wie gut unsere Städte auf Hitze eingestellt sind.
5: Da kann man im Prinzip, sag ich mal, so zwei große Stränge erkennen. In Deutschland hat sich die Diskussion um Hitze und Hitzeschutz in den Kommunen sehr lange um Infrastruktur gedreht, also sogenannte blau-grüne Infrastruktur im öffentlichen Raum. Das meint eben mehr Begrünung, auch Wasserspiele, also dass man eben versucht, mit naturnahen Wegen sozusagen die Städte auf Hitze, aber auch auf andere Klimaextreme wie Starkregenereignisse anzupassen. Und wenn wir aber den Blick ins europäische Ausland werfen, insbesondere nach Frankreich, dann sehen wir, dass Hitze dort auch schon deutlich länger auch als soziales Problem gesehen wird. Also, dass wir eben vor allem auch auf Risikogruppen schauen müssen, wie ältere Menschen, chronisch Kranke, auch Kleinkinder, Schwangere, wohnungslose Personen. Und viele von denen halten sich gar nicht so viel im öffentlichen Raum auf. Man sagt, so 90% unserer Zeit verbringen wir eigentlich zu Hause oder am Arbeitsplatz. Und das gilt natürlich für Personen in Pflegeheimen, Krankenhäusern, Schulen, Kitas und so weiter umso mehr.
6: Heißt das dann nicht im Umkehrschluss, dass Hitzeschutz dann auch zu 90% meine Privataufgabe ist oder die Aufgabe des Arbeitgebers?
5: Das würde ich so nicht sehen. Also es ist entscheidender eigentlich, dass wir über eine Sensibilisierung und Aufklärung zum einen in der Gesamtbevölkerung, aber auch vor allem bei den Personen, die mit diesen Risikogruppen arbeiten, also Pflegepersonal in Schulen und in Kitas, Betreuungspersonal, Streetworker, die wohnungslose Menschen aufsuchen und so weiter, Hausärzte, Apotheken. Das sind sogenannte Multiplikatoren, die mit den Städten zusammenarbeiten müssen, um diese Risikogruppen eben vor Hitze zu schützen. Und solche Maßnahmen finden sich in sogenannten Hitzeaktionsplänen wieder. Ja, das sind so Grundbausteine für den kommunalen Hitzeschutz. Und die andere Seite, sage ich mal, der Medaille, und beides ist notwendig, zielt eben auf den klimaangepassten Umbau oder die Klimaanpassung in den Städten eben ab, vor allem durch Entsiegelung, Begrünung. Aber das sind Projekte, die sind notwendig, das möchte ich unterstreichen, aber die brauchen eben viel Zeit und wirken häufig auch nur lokal begrenzt. Die Menschen müssen auch in ihren Wohnungen und am Arbeitsplatz und so weiter vor Hitze natürlich geschützt werden.
6: Wenn heutzutage neue Stadtteile angelegt werden, wenn Wohnsiedlungen geplant werden, was wird da mit dem heutigen Wissen anders gestaltet als früher?
5: Es wird viel über die Schwammstadt gesprochen. Das ist ein planerisches Konzept, was eben darauf abzielt, dass Städte quasi wie ein Schwamm funktionieren. Das heißt, wenn zu viel Regen fällt, durch Starkregenniederschläge beispielsweise, dann sind diese Stadtteile in der Lage, beispielsweise durch Mulden-Rigolensysteme, Gründächer und andere, ja, auch angepasste Kanalstrukturen eben dieses Wasser nicht sofort wie Abwasser in die Kanalisation zu leiten und diese damit im Zweifelsfall auch zu überlasten, sodass es zu Überschwemmungen kommt, sondern dieses Wasser eben zwischenzuspeichern und bei starker Hitze und Trockenheit, wie wir es jetzt haben, eben abzugeben. Und das ist auch deswegen extrem wichtig, weil nur grünes Stadtgrün, also nur grünes Stadtgrün kann auch kühlen, ja, durch Verdunstungskälte. Wenn alles vertrocknet ist, weil kein Wasser zur Verfügung steht, dann haben diese Pflanzen und Bäume und Grünflächen auch keine Kühlleistung mehr.
6: Jetzt wohne ich aber vielleicht in einer engen Straße ohne viel Grün, in Häuserblöcken, die nach dem Zweiten Weltkrieg schnell hochgezogen wurden. Wie können solche Wohngegenden jetzt noch nachrüsten, also besser für Hitzetage sich wappnen?
5: Ja, das ist nicht ganz einfach, aber auch hier gibt es natürlich die Möglichkeit, durch beispielsweise Dach- und Fassadenbegrünung nachzurüsten oder halt eben zusätzliches Stadtgrün vor die Gebäude auch zu bekommen. Häufig bestehen hier aber Zielkonflikte in der Stadtplanung. Also das heißt, wir wollen bezahlbaren Wohnraum schaffen, wir haben hart umkämpfte Parkplätze und Verkehrsflächen. Das ist eben immer ein Zielkonflikt, der zuletzt auch politisch ausgehandelt werden muss und wo man aber auch einfach auf die Akzeptanz der Bürgerinnen und Bürger ein Stück weit angewiesen ist. Und selbst bei diesem Thema stoßen wir manchmal auf die Problematik, dass eigentlich jeder halt Bäume toll findet. Ne? Das ist eine sogenannte No-Regret-Maßnahme, also sie können damit eigentlich nicht viel falsch machen. Aber wenn dafür der Parkplatz vor der eigenen Tür wegfällt, dann sieht es dann schon wieder anders aus mit der Akzeptanz.
6: Jetzt ist es gerade ganz aktuell heiß und wir haben heute gehört, dass mobile Trinkbrunnen aufgestellt werden in einzelnen Kommunen. Das ist ja was, was man aus Südeuropa, zum Beispiel aus Italien, aus Rom oder so schon längst kennt. Taugt Rom als Vorbild oder welche Stadt ist besonders weit, wenn es um das Thema Hitzeschutz geht?
5: Also wir schauen häufig auch nach Wien beispielsweise, wo es eben klimaangepasste Quartiere gibt. Von den südlichen Ländern können wir uns da sicherlich einiges abschauen. Das sind nicht nur die Trinkbrunnen, sondern das sind auch die Verhaltensänderungen. Ne? Also die klassische Siesta beispielsweise, dass man eben schaut, dass man bestimmte Arbeiten oder auch Veranstaltungen in die Abendstunden verlegt, dass man möglicherweise auch dazu gezwungen ist, bestimmte Veranstaltungen aus dem Sommer ganz raus zu verlegen. Und Sie merken schon, also gerade wenn wir über das Thema Siesta und Arbeitsschutz und so weiter reden, man müsste beispielsweise darüber nachdenken, ob man nicht bei bestimmten Temperaturen die Arbeit auf Baustellen irgendwie erstmal unterbrechen muss. Und es sei denn, es gibt einen vernünftigen Arbeitsschutz für die Personen vor Ort. Sie können sich aber vorstellen, dass das natürlich für die Arbeitgeber erstmal ein Riesenthema ist und dass dafür auch Arbeitsschutzgesetze angepasst werden müssten. Das heißt, es ist ein ganz wichtiger Punkt, dass eben viele Maßnahmen auch da an ihre Grenzen stoßen, weil unsere juristischen, also die Voraussetzungen, die Gesetze, auch bestimmte ökonomische Voraussetzungen in Deutschland in der Form gar nicht so gegeben sind, weil wir Hitze einfach immer noch nicht so ernst nehmen, wie das halt viele unserer europäischen Nachbarländer schon lange tun.
0: Sagt Moritz Ochsmann vom Deutschen Institut für Urbanistik über die Frage, wie sich Städte in Sachen Hitze verändern müssen.
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0: Was sich zunächst noch nach einem schönen Sommer angefühlt hat, ist jetzt ein Problem für viele Menschen. Katja Jansen aus der ARD-Klimaredaktion meint in ihrem Kommentar, extreme Hitze ist eine Krise und so sollte die Politik sie auch behandeln.
7: Mobile Klimageräte sind fast komplett ausverkauft. Amazon leer. Bau- und Elektromärkte nichts mehr da. Und gebrauchte Geräte gehen bei Kleinanzeigen binnen Minuten weg. Schönes Sommerwetter? Für die wenigsten. Auf keinen Fall für Menschen, die Hitze gerade 24/7 fühlen und ertragen müssen, die aus ihrer schlecht gedämmten Dachgeschosswohnung ins überfüllte Freibad flüchten, wo in der Schlange vor der Kasse Leute kollabieren, weil es zu heiß ist. Und genau deshalb müsste die Politik jetzt dringend reagieren. Denn während Einzelne mal wieder laut über die Rottöne von Wetterkarten diskutieren und sich wünschen, 40 Grad plus würden mit mehr farblicher Sanftheit dargestellt, trifft andere das Extremwetter real unsanft, mit voller Härte. 40 Grad fühlen sich knallrot und nicht pastellfarben an, wenn du obdachlos bist bei diesen Temperaturen. Wenn du bei 40 Grad unter Zeitdruck Treppenhäuser putzt oder für den Subunternehmer immer noch schneller die 20-Kilo-Pakete ausliefern musst. Wenn du im Pflegeheim sitzt, keins der Luxusklasse und ein kleines Wassereis zusätzlich einfach nicht reicht. Oder du in der Altbaukita mit versiegeltem Innenhof feuchte Lappen verteilst und ein Kind nach dem nächsten unter der Hitze leiden siehst, während du selbst kaum noch klar denken kannst. Es ist die zweite europäische Hitzewelle. Extremwerte in weiten Teilen Europas, wieder neue Rekorde. Die nimmt man ja kaum noch wahr, so viele, wie wir beim Klima in den letzten Monaten gerissen haben. Bis zu 4 Grad, haben Forschende gerade gezeigt, macht der menschengemachte Klimawandel die aktuelle Hitzewelle heißer. Fühlt sich nach Krise an. Nur offenbar nicht für die Politiker. Denn die Bevölkerung vor Klimawandelfolgen schützen müssten, bleiben erschreckend ruhig. Nicht gelassen ruhig, sondern, ich merke das in meinem klimatisierten Büro, gar nicht so ruhig. Vielleicht ist Freibad für die gerade nett. Nach dem Arbeitstag mit kühlem Kopf, kurz durch die Hitze rein ins Wasser, herrlich. Kein Krisenstab, kein Tankrabatt gegen Hitze, nix. Können ja die Kommunen sich kümmern. Wie gut das bei klammen Kassen und ohne zentrale Organisation funktioniert, erleben wir gerade. Mit Glück gibt's eine digitale Karte mit potenziell kühlen Orten. Also ab in die Kirche? Naja, vielleicht hilft ja beten.
0: Die Meinung von Katja Jansen.
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0: Noch vor wenigen Tagen saß US-Vizepräsident J.D. Vance noch mit dem iranischen Parlamentspräsidenten Ghalibaf in der Schweiz am Konferenztisch. Der Grundstein für Friedensverhandlungen zwischen den beiden Ländern wurde gelegt. 60 Tage gab man sich dafür Zeit. Eine Waffenruhe gilt ja bereits länger. Doch am Abend gab es Meldungen, dass die USA Ziele im Iran angegriffen haben. Was sind die Hintergründe? Das hat mein Kollege Milad Kupay unseren Korrespondenten in Washington Samuel Jakisch gefragt. Was hat es auf sich mit den jüngsten Angriffen?
8: Also was wir bisher wissen, ist, dass die Streitkräfte der USA mehrere Ziele in Iran aus der Luft beschossen haben. Konkret soll es um Abschussanlagen gegangen sein für Raketen und Drohnen und um Radaranlagen in der Nähe der iranischen Küste. So sagt es das US-Regionalkommando CENTCOM. Das ist zuständig für die Golfregion. Das Ganze geht zurück auf einen Vorfall vom Donnerstag, auch in der Begründung. Da ist ein Containerschiff unter der Flagge von Singapur durch die Straße von Hormuz gefahren, also diese Meerenge, die so wichtig ist für den weltweiten Seehandel. Und dieses Schiff, das war mit Drohnen angegriffen worden. Ein Projektil sei auch auf der Brücke des Schiffes eingeschlagen, berichten Seehandelsorganisationen. Und die USA machen Iran verantwortlich für diesen Zwischenfall. Und der Angriff vom Freitag, der sei eben eine Reaktion darauf gewesen.
9: Nun gilt ja eigentlich eine Waffenruhe zwischen den beiden Ländern. Setzt die Administration in Washington oder vielleicht beide Seiten, könnte man ja hier eher fragen, diese Waffenruhe aufs Spiel oder gibt's da überhaupt ein taktisches Kalkül?
8: Na, das Kalkül der USA ist, Härte zu zeigen. Und das widerspricht auch dem Konzept der Waffenruhe nicht, zumindest nicht so, wie sie in Washington verstanden wird, sondern die unmittelbare Verteidigung der eigenen Streitkräfte, dieser massiven Truppenpräsenz am Golf, die ist sowieso ausgenommen von dieser Waffenruhe. Und solche Anlagen zu beschießen, von denen aus Drohnen starten, das fällt für das Pentagon hier in Washington in die Kategorie Selbstverteidigung. Und als zweites kommt eben der Punkt hinzu, dass die USA für sich reklamieren, auf einen Angriff des Iran zu reagieren, praktisch als Vergeltung. Die USA sagen also, Iran hat zuerst die Waffenruhe gebrochen und wir haben nur geantwortet. Das ist natürlich alles bloße Rhetorik, denn da, wo geschossen wird, da ist keine Waffenruhe. Faktisch, das ist jedem Beobachter klar. In der Politik dieser US-Regierung geht aber beides zusammen.
9: Okay, die US-Regierung sagt, das war eine Reaktion auf den Iran. Was sagt der Iran dazu?
8: Aus Teheran hören wir zunächst mal Bestätigungen über die Angriffe an der iranischen Küste und es gibt den Vorwurf aus dem Sicherheitsapparat, dass die USA es sind, die sich nicht an die Waffenruhe halten und dass solche Angriffe jetzt natürlich die Verhandlungen erschweren, denn eigentlich wollen sich die USA und Iran ja innerhalb von 60 Tagen einigen über die ganz großen Fragen dieses Konflikts, also das iranische Atomprogramm, die ballistischen Raketen der iranischen Streitkräfte, die Unterstützung für Terrorgruppen in der Region, die Drohung gegen Israel. Es ist mindestens mal zu hinterfragen, ob das Regime in Teheran diese Verhandlungen tatsächlich möchte oder ob es ihnen eigentlich ganz gelegen kommt, dass man mit solchen Angriffen durch die USA jetzt auch einen guten Grund hat, diese Verhandlungen zu verlangsamen, da nicht sofort weiter teilzunehmen. Denn man kann aus Sicht des Iran bei diesen Verhandlungen ja eigentlich nur verlieren.
9: Und wie siehst du das? Ist jetzt damit zu rechnen, dass der Konflikt militärisch neu aufflammt oder machen die Verhandlungen für einen Friedensplan im Hintergrund Fortschritte?
8: Naja, die USA sind in einer Zwickmühle, weil ihre einzige Option, die sie ganz allein in der Hand haben, sind neue Angriffe. Diese Angriffe sind aber teuer. Sie sind politisch kostspielig hier in den USA. Das Volk will diesen Krieg nicht. Und je länger der Einsatz dauert, desto größer wird auch die Kritik. Geld kostet das ganze Unterfangen sowieso, aber sie kosten auch Vertrauen. Nämlich bei den Schiffen, von denen die USA ja wollen, dass sie doch bitte da weiter durchfahren sollen. Die sagen aber, solange hier geschossen wird, völlig egal von welcher Seite, fahren wir nicht, denn das würde unsere Versicherung nicht bezahlen. Abgesehen davon wäre es riskant für unsere Besatzung. Iran weiß das alles, kann auf Zeit spielen, weil man in Teheran glaubt, dass man diese Situation länger aushalten kann als Donald Trump. Und aus diesem Dilemma gibt es nur einen diplomatischen Ausweg für die USA. Und dieser Weg ist sehr mühsam.
0: Die USA haben am Abend Ziele im Iran angegriffen. Das waren Informationen von Samuel Jakisch aus Washington. Seit einem halben Jahr ungefähr, da gibt es ein neues Wehrdienstmodell, das dabei helfen soll, das Land wehrhafter zu machen. Junge Menschen werden angeschrieben, sie müssen sich aktiv mit dem Thema Wehrdienst auseinandersetzen. Christoph Müller war für uns unterwegs und hat junge Leute dazu befragt.
10: Wer kann und wer will Wehrdienst leisten? Das versucht die Bundeswehr in diesem Jahr herauszufinden. Es ist das erste Mal seit 2011, dass es wieder eine sogenannte Wehrerfassung gibt. Bis Mitte Juni hat die Bundeswehr dafür rund 300.000 Briefe an Männer und Frauen verschickt, die dieses Jahr volljährig werden. Männer müssen den Fragebogen ausfüllen, Frauen dürfen. In Köln finden das einige unfair.
11: Also verpflichten ist schon gut, aber dann wenn dann für beide Geschlechter, weil ich finde es ein bisschen unfair, dass nur junge Männer das machen müssen und nicht auch Frauen.
12: Ich finde, das ist auf jeden Fall Quatsch. Also ich finde, wenn die Leute Interesse haben, dann können sie sich da gerne melden und das dann auch können sich da auch bewerben, aber dass es verpflichtend ist, finde ich dann in der Hinsicht eigentlich auch nicht so schön.
13: An sich, ich finde es immer ein bisschen bestritten, wenn es eben verpflichtend ist. Deswegen würde ich es auf freiwilliger Basis gut finden, aber klar, dann machen es wahrscheinlich auch weniger, ist ja logisch.
10: Und die Pflicht zeigt Wirkung. Rund 4% der Frauen haben auf den Fragebogen geantwortet. Bei den Männern sind es 96%. Wer die Pflicht nicht erfüllt hat, dem droht bald womöglich ein Bußgeldverfahren. Neben der Wehrerfassung will das Verteidigungsministerium mit den Fragebögen auch Werbung für die Bundeswehr machen. Mit Erfolg. Auch dieser junge Mann hat wie jeder fünfte der Befragten Interesse am neuen Wehrdienst.
14: Ich denke schon, gerade weil ich überlegt hatte, vielleicht ein, zwei Jahre zur Bundeswehr zu gehen. Und mich würde das einfach mal interessieren, wie es da abläuft.
10: Von den interessierten Männern wurden bisher 1500 gemeldet.

0: machen, einfach weil ich denke, dass das System sehr veraltet ist und ich für Politiker in einen Krieg gehen würde, den ich selber nicht angefangen habe und gegen Menschen Krieg führen würden, die in der gleichen Situation sind wie ich.
1: Rund 75.000 Soldatinnen und Soldaten sollen in den nächsten Jahren in Deutschland dazukommen. Um das Ziel zu erreichen, muss die Bundeswehr also weiter viel Überzeugungsarbeit leisten.
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3: Heute vor 120 Jahren gewann Ferenc Cis in Frankreich den ersten Automobil-Grand Prix der Welt. Fabian Metzner blickt zurück.
4: So klingt er, der erste Automobil-Grand Prix von Frankreich. 13 Rennwagen stehen auf einer Schotterstraße in der Nähe von Le Mans und warten auf das Startsignal. Mit viel Getöse und vor allem viel Staub fahren die Rennfahrer in Armlänge an den Zuschauern vorbei. Auf sie wartet jetzt ein Rundkurs von gut 1200 Kilometern. Dieser Grand Prix ist das erste richtige Autorennen der Welt. Zwar gab es 1887 bereits einen ersten Versuch, der wurde aber zum Flop, weil nur ein einziger Teilnehmer an den Start ging. 7 Jahre später probierte man es nochmal. Dieses Mal konkurrierten tonnenschwere Dampfmaschinen mit leichten Benzinkutschen, monströse Lieferwagen mit leichten Dreirädern. Was für eine Konkurrenz. Um sie messbar zu machen, reformiert der Automobilclub von Frankreich 1906 das Autorennen. Nur noch Hersteller dürfen sich für ein 2-Tage-Rennen bewerben. Auch neu, mehrere Kommentatoren übertragen das Rennen in ihre Länder.
5: Weiter geht der Kampf unserer Helden vom Lenkrad.
4: Einer dieser Helden am Lenkrad ist der Ungar Ferenc Cis. Da es in Ungarn noch keine Autos gab, hatte es ihn nach Frankreich gezogen. Und nun sitzt er hinter dem Steuer.
5: Mit einer Bravour sondergleichen fegt er auf Tod und Verderben in die Rechtskurve vor der Steilstrecke herauf.
4: Noch wichtiger als der Fahrer ist aber der Beifahrer bei diesem Rennen. Denn diese Fahrzeuge verbrauchen nicht nur sehr viel Benzin, sondern auch sehr viel Öl. Der Co-Pilot, ein Mechaniker, muss deshalb ständig Öl nachfüllen, Benzin tanken oder auch mal einen Reifen wechseln.
5: Beide in der Kurve, der Steilstreckenkurve. 3,5 Sekunden sind sie voneinander getrennt.
4: Am Ende dieses 2-tägigen Rennen von Le Mans gewinnt der Ungar Cis deutlich vor seinen Konkurrenten. Das war heute vor 120 Jahren.
3: Der Stichtag von Fabian Metzner.

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1: Die Zeit gleich 3.25 Uhr. Wir blenden uns ein in das Spiel der Gruppe H. Uruguay, Spanien. Unser Reporter ist Florian Winkler.
2: Struktur reinbringen müssen und gucken, dass sie das wegverteidigen. Weiterhin die knappe Führung für Furia Roja, für die Spanier gegen Uruguay hier in Guadalajara in Mexiko. 61 Minuten gleich gespielt. Es ist in der zweiten Halbzeit ordentlich abgeflacht, das Niveau dieser Partie. Die Uruguayer müssten kommen, sind aktuell nur Gruppendritter mit 2 Pünktchen. Kap Verde gegen Saudi-Arabien im Parallelspiel dieser Gruppe H weiterhin mit 0:0 unterwegs und hätte diese Überraschungsmannschaft 3 Punkte und wäre Gruppenzweiter. Also es wäre eine dicke, fast schon eine kleine Sensation, muss man sagen, in dieser Gruppe H. Spiel aktuell unterbrochen. Schiedsrichter Ismael Fatt sagt, es gibt Einwurf erstmal für die Uruguayer, die zweimal gewechselt haben. Mittlerweile auch Kapitän Federico Valverde von Real Madrid raus. Das hat uns sehr überrascht, dass der schon so früh nach einer knappen Stunde raus muss.

0: von Trainer Marcelo Bielsa, aber die Urus tun sich wahnsinnig schwer, wirklich konsequent nach vorne zu spielen, klar nach vorne zu spielen, sich wirklich richtige Torchancen rauszuspielen, denn sie werden sehr, sehr hektisch und nervös, dann kurz vor dem Tor der Spanier, die nach wie vor mit 1-0 führen.
1: Spanien baut jetzt.
2: Vielen Dank, Florian Winkler. Das WM-16-Finale hatten beide schon sicher. Deswegen ging es zwischen Norwegen und Frankreich zuvor einzig und allein um den Gruppensieg. Saskia Neumann.
3: Und den haben sich am Ende die Franzosen klar und deutlich geschnappt. In Foxborough gab es ein 4:1 gegen Norwegen. Martina Knief.
4: Mit einer weißen Weste und 3 Siegen aus 3 Spielen zieht Frankreich als Gruppensieger in die K.O.-Runde ein. In der ersten Halbzeit war es eine Dembélé-Show gegen Norwegen, der 3 Treffer erzielte. Asgard traf für die Norweger. Die zweite Halbzeit war arm an Höhepunkten. Erst hielt Frankreichs Torhüter Magnon einen Foul-Elfmeter und in der Nachspielzeit traf Douet zum 4:1 Endstand. Frankreich spielt jetzt gegen einen Gruppendritten und wäre im Achtelfinale dann der mögliche Gegner der deutschen Mannschaft. Norwegen muss zunächst gegen die Elfenbeinküste ran. Senegal besiegte den Irak mit 5:0 und darf als einer der Gruppendritten auf den Einzug in die K.O.-Runde hoffen.
3: Um bei einem WM-Spiel mal dabei zu sein, da braucht man ja bekanntlich Geld, sehr viel Geld. Die Ticketpreise bei der WM sind fast unbezahlbar. Da kann man locker eine 4-stellige Summe hinblättern. Und trotzdem gibt es einen Weg, um ins Stadion zu kommen. Desiree Krause sagt uns wie.
5: Die FIFA macht's möglich. Mit den sogenannten Super Shoutouts. Das Prinzip ist einfach, vor Anpfiff kann man seinen Namen oder eine kleine Nachricht auf der Anzeigetafel im Stadion anzeigen lassen. Und das quasi zum Spottpreis. Man muss nur $79 investieren, umgerechnet knapp 68,50 Euro, um doch irgendwie Teil eines WM-Spiels zu sein. Über eine von der FIFA eigens dafür eingerichtete Website kann man sich für jedes Spiel einen Super Shoutout reservieren. Natürlich ist dabei aber nicht alles erlaubt. Beleidigungen, politische Inhalte und Diskriminierungen werden aussortiert, genauso wie zum Beispiel Werbung oder persönliche Daten. Also zu einer Kontaktbörse werden die Shoutouts wohl eher nicht. Ansonsten ist erlaubt, was in 30 Zeichen passt. Ein kurzer Heiratsantrag beispielsweise könnte hinhauen, allerdings ohne Herzchen. Emojis sind nämlich auch verboten.
3: Wären sie erlaubt, würde Tennisstar Alexander Zverev statt einem Herzchen wohl eher ein Pokal-Emoji bekommen. Vor nicht mal 3 Wochen hat der gebürtige Hamburger die French Open gewonnen und damit seinen ersten Grand-Slam-Titel eingesackt. Da klopft jetzt schon Wimbledon an die Tür. Beim größten Rasenturnier der Welt hatte Zverev bisher allerdings nicht so viel Glück, weiß Ina Kast.
6: Bislang ist Alexander Zverev noch nie ins Viertelfinale von Wimbledon gekommen. Das soll sich in diesem Jahr ändern. In seinem Erstrunden Match trifft der French Open-Sieger auf den Belgier Alexander Bloks. Gegen ihn konnte Zverev in diesem Jahr bereits beide Duelle auf Sand gewinnen. Der Deutsche könnte in Wimbledon in diesem Jahr schon in der 3. Runde auf seinen früheren Angstgegner Francisco Cerundolo treffen. Mit Titelverteidiger Jannik Sinner kann es Zverev allerdings erst im Finale zu tun bekommen. Undankbar ist das, was vor Jannik Hanfmann liegt. Der Süddeutsche muss gegen den Aufschlagriesen Perricard ran. Jan-Lennard Struff und Daniel Altmaier stehen dagegen vor lösbaren Aufgaben in der 1. Runde. Bei den Frauen lagen und liegen die Augen vor allem auf Serena Williams. Die mittlerweile 44-Jährige, ausgestattet mit einer Wildcard, wird bei ihrem Comeback in Wimbledon nach knapp 4 Jahren gegen die Australierin Maya Joint spielen. Die 5 deutschen Frauen treffen größtenteils auf sehr erfahrene Gegnerinnen. Die vermutlich schwierigste Aufgabe hat dabei wohl Tamara Korpac erwischt. Die Hamburgerin muss gegen die Weltranglisten-7. Coco Gauff ran.
3: Am Montag geht's los in Wimbledon. Knapp 2 Wochen später, am 11. und 12. Juli, werden dann die Champions des Grand Slam Turniers ermittelt. Und wer da am Ende gewinnt, holt sich nicht nur Ruhm und Ehre ab, sondern auch ein richtig ordentliches Preisgeld von mehr als 4 Millionen Euro.
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8: Um 3.30 Uhr mit Ronald Lessig. In Deutschland war gestern der bislang heißeste Tag seit Beginn der Wetteraufzeichnungen im Jahr 1881. Laut dem Deutschen Wetterdienst wurden in Saarbrücken-Burbach 41,3 Grad gemessen. Aus Frankfurt am Main, Gabi Beck.
1: Damit ist der einstige Rekord von 41,2 Grad im Juli 2019 in Tönnesforst und Duisburg geknackt. Meteorologe Tim Gottsch betont aber, dass das Ende der Fahnenstange in der aktuellen Hitzewelle noch nicht erreicht ist. Er rechnet sogar mit rund 42 Grad an manchen Orten in den nächsten Tagen. Höhepunkt wird der Sonntag sein. In der nächsten Woche wird es heftige Schauer und Gewitter geben. Zwar schwül, aber nur noch knapp über 30 Grad.
8: Trotz der vereinbarten Waffenruhe attackieren sich der Iran und die USA offenbar wieder gegenseitig. Der Iran hat nach eigenen Angaben mehrere Stützpunkte der US-Armee in der Region angegriffen. Welche Standorte betroffen sind, ist unklar. Die Führung in Teheran reagierte damit auf Beschuss durch das US-Militär. Das US-Regionalkommando hatte am Abend mitgeteilt, iranische Raketendepots und Radaranlagen bombardiert zu haben. Dies wiederum war ein Vergeltungsschlag, nachdem am Donnerstag ein Frachtschiff in der Straße von Hormuz unter Beschuss geraten war. Der Iran hatte davor gewarnt, andere Routen durch die Meerenge zu nutzen, als die von Teheran festgelegte. Nach den schweren Erdbeben in Venezuela haben die Streitkräfte in der Katastrophenregion die Kontrolle übernommen. Laut Nationalversammlung soll damit die öffentliche Ordnung aufrechterhalten und die Arbeit der Rettungskräfte erleichtert werden. Die Rettungskräfte suchen weiter nach Verschütteten. Aus Mexiko-Stadt Jenny Barke.
9: Unterstützt wird Venezuela seit Freitag von vielen internationalen Teams. Unter anderem Kräfte aus Chile und Mexiko sind angereist, die Expertise für die Koordinierung in Erdbebenregionen mitbringen. Nach 72 Stunden sinken Experten zufolge die Überlebenschancen rapide. Das wäre deutscher Zeit Mitternacht von Samstag auf Sonntag. Immer wieder kommt es zu Nachbeben. Über 200 wurden bereits gezählt. Die Menschen haben Angst, in ihre Wohnungen zurückzukehren, besonders wenn Risse und Schäden sichtbar sind. Vielerorts fehlt immer noch der Strom. Auch die Wasserversorgung ist unterbrochen.
8: Der Volkswagen-Konzern weitet offenbar seine Sparpläne aus. Nach Medienberichten könnten weltweit bis zu 100.000 Stellen wegfallen und möglicherweise 4 Werke in Deutschland geschlossen werden. Das würde die VW-Werke in Hannover, Emden und Zwickau betreffen, sowie den Autostandort Neckarsulm. Das Wetter in Deutschland. Tagsüber viel Sonne, im Westen und Norden Schauer oder Gewitter mit Unwettergefahr. 32 bis 42 Grad. Am Sonntag gebietsweise kräftige Schauer bei 30 bis 42 Grad. An der Nordsee 25 Grad. Am Sonntag gebietsweise Schauer, teilweise Unwettergefahr. 22 bis 30 Grad. Das waren die Nachrichten.
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2: Die Autobahn 1 Trier Richtung Köln-Koblenz ist zwischen dem Kreuz Wittlich und Wittlich-Mitte wegen hitzebedingter Straßenschäden gesperrt. Die A2 Hannover Richtung Berlin ist zwischen Ziesa und Wollin wegen Straßenschäden gesperrt. Dadurch staut es sich. Die A2 Berlin Richtung Hannover ist zwischen Burg Ost und Burg Zentrum wegen Straßenschäden bis ca. 12 Uhr gesperrt. Eine Umleitung ist eingerichtet. Die A20 Lübeck Richtung Kreuz Uckermark ist zwischen Rostock Südstadt und Dummersdorf wegen einer Fahrbahnerneuerung noch bis Montag 4 Uhr früh gesperrt. Die A29 Wilhelmshaven-Oldenburg ist zwischen Zetel und Varel-Bockhorn in beiden Richtungen wegen Bauarbeiten bis Montag 5 Uhr gesperrt. Die Umleitung führt über die U25 und die U10. Die A42 Kamp-Lindfort Richtung Dortmund ist zwischen Herne-Krange und Herne-Baukau wegen Brückenarbeiten bis Montag früh gesperrt. Die A43 Wuppertal-Recklinghausen ist zwischen Bochum-Riemke und Kreuz-Recklinghausen wegen Brückenarbeiten bis Montag früh in beiden Richtungen gesperrt. Und die A553 Bliesheim-Brühl ist zwischen Brühl-Ost und Brühl-Nord in beiden Richtungen bis Montag früh 6 Uhr gesperrt. Dort wird an Hochspannungsleitungen gearbeitet.
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2: Heute mit Sven Hasenclever. Der russische Angriffskrieg in der Ukraine trägt auch dazu bei, dass sich die Bundeswehr verändern muss. Denn es stellt sich die Frage, ist die deutsche Armee bereit für den Fight Tonight, wie es heißt, für eine sofortige Reaktion auf einen Angriff auf NATO-Gebiet? Darüber sprechen Anna Engelke und Kai Köstner im NDR-Podcast Streitkräfte und Strategien mit einem Offizier aus der Bundeswehrspitze, Heeresinspekteur Christian Freuding.
10: Für uns ist jetzt diese Folge eine ganz besondere Folge und gleich aus verschiedenen Gründen. Erstmal sind Kai und ich wieder zusammen an ein und demselben Ort, und zwar hier im ARD-Hauptstadtstudio in Berlin. Und außerdem haben wir einen ganz besonderen Gast, den Inspekteur des Heeres, Generalleutnant Christian Freuding. Und, wäre ganz wichtig in diesen Zeiten, unser Studio ist klimatisiert.
11: Während es draußen, Anna, ja einigermaßen tropisch ist. Ich behaupte für mich, mich mit relativ hohen Außentemperaturen eigentlich ganz gut auszukennen. Nach Neu-Delhi, nach Kabul und Dakar, da braucht man jetzt eher keine Fausthandschuhe, weite Teile des Jahres über. Aber es ist schon besonders, was wir da draußen erleben, glaube ich. Aber ich kann versprechen, wir sorgen ein bisschen für Abkühlung, indem wir auch ein bisschen übers Wasser reden in dieser Sendung.
10: Ja, genau, das machen wir. Erst einmal sprechen wir aber über das, was wir vorbereitet haben. Und zwar haben ja du und ich vor mehr als 3 Jahren das erste Mal gemeinsam mit Christian Freuding, dem Inspekteur des Heeres, für Streitkräfte und Strategien gesprochen. Damals war er noch der Leiter des Sonderstabs Ukraine. Und zwischendurch hat es ja lange nicht gut ausgesehen für die Ukraine in den vergangenen Jahren. Aber inzwischen hat sich ganz klar etwas verändert. Das sagt Christian Freuding.
12: Wir sehen gerade, dass das Momentum in Richtung Ukraine kippt.
10: Und er macht das vor allem an diesen Entwicklungen fest.
12: Die Krim und auch Moskau spüren, dass dieser Krieg jetzt stattfindet. Ukraine ist in der Lage, und das ist vielleicht schon wirklich eine neue Entwicklung, den Krieg auch in das Hinterland des Aggressors zu tragen.
10: Ja, und in dem Gespräch mit uns hat der Heeresinspekteur gesagt, die Ukrainer leisten einen großen Beitrag für die Sicherheit Westeuropas und inzwischen auch für die praktische Ausbildung der Soldatinnen und Soldaten bei der Bundeswehr.
12: Deshalb arbeiten wir im Heer auch ganz eng mit den ukrainischen Streitkräften zusammen, bringen ukrainische Soldaten nach Deutschland an unsere Truppenschulen, um von ihnen die Erfahrung zu erwerben, wie sie kämpfen, mit welchen Mitteln, mit welchen, was die russischen Taktiken sind, wie sie damit umgehen und wie sie so erfolgreich sein können, wie sie tatsächlich auch sind.
11: Also wir haben mit Christian Freuding nicht nur darüber gesprochen, inwieweit da wer von wem eigentlich lernen kann, sondern auch darüber, wie sich die Ausbildung der Bundeswehr durch genau diese Erfahrungen aus dem russischen Krieg gegen die Ukraine eigentlich verändert hat.
12: Wir müssen den Gedanken auch in der Truppe verwirklichen, dass künftig jeder Soldat, genauso wie wir sagen, every soldier rifleman, wird künftig every soldier drone operator oder drone defender sein. Also jeder Soldat muss in der Lage sein, Grundsätze des Drohnenkampfes zu verstehen, entweder um Drohnen selbst einzusetzen, aber mindestens sich dagegen zu verteidigen.
10: Und wir wissen, für Drohnen, dafür gibt die Bundeswehr viel Geld aus, insgesamt dafür, sich auf eine mögliche militärische Auseinandersetzung vorzubereiten. Und dafür ist ja auch die Schuldenbremse ausgesetzt. Das heißt, nur der Verteidigungsminister aus der ganzen Bundesregierung darf so viel Schulden machen wie kein anderes Regierungsmitglied. Und da wird aber dem einen oder anderen dann doch ein bisschen unwohl, und zwar interessanterweise auch den Haushaltspolitikern aus den eigenen Reihen, wie zum Beispiel dem SPD-Haushälter Andreas Schwarz. Der findet, für manche Sachen zahlt die Bundeswehr ganz deutlich zu viel. Und das ist etwas, was auch Christian Freuding mit einem gewissen Unbehagen sieht.
12: Also ich nehme das persönlich vor allen Dingen auch als Staatsbürger total ernst, weil das ist das Geld der Steuerzahler, mit dem wir mit großer Verantwortung umgehen wollen.
10: Ja, und gucken wir erst einmal auf die aktuelle Lage und bleiben bei uns hier im heißen Deutschland.
11: Ja, lass uns noch kurz bei der Bundeswehr bleiben, genauer bei der Marine. Ich hatte ja Wasser versprochen. Und zwar hat Verteidigungsminister Boris Pistorius bei einem der größten Beschaffungsprojekte der Marine seit Jahrzehnten jetzt ja die Notbremse gezogen, bei der Fregatte F-126 nämlich, einem Projekt, das ohnehin in der Schwebe hing, weil die niederländische Werft, die das bauen sollte, die Damenwerft, heillos überfordert war mit diesem Auftrag, kann man glaube ich so sagen, war alles viel teurer und zeitlich ein Desaster zu werden drohte. Leider sind jetzt schon, darüber hattet ihr hier im Hauptstadtstudio auch berichtet, Anna, 2,3 Milliarden an Steuergeldern geflossen und Deutschland hat auch bereits ja Bauteile für die Fregatte erhalten. Aber die helfen natürlich so in diesen Einzelteilen nicht wirklich weiter. Ich will das jetzt nicht zu sehr vertiefen, aber doch darauf hinweisen, dass dieser Stopp eigentlich ganz gut zu dem passt, was uns Christian Freuding ganz allgemein in Bezug auf Rüstungsausgaben gesagt hat. Nehmen wir doch lieber die 80%-Lösung und eben nicht die Goldrandlösung, so würde ich das mal umschreiben. Das passiert jetzt aus meiner Sicht. Statt der 6 Fregatten sollen jetzt Schiffe vom Typ MEKO A200 angeschafft werden. Das Verteidigungsministerium plant, 8 dieser Fregatten zu kaufen. Auch die sind für die U-Boot-Jagd ausgelegt, genau wie die Fregatte F-126. Die MEKOs sind allerdings kleiner, haben weniger Reichweite, haben weniger Platz für Munition an Bord. Der ganz große Aufschrei, Anna, ist aber auch deshalb, denke ich, ausgeblieben, weil diese MEKO-Schiffe von TKMS in Deutschland gebaut werden sollen, also hier bei uns, und weil der Marineinspekteur Karg auch erklärt hat, mit dieser Lösung könne er eigentlich sehr, sehr gut leben. Eine Frage stellt sich aus meiner Sicht dennoch. Nach allem, was ich so höre, soll die erste Fregatte nun Ende 2029 ausgeliefert werden. 2029, das Datum kennen wir, das kommt uns sehr bekannt vor. Die Frage ist, kommt das denn wirklich dann alles schnell genug? All dieweil wir ja schon oft über dieses Jahr diskutiert haben, also dem Jahr, in dem potenziell Russland soweit sein könnte, ein NATO-Land anzugreifen. Und Deutschland hatte ja zuletzt auch im Nordatlantik Sicherungsaufgaben übernommen für die NATO. Nicht zu vergessen das Haupteinsatzgebiet Nord- und Ostsee. Und ob das für diesen doch ja jetzt längeren Zeitraum, in dem da noch nicht so viel passiert, das mit den bisherigen Mitteln so geht, da gibt's durchaus Zweifel.
10: Ja, da gibt es Zweifel und wir dürfen ja auch nicht vergessen, wenn wir auf die deutsche Marine gucken, sprechen wir ja über die kleinste Marine in der Geschichte der Bundeswehr. Das ist ja ein Hinweis, den auch immer der Marineinspekteur Karg gibt. Und gerade in dieser Debatte darüber, dass ja Deutschland, die deutsche Marine sich beteiligen würde an einer wie auch immer gearteten Minenräumaktion in der Straße von Hormus und da ja auch gerade 2 Marineschiffe vor Djibouti liegen, ist ja diese Debatte, ne, was kann die Marine eigentlich leisten und inwieweit ist sie auch damit überfordert. Da hatte ich auch die Gelegenheit, mit dem Bundesverteidigungsminister in der Bericht aus Berlin-Sendung vom vergangenen Sonntag zu sprechen. Und er sagte, naja, ne, die Marine macht halt das, was man ihr aufträgt und das werden sie schon schaffen. Aber ich weiß aus der Marine, dass da doch manche auch die Faust in der Tasche ballen und sagen, das ist schon ganz schön viel, was wir hier alles machen sollen. Aber wo wir jetzt bei der Marine sind, und ich habe ja auch schon die Straße von Hormus angesprochen, die Lage im Persischen Golf, darüber haben wir ja auch immer wieder viel berichtet hier in den vergangenen Sendungen. Bring uns doch da kurz auf den letzten Stand.
11: Ja, ich glaube, man kann sagen, die deutsche Marine pirscht sich vorsichtig näher an die Straße von Hormus heran. Du hattest das gerade schon gesagt, es sind konkret das Minenjagdboot Fulda und der Tender Mosel. Die sind mittlerweile in Djibouti, also in Ostafrika, tatsächlich angekommen. Die könnten sich ja eines Tages auf die Weiterreise Richtung Persischer Golf machen. Allerdings ist ein belastbarer Frieden in diesen Verhandlungen zwischen den USA und dem Iran und damit auch ein Bundestagsmandat, das weißt du wahrscheinlich besser als ich, erstmal weit und breit nicht in Sicht. Und das ist ja Voraussetzung für einen solchen Einsatz. Und was den Schiffsverkehr in dieser Krisenregion angeht, so verläuft die Öffnung dieser Straße von Hormus, wie von Experten ja auch prophezeit, eher schleppend. Es hatte in den letzten Tagen deutlich mehr Durchfahrten als zuvor gegeben. Das schon. Am Mittwoch waren es mehr als 60 Schiffe zum Beispiel. Die Weltschifffahrtsorganisation hatte ja verkündet, mehr als 11.000 Seeleute aus der Region evakuieren zu wollen. Aber die Minengefahr, wenn man sich eben nicht auf den vom Iran vorgegebenen Routen bewegt, ist nach wie vor da. Und dann war ein Handelsschiff vor der Küste des Oman tatsächlich auch beschossen worden am Donnerstag, das sich offenbar nicht auf dieser vorgegebenen Evakuierungsroute befand, was die ganze Aktion kurzzeitig dann wieder ausbremste. Also Geduld ist gefragt, denke ich, bei der Auflösung dieses Staus im Flaschenhals von Hormus, auch wenn der US-Präsident schon früh behauptet hatte, den Korken, der alles verstopfte, selber entfernt zu haben, eigenhändig. Und dieses Bild von einer Sektflasche, die da entkorkt wird und wie, wo sich nun alles drängelt, um da rauszukommen, das hatte kürzlich bei uns in der Sendung ja der Chef der Marineschifffahrtleitung der Bundeswehr, Steffen Lange, auch benutzt. Und damit, Anna, sind wir eigentlich schon bei unserem heutigen Schwerpunkt und bei unserem Interview.
10: Wir begrüßen jetzt einen ganz besonderen Gast, den Inspekteur des Heeres, Generalleutnant Christian Freuding. Herzlich willkommen hier im ARD-Hauptstadtstudio, Herr Freuding.
12: Vielen Dank, ich bin gerne gekommen.
10: Ein paar Worte zu Ihnen. 54 Jahre alt, seit 1990 bei der Bundeswehr, gestartet beim Panzeraufklärungsbataillon. Sie waren in Auslandseinsätzen mit der Bundeswehr in Bosnien. Sie waren in Kunduz in Afghanistan und haben viele Verwendungen gehabt. Und unter anderem waren Sie auch Adjutant der früheren Verteidigungsministerin Ursula von der Leyen von der CDU.
11: Und Sie waren ja auch sehr häufig Gast schon bei Streitkräfte und Strategien. Damals noch in der alten Verwendung, als Sie noch Leiter des Sonderstabs Ukraine im Verteidigungsministerium waren, da haben wir ja öfter tatsächlich Interviews geführt. Damals stimmt, waren Sie ja noch zuständig für die unmittelbare Hilfe, die militärische für die Ukraine.
10: Ja. Und das erste Interview, das Kai und ich mit Ihnen geführt haben, das war im Verteidigungsministerium und wir haben geguckt, es ist 3 Jahre und 3 Monate her, da waren Sie eben noch der Beauftragte für die Ukraine-Hilfe. Und wenn wir vor 3 Jahren und 3 Monaten gesagt hätten, dass wir im Juni 2026 wieder mit Ihnen zusammensitzen und über den Ukraine-Krieg sprechen, beziehungsweise den russischen Krieg gegen die Ukraine, was hätten Sie dann gesagt?
12: Ich glaube, zum damaligen Zeitpunkt hat man absehen können, dass das nicht eine Frage von wenigen Wochen oder Monaten sein wird, sondern dass es langwieriger sein wird. Aber ich glaube, das muss man sich schon immer wieder vor Augen halten. Mittlerweile ist der Krieg Russlands gegen die Ukraine, dauert dieser Krieg länger als der Erste Weltkrieg. Aber was ich das noch viel spannendere finde, wenn Sie Bezug nehmen auf das, was wir, wo wir vor 3 Jahren gesprochen haben. Ich glaube, und das habe ich mir hier auf der Herfahrt darüber nachgedacht, wenn ich auf die Lagekarte heute gucke, dann spielt sich ein ganz großer Teil des Geschehens in den Bereichen Lyman und Konstantinowka ab. Und ich meine mich zu erinnern, dass wir im Sommer 2023 auch schon über den Raum Lyman gesprochen haben. Und das zeigt ja, wie starr die Fronten sind, wie wenig es den Russen gelingt, tatsächlich ihre Aggression weiter voranzutreiben. Und das finde ich, mit ein bisschen Abstand, das ist schon ganz beeindruckend.
11: Auch beeindruckend, dass Sie sich daran noch erinnern von vor 3 Jahren und 3 Monaten. Aber damit sind wir ja quasi bei der Lage in der Ukraine, der aktuellen militärischen und vor allen Dingen auch der in dem ja aus russischer Sicht wichtigsten Gebiet Donetsk. Jetzt hat Russland das ja weiterhin in all den Jahren nicht geschafft, die Ukraine zu besiegen. Halten Sie es für möglich nach wie vor, dass die Ukraine, es ist ja in letzter Zeit auch öfter von einer Trendwende in Anführungsstrichen die Rede, sämtliche Gebiete zurückerobern kann oder wäre das zu viel erwartet?
12: Also wenn wir auf die aktuelle Lage gucken, dann sind die ukrainischen Streitkräfte jetzt seit Wochen, wenn nicht Monaten in der Lage, auf dem Boden die Linie zu halten. Das ist schon mal eine deutliche Verbesserung, ein deutlicher Fortschritt gegenüber dem letzten Jahr. Sie sind in der Lage, immer noch ihre Luftverteidigung so zu organisieren, dass sie trotz der Zunahme der russischen Luftangriffe ungefähr 80-85% der russischen Luftkriegsmittel abwehren können. Und sie sind zunehmend in der Lage, gezielt Russland unter Druck zu setzen, durch sehr präzise, weitreichendes Feuer in der Tiefe gegen militärische Einrichtungen, gegen die Versorgung, aber auch der Krim. Die Krim und auch Moskau spüren, dass dieser Krieg jetzt stattfindet. Ukraine ist in der Lage, und das ist vielleicht schon wirklich eine neue Entwicklung, den Krieg auch in das Hinterland des Aggressors zu tragen.
11: Aber kurze Nachfrage noch, den Begriff Trendwende, würden Sie den unterschreiben?
12: Ich würde sagen, wir sehen gerade, dass das Momentum in Richtung Ukraine kippt.
10: Sie wissen, es gibt immer diese Debatte, inwieweit man die Ukraine unterstützt. Und Taurus tausendmal gehört, schon lange nicht mehr erwähnt. Und weil Sie ja die Angriffe der Ukraine in die Tiefe des Raums gegen militärische Ziele in Russland erwähnen, wäre denn an dieser Stelle Taurus hilfreich? Oder sagen Sie, die Ukrainer brauchen das gar nicht mehr?
12: Also ich bin jetzt nicht mehr so dran, wie in der Zeit, in der ich für die Ukraine-Unterstützung verantwortlich war. Was sich aus meiner Perspektive als Beobachter ergibt, ist, dass die Ukraine über hervorragende eigene Mittel verfügen. Und ich kann jetzt weder erkennen noch hören, dass diese Frage noch von entscheidender Relevanz ist.
11: Wir gucken ja jetzt schon auf fast 4,5 Jahre Krieg. Jetzt sind Sie Heeresinspekteur, kein Hellseher. Aber haben Sie eine Einschätzung, wie lange dieser Krieg noch dauern könnte?
12: Ich glaube, das kann keiner von uns haben. Das gibt ja auch Abhängigkeit, die weit über die Ukraine hinausreichen. Es gibt ja auch Verbindungen zwischen unterschiedlichen Kriegsschauplätzen, Iran, Nahe Osten, Entwicklungen in Südostasien, Ukraine. Es gibt zu viele Spieler, dass es, glaube ich, nahezu unmöglich ist, eine solide Aussage zu treffen darüber, wie lange dieser Krieg noch dauern wird. Wir hoffen natürlich, dass er zu einem Ende kommt.
10: Und sehen Sie irgendwo Chancen für Verhandlungen? Also die Europäer streiten sich ja schon darüber, wer verhandeln soll, wenn sie mit am Tisch sitzen.
12: Naja, es gibt unverändert immer einen, der sofort zu Verhandlungen übergehen kann und der sitzt in Russland. Und auch das, was wir aus den letzten Tagen hören, besteht da keine Verhandlungsbereitschaft. Putin könnte von heute auf morgen diesen Krieg, diese Aggression beenden. Ich sehe nur im Moment weder Bereitschaft noch Willen dazu.
11: Wenn Sie auf die Ukrainer und die ukrainischen Streitkräfte blicken, wie hat sich in den letzten Jahren Ihre Einschätzung da verändert? Es ist ja in letzter Zeit nochmal das Stichwort Trendwende immer wieder die Rede davon, dass die sich auch mit selbstproduzierten Waffen mittlerweile auch tief in Russland verteidigen können. Und es ist ja auch so, dass ukrainische Streitkräfte hier in Deutschland bei Ihnen ausgebildet werden im Heer.
12: Und sie bilden uns aus.
11: Das wäre meine Frage gewesen. Lernen wir mittlerweile mehr von denen?
12: Wir lernen sehr viel von ihnen. Es gibt ja auch die Rüstungskooperation, schreitet ja auch deutlich voran. Die Ukraine ist für uns ein wichtiger Partner. Sie leisten im Moment einen großen Beitrag für die Sicherheit Westeuropas. Alles, was sie erreichen militärisch, nützt am Ende auch unserer Sicherheit. Und im praktischen Dienst ist es in der Tat so, dass wir viel von den Ukrainern lernen können. Deshalb arbeiten wir im Heer auch ganz eng mit den ukrainischen Streitkräften zusammen. Bringen ukrainische Soldaten nach Deutschland an unsere Truppenschulen, um von ihnen die Erfahrung zu erwerben, wie sie kämpfen, mit welchen Mitteln, mit welchen, was die russischen Taktiken sind, wie sie damit umgehen und wie sie so erfolgreich sein können, wie sie tatsächlich auch sind.
10: Wir hören das immer wieder mal von Manövern, NATO-Manövern in unterschiedlicher Besetzung, dass dann ukrainische Drohnenpiloten dort sind und letztendlich die anderen Soldaten der anderen NATO-Staaten nass machen. Also, dass die.
12: Ja, da gibt's die Beispiele, davon habe ich auch gelesen, genau. Wenn man so sich die Gesamtübungen anguckt, unter welchen Rahmenparametern die stattgefunden haben, dann muss man das auch ein bisschen einordnen. Die waren natürlich darauf angelegt, einen gewissen Effekt auch bei denen zu erreichen, die auf der anderen Seite dieser Übung teilgenommen haben, weil ich glaube, wir müssen uns schon wachrütteln und sagen, wir müssen von dem, was wir sehen, lernen. In der Außendarstellung ist es vielleicht in einem Maße drastisch dargestellt, dass jetzt auch dieser gewissen Einordnung bedarf. Aber natürlich, das, was wir beobachten, müssen wir auch für uns selber analysieren und adaptieren. Ich glaube nicht, dass der Krieg Russlands gegen die Ukraine und die Art und Weise, wie die ukrainischen Streitkräfte in wirklich bewundernswerter Weise agieren, für uns eine regelrechte Blaupause ist, wie wir unsere Streitkräfte strukturieren, ausbilden, aufbauen. Aber es ist das, was ich gerne als Orientierungskorridor bezeichne, Wir wollen ja unsere Streitkräfte nicht nachbauen nach ukrainischem Vorbild, wie sie den Krieg jetzt führen, sondern wir wollen unsere Streitkräfte für die Zukunft, für die nächste Auseinandersetzung aufbauen, strukturieren, gliedern, ausbilden. Wir wollen Streitkräfte entwickeln, wir wollen ein Heer entwickeln, das bereit ist für die eine mögliche potenzielle nächste militärische Auseinandersetzung, und zwar so stark, so überzeugend, dass eben die Abschreckung, die wir erreichen wollen, funktioniert.
11: Damit sind wir eigentlich schon bei der Bundeswehr und der Frage, wie ist die Bundeswehr, wie sind die deutschen Streitkräfte mittlerweile aufgestellt und ausgerüstet. Sie hatten es eben gerade auch noch mal gesagt, der Krieg in der Ukraine kann eigentlich keine Blaupause für die Bundeswehr sein. Aber natürlich hat der Einsatz von Drohnen auch hierzulande zu Veränderungen geführt. Die Bundeswehr beschafft ja nun auch Drohnen. Aber sie haben immer auch Wert darauf gelegt zu sagen, wir brauchen auch weiterhin Panzer. Warum kann man auf die nach wie vor nicht verzichten aus Ihrer Sicht?
12: Weil am Ende des Tages geht es in der Dimension Land darum, Raum zu nehmen und zu halten. In der Dimension, in der Menschen leben, das heißt, es ist eine physische Aufgabe, die werden sie nur physisch mit Präsenz am Boden, mit der Fähigkeit, den Widerstand des Feindes am Boden zu brechen, erreichen. Dazu brauchen sie Schutz, dazu brauchen sie Mobilität, dazu brauchen sie Geschwindigkeit. Und deshalb werden wir künftig auch weiter gepanzerte Systeme brauchen, in anderer Form als heute. Und natürlich, wir sprechen ja sehr gerne vom Gefecht der verbundenen Waffen. Wir müssen jetzt Gefecht der verbundenen Waffen 2.0 oder vielleicht 3.0 denken. Der bodennahe Luftraum, der Einsatz von Drohnen, der Einsatz von unbemannten Systemen, auch Landsystemen, wird eine völlig neue Bedeutung bekommen. Das gemeinsame Manned-Unmanned-Teaming, also der gemeinsame Einsatz von bemannten und unbemannten Plattformen, das wird alles in einer anderen Zusammensetzung zur Geltung, zur Wirkung bekommen. Wir haben da im Heer erste Überlegungen. Wir werden auch da, was unsere Ausbildung, unser Training anbelangt, was unsere Strukturen anbelangt, uns darauf ausrichten. Und das haben wir in den letzten Monaten konzeptionell eingeleitet. Wir haben es erstmals in Munster im April, Mai erprobt in einer großen Lehr- und Versuchsübung. Und wir werden das jetzt, wenn wir im Zuge der Verteidigungsaufstellung uns neue Strukturen geben, auch so für die Strukturen des künftigen Heeres so vorsehen.
13: Herr Freuding, haben Sie ganz, ganz vielen Dank für Ihren Besuch hier im Studio und für Ihre Zeit.
12: Und sehr
13: das,
12: gerne.
13: Und das nächste Interview, da warten wir nicht nur wieder 3 Jahre und drei Monate, das nächste gemeinsame
12: okay,
13: mit uns
12: versprochen.
13: Beiden.
11: Vielen Dank auch von meiner Seite.
13: Und das Gespräch mit Christian Freuding ist noch etwas länger geworden. 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
2: Soweit die neueste Ausgabe des NDR-Podcasts Streitkräfte und Strategien, heute mit Anna Engelke und Kai Küstner.
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2: Alles doch noch schlimmer als erwartet. Bei VW droht möglicherweise der Abbau von bis zu 100.000 Arbeitsplätzen. Das Thema ausführlich bei uns in der kommenden Viertelstunde nach den nächsten Nachrichten um 16:00.

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1: Um 4 Uhr mit Ronald Lessig. Das US-Militär hat neue Angriffe gegen Iran geflogen. Das Ziel der Angriffe seien Raketen- und Drohnenstellungen sowie Küstenradaranlagen gewesen. Das teilte das US-Regionalkommando mit. Aus Washington Samuel Jakisch.
2: Den Angaben zufolge seien die Schläge eine Reaktion auf den iranischen Drohnenangriff vom Vortag gewesen. Am Donnerstag war ein Frachtschiff, das in der Seestraße von Hormuz unter der Flagge von Singapur unterwegs war, beschossen worden. US-Präsident Donald Trump hatte erklärt, dieser Angriff sei ein Verstoß gegen die vereinbarte Waffenruhe zwischen den USA und Iran gewesen. Das Regime des Iran hatte die für den Welthandel wichtige Straße von Hormuz über mehrere Wochen blockieren lassen, nachdem die USA und Israel Iran Ende Februar angegriffen hatten.
1: Unterdessen hat auch der Iran nach eigenen Angaben mehrere Stützpunkte der US-Armee in der Region angegriffen. Welche Standorte betroffen sind, ist unklar. In Deutschland war gestern der bisher heißeste Tag seit Beginn der Wetteraufzeichnung im Jahr 1881. Der Deutsche Wetterdienst hat nach vorläufigen Angaben in Saarbrücken-Burbach einen Höchstwert von 41,3 Grad Celsius gemessen. Der vorherige Hitzerekord von 41,2 Grad war im Juli 2019 in Nordrhein-Westfalen erreicht worden. Deutschlandweit gilt derzeit eine Hitzewarnung. Fast 3 Tage nach dem schweren Erdbeben in Venezuela schwindet die Hoffnung, in den Trümmern noch Überlebende zu finden. Die Zahl der Toten ist inzwischen auf mehr als 900 gestiegen. Nach Angaben der Vereinten Nationen werden noch mehr als 50.000 Menschen vermisst. In der am schlimmsten betroffenen Region hat inzwischen das Militär die Kontrolle übernommen. Bei der Fußball-Weltmeisterschaft steht Frankreich als Gruppensieger in der K.O.-Runde. Der Vize-Weltmeister setzte sich am Abend deutlich gegen Norwegen durch. Aus dem ARD-WM-Team Michael Küster.
3: Frankreich hat seine Ansprüche auf den WM-Titel eindrucksvoll untermauert und sich den Sieg in Gruppe I gesichert. Gegen Norwegens B-11 gab es ein 4:1. Mann des Abends war Ousmane Dembélé von Paris Saint-Germain mit 3 Treffern. Im Parallelspiel sicherte sich der Senegal Platz 3 mit einem 5:0 über den Irak, der damit ausgeschieden ist. Ägypten kann mit einem Erfolg über den Iran den Sieg in Gruppe G klar machen. Auch Belgien und Neuseeland haben noch Chancen auf das 16. Finale. Anstoß ist jeweils um 5 Uhr.
1: Gerade eben trennte sich Kapverde und Saudi-Arabien 0:0. Im Spiel Spanien gegen Uruguay steht es vor dem Abpfiff 1:0 für Spanien. Das waren die Nachrichten. Das Wetter in Deutschland. Tagsüber viel Sonne, im Westen und Norden Schauer bei 32 bis 42 Grad. Am Sonntag Schauer bis 42 Grad. Es ist 4:03 Uhr.
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4: Die Autobahn 1 Trier Richtung Köln-Koblenz ist zwischen dem Kreuz Wittlich und Wittlich-Mitte wegen hitzebedingter Straßenschäden gesperrt. Die A2 Hannover Richtung Berlin ist zwischen Ziesa und Wollin wegen Straßenschäden gesperrt. Dadurch staut es sich. Die A2 Berlin Richtung Hannover ist zwischen Burg Ost und Burg Zentrum wegen Straßenschäden bis ca. 12 Uhr gesperrt. Eine Umleitung ist eingerichtet. Die A8 Stuttgart Richtung München ist zwischen Adelsried und Neuses nach einem Unfall gesperrt. Die A20 Lübeck Richtung Kreuz Uckermark ist zwischen Rostock Südstadt und Dummersdorf wegen einer Fahrbahnerneuerung bis Montag 4 Uhr früh gesperrt. Die A29 Wilhelmshaven-Oldenburg ist zwischen Zetel und Farel-Bockhorn in beiden Richtungen wegen Bauarbeiten bis Montag 5 Uhr früh gesperrt. Die Umleitung führt über die U25 und die U10. Die A42 Kamp-Lindfort Richtung Dortmund ist zwischen Herne-Krange und Herne-Baukau wegen Brückenarbeiten bis Montag früh gesperrt. Die A43 Wuppertal-Recklinghausen ist zwischen Bochum-Riemke und Kreuz-Recklinghausen wegen Brückenarbeiten bis Montag früh in beiden Richtungen gesperrt. Und die A553 Bliesheim-Brühl ist zwischen Brühl-Ost und Brühl-Nord in beiden Richtungen bis Montag früh 6 Uhr gesperrt. Dort wird an Hochspannungsleitungen gearbeitet.
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4: Kommt wie immer aus den Studios von NDR Info in Hamburg. Am Mikrofon ist Sven Hasenclever und soeben endet auch die Partie Spanien-Uruguay. Spanien gewinnt mit 1:0, ist damit weiter und Uruguay muss nach Hause fahren. Die Zeit gleich 4.05 Uhr. Europas größter Autobauer Volkswagen steht offenbar vor einem weiteren massiven Stellenabbau. Nach NDR-Informationen sollen in den nächsten Jahren doppelt so viele Stellen im Konzern wegfallen wie bislang bekannt. Es geht demnach um 100.000 Arbeitsplätze, weltweit aber auch um mögliche Werksschließungen in Deutschland. Oliver Jürgens berichtet.
5: Jetzt wird es also ernst bei Volkswagen. Was viele schon seit Monaten sagen, bekommt ein Gesicht. 100.000 Stellen sollen wegfallen, 50.000 mehr als bisher geplant. Und auch das Thema Werksschließungen kommt wieder auf den Tisch, so massiv wie nie. Hannover, Emden, Zwickau, Neckarsulm könnten geschlossen werden. Dass VW weitere Einschnitte machen wird, das war aber klar. VW-Chef Oliver Blume hatte das auf der Hauptversammlung vor wenigen Tagen bereits angekündigt.
6: Die nächsten konkreten Schritte für die Umsetzung unseres Zukunftsplans bereiten wir aktuell vor. Weitere Entscheidungen treffen wir gemeinsam mit unserem Aufsichtsrat im Sommer.
5: Die wirtschaftlichen Bedingungen für Volkswagen haben sich in den vergangenen Monaten noch einmal verschärft. Die US-Zölle haben den Konzern Milliarden gekostet, der Iran-Krieg belastet die Geschäfte und der wichtigste Automarkt in China ist eingebrochen. Auch der Absatz der Elektroautos bleibt hinter den Erwartungen zurück. Die Autos sind zu teuer. Bei den VW-Beschäftigten in Emden schlägt das alles gewaltig auf die Stimmung.
7: Also ich gehe davon aus, dass es irgendwann Schluss wird.
8: Ist natürlich wieder ein Schock, ne? Ich zum Beispiel habe jetzt Frau, Kinder, drei Kinder, meine Frau ist schwanger. Und dann wieder so eine Nachricht, ist natürlich ein Schock.
7: Ja, ist nicht so gut. Man kann Ostfriesland einparken und neue Arbeit suchen. Ne? Sind meistens immer schlaflose Nächte da noch. Ne?
5: Niedersachsens Ministerpräsident Lies hat bereits angekündigt, einen Kurs, der nur auf Werksschließungen und Stellenabbau setzt, nicht mitzutragen. Lies sitzt im Aufsichtsrat von VW. Das Land ist zweitgrößter Anteilseigner. Lies weitet den Blick. Europa müsse eine Antwort auf den Kostendruck durch chinesische Autos finden.
9: Mercedes, BMW, alle europäischen Hersteller leiden. Deswegen brauchen wir auch eine Antwort, wie wir die deutsche und europäische Industrie und auch Automobilindustrie schützen können. Weil ansonsten, wenn mit diesem Druck und dieser Art Fahrzeuge ausschließlich in den Markt kommen aus China, dann ist es kaum möglich, in Europa dem etwas entgegenzusetzen.
5: Während Volkswagen davon spricht, den Konzern bis 2030 zum attraktivsten Automobilunternehmen der Welt zu machen, wirft die IG Metall und der VW-Betriebsrat der Konzernführung unverantwortliche Drohungen vor. Sollten solche Pläne und Angriffe auf die Mitbestimmung vorangetrieben werden, würde dies mit aller Macht verhindert werden.
4: Ein Bericht von Oliver Jürgens. Stefan Bratzel ist Direktor des unabhängigen Forschungsinstituts Center of Automotive Management. Und meine Kollegin Birgit Langhammer hat ihn gefragt. Volkswagen hat ja in den vergangenen Jahren einige Probleme gehabt, gerade was die E-Mobilität angeht. Und ein Auto für alle, also den E-Volkswagen, tja, ist nicht gelungen, den zu bauen. Da sind die Mitbewerber günstiger. War ein weiterer Stellenabbau daher absehbar?
10: Ja, ein Stellenabbau war tatsächlich ein Stück weit absehbar, weil sozusagen im Volkswagen-Netz in Europa große Überkapazitäten vorhanden sind. Da hat man vor 1,5 Jahren eigentlich deutlich zu kurz gesprungen. Das muss man jetzt ein Stück weit nachholen. Und Sie haben es richtigerweise gesagt, ne, man hat mittlerweile zwar technologisch gute Fahrzeuge, nur sind die häufig teurer als eben der Wettbewerb. Und das wird sich auch in den nächsten Wochen und Jahren eigentlich nicht ändern mit den Chinesen, die eben auch dann vermehrt nach Deutschland kommen.
11: Wir haben bisher noch keine Bestätigung von Volkswagen. Das bezieht sich ja jetzt alles auf ein Papier, was erstmal intern besprochen werden sollte. Aber wenn wir bei der Zahl von 100.000 bleiben, wären das dann vielleicht auch Stellen, wo Leute ohnehin schon gar nicht mehr arbeiten, mit 56 nach Hause geschickt wurden, Dienstwagen vor der Tür und fast volle Bezüge. Also muss man da nicht auch mal wie andere Konzerne auch wirtschaftlicher rechnen?
10: Ja, ich glaube, es geht tatsächlich grundsätzlich ja um Reduzierung von Arbeitskosten. Das sind natürlich schon viele sozusagen Abbaupläne mit enthalten von denen, die jetzt Anfang 60 sind und ohnehin schrittweise aufhören wollen. Aber das wird nicht reichen. Das heißt, der Vorschlag ist jetzt eigentlich schon mit einer gewissen Dramatik verbunden. Ich glaube, man will natürlich auch eine gewisse Drohkulisse jetzt aufbauen, um zu sagen, so kann es nicht weitergehen. Wir kommen hier nicht wirklich voran. Und das ist jetzt ein bisschen die Idee. Übrigens ja nicht nur jetzt in Deutschland, dort vor allem. Die Problematik ist auch in China. Dort verliert man massiv Marktanteile. Und Problematik liegt natürlich auch auf der anderen Seite in den USA. Das Exportmodell ja, von Volkswagen, auch von Mercedes und BMW, funktioniert nicht mehr. Das heißt, man muss sich überlegen, dort Fahrzeuge zu produzieren. Das wird auch noch einiges an Geld kosten.
11: Sie haben gerade gerade schon gesagt, da wurde eine Drohkulisse aufgebaut, auf die schon reagiert wurde, weil es hieß ja auch, dass 4 Werke in Deutschland gegebenenfalls geschlossen werden könnten. Davon liegen 2 auch in Niedersachsen, Hannover und Emden. Und da hören wir schon, eine Schließung kommt nicht in Frage. Also hat man auch vielleicht extra bei Volkswagen ein bisschen überzeichnet oder wie schätzen Sie das ein?
10: Ja, es ist schon deutlich eine Überzeichnung, Drohkulisse. Ich glaube nicht, dass 4 Werke geschlossen werden in Deutschland. Aber ich glaube, es ist notwendig, jetzt mal zu verdeutlichen, wie stark die Wettbewerbsfähigkeit auch von Volkswagen in den letzten Jahren gelitten hat. Und nur ein Vergleich. Ja, gestern oder die letzten Tage haben wir gehört, dass es durchaus gelingt, in Deutschland profitabel Autos zu bauen und Stellen aufzubauen. Und zwar ein paar Kilometer weiter bei Tesla in Grünheide, ja, wird die Produktion aufgebaut. Es wird sogar eine Batteriezellproduktion mit dem Aufbau von Mitarbeitern geplant. Das ist die andere Seite. Da kann man sich fragen, woran liegt das? Liegt das vielleicht eben auch zum Teil an hohen Arbeitskosten, die in guten Zeiten eben genehmigt wurden? Und jetzt sind eben weniger gute Zeiten, aber die Arbeitskosten sind immer noch sehr viel höher.
11: Mhm. Wobei, wenn Sie Tesla ansprechen, da regiert ja Elon Musk und bei Volkswagen und VW im Speziellen ist das ja ein bisschen außergewöhnlich. Also diese Pläne, die wir hören, kommen von Management, aber wir fragen uns, ob das überhaupt durchsetzbar ist mit dem Aufsichtsrat, weil da wiederum das Land Niedersachsen ja die Mehrheit hält. Also ist da diese politische Verquickung vielleicht sogar aus reiner Konzernsicht kontraproduktiv?
10: Ja, man muss schon sagen, tatsächlich hat sich so ein Sanierungsstau aufgehäuft dadurch, dass man eigentlich in China immer gut Geld verdient hat und dann wurden dadurch Strukturprobleme, die man schon länger hatte bei Volkswagen in Deutschland überdeckt und überlagert. Und das wird jetzt eben offengelegt, weil das Geld aus China eben nicht mehr kommt und da hat sicherlich die spezielle Konstellation eben auch eine Teilschuld daran. Klar ist aber auch, das Management darf man hier nicht rausnehmen, weil viele der neuen Trends wurden zu spät eingeleitet und nicht in der Geschwindigkeit, die man eigentlich bräuchte, um gegen den neuen Wettbewerb in einer neuen Zeit von Elektromobilität, Software und KI-definiertem Fahrzeug, autonomen Fahren eben beginnt.
11: Und Herr Bretzel, wir hören jetzt aber ja schon auch, der Konzern soll neu strukturiert werden. Unter anderem soll die Kernmarke VW aus dem Konzernverbund herausgelöst werden. Was hätte das für einen Sinn? Was würde das bedeuten?
10: Ja, ich glaube, der ganz große Hintergrund ist, dass man diese spezielle VW-Gesetzregelung mit Land Niedersachsen und mit den Gewerkschaften im Aufsichtsrat dadurch schrittweise verhindern möchte oder dass man da raus möchte aus dieser Konstellation und mit so einer eigenständigen börsennotierten VW-Marke wäre das deutlich einfacher. Das könnte schon ein Schritt in diese Richtung sein. Im Übrigen ist dann eine spezielle Marke an der Börse notiert noch einfacher steuerbar. Das ist so ein Nebeneffekt davon, wobei man klar sagen muss, natürlich müssen nach wie vor die Synergien im Gesamtkonzern gehoben werden, auch wenn so eine Marke wie VW dann organisatorisch ein Stück weit aus dem VW-Konzern eliminiert wird.
11: Und ich habe jetzt schon von einigen Analysten gehört, die sagen, nun gut, die Transformation, das erwischt viele Bereiche in Deutschland, warum nicht auch die Autobranche beziehungsweise Volkswagen? Schließen Sie sich da an? Ist es jetzt gut, mal einen Knall zu haben und dann vielleicht viele Dinge zu ändern?
10: Ja, der Knall ist gut, aber der Knall irgendwie, der hallt schon seit Jahren nach und wir müssen sozusagen jetzt gesamthaft irgendwie in der Autoindustrie, aber auch am Standort Deutschland, da spreche ich die Politik an, in einen Modus der Sanierung, Verbesserung und Zukunftsorientierung kommen. Ich glaube, wenn der Knall dann dazu beiträgt, ist es gut. Ne? Wenn man sich nur die Ohren zuhält und so weitermacht wie die ganze Zeit, dann wird es ja demnächst wieder ganz groß knallen.
4: Sagt Stefan Bratzel, er ist Direktor des unabhängigen Forschungsinstituts Center of Automotive Management, CAM. Und das Wetter in der ARD-Infonacht. Heute im Westen und Norden heiter bis wolkig und teils kräftige Schauer oder Gewitter. Auch mit Unwetterpotenzial. Sonst sonnig oder locker bewölkt und verbreitet trocken. Im Bergland Gewitter möglich. Es wird heiß bis extrem heiß mit entsprechender Wärmebelastung. Höchstwerte 32 bis 42 Grad. Lediglich an den Küsten teils unter 30 Grad. Morgen am Sonntag bei Sonne und Wolken gebietsweise teils kräftige Schauer und Gewitter. Wieder 30 bis 42 Grad, an der Nordsee 25 Grad. Die Temperaturen zurzeit: Berlin meldet 22 Grad, Frankfurt am Main 25, Hamburg 24, Köln 25 und Leipzig meldet 22 Grad.
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4: Ist es angenehmer, die derzeitige Hitzetage in Soest in Nordrhein-Westfalen zu verbringen, als in einer anderen Stadt zu brutzeln? Die Stadt hat zumindest eine Karte mit dem Titel Coole Orte herausgebracht und empfiehlt Besucher auf dem Friedhof, in Museen, Kirchen oder der Stadtbücherei. Soest gilt als eine Vorreiterstadt bei der Anpassung an Hitze und Klimawandel. Elif Chanel vom WDR hat mit dem Projektmanager Klimafolgenanpassung der Stadt Rainer Wolf gesprochen und ihn gefragt, was es für konkrete Maßnahmen der Stadt gegen die Hitze gibt.
12: Ja, also ich will es nicht zu weit ausholen, so ganz große Projekte wie natürlich Entsiedlungsmaßnahmen, Dachbegrünungen, solche Dinge spielen eine Rolle, aber auch Wasser in der Stadt. Wir haben zwar nicht die Seen in Wien, Paris, aber wir haben den Soestbach, der ja sehr stark renaturiert ist, da kann man sich aufhalten. Es werden Baumpflanzungen gemacht, wo immerhin möglich. Also wir versuchen, Aufenthaltsqualität zu schaffen im Stadtgebiet durch Verschattungen. Wir haben Trinkbrunnen. Es gibt ein Hitzetelefon, ein Angebot Hitzetelefon für Seniorinnen und für Senioren. Wir haben Hitzefächer im Angebot. Das heißt, es sind so wie man so Hitzefächer halt, also Fächer einfach kennt aus dem Süden und vieles mehr noch.
11: Das ist schon mal ein guter Einstieg. Also Sie wissen schon länger, dass es heiß werden wird. Viele andere wissen das, glaube ich, auch rund in dem Globus. Interessanterweise gibt es das bundesweite Klimaanpassungsgesetz ja erst seit 2024. Das heißt, Kommunen müssen was tun gegen Hitze, Überschwemmung und so weiter. Seit wann sind Sie denn in der Stadt Soest an dem Thema Klimaanpassung dran?
12: Also wir sind schon relativ lange gestartet. Seit 2016 gibt es das Klimaanpassungskonzept und seither verfolgen wir dieses Thema eigentlich strategisch, planerisch in Soest und versuchen eben das Thema insgesamt sehr breit abzubilden. Also nicht nur baulich, organisatorisch, planerisch, auch Gesundheitsvorsorge, Partizipation, Öffentlichkeitsarbeit.
11: Das heißt, das Thema ist auch ganz schön präsent in der Stadt?
12: Das ist sehr präsent in der Stadt und ich würde es auch soweit sagen, dass es in der Stadtgesellschaft auch angekommen ist.
11: Woran machen Sie das fest?
12: Ja, wir machen das daran fest, dass wir ja in den letzten Jahren auch ein großes Förderprogramm hatten zur Klimafolgenanpassung, ob Dachbegrünung, Entsiegelung, Fassadenbegrünung, Versickerungsanlagen, Regenwasserspeicher, sind sehr gut angenommen worden von den Bürgern.
11: Und ich habe tatsächlich gestern unser Tagesgespräch hier auf BDR5 gehört, unsere Anrufersendung ab 10:50 jeden Tag. Da ging es auch unter anderem um die Hitze. Und da hat uns der Hörer Roland Lörbruck angerufen aus Soest. Der hatte allerdings ein Thema, nämlich da ging es um die Geschichte auf dem Soester Marktplatz. Bäume auf dem Marktplatz erhalten, da gab es offensichtlich ein großes Thema. Und er hatte das Problem, dass er festgestellt hat, dass die Bäume anscheinend nicht genug gewertschätzt wird, weil es gab sogar ein Bürgerbegehren.
13: Also wir stellen fest auf jeden Fall, dass es jedes Jahr immer weniger Bäume werden. Und das ist auch bei der Stadt mehr oder weniger unliebsam bekannt, aber es wird halt nicht nachhaltig sozusagen vorgesorgt, dass bei Baumaßnahmen die Bäume geschützt werden. Wir hatten jetzt neulich sogar mal einen Bürgerentscheid, dass ein paar Bäume erhalten werden sollten. Der hat es auch geschafft, durchzukommen. Und dann wurde aber, sagen wir mal, von der Stadt das schon so ins Lächerliche gezogen, dass demokratische Prozesse, um die Stadt lebenswerter zu halten, eigentlich störend sind bei der Stadtplanung und dass eigentlich da ein Zusammenarbeiten zwischen Bürgern und Stadt, ehrlich gesagt, nicht zu wünschen lässt.
11: Also das ist der Hörer Roland Lörbruck. Was können Sie dazu sagen, Rainer Wolf? Sie sind ja quasi der Projektmanager Klimafolgenanpassung in Soest. Was können Sie ihm dazu erläutern?
12: Also ich schätze das Engagement von Herrn Lörbrocks und finde es auch gut, dass er sich um das Thema Bäume, Wärme sehr stark kümmert. Ich würde es allerdings jetzt so nicht einschätzen. Ich glaube, dass die Stadt Soest sich versucht, sehr gut zu kümmern um die Bäume. Wir haben schließlich 39.000 Bäume in der Stadt, die auch regelmäßig, sage ich mal, überprüft werden auf Gesundheit, auf Krankheit, auf ob man irgendwelche Verbesserungen machen kann. Die Bäume werden regelmäßig gewässert. Das ist auch ein Riesenaufwand hier in Soest. Und man versucht schon, ich gebe zu, das ist natürlich ein Prozess, der auch stattfinden musste. Aber wenn jetzt zum Beispiel neue Bäume gepflanzt werden, auch versucht man natürlich auch die Baumstandorte besser zu gestalten wie früher. Früher hat man vielleicht die Bäume einfach nur gesetzt. Heute wird sehr stark mit großen Flächen oder Wasserzuleitungen gearbeitet, damit die Bäume eine bessere Chance haben. Beim Standort, vielleicht noch kurz zum Standort Marktplatz, muss man natürlich sagen, wir haben eine Besonderheit in Soest. Ja, es wäre schön, wenn das Soester Marktplatz noch grüner wäre, aber da hat die Stadt schon versucht, irgendwie das Mögliche zu machen. Es sind auch mehr Bäume gepflanzt worden. Man versucht es jetzt halt mit mobilem Grün, mit Aufenthaltsqualität durch Verschattungen, aber das Thema ist einfach in Soest, Sie kennen wahrscheinlich die Soester Allerheiligen Kirmes. Und die erhebt natürlich auch Ansprüche an diesen Marktplatz. Ne? Und da gibt es auch begrenzte Möglichkeiten dann, wenn man das, man muss da immer abwägen, was kann man und was will man machen.
14: Das ist vielleicht ein ganz spannender Aspekt, wenn wir über Klimaanpassung sprechen. Das eine ist ja, dass wir Bürgerinnen und Bürger in jeder Stadt zum Beispiel jetzt bei diesen Temperaturen gute Orte finden müssen, um nicht zu verbrutzeln. Und gleichzeitig ist es immer wieder auch eine Abwägungssache, was ist realisierbar in der Stadt? Es gibt ja konkurrierende

0: Folgenanpassung auch gelingen kann.
1: Also auf jeden Fall immer alle zusammenbringen. Würden Sie jetzt sagen, wenn Sie zum Beispiel jetzt andere Kommunen ansprechen würden, weil erstaunlicherweise gibt es keine 100 Städte von 400 Städten und Gemeinden in Nordrhein-Westfalen, die so ein Konzept überhaupt haben. Wenn Sie einen Tipp geben würden, ich habe ja eben gesagt, man schreibt ja manchmal ab von denen, die schon ein bisschen weiter sind. Was würden Sie weitergeben?
0: Ja, also ich würde auf jeden Fall weitergeben, dass man versucht, das Thema weiter, also breit aufzubauen irgendwo, dass man versucht, alle, wir leben in einer Demokratie, dass man versucht, die alle Bereiche auf jeden Fall mitzunehmen, dass man aber auch vielleicht an dem Thema, wie geht man sprachlich mit dem Thema um, weil wir merken auch, sag mal, dass teilweise diese Begriffe Klimaschutz und Klimafolgenanpassung, ich will nicht sagen verbrannt sind, aber doch auch teilweise nicht mehr gern gehört werden. Da muss man versuchen, zum Beispiel mal neue Impulse zu setzen, indem man zum Beispiel sagt, man kann ja sagen, man macht jetzt eine Klimafolgenanpassungsmaßnahme, man kann aber auch sagen, man macht jetzt eine Maßnahme mit Aufenthaltsqualität, um einfach dieses Thema so ein bisschen auf eine Ebene zu finden, zu bringen, wo auch, sage ich mal, die Menschen damit sich gut identifizieren können.
1: Also, und Sie meinen, wenn man es anders formuliert und anders verpackt, dann funktioniert es besser? Ist das Ihre Erfahrung auch?
0: Es wär zumindest eine Variante, die man mal probieren könnte, weil, wie gesagt, wir haben natürlich das Thema Klimaschutz und Klimafolgenanpassung wird ja immer wieder auch viel diskutiert, ne? Und da mutet man den Bürgern natürlich auch sehr viel zu, ne? Mit dem Thema, ne? Und da hat man vielleicht eine Chance, mal anders das Thema zu verpacken.
1: Und wenn Sie schon mal bei den Zumutungen sind, dann kommt ja auch immer schnell die Frage, haben wir denn überhaupt genug Geld dafür? Also viele Kommunen sind sehr auf Kante gestrickt. Was kostet so etwas, was Sie machen?
0: Ja, das hängt natürlich im Einzelfall vom Projekt ab, aber grundsätzlich kann man sagen, dass wie eigentlich quasi fast wie alle Kommunen wir sehr stark von verfügbaren Förderprogrammen abhängig sind. Ich sage ein Beispiel: Entsiegelungen für Schulhöfe ist natürlich ein probates Mittel in so einer Stadt, um große Flächen zu entsiegeln. Und da sind wir absolut abhängig von irgendwelchen Fördermitteln, weil, wie gesagt, die städtischen Haushalte können sowas teilweise gar nicht finanzieren, weil das sehr große Summen sind. Da geht es dann um Millionen.
1: Und was würden Sie sich da, also ich höre raus, Sie würden sogar gerne mehr machen, wenn es denn ginge. So verstehe ich Sie jetzt gerade.
0: Ja. Also wie gesagt, da wäre es gut, wenn halt eben entsprechende Fördermittel zur Verfügung wären, die vielleicht auch entsprechend in der Ausgestaltung, ja, machen wir es in die sehr aufwendig, sage ich mal, in der Antragstellung, wenn das vielleicht ein bisschen vereinfacht würde. Das Thema an für sich sollte man halten in der Politik und vielleicht noch rechtlich etwas verbindlichen Rahmen schaffen, noch mehr, also Klimafolgenanpassung, dass das Thema auch noch ein bisschen mehr verbindlicher wird.
2: Der Projektmanager Klimafolgenanpassung der Stadt Soest, Rainer Wolf.
3: Sport.
2: Mit ein paar Ergebnissen zunächst. Uruguay-Spanien ist 0-1 ausgegangen. Damit ist Spanien weiter und die Uruguayer müssen nach Hause. Kap Verde-Saudi-Arabien 0-0. Damit ist Kap Verde weiter. Trifft am 4. Juli dann aber auf Weltmeister Argentinien. Bei der WM geht's um 5 Uhr Zeit unserer Zeit weiter mit Neuseeland, Belgien und Ägypten, Iran. Und zuvor am Abend gab es noch die letzten Spiele in der Gruppe 1. Zwischen Frankreich und Norwegen ging es dabei um den Gruppensieg mit einem klaren Gewinner, Max Seib.
4: Der Vize-Weltmeister ist weiter nicht zu stoppen. Frankreich hat auch sein drittes Gruppenspiel bei dieser Fußball-WM gewonnen. Und wie? Gerade in Halbzeit 1 war es eine Machtdemonstration gegen eine B-11 aus Norwegen. Der überragende Mann des Abends dabei, Ousmane Dembélé, der gleich dreimal traf. Mehr von Holger Dahl.
5: Wir haben einen 4-1-Sieg von Frankreich gegen Norwegen 2. Schade, schade, dass sich nicht die besten Formationen beider Länder miteinander gemessen haben. Und wir haben ein ganz starkes Frankreich gesehen, vor dem sich Deutschland wirklich auch Sorgen machen muss zum Achtelfinale.
4: Denn jetzt ist es klar, sollten Deutschland und Frankreich beide das 16. Finale überstehen, dann bekäme es das DFB-Team im Achtelfinale mit den Franzosen zu tun. Im anderen Spiel in der Gruppe I gewann Senegal deutlich gegen den Irak, am Ende mit 5-0. Die Senegalesen haben damit ihre Chancen deutlich verbessert, als einer der besten Gruppendritten in die K.O.-Phase einzuziehen. Genauer werden Sie das morgen Nacht wissen, dann ist nämlich die Vorrunde bei dieser WM beendet. Und wir wollen jetzt schon mal ein erstes Fazit ziehen. Wie ist dieses Turnier angelaufen, gerade auch was die Atmosphäre angeht? Die Frage an unsere Korrespondentin Nina Barth, wie voll oder leer sind zum Beispiel die Stadien?
6: Die Stadien waren bisher trotz der hohen Preise fast alle ausverkauft. Im Schnitt waren pro Spiel rund 64.000 Zuschauer im Stadion und die Auslastungsquote, die lag laut

0: der FIFA damit insgesamt bei mehr als 99%. Und das, obwohl der durchschnittliche Preis für das günstigste Ticket laut Ticketdata.com im Resale, also auf Wiederverkaufsplattformen, inzwischen von rund 700 auf mehr als 1000 Dollar gestiegen ist. Am Ende wird es ziemlich sicher die WM mit den meisten Zuschauern aller Zeiten sein, was aber auch daran liegt, dass es die WM mit den meisten Spielen ist.
1: Wir machen weiter mit einem anderen Thema, schauen in den Thüringer Wald. Da haben die deutschen Meisterschaften im Straßenradsport begonnen. Zum Auftakt gab es die Entscheidungen im Zeitfahren. Mehr von Holger Gersker.
2: Knapp und spannend war es bei den Männern beim Sieg von Nils Polit, überraschend deutlich bei den Frauen. Die Paris-Roubaix-Siegerin Franziska Koch setzte sich in der Mittagshitze mit 26 Sekunden Vorsprung gegenüber der WM-Sechsten und Titelverteidigerin Antonia Niedermayer durch. Für Franziska Koch nach zwei Meistertiteln im Straßenrennen jetzt die erste Goldmedaille im Zeitfahrmodus und die Fortsetzung einer überragenden Saison. Nils Polit dagegen musste bis zum Zielstrich hart um seinen dritten deutschen Meistertitel im Zeitfahren kämpfen. Dem Kölner sprang noch kurz vorm Ziel die Kette vom Blatt. Letztlich rettete er knapp 2 Sekunden Vorsprung gegenüber Maximilian Walscheid, der Zeit durch einen Fahrfehler einbüßte. Nur wenige hundertstel Sekunden dahinter Jascha Sütterlin, während der Titelverteidiger Maximilian Schachmann diesmal nur Vierter wurde.
1: Die Meisterschaften gehen noch bis Sonntag weiter, heißt, alle müssen auch mit der großen Hitze klarkommen, die jetzt am Wochenende wartet. Wegen Temperaturen von bis zu 40 Grad oder vereinzelt sogar mehr sind ja viele Sportveranstaltungen abgesagt worden. Der Ironman in Frankfurt, der soll aber stattfinden, allerdings mit verkürzten Strecken, Simon Schäfer.
3: Der Beginn bleibt erstmal gleich. Es geht also für die Profis um 6.10 Uhr am Langener Waldsee los. Auch die Schwimmstrecke bleibt unverändert, also bei 3,8 Kilometern. Dann geht es aber aufs Rad und da haben wir die erste Verkürzung. Ursprünglich waren 180 Kilometer auf dem Rennrad vorgesehen. Diesen Teil hat man verkürzt. Insgesamt werden es damit 125 Kilometer. Anschließend und abschließend geht es auf die Laufstrecke. Dort war eigentlich die Marathondistanz geplant, also rund 42 Kilometer. Diesen Teil hat man verkürzt bzw. halbiert, also auf 21 Kilometer.
1: Das ist aber bei 40 Grad immer noch eine heftige Distanz.

Kann die Börse wirklich unsere Renten retten? Das ist die Frage gleich bei 11 KM, dem Tagesschau-Podcast, nach den nächsten Nachrichten um 16:30.

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1: Um 4.30 Uhr mit Ronald Lessig. Trotz der vereinbarten Waffenruhe zwischen den USA und dem Iran attackieren sich die beiden Länder wieder gegenseitig. Der Iran hat nach eigenen Angaben mehrere Stützpunkte der US-Armee in der Region angegriffen. Aus der Nachrichtenredaktion Karl Schreiber.
2: Mit den Angriffen reagierte die iranische Revolutionsgarde auf Attacken des US-Militärs. Nach Angaben des US-Regionalkommandos CENTCOM hatten US-Kampfflugzeuge iranische Raketen- und Drohnenlagerstätten bombardiert. Das wiederum war ein Vergeltungsschlag, nachdem am Donnerstag ein Frachtschiff in der Straße von Hormus unter Beschuss geraten war. US-Präsident Trump hatte Teheran vorgeworfen, damit gegen die Waffenruhe verstoßen zu haben.
1: Der Deutsche Wetterdienst hat in Deutschland die heißeste Temperatur seit Beginn der Aufzeichnungen gemessen. In Saarbrücken-Burbach zeigte das Thermometer gestern nach vorläufigen Angaben des DWD 41,3 Grad. Aus der Nachrichtenredaktion Mareike Markosch.
3: Die bislang höchste Temperatur wurde im Juli 2019 gemessen, mit damals 41,2 Grad in Tönnesforst und Duisburg. Mit dem neuen Höchstwert wurde gleichzeitig auch der Juni-Rekord geknackt. Der lag bislang bei 39,6 Grad, gemessen ebenfalls 2019 in Sachsen-Anhalt. Für ganz Deutschland gilt derzeit eine Hitzewarnung und der Höhepunkt könnte sogar noch vor uns liegen. Meteorologen rechnen damit, dass der Sonntag der heißeste Tag wird. Dann könnten die Werte sogar bis auf 42 Grad klettern.
1: Fast drei Tage nach dem schweren Erdbeben in Venezuela schwindet die Hoffnung, in den Trümmern noch Überlebende zu finden. Die Zahl der Toten ist inzwischen auf mehr als 900 gestiegen. Nach Angaben der Vereinten Nationen werden noch mehr als 50.000 Menschen vermisst. In der am schlimmsten betroffenen Region hat inzwischen das Militär die Kontrolle übernommen. Der Präsident der Nationalversammlung, Rodriguez, sagte, die Streitkräfte sollten die öffentliche Ordnung aufrechterhalten und die Arbeit der Rettungskräfte erleichtern. Am Mittwoch hatten zwei verheerende Erdstöße Venezuela erschüttert und massive Schäden verursacht. Bundesgesundheitsministerin Warken verteidigt ihre Sparpläne für die Pflegeversicherung. Das sei keine Reform, die sich eine Gesundheitsministerin wünsche, aber sie sei zwingend notwendig, um die Pflegeversicherung an die Rahmenbedingungen anzupassen, so Warken in der Welt am Sonntag. Dazu gehöre die geplante Reduzierung der Rentenbeiträge für pflegende Angehörige und die Erhöhung der Eigenanteile für Pflegeheimbewohner. Das Wetter in Deutschland. Tagsüber viel Sonne, im Westen und Norden kräftige Schauer mit Unwettergefahr bei 32 bis 42 Grad. Am Sonntag gebietsweise Schauer 30 bis 42 Grad, an der Nordsee bis 25 Grad. Am Montag gebietsweise Schauer bis 30 Grad. Das waren die Nachrichten.
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4: Die Autobahn 1 Trier Richtung Köln-Koblenz ist zwischen dem Kreuz Wittlich und Wittlich-Mitte wegen hitzebedingter Straßenschäden gesperrt. Die A2 Hannover Richtung Berlin ist zwischen Ziesa und Wollin wegen Straßenschäden gesperrt. Dadurch staut es sich. Die A2 Berlin Richtung Hannover ist zwischen Burg Ost und Burg Zentrum wegen Straßenschäden bis ca. 12 Uhr gesperrt. Eine Umleitung ist eingerichtet. Die A8 Stuttgart Richtung München ist zwischen Adelsried und Neusess nach einem Unfall gesperrt. Die A20 Lübeck Richtung Kreuz Uckermark ist zwischen Rostock, Südstadt und Dummersdorf wegen einer Fahrbahnerneuerung bis Montag früh 4 Uhr gesperrt. Die A29 Wilhelmshaven-Oldenburg ist zwischen Zetel und Varel-Bockhorn in beiden Richtungen wegen Bauarbeiten bis Montag 5 Uhr früh gesperrt. Die Umleitung führt über die U25 und die U10. Die A42 Kamp-Lindfort Richtung Dortmund ist zwischen Herne-Krange und Herne-Baukau wegen Brückenarbeiten bis Montag früh gesperrt. Die A43 Wuppertal-Recklinghausen ist zwischen Bochum-Riemke und Kreuz-Recklinghausen wegen Brückenarbeiten bis Montag früh ebenfalls in beiden Richtungen gesperrt. Und A96 Lindau Richtung München, der Tunnel Etterschlag ist nach Auslösung der Höhenkontrolle gesperrt.
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4: 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Die Rentenreform war zweifelsohne das bestimmende Thema in dieser Woche. Zu der geplanten Neuregelung gehört auch, dass die bisherige Altersvorsorge neu aufgestellt werden soll. Wie genau und mit welchen Konsequenzen, darum geht es in der aktuellen Folge von 11KM, dem Tagesschau-Podcast mit Elena Kuch.
5: Wir klären hier heute mal die Fakten zur geplanten Kapitalmarktrente. Wie soll das alles funktionieren? Welche Verantwortung hat der Staat bei solchen Investitionen? Und gibt es eigentlich auch Risiken? Darüber sprechen wir mit Sebastian Schreiber. Er beschäftigt sich mit Themen rund um die Börse und die weltweite Konjunktur für die ARD-Finanzredaktion.
6: Ihre Empfehlungen sind von allergrößter Bedeutung für uns, für unseren Sozialstaat, für uns als Wirtschaftsstandort, aber vor allem für uns als Gesellschaft insgesamt.
5: Diese Woche hat ja der Bundeskanzler angekündigt, dass er alle Vorschläge der Rentenkommission umsetzen will.
6: Das von Ihnen vorgeschlagene Paket erfüllt damit zwei Ziele. Die Rente bleibt sicher und die Lasten werden gerecht verteilt über alle gesellschaftlichen Gruppen, über alle Generationen hinweg.
5: Dabei geht es unter anderem darum, dass mehr Menschen einzahlen sollen, also auch Selbstständige zum Beispiel. Es soll je nach Lebenserwartung ein höheres Renteneintrittsalter geben und ein zentraler Punkt, über den wir hier heute reden wollen. Von dem, was wir in die Rentenkasse einzahlen, soll ein kleiner Teil jetzt an der Börse angelegt werden. Was ist das Versprechen dahinter?
7: Das Versprechen ist, das klingt jetzt vielleicht ein bisschen dramatisch, aber die Lage ist ja auch dramatisch, wenn es um die Rente geht, dass wir die staatliche Rente ein Stück weit retten können, wenn wir künftig einen Teil der Beiträge an der Börse oder vielleicht besser gesagt allgemein an den Kapitalmärkten anlegen. Das heißt, auch die Bundesregierung, auch die Rentenkommission, die gehen davon aus, dass das Geld, das da vielleicht künftig mal einfließt, dann irgendwann auch Renditen abwirft. Heißt, dass am Ende mehr Geld in der Kasse ist. Und da ist man sich auch sehr sicher, dass die Rechnung langfristig aufgeht. Schauen wir mal drauf, was eigentlich da wirklich neu ist. Die Altersvorsorge hat drei Säulen. Die erste Säule, das ist die gesetzliche Rente. Die zweite Säule, das ist die betriebliche Rente. Die hat nicht jeder. Die haben nur manche, zum Beispiel mit einer Betriebsrente oder einem Pensionsfonds, auf den man Zugriff hat. Das ist also Säule Nummer zwei. Und die dritte Säule, auch ganz wichtig, ist die private Altersvorsorge. Wo sich jetzt wirklich was ändert, das ist die erste Säule, also die klassische gesetzliche Rente. Bislang war die rein umlagefinanziert. Leute haben eingezahlt. Und andere haben aus diesem Geld eben Renten bezogen. Neu ist eben, dass alle Menschen, die in die gesetzliche Rente einzahlen, dann ein Stück weit auch von den Kapitalmärkten abhängen. Da kann es ja mal gut laufen und mal schlecht laufen. Das klingt immer nach dem, ja, weiß ich nicht, großen Kapitalismus vielleicht. Und ich habe da mal mit dem Chef der Deutschen Börse drüber gesprochen, Stefan Leitner. Der sieht da durchaus auch eine soziale Komponente.
8: Es wird so sein, dass alle, und das ist auch eine Frage der sozialen Gerechtigkeit, wirklich an dieser positiven Kapitalmarktdynamik, an dem Zinseszinseffekt, so banal das ja klingt, auch partizipieren können.
5: Was meint er denn, wenn er in dem Zusammenhang von sozialer Gerechtigkeit spricht?
7: Ja, ich würde sagen, da geht es um den Zugang auch zu den Kapitalmärkten. Momentan ist es ja so, dass vor allem die Menschen, die eher wenig Geld haben, vielleicht auch gar nicht die Möglichkeit haben, da mitzumachen. Vielleicht, weil sie denken, es reicht eben einfach nicht. Vielleicht, weil sie sich nicht trauen. Vielleicht, weil es eben kompliziert ist, ein Depot zu eröffnen und so weiter. Und das ändert sich jetzt ja mit der Sache, weil diese Aufgabe übernimmt der Staat. Es ermöglicht dann auch, mit kleineren Beträgen, mit kleineren Löhnen und Gehältern ein Stück weit davon zu profitieren, wenn Geld an der Börse angelegt wird und auf langfristige Sicht da am Ende tatsächlich Renditen entstehen.
5: Gilt das denn für wirklich uns alle, die wir in die Rentenkasse einzahlen, und ab wann soll es damit losgehen?
7: Also ja, muss man sagen, hier geht es wirklich um alle, die in die gesetzliche Rentenversicherung einzahlen. Viele, viele, viele Millionen Menschen in Deutschland, die das betrifft. Da wird es keine Ausnahmen von geben. Und wann geht es los? Also Stand jetzt ist es so, dass ab 2028 0,5% der Bruttolöhne Monat für Monat an die Kapitalmärkte fließt. Der Staat will das aber noch steigern. 2031 sollen es dann 2% sein. Und das ist dann auch erstmal das Maximum.
5: Aktienmärkte, die schwanken ja. Was passiert zum Beispiel, wenn ich in Rente gehe und die Kurse sind total im Keller?
7: Also was man generell sagen kann, der Erfolg dieses Modells hängt schon davon ab, ob sich das Investment am Finanzmarkt am Ende eben auch lohnt. Und das heißt, wenn es an der Börse nicht gut läuft, dann wird sich das in den Renten widerspiegeln. Die werden dann natürlich geringer ausfallen, als wenn es eine höhere Rendite geben würde. Die Kommission die die Bundesregierung eingesetzt hat, die schreibt das auch ganz deutlich im Bericht. Da schreibt sie nämlich, die Wertentwicklung der Kapitalanlage muss transparent kommuniziert werden, auch in schwierigen Marktphasen. Heißt, rein theoretisch ist es denkbar, dass diese Einlagen auch an Wert verlieren. Solche Phasen kann es geben, aber ganz wichtig, das System ist ja darauf ausgelegt, dass man langfristig anlegt, bestenfalls über einige Jahrzehnte. Und die Erfahrung zeigt, dass die Wahrscheinlichkeit sehr, sehr hoch ist, dass dann ein breit gestreuter Aktienfonds oder wie auch immer dieser Fonds dann gefüllt ist, deutlich an Wert gewinnt. Also die Wahrscheinlichkeit, dass es dann einen Aktiencrash gibt und ein Rentner wirklich praktisch eine negative Rendite rausbekommt, weniger Geld bekommt, als er da eingezahlt hat, die ist tatsächlich sehr, sehr klein.
5: Ist jetzt natürlich auch ein bisschen typisch deutsch, dass ich erstmal nach den Risiken frage, German Angst. Aber wie ist es denn umgekehrt? Vielleicht kannst du mal eine Beispielrechnung geben. Ich sag jetzt mal eine Frau, die ist Mitte 30, arbeitet Vollzeit und hat ein deutsches Durchschnittsgehalt. Was kann am Ende für sie da noch rausspringen durch diese Kapitalmarktrente?
7: Ja, das können wir uns gerne mal anschauen. Also ich habe jetzt zum Beispiel mal rausgesucht, das durchschnittliche Gehalt einer Frau in Deutschland, die Vollzeit arbeitet. Laut Statistischem Bundesamt lag das zuletzt so bei knapp 4.500 Euro im Monat. Das nehmen wir jetzt mal als Grundlage.
5: Brutto, ne?
7: Brutto, genau. Mhm. Also faktisch vor Steuern. Jetzt haben wir uns ja gemerkt, 2% von diesem Gehalt sollen künftig an die Kapitalmärkte fließen. Das wären dann 90 Euro im Monat. Das ist jetzt natürlich entscheidend, wie hoch ist die Rendite am Kapitalmarkt. Da kann man jetzt keine sichere Aussage drüber treffen. Nehmen wir einfach mal an, diese Rendite liegt durchschnittlich bei 5% im Jahr über all die Jahre, in die man einzahlt. Und dann noch ganz wichtig, wie lange zahlt man ein? Du hast gesagt, so Mitte 30, sagen wir vielleicht mal, die ist 38 und zahlt noch 30 Jahre in die Rente ein, geht also voraussichtlich dann mit 68 in Rente. So, jetzt habe ich mal den Renditerechner bemüht und dann sehen wir, nach den Jahren hat sie gut 32.000 Euro von ihren Löhnen einbezahlt. Sie hat aber mehr als 41.000 Euro dazu bekommen, praktisch aus den Renditen, aus den Zinsen, macht summa summarum fast 74.000 Euro Guthaben. Nach dieser Zeit 2% vom Bruttolohn, 30 Jahre eingezahlt. So, und dann kommt es natürlich darauf an, wie lange lebt man dann noch? Da geht es um die Lebenserwartung. Die wird so ein bisschen zugrunde gelegt für die Frage, wie viel monatliche Auszahlung kommt dabei dann raus. Und da landen wir bei ihr so bei ungefähr 300 Euro im Monat. Das ist also das Geld, das zusätzlich kommt durch diese Kapitalrente.
5: On top auf die Rente.
7: On top, genau. Das hätten wir nicht, wenn es nicht diese Kapitalrente geben würde. So. Und die Rendite ist dabei ein total entscheidender Faktor. Denn wir können das natürlich jetzt einfach auch mal variieren. Und mal angenommen, die Rendite ist im Durchschnitt 7%. Das ist eine Zahl, die ja ganz häufig genannt wird, wenn es um so durchschnittliche Renditen am Aktienmarkt geht. Weil das ist eine Zahl, die wir eben in der Vergangenheit gesehen haben bei breit gestreuten, breit angelegten Fonds. Mal angenommen.
5: Über die letzten Jahrzehnte.
7: Genau, mal angenommen, es kommt jetzt wirklich zu diesen 7%, dann könnte sie sogar 430 Euro im Monat mehr bekommen. Das wird sich dann also nochmal mehr rechnen. Also wir sehen, die Rendite hat einen großen Einfluss.
5: Und diese Erträge aus der Rendite, die kriegt dann auch wirklich jeder individuell?
7: Genau, im Prinzip kommt es natürlich darauf an, wie hoch ist dein Gehalt ausgefallen, also wie viel prozentual von deinem Bruttolohn ging über die Zeit da rein. Und dann gibt es noch eine andere Komponente, die da wichtig ist, nämlich der Staat oder die Rentenkommission wird möglicherweise auch verschiedene Optionen offen lassen, wo man dieses Geld rein investiert. Werden wir sicher auch gleich noch drüber sprechen, wohin das Geld fließt. Aber das ist an der Stelle wichtig, weil es gibt schon ein individuelles Konto, sage ich jetzt mal, wo jeder drauf einzahlt. Das ist nicht vergleichbar mit einem Depot bei einer Bank, wo man vielleicht selber in Aktien investiert, weil an das Geld komme ich nicht ran. Ich kann jetzt also nicht auf halbem Wege sagen, ach, ich habe jetzt mal 15 Jahre in diese Kapitalrente einbezahlt, jetzt reicht's mir eigentlich, ich will jetzt praktisch den ganzen Betrag, der da drauf liegt, haben. Gerade stehen die Börsen doch so super, ich buche das jetzt ab, ich brauche jetzt den ganzen Betrag, weil ich mir irgendwas Schönes kaufen will. Das geht also nicht. Also es geht im Prinzip wirklich darum, bis zum Renteneintritt das zu besparen und dann errechnet sich eine individuelle Zusatzrente, je nachdem, wie viel Geld zum Zeitpunkt X da eben dann drin liegt.
5: Unter Ökonomen gilt das ja geradezu als alternativlos, dass unsere Rentenbeiträge, dass die Rente an die Börse oder an die Kapitalmärkte geht. Warum eigentlich?
7: Das Grundproblem ist ja, die Menschen werden immer älter. Die geburtenstarken Jahrgänge, das sind die berühmten Babyboomer, die Boomer, die gehen jetzt zunehmend auch in Rente und wir haben einfach nicht genügend junge Leute, die dazukommen, Rentenbeiträge zahlen, die das Ganze auffangen würden. Dieser demografische Wandel, den ich gerade geschildert habe, der hat ja auch Auswirkungen auf unsere Wirtschaft an sich, beziehungsweise auf die Stärke der Wirtschaft. Mal angenommen, Die Wirtschaft würde sehr, sehr stark wachsen. Die Unternehmen wären sehr erfolgreich, würden mehr erwirtschaften, die Löhne würden steigen. Dann wird sich ja auch die Rentenkasse freuen, denn die Rentenbeiträge gehen ja prozentual davon ab. Aber auch danach sieht es momentan nicht aus. Da gibt es Prognosen von Wirtschaftsforschern, die sind da relativ zurückhaltend, was das Wachstum in der Zukunft angeht, einfach weil uns auch da die Menschen fehlen, auch weil es in Deutschland an Investitionen geht. Der Standort an sich ist nicht mehr so attraktiv. Also auch über die Wirtschaft hätte man das Rentensystem wahrscheinlich nicht retten können. Und daher war der Druck, da jetzt irgendwie zu reagieren und diese Komponente mit dazuzunehmen als Chance, einfach sehr, sehr groß.
5: Ich habe das Gefühl, wenn man so die Medien verfolgt, dass alle durch die Bank weg die Kapitalmarktrente total abfeiern. Aber gibt es denn auch kritische Punkte?
7: Also es gab jetzt erstmal positives Feedback für diese Gruppe von Fachleuten, die gesagt haben, ja, da habt ihr euch schon was Gutes überlegt, wir müssen was tun und das ist ein Schritt, den wir machen können. Aber wie es in Deutschland so ist, jetzt sind wir in so einer Phase, wo es dann auch kleinteilig wird, wo man sich die Details mal anschaut.
9: Kritik kommt vor allem von den Arbeitgebern, konkret daran, dass deren Anteil an den Rentenbeiträgen erhöht werden soll, um die Kapitalrente zu finanzieren.
7: Diese 2%, um die es da geht, die teilen sich auf hälftig, trägt das der Versicherte, muss man also selber abdrücken von seinem Lohn, aber die andere Hälfte, die trägt der Arbeitgeber. So ist es zumindest geplant.
9: Diese Belastung muss ausgeglichen werden, forderte Steffen Kampeter, Hauptgeschäftsführer des Arbeitgeberverbandes im Deutschlandfunk.
10: Sollte der Staat dieses machen, kann eigentlich nur unsere Forderung sein, dass wir eine Entlastung in anderen Bereichen kommen. Da gibt es hinreichende Möglichkeiten im Steuer- und Abgabensystem.
7: Also mein Gefühl ist, da zum Beispiel wird es politisch sicher nochmal eine Debatte geben, wo man sagt, wie können wir da vielleicht einen Ausgleich schaffen, dass die Belastung für die Unternehmen nicht zu groß wird? Und Kritik kommt natürlich, das ist ein bisschen erwartbarer, würde ich sagen, von den Sozialverbänden in Deutschland, die sagen, mit diesem Geld der Menschen sollte man nicht spekulieren. Das ist einfach zu schlecht planbar. Wie entwickelt sich die Lage an den Finanzmärkten? Wir sind zu abhängig von Krisen, die da entstehen. Das können wir nicht machen. Wir müssen eine andere Lösung finden. Also ja, es gab jetzt erstmal ja fast schon eine Begeisterung, muss man sagen, dass zumindest wirklich da ein Vorschlag auf dem Tisch liegt, mit dem viele gut leben können. Das habe ich auch gesehen. Aber jetzt muss man mal schauen, was politisch wirklich draus wird. Denn umgesetzt sind diese ganzen Vorschläge ja noch nicht. Die Bundesregierung will das zwar machen, aber jetzt müssen wir mal schauen, wie das in den nächsten Monaten wirklich konkret läuft und ob dieses Paket, das jetzt auf dem Tisch liegt, dann auch wirklich so kommt.
5: Wenn es um diese Kapitalmarktrente geht, da wird ja immer Schweden als Beispielland genommen. Also es wird ja schon von der Schwedenrente gesprochen.
11: Dort wurde das Rentensystem vor gut 25 Jahren umgestellt. Und seitdem setzen die Skandinavier bei der Altersvorsorge auch auf den Aktienmarkt.
5: Wie funktioniert das da und wie konnten Rentnerinnen und Rentner in Schweden davon bereits profitieren?
7: Ja, das System in Schweden ist ohne Zweifel, Elena, das Vorbild für diese Kapitalrente. Das funktioniert da auch ganz ähnlich. Über den Anteil der Löhne, die reinfließen, haben wir gesprochen. Der ist in Schweden sogar noch ein bisschen höher.
12: 2,5% des Einkommens werden für jeden am Kapitalmarkt angelegt.
7: In Schweden heißt das ganze Ding Prämienrente. Gibt es seit 1998 und insgesamt hat man auch gute Erfahrungen damit gemacht, wenn es um die Rendite geht. Auch das hat mir der Chef der deutschen Börse erzählt, Stefan Leitner.
8: Im Durchschnitt sind dort Renditen von 10% erreicht worden. Das muss man sich mal vor Augen führen. Selbst wenn das 5%, 6% sind, dann ist das einfach ein großer Betrag.
7: Man muss aber auch beachten, das ist auch ganz wichtig, dass in Schweden sich noch mehr Dinge unterscheiden. Zum Beispiel sind die da sehr, sehr stark aufgestellt, wenn es um eine betriebliche Altersvorsorge geht.
12: Das schwedische Rentensystem besteht aus 3 Säulen. Der staatlichen Rente, einer Betriebsrente der Firma und privatem Sparen.
7: Eine betriebliche Altersvorsorge, zum Beispiel eine Betriebsrente oder ein Pensionsfonds, das ist in Schweden sehr, sehr verbreitet, haben fast alle Menschen dort. In Deutschland ist es übrigens nur jeder Zweite. Und auch das macht die Rente in Schweden ein bisschen stärker als hier in Deutschland. Da geht es also nicht nur um diese Kapitalrente. Und noch was ist wichtig.
12: Wer möchte, kann selbst einen Fonds auswählen.
7: Die Schweden können nämlich mitbestimmen, wohin soll mein Geld fließen aus diesem kapitalgedeckten Teil. Die haben da mehrere hundert Fonds zur Auswahl. Die sind ein bisschen unterschiedlich ausgerichtet. Die bringen auch ein bisschen unterschiedliches Risiko mit.
12: Ansonsten landet man automatisch im staatlichen Standardfonds AP7, der unter anderem in weltweite Aktien investiert.
7: Es gibt auch so eine Art Standardvariante. Die wird es in Deutschland auch geben. Die bekommt man, wenn man praktisch nichts macht. Aber da gibt es schon eine große Wahlfreiheit für die Menschen in Schweden und möglicherweise kommt das auch in Deutschland so. Ist aber noch nicht ganz klar, was wir da im Angebot haben, wie diese Fonds am Ende aussehen. Da gibt es noch sehr, sehr viel Arbeit für die Bundesregierung, das jetzt letztendlich auszugestalten.
5: Ja, was weiß man denn schon darüber, wie das in Deutschland stattfinden soll? Ich möchte ja tatsächlich schon ganz gerne wissen, wo mein Geld angelegt wird, also ob das zum Beispiel in Rüstungsunternehmen oder so fließt.
7: es wird eben dieses Standardangebot geben, ein Fonds, der aus unterschiedlichen Bestandteilen bestehen wird. Da werden sicherlich Aktien drin liegen von Unternehmen, ganz klassisch, wie man sich das so vorstellt, aber eben auch andere, ich sage jetzt mal, Optionen, die es am Finanzmarkt gibt, also zum Beispiel Anleihen oder festverzinsliche Papiere, klingt jetzt sehr technisch, aber es gibt natürlich am Finanzmarkt unterschiedliche Dinge, in die man letztendlich investieren kann und die bringen eben auch ein unterschiedliches Risiko mit. Die Rentenkommission hat da schon ein paar Bedingungen festgeschrieben, die sie wichtig findet. Zum Beispiel schreibt sie, das Kapital muss möglichst breit gestreut angelegt werden, um die Risiken einfach auszugleichen. Und es geht auch darum, dass es in unterschiedlichen Ländern zum Beispiel angelegt wird. Man merkt also schon, das Geld bleibt nicht unbedingt hier nur bei uns in Deutschland. Das Ausland wird man wohl auch mit einbeziehen. Und dann noch ein Zitat, das ich ganz spannend finde aus diesem 80-seitigen Bericht der Kommission. Dabei sind politische Festlegungen zur Anlagepolitik und ein Ausschluss bestimmter Länder oder Branchen zu vermeiden. Und da, Elena, sind wir ja auch wieder bei deiner Frage. Zum Beispiel Rüstungskonzerne und so weiter, sind die damit vertreten? Da will sich die Kommission erstmal nicht festlegen. Sie schreibt aber weiter, sehr wohl können und sollen nach sorgfältiger Einzelfallprüfung unethische Investitionen ausgeschlossen werden. Ich versuche es mal zu übersetzen. Man könnte vielleicht sagen, alles scheint erstmal möglich. Es kommt eben darauf an, wie sich der Verwalter des Geldes im Einzelfall entscheidet.
5: Okay, also es bleibt zu beobachten, wo unser Geld angelegt wird. Aber das ist ja auch wirklich eine große Verantwortung, die die Rentenkassen dann da haben. Also ich recherchiere ja auch immer mal wieder mit internationalen Kolleginnen und Kollegen zusammen und auch mit schwedischen Kolleginnen. Und da kommt es schon immer mal wieder vor, dass die Recherchen auch machen dahingehend, wo diese Rentengelder landen, ob die eben auch bei Unternehmen landen, die sich nicht so korrekt verhalten, wo es dann auch eben gilt, Missstände aufzudecken. Und auch in diesem Jahr, da hat ein Journalistenteam in Schweden den größten Journalistenpreis gewonnen, weil sie eben aufgedeckt haben, dass Gelder, Rentengelder in dieses Unternehmen Northvolt gesteckt wurden. Das kennen wir ja auch. Die haben so Fabriken gebaut für Batterien für E-Mobilität, auch in Norddeutschland. Dann haben sie Insolvenz angemeldet und da sind jetzt umgerechnet 6 Millionen Euro aus der schwedischen Rentenkasse flöten gegangen. Die sind einfach weg. Kann man denn das Geld überhaupt durchweg sozialverantwortlich anlegen?
7: Das kann man nicht garantieren. Nein, da gibt es einfach auch ein altes Problem. Je strenger man diese Maßstäbe jetzt ansetzt für zum Beispiel soziales oder vielleicht auch ökologisches Investment, desto weniger Unternehmen bleiben da am Ende übrig, die diesen Maßstäben überhaupt gerecht werden. Und dann wiederum ist es halt sehr schwer, das Geld wirklich breit zu verteilen. Also wenn du wirklich nur ein paar Unternehmen findest, wo du sagst, hier bin ich mir sicher, da passiert nichts, dann kannst du das Geld halt nicht so wirklich gut streuen. Und damit steigt natürlich auch wieder das Risiko. Das ist ja genau das, was wir nicht wollen, zu viel Geld in einzelne Unternehmen zu stecken, von denen wir dann abhängig sind. Also lieber mehr Unternehmen nehmen und das Geld breiter verteilen. Es gibt natürlich Bereiche, wo man sich drüber streiten kann, wie zum Beispiel Rüstungsunternehmen. Da sagen ja viele, da möchte ich nicht rein investieren. Das muss dann der Verwalter im Einzelfall eben entscheiden. Aber so eine Absicherung, eine hundertprozentige Sicherheit, dass es dann nicht zu solchen Skandalen kommt, wie zum Beispiel in Schweden, wo es um dieses Northvolt-Unternehmen ging, das kann man nicht garantieren. Die Rentenkommission schreibt, sie sieht ein Risiko, dass es da zum Beispiel auch zu politischer Einflussnahme kommen könnte. Da geht es ja um so viel Geld. Mhm. Könnte ja auch praktisch sein, für die Politik zu sagen, komm, da gibt es ein Unternehmen, das wollen wir jetzt mal pushen, schieb doch das Geld dahin. Und genau das soll eben nicht passieren. Da soll es eben eine Gruppe von Expertinnen und Experten geben, die unabhängig agieren und unabhängig auch diese Investmententscheidung dann treffen.
5: Okay, also es bleibt wirklich spannend und ich höre da auch schon unsere nächste 11KM-Folge dazu, wenn dann feststeht, welche Kriterien es da geben wird und wo das Geld am Ende überall angelegt wird. Für wie wahrscheinlich hältst du das denn, dass das jetzt wirklich ab 2028 kommt?
7: In der Bundesregierung aus Union und SPD, da ist der politische Druck und auch der politische Wille sehr, sehr groß, das so umzusetzen. Und man hat ja auch das sehr stark wahrgenommen, wie zufrieden jetzt erstmal alle mit diesen Vorschlägen waren. Das heißt aber nicht, dass nicht auf diesem Weg dahin noch irgendwas passieren kann, das diesen ganzen Prozess noch mal ein bisschen aufhält, weil es sicherlich in den Details, in den Kleinteilen auch mal Gruppen geben wird, die mit einzelnen Punkten nicht einverstanden sind. Also ich würde jetzt mal vermuten, das Paket kommt so und man möchte auch Gas geben, das in dieser Legislaturperiode irgendwie noch anzuschieben. Aber ob es dann wirklich 2028 so in der Form kommt, kann man natürlich nicht sicher sagen. Aber ich würde mal sagen, die Chancen stehen ganz gut.
5: Und rettet die Börse denn dann jetzt wirklich unsere Rente?
7: Tja, das klingt natürlich ein bisschen pathetisch, ne? Rettet das die Rente? Also ich würde jetzt mal sagen, das ist vielleicht ein bisschen zu groß gefasst, ne? Das klingt so ein bisschen so Ende gut, alles gut. Jetzt haben wir ja eine Lösung gefunden. Wir gehen einfach an die Börse, die Rente ist gerettet und wir freuen uns alle drüber. Aber man übersieht vielleicht am Ende auch, dass wir ja weiterhin vor großen Problemen stehen. Dazu gehört zum Beispiel, dass wir alle mehr belastet werden, um dieses Problem am Ende irgendwie zu lösen. Das bedeutet, die Rentenbeiträge, die werden ja auch erstmal steigen wahrscheinlich, ne? Also wir haben dann erstmal weniger netto vom Brutto, ne? Dieser berühmte Satz. Also wir werden das erstmal auch im Portemonnaie merken. Das geht jetzt nicht wie von Zauberhand und die Aktienmärkte schießen in die Höhe und die Rente steht wieder besser da. Das wird lange dauern. Die Rentenbeiträge werden absehbar steigen. Die Kommission geht ja davon aus, dass die Kapitalrente das Rentenniveau dann ab 2040 so in dem Dreh dann irgendwann stützen kann und es danach in den kommenden Jahrzehnten auch kontinuierlich steigt. Das heißt, das ist jetzt wirklich eine Entscheidung für die nächste Generation, die bald in Rente gehen. So ehrlich muss man sein, die werden davon nicht mehr allzu viel haben. Und alle Fachleute sind sich einig, ohne die anderen Aspekte, also zum Beispiel höheres Eintrittsalter, mehr Beitragszahler in der gesetzlichen Rente und, würde das am Ende auch nicht funktionieren. Die Börsen allein können die Rente also nicht retten, würde ich sagen, aber sie spielen eine große Rolle.
5: Da steht ja jetzt für uns alle ein totaler Kulturwandel bevor. Die Deutschen sparen doch eigentlich am liebsten ihr Geld unterm Kopfkissen. Wir sind die Barzahlernation Nummer 1. Und jetzt werden quasi alle Leute dazu verpflichtet, an die Börse zu gehen. Was sagst du? Ist Deutschland bereit für den Börsengang?
7: Ja, also ich würde sagen, es ist Zeit. Wir können uns das trauen. Man darf ja auch nicht vergessen, es sind 2% von den Bruttolöhnen. Der Löwenanteil der Rentenbeiträge, der fließt ja weiterhin in die sichere, umlagefinanzierte Rente. Das bleibt. Wir fangen jetzt also nicht auf einmal an, in einem Casino zu zocken mit unseren Renten. Ein kleiner Teil fließt dahin, der Großteil eben nicht. Ich glaube, das ist ein ganz wichtiger Punkt. Wir können uns das trauen. Und wenn wir mal nach Schweden schauen, wir haben ja schon über das Land gesprochen, da muss man auch feststellen, wenn wir das vor 30 Jahren schon genauso gemacht hätten, dann wären heute viele, viele Milliarden
5: hätten wir die 10%
7: mehr in der Rentenkasse gelandet. Ne? Aber das ist alles vergossene Milch. Wir müssen jetzt halt von vorne anfangen. Das heißt aber auch, wir müssen geduldig sein. Das ist ein Modell, das wirklich ganz klar auf die Zukunft ausgerichtet ist, das zwar einige Risiken mitbringt, aber eben am Ende auch die Chance, dass wir in Sachen gesetzliche Rente doch nochmal die Kurve bekommen.
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9: Die Krise beim Autobauer Volkswagen könnte viel größere Folgen haben als bisher gedacht. Nach NDR-Informationen werden im Konzern darüber gesprochen, weltweit rund 100.000 Jobs zu streichen. 4 Werke könnten geschlossen werden. Die Augsburger Allgemeine meint, diese Krise hat dramatische Symbolkraft.
13: Mit Volkswagen wackelt ein weltweites Wahrzeichen für die Leistungsfähigkeit der deutschen Industrie. Die Ursachen für die VW-Misere sind vielfältig. Sie reichen von immer härterer internationaler Konkurrenz über Missmanagement, das im Abgasskandal gar kriminelle Ausmaße annahm, eine zu späte Fokussierung auf neue Entwicklungen, etwa in der E-Mobilität, bis hin zu deutscher Bürokratie und Kosten. Woran der Autobauer leidet, ist längst kein Husten mehr. Vielmehr scheint es, dass die Grippe voll ausgebrochen ist und die Lungenentzündung droht. Was das für Deutschland bedeutet, kann sich jeder ausmalen.
9: Die Süddeutsche Zeitung fordert einen Plan für die Zukunft, der länger hält als ein paar Monate. Und da seien auch die Gewerkschaften gefordert. Die Arbeitnehmer sollten jetzt nicht blockieren, schreibt die SZ.
13: An vielen Stellen wird es richtig wehtun müssen. Und selbst dann ist nicht sicher, wie gut der Autokonzern die nächsten Jahre überstehen wird. Die Probleme in China und den USA werden nicht kleiner werden. Die Gewinne von dort kommen nicht mehr zurück. Jetzt hilft es nur, das Unternehmen so aufzustellen, dass man auch mit Elektroautos Geld verdient, um zumindest einen Teil der Arbeitsplätze in Deutschland zu sichern.
9: Die Neue Zürcher Zeitung blickt auf die These, dass die deutsche Autoindustrie vor allem die E-Mobilität verschlafen hat. Doch, so kommentiert die NZZ, so einfach sei das nicht.
13: Denn der Trend zur E-Mobilität wird nicht von den Marktkräften bestimmt. Vielmehr wurde und wird er den Konzernen von der Politik oktroyiert. Will die Bundesregierung die Wohlstandserosion stoppen, muss sie eine 180-Grad-Wende in der Energie- und Wirtschaftspolitik vollziehen. Sie muss sich dafür einsetzen, dass die EU den CO2-Flottengrenzwert für die Autohersteller aufhebt. Zumal dadurch das Weltklima nicht gerettet wird. Werden Benzin und Diesel nicht in der EU verbrannt, gehen Sie andernorts durch den Auspuff.
9: Soweit die Standpunkte.
4: Wie müssen sich unsere Städte verändern, um hitzebeständiger zu werden? Dieser Frage gehen wir nach in der kommenden Viertelstunde nach den nächsten Nachrichten um 5 Uhr.

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1: Um 5 Uhr mit Ronald Lessig. Das US-Militär hat neue Angriffe gegen Iran geflogen. Das Ziel der Angriffe seien Raketen- und Drohnenstellungen sowie Küstenradaranlagen gewesen. Das teilte das US-Regionalkommando mit. Aus Washington Samuel Jakisch.
2: Den Angaben zufolge seien die Schläge eine Reaktion auf den iranischen Drohnenangriff vom Vortag gewesen. Am Donnerstag war ein Frachtschiff, das in der Seestraße von Hormus unter der Flagge von Singapur unterwegs war, beschossen worden. US-Präsident Donald Trump hatte erklärt, dieser Angriff sei ein Verstoß gegen die vereinbarte Waffenruhe zwischen den USA und Iran gewesen. Das Regime des Iran hatte die für den Welthandel wichtige Straße von Hormus über mehrere Wochen blockieren lassen, nachdem die USA und Israel Iran Ende Februar angegriffen hatten.
1: Unterdessen hat auch der Iran nach eigenen Angaben mehrere Stützpunkte der US-Armee in der Region angegriffen. Welche Standorte betroffen sind, ist unklar. In Deutschland war gestern der bisher heißeste Tag seit Beginn der Wetteraufzeichnungen 1881. Der Deutsche Wetterdienst hat nach vorläufigen Angaben in Saarbrücken-Burbach einen Höchstwert von 41,3 Grad Celsius gemessen. Der vorherige Hitzerekord von 41,2 Grad war im Juli 2019 in Nordrhein-Westfalen erreicht worden. Deutschlandweit gilt derzeit eine Hitzewarnung. Nach den schweren Erdbeben in Venezuela haben die Streitkräfte in der Katastrophenregion die Kontrolle übernommen. Laut Nationalversammlung soll damit die öffentliche Ordnung aufrechterhalten und die Arbeit der Rettungskräfte erleichtert werden. Die Rettungskräfte suchen weiter nach Verschütteten. Aus Mexiko-Stadt Jenny Barke.
3: Unterstützt wird Venezuela seit Freitag von vielen internationalen Teams. Unter anderem Kräfte aus Chile und Mexiko sind angereist, die Expertise für die Koordinierung in Erdbebenregionen mitbringen. Nach 72 Stunden sinken Experten zufolge die Überlebenschancen rapide. Das wäre deutscher Zeit Mitternacht von Samstag auf Sonntag. Immer wieder kommt es zu Nachbeben. Über 200 wurden bereits gezählt. Die Menschen haben Angst, in ihre Wohnungen zurückzukehren, besonders wenn Risse und Schäden sichtbar sind. Vielerorts fehlt immer noch der Strom. Auch die Wasserversorgung ist unterbrochen.
1: Bei der Fußball-WM hat es Kap Verde überraschend in die K.O.-Runde geschafft. Dem Team aus Westafrika reichte ein 0:0 gegen Saudi-Arabien für Platz 2 in der Tabelle hinter Spanien. Der Europameister gewann 1:0 gegen Uruguay. Außerdem besiegte Frankreich Norwegen mit 4:1. Beide Teams sind weiter, genau wie der Senegal, durch ein 5:0 gegen den Irak. Damit steht auch fest, dass Deutschland im 16. Finale gegen Paraguay spielt. Das waren die Nachrichten. Das Wetter, tagsüber viel Sonne, 32 bis 42 Grad, 5:03.
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4: Die Autobahn 1 Trier Richtung Köln-Koblenz ist zwischen dem Kreuz Wittlich und Wittlich-Mitte wegen hitzebedingter Straßenschäden gesperrt. Die A2 Hannover Richtung Berlin ist zwischen Ciesa und Wollin wegen Straßenschäden gesperrt. Dadurch staut es sich. Die A2 Berlin Richtung Hannover ist zwischen Burg Ost und Burg Zentrum wegen Straßenschäden noch bis ca. 12 Uhr gesperrt. Eine Umleitung ist eingerichtet. Die A20 Lübeck Richtung Kreuz Uckermark ist zwischen Rostock Südstadt und Dummerstorf wegen einer Fahrbahnerneuerung bis Montag 4 Uhr früh gesperrt. Die A29 Wilhelmshaven-Oldenburg ist zwischen Zetel und Varel-Bockhorn in beiden Richtungen wegen Bauarbeiten bis Montag 5 Uhr gesperrt. Die Umleitung führt über die U25 und die U10. Die A42 Kamp-Lintfort Richtung Dortmund ist zwischen Herne-Krange und Herne-Barkau wegen Brückenarbeiten bis Montag früh gesperrt. Die A43 Wuppertal-Recklinghausen ist zwischen Bochum-Riemke und Kreuz-Recklinghausen wegen Brückenarbeiten bis Montag früh in beiden Richtungen gesperrt. Und die A553 Bliesheim-Brühl ist zwischen Brühl-Ost und Brühl-Nord in beiden Richtungen bis Montag früh 6 Uhr gesperrt. Dort wird an Hochspannungsleitungen gearbeitet.
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4: Die kommt vom Norddeutschen Rundfunk in Hamburg. Am Mikrofon begrüßt sie Sven Hasenclever. Guten Morgen. Die Hitzewelle in Deutschland steuert auf ihren Höhepunkt zu. An etlichen Orten werden mehr als 40 Grad erwartet. Wer mitten in der Stadt wohnt, hat es oft nicht leicht, dieser Hitze irgendwie zu entfliehen. Moritz Ochsmann vom Deutschen Institut für Urbanistik arbeitet im Team Klimaanpassung und Stadtökologie. Mein Kollege Sebastian Ottowitz hat ihn gefragt, wie gut unsere Städte auf Hitze eingestellt sind.
5: Da kann man im Prinzip, sage ich mal, so zwei große Stränge erkennen. In Deutschland hat sich die Diskussion um Hitze und Hitzeschutz in den Kommunen sehr lange um Infrastruktur gedreht, also sogenannte blau-grüne Infrastruktur im öffentlichen Raum. Das meint eben mehr Begrünung, auch Wasserspiele, also dass man eben versucht, mit naturnahen Wegen sozusagen die Städte auf Hitze, aber auch auf andere Klimaextreme wie Starkregenereignisse anzupassen. Und wenn wir aber den Blick ins europäische Ausland werfen, insbesondere nach Frankreich, dann sehen wir, dass Hitze dort auch schon deutlich länger auch als soziales Problem gesehen wird. Also dass wir eben vor allem auch auf Risikogruppen schauen müssen, wie ältere Menschen, chronisch Kranke, auch Kleinkinder, Schwangere, wohnungslose Personen. Und viele von denen halten sich gar nicht so viel im öffentlichen Raum auf. Man sagt, so 90% unserer Zeit verbringen wir eigentlich zu Hause oder am Arbeitsplatz. Und das gilt natürlich für Personen in Pflegeheimen, Krankenhäusern, Schulen, Kitas und so weiter umso mehr.
6: Heißt das dann nicht im Umkehrschluss, dass Hitzeschutz dann auch zu 90% meine Privataufgabe ist oder die Aufgabe des Arbeitgebers?
5: Das würde ich so nicht sehen. Also es ist entscheidender eigentlich, dass wir über eine Sensibilisierung und Aufklärung zum einen in der Gesamtbevölkerung, aber auch vor allem bei den Personen, die mit diesen Risikogruppen arbeiten, also Pflegepersonal in Schulen und in Kitas, Betreuungspersonal, Streetworker, die wohnungslose Menschen aufsuchen und so weiter, Hausärzte, Apotheken, das sind sogenannte Multiplikatoren, die mit den Städten zusammenarbeiten müssen, um diese Risikogruppen eben vor Hitze zu schützen. Und solche Maßnahmen finden sich in sogenannten Hitzeaktionsplänen wieder. Ja, das sind so Grundbausteine für den kommunalen Hitzeschutz. Und die andere Seite, sage ich mal, der Medaille, und beides ist notwendig, zielt eben auf den klimaangepassten Umbau oder die Klimaanpassung in den Städten eben ab, vor allem durch Entsiegelung, Begrünung. Aber das sind Projekte, die sind notwendig, das möchte ich unterstreichen, aber die brauchen eben viel Zeit und wirken häufig auch nur lokal begrenzt. Die Menschen müssen auch in ihren Wohnungen und am Arbeitsplatz und so weiter vor Hitze natürlich geschützt werden.
6: Wenn heutzutage neue Stadtteile angelegt werden, wenn Wohnsiedlungen geplant werden, was wird da mit dem heutigen Wissen anders gestaltet als früher?
5: Es wird viel über die Schwammstadt gesprochen. Das ist ein planerisches Konzept, was eben darauf abzielt, dass Städte quasi wie ein Schwamm funktionieren. Das heißt, wenn zu viel Regen fällt, durch Starkregenniederschläge beispielsweise, dann sind diese Stadtteile in der Lage, beispielsweise durch Mulden-Rigolensysteme, Gründächer und andere, ja, auch angepasste Kanalstrukturen eben dieses Wasser nicht sofort wie Abwasser in die Kanalisation zu leiten und diese damit im Zweifelsfall auch zu überlasten, sodass es zu Überschwemmungen kommt, sondern dieses Wasser eben zwischenzuspeichern und bei starker Hitze und Trockenheit, wie wir es jetzt haben, eben abzugeben. Und das ist auch deswegen extrem wichtig, weil nur grünes Stadtgrün, also nur grünes Stadtgrün kann auch kühlen, ja, durch Verdunstungskälte. Wenn alles vertrocknet ist, weil kein Wasser zur Verfügung steht, dann haben diese Pflanzen und Bäume und Grünflächen auch keine Kühlleistung mehr.
6: Jetzt wohne ich aber vielleicht in einer engen Straße ohne viel Grün, in Häuserblöcken, die nach dem Zweiten Weltkrieg schnell hochgezogen wurden. Wie können solche Wohngegenden jetzt noch nachrüsten, also besser für Hitzetage sich wappnen?
5: Ja, das ist nicht ganz einfach, aber auch hier gibt es natürlich die Möglichkeit, durch beispielsweise Dach- und Fassadenbegrünung nachzurüsten oder halt eben zusätzliches Stadtgrün vor die Gebäude auch zu bekommen. Häufig bestehen hier aber Zielkonflikte in der Stadtplanung. Also das heißt, wir wollen bezahlbaren Wohnraum schaffen. Wir haben hart umkämpfte Parkplätze und Verkehrsflächen. Das ist eben immer ein Zielkonflikt, der zuletzt auch politisch ausgehandelt werden muss und wo man aber auch einfach auf die Akzeptanz der Bürgerinnen und Bürger ein Stück weit angewiesen ist. Und selbst bei diesem Thema stoßen wir manchmal auf die Problematik, dass eigentlich jeder halt Bäume toll findet. Das ist eine sogenannte No-Regret-Maßnahme, also sie können damit eigentlich nicht viel falsch machen. Aber wenn dafür der Parkplatz vor der eigenen Tür wegfällt, dann sieht es dann schon wieder anders aus mit der Akzeptanz.
6: Jetzt ist es gerade ganz aktuell heiß und wir haben heute gehört, dass mobile Trinkbrunnen aufgestellt werden in einzelnen Kommunen. Das ist ja was, was man aus Südeuropa, zum Beispiel aus Italien, aus Rom oder so schon längst kennt. Taugt Rom als Vorbild oder welche Stadt ist besonders weit, wenn es um das Thema Hitzeschutz geht?
5: Also wir schauen häufig auch nach Wien beispielsweise, wo es eben klimaangepasste Quartiere gibt. Von den südlichen Ländern können wir uns da sicherlich einiges abschauen. Das sind nicht nur die Trinkbrunnen, sondern das sind auch die Verhaltensänderungen. Also klassische Siesta beispielsweise, dass man eben schaut, dass man bestimmte Arbeiten oder auch Veranstaltungen in die Abendstunden verlegt, dass man möglicherweise auch dazu gezwungen ist, bestimmte Veranstaltungen aus dem Sommer ganz raus zu verlegen. Und Sie merken schon, also gerade wenn wir über das Thema Siesta und Arbeitsschutz und so weiter reden, man müsste beispielsweise darüber nachdenken, ob man nicht bei bestimmten Temperaturen die Arbeit auf Baustellen irgendwie erstmal unterbrechen muss. Und es sei denn, es gibt einen vernünftigen Arbeitsschutz für die Personen vor Ort. Sie können sich aber vorstellen, dass das natürlich für die Arbeitgeber erstmal ein Riesenthema ist und dass dafür auch Arbeitsschutzgesetze angepasst werden müssten. Das heißt, es ist ein ganz wichtiger Punkt, dass eben viele Maßnahmen auch da an ihre Grenzen stoßen, weil unsere juristischen, also die Voraussetzungen, die Gesetze, auch bestimmte ökonomische Voraussetzungen in Deutschland in der Form gar nicht so gegeben sind, weil wir Hitze einfach immer noch nicht so ernst nehmen, wie das halt viele unserer europäischen Nachbarländer schon lange tun.
4: Sagt Moritz Ochsmann vom Deutschen Institut für Urbanistik über die Frage, wie sich Städte in Sachen Hitze verändern müssen.
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4: Was sich zunächst noch nach schönem Sommerwetter angefühlt hat, ist jetzt ein Problem für viele Menschen. Katja Jansen aus der ARD-Klimaredaktion meint in ihrem Kommentar, extreme Hitze ist eine Krise und so sollte die Politik sie auch behandeln.
7: Mobile Klimageräte sind fast komplett ausverkauft. Amazon leer. Bau- und Elektromärkte nichts mehr da. Und gebrauchte Geräte gehen bei Kleinanzeigen binnen Minuten weg. Schönes Sommerwetter? Für die wenigsten. Auf keinen Fall für Menschen, die Hitze gerade 24/7 fühlen und ertragen müssen. Die aus ihrer schlecht gedämmten Dachgeschosswohnung ins überfüllte Freibad flüchten, wo in der Schlange vor der Kasse Leute kollabieren, weil es zu heiß ist. Und genau deshalb müsste die Politik jetzt dringend reagieren. Denn während Einzelne mal wieder laut über die Rottöne von Wetterkarten diskutieren und sich wünschen, 40 Grad plus würden mit mehr farblicher Sanftheit dargestellt, trifft andere das Extremwetter real unsanft, mit voller Härte. 40 Grad fühlen sich knallrot und nicht pastellfarben an, wenn du obdachlos bist bei diesen Temperaturen. Wenn du bei 40 Grad unter Zeitdruck Treppenhäuser putzt oder für den Subunternehmer immer noch schneller die 20-Kilo-Pakete ausliefern musst. Wenn du im Pflegeheim sitzt, keins der Luxusklasse und ein kleines Wassereis zusätzlich einfach nicht reicht. Oder du in der Altbaukita mit versiegeltem Innenhof feuchte Lappen verteilst und ein Kind nach dem nächsten unter der Hitze leiden siehst, während du selbst kaum noch klar denkst. Kannst. Es ist die zweite europäische Hitzewelle. Extremwerte in weiten Teilen Europas, wieder neue Rekorde. Die nimmt man ja kaum noch wahr, so viele, wie wir beim Klima in den letzten Monaten gerissen haben. Bis zu 4 Grad, haben Forschende gerade gezeigt, macht der menschengemachte Klimawandel die aktuelle Hitzewelle heißer. Fühlt sich nach Krise an. Nur offenbar nicht für die Politiker. Denn die Bevölkerung vor Klimawandelfolgen schützen müssten, bleiben erschreckend ruhig. Nicht gelassen ruhig, sondern ich merke das in meinem klimatisierten Büro gar nicht so ruhig. Vielleicht ist Freibad für die gerade nett. Nach dem Arbeitstag mit kühlem Kopf, kurz durch die Hitze rein ins Wasser, herrlich. Kein Krisenstab, kein Tankrabatt gegen Hitze, nix. Können ja die Kommunen sich kümmern. Wie gut das bei klammen Kassen und ohne zentrale Organisation funktioniert, erleben wir gerade. Mit Glück gibt's eine digitale Karte mit potenziell kühlen Orten. Also ab in die Kirche? Naja, vielleicht hilft ja beten.
4: Die Meinung von Katja Jansen. Und das Wetter in der ARD-Infonacht. Heute im Westen und Norden heiter bis wolkig und teils auch kräftige Schauer oder Gewitter mit Unwetterpotenzial. Sonst sonnig oder locker bewölkt und verbreitet trocken, im Bergland Gewitter möglich. Es wird heiß bis extrem heiß mit entsprechender Wärmebelastung für die Menschen. Höchstwerte 32 bis örtlich 42 Grad, lediglich an den Küsten teils unter 30 Grad. Morgen am Sonntag bei Sonne und Wolken gebietsweise teils kräftige Schauer und Gewitter bei erneut 30 bis 42 Grad. Die Temperaturen zurzeit: Berlin 22 Grad, Frankfurt am Main 25, Hamburg meldet 24 Grad, Köln 25, Leipzig 22 und München meldet 20 Grad.
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4: Noch vor wenigen Tagen saß US-Vizepräsident J.D. Vance mit dem iranischen Parlamentspräsidenten Ghalibaf in der Schweiz am Konferenztisch. Der Grundstein für Friedensverhandlungen zwischen den beiden Ländern wurde gelegt. 60 Tage gab man sich dafür Zeit. Eine Waffenruhe galt ja bereits länger. Doch am Abend gab es Meldungen, dass die USA Ziele im Iran angegriffen haben. Was sind die Hintergründe? Das hat mein Kollege Milad Kupay unseren Korrespondenten in Washington Samuel Yakish gefragt.
2: Also was wir bisher wissen, ist, dass die Streitkräfte der USA mehrere Ziele in Iran aus der Luft beschossen haben. Konkret soll es um Abschussanlagen gegangen sein für Raketen und Drohnen und um Radaranlagen in der Nähe der iranischen Küste. So sagt es das US-Regionalkommando CENTCOM. Das ist zuständig für die Golfregion. Das Ganze geht zurück auf einen Vorfall vom Donnerstag, auch in der Begründung. Da ist ein Containerschiff unter der Flagge von Singapur durch die Straße von Hormuz gefahren, also diese Meerenge, die so wichtig ist für den weltweiten Seehandel. Und dieses Schiff, das war mit Drohnen angegriffen worden. Ein Projektil sei auch auf der Brücke des Schiffes eingeschlagen, berichten Seehandelsorganisationen. Und die USA machen Iran verantwortlich für diesen Zwischenfall. Und der Angriff vom Freitag, der sei eben eine Reaktion darauf gewesen.
8: Nun gilt ja eigentlich eine Waffenruhe zwischen den beiden Ländern. Setzt die Administration in Washington oder vielleicht beide Seiten, könnte man ja hier eher fragen, diese Waffenruhe aufs Spiel, oder gibt's da überhaupt ein taktisches Kalkül?
2: Na, das Kalkül der USA ist, Härte zu zeigen. Und das widerspricht auch dem Konzept der Waffenruhe nicht, zumindest nicht so, wie sie in Washington verstanden wird, sondern die unmittelbare Verteidigung der eigenen Streitkräfte, dieser massiven Truppenpräsenz am Golf, die ist sowieso ausgenommen von dieser Waffenruhe. Und solche Anlagen zu beschießen, von denen aus Drohnen starten, das fällt für das Pentagon hier in Washington in die Kategorie Selbstverteidigung. Und als zweites kommt eben der Punkt hinzu, dass die USA für sich reklamieren, auf einen Angriff des Iran zu reagieren, praktisch als Vergeltung. Die USA sagen also, Iran hat zuerst die Waffenruhe gebrochen und wir haben nur geantwortet. Das ist natürlich alles bloße Rhetorik, denn da, wo geschossen wird, da ist keine Waffenruhe. Faktisch, das ist jedem Beobachter klar. In der Politik dieser US-Regierung geht aber beides zusammen.
8: Okay, die US-Regierung sagt, das war eine Reaktion auf den Iran. Was sagt der Iran dazu?
2: Aus Teheran hören wir zunächst mal Bestätigungen über die Angriffe an der iranischen Küste. Und es gibt den Vorwurf aus dem Sicherheitsapparat, dass die USA es sind, die sich nicht an die Waffenruhe halten und dass solche Angriffe jetzt natürlich die Verhandlungen erschweren. Denn eigentlich wollen sich die USA und Iran ja innerhalb von 60 Tagen einigen über die ganz großen Fragen dieses Konflikts. Also das iranische Atomprogramm, die ballistischen Raketen der iranischen Streitkräfte, die Unterstützung für Terrorgruppen in der Region, die Drohung gegen Israel. Es ist mindestens mal zu hinterfragen, ob das Regime in Teheran diese Verhandlungen tatsächlich möchte oder ob es ihnen eigentlich ganz gelegen kommt, dass man mit solchen Angriffen durch die USA jetzt auch einen guten Grund hat, diese Verhandlungen zu verlangsamen, da nicht sofort weiter teilzunehmen. Denn man kann aus Sicht des Iran bei diesen Verhandlungen ja eigentlich nur verlieren.
8: Und wie siehst du das? Ist jetzt damit zu rechnen, dass der Konflikt militärisch neu aufflammt, oder machen die Verhandlungen für einen Friedensplan im Hintergrund Fortschritte?
2: Naja, die USA sind in einer Zwickmühle, weil ihre einzige Option, die sie ganz allein in der Hand haben, sind neue Angriffe. Diese Angriffe sind aber teuer. Sie sind politisch kostspielig hier in den USA. Das Volk will diesen Krieg nicht. Und je länger der Einsatz dauert, desto größer wird auch die Kritik. Geld kostet das ganze Unterfangen sowieso, aber sie kosten auch Vertrauen. nämlich bei den Schiffen, von denen die USA ja wollen, dass sie doch bitte da weiter durchfahren sollen. Die sagen aber, solange hier geschossen wird, völlig egal von welcher Seite, fahren wir nicht, denn das würde unsere Versicherung nicht bezahlen. Abgesehen davon wäre es riskant für unsere Besatzung. Iran weiß das alles, kann auf Zeit spielen, weil man in Teheran glaubt, dass man diese Situation länger aushalten kann als Donald Trump. Und aus diesem Dilemma gibt es nur einen diplomatischen Ausweg für die USA. Und dieser Weg ist sehr mühsam.
4: Die USA haben am Abend Ziele im Iran angegriffen. Das waren Informationen aus Washington von Samuel Jakisch. Und der Iran hat nach eigenen Angaben inzwischen zurückgeschlagen. Iranische Revolutionsgarden melden Angriffe auf US-Einrichtungen in der Region. Angesichts der schweren Schäden durch das Doppelerdbeben in Venezuela hat die Regierung die Region im Norden des Landes militarisiert. Die Streitkräfte hätten die Kontrolle übernommen, um die öffentliche Ordnung aufrechtzuerhalten und die Arbeit der Rettungskräfte zu erleichtern, sagte der Präsident der Nationalversammlung Rodriguez. Am zweiten Tag nach der Erdbebenkatastrophe liegt die offizielle Zahl der Todesopfer bei 920. Mehr als 3.300 Menschen seien verletzt worden. Jenny Barke berichtet.
3: Rettungskräfte stehen auf einem Trümmerhaufen. Sie ziehen eine erschöpfte Frau unter dem Geröll hervor. Sie lebt. Wie heißen Sie? Deomaris Mata. Die junge Frau wird von Helfern weggetragen. Nebenan wird eine ältere Frau auf eine Barre gebettet. Driscoll Rojas ist einer der Helfer und im Dauereinsatz. Das ist ein 6-stöckiges Gebäude, das eingestürzt ist. Wir haben hier eine Person rausholen können. Da drüben sind noch mehr. Doch nicht immer kommen sie rechtzeitig. Er klettert auf eine zerborstene Betonplatte, zeigt auf einen Schuttberg. Hier sind wir zu spät gekommen. Es gibt viele Menschen, die bereits gestorben sind. Wir können nichts mehr tun. Wir versuchen, die Namen zu ermitteln und sie dann zu veröffentlichen, damit ihre Angehörigen Bescheid wissen. Vielerorts fehlt es an schwerem Gerät. Fieberhaft, mit Hämmern, Elektrowerkzeugen, bloßen Händen versuchen Freiwillige, Nachbarn und Angehörige, die schweren Betonplatten auseinanderzubrechen. Mit großer Erleichterung werden die internationalen Teams empfangen, etwa aus Chile und Mexiko, Länder, die mit ihrer Erdbebenerfahrung helfen können. Auch die Einreise war schwierig. Der internationale Flughafen ist selbst schwer beschädigt und geschlossen. Die meisten Flüge landen im 3 Stunden entfernten Valencia. Aus Deutschland ist unter anderem das THW im Einsatz und die Caritas mit einem lokalen Team, sagt der Nothilfekoordinator des Hilfs.

0: Lois Pace von der Internationalen Rotkreuz- und Rothalbmondbewegung. Die Menschen haben alles zurückgelassen. In den betroffenen Gebieten funktioniert nichts. Daher ist es am wichtigsten abzusichern, dass die Menschen die überlebensnotwendigen Hilfen bekommen. Wasser, Strom, Kühlung von Lebensmitteln in der tropischen Hitze, vieles funktioniert nicht mehr. Unter anderem die deutsche Bundesregierung hat deshalb auch Stromgeneratoren, Feldbetten und Wasserfilter geliefert. Langfristig könnten Zehntausende obdachlos bleiben. Helfer der Caritas sprechen mit den Menschen, die in Parks campen, sagt Nothilfekoordinator Jonas Brenner.
1: Da ist den Teams aufgefallen, dass es auch ganz viele Kinder gibt, die unbegleitet sind, auf der Suche nach ihren Eltern, die sie nicht finden. Gleichzeitig gibt es Eltern, die ihre Kinder suchen. Und da ist es ganz wichtig, dass insbesondere die Kinder Unterstützung erhalten und auch versucht wird, die Familien wieder zusammenzuführen.
0: Besonders diejenigen seien vulnerabel, die bereits zuvor am Existenzminimum gelebt haben. 70% der Bevölkerung leben nach Jahren der schweren Krise in Venezuela in Armut. Der Wiederaufbau werde sehr lange dauern, so Brenner. Venezuela wird dafür langfristig auf internationale Hilfen und Spenden angewiesen sein. Doch zuerst noch müssen Menschenleben gerettet werden.
2: Jenny Barke berichtete. Und eine Gefahrenmeldung für Nordrhein-Westfalen. In Lübbecke im Ortsteil Rauhehorst Schäferwiesen brennt es aktuell in einem Industriegebiet. Bitte begeben Sie sich im betroffenen Bereich sofort in geschlossene Räume. Schließen Sie vorsorglich Fenster und Türen und schalten Sie Klima- und Lüftungsanlagen ab.
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2: Genau 5.24 Uhr und wir blenden uns ein in das Spiel der Gruppe G, Neuseeland-Belgien. Unser Reporter ist Florian Winkler, hallo.
4: Ja, schönen guten Morgen, muss man ja fast so sagen, aus deutscher
2: schön
4: Sicht.
2: Laut.
4: Genau. In Neuseeland-Belgien, da passiert einiges bei den die Belgier. Die müssen unbedingt einen Sieg holen, sind aktuell in dieser spannenden Gruppe. Nur auf Platz 3, 0:0 aktuell gegen Neuseeland. Eben hat sich Kevin De Bruyne, der Kapitän, bereit gemacht, wollte einen Handelfmeter ausführen. Aber Schiedsrichter Adam Makhmadeh aus Jordanien hat sich das alles nochmal auf dem Video, am Screen angeschaut, auf dem Bildschirm und hat gesehen, ja, das Handspiel, das möglich von Sermon, dem neuseeländischen Innenverteidiger, war eigentlich keins. Er hatte den Arm angelehnt, hat dann in seine Elfmeterentscheidung auf Geheiß und auf Hinsicht des Videoschiedsrichters zurückgenommen und dann war es eben nichts mit einer Möglichkeit für die Belgier hier auf 1:0 zu stellen. Aktuell, wie gesagt, mit 13ern auf Rang 3, weil im Spiel Ägypten-Iran ist einiges passiert. 1:1 steht es aktuell in Seattle zwischen diesen beiden Mannschaften. Ägypten mit 5 Punkten stand jetzt vorne in dieser Gruppe G vor dem Iran mit 13ern. Diese beiden Mannschaften würden sich also direkt für die K.O.-Phase qualifizieren. Saba hat die Ägypter in der 5. Minute in Führung gebracht und dann der Ausgleich durch Ramin Rezaein in der nach einer Viertelstunde. Also das geht auch so in Ordnung. Geht richtig munter her in dieser Gruppe G. Belgien muss sich strecken, damit sie da doch noch Chancen haben vor diesem vermaledeiten dritten Platz, der es ja wirklich spannend macht, ob sie dann noch in 16. Finale dieser WM einziehen, reinkommt. Bleibt hier erstmal hier beim 0:0 gegen Neuseeland.
2: Vielen Dank. Und weitere Ergebnisse gibt's noch. Uruguay-Spanien 0:1. Spanien ist damit weiter und Uruguay fährt nach Hause. Dadurch trifft Deutschland im 16. Finale auf Paraguay. Und zwar am Montagabend in Foxborough um 22.30 Uhr unserer Zeit. Kap Verde, Saudi-Arabien vorhin 0:0. Kap Verde ist damit weiter, trifft am 4. Juli dann aber auf Weltmeister Argentinien. Das WM-16. Finale hatten beide schon sicher und deswegen ging es zwischen Norwegen und Frankreich einzig allein um den Gruppensieg. Saskia Neumann berichtet.
5: Und den haben sich am Ende die Franzosen klar und deutlich geschnappt. In Foxborough gab es ein 4:1 gegen Norwegen. Martina Knief.
6: Mit einer weißen Weste und 3 Siegen aus 3 Spielen zieht Frankreich als Gruppensieger in die K.O.-Runde ein. In der ersten Halbzeit war es eine Dembélé-Show gegen Norwegen, der 3 Treffer erzielte. Asgard traf für die Norweger. Die zweite Halbzeit war arm an Höhepunkten. Erst hielt Frankreichs Torhüter Magnon einen Foul-Elfmeter und in der Nachspielzeit traf Douet zum 4:1 Endstand. Frankreich spielt jetzt gegen einen Gruppendritten und wäre im Achtelfinale dann der mögliche Gegner der deutschen Mannschaft. Norwegen muss zunächst gegen die Elfenbeinküste ran. Senegal besiegte den Irak mit 5:0 und darf als einer der Gruppendritten auf den Einzug in die K.O.-Runde hoffen.
5: Um bei einem WM-Spiel mal dabei zu sein, da braucht man ja bekanntlich Geld, sehr viel Geld. Die Ticketpreise bei der WM sind fast unbezahlbar. Da kann man locker eine vierstellige Summe

0: hinblättern. Und trotzdem gibt es einen Weg, um ins Stadion zu kommen. Desiree Krause sagt uns wie.
1: Die FIFA macht's möglich. Mit den sogenannten Super Shoutouts. Das Prinzip ist einfach. Vor Anpfiff kann man seinen Namen oder eine kleine Nachricht auf der Anzeigetafel im Stadion anzeigen lassen. Und das quasi zum Spottpreis. Man muss nur $79 investieren. Umgerechnet knapp 68,50 Euro, um doch irgendwie Teil eines WM-Spiels zu sein. Über eine von der FIFA eigens dafür eingerichtete Website kann man sich für jedes Spiel einen Super Shoutout reservieren. Natürlich ist dabei aber nicht alles erlaubt. Beleidigungen, politische Inhalte und Diskriminierungen werden aussortiert, genauso wie zum Beispiel Werbung oder persönliche Daten. Also zu einer Kontaktbörse werden die Shoutouts wohl eher nicht. Ansonsten ist erlaubt, was in 30 Zeichen passt. Ein kurzer Heiratsantrag beispielsweise könnte hinhauen, allerdings ohne Herzchen. Emojis sind nämlich auch verboten.
0: Wären sie erlaubt, würde Tennisstar Alexander Zverev statt einem Herzchen wohl eher ein Pokal-Emoji bekommen. Vor nicht mal 3 Wochen hat der gebürtige Hamburger die French Open gewonnen und damit seinen ersten Grand-Slam-Titel eingesackt. Da klopft jetzt schon Wimbledon an die Tür. Beim größten Rasenturnier der Welt hatte Zverev bisher allerdings nicht so viel Glück, weiß Ina Kast.
2: Bislang ist Alexander Zverev noch nie ins Viertelfinale von Wimbledon gekommen. Das soll sich in diesem Jahr ändern. In seinem Erstrunden-Match trifft der French Open-Sieger auf den Belgier Alexander Bloks. Gegen ihn konnte Zverev in diesem Jahr bereits beide Duelle auf Sand gewinnen. Der Deutsche könnte in Wimbledon in diesem Jahr schon in der 3. Runde auf seinen früheren Angstgegner Francisco Cerundolo treffen. Mit Titelverteidiger Jannik Sinner kann es Zverev allerdings erst im Finale zu tun bekommen. Undankbar ist das, was vor Jannik Hanfmann liegt. Der Süddeutsche muss gegen den Aufschlagriesen Perricard ran. Jan-Lennard Struff und Daniel Altmaier stehen dagegen vor lösbaren Aufgaben in der 1. Runde. Bei den Frauen lagen und liegen die Augen vor allem auf Serena Williams. Die mittlerweile 44-Jährige, ausgestattet mit einer Wildcard, wird bei ihrem Comeback in Wimbledon nach knapp 4 Jahren gegen die Australierin Maya Joint spielen. Die 5 deutschen Frauen treffen größtenteils auf sehr erfahrene Gegnerinnen. Die vermutlich schwierigste Aufgabe hat dabei wohl Tamara Korpatsch erwischt. Die Hamburgerin muss gegen die Weltranglisten-7. Coco Gauff ran.
0: Am Montag geht's los in Wimbledon. Knapp 2 Wochen später, am 11. und 12. Juli, werden dann die Champions des Grand Slam Turniers ermittelt. Und wer da am Ende gewinnt, holt sich nicht nur Ruhm und Ehre ab, sondern auch ein richtig ordentliches Preisgeld von mehr als 4 Millionen Euro.
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4: Um 5.30 Uhr mit Ronald Lessig. Trotz der vereinbarten Waffenruhe zwischen den USA und dem Iran attackieren sich die beiden Länder wieder gegenseitig. Der Iran hat nach eigenen Angaben mehrere Stützpunkte der US-Armee angegriffen. Aus der Nachrichtenredaktion Karl Schreiber.
5: Mit den Angriffen reagierte die iranische Revolutionsgarde auf Attacken des US-Militärs. Nach Angaben des US-Regionalkommandos CENTCOM hatten US-Kampfflugzeuge iranische Raketen- und Drohnenlagerstätten bombardiert. Das wiederum war ein Vergeltungsschlag, nachdem am Donnerstag ein Frachtschiff in der Straße von Hormus unter Beschuss geraten war. US-Präsident Trump hatte Teheran vorgeworfen, damit gegen die Waffenruhe verstoßen zu haben.
4: Der Deutsche Wetterdienst hat in Deutschland die heißeste Temperatur seit Beginn der Aufzeichnungen gemessen. In Saarbrücken-Burbach zeigte das Thermometer gestern nach vorläufigen Angaben des DWD 41,3 Grad. Aus der Nachrichtenredaktion Mareike Markosch.
6: Die bislang höchste Temperatur wurde im Juli 2019 gemessen, mit damals 41,2 Grad in Tönnesforst und Duisburg. Mit dem neuen Höchstwert wurde gleichzeitig auch der Juni-Rekord geknackt. Der lag bislang bei 39,6 Grad, gemessen ebenfalls 2019 in Sachsen-Anhalt. Für ganz Deutschland gilt derzeit eine Hitzewarnung und der Höhepunkt könnte sogar noch vor uns liegen. Meteorologen rechnen damit, dass der Sonntag der heißeste Tag wird. Dann könnten die Werte sogar bis auf 42 Grad klettern.
4: Fast 3 Tage nach dem schweren Erdbeben in Venezuela schwindet die Hoffnung, in den Trümmern noch Überlebende zu finden. Die Zahl der Toten ist inzwischen auf mehr als 900 gestiegen. Nach Angaben der Vereinten Nationen werden noch mehr als 50.000 Menschen vermisst. In der am schlimmsten betroffenen Region hat sich inzwischen das Militär die Kontrolle gesichert. Der Präsident der Nationalversammlung Rodriguez sagte, die Streitkräfte sollten die öffentliche Ordnung aufrechterhalten und die Arbeit der Rettungskräfte erleichtern. Am Mittwoch hatten zwei verheerende Erdstöße Venezuela erschüttert und massive Schäden verursacht. Die vielen Baustellen bei der Deutschen Bahn machen der Wirtschaft große Probleme. In Branchen wie Stahl, Chemie oder der Autoindustrie ist die Bahn der wichtigste Verkehrsträger. Deshalb wirkten sich Umleitungen und Störungen bei Güterzügen massiv aus. Besonders hart trifft es die Stahlindustrie, wo nach Angaben der Wirtschaftsvereinigung Stahlindustrie fast 50% der Transportmengen über Züge laufen. Ein Sprecher von Salzgitter sagte der Welt am Sonntag, man habe die Hochofenproduktion bereits drosseln müssen. Das Wetter in Deutschland. Tagsüber viel Sonne, im Westen und Norden kräftige Schauer und Gewitter mit Unwettergefahr bei 32 bis 42 Grad. Am Sonntag gebietsweise kräftige Schauer und Gewitter bei 30 bis 42 Grad, an der Nordsee 25 Grad. Am Montag gebietsweise Schauer und Gewitter, teilweise Unwettergefahr, 22 bis 30 Grad. Das waren die Nachrichten.
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7: Mit einer Gefahrenmeldung für Nordrhein-Westfalen. In Lübbecke im Ortsteil Rauhe-Horst-Schäferwiesen brennt es aktuell in einem Industriebetrieb. Bitte begeben Sie sich im betroffenen Bereich sofort in geschlossene Räume. Schließen Sie vorsorglich Fenster und Türen und schalten Sie Klima- und Lüftungsanlagen ab. Die A1 Trier Richtung Koblenz-Köln ist zwischen Kreuz Wittlich und Wittlich-Mitte wegen hitzebedingter Straßenschäden gesperrt. Die A2 Hannover Richtung Berlin ist zwischen Ziesa und Wollin wegen Straßenschäden gesperrt. Dadurch staut es sich. Die A2 Berlin Richtung Hannover ist zwischen Burg Ost und Burg Zentrum wegen Straßenschäden bis ca. 12 Uhr gesperrt. Eine Umleitung ist eingerichtet. Die A20 Lübeck Richtung Kreuz Uckermark ist zwischen Rostock Südstadt und Dummersdorf wegen einer Fahrbahnerneuerung bis Montag früh 4 Uhr gesperrt. Die A29 Wilhelmshaven-Oldenburg ist zwischen Zetel und Varel-Bockhorn in beiden Richtungen wegen Bauarbeiten bis Montag 5 Uhr gesperrt. Die Umleitung führt über die U25 und die U10. Die A42 Kamp-Lindfort Richtung Dortmund ist zwischen Herne-Krange und Herne-Baukau wegen Brückenarbeiten bis Montag früh gesperrt. Und die A43 Wuppertal-Recklinghausen ist zwischen Bochum-Riemke und Kreuz-Recklinghausen wegen Brückenarbeiten bis Montag früh in beiden Richtungen gesperrt. Und noch die A553 Bliesheim-Brühl, die ist zwischen Brühl-Ost und Brühl-Nord in beiden Richtungen bis Montag früh 6 Uhr gesperrt.
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7: mit Sven Hasenclever. Der Fall hat über Hamburg hinaus erschüttert. Eine vierköpfige Hamburger Familie war im vergangenen Jahr in Istanbul ins Krankenhaus eingeliefert worden mit Übelkeit und Erbrechen. Es handelte sich um eine Vergiftung durch Insektizide, die im Hotelzimmer verwendet worden waren. Alle vier starben. Jetzt sind die Urteile im Prozess verkündet worden. Benjamin Weber berichtet aus Istanbul.
8: Es sind lange Haftstrafen im Fall der Familie Böcek aus Hamburg, die im November in Istanbul gestorben ist. Vergiftet durch Pestizide zur Insektenbekämpfung, wie das Gericht Çağlayan in Istanbul feststellte. Den Betreiber des Hotels, in dem die Familie gewohnt hatte, verurteilte das Gericht zu 13 Jahren und 4 Monaten Haft. Der Inhaber der Schädlingsbekämpfungsfirma und sein Sohn wurden zu 18 Jahren verurteilt, ein Mitarbeiter der Firma zu 12 Jahren und 2 Monaten. In seiner Begründung sprach der Richter von bewusster, fahrlässiger Tötung. Für Ayşe Çelik, die Großmutter der verstorbenen Kinder, ist das Strafmaß zu niedrig. Bringen mir diese 18 Jahre meine Kinder zurück? Kann mir auch nur einer meinen Muhammad, meine Masal zurückgeben? Nein. Deshalb kann ich dieses Urteil nicht akzeptieren. Während des Prozesses hatten die Angeklagten Zweifel geäußert, ob die Familie wirklich durch das Pestizid vergiftet worden sei. Bei vorherigen Einsätzen im Hotel sei schließlich nichts passiert, erklärte der Hotelier. Der Chef der Schädlingsbekämpfungsfirma mutmaßte vor Gericht, dass eine Lebensmittelvergiftung als Todesursache auch wahrscheinlich sei. Doch der Bericht der Gerichtsmedizin kam zu einem anderen Ergebnis. Die Familie Böcek sei mit dem Gas Phosphin vergiftet worden, ein Gas, das sich aus dem Pestizid Aluminiumphosphid entwickeln kann. Das war im Hotel eingesetzt worden. Eine Erlaubnis, Aluminiumphosphid zu verwenden, hatte die Schädlingsbekämpfungsfirma nicht. Yilmaz Böcek aus Hamburg, der Großvater der Kinder, hatte unmittelbar nach Urteilsverkündung noch von einer verdienten Strafe gesprochen. Später zeigte er sich enttäuscht.
9: Ist für mich nichts gerecht, ist nicht gerechtfertigt. Ich habe 4 Kinder verloren, ich hatte mehr erwartet. Aber Sie sehen ja, das ist nicht so, was man sich wünscht.
8: Der Anwalt der Hamburger Familie erklärte, die Schädlingsbekämpfungsfirma würde bereits seit Jahren entsprechende Einsätze durchführen. Dabei seien weitere Menschen vergiftet worden. Aktuell werde sogar wegen dem Tod eines Kindes ermittelt. Deswegen sei er nicht einverstanden, dass das Gericht die Tat bloß als bewusste Fahrlässigkeit eingestuft hat, obwohl die Strafe von 18 Jahren Haft höher ist als die gesetzliche Mindeststrafe. Wir halten dieses Urteil nicht für ausreichend, denn nach unserer Auffassung liegt ein Verhalten vor, das einem bedingten Vorsatz gleichkommt. Es handelt sich um ein Unternehmen, das dieselben Handlungen immer wieder begeht. Deshalb werden wir Berufung einlegen. Das Urteil ist noch nicht rechtskräftig. Auch die Verurteilten können in Berufung gehen.
7: Benjamin Weber berichtete aus Istanbul.
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7: Ein Kultobjekt feiert in diesem Jahr Jubiläum. Zum 80. Geburtstag der Vespa kommen Fans aus der ganzen Welt in Rom zusammen. Abseits der fröhlichen Feier läuft es für die Vespa alles andere als erfreulich. Seit 3 Jahren hat das Mutterunternehmen Piaggio mit geringem Umsatz und sinkendem Gewinn zu kämpfen. Jörg Seißelberg berichtet.
10: Der ölig stechende Geruch von Zweitaktmotoren liegt in der Luft rund um das Olympiastadion in Rom. Viele Vespa-Fans sind mit historischen Modellen gekommen zur 4-tägigen Geburtstagsfeier des stilbildenden Motorrollers. Sascha Sabia hat rund 1200 Kilometer hinter sich.
11: Wir sind mit der Vespa auf eigener Achse sind wir gekommen, über 3 Tage von Ludwigshafen nach Rom.
10: 80 Jahre Vespa, das Klassentreffen der weltweiten Vespa-Freunde, wollte sich Sabia nicht entgehen lassen. Vor 80 Jahren war die heutige Stilikone ein Designversuch mit ungewissem Ausgang. 1946, Nachkriegseuropa lag in Trümmern und Enrico Piaggio musste sich etwas Neues einfallen lassen für die Rüstungsfirma seines Vaters in der Toskana. Piaggio beauftragte seinen besten Hubschrauberingenieur Corradino Dascagno. Ein kostengünstiges motorgetriebenes Zweirad sollte er entwickeln, das für alle einfach zu fahren ist. Viele Jahre später erläuterte Ascanio, wie er die Vespa und damit die Kategorie der Motorroller erfand. Ich habe unter dem Sitz einen großen Kotflügel als Schmutzfang über dem gesamten Rad platziert. Den Lenker habe ich direkt über das Vorderrad gesetzt und dann ist die Form automatisch entstanden. Die unverwechselbar gerundete Rollersilhouette in der Mitte mit bequemem Durchstieg und Trittbrett. Zunächst ein klassenloses Fortbewegungsmittel, bekam die Vespa ab den späten 1950er Jahren Glamour. Als im Film Ein Herz und eine Krone Audrey Hepburn auf einer Vespa-Fahrt durch Rom mit Gregory Peck Freudenschreie ausstieß. Seitdem steht die Vespa für italienisches Lebensgefühl und Dolce Vita. 20 Millionen Vespas sind in den vergangenen 80 Jahren weltweit verkauft worden. Indien und Vietnam gehören heute zu den wichtigsten Absatzmärkten. Auch in Deutschland läuft das Geschäft. In der Heimat Italien besitzt die Vespa nach wie vor Kultstatus, ist im Alltag auf der Straße aber ins Hintertreffen geraten. Allein der populäre Motorroller SH des japanischen Honda-Konzerns wurde im vergangenen Jahr 5-mal häufiger zugelassen als die Vespa, weil die Asiaten im Vergleich billiger sind. Für die Die-Hard-Vespa-Fans auf der Geburtstagsparty in Rom natürlich keine Alternative. Der Umsatz des Vespa-Mutterunternehmens Piaggio ist 2025 um fast 12% eingebrochen, der Nettogewinn sogar um fast 50%. Seit dem Corona-Hoch 2022 sinkt die Nachfrage nach Motorrollern kontinuierlich. Die von Piaggio angebotene Elektro-Vespa ist bislang nur ein Nischenprodukt. Firmenchef Matteo Colanino gibt sich trotzdem kämpferisch.
12: Vespa.
10: Die Vespa hat sich immer erneuert und ist trotzdem sie selbst geblieben. Nach einer unglaublichen Geschichte in den ersten 80 Jahren schaut die Vespa in die Zukunft. Eine Zukunft, in der die Vespa weltweit auf dem Markt bleiben und verstärkt als Premium-Produkt platziert werden soll. Nicht die Masse an verkauften Exemplaren, sondern die Gewinnmarge soll dem David Piaggio langfristig das Überleben sichern gegen die Zweirad-Goliaths aus Asien.
7: Jörg Seißelberg berichtete aus Rom. Plaudern statt parken. In Freiburg läuft ein Pilotversuch, bei dem es um eine verbesserte Nachbarschaft geht. Vereine und Gruppen sind eingeladen, einen Parkplatz in einen begrünten Aufenthaltsort zu verwandeln. Emilia Töpper hat sich das erste nicht kommerzielle Parklet in Freiburg angeschaut.
13: Eine Palettenkonstruktion im Stadtteil Stühlinger in Freiburg. Mehrere Kissen, ein paar Blümchen, gemütlich soll es sein. Freiburgs erstes Parklet. Der Verein, der die Sitzbank gebaut hat, hat noch nicht auf. Das Parklet hat immer auf. für jeden.
12: Man kann sich das vorstellen, wie eben dieses Palettenholz, was aber umgezimmert wurde zu Sitzmöglichkeiten, einem großen Tisch, wo auch Menschen tatsächlich immer wieder vorbeikommen und irgendwie ihre Hausaufgaben auspacken oder Schreibzeug dabei haben, sich kurz hinsetzen und den Tisch auch nutzen als Fläche. Und dann sind die eben so angerichtet, dass man sich da gut auch anlehnen kann, auch irgendwie gemütlicher sitzen kann. Der Anspruch war ja so ein bisschen einmal, dass es mit den Mitteln irgendwie machbar ist, die uns zur Verfügung stehen und dann auch so eine Konstellation herzustellen, dass verschiedene Menschen in verschiedenen Gruppen auch da zusammen sitzen können. Und so wie ich das jetzt auch schon in Nutzung sozusagen erlebe, ist das uns geglückt.
13: So erklärt es Nur Alhuda Schröter. Sie ist Gründerin des Kunst- und Kulturvereins Sukun und für das Parklet verantwortlich. Das Parklet vor Sukun ist Teil eines Pilotprojekts der Stadt Freiburg. Das Ziel? Kleine Oasen für die Nachbarschaft. Aufenthaltsqualität statt Parkplätze, meint Freiburgs Baubürgermeister Martin Haag.
14: Es hat natürlich sehr viel mit dem Thema lebenswerte Stadt zu tun. Da spielen ja noch viele andere Aspekte eine Rolle. Ich sag mal, das Thema Aufenthaltsqualität, das adressiert das, ne, dass die Nachbarn sich da treffen können, Kaffee trinken können, auch mal ein Glas Wein. Es spielt aber auch natürlich das Thema Klimawandelanpassung eine Rolle. Das heißt, wir müssen auch Parkplätze mal wegnehmen, um dort einen Baum zu pflanzen.
13: Diese Parkplätze fehlen dann natürlich an anderer Stelle. Denn gegenüber ist die Ari-Fahrschule. Deren Geschäftsführer Miftah Rexhabi gefällt es gar nicht, dass es jetzt heißt Parklet statt Parkplatz.
15: Das können auch bestimmt andere Leute bestätigen. Hier sitzt ja so gut wie niemand da den ganzen Tag. Und dann kann ich es nicht nachvollziehen, warum man sowas hinstellt, wo wir sowieso eigentlich die Parkplätze brauchen.
13: Viele der Nachbarn freuen sich allerdings über mehr Grün und Lebensqualität im Viertel.
16: Ich selber würde es auch nicht nutzen, ehrlich gesagt, weil ich wohne ja gleich hier. Also es ist ja unwahrscheinlich, dass ich aus der Wohnung rausgehe, um im Parklet zu sitzen.
17: Parkplätze gibt es eh keine. Kommt jetzt auf zwei, mehr oder weniger, nicht an.
18: Immer wenn ich hier vorbeilaufe, sehe ich da Leute sitzen und das sieht einfach auch viel schöner aus, als wenn hier Autos stehen. Also mir gefällt's.
19: Ich mach so ein bisschen die Straße wohnlicher, die war vorher immer so grau und trist.
20: Ab und zu sehe ich schon Leute darauf sitzen und ich finde, ich habe das Gefühl, es ist ganz nett, dass so ein Ort da ist, wo einfach Leute aus der Nachbarschaft so sitzen können und gemeinsam Zeit verbringen.
21: Dann muss man sich halt irgendwie bemühen, irgendwo anders sein Auto abzustellen und ein paar Schritte zu laufen.
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7: In Deutschland sind erstmals in einem Juni mehr als 40 Grad gemessen worden. In Saarbrücken wurden laut Deutschem Wetterdienst DWD 41,1 Grad aufgezeichnet. Forschende haben herausgefunden, dass diese hohen Werte ohne den menschengemachten Klimawandel so nicht möglich gewesen wären. Doch nicht alle Menschen leiden darunter gleich. Anja Lordig blickt auf den sozialen Status.
22: 36 Grad. Für Menschen mit Behinderung wie Thorsten Brandes kaum auszuhalten. Jeder Meter im Rollstuhl ist eine Qual. Auch wenn der 60-Jährige nach Hause kommt, wird's nicht kühler. Schwarze Schieferplatten, das Haus in der Nähe vom Düsseldorfer Hauptbahnhof, ist nicht gedämmt. Thorsten Brandes wohnt im vierten Stock, in einer betreuten WG ohne Klimaanlage. Vermieter sind nicht verpflichtet, eine einzubauen. Doch eine andere Wohnung kann er sich nicht leisten. Innen sind es 33 Grad. Vor einigen Tagen wurde es richtig kritisch.
23: Da habe ich versucht, vom Bett auf den Rollstuhl zu kommen und habe überhaupt nicht mehr die Kraft gehabt, während ich gerade so halb auf dem Stuhl war. Ich bin komplett runtergestürzt. Ich nehme an, das war der Kreislauf. Kam gerade so eben ans Handy ran und konnte dann hier den Betreuer anrufen und sagen, ich liege hier, ich brauche Hilfe.
22: Hilfe bei Hitze, der sie nicht entkommen können. Sie trifft kranke, alte und arme Menschen ganz besonders und zunehmend. Wegen des Klimawandels steigt in Deutschland die Zahl der Hitzetage über 30 Grad. Bis 1990 waren es im Schnitt 4 bis 5 solcher Tage. In den letzten 10 Jahren schon mehr als doppelt so viele. Tendenz steigend. Und es gibt immer mehr Hitzetote. 2024 waren es in Europa rund 63.000, davon in Deutschland etwa 3.000. Der ehemalige Bundesgesundheitsminister Karl Lauterbach, SPD, ist Mitglied einer europäischen Kommission, die sich um Klima und Gesundheit kümmert. Sie hat jetzt einen Appell verfasst. Sie fordert, dass die Weltgesundheitsorganisation wegen der Hitzetode den Klimawandel als Gesundheitsnotstand erklären soll.
24: Der Hitzetod ist, wenn man so will, ein anonymer Tod. Das heißt, wir haben in Hitzewellen wie jetzt, haben wir ein paar hundert, möglicherweise ein paar tausend Todesfälle, die sonst nicht eintreten würden. Das sind dann Menschen, deren Herz-Kreislauf-Erkrankungen aus dem Ruder laufen. Das sind Menschen, die dann zum Teil sogar Hitzeschläge bekommen, obwohl das Gott sei Dank noch selten ist.
22: Auch ältere Menschen in Pflegeheimen trifft es. Die Bilanz einer stichprobenartigen Umfrage von Verdi an einem besonders heißen Augusttag aus dem letzten Jahr: Kreislaufprobleme, Stürze und 3 Todesfälle. Viele Pflegeheime in NRW sind aus den 1970er Jahren nicht auf die Hitze ausgelegt und heizen sich auf. Die Träger fordern deshalb das Land auf, sie finanziell für die Umrüstung zu unterstützen und eine Gesetzesänderung, die zur energetischen Sanierung verpflichtet.
7: Informationen von Anja Lordig.
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7: Bei dem heißen Wetter kann in vielen Städten das Baden eine leichte Abkühlung bringen. Passend dazu hat der Sachbuchautor Bernd Brunner ein Buch über die Kulturgeschichte des Badens geschrieben. Abtauchen und treiben lassen heißt es. Tobias Wenzel hat genau das gemacht und den Autor natürlich im Freibad getroffen.
0: Kostet ein bisschen Überwindung, wie immer.
1: Bernd Brunner lässt sich im Sommerbad Kreuzberg ins Wasser fallen.
0: Oh, sehr schön. Herrlich.
1: Kurt schwimmt er auf dem Rücken. Dann versucht er sich an einem heute seltsam wirkenden Schwimmstil, den der englische Autor Jay Frost in seiner Schwimmkunde von 1816 beschrieb. Das sich Drehen im tiefen Wasser.
2: Um sich mit Leichtigkeit zu drehen, sollte die Person etwas Auftrieb haben. Die Brust muss gut gefüllt sein und die Haltung kann die eines Sitzenden mit gekreuzten Füßen sein. Dies wird erreicht, indem man das Wasser abwechselnd mit jeder Hand auf derselben Seite umarmt.
1: Gar nicht so einfach. Brunners Füße haben etwas mehr Auftrieb als die Füße auf der Abbildung in Frosts Schwimmkunde aus dem 19. Jahrhundert. Heutzutage, sagt Brunner, lerne man ja fast nur Brustschwimmen und Kraulen.
0: Wir haben nicht so viel Freiheit eigentlich, wie wir uns im Wasser bewegen, wie man es damals hatte, vermutlich.
1: Es macht großen Spaß, Abtauchen und Treiben lassen zu lesen, Brunners erhellende und unterhaltsame Kulturgeschichte des Badens und Schwimmens. Der Schweizer Lehrer Nikolaus Winnmann, erfährt man, eckte mit Über die Schwimmkunst, dem ersten Werk zum Thema von 1538, gleich an.
5: Winnmann hatte den Frosch eigentlich als Vorbild für den Bewegungsablauf beim Schwimmen propagiert und in gewisser Weise den Menschen damit vom Primat der Krone der Schöpfung enthoben. Und das lief den obersten Katholiken halt total gegen den Strich, ne? Und führte dann dazu, dass das Buch eben verboten wurde.
1: Erzählt Brunner auf der Liegewiese des Freibades. Das Schwimmen war früher vielen nicht geheuer und im 16. und 17. Jahrhundert sogar teilweise verboten. Aber bald überwog die Lust auf das Wasser. Auch weil spezielle Badewärter, meist Frauen, nachhalfen. Sie wurden im England des 19. Jahrhunderts Dipper genannt.
5: Also die Dipper waren in den Seebädern angestellt und hatten dort die Aufgabe, den Badenden zu helfen, ihre Widerstände gegen das kalte Wasser zu überwinden. Also die haben sie auch durchaus mit einer gewissen Emphase dann ins Wasser gestoßen. Offenbar auch unter Schreien, wenn man da den Aufzeichnungen glauben darf, und eben auch wieder rausgeholt, wenn es dann einfach zu viel gewesen ist für die Leute.
1: Bernd Brunner geht nochmal ins Wasser und schwimmt entspannt auf dem Rücken.
5: Die Grenzen des Körpers verschwimmen. Man hat ein anderes Gefühl des Seins in der Welt sozusagen, wenn man das so ein bisschen philosophischer vielleicht formulieren möchte. Das ist eine Faszination, die für mich auch eigentlich nie nachlässt. Und ich glaube, das geht auch vielen anderen Leuten so.
7: Abtauchen und treiben lassen. Bernd Brunners Kulturgeschichte des Badens.
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7: Die Krise beim Autobauer Volkswagen könnte viel größere Folgen haben als bisher gedacht. Nach NDR-Informationen wird im Konzern darüber gesprochen, weltweit rund 100.000 Jobs zu streichen. 4 Werke könnten geschlossen werden. Die Augsburger Allgemeine meint, diese Krise hat dramatische Symbolkraft.
6: Mit Volkswagen wackelt ein weltweites Wahrzeichen für die Leistungsfähigkeit der deutschen Industrie. Die Ursachen für die VW-Misere sind vielfältig. Sie reichen von immer härterer internationaler Konkurrenz über Missmanagement, das im Abgasskandal gar kriminelle Ausmaße annahm, eine zu späte Fokussierung auf neue Entwicklungen, etwa in der E-Mobilität, bis hin zu deutscher Bürokratie und Kosten. Woran der Autobauer leidet, ist längst kein Husten mehr. Vielmehr scheint es, dass die Grippe voll ausgebrochen ist und die Lungenentzündung droht. Was das für Deutschland bedeutet, kann sich jeder ausmalen.
7: Die Süddeutsche Zeitung fordert einen Plan für die Zukunft, der länger hält als ein paar Monate. Und da seien auch die Gewerkschaften gefordert. Die Arbeitnehmer sollten jetzt nicht blockieren, schreibt die SZ.
6: An vielen Stellen wird es richtig wehtun müssen. Und selbst dann ist nicht sicher, wie gut der Autokonzern die nächsten Jahre überstehen wird. Die Probleme in China und den USA werden nicht kleiner werden. Die Gewinne von dort kommen nicht mehr zurück. Jetzt hilft es nur, das Unternehmen so aufzustellen, dass man auch mit Elektroautos Geld verdient, um zumindest einen Teil der Arbeitsplätze in Deutschland zu sichern.
7: Die Neue Zürcher Zeitung blickt auf die These, dass die deutsche Autoindustrie vor allem die E-Mobilität verschlafen hat. Doch, so kommentiert die NZZ, so einfach sei das nicht.
6: Denn der Trend zur E-Mobilität wird nicht von den Marktkräften bestimmt. Vielmehr wurde und wird er den Konzernen von der Politik oktroyiert. Will die Bundesregierung die Wohlstandserosion stoppen, muss sie eine 180-Grad-Wende in der Energie- und Wirtschaftspolitik vollziehen. Sie muss sich dafür einsetzen, dass die EU den CO2-Flottengrenzwert für die Autohersteller aufhebt. Zumal dadurch das Weltklima nicht gerettet wird. Werden Benzin und Diesel nicht in der EU verbrannt, gehen sie andernorts durch den Auspuff.
7: Vom Auto zur Bahn, auch da gibt es Probleme. Es geht aber nicht um den Konzern, sondern um das Bahnhofs-Megaprojekt Stuttgart 21. Denn jetzt ist es offiziell, die Eröffnung des neuen Tiefbahnhofs verschiebt sich noch einmal um 5 Jahre auf Ende 2031. Die Gesamtkosten steigen auf 14,5 Milliarden Euro, nochmal 3 Milliarden mehr als zuletzt geplant. Die Studioleiterin des SWR in Stuttgart, Sibylle Müller, spricht in ihrem Kommentar von einem Offenbarungseid.
4: Die Komplexität der Digitalisierung unterschätzt, die Planung unvollständig und unrealistisch. Das heißt, dass die Projektverantwortlichen ihr Projekt in letzter Konsequenz nicht im Griff hatten. Das ist erschütternd bei einem Vorhaben, das von einer Bundeskanzlerin einmal als Maßstab für die Zukunftsfähigkeit Deutschlands bezeichnet wurde. Ernüchternd nennt die neue Bahnchefin Palla die Ergebnisse ihrer internen Revision. Ein schwaches Wort. Aber die Projektpartner Stadt, Land und Region sind schon dankbar, dass ihnen jetzt Ehrlichkeit und Neuaufstellung versprochen wird. Sie sind angewiesen auf das, was die Bahn an Planung vorlegt. Deshalb ist das jetzt die letzte Chance für die Manager des Staatsunternehmens Bahn, zu zeigen, dass sie wissen, was sie tun und es auch können. Die Politik darf allerdings auch nicht nur daneben stehen. Denn auf dem Spiel steht neben dem Bahnverkehr das Vertrauen darauf, dass dieses Land funktioniert.
7: Kommentiert Sibylle Müller vom SWR. Die Rheinpfalz aus Ludwigshafen kommentiert, im Stuttgarter Milliardengrab würden Unsummen versenkt und mit dem Geld hätte im deutschen Bahnnetz sehr viel Sinnvolleres passieren können.
6: Vor dem Volksentscheid im November 2011 über das Projekt konnte eigentlich jeder wissen, dass die damals veranschlagten 4,5 Milliarden Euro nie und nimmer ausreichen würden. Von den Befürwortern des Projekts wurde das seinerzeit ignoriert oder geleugnet. Die verkehrspolitische Sprecherin der CDU-Landtagsfraktion betonte damals, die Kosten würden im Rahmen bleiben und sagte, wer etwas anderes behauptet, lügt. Der Name der Dame? Nicole Razavi. Heute ist sie frischgebackene baden-württembergische Verkehrsministerin. Dass sie jetzt den Ärger mit Stuttgart 21 am Hals hat, ist immerhin ein kleines Stück ausgleichender Gerechtigkeit.
7: Das waren Standpunkte, heute zusammengestellt von Jan Busche.
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7: Heute vor 120 Jahren gewann Ferenc Sis den ersten Automobil-Grand Prix der Welt. Fabian Metzger blickt zurück.
8: So klingt er, der erste Automobil-Grand Prix von Frankreich. 13 Rennwagen stehen auf einer Schotterstraße in der Nähe von Le Mans und warten auf das Startsignal. Mit viel Getöse und vor allem viel Staub fahren die Rennfahrer in Armlänge an den Zuschauern vorbei. Auf sie wartet jetzt ein Rundkurs von gut 1200 Kilometern. Dieser Grand Prix ist das erste richtige Autorennen der Welt. Zwar gab es 1887 bereits einen ersten Versuch, der wurde aber zum Flop, weil nur ein einziger Teilnehmer an den Start ging. 7 Jahre später probierte man es nochmal. Dieses Mal konkurrierten tonnenschwere Dampfmaschinen mit leichten Benzinkutschen, monströse Lieferwagen mit leichten Dreirädern. Was für eine Konkurrenz. Um sie messbar zu machen, reformiert der Automobilclub von Frankreich 1906 das Autorennen. Nur noch Hersteller dürfen sich für ein 2-Tage-Rennen bewerben. Auch neu, mehrere Kommentatoren übertragen das Rennen in ihre Länder.
9: Weiter geht der Kampf unserer Helden vom Lenkrad.
8: Einer dieser Helden am Lenkrad ist der Ungar Ferenc Cis. Da es in Ungarn noch keine Autos gab, hatte es ihn nach Frankreich gezogen. Und nun sitzt er hinter dem Steuer.
9: Mit einer Bravour sondergleichen fegt er auf Tod und Verderben in die Rechtskurve vor der Steilstrecke herauf.
8: Noch wichtiger als der Fahrer ist aber der Beifahrer bei diesem Rennen. Denn diese Fahrzeuge verbrauchen nicht nur sehr viel Benzin, sondern auch sehr viel Öl. Der Co-Pilot, ein Mechaniker, muss deshalb ständig Öl nachfüllen, Benzin tanken oder auch mal einen Reifen wechseln.
9: Beide in der Kurve, der Steilstreckenkurve. 3,5 Sekunden sind sie voneinander getrennt.
8: Am Ende dieses zweitägigen Rennen von Le Mans gewinnt der Ungar Cis deutlich vor seinen Konkurrenten. Das war heute vor 120 Jahren.
7: Der Stichtag war das von Fabian Metzner und soweit auch die ARD-Infonacht heute mit Sven Hasenclever. Gleich um 6 geht's hier wie gewohnt weiter mit den Nachrichten.

0: L'arraisonnement, c'était en septembre dernier, au large des côtes françaises, d'un pétrolier russe dont le port d'attache affiché était Cotonou. Les autorités béninoises ont ainsi découvert que pas moins de 33 pétroliers naviguaient sous pavillon du Bénin avec des faux documents estampillés République du Bénin, des faux établis à Cotonou et à Dubaï. L'enquête est en cours, Catherine.
1: Merci François Soudan. Cette enquête donc sur les livraisons d'armes au Mali et sur les faux pavillons africains est à retrouver sur jeuneafrique.com.
2: Et vous Catherine Potet, on vous retrouve dans un quart d'heure pour la revue de presse. Merci beaucoup.
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7: 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Azzi, Sciare, Vespa, di Este, Vespa, di Vespa, Artu, 90, kam 1946 auf den Markt und trug den Spitznamen Paperino, das Entchen. Sie hatte 98 Kubikzentimeter Hubraum, 3,2 PS und war bis zu 60 Kilometer, Stundenkilometer schnell. Ihr Erfinder war ein gewisser Corradino d'Ascanio. Er entwickelte im damaligen Piaggio-Werksflugplatz Ponte d'Era bei Pisa das Konzept der Vespa. Kurz nach dem Ende des Zweiten Weltkrieges im Auftrag von Enrico Piaggio. Der Name Vespa wurde am 23. April 1946 zum Patent angemeldet. Das Design der Vespa wurde ein Jahr darauf zum US-Design-Patent angemeldet. 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Oltre 160 modelli raccontano un'identità coerente fatta di design essenziale ed equilibrio tra funzione ed estetica. Oggi celebriamo un'eredità viva che ispira culture, tendenze e persone. 2026 wird Vespa 80 Jahre alt und feiert dieses Jubiläum mit der größten Party seiner Geschichte vom 25. bis 28. Juni in Rom. Zehntausende Vespa-Fans aus aller Welt werden in der ewigen Stadt erwartet, die ein Symbol für Schönheit, Eleganz und Dolce Vita ist. werte die seit jeher den Mythos Vespa begleiten. Pasquale D'Angiolillo, immer wenn es auf zwei Räder geht wie auf der Vespa, bist du unser Spezialist. Das letzte Mal, Pasquale, haben wir Moto Guzzi als Thema gehabt. Es war Moto Guzzi an der Reihe, heute die Vespa. Und jetzt erkläre mir bitte, was ist eigentlich eine Vespa technisch gesehen?
8: Okay, dann fangen wir mal technisch an. Erstmal ist es ein einspuriges Kraftfahrzeug, also eigentlich wie ein Motorrad, fährt eine Vespa auf zwei Rädern hintereinander. Soweit, so gewöhnlich. Das Besondere an der Vespa ist aber der Durchstiegsrahmen. Also man hat keinen Tank in der Mitte, man kann einfach durchsteigen. Das geht ganz bequem mit jeder Kleidung und übrigens auch im Rock, im Kleid. Das war auch so ein Erfolgsding an der Vespa an sich, dass das auch die Damenwelt fahren konnte, ohne jetzt Probleme zu haben im Einstieg. Dann hat die Vespa den typischen Heckmotor. Das war ja damals diese 98 Kubik Geschichte, die du ja schon erwähnt hast. Und die ist dann direkt hinter der Schwinge, neben dem Hinterrad. Dadurch braucht man auch keine lange Kette, wie beim Motorrad, was auch wieder wartungsarm ist, auch ein Vorteil. Genau. Und dann die typisch kleinen Räder, 10 bis 12 Zoll groß, im Standard eigentlich, was einen Vorteil zum Beispiel in der Stadt hat, ist sehr wendig, ne? Also man kann mal schnell, und jeder, wo man vielleicht in Roma unterwegs war oder in einer anderen Stadt in Italien, der weiß, wie da die Vespa so durchfegen durch den Berufsverkehr. Und das war auch ein oder ist ein großer Vorteil der Vespa. Ja, damals waren das natürlich Zweitaktmotoren. Heute mittlerweile sind es Viertaktmotoren. Die Zweitaktmotoren, wenn man die jetzt zum Beispiel durch Rom fahren will, das ist strengstens verboten, durch die Abgasgeschichte natürlich. Ja, und das klassische Vespas haben halt auch diesen selbsttragenden Stahlblech, diese Karosserie aus Stahl, wie ein Auto eher, also eher Auto als Motorrad eigentlich. Und das hatte natürlich auch einen riesen Vorteil oder hat einen riesen Vorteil, weil du kannst auch mit normaler Kleidung fahren, ohne dass die beschmutzt wird. Beim Motorrad ist ja was anderes. Du hast ja doch irgendwie den Motor irgendwie immer so um deine Beine rum. Oder auch der Dreck, der aufgewirbelt wird von der Straße. Alles das verschmutzt nachher deine Kleidung. Oder wenn es nur ein bisschen geregnet hat, weiß jeder Motorradfahrer, wie dann die Beine aussehen und die Stiefel und so weiter. Und das waren halt wirklich herausragende Vorteile der Vespa bis heute, kann man ja eigentlich sagen.
7: Also eine geniale Erfindung, und es ist gar kein Spielzeug. Also wir haben von dir einige technische Details gehört, die tatsächlich zur Innovation der Zweiradbewegung geführt haben, nach dem Motorrad. Nach dem Motorrad mit all seinen Nachteilen und vor allen Dingen Vespa. Man sitzt auf eine Vespa, also man reitet keine Vespa, man sitzt auf einer. Genau. Das hat ja auch für die Mädchen damals, 50er Jahre, großen Vorteil gehabt. Man konnte durchaus mit einem Rock fahren ohne Probleme. Stimmt das?
8: Genau, das ist das Schöne an der Vespa bis heute. Das ist diese Leichtigkeit einfach. Man steigt einfach auf, man hat keine Probleme. Jeder weiß, beim Motorrad, da ist es echt wichtig, dass man, wenn man eins fährt oder sich eins aussucht, dass die Ergonomie stimmt, dass man da richtig draufkommt, dass man richtig sitzt, dass man auch im Stehen, also wenn man hält, noch die Füße auf den Boden kriegt. Das ist gar nicht so einfach. Das ist nicht für jeden, also nicht jedes Motorrad ist zum Beispiel für jeden gemacht. Aber eine Vespa, das ist schon sehr flexibel. Das können viele fahren.
7: Pasquale, während des Interviews, und das muss ich unseren Zuhörern erklären, hast du schön geschwungen mit deinem Hintern. Weißt du, wenn man Vespa fährt, dann macht man so in der Stadt. Und jeder, der in einer italienischen Stadt fährt, weiß, wie bequem die Vespa. Und dabei hat er, cari amici in ascolto, liebe Zuhörer, mit seinem Pasquale-Hintern hin und her geschwungen. Pasquale, hast du in deiner Sammlung eine Vespa?
8: Leider nicht mehr, aber ich hatte tatsächlich eine, und zwar in Italien, im Cilento, dort, wo meine Eltern herkommen.
7: Cilento und Vespa, das sind zwei tolle Geschichten. Wir wollen mal erklären. Zunächst einmal, Cilento ist die südliche Region der Region Kampanien in der Provinz Salerno.
8: Genau.
7: Ein Paradies. Es ist auch ein Nationalpark, Cilento. Wir haben gerade heute Morgen nochmal erzählt, ich habe so eine Sehnsucht nach dem Cilento. Wir müssen unbedingt mal dahin gehen. Und zwar, Cilento ist auch bergig. Ist die Vespa auf bergige Straßen auch bequem?
8: Das funktioniert ziemlich gut, weil auch da die kleinen Reifen ja nochmal ins Spiel kommen und da kannst du echt schöne, enge Kurven fahren. Und ich habe es gerade vor kurzem nochmal erlebt. Ich war mit einer Gruppe dabei, habe einen Beitrag gemacht für den aktuellen Bericht auf der Schnär und auch zum Thema 80 Jahre Vespa. Und da habe ich irgendwie geguckt, wer fährt denn überhaupt noch im Saarland Vespa? Gibt es noch diese Clubs? 60er Jahre waren ganz viele hier und es gibt tatsächlich noch welche und es gibt neue, meistens nicht unbedingt ein Club, sondern eine Interessengemeinschaft, sage ich. Also Leute, die gerne Vespa fahren, die sich dann treffen, eine WhatsApp-Gruppe, wie man das ja heute so schön macht, haben und dann sich ganz schnell zu einer Ausfahrt treffen. Und das ist wunderbar. Und genauso habe ich das gemerkt. Hier sind wir auch so kleine Straßen gefahren, bergige Straßen, hier im Saarland natürlich dann jetzt in dem Moment. Und das genauso, wie wenn du im Cilento fährst. Weil damals bin ich auch viel mit der Vespa im Cilento rumgereist. Hab da wirklich die Gegend erstmal richtig kennengelernt durch die Vespa. Ich bin ja Fotograf, also ich wollte ja Fotopunkte erobern und mit der Vespa ideal, weil du konntest direkt anhalten, du konntest direkt absteigen, nicht wie im Auto, wo parke ich jetzt, du weißt ja, wie die Straßen dort sind, sehr eng, wo man wirklich kaum irgendwie parken kann, sondern man muss gucken, wo man sich hinstellen kann. Mit der Vespa null Problemo, einfach an die Seite, einfach mal schnell abgestiegen, Kamera raus, die Fotos gemacht, nochmal aufgestiegen und weitergefahren. Irre, hat das Spaß gemacht.
7: Aber im Saarland wäre dir etwas wie im Cilento nicht widerfahren, damals mit der Reparatur. Das heißt, Pasquale bringt seine Vespa zur Reparatur und bekommt was ganz was anderes zurück. Was war das für eine Geschichte?
8: Ja, das war, also ich hatte die Vespa kaum zwei Wochen und irgendwie hatte ich da schon die ersten Motorprobleme gehabt. Das war eine alte Vespa von 1972, eine 50er Spätzle. Spezial in Rot, mein ganzer Stolz damals. Und dann ging die plötzlich kaputt. Und ein Cousin von mir hat gesagt, kein Problem, ich kenne da jemand, der macht dir das wieder, der bringt das in Ordnung. Und da habe ich die dorthin gebracht. Und man muss sich vorstellen, die Werkstatt war praktisch in einem Hinterhof. Durch eine ganz kleine Gasse kam man dahin. Also die Vespa hat mal gerade so durchgepasst. Ne, so. Und drei Tage später habe ich die abgeholt und dachte schon, komisch, wieso fehlt eigentlich der Deckel am Motor hinten? Da habe ich mir aber erst keine Gedanken drum gemacht. Und da hat er gesagt, ja, jetzt kannst du mal Probefahrt machen. Und ich bin aufgestiegen und bin losgefahren, so wie ich das mit der vorigen Motorisierung auch gemacht habe. Und mich hat's beinahe zerfetzt dort, weil, was er mir nicht gesagt hat, er hat mal so ganz locker von 50 Kubik auf 90 Kubik mal erhöht. Und das war natürlich eine ganz andere Leistung.
7: So viel zur italienischen TÜV-Verständnis. Ganz locker, easy. Das ist eine Cilento-Elastizität, sagen wir mal.
9: Genau. 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
7: Siamo alla mezz'ora italiana, ospite in studio Pasquale D'Angiolillo, reporter auf zwei Räder. Und zwei Räder geht es ja heute. 80 Jahre Vespa, 80 Jahre eine Legende, ein Mythos. Und wir haben gerade von Pasquale gehört, auch Ingenieurskunst aller Klasse, aller höchsten Klasse mit genialen Erfindungen für die urbane Beweglichkeit. Pasquale, du hast schon angedeutet, kannst du uns über eine Liebesbeziehung Saarland-Italien etwas erzählen über die Vespa? Es gibt ja eine Menge Vespa-Liebhaber.
8: Ja, sehr viele sogar. Und es gab schon immer viele Vespa-Fahrer hier im Saarland, weil der Grundgedanke von der Vespa oder warum die Vespa überhaupt konstruiert wurde, war ja auch in Italien ein Mangel eigentlich, wenn man es genau nimmt. Die Leute hatten kein Geld, Autos waren teuer. Es gab zwar schon zu dieser Zeit den Fiat Topolino, also noch vor dem 500er, den man eher so kennt.
7: Auch ein legendäres Gefährt.
8: Absolut. Und aber das war teuer in der Anschaffung, teuer in der Unterhaltung, die Reparaturen waren teuer und so weiter und so fort. Also hat Enrico Piaggio ja auch den Gedanken gehabt, Italien zu mobilisieren. Und zwar auf eine Art und Weise, die machbar war, finanziell machbar war. So, und das war in Deutschland natürlich ähnlich. Deswegen hat die Vespa hier auch sehr viele Anhänger schon immer gehabt und auch heute noch. Heute ist es natürlich eher ein Kultstatus. Ne? Heute ist das ja kein Mangel mehr. Heute ist eine Vespa auch richtig teuer. Also wenn man die neu kauft, da muss man schon was hinblättern. Und auch die Oldies, da muss man schon tief in die Tasche greifen, um eine zu bekommen.
7: Was muss man denn heute für eine original alte Vespa in einem sehr guten Zustand ausgeben, Pasquale? Kennst du dich schon ein bisschen aus?
8: Ja, so ein bisschen habe ich ja damals geguckt, weil ich wollte eigentlich die Vespa, die ich leider nicht mehr habe, die ich damals in Cilento gefahren bin, in dem Zustand, wie ich sie hatte, weil ich hatte die praktisch neu aufgebaut, neu renoviert, mit meinen technischen Möglichkeiten, die ich damals eben hatte. Und da war man ganz locker im 8.000, 9.000 Euro Bereich. Aber das ist so die untere Grenze. Also das nach oben.
7: Oh, alles also offen. Das ist Kult und er will bezahlt werden.
8: Ja, ganz genau.
7: Pasquale, wir haben gehört, dass ein Treffen mit Teilnehmern aus aller Welt, um die Vespa zu feiern, in Rom geplant ist. Was meinst du denn? Werden da auch Saarländer dabei sein? Hast du dich da umgehört?
8: Ich bin ganz sicher, dass da Saarländer dabei sind, weil ich habe mit welchen gesprochen. Ich habe also mit der Truppe, wo ich eben erzählt habe, wo ich unterwegs war, die machen das folgendermaßen. Die haben sich schon einen praktischen Transporter gemietet, wo sie praktisch ihre Vespas einpacken und mit runterfahren. Ich kenne aber auch einen Vespa-Club in Elm, habe ich kennengelernt. Und die fahren zu viert oder zu fünft komplett vom Saarland aus auf der Vespa runter, ja, in die ewige Stadt sozusagen. Ich hoffe, die sind nicht ewig unterwegs, aber die machen das. Und da ist sogar ein Herr dabei, der ist schon über 80 Jahre.
7: 80 Jahre alt. Und er sitzt auf der Vespa und er fährt nach Italien, nach Rom zum Treffen.
8: Er fährt da runter und das ist auch, glaube ich, nicht das erste Mal, wo er das macht. Aber ja, in dem respektvollen Alter. Also ich weiß ja, was es bedeutet, Reisen auf einer Maschine zu machen, auf dem Motorrad. Und das ist schon wirklich eine andere Geschichte wie auf einer Vespa. Das ist schon anstrengend. Da muss man sich die Strecke schon gut einteilen, das funktioniert, das macht auch wirklich Spaß, das ist echt ein ganz anderes Reiseerlebnis wie zum Beispiel im Auto, aber es ist auch anstrengend, also man weiß abends, was man gemacht hat.
7: Und was man auch gesehen hat, denn du hast ja schon vorher erzählt, Vorteil dieser Art zu reisen auf einer Vespa ist, man kennt die Gegend, man sieht wirklich die Gegend, man erlebt die Gegend. Das, was bei 200 Kilometer in der Stunde in einem Auto ja nicht passiert, das ist das Erlebnisfahren. Und das, Pasquale, ist ja unsere gemeinsame Leidenschaft. Alte Motorräder, alte Automobile. Wir wollen jetzt sogar einen Film über einen italienischen Tag im Saarland zusammendrehen mit alte Automobile, weil es ist alles langsamer, man hat mehr Zeit miteinander zu reden, man hat mehr Zeit sich umzuschauen und die Gegend zu erkennen. Sind das die gemeinsamen Leidenschaften von Italienern und Saarländern, ja. Pasquale? Die Liebe zu Motoren, die Liebe zur Technik, Hauptsache gut guess, könnte ein italienischer Spruch sein, durchaus. Du bist hier im Saarland groß geworden. Findest du, dass da diese Gemeinsamkeiten vorhanden sind? Und die Vespa ist ein Symbol auch dafür.
8: Ja, absolut. Also ich finde ja auch, oder ich sag auch ganz gerne immer wieder, die Saarländer sind so die deutschen Italiener. Also wir essen hier gerne, wir genießen das Leben. Also alle diese Dinge, die man ja immer auch sagt und auch wirklich ja auch ist ja auch wirklich so, muss man ja einfach mal so sagen. Das denke ich, es ist eine Verbindung einfach, die zwischen Saarland und Italien auch herrscht. Und auch die Vespa spielt da eine Rolle. Also da gibt es auch tolle Geschichten. Als ich jetzt zum Beispiel da unterwegs war mit der Gruppe, der hatte erzählt, wie praktisch seine Eltern mit einer 150er Vespa den St. Gotthard hochgefahren bin, ich auch mit meiner Moto Guzzi Geschichte da hochgefahren bin. Und dann ging es irgendwie nicht weiter. Also ja, das Ding hat fast schlapp gemacht. Da musste die Frau absteigen und schieben. Und als dann wieder der Berg oder praktisch überwunden wurde, durfte sie wieder aufsteigen. Herrliche Geschichte, oder?
7: Absolut. Und die erzählt man dann ein Leben lang. So entstehen Legenden. Pasquale, bleiben wir nochmal auf der kulturellen Schiene, auf die Gemeinsamkeiten Saarländer und Italiener. Hast du noch Kontakte in der italienischen Gemeinschaft? Pflegst du noch zu deinen Landsleuten noch Kontakte? Du hast noch einen italienischen Pass in der Schublade, denke ich.
8: Genau, und sogar nur einen italienischen Pass. Aber ja, ich habe, also ich versuche wirklich die Wurzeln irgendwie nochmal auszustrecken, also nochmal näher an Italien ranzukommen. Und das habe ich geschafft, einmal durch meine Freunde aus der Legio 14, aus dieser Römergruppe praktisch. Da habe ich schönste Beziehungen mittlerweile nach Rom. Also ich habe jetzt viele Freunde auch in Rom gewonnen. Das finde ich wunderbar. Aber auch mit der Moto Guzzi-Gemeinschaft. Ich habe da Leute wirklich nur ganz kurz getroffen, vielleicht eine Viertelstunde, eine halbe Stunde auf der Fähre oder so irgendwas. Mit dem schreibe ich jetzt mittlerweile und so. Und ich weiß, dass der in Genua ist. Ich habe Verwandtschaft in Genua. Also 100% werde ich den mal irgendwann besuchen gehen. Also ich finde das super schön. Mir ist das auch wichtig, diesen Kontakt dahin zu halten, weil ich bin natürlich hier geboren, ich bin hier aufgewachsen und ich fühle mich hier sehr wohl. Aber ja, ich finde auch Italien wunderbar und das ist irgendwie auch meine Heimat. Ich habe eben zwei und die will ich auch leben und da bin ich auch stolz drauf, dass ich beide habe.
7: Pasquale, auch beruflich, hast du schon mal gedacht, einen schönen Film über Italien, über Cilento zu drehen und den Saarländern vorzustellen?
8: Habe ich schon gemacht.
7: Wann denn?
8: Das ist schon Jahre her. Das war gerade am Anfang meiner filmischen Karriere. Ich war ja erst reiner Fotograf, bevor ich dann hier mich weitergebildet habe zum Videojournalisten und Autor. Und da habe ich damals in der Sendung ARD Ratgeberreise, gab es das ja, da habe ich auch einen Slot gehabt, wo ich mal den Cilento vorgestellt habe.
7: Und du bist ja Fotograf. Willst du vielleicht zu deinen Ursprüngen nochmal zurück als Kurator, vielleicht eine schöne Fotoausstellung über Städte, die wirklich außergewöhnlich sind, wie Neapel oder so, mal in Angriff nehmen?
8: Das habe ich sogar schon, auch das. Und das ist eine Fotografin, hier aus dem Saarland stämmig und wohnt im Moment in Berlin. Weiß nicht warum, aber ist halt so, kann man nicht ändern. Trägt sogar deinen Nachnamen, das ist jetzt wieder die Verbindung.
7: Rein zufällig.
8: Rein zufällig. Und sie hat mir ihre Fotos geschickt und ich habe die praktisch jetzt mal betrachtet und bewertet. Und das sind tolle Aufnahmen, die diese Stadt Neapel, also deine Heimatstadt im Prinzip, sehr schön darstellen. Weil man merkt da halt auch irgendwie, es gibt da diese Sehnsucht, die wir zwar hier geboren sind, aber die Eltern aus Italien, jetzt in dem Fall aus Neapel stammen, dass die Sehnsucht so groß ist, dass man immer wissen will, wie ist das dort und wo ist das? Und trotzdem hat man diesen Blick von außen. Das sieht man bei Floriana ja zum Beispiel ganz gut. Das ist zwar ein Blick von außen und trotzdem von innen. Also sie kennt das alles, ne? Und trotzdem hat sie einen ganz außergewöhnlichen Blick auf diese Stadt.
7: Also, wenn es konkret wird, werden wir auch über Fotografieren, über Neapel sprechen, über die Ausstellung, die du als Kurator pflegen wirst. Pasquale, grazie per la compagnia. Allora, sprechen wir nach dem Treffen in Rom nochmal. Vielleicht kriegen wir den einen oder anderen Teilnehmer hier in der Sendung, der soll uns erzählen, wie das internationale Vespa-Treffen im Juni in Rom aus saarländischer Sicht war.
8: Weißt du was, dann höre ich ganz genau zu, weil das interessiert mich natürlich auch.
7: Grazie, Pasquale D'Angiolillo. Grazie.
8: Grazie.

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1: Um 8 Uhr mit Markus Westhoff. Die aktuelle Hitzewelle steht vor ihrem Höhepunkt. Heute werden neue Hitzerekorde erwartet. Deutsche Krankenhäuser verzeichnen eine Zunahme hitzebedingter Notfälle, etwa Austrocknung oder Kreislaufschwäche. Der Hausärztinnen- und Hausärzteverband hat der Bundesregierung Versagen beim Hitzeschutz vorgeworfen. Die Verbandsvorsitzende Buhlinger Göpfert sagte den Funke-Zeitungen, die Praxen würden im Stich gelassen. Aus der Nachrichtenredaktion Martin Seiler.
2: Schon vor 3 Jahren habe die damalige Bundesregierung ein umfassendes Maßnahmenpaket zum Hitzeschutz angekündigt. Passiert sei auch unter der neuen Regierung nichts. Eine strukturierte und vernünftig finanzierte Beratung in Hausarztpraxen und Pflegeheimen sei aber unverzichtbar und das Minimum, so Buhlinger Göpfert. Gerade für alte und chronisch kranke Menschen bedeutet die Hitze eine Gefahr. Oft müssten Medikamente überprüft oder angepasst und Patientinnen und Patienten darüber informiert werden.
1: Wegen der Hitzewelle in Europa rechnen Forscher mit einem starken Eisverlust der Alpengletscher. Nach Meinung eines Schweizer Experten könnten dort schon am Montag die Schneereserven des Winters aufgebraucht sein und das Gletschereis abschmelzen. So früh war der sogenannte Gletscherschwundtag bisher nur einmal im Jahr 2022. Ein neues Erdbeben hat die Nordküste von Venezuela erschüttert. Das hatte eine Stärke von 4,9, teilte das Europäische Erdbebenzentrum mit. Unterdessen geht nach den beiden schweren Beben vom Mittwoch die Suche nach Verschütteten weiter. Mehr als 50.000 Menschen gelten noch als vermisst. Auch Rettungskräfte des deutschen THW beteiligen sich an der Suche. Bundesfinanzminister Klingbeil will einem Bericht zufolge die Alkoholsteuer um 20% erhöhen. Das geht aus einem Gesetzentwurf des Finanzministeriums hervor, der dem Redaktionsnetzwerk Deutschland vorliegt. Die Biersteuer will Klingbeil demnach aber nicht erhöhen, Wein soll steuerfrei bleiben. Wegen der Protestaktion einer Bürgerinitiative ist eine wichtige Verbindungsstraße in den Alpen, der Fernpass in Tirol, am Vormittag für 2 Stunden komplett gesperrt. Zum Ferienbeginn in Hessen, Rheinland-Pfalz und im Saarland rechnet die Polizei mit Rückstaus bis ins Allgäu und rät von nicht unbedingt nötigen Fahrten nach Tirol ab. Rupert Müller mit Einzelheiten.
3: Grund für die Demo und die damit verbundene Vollsperrung, der Protest von Anwohnern gegen das Fernpasspaket der Tiroler Landesregierung. Diese plant am Fernpass unter anderem 2 neue Tunnel. Sie sollen die wichtige, aber störanfällige Transitroute schneller, zuverlässiger und sicherer machen. Eine Tiroler Bürgerinitiative läuft Sturm gegen die Pläne. Die Gegner befürchten noch mehr Verkehr als die jetzt schon 5,5 Millionen Fahrten pro Jahr und noch höhere Belastungen für die Anwohner. Für eine Kundgebung wird der Fernpass zwischen Reute und Nassereit zwischen 10 und 12 Uhr komplett gesperrt. Die Polizei stellt sich auf lange Rückstaus bis auf die A7 im Allgäu ein und rät von Fahrten Richtung Fernpass ab.
1: Bei der Fußball-WM trifft das deutsche Team auf Paraguay. Außerdem wurde am Abend Frankreich Gruppensieger durch einen 4:1-Sieg gegen Norwegen. Die Norweger sind weiter, ebenso wie Senegal. Sicher im 16. Finale stehen außerdem Belgien, Ägypten sowie Spanien und Kap Verde. SWR Nachrichten, Redaktion Dagmar Freudenreich. Und das Wetter in Baden-Württemberg und Rheinland-Pfalz. Auch heute scheint oft die Sonne, meist tauchen nur harmlose Wolken auf. Am Nachmittag und Abend werden die Quellwolken rund um Eifel, Westerwald, Schwarzwald und Alpen mächtiger. Hier kann es einzelne, teils heftige Gewitter geben. Die Temperaturen erreichen noch einmal Rekordniveau zwischen 34 und 41 Grad. Abgesehen von Gewitterböen weht kaum Wind. Die Zeit 8.04 Uhr.
4: 8.04 Uhr.
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7: Mit Oliver Glab. Guten Morgen. Jetzt ist es endlich soweit für viele von uns. Seit gestern sind in Hessen und in Rheinland-Pfalz Sommerferien. 6 Wochen lang Gelegenheit zu tun, was einem Spaß macht oder auch einfach mal nichts zu tun und die Seele baumeln zu lassen. Das gilt aber nicht für alle. Auch nicht für alle Kinder und Jugendlichen, die sonst zur Schule gehen, denn einige von ihnen jobben während der Ferien. Deutschlandweit sind das immerhin 350.000. Worauf man dabei achten sollte und welchen Arbeitsschutz Jugendliche bei einem Ferienjob haben, darüber habe ich vor der Sendung mit Charlotte Dick gesprochen. Sie ist Bezirksjugendsekretärin beim Deutschen Gewerkschaftsbund Hessen-Thüringen. Ich habe sie zunächst mal gefragt, welche Jobs Kinder und Jugendliche denn überhaupt machen dürfen.
0: Ja, das kommt ganz aufs Alter an. Grundsätzlich gibt es sehr, sehr strenge Regeln und Kinderarbeit ist eigentlich verboten. Ab 13 Jahren sind jedoch mit Zustimmung der Eltern leichte und geeignete Tätigkeiten erlaubt. Das kann zum Beispiel sowas sein wie Zeitungen und Werbeprospekte austragen, Babysitten, Gartenarbeiten.
7: Und in einem höheren Alter sind dann auch andere Jobs erlaubt?
0: Genau. Klassischerweise gibt es da so Sachen wie in der Gastronomie. Von 15 bis 17 Jahre ist es dann so, dass Jugendliche während der Schulferien quasi einen richtigen Ferienjob ausüben dürfen, allerdings höchstens 4 Wochen pro Kalenderjahr.
7: Einen besonderen Schutz, was die Arbeitszeit von Kindern und Jugendlichen angeht, gibt es ja wahrscheinlich auch, oder?
0: Genau, den gibt's. Auch das richtet sich wieder nach dem Alter. Also Jugendliche von 13 bis 14 Jahren dürfen maximal 2 Stunden täglich arbeiten und auch nur zwischen 8 und 18 Uhr. Wenn man zwischen 15 und 17 ist, sind es maximal 8 Stunden täglich, 40 Stunden in der Woche und höchstens 5 Arbeitstage pro Woche. Und das ist dann grundsätzlich zwischen 6 und 20 Uhr erlaubt. Allerdings mit einer Höchstzeit, wenn es ein Ferienjob ist, von 4 Wochen pro Kalenderjahr. Und es gibt besondere Pausenzeiten. Also mindestens 30 Minuten bei 4,5 Stunden ist in Anspruch und 60 Minuten bei mehr als 6 Stunden Arbeit.
7: Worauf sollten Eltern achten, wenn ihr Kind in den Ferien arbeiten möchte?
0: Also aus unserer Sicht ist es sehr wichtig, dass man die Rahmenbedingungen genau prüft. Also ob es zum Beispiel einen Arbeitsvertrag gibt, auch einen Ferienjob, braucht eine schriftliche Vereinbarung. Darin sollten dann Tätigkeit, Arbeitszeit, Vergütung und auch Dauer des Ferienjobs festgehalten sein und dass die Arbeitsbedingungen klar geklärt sind. Also die Tätigkeit muss halt altersgerecht und ungefährlich sein, dass darauf geachtet wird, dass die Arbeitszeiten, die gesetzlichen, eingehalten werden. Und bei so einem legalen Ferienjob besteht dann in der Regel auch ein gesetzlicher Unfallversicherungsschutz über den Arbeitgeber. Und darauf sollten Eltern definitiv achten und vor allen Dingen auch die Jugendlichen selber.
7: Wichtig zu wissen, der Mindestlohn gilt bei Minderjährigen nicht. Wie kann ich trotzdem sicherstellen, dass mein Kind nicht unterbezahlt wird? Gibt es da irgendwelche Richtwerte?
0: Richtwerte nicht genau. Dort, wo es einen Tarifvertrag gibt, gilt der auch für Minderjährige. Und wenn es keinen Tarifvertrag gibt, dann sind Minderjährige ohne abgeschlossene Berufsausbildung ausgenommen vom Mindestlohn. Aber es gibt so ein paar Orientierungspunkte. Man kann zum Beispiel gucken, wie das bei ähnlichen Ferienjobs in der Region aussieht. Viele Ferienjobs werden inzwischen auch in der Größenordnung vom Mindestlohn bezahlt. Und alles, was weit darunter liegt, da sollte man sich dann doch vielleicht nach einer Alternative umschauen.
7: Sagt Charlotte Dick, Bezirksjugendsekretärin beim Deutschen Gewerkschaftsbund Hessen-Thüringen. Vor der Sendung habe ich mit ihr über Ferienjobs für Kinder und Jugendliche gesprochen und darüber, was man da beachten sollte.
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7: Und da haben wir jetzt um 8:08 eine Warnmeldung aus dem Verkehrszentrum. Vorsicht auf der A672 Darmstadt Richtung Griesheim zwischen Darmstadt West und dem Darmstädter Nordkreuz. Eine ungesicherte Unfallstelle auf dem rechten Fahrstreifen und es sind Menschen auf der Fahrbahn. Was gibt es Schöneres, als bei dieser Hitze unterm Gartenschlauch, der Dusche oder dem Rasensprenger zu stehen? Schließlich brauchen wir Abkühlung und der Garten braucht Wasser, damit die Pflanzen nicht vertrocknen. Nur hat das natürlich auch zur Folge, dass das Wasser über kurz oder lang knapp wird, dass die Wasserwerke an manchen Orten schon Alarm schlagen. Wir haben das ja eben in unseren Nachrichten bezogen auf Offenbach gehört und dass die Verantwortlichen in den Kommunen sich um Flüsse und Bäche sorgen. Und an einigen Orten in Hessen gibt's auch schon Verbote, was den Umgang mit Wasser angeht, berichtet unsere Reporterin Nina Michalk.
4: Es ist nicht nur unfassbar heiß, es ist auch unglaublich trocken. Manche Bäche sind nur noch Rinnsale, wenn sie überhaupt noch Wasser führen. Die Stadt Darmstadt und immer mehr Kreise vom Vogelsberg über den Taunus bis ins Kinzigtal haben deshalb ein Verbot ausgesprochen. Es darf kein Wasser mehr aus Flüssen, Seen oder Teichen gepumpt werden, sagt Bernd Weingärtner, der Leiter der unteren Wasserbehörde im Main-Kinzig-Kreis.
8: Der Mensch mit der Gießkanne, der darf sich das Wasser weiter draus holen, der es mit der Hand schöpft. Ja, ich finde, der hat es auch verdient, dass er sich das rausholt. Nein, der Pumpenbetrieb ist nicht mehr zulässig. Also das heißt, die Pumpe reinhängen, das dann in seinen Rasen bewässern oder was auch immer für Ideen hat damit.
4: Aber auch das gute Trinkwasser muss geschont werden. Langen im Kreis Offenbach ist die erste Stadt, die ihre Ampel auf Rot gestellt und den Wassernotstand ausgerufen hat. Normalerweise wird nur rund 60% von dem Trinkwasser verbraucht, das die Stadt aufbereitet. Jetzt sieht das ganz anders aus, sagt Patrick Geister von den Langener Stadtwerken.
9: Tatsächlich haben wir seit dem 18.06. festgestellt, dass dieser Wert über die 90% geht und dann kurze Zeit später auch schon die 100% gerissen hat. Das heißt, dass mehr Wasser im Netz benötigt wird, als wir aufbereiten können und ins Netz abgeben können.
4: Seit ein paar Tagen dürfen in Langen keine Rasen mehr gesprengt und keine Pools oder Zisternen aufgefüllt werden. Auch Autowaschen oder Terrassen abspritzen ist tabu. Der Notstand zeigt allerdings auch Wirkung, wenn auch nur ein bisschen.
9: Man sieht tatsächlich, wenn die Stadt diese Trinkwassernotstandsstufe ausruft und auch durch das Verbreiten auf Social Media, dann ist es tatsächlich so, dass unsere Spitzenmengen, auch wenn die Temperatur gleich bleibt, sinkt.
4: Aber selbst wenn die Temperaturen nächste Woche wieder unter 30 Grad sinken, sollen Bürger umsichtig sein, sagt Geister.
9: Also so wirklich Entschärfungen sehen wir eigentlich nur, wenn es wirklich mal regnet, weil jeder Spritzer Regen, der auch, wenn er nur gemeldet ist, tatsächlich bei den Bürgern impliziert, es gibt Regen, ich muss nicht wässern, ich warte mal, das spüren wir und da hoffen wir natürlich, dass es jetzt Sonntag, Montag vielleicht wirklich mal doch ein Gewitter durchzieht.
4: In den meisten hessischen Kommunen steht die Wasserampel auf Gelb. Heißt, die Bürger sollen sparsam sein, damit es erst gar nicht zum Notstand kommt. Etwas entspannter sieht es derzeit noch im Norden aus. Auch wenn die Rhön Energie aus Fulda einen Rekordverbrauch verzeichnet, steht die Ampel noch auf Grün. Fulda geht aber auch schon lang mit gutem Beispiel voran. Das Wasser zum Beispiel aus dem Sportbad Zias, das im Sommer geschlossen ist, wird gut genutzt, erklärt Volker Nies von der Rhön Energie.
10: Das Wasser aus dem Becken, das leiten wir aber nicht in den Kanal ab, sondern wir geben es an die Stadt Fulda ab. Und 1,3 Millionen Liter Wasser können so genutzt werden, um ja Bäume, Büsche und Grünanlagen zu bewässern. Und die Menge, die reicht dann schon für ein paar Wochen. Das Wasser ist auch absolut unbedenklich. Also Schwimmbadwasser wird so zum Gießwasser.
4: Mehr Brauch- und Regenwasser einsetzen, statt das gute Trink- und Flusswasser zu nutzen. Das ist ein Appell der hessischen Kommunen an alle. Nicht nur jetzt, sondern auch in Zukunft.
11: Also auch bei dieser Hitze sparsam mit Wasser umgehen, damit es überall dort genügend Wasser gibt, wo es am dringendsten gebraucht wird. Welche Maßnahmen hessische Kommunen ergreifen, um diese Maxime durchzusetzen, das haben wir gerade im Bericht unserer Reporterin Nina Michalk gehört. Und um 8:12 haben wir schon wieder eine Warnmeldung aus unserem Verkehrszentrum. Vorsicht diesmal auf der A66 Frankfurt-Wiesbaden. Zwischen Wiesbaden-Biebrich und Schiersteiner Kreuz sind Menschen auf der Fahrbahn. In unserem Nachbarland Frankreich ist übrigens angesichts der aktuellen Hitzewelle ein Kulturkampf um die Klimaanlage ausgebrochen. Große Hitze macht eben vielerlei möglich. Nicht nur besagten Kulturkampf, von dem uns unsere Korrespondentin Julia Borutta gleich berichten wird, sondern auch ein Kunststück, das bei großer Hitze immer sehr beliebt ist und das nun auch dieser Mann in Frankreich vorgeführt hat.
12: Bonjour à toutes et à tous. Aujourd'hui, il fait plus de 40 degrés.
13: Bei 40 Grad im Schatten brutzelte sich Komiker Olivier Giraud diese Woche auf dem Zinkdach einer typischen Pariser Dachgeschosswohnung ein Ei. Pfanne auf dem silbrig gleißenden Vordach vorheizen, Ei rein, Käse drauf, 5 Minuten in der glühenden Sonne.
12: Et au bout de 5 minutes de cuisson, les œufs sont cuits.
13: Fertig ist das Œuf compagnard.
12: Et si vous avez trop chaud, venez au théâtre, on a la clim.
13: Giraud empfiehlt zum Schluss seines Reels allen noch einen Abstecher ins Theater, denn das sei klimatisiert. Womit der Mann den Nerv der hitzigen Debatte dieser Woche getroffen hatte. Den Kulturkampf um die Klimaanlage. Befeuert hat ihn der rechtsnationale Rassemblement National. Die Partei um Fraktionschefin Marine Le Pen verspricht einen großen Klimatisierungsplan für den Fall, dass sie die Präsidentschaftswahlen im kommenden Jahr gewinnt.
14: Je mettrai en place un plan massif de climatisation.
13: Es sei doch absurd, so Le Pen, die Menschen vor Hitze sterben zu lassen.
14: L'absurdité, c'est de faire mourir les gens de chaleur, d'accord? Ça, c'est l'absurdité.
13: 40 Milliarden Euro will der RN in die Klimatisierung des Landes stecken. Details folgen. Diese populistische Ankündigung verblüfft vor allem deshalb, weil Marine Le Pen und ihre Mitstreiter den menschengemachten Klimawandel bisher in Frage gestellt und die Empfehlungen des Weltklimarates immer angezweifelt haben. Jetzt aber begründen sie ihren Klimatisierungsplan ausdrücklich mit dem Klimawandel. Das nennt man wohl eine opportunistische Wende. Parteichef Jordan Bardella erklärt den Rassemblement National, der bis dato immer wieder Einsparungen bei Gebäudesanierung, Umweltverbänden und dem Schutz von Biodiversität gefordert hat, sogar zur Fortschrittspartei. Überall haben sich die Länder, die extremer Hitze ausgeliefert sind, angepasst. In Frankreich hingegen erklären immer noch einige, man müsse akzeptieren, vor Hitze zu ersticken, um bloß nicht die Klimaanlage anzuschalten. Die erste Antwort muss deshalb ein großer Plan der Klimatisierung sein. La France doit rattraper son retard. Zunächst müssten Krankenhäuser, Altenheime und Schulen mit Klimaanlagen ausgestattet werden. Anschließend die Privatwohnungen. Die Mahner in der Regierung mühen sich, in diesen Kulturkampf ein bisschen Nuance hineinzubekommen, etwa Regierungssprecherin Maud Bréjean auf France 2. Nous sommes favorables à la climatisation. Die Regierung sei für die Klimatisierung überall da, wo es notwendig sei. Allein, das könne nicht die einzige Antwort auf den Klimawandel sein. Auch Grünen-Chefin Marine Tondelier versichert, Klimatisierung sei für ihre Partei kein Tabu. Doch individuell installierte Klimaanlagen heizten die Stadt nur noch mehr auf. Sie erhitzen die Straße, sie stören den Nachbarn und wenn es alle so machten, gäbe es noch mehr Hitzeinseln in der Stadt. Doch bei 40 Grad im Schatten ist es dem Rassemblement National ein leichtes, die politischen Konkurrenten als Zauderer und Verbotsparteien hinzustellen. Parteichef Bardella erklärt auf X, er sei gegen eine Anti-Wachstumsökologie, gegen eine Ökologie aus der Steinzeit.
11: Frankreichs aktueller Kulturkampf um die Klimaanlage, geschildert von unserer Korrespondentin Julia Borutta. Nun, wir Menschen können wenigstens grundsätzlich eine elektrische Klimaanlage einschalten, um große Hitze für uns erträglicher zu machen. Tiere können das nicht. Aber dafür haben manche Tiere im Laufe der Evolution ihre eigenen erstaunlichen Strategien entwickelt, um mit Hitze umzugehen. Vom natürlichen Sonnenschutz bis zur körpereigenen Klimaanlage. In Zeiten des Klimawandels ist das ein eindeutiger Pluspunkt. Der Kollege Stefan Hübner aus der ARD-Klimaredaktion berichtet uns jetzt über ein paar besonders ungewöhnliche Hitzeschutztricks aus dem Tierreich.
15: Heiß geht's gerade draußen her und viele Tiere reagieren auf Hitze ähnlich wie wir. Sie suchen Schatten auf oder gehen baden. Aber manche Arten haben sogar eine Art eingebaute Klimaanlage, sagt Zoopädagogin Tanja Spengler vom Opel-Zoo in Kronberg.
16: Wenn man sich jetzt die Löffelhunde anguckt mit ihren riesengroßen Ohren, die werden zur Temperaturregulation genutzt. Dabei wird also Blut in die Gefäße der Ohren gepumpt und über die ganz dünne Haut wird überschüssige Wärme an die Außenumgebung abgegeben. Und ja, das Blut kühlt dann also ab.
15: Und dann fließt es zurück in den Körper. Bei anderen Tierarten ist der Hitzeschutz noch extravaganter. Weißstörche etwa bekommen an heißen Tagen plötzlich weiße Beine. Warum, erklärt Bernd Petri vom Naturschutzbund NABU.
17: Eine wirklich eigene, ganz besondere Storchenstrategie bei Hitze zur Kühlung ist etwas anrüchig. Mit flüssigem Kot beschmieren die Störche ihre Beine. Durchs Verdunsten des im Kot enthaltenen Wassers wird dann Wärme entzogen, der Körper kühlt. Kühlung durch Verdunstung also, ähnlich wie bei uns beim Schwitzen. Außerdem reflektieren die komplett mit Kot geweißten langen Beinen das Sonnenlicht effektiv. So wird Aufheizen vermieden.
15: Hygienischer mutet da die Hitzeschutzstrategie der Makifrösche aus Südamerika an. Heiko Werning von der Artenschutzinitiative Frogs and Friends.
18: Das Wichtigste bei Hitze und bei Aufenthalt in der Sonne ist immer schön auf den Flüssigkeitshaushalt achten und eincremen. Und das haben diese Makifrösche wirklich sehr praktisch gelöst. Also die produzieren ihre Sonnenmilch einfach selbst mit so Hautdrüsen. Sie verteilen das in so einer ausgiebigen Einreibsession wirklich mit ihren Händen und Füßen auf dem ganzen Körper. Und die wachsartige Schicht aus diesem Sekret, die schützt perfekt vor Verdunstung und schädlicher Sonnenstrahlung.
15: Übrigens stellen heiße Tage selbst Fische vor Herausforderungen. Beispielsweise enthält warmes Wasser weniger Sauerstoff und eine ungewöhnliche Lösung, damit umzugehen, hat der kleine würstchenförmige Schlammpeitzger, sagt Lisa Schwenkmetzger vom Hessischen Landesamt für Naturschutz, Umwelt und Geologie.
19: Die Schlammpeitzger sind an diese extremen Bedingungen angepasst, da da sie zum Beispiel über den Darm atmosphärischen Sauerstoff aufnehmen können. Bei dieser sogenannten Darmatmung nimmt der Fisch an der Wasseroberfläche Luft auf und über die stark durchblutete Darmschleimhaut wird der Sauerstoff ins Blut aufgenommen.
15: Die Restluft scheidet er über den After aus. Das verursacht dann eine Art Blubbern im Wasser. Manche Tiere leben übrigens sogar dauerhaft in extremer Hitze, etwa rund um heiße Quellen in der Tiefsee. Torben Riehl von der Senckenberg-Gesellschaft für Naturforschung in Frankfurt am Main verrät einen der Tricks, dank der Krebse, Würmer und Co. dort durchhalten.
20: Wenn wir Menschen in eine Sauna gehen, produziert unser Körper kurzfristig sogenannte Hitzeschockproteine. Das sind letztlich kleine molekulare Helfer, die in unseren Zellen gebildet werden, um durch Temperatur beschädigte Eiweiße im Körper wieder in Form zu bringen, bevor sie ihren Dienst nicht mehr erfüllen können. Bei uns ist das eine Notfallreaktion. Tiere, die an Hydrothermalquellen leben, die produzieren diese Proteine ununterbrochen.
15: Manche mögen's also heiß. Und egal ob Klimaanlagen, Ohren, dreckige Beine oder Sonnenschutzwachs, die Evolution hat erstaunlich viele Wege gefunden, Tiere vor Hitze zu schützen.
7: Und ein paar Beispiele hat uns gerade der Kollege Stefan Hübner aus der ARD-Klimaredaktion vorgeführt.
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7: Auf die Entwicklungen, die es in dieser Woche an den internationalen Aktienmärkten gegeben hat, schaut jetzt unsere Börsenreporterin Angela Göpfert. Und schon die ersten Worte ihres Berichts sind typisch Börse. Denn es geht nicht nur um nüchterne Rechnerei, sondern eben auch um Stimmungen und Stimmungsschwankungen.
21: Erst Euphorie, dann Enttäuschung. Nachdem die Zahlen des Chip-Herstellers Micron an den internationalen Märkten gefeiert wurden, folgten zum Wochenschluss gleich zwei Stimmungsdämpfer. Der ChatGPT-Entwickler OpenAI plant offenbar, seinen Börsengang auf das kommende Jahr zu verschieben. Gleichzeitig hat Apple Preiserhöhungen angekündigt, um den steigenden Kosten für Speicherchips zu begegnen. Zum ersten Mal sollen iPads und MacBooks teurer werden, ohne dass ein neues Modell kommt.
22: Eigentlich ist ein verschobener Börsengang eine Stimmungsfrage und diese Stimmungsfrage schlägt sich eben jetzt nieder in dieser Verschiebung. Auf der anderen Seite sieht man, dass natürlich die hohen Chippreise bei den Preisen sich jetzt auch für den Konsumenten niederschlagen. Das ist negativ.
21: Sagt Askan Iridi von der Plutos Vermögensverwaltung. Technologieaktien haben die Kurse an den Märkten in den vergangenen Wochen hochgehalten. Nun stellt sich aber die Frage, ist der Sektor zu heiß gelaufen und stößt der KI-Boom womöglich an seine Grenzen?
22: Also insgesamt würde ich sagen, wir haben das die letzten Wochen schon ganz schön hochgerockt und ja, natürlich über den Sommer besteht immer die Gefahr, dass es auch mal zu einer Korrektur kommt und es könnte sein, dass das Signal war, dass die Korrektur jetzt auch im Technologiesektor ankommt.
21: Hinzu kommt, die angekündigten Preiserhöhungen von Apple treffen die Börsen dort, wo sie aktuell besonders empfindlich reagieren, beim Thema Inflation. Nach den Energiepreisen könnten nun steigende Chipkosten stärker in den Fokus rücken. Am Ölmarkt hatte sich die Lage zuletzt wieder deutlich entspannt. Zeitweise kostete Öl sogar wieder so wenig wie vor dem Iran-Krieg. Doch Experten warnen, dass dieser Preissturz trügerisch sein könnte und verweisen auf die leeren Öllager. Laut Internationaler Energieagentur waren die weltweiten Lagerbestände während des Iran-Kriegs um mehr als 250 Millionen Barrel geschrumpft. Tula Nguyen, Leiterin der Devisen- und Rohstoffanalyse der Commerzbank.
23: Das heißt, selbst wenn wir in absehbarer Zeit wieder eine Normalisierung des Schiffsverkehrs haben, haben wir auch erstmal eine höhere Nachfrage als vor dem Krieg, um diese Lager wieder zu befüllen. Ja, und das schwächt natürlich diesen Angebotsschub teilweise ab, weswegen wir auch deswegen nicht glauben, dass der Ölpreis dauerhaft so stark zurückkommen sollte.
21: An den Börsen tritt das Thema Mittlerer Osten dennoch etwas in den Hintergrund. Stattdessen rücken die schuldenfinanzierten KI-Investitionen großer Technologiekonzerne wieder stärker in den Fokus.
24: Seitdem wir das Rahmenabkommen haben und die 60-tägige Frist, ist es im Prinzip so, dass das Thema an den Börsen

0: dieser Woche im Rückblick, beobachtet von Angela Göpfert aus der ARD Finanzredaktion.
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0: Gestern Abend und in den frühen Morgenstunden unserer Zeit sind bei dieser Fußball-WM der Männer einige Entscheidungen gefallen bei insgesamt 6 Spielen. Den Anfang machte die WM-Gruppe I. Da hat die Mannschaft des Senegal die irakische Mannschaft besiegt mit 5:0 und das französische Team hat mit 4:1 gegen die Mannschaft aus Norwegen gewonnen. Sprechen wir darüber mit unserem WM-Reporter Martin Roschitz. Auch wenn die Norweger stark geschwächt mit Ersatzspielern angetreten sind, kann man trotzdem sagen, dass der siegreiche Gegner Frankreich sich langsam aber sicher zum großen WM-Favoriten entwickelt?
2: Auf jeden Fall, vor den Franzosen muss jede Mannschaft zittern. Das Spiel gegen Norwegen hat Weltfußballer Dembélé fast im Alleingang entschieden. 3 Tore in der ersten halben Stunde. Schnellster Dreierpack bei einer WM seit 1954. Ja, Norwegen hat nur mit einer B11 gespielt und trotzdem war die Show absolut beeindruckend. Und Julian Nagelsmann wird sich natürlich jetzt auch gefragt haben, wie zum Kuckuck sollen wir die stoppen? Dembélé, Mbappé, Doué und Olise, die sind ja nicht von dieser Fußballwelt, aber mit denen bekommt es Deutschland zu tun im Achtelfinale, wenn alles normal läuft und sich beide Teams durchsetzen im Sechzehntelfinale.
0: Dann gab es in der Nacht unserer Zeit eine Sensation. Der WM-Neuling Kap Verde hat ein 0:0 gegen Saudi-Arabien geschafft und sich damit für das Sechzehntelfinale qualifiziert. Wie haben die Spieler von den kapverdischen Inseln das geschafft?
2: Ja, mit 3 Unentschieden, das muss man auch sagen. Also der neue Modus lässt es zu, ansonsten hätte das nicht geklappt. Aber trotzdem ist das eine wunderbare Herzensgeschichte dieser WM. Die blauen Haie, die es eben geschafft haben, sich hinter Spanien als Gruppenzweiter sogar direkt zu qualifizieren. Torwart Vosinha, 40 Jahre alt, Volksheld, gegen Spanien hält er alles, weint danach, weil seine Mutter wegen Visaproblemen nicht dabei sein konnte. Inzwischen ist sie da in den USA, hat ihren Sohn gegen Uruguay und jetzt in Houston gegen Saudi-Arabien gesehen. Und jetzt kommt als nächstes tatsächlich Argentinien mit Messi. Kleiner Inselstaat, riesiger Traum und für Vosinha jetzt schon ein Fußballmärchen.
0: Ebenfalls in der Gruppe H hat Spaniens Nationalmannschaft das Team aus Uruguay, Sie haben das ja gerade schon angedeutet, in der Nacht besiegt mit 1:0 und steht damit ebenfalls im 16. Finale. Und das Gleiche gelang der belgischen Mannschaft in der Gruppe G nach einem 5:1 am Morgen gegen das Team aus Neuseeland. Die Spieler aus dem Iran müssen dagegen zittern. Wie viel Pech hatten die bei ihrem 1:1 gegen das Team aus Ägypten?
2: Also das war schon heftig, muss man sagen. Ich habe mir das Spiel wirklich in voller Länge angesehen und der Iran hat es wirklich sehr, sehr, sehr gut gemacht und hatte auf jeden Fall auch die Chancen zu gewinnen. Am Ende gab es eine Abseitsposition beziehungsweise ein Tor, der Siegtreffer, der auch bejubelt wurde und dann aber eben wegen Abseits nicht anerkannt wurde. Das war ganz bitter für den Iran. Die gute Nachricht: bei diesem Modus, ich hatte es gerade schon angesprochen, kommt man als Gruppendritter in sehr vielen Fällen weiter. Und der Iran hat sehr gute Chancen, als Gruppendritter in die K.O.-Runde einzuziehen. Und das ist natürlich ein Riesenerfolg für das Land.
0: So, und jetzt noch ein Satz zum deutschen Team. Da steht jetzt der Gegner für das 16. Finale am Montag fest. Das ist das Team aus Paraguay. Ist das für die DFB-11 zu schaffen?
2: Ja, das ist keine Mannschaft, die jetzt zum obersten Regal gehört. Aber nach der schwachen Leistung gegen Ecuador ist es, glaube ich, ratsam, sich der alten Fußballweisheit von Sepp Herberger zu bedienen, wirklich nur von Spiel zu denken. Gegen Paraguay wird es ein ähnlich körperbetontes Spiel werden wie gegen Ecuador. Die Paraguayer werden tief stehen und auf Konter lauern. So haben sie es erfolgreich gegen die Türken gemacht in der Gruppenphase beim 1:0-Sieg. Und vielleicht wird es so laufen wie beim letzten hart umkämpften WM-Duell zwischen Deutschland und Paraguay 2002 im Achtelfinale. Damals hat Oliver Neuville Deutschland mit einem ganz späten Tor, 88. Minute, zum 1:0 gerettet. Also ich könnte ähnlich laufen diesmal.
0: Martin Roschitz, unser Reporter bei der Fußball-WM der Männer. Herzlichen Dank.
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2: Um gleich 8.30 Uhr mit Heiko Schneider. Guten Morgen. Wegen der Hitze warnen erste Kommunen vor einem Wassernotstand. Stadt und Kreis Offenbach haben am Abend mitgeteilt, beim zuständigen Versorger seien die Kapazitäten überlastet. Sollte der Verbrauch am Wochenende so hoch bleiben, könne die Wasserversorgung kurzfristig ausfallen. Auch die Gemeinde Fernwald bei Gießen warnt, die Versorgung sei sehr stark gefährdet. Alle sollten außerordentlich sparsam mit Wasser umgehen. Ärzte werfen der Bundesregierung Versagen beim Thema Hitzeschutz vor. Die Vorsitzende des Hausärzteverbandes Budinger Göpfert sagte den Funke-Zeitungen, die Praxen würden im Stich gelassen. Aus der Nachrichtenredaktion Martin Seiler.
3: Schon vor 3 Jahren habe die damalige Bundesregierung ein umfassendes Maßnahmenpaket zum Hitzeschutz angekündigt. Passiert sei auch unter der neuen Regierung nichts. Eine strukturierte und vernünftig finanzierte Beratung in Hausarztpraxen und Pflegeheimen sei aber unverzichtbar. Gerade für alte und chronisch kranke Menschen bedeutet die Hitze eine Gefahr. Oft müssten Medikamente überprüft oder angepasst und Patientinnen und Patienten darüber informiert werden.
2: Bundesfinanzminister Klingbeil will offenbar die Alkoholsteuer im kommenden Jahr um 20% erhöhen. Dem Redaktionsnetzwerk Deutschland liegt dazu ein Gesetzentwurf vor. Eine 0,7 Liter Flasche Wodka, Whisky oder Rum würde dadurch unterm Strich um 87 Cent teurer werden. Die Biersteuer will Klingbeil laut dem Bericht nicht erhöhen, Wein soll steuerfrei bleiben. Trotz der vereinbarten Waffenruhe attackieren sich der Iran und die USA offenbar wieder gegenseitig. Der Iran erklärte, er habe mehrere Stützpunkte der US-Armee in der Region angegriffen, welche ist unklar. Vorher hatten die USA wieder Ziele im Iran bombardiert. Die US-Regierung nannte als Grund einen iranischen Angriff auf ein Frachtschiff. Bei der Fußball-WM trifft Deutschland als nächstes auf Paraguay. Das steht jetzt fest, nachdem Spanien Uruguay mit 1:0 besiegt hat und damit weitergekommen ist, ebenso wie Kap Verde. ARD-WM-Reporterin Silke Heine.
4: Dem Neuling reicht ein 0:0 gegen Saudi-Arabien, um als Zweiter in die K.O.-Runde einzuziehen. Großer Jubel auch in Belgien. Nach 2 Unentschieden zum Auftakt machten die Roten Teufel dank eines 5:1 gegen Neuseeland noch den Sieg in Gruppe G perfekt. Iran kann nach einem 1:1 gegen Ägypten als Gruppendritter ebenso noch auf das Weiterkommen hoffen wie Senegal, das 5:0 gegen Irak gewann. Frankreich entschied die Gruppe I mit einem 4:1 gegen Norwegen für sich, ist möglicher Achtelfinalgegner der DFB-11.
2: Und das waren die Nachrichten. Das Wetter. Auch heute ist es sehr sonnig. Am Nachmittag kann es Schauer und Gewitter geben. Und wir erreichen den Höhepunkt der Hitzewelle mit Werten von maximal 34 bis 41 Grad. Morgen wieder zuerst Sonne, dann einzelne Schauer und Gewitter mit Unwettergefahr, 31 bis 39 Grad. Die Zeit, es wird 8.33 Uhr.
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2: Vorsicht bitte auf der A7 Kassel Richtung Würzburg. Zwischen Fulda-Mitte und Fulda-Dreieck steht ein defekter LKW auf der Fahrbahn. Vorsicht bitte auch auf der A672 Darmstadt Richtung Griesheim. Zwischen Darmstadt-West und dem Darmstädter Nordkreuz eine ungesicherte Unfallstelle auf dem rechten Fahrstreifen und dort sind Personen auf der Fahrbahn. Die A8 München Richtung Karlsruhe. Zwischen Stuttgart Flughafen Messe und Kreuz Stuttgart 3 Kilometer Stau nach einem Unfall auf dem rechten und dem mittleren Fahrstreifen. A8 Stuttgart Richtung Karlsruhe zwischen Pforzheim Süd und Pforzheim Ost 5 Kilometer Stau. Und die B457 Gelnhausen Richtung Nidda ist zwischen Randstadt und dem Abzweig nach Wallenhausen wegen LKW-Bergungsarbeiten gesperrt.
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5: Mit Oliver Gleib, guten Morgen. Kriminelle Organisationen agieren mehr und mehr wie globale Wirtschaftsunternehmen, aber sie unterwandern die Wirtschaft. Auf der anderen Seite werden auch immer mehr kriminelle Netzwerke identifiziert. Das geht aus dem neuesten Bericht der europäischen Polizeibehörde Europol hervor, einem Bericht über die Strukturen krimineller Netzwerke in Europa. Unser Europakorrespondent Andreas Meyer-Feist war bei der Präsentation dabei.
6: Mit dem guten Beginnen, das Credo des EU-Innenkommissars Magnus Brunner auch jetzt wieder, als er die neueste Europol-Studie zum organisierten Verbrechen vorstellte.
7: As you know, Europe is one of the safest regions in the world, which is of course great.
6: Wie Sie wissen, ist Europa eine der sichersten Regionen der Welt, was natürlich eine großartige Sache ist, erklärte der österreichische Politiker, der in der EU-Kommission für das Thema Sicherheit zuständig ist, um dann umzuschwenken auf das große Aber. Kriminelle Netzwerke werden immer raffinierter, um ihre schmutzigen Geschäfte zu tarnen. Einem Bericht von vor zwei Jahren zufolge nutzten 86% der kriminellen Gruppierungen legale Unternehmensstrukturen. Heute sind es 85%. Es hat sich also faktisch nichts geändert. Unsere Volkswirtschaften sind nach wie vor in hohem Maße der Gefahr einer Unterwanderung durch das organisierte Verbrechen ausgesetzt. Und genau darum geht es hier, nicht um irgendwelche Streetgangs.
7: These are corporations of crime.
6: Drogenhandel, Menschenschmuggel, Cyberkriminalität und Geldwäsche. Darum geht es. Geldwäsche wird meistens über Branchen abgewickelt, in denen viel mit Bargeld gemacht wird. Gastronomie, Casinos, Autohandel, oft auch Immobilien. Um Drogen zu transportieren, werden Speditionsunternehmen gegründet, die einen ganz legalen Eindruck machen. Es gibt Scheinfirmen, Briefkastenfirmen, Strohleute. Wenn sie festgenommen werden, rücken andere nach. Leute, die nicht wirklich etwas zu sagen haben und die nicht wirklich die sind, die das große Geld verdienen.
8: When their key leader is arrested, they are immediately replaced by someone else. And in this they show the stability.
6: Wird einer verhaftet, kommt der nächste an die Stelle. Daran zeigt sich die Stabilität der kriminellen Systeme, so Europol-Chef Jürgen Ebner. Der Europol-Bericht nennt 700 kriminelle Netzwerke mit mehr als 400.000 Mitgliedern. Diese Netze arbeiten laut Europol nicht mehr isoliert, sondern als Teil eines flüssigen kriminellen Ökosystems, das sich schnell an Störungen anpasst, Lücken schließt und immer neue kriminelle Möglichkeiten nutzt. Inzwischen wertet Europol gigantische Datenmengen aus. Banktransaktionen, Kryptoüberweisungen, Eigentumsregister. Algorithmen schlagen Alarm, wenn Geldflüsse über Briefkastenfirmen laufen oder sonst verdächtig erscheinen. Dadurch konnten auch immer mehr Drahtzieher im Hintergrund, die als scheinbar seriöse Geschäftsleute auftreten, identifiziert werden. Aber die kriminellen Netzwerke verändern sich zu hochgradig flexiblen und opportunistischen Systemen, die wie moderne Konzerne agieren. Viele davon als sogenannte kriminelle Proxys, als Stellvertreter für staatliche Akteure, um geopolitische Instabilitäten auszunutzen. Gleichzeitig steigt die Gewaltbereitschaft und gezielt werden immer mehr Jugendliche rekrutiert, zum Beispiel für Auftragsmorde im Drogenmilieu. Nicht nur für Europol gibt es hier viel zu tun. Die EU-Kommission will Gesetzeslücken im europäischen Finanz- und Zollsystem schließen. Es ist ein Wettlauf mit der Zeit. Die digitale Aufrüstung findet nicht nur bei Europol statt, auch beim organisierten Verbrechen.
5: Und was die Guten bislang gegen die Bösen ausrichten können in Europa, das hat uns gerade unser Europakorrespondent Andreas Meyer-Feist berichtet.
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5: Endlich Sommerferien dürfen seit gestern viele Menschen in Hessen und Rheinland-Pfalz sagen und sie freuen sich nun auf 6 Wochen Urlaub, auf Erholung, Abenteuer, Reisen, auf Leichtigkeit und Freiheit. Und egal, ob sie ans Meer oder in die Berge, zum Camping oder auf Städtereise nach Spanien, Italien oder in die Türkei fahren oder zu Hause Urlaub machen und ins Freibad gehen, die meisten fühlen sich wahrscheinlich mehr als urlaubsreif und sehnen sich, auf welche Weise auch immer, nach einer Auszeit vom Alltag. Aber wie geht das eigentlich, sich gut zu erholen? Darüber habe ich kurz vor Ferienbeginn mit Professorin Hanna Monje gesprochen. Sie ist Neurobiologin und ärztliche Direktorin an der Uniklinik Heidelberg. Frau Monje, bei vielen ist die Vorfreude auf den Urlaub schon groß. Man hat alles gepackt, Hotels rausgesucht, Reiserouten festgelegt, die Koffer gepackt. Man ist schon ganz glücklich, bevor es überhaupt losgeht. Welche Rolle spielt allein schon diese Vorfreude?
9: die Vorfreude spielt eine ganz große Rolle, weil wir uns in der Fantasie viele Möglichkeiten vorstellen können. Ich glaube nicht, dass es die größte Freude ist, aber was sie besonders macht, sind diese verschiedenen Optionen, die sich ja dann aber nachher reduzieren. Letztendlich gibt es ja dann nur eine einzige, die ausgeführt wird, und jeder Entschluss für etwas ist dann auch ein Entschluss gegen etwas anderes. Im Urlaub dann, das heißt nicht, dass die Enttäuschung kommen muss, aber dann...
10: Das wollte ich jetzt fragen, denn es kann ja sein, dass dann eben die Sache nicht, der Urlaub nicht so verläuft, wie man das möchte. Und ja, dann, je größer die Vorfreude vorher war, ist ja dann vielleicht die Enttäuschung umso größer. Ne?
9: So ist es. Und das bezieht sich ja nicht nur auf den Urlaub. Wir kennen das alle. Manchmal hat man gar keine Lust, irgendwo hinzugehen. Es kann ja auch nur eine Einladung sein. Und ich glaube auch diese, je großartiger das in unserer Fantasie ist, umso größer ist dann die Enttäuschung, wenn sich das nicht einstellt.
10: Es kann ja auch passieren, ich bin im Urlaub angekommen und merke, dass mich die Arbeit oder anderer Stress auch dort innerlich verfolgt, dass ich also nicht abschalten kann, wie ich das eigentlich vorhatte. Wie finde ich denn dann den Abschaltknopf, wenn es den denn gibt?
9: Egal wie wichtig uns die Arbeit ist und wie erfüllend die Arbeit ist, es ist manchmal sehr wichtig, auch eine Distanz zu kriegen, um eine neue Perspektive auf das zu kriegen, was wir sonst jeden Tag machen. Also ich bin dagegen zu generalisieren, also dieses nicht abschalten können, das kann etwas Negatives sein, aber ich kann mir auch vorstellen, also ich kenne es zumindest von mir, dass Abstand von der Arbeit, Abstand von dem Gewohnten auf dieses Gewohnte einen neuen Blickwinkel erlaubt, und es kann dann sogar sein, dass man sich sogar freut, wieder dann nach Hause zu kommen.
10: Wer auf Reisen geht, bricht ja oft zumindest vorübergehend mit alten Gewohnheiten, entdeckt Neues für sich. Entsteht da auch etwas Neues im Gehirn, von dem man dann nachher auch noch zehren kann?
9: Ja, immer. Also wenn wir mit Erinnerungen zurückbleiben, da hat sich alles, woran wir erinnern, hat im Gehirn ja etwas verändert. Jede Erinnerung hinterlässt eine Spur. Eine Gedächtnisspur heißt auch, dass die Nervenverbindungen, einige haben sich verstärkt, andere haben sich abgeschwächt. Und das nennen wir dann ein Rekontextualisieren oder eine neue Erinnerung bilden. Ja, so ist es.
10: Da Sie das Stichwort Erinnerung genannt haben, bei fast allen Menschen prägen sich schöne Urlaubserlebnisse tief ins Gedächtnis ein, und viele können auch später noch genau beschreiben, wie kalt das Meer gewesen ist, wie der Fisch geschmeckt hat oder wie es im Zitronenhain geduftet hat. Was läuft da ab in unserem Gehirn? Wie funktioniert das?
9: Also alles, was von der Normalität ein bisschen abweicht, kann sich das Gehirn besser merken. Aber ich garantiere Ihnen, wenn Sie jetzt 10 Jahre nacheinander nach Mallorca fliegen, da werden Sie später sich nicht unbedingt erinnern, vor 3 Jahren war es so oder vor 5 Jahren war es so. Aber wenn Sie irgendwann mal entweder was Neues gelernt haben oder etwas ganz, ganz Besonderes erlebt haben, natürlich, dann wird man sich an diese Episode auch später genauer erinnern können.
10: Können wir eigentlich auf irgendeine Weise selber aktiv sicherstellen, dass wir uns gut erholen im Urlaub und dass diese Erholung dann auch über den Urlaub hinaus vorhält?
9: Ja, natürlich, auch da gibt es kein Rezept, aber was wichtig ist, ist Einsicht in die eigene Persönlichkeit. Was für den einen Urlaub ist, ist für einen anderen unerträglich. Die richtige Wahl ist das A und O. Und dann ist es auch noch mit den richtigen Menschen. Also das Soziale spielt eine ganz, ganz große Rolle. Wir alle wissen auch, dass manchmal auch zwischen Paaren sich Konflikte, wenn man morgens von A bis abends zusammen ist, sich eher verstärken können, als wenn man zu Hause ist und jeder geht seiner Arbeit nach. Also auch da zu wissen, also wohin man fährt, was man dort macht, mit wem man fährt. Ja, und das muss man vorher in Gedanken mit sich ausmachen und dann die Wahl treffen.
10: Sagt Professorin Hanna Monje. Sie ist Neurobiologin und ärztliche Direktorin an der Uniklinik Heidelberg. Und kurz vor Ferienbeginn haben wir darüber gesprochen, was sich in unserem Inneren tut, wenn wir Urlaub machen.
0: Sport.
10: Ironman, schon der Name dieses berühmten Triathlon-Wettbewerbs, macht deutlich, wie hart dieser Wettbewerb ist, denn in seinem Namen steckt drin, dass man eiserne Kräfte haben muss. Und dieser harte Wettbewerb findet nun in Frankfurt, das nächste Mal ausgerechnet morgen am Sonntag statt, wenn es so heiß sein wird, wie es noch nie bei einem Ironman gewesen ist. Aber die Leute, die den Ironman veranstalten, haben reagiert. Aus dem Ironman wird eine Halbdistanz. Das heißt, die 3000 Menschen, Profis und Amateure, die am Sonntag starten, werden zwar die üblichen 3,8 Kilometer Kilometer schwimmen, aber sie werden nicht 180 Kilometer Fahrrad fahren, sondern nur 125 Kilometer. Und aus ihrem Marathonlauf wird ein Halbmarathon. Unsere Sportreporterin Sarah-Lisa Angres hat mit dem Hobbyteilnehmer Lukas Zwick darüber gesprochen, wie er diese Veränderung sieht und was sie konkret für ihn bedeutet. Denn er hat sich lange auf den Wettbewerb vorbereitet und gerade auch darauf, dass er mit seinen 118 Kilo etwas mehr Gewicht auf die Waage bringt als andere Triathleten.
11: Lukas Zwick zieht seinen Triathlon-Einteiler an. Die Hosenbeine sind schwarz, obenrum ist der Anzug blau. Kurze Arme, kurze Beine. Gleich springt der 33-Jährige ins Wasser. Die letzte Schwimmeinheit, bevor es am Sonntag dann ernst wird.
12: Ich habe auf jeden Fall noch ein bisschen Panik vor dem Sonntag. Also stellenweise habe ich so Panikvorstellungen und denke, oh mein Gott, das sind alles so Distanzen, das geht auf gar keinen Fall. Diese Schwankungen zwischen, oh Gott, was habe ich mir da vorgenommen und auch, ich fühle mich eigentlich echt gut, ich bin sehr optimistisch.
11: Sein Gewicht könnte Lukas Zwick Probleme bereiten. Die meisten Triathleten sind eher hager gebaut. Er wiegt 118 Kilogramm.
12: Es geht, auch mit dem höheren Körpergewicht, was natürlich auch mehr auf die Gelenke geht, aber ich hatte jetzt auch in den ganzen Jahren keine Verletzungen und nichts, weil man halt auch langsam angefangen hat, sich das hochzutrainieren. Es macht Spaß, also es ist beeindruckend, was der Körper leisten kann.
11: Er erinnert sich 15 Jahre zurück. Da stand die Tiefkühlpizza noch auf seinem Speiseplan und an Sport war nicht zu denken.
12: Am Wochenende halt feiern, habe mein Leben gelebt und leider angefangen zu rauchen, was im Nachgang echt das Blödeste ist, was man machen kann.
11: Doch vor 5 Jahren lernt er seine heutige Frau kennen. Sie motiviert ihn und er fängt an, wieder Sport zu machen. Nach und nach reift der Wunsch, einen Ironman zu bestreiten. Für die Hitzeschlacht am Sonntag, knapp 40 Grad sind gemeldet, ist er gut vorbereitet. Trinkt vorab schon seit einigen Tagen viel mehr Wasser und nimmt auch Elektrolyte zu sich. Außerdem hat er auch eine Idee, wie die Hobby-Triathleten unterstützt werden können.
12: Bei den hohen Temperaturen würde ich mich schon freuen, wenn die Frankfurter da ab und zu mal mit dem Gartenschlauch stehen und einem eine Möglichkeit geben, sich ein bisschen abzukühlen. Dass man so ein bisschen in die Luft Wasser spritzt und dass man dann mit dem Fahrrad durchfahren kann. Aber nicht so, dass man die Leute gezielt abspritzt, sondern so, dass man sich frei entscheiden kann, dass man durchfährt oder nicht. Und das wäre mit Sicherheit gut, dass man feuchte Flüssigkeit auf dem Körper hat, um die Temperatur ein bisschen runterzubekommen.
11: Und auch das Essen ist sehr wichtig im Vorfeld. Circa 1 Kilogramm Nudeln in den letzten Tagen gab es täglich auf den Teller.
12: Ich glaube, mit lecker essen wird es nichts. Das wird schon... Man muss sich da quälen, dass man das alles nach Möglichkeit reinbekommt. Und 2-3 Stunden vorm Wettkampf auch nochmal viel Weißbrot und so mit Marmelade und so. Ist eigentlich gar nicht meins. Ich bin eher der Deftige, aber da muss ich dann Weißbrot mit Marmelade essen.
11: Aufgrund der hohen Temperaturen ist aus dem Marathon am Ende nun für alle Teilnehmer ein Halbmarathon geworden. Lukas Wick hat gemischte Gefühle, wenn er an Sonntag denkt.
12: Zum einen ist es ein bisschen schade, weil ich ja das ganze Jahr oder viel länger auch schon trainiert habe und dass ich nicht weiß, wann ich das nächste Mal die Möglichkeit habe, wieder so viel Zeit fürs Training und so aufzubringen. Vor allem ist das ja auch immer eine viel Arbeit für meine Frau, die muss einiges abdecken, Betreuung für die Tochter und alles Mögliche. Aber dadurch, dass ich die Vorbereitung nicht so gut machen konnte, wie ich es eigentlich vorgehabt habe, kommt mir das auch zugute, weil da bin ich jetzt eigentlich ziemlich sicher, dass ich das gut schaffe.
11: Sein Ziel bleibt aber bestehen, irgendwann einen Ironman über die volle Distanz zu absolvieren.
10: Aber nicht am morgigen Sonntag, denn da sind wegen der übergroßen Hitze die Fahrrad- und die Marathonstrecke verkürzt worden. Und darüber hat unsere Sportreporterin Sarah-Lisa Angres mit dem Hobby-Triathleten Lukas Zwick gesprochen. 8:47 ist es. 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Die Hitze hat uns hier in Deutschland, aber auch in ganz Europa gerade fest im Griff. Gestern hatten wir zum ersten Mal seit Beginn der Wetteraufzeichnungen schon im Juni eine Temperatur von mehr als 40 Grad in Deutschland. Für viele Menschen ist das eine enorme Belastung. Manche Tiere allerdings haben im Laufe der Evolution erstaunliche Strategien zum Schutz vor Hitze entwickelt und in Zeiten des Klimawandels ist das ein eindeutiger Pluspunkt. Dabei können Tiere, anders als wir Menschen, nicht einfach eine Klimaanlage einschalten. Aber Stefan Hübner aus der ARD-Klimaredaktion sagt, dass sie trotzdem gut mit Hitze klarkommen und zwar auf verschiedene Weise.
13: Zum einen ähnlich wie wir. Also in den Schatten gehen, sich wenig bewegen, sich im Wasser abkühlen zum Beispiel. Es gibt aber auch ungewöhnlichere Strategien. Wüstenfüchse, Elefanten oder Feldhasen zum Beispiel, die haben ja so große, stark durchblutete Ohren und die nutzen sie dann gewissermaßen als Klimaanlage. Das heißt, sie geben über die Ohrenhaut überschüssige Wärme ab. Auf der anderen Seite gibt es dann die Weißstörche zum Beispiel, kennt jeder. Nicht jeder weiß, die beschmieren ihre Beine, wenn es heiß ist, mit flüssigem Kot. Das klingt unhygienisch, funktioniert am Ende aber ähnlich wie Schwitzen. Heißt, wenn die Feuchtigkeit aus dem Kot verdunstet, kühlt das. Und ein drittes Beispiel, das wären die Makifrösche aus Südamerika. Die produzieren ihre eigene Sonnencreme gewissermaßen. Also zum Schutz vor Austrocknung, da verteilen die ein wachsartiges Hautsekret über ihren Körper.
10: Wir merken, das sind schon ziemlich verrückte Tricks, die manche Tiere da anwenden. Aber auf die Frage, ob sich das denn überhaupt noch steigern lässt, kann der Kollege Stefan Hübner nur kichern.
13: Ach, das Ende der Fahnenstange ist da noch lange nicht erreicht. Der kleine Schlammpeitzger zum Beispiel, das ist so ein einheimischer würstchenförmiger Süßwasserfisch, der lebt in Gewässern, in denen es auch mal sehr warm werden kann. Damit sinkt der Sauerstoffgehalt im Wasser. Und wenn dem so ist, dann schluckt er Luft an der Wasseroberfläche und nimmt dann den Sauerstoff über seinen Darm auf. Und noch extremer wird's dann in der Tiefsee. Dort leben zum Beispiel Krebse oder Würmer direkt an so mega heißen Quellen am Meeresboden. Und damit das überhaupt geht, produzieren die in ihrem Körper zum Beispiel rund um die Uhr sogenannte Hitzeschockproteine. Die schützen dann ihre Körperzellen vor Schäden.
10: Und wenn man das alles so hört, dann könnte man meinen, dass die Tiere auf die Folgen des Klimawandels doch bestens gerüstet sein müssten. Aber da ist der Kollege Stefan Hübner eher skeptisch.
13: Naja, so einfach ist das leider nicht, denn viele Arten verfügen zwar tatsächlich über erstaunliche Anpassungsfähigkeiten und die Forschung weiß heute auch, dass Anpassung manchmal viel schneller stattfinden kann als früher gedacht und trotzdem steigt die Temperatur um uns herum vieler Orten gerade sehr schnell. Einige Arten kommen damit gut zurecht, andere geraten unter Druck, verlieren vielleicht auch ihren Lebensraum und diese ganzen erstaunlichen Hitzeschutztricks, die zeigen jetzt zwar, was sich im Laufe der Evolution so alles an Lösungen entwickelt hat, aber all das garantiert nicht, dass alle Arten auch mit dem Klimawandel und mehr Hitze problemlos zurechtkommen.
10: Sagt Stefan Hübner aus der ARD-Klimaredaktion. Er hat uns gerade erzählt, welche verrückten Strategien so manche Tiere gegen die Hitze haben. Ich erinnere nur an den kleinen Schlammpeitzger, den würstchenförmigen Süßwasserfisch, der den Sauerstoff über den Darm aufnehmen kann, wenn es ihm zu heiß wird.

0: Auch mehr als ein Jahr nach seiner Wahl zum Papst sind die Menschen in Chicago stolz auf Leo XIV., den berühmtesten Sohn ihrer Stadt. Eine Brauerei hat ein Ale mit dem Namen Da Pope aufgelegt und im Restaurant Aurelius, wo der heutige Papst früher Stammgast war, kann man die Poperoni-Pizza bestellen. Und damit Leo XIV. Auch an seinem jetzigen Wohnort davon kosten kann, werden ihm mittlerweile sowohl das Bier als auch die Pizza in den Vatikan geliefert. Unser Korrespondent Carsten Kündtop war unterdessen dort, wo beides entsteht, in Chicago.
1: Hier kommt der Papst in die Dose. Deckel drauf, fertig. Da Pope heißt das Bier. Das Etikett zeigt Leo von hinten im weißen Gewand. Über die Schultern gelegt die Flagge von Chicago, im Hintergrund die Skyline der Stadt. Die Brauerei gehört Brent Rasker. Er sagt, der Charakter dieses Bieres passt zur Persönlichkeit des Papstes. Sanftmütig kultiviert.
2: Es ist ein amerikanisches mildes Ale. Sehr malzig und verbraucherfreundlich, wie ein englisches mildes Ale, aber mit amerikanischen Zutaten. Passt wunderbar zum Papst, eine amerikanische Version einer europäischen Tradition. Wie der Papst.
1: Rasker ist eigentlich Pfarrer von Beruf, Presbyterianer. Vor ein paar Jahren wurde er arbeitslos, beschloss, sein Hobby zum Beruf zu machen, holte sich $1 Million von der Bank und gründete eine kleine Brauerei. Sie heißt Burning Bush Brewery, nach dem brennenden Dornenbusch aus der Bibel. Allen seinen Bieren gab Rasker biblische Namen. Nicht zur Missionierung der Gäste, sondern aus Spaß. Alkohol und Religion, das passt gut, sagt er.
2: Es führt Menschen zusammen, bringt Freude und Spaß. Uns inspiriert die Geschichte der bierbrauenden Mönche in Europa. Das ist nicht neu, sondern das gibt es seit Jahrhunderten.
1: Da Pope für den Papst. Vergangenen November übergab der Gouverneur von Illinois, J.B. Pritzker, 4 Dosen Da Pope im Vatikan. Leo nahm das Bier entgegen, sagte, er werde es gleich in den Kühlschrank tun. Und Rasker ist sich ziemlich sicher, dass der Papst es dann auch trank. Schließlich seien Katholiken tüchtige Trinker.
2: Ich bin Presbyterianer, der Papst ist katholisch und Gouverneur Pritzker ist jüdisch. Ein Jude bringt ein protestantisches Bier zu einem Katholiken. Ich dachte, das ist eine ziemlich coole ökumenische Sache.
1: Ortswechsel zu Aurelius Pizza in Homewood, einem Vorort von Chicago. Joe Aurelio führt durch die Küche des Traditionsrestaurants. Es besteht seit Ende der 50er Jahre. Schon vor Jahrzehnten war Robert Prevost, der spätere Papst, immer wieder zu Gast. Zuletzt an einem Sonntagabend im August vor knapp 2 Jahren. Den Tisch, an dem er damals saß, hat Aurelio zu einer Art Schrein hergerichtet.
3: It's everybody's table. Nobody gets to sit there and have dinner.
2: Dieser Tisch ist jetzt für alle. Niemand darf zum Essen hier sitzen, aber man kann für Fotos posieren und im Stuhl des Papstes Platz nehmen. Und daneben haben wir einen Papst aus Pappe aufgestellt in Lebensgröße. Sieht also so aus, als stünde er direkt neben Ihnen.
1: Zu Ehren Leos hat Aurelio, katholischer Italo-Amerikaner, eine besondere Pizza Salami erfunden. Eine scharfe Salami heißt auf Englisch Pepperoni. Aurelio nahm eine Sorte, deren Scheiben sich beim Backen an den Rändern aufrichten, wie die Kappe des Papstes, sagt er. Aus der Pepperoni-Pizza wurde so die Poperoni-Pizza und auch sie schaffte es nach Rom, tiefgefroren in Trockeneis, von einem Freund im Vatikan übergeben. Leo bedankte sich per Telefonanruf.
3: That was a very special moment and something I'll never forget and I can't wait for Pope Leo hopefully someday to make it back here.
1: Niemals werde er das vergessen, sagt Joe Aurelio und hofft, dass der Papst irgendwann einmal wieder bei ihm zu Gast sein wird.
0: Aber auch solange das nicht der Fall ist, soll der Papst die nach ihm benannte Pizza Poperoni essen und das nach ihm benannte Bier Da Pope trinken können. Deshalb wird ihm beides in den Vatikan geliefert, aus seiner Heimatstadt Chicago, in die uns unser Korrespondent Carsten Kündtop gerade ein paar Minuten lang mitgenommen hat.
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0: Und da heften wir uns heute mal an die Fersen unserer Korrespondentin in der indischen Hauptstadt Neu-Delhi, Lena Bodewein. Sie muss gar nicht weit gehen, um in ihrer Stadt Aufregendes zu erleben. Sie muss nur den Bürgersteig betreten, denn dort, so erzählt sie, findet in Neu-Delhi das Leben statt.
5: Es ist so laut. Der Verkehr dröhnt, hupt, knattert im Zweitakt oder hämmert als Stinketrecker vorüber. Die Gehsteige, die teilweise absurd hohe Kanten haben, laden mit abgrundtiefen Löchern, fehlenden Steinen, umgestürzten und liegen gebliebenen Bäumen, Hundehäufchen oder auch Kuhfladen nicht unbedingt zum sicheren Gehen, geschweige denn Verweilen ein. Und doch, hier geschieht alles. Das Leben tobt, das Leben ruht. Genau wie der Mann, der auf einem Sperrmüllsofa ein Nickerchen macht. Wie die Familie, deren Kinder sich gerade unter einer Plane ein Nachtlager einrichten, während der Vater einen halben Meter weiter ein Brettspiel aufbaut. Wie die Kuh, die sich hier für die Nacht geparkt hat, unweit von einem Teestand. Es ist eine bezaubernde Gleichzeitigkeit. Während man denken könnte, die indische Hauptstadt mit rund 30 Millionen Einwohnern stelle eine einzige anonyme Masse dar, sind es viele kleine, private, beinahe dörfliche und intime Szenen, die zusammen ein Ganzes ausmachen, und sie sind alle auf dem Bürgersteig zu sehen. Friseure, die einen Spiegel auf eine Mauer gestellt haben, einen Stuhl davor und unter einem Baum das meist dunkle Haar der Kunden stutzen. Etwas sehr Persönliches, an dem die Öffentlichkeit teilhat. Es gibt Marktstände. Naja, Stände ist das falsche Wort. Auf Planen werden pralle Früchte dargeboten, abends beleuchtet von LED-Taschenlampen. Ein Besenbinder fertigt aus harten Halmen die typischen halbhohen Besen, ein Zwischending aus Handfeger und Hochbesen. Ein Schuster, ein Näher, sie alle haben ihre Dienststelle hier errichtet, auf einem halben Quadratmeter jeweils. Mit Werkzeugen, die aus vorvergangenen Jahrhunderten zu stammen scheinen, führen sie in Windeseile jede Reparatur durch. Genauso wie der Scherenschleifer, der seinen Schleifstein mit Fahrradpedal betreibt. Hinten lungern junge Männer auf Mopeds rum. Das sind aber keinesfalls die ortsansässigen Halbstarken, wo wir gerade bei antiquierten Ein- und Ausdrücken sind, sondern Lieferboten. Sie warten auf den nächsten Einsatz. Per App lässt sich in Indien alles in null Komma nix bestellen. Mauspads, Mangos, Bügeleisen. Und dann sammeln die Jungs die Bestellung beim nächsten Kramladen oder Obstmann ein und bringen sie 10 Minuten später vorbei. Auch ein Besen, falls gewünscht. Frisch vom Bürgersteig.
0: Und dass in der indischen Hauptstadt Neu-Delhi, gerade dort auf dem Bürgersteig, das Leben stattfindet, das hat uns gerade unsere Korrespondentin Lena Bodewein geschildert.
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1: Um 9 Uhr mit Markus Westhoff. Die gegenwärtige Hitzewelle wird nach Ansicht des Klimaexperten des deutschen Wetterdienstes Becker keine Ausnahme bleiben. Der Anstieg der Treibhausgase in der Atmosphäre mache Hitzewellen im Frühsommer wahrscheinlicher, sagte Becker im Deutschlandfunk.
2: Früher war es so, dass es im Mai oder Juni dann eben noch nicht so heiß werden konnte, weil sowohl der Boden als auch zum Beispiel das Mittelmeer noch nicht so heiß waren oder einfach noch nicht so aufgrund des Frühjahrs oder des Winters vorher noch erstmal sich erwärmen müssen, sodass dann, wenn die Luft aus dem Süden kommt, sie auf dem Weg im Juni noch etwas moderiert wird, während sie dann im Juli und August maximal warm ist. Aber genau dieser Kühlungseffekt aufgrund der globalen Erwärmung nimmt dieser Kühlungseffekt ab.
1: Heute und morgen werden erneut Hitzerekorde erwartet. Erst zum Wochenanfang sinken die Temperaturen deutschlandweit unter 30 Grad. Der Hausärztinnen- und Hausärzteverband wirft der Politik vor, beim Hitzeschutz versagt zu haben. Die Verbandsvorsitzende Buhlinger-Göpfert sagte den Funke-Zeitungen, auf die Ankündigungen, das Thema Hitzeschutz zu priorisieren, seien keine Taten gefolgt. Der Verband fordert, die medizinische Aufklärung während Hitzewellen in Hausarztpraxen zu vergüten. Ärzte müssten zum Beispiel Medikamentenpläne überprüfen oder anpassen. Das kostet Zeit. Israel und der Libanon haben in Washington ein Abkommen unterzeichnet, das friedliche Beziehungen beider Länder ermöglichen soll. Der Plan? Die reguläre libanesische Armee soll gestärkt und die vom Iran unterstützte Hisbollah-Miliz entwaffnet werden. Im Gegenzug soll Israels Militär abziehen. Die Angriffe der Hisbollah sind der Grund, warum Israel den Süden des Libanon besetzt hat. Die Hisbollah droht, sollte der Plan umgesetzt werden, gäbe es Bürgerkrieg. Wegen der Protestaktion einer Bürgerinitiative ist eine wichtige Verbindungsstraße in den Alpen, der Fernpass in Tirol, ab 10 Uhr für 2 Stunden komplett gesperrt. Zum Ferienbeginn in Hessen, Rheinland-Pfalz und im Saarland rechnet die Polizei mit Rückstaus bis ins Allgäu und rät von nicht unbedingt nötigen Fahrten nach Tirol ab. Rupert Müller mit Einzelheiten.
3: Grund für die Demo und die damit verbundene Vollsperrung: der Protest von Anwohnern gegen das Fernpasspaket der Tiroler Landesregierung. Diese plant am Fernpass unter anderem 2 neue Tunnel. Sie sollen die wichtige, aber störanfällige Transitroute schneller, zuverlässiger und sicherer machen. Eine Tiroler Bürgerinitiative läuft Sturm gegen die Pläne. Die Gegner befürchten noch mehr Verkehr als die jetzt schon 5,5 Millionen Fahrten pro Jahr und noch höhere Belastungen für die Anwohner. Für eine Kundgebung wird der Fernpass zwischen Reute und Nassereit zwischen 10 und 12 Uhr komplett gesperrt. Die Polizei stellt sich auf lange Rückstaus bis auf die A7 im Allgäu ein und rät von Fahrten Richtung Fernpass ab.
1: Deutschland trifft im 16. Finale der Fußball-WM auf Paraguay. Das steht nach dem 1:0-Sieg von Europameister Spanien gegen Uruguay fest. Das Deutschlandspiel wird am Montag bei Boston ausgetragen. Auch Kap Verde steht in der K.O.-Runde, dem Team reiche ein 0:0 gegen Saudi-Arabien. Frankreich besiegte Norwegen mit 4:1, beide Teams sind weiter, auch Senegal durch ein 5:0 gegen den Irak. SWR Nachrichten, Redaktion Dagmar Freudenreich. Und das Wetter in Baden-Württemberg und Rheinland-Pfalz. Der Hochdruckeinfluss lässt nach, es nähert sich ein Atlantiktief mit kühlerer Luft. Die Vorhersage: überall Sonne, am Nachmittag rund um Südschwarzwald, Westalb, Eifel und Westerwald kräftige Gewitter, noch einmal Rekordtemperaturen zwischen 34 und 41 Grad. Die weiteren Aussichten: morgen noch 31 bis 39 Grad heiß und schwül, erst Sonne, dann stellenweise heftige Gewitter mit Platzregen, Hagel und Sturm. Am Montag nicht mehr so heiß, teils Regen und weitere Gewitter. 9:04 Uhr.
4: 30 Grad die Zeit, 9:04 Uhr.
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4: Die A8 Stuttgart Richtung Karlsruhe. Zwischen Stuttgart-Degerloch und Kreuz Stuttgart 4 Kilometer Stau nach einem Unfall. A8 Stuttgart Richtung München. Zwischen Eichelberg und Tunnel Gruibingen 4 Kilometer Stau nach einem Unfall. Die B457 Gelnhausen Richtung Nidda ist zwischen Randstadt und dem Abzweig nach Wallernhausen wegen LKW-Bergungsarbeiten gesperrt. Allen unterwegs eine gute Fahrt.
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5: Mit Oliver Glab, guten Morgen. Die Grünen treffen sich seit gestern in Sassnitz auf der Insel Rügen an der Ostsee. Sie halten dort ihren zweiten Ostkongress ab. Denn obwohl die Partei ja seit mehr als 30 Jahren Bündnis 90 die Grünen heißt, Bündnis 90 die Grünen heißt und Bündnis 90 ein Teil der Demokratiebewegung in der DDR gewesen war, haben es die Grünen schon seit langem schwer in den ostdeutschen Bundesländern. Auf ihrem zweiten Ostkongress beraten sie nun darüber, wie sie verlorenes Vertrauen zurückgewinnen und bei den Landtagswahlen in Sachsen-Anhalt und Mecklenburg-Vorpommern den Wiedereinzug in die Landtage schaffen können. Unser Berliner Hauptstadtkorrespondent Dietrich Karl Meurer ist nach Sassnitz gereist, um die Grünen zu beobachten beim Versuch, im Osten wieder aufzusteigen.
6: Grünen-Co-Chef Felix Banatschak fährt gut gelaunt mit einem Wohnmobil am Stadthafen von Sassnitz vor. Vor dem ehemaligen Fährterminal Glasbahnhof wehen grüne Fahnen. Die Hitze flimmert, doch von der Ostsee weht ein leichter Wind.
7: Ja, schönen guten Tag. Sie haben es auch geschafft, hier rüber auf die Insel zu kommen.
6: Hinter Banatschak liegen 2 Tage im Camper. Zusammen mit der grünen Spitzenkandidatin für Sachsen-Anhalt, Susanne Cibora-Seidlitz, hat er Campingplätze besucht, gegrillt und diskutiert. In Stralsund stieß auch Mecklenburg-Vorpommerns Spitzenkandidatin Claudia Müller dazu. Banatschaks Fazit der Tour.
8: Ja, das Interessante ist, dass auch Leute, die jetzt sagen, die Grünen sind eigentlich nicht meine Partei, erstmal positiv fanden, dass wir zu ihnen gekommen sind und gesagt haben, das brauchen wir eigentlich mehr, dass Politiker sich mal so unters Volk mischen.
6: Nah am Menschen lautet denn auch das Motto des zweiten Ostkongresses der Bündnisgrünen, für den die Camper-Tour der Auftakt war. In Sassnitz diskutieren rund 300 Parteimitglieder und Gäste über Energie, Bildung, gesellschaftlichen Zusammenhalt und über die Strategie der Partei im Osten Deutschlands. Die Ausgangslage bleibt schwierig. Die Grünen sind zuletzt in Brandenburg und Thüringen aus den Landtagen geflogen. In Sachsen gelang der Einzug nur knapp. Bei den anstehenden Wahlen in Sachsen-Anhalt und Mecklenburg-Vorpommern ist ein Wiedereinzug alles andere als sicher. Befragt nach dem Unmut, der den Grünen zur Ampelzeit entgegengebracht wurde, sagt Susanne Cibora-Seidlitz.
9: Wir hatten Veranstaltungen, wo wir mit brennenden Treckerreifen empfangen wurden und das war wirklich, wirklich sehr, sehr schwer, auch Wahlkampf zu machen. Diese Stimmung hat sich komplett gewandelt. Wir sind ein normaler Teil der Gesellschaft.
6: Gespräche seien wieder möglich. Selbst politische Gegner blieben stehen, hörten zu und widersprachen. Auf dem Kongress setzt die Partei neben Diskussionsrunden auch auf Praxiseinheiten für den Wahlkampf. Mitglieder trainieren Gespräche an Haustüren und üben den Umgang mit verbalen Angriffen. Es gehe um viel bei den Landtagswahlen, betont Claudia Müller.
10: Wer nicht möchte, dass eine AfD-Regierung möglich ist, der muss grün wählen, denn unser Einzug in den Landtag wird genau das garantieren.
6: Für die heiße Phase des Wahlkampfs setzen die Grünen auf innerparteiliche Patenschaften zwischen Kreisverbänden. Inzwischen gibt es 65 solcher Kooperationen. Geholfen wird beim Plakatieren, bei Veranstaltungen und im Haustürwahlkampf, beschreibt Pascal Hilker aus Greifswald.
11: Im Januar bin ich runtergefahren nach Bayern und unserem Partnerkreisverband Starnberg. Hab denen im Kommunalwahlkampf geholfen,
6: sagt der 22-jährige Lehramtsstudent. Jetzt erwartet er Gegenbesuch.
11: Die kommen dann zu uns hier im Sommer, in den Sommerferien, machen hier Urlaub und helfen uns dabei auch noch im Wahlkampf.
6: Der Parteienforscher Benjamin Höhne von der TU Chemnitz hält solche gegenseitigen Unterstützungsaktionen für sinnvoll.
12: Präsenz ist natürlich bei Wahlkämpfen heutzutage eine ganz entscheidende Sache. Da macht die AfD ja den anderen Parteien auch einiges vor. Und insofern ist es, glaube ich, richtig, dass eine kleine Partei, die personalschwach ist wie die Grünen, sich da auch durch personalstärkere Verbände unterstützen lassen.
6: Der Ostkongress soll genau das leisten. Mehr Nähe nach innen und nach außen. In der Partei wollen sich die Verbände enger vernetzen. Zugleich suchen die Grünen den direkten Kontakt zu den Menschen. Auch mit einem Familienfest am Rande des Treffens am Sassnitzer Stadthafen.
5: Soweit die Beobachtungen unseres Berliner Hauptstadtkorrespondenten Dietrich Karl Meurer beim zweiten Ostkongress der Grünen in Sassnitz auf der Insel Rügen an der Ostsee.
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5: Ob ans Mittelmeer, an den Strand oder zum Wandern in die Alpen oder auf einen Städtetrip, seit gestern haben viele Menschen in Hessen und Rheinland-Pfalz die lang ersehnte Gelegenheit, bis zu 6 Wochen zu verreisen. Denn so lange dauern die Schulferien, die gestern begonnen haben. Den meisten Menschen in Deutschland scheint ihr Urlaub immer noch heilig zu sein. Wenn gespart werden muss, dann lieber woanders. Das zeigen die Umfragen. Dabei sind die Preise für Urlaubsreisen in den letzten Jahren immer weiter erhöht worden, während bei vielen, die gerne verreisen möchten, das Geld nicht mehr so locker sitzt. Außerdem ist in bestimmten Regionen die Lage unsicher wegen der Auswirkungen von Kriegen und Krisen. Kein Wunder also, dass manche Familien seit einiger Zeit das 4-Sterne-Hotel für den Campingplatz eingetauscht haben. Darüber habe ich kurz vor Ferienbeginn mit Frank Schaal gesprochen. Er ist Geschäftsführer des Bundesverbands der Campingwirtschaft in Deutschland. Camping boomt anscheinend, ob im Wohnwagen, im Caravan oder im Zelt. Noch nie haben so viele Leute auf dem Campingplatz übernachtet wie im vergangenen Jahr. Warum ist das so beliebt?
13: Ja, Camping ist so beliebt, weil es einfach dem Zeitgeist entspricht. Wir haben seit über 20 Jahren feststellen können, dass wir nahezu jedes Jahr gewachsen sind. Und binnen dieser 20 Jahren haben sich die Übernachtungszahlen in Deutschland um mehr als 100% gesteigert. Und das kommt natürlich aus mehreren Gründen heraus. Vielfach kommt es deshalb, weil wir auch so viele neue Wohnmobile angemeldet bekommen haben. Auch hier ist eine ganz große Zahl zu nennen, denn binnen der letzten 10 Jahre ist der Bestand an Wohnmobilen im deutschen Markt um 150% gestiegen. Und das Wohnmobil, das ist so ein bisschen der heilige Gral des Campings mittlerweile. Also nicht mehr das Zelt oder der Wohnwagen. Und dadurch, dass wir da so eine ordentliche Wachstumsschiene bedienen können, hat sich hier eine sehr, sehr gute Entwicklung vollzogen und die wird meines Erachtens nach auch in der nächsten Zeit noch so bleiben.
5: Früher haben ja viele, wenn die Urlaubskasse mal etwas leerer war, gedacht, für den Campingplatz reicht es noch. Aber ist Camping mit allem, was man dazu braucht, überhaupt eine preiswerte Alternative?
13: Sagen wir es mal so, es ist preiswert, aber nie billig. Und man muss eben auch gucken, was man für welche Form auch machen möchte. Natürlich im billigsten ist es immer am Zelt. Also da findet sich immer noch irgendwo ein Spot auf dem Campingplatz. Da gibt es eine niedrige Marge für den Platz und dann die Personen, die noch draufkommen. Wenn es denn ein Wohnmobil oder ein Wohnwagen wird, wird es schon ein bisschen teurer. Aber wir müssen trotzdem sagen, wir haben noch ein sehr gutes Preis-Leistungs-Verhältnis, insbesondere wenn ich mir die Preise in Europa anschaue. Da liegen wir also noch in einem sehr, sehr guten Preis-Leistungs-Verhältnis.
5: Allerdings, wenn diejenigen, die jetzt genauer rechnen und haushalten müssen mit dem, was sie haben, und das sind ja immer mehr, wenn die sich dann deshalb für Camping entscheiden, dann treibt das doch sofort die Preise nach oben wegen gesteigerter Nachfrage und die Katze beißt sich in den Schwanz, oder?
13: Ja, natürlich. Angebot und Nachfrage bestimmen immer den Preis, aber unsere Campingplätze, die wissen natürlich auch, dass sie das nicht übertreiben dürfen und das tun sie auch nicht. Natürlich sind die Preise in den letzten Jahren teurer geworden. Unsere Campingplätze in Deutschland haben aber auch sehr, sehr viel Geld investiert in Sanitäranlagen, in Infrastruktur auf dem Campingplatz, in Internet, in Restaurantleistungen etc. etc. Also da ist viel passiert und das Gute daran ist, es gibt auf dem Campingplatz wirklich ein großes Angebot. Und deshalb hat man natürlich auch gute Möglichkeiten, dort einen ganz schönen Urlaub mit vielen, vielen Annehmlichkeiten zu haben, bis zur Animation und vielfach auch einem Schwimmbad. Also da ist schon ein gutes Angebot da. Preise, wie gesagt, naja, die steigen überall und wir sind aber trotzdem noch human geblieben.
5: Mittlerweile gibt es ja auch, das wäre dann wieder die andere Seite des Spektrums, Camping mit einer Prise Luxus. Das nennt sich dann Glamping, also glamouröses Camping. Was wird denn da geboten und zu welchen Preisen?
13: Ja, also Glamping ist eigentlich so der Shootingstar auch mittlerweile bei uns, weil Glamping, also dieses Glamorous Camping, wie Sie es eben schon genannt haben, da kann man sich also Mieteinheiten auf dem Campingplatz anmieten. Das können so Mobilheime sein, das können statische Ferienwohnungen sein, das können aber auch Glamping-Zelte sein, also Zelte, die toll ausgestattet sind. Da ist manchmal eine Küche, eine Dusche, Betten und alles drin. Aber es hat trotzdem das Feeling des Campingplatzes. Und da ist es allerdings so, Glamping ist international nicht günstig und auch im deutschen Verhältnis ist Glamping schon deutlich teurer als das normale Camping.
5: Hier bei uns in Deutschland wird ja am liebsten an der Ostsee und im Schwarzwald gecampt. Da ist dann auch sicher alles längst schon ausgebucht. Wo und wie findet man denn jetzt noch freie Plätze?
13: Also das ist ein Mythos. Die allermeisten Campingplätze haben immer noch im Juli und August noch irgendwo ein Plätzchen frei. Natürlich sind die Top-Lagen auf den Campingplätzen, die halt die begehrteste Aussicht oder den besten Standplatz haben, die sind schneller ausgebucht. Aber dass es so ist, dass die Campingplätze alle komplett ausgebucht werden, das stimmt einfach nicht. Wir haben noch viele Kapazitäten, aber ich kann immer nur sagen, je früher du buchst, desto besser wird dein Standplatz auf dem Campingplatz sein.
5: Sagt Frank Schaal, Geschäftsführer des Bundesverbands der Campingwirtschaft in Deutschland. Kurz vor Ferienbeginn habe ich mit ihm über Camping gesprochen.
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5: Wer in diesen Tagen und Wochen durch Hessens größte Stadt Frankfurt läuft, hat es wahrscheinlich bemerkt, es gibt immer mehr Obdachlose in der Stadt. Schon seit einigen Jahren können Obdachlose in Frankfurt im Winter in der B-Ebene der U-Bahn-Station Eschenheimer Tor schlafen. Sie werden dort auch versorgt. Auch jetzt, im heißen Sommer, suchen Obdachlose dort Schutz. Aber das wird bald nicht mehr gehen. Denn die Verkehrsgesellschaft Frankfurt, die VGF, so berichtet unser Reporter Frank Angermund, will den Mietvertrag für die Notunterkunft kündigen.
14: Offiziell wegen Brandschutz. Es war eine neue brandschutztechnische Stellungnahme laut VGF notwendig und die besagt, dass Gefahr für Leib und Leben am Eschenheimer Tor besteht, wenn ein Feuer ausbricht. Der Rauch würde schnell überall hinziehen und Obdachlose könnten nicht sofort fliehen. Aus diesem Grund will die VGF den Mietvertrag mit der Stadt bzw. mit dem Frankfurter Verein kündigen. Da es aber derzeit super heiß ist in Frankfurt, will sie die Kündigung nicht sofort aussprechen, teilt aber mit, dass sie dies in den nächsten Tagen tun müsse. Hintergrund ist, die B-Ebene ist seit 2018 als Notunterkunft für Obdachlose im Winter zur Verfügung gestellt worden. Die Zahl der Menschen, die den Bereich nutzen, ist gewaltig angestiegen. 180 Obdachlose waren es im letzten Winter. Mehr als Plätze zur Verfügung stehen und laut VGF gibt es aber keine Notlage mehr. Deshalb musste der Bereich brandschutztechnisch neu überprüft werden.
5: Und auf diese Mitteilung der VGF reagiert nun ihrerseits die Stadt Frankfurt.
14: Ja, Sozialdezernentin Elke Feutel von den Grünen hat eine Pressemitteilung veröffentlicht und dadurch das Problem überhaupt öffentlich gemacht. Und sie sagt, sie habe bis zuletzt versucht, die Kündigung zu verhindern. Die Stadt könne nicht 150 obdachlose Menschen schutzlos der aktuellen Hitzewelle ausliefern. In der B-Ebene haben sie auch zurzeit im Sommer Schutz, können dort schlafen und bekommen ein Frühstück. Jetzt sucht das Dezernat eine Alternative, aber die Verkehrsgesellschaft Frankfurt habe der Stadt keine weiteren Flächen angeboten. Das scheint jetzt tatsächlich ein größeres Problem zu werden.
5: Und zu diesem Problem hat sich nun auch ein anderes zuständiges Magistratsmitglied aus den Reihen der Grünen geäußert, und zwar der noch amtierende Verkehrsdezernent Wolfgang Siefert.
14: Ja, der ist stinksauer. Er sagt ironisch, dass die VGF viel Energie in diese Brandschutzuntersuchung gesteckt und deutlich weniger Energie darauf verwendet habe, gemeinsam mit der Stadt nach einer Lösung zu suchen. Und er warnt davor, dass künftig Menschen mit zahlreichen Problemen in den verschiedenen B-Ebenen der Bahnstationen und auf den Bahnsteigen in Frankfurt übernachten werden. Und das würde auch die Anstrengungen der Stadt untergraben, für mehr Sicherheit und mehr Sauberkeit in Frankfurt zu sorgen. Und dazu muss man wissen, Wolfgang Siefert ist der scheidende Mobilitätsdezernent. Er wird künftig für Bauen und Immobilien zuständig sein und musste sich in den letzten Tagen und Wochen um den Posten parteiintern bewerben. Das hat zu einem Machtvakuum wohl im Dezernat geführt und jetzt gibt es Zoff zwischen dem Dezernenten und der VGF, also der Verkehrsgesellschaft.
5: Denn die VGF, die Verkehrsgesellschaft Frankfurt, will den Mietvertrag für die Notunterkunft kündigen, die es bislang für Obdachlose in der B-Ebene der U-Bahn-Station Eschenheimer Tor gibt. Hintergründe dieser Entscheidung und Reaktionen darauf hat uns gerade unser Reporter Frank Angermund geschildert. Um 9 Uhr und genau 18 Minuten hier in HR Info und SWR aktuell. Wenn ein Land so lange und so heftig von einem Krieg heimgesucht wird wie die Ukraine seit Beginn des russischen Angriffskriegs, dann schlägt dieser Krieg buchstäblich auch in den Alltag ein, immer wieder. Und nicht nur in den Alltag, sondern auch an Tagen, die eigentlich zu den schönsten Tagen im Leben eines Menschen gehören sollten. Unser Korrespondent Florian Kellermann erzählt uns jetzt die Geschichte einer Braut, die sich vor ihrem Hochzeitstag natürlich auch ein besonderes Kleidungsstück ausgesucht hatte. Und genau das wurde dann bei einem russischen Raketenangriff zerstört.
15: Daria Slesarenko zeigt auf einen Trümmerhaufen. Hier stand mal ein Einkaufszentrum, das einen wichtigen Platz in ihrem Leben einnehmen sollte. Hier hatte die 28-Jährige den Rock zur Änderung gegeben, den sie an ihrer Hochzeit anziehen wollte. Ein echtes Hochzeitskleid konnte sie sich nicht leisten.
16: Da bin ich die Treppe hochgelaufen. Im zweiten Stock gab es ein Schneideratelier, das den Auftrag angenommen hat. Zwei andere Ateliers in der Stadt hatten mir abgesagt, weil das ein sehr dünner Stoff war und Angst hatten, dass sie ihn beschädigen und das nicht schön hinbekommen.
15: Der Rock verbrannte zusammen mit sämtlichem Inventar des Einkaufszentrums in der Nacht auf den 24. Mai. Eine russische Rakete war eingeschlagen. Es war die wohl schlimmste Bombennacht für Kiew seit Kriegsbeginn. Was danach geschah, machte Schlagzeilen, diesmal positive. Daria schilderte ihren Kummer in einem sozialen Netzwerk, noch in der Nacht, als sie vom Brand im Einkaufszentrum gelesen hatte. Nur dank Beruhigungsspritzen, die ihr ein herbeigerufener Sanitäter gab, schlief sie ein. Als sie aufwachte, war ihre Geschichte im Internet viral gegangen. Tausende Menschen kommentierten ihren Post. Aus allen Himmelsrichtungen Hilfsangebote. Unzählige Frauen wollten ihr ihre Hochzeitskleider als Ersatz überlassen.
16: Das zeigt, dass wir uns trotz aller Verzweiflung und trotz allen Leides gegenseitig helfen. Ich hätte das so nicht gedacht. Aber wir können uns streiten, beim Einkaufen, in der Schlange. Wir können uns gegenseitig verfluchen. Aber wenn etwas Schlimmes passiert, dann stehen wir zusammen. Wir Frauen.
15: Eine habe sie besonders beeindruckt, erzählt Daria. Eine Frau, die aus den von Russland besetzten Gebieten geflohen sei. Sie habe nur ein Kleid mitnehmen können und wollte ihr das für die Hochzeit geben. Letztendlich entschloss sich Daria für ein neues Kleid, angefertigt von einem ukrainischen Atelier für Brautkleider. Eine Bloggerin, die die Geschichte von Daria mitbekommen hatte, stellte den Kontakt her. Das neue Kleid, elegant, spitzenbesetzt und ganz in Weiß. Am Tag ihrer Hochzeit pure Freude in den Gesichtern von Braut und Bräutigam. So lange habe ich darauf gewartet, sagt der überglückliche Volodymyr und küsst seine Daria im Saal, wo die kleine Feier stattfindet. Wir haben uns Anfang des Kriegs kennengelernt und haben die Hochzeit lange aufgeschoben, aber die Zeit vergeht. Wir waren schon vor der Hochzeit eine Familie. Wir lieben uns einfach, ehrlich.
16: Wenn du neben dir einen Menschen hast, auf den du bauen kannst, dann ist das Leben doch ganz leicht. Jetzt wird alles gut.
5: Der Rock einer Braut in der Ukraine wird beim russischen Angriff auf ein Einkaufszentrum zerstört und daraufhin bieten Dutzende Frauen in und außerhalb der Ukraine der verzweifelten Braut ihre eigenen Hochzeitskleider an. Auch das ist eine Geschichte aus dem Ukraine-Krieg und unser Korrespondent Florian Kellermann hat sie uns gerade erzählt. In unserem Nachbarland Frankreich ist angesichts der aktuellen Hitzewelle ein Kulturkampf um die Klimaanlage ausgebrochen. Große Hitze macht eben vielerlei möglich. Nicht nur besagten Kulturkampf, von dem uns unsere Korrespondentin Julia Borutta gleich berichten wird, sondern auch ein Kunststück, das bei großer Hitze immer sehr beliebt ist und das nun auch dieser Mann in Frankreich vorgeführt hat.
17: Bonjour à toutes et à tous. Aujourd'hui, il fait plus de 40 degrés.
18: Bei 40 Grad im Schatten brutzelte sich Komiker Olivier Giraud diese Woche auf dem Zinkdach einer typischen Pariser Dachgeschosswohnung ein Ei. Pfanne auf dem silbrig gleißenden Vordach vorheizen, Ei rein, Käse drauf, 5 Minuten in der glühenden Sonne.
17: Et au bout de 5 minutes de cuisson, les œufs sont cuits.
18: Fertig ist das Œuf compagnard.
17: Et si vous avez trop chaud, venez au théâtre, on a la clim.
18: Giraud empfiehlt zum Schluss seines Reels allen noch einen Abstecher ins Theater, denn das sei klimatisiert. Womit der Mann den Nerv der hitzigen Debatte dieser Woche getroffen hatte. Den Kulturkampf um die Klimaanlage. Befeuert hat ihn der rechtsnationale Rassemblement National. Die Partei um Fraktionschefin Marine Le Pen verspricht einen großen Klimatisierungsplan für den Fall, dass sie die Präsidentschaftswahlen im kommenden Jahr gewinnt.
19: Je mettrai en place un plan massif de climatisation.
18: Es sei doch absurd, so Le Pen, die Menschen vor Hitze sterben zu lassen.
19: L'absurdité, c'est de faire mourir les gens de chaleur, d'accord? Ça, c'est l'absurdité.
18: 40 Milliarden Euro will der RN in die Klimatisierung des Landes stecken. Details folgen. Diese populistische Ankündigung verblüfft vor allem deshalb, weil Marine Le Pen und ihre Mitstreiter den menschengemachten Klimawandel bisher in Frage gestellt und die Empfehlungen des Weltklimarates

0: Antwort muss deshalb ein großer Plan der Klimatisierung sein.
1: La France doit rattraper son retard.
0: Zunächst müssten Krankenhäuser, Altenheime und Schulen mit Klimaanlagen ausgestattet werden. Anschließend die Privatwohnungen. Die Mahner in der Regierung mühen sich, in diesen Kulturkampf ein bisschen Nuance hineinzubekommen, etwa Regierungssprecherin Maud Bréjean auf France 2.
2: Nous sommes favorables à la climatisation.
0: Die Regierung sei für die Klimatisierung überall da, wo es notwendig sei. Allein, das könne nicht die einzige Antwort auf den Klimawandel sein. Auch Grünen-Chefin Marine Tondelier versichert, Klimatisierung sei für ihre Partei kein Tabu. Doch individuell installierte Klimaanlagen heizten die Stadt nur noch mehr auf. Sie erhitzen die Straße, sie stören den Nachbarn und wenn es alle so machten, gäbe es noch mehr Hitzeinseln in der Stadt. Doch bei 40 Grad im Schatten ist es dem Rassemblement National ein leichtes, die politischen Konkurrenten als Zauderer und Verbotsparteien hinzustellen. Parteichef Bardella erklärt auf X, er sei gegen eine Anti-Wachstumsökologie, gegen eine Ökologie aus der Steinzeit.
3: Frankreichs Kulturkampf um die Klimaanlage, geschildert von unserer Korrespondentin Julia Borutta.
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3: Gestern Abend und in den frühen Morgenstunden unserer Zeit sind bei dieser Fußball-WM der Männer einige Entscheidungen gefallen bei insgesamt 6 Spielen. Den Anfang machte die WM-Gruppe I. Da hat die Mannschaft des Senegal die irakische Mannschaft besiegt mit 5:0 und das französische Team hat mit 4:1 gegen die Mannschaft aus Norwegen gewonnen. Darüber habe ich vorhin mit unserem WM-Reporter Martin Roschitz gesprochen. Auch wenn die Norweger stark geschwächt mit Ersatzspielern angetreten sind, kann man trotzdem sagen, dass der siegreiche Gegner Frankreich sich langsam aber sicher zum großen WM-Favoriten entwickelt?
5: Auf jeden Fall, vor den Franzosen muss jede Mannschaft zittern. Das Spiel gegen Norwegen hat Weltfußballer Dembélé fast im Alleingang entschieden. 3 Tore in der ersten halben Stunde. Schnellster Dreierpack bei einer WM seit 1954. Ja, Norwegen hat nur mit einer B11 gespielt und trotzdem war die Show absolut beeindruckend. Und Julian Nagelsmann wird sich natürlich jetzt auch gefragt haben, wie zum Kuckuck sollen wir die stoppen? Dembélé, Mbappé, Doué und Olise, die sind ja nicht von dieser Fußballwelt, aber mit denen bekommt es Deutschland zu tun im Achtelfinale, wenn alles normal läuft und sich beide Teams durchsetzen im Sechzehntelfinale.
3: Dann gab es in der Nacht unserer Zeit eine Sensation. Der WM-Neuling Kap Verde hat ein 0:0 gegen Saudi-Arabien geschafft und sich damit für das Sechzehntelfinale qualifiziert. Wie haben die Spieler von den kapverdischen Inseln das geschafft?
5: Ja, mit 3 Unentschieden, das muss man auch sagen. Also der neue Modus lässt es zu, ansonsten hätte das nicht geklappt. Aber trotzdem ist das eine wunderbare Herzensgeschichte dieser WM. Die blauen Haie, die es eben geschafft haben, sich hinter Spanien als Gruppenzweiter sogar direkt zu qualifizieren. Torwart Vosinha, 40 Jahre alt, Volksheld, gegen Spanien hält er alles, weint danach, weil seine Mutter wegen Visaproblemen nicht dabei sein konnte. Inzwischen ist sie da in den USA, hat ihren Sohn gegen Uruguay und jetzt in Houston gegen Saudi-Arabien gesehen. Und jetzt kommt als nächstes tatsächlich Argentinien mit Messi. Kleiner Inselstaat, riesiger Traum und für Vosinha jetzt schon Fußballmärchen.
3: Ebenfalls in der Gruppe H hat Spaniens Nationalmannschaft das Team aus Uruguay, Sie haben das ja gerade schon angedeutet, in der Nacht besiegt mit 1:0 und steht damit ebenfalls im 16. Finale. Und das Gleiche gelang der belgischen Mannschaft in der Gruppe G nach einem 5:1 am Morgen gegen das Team aus Neuseeland. Die Spieler aus dem Iran müssen dagegen zittern. Wie viel Pech hatten die bei ihrem 1:1 gegen das Team aus Ägypten?
5: Also das war schon heftig, muss man sagen. Ich habe mir das Spiel wirklich in voller Länge angesehen und der Iran hat es wirklich sehr, sehr, sehr gut gemacht und hatte auf jeden Fall auch die Chancen zu gewinnen. Am Ende gab es eine Abseitsposition beziehungsweise ein Tor, der Siegtreffer, der auch bejubelt wurde und dann aber eben wegen Abseits nicht anerkannt wurde. Das war ganz bitter für den Iran. Die gute Nachricht bei diesem Modus, ich hatte es gerade schon angesprochen, kommt man als Gruppendritter in sehr vielen Fällen weiter. Und der Iran hat sehr gute Chancen, als Gruppendritter in die K.O.-Runde einzuziehen. Das ist natürlich ein Riesenerfolg für das Land.
3: So, und jetzt noch ein Satz zum deutschen Team. Da steht jetzt der Gegner für das 16. Finale am Montag fest. Das ist das Team aus Paraguay. Ist das für die DFB-Elf zu schaffen?
5: Ja, das ist keine Mannschaft, die jetzt zum obersten Regal gehört. Aber nach der schwachen Leistung gegen Ecuador ist es, glaube ich, ratsam, sich der alten Fußballweisheit von Sepp Herberger zu bedienen, wirklich nur von Spiel zu Spiel zu denken. Gegen Paraguay wird es ein ähnlich körperbetontes

0: gutes Spiel werden wie gegen Ecuador. Die Paraguayer werden tief stehen und auf Konter lauern. So haben sie es erfolgreich gegen die Türken gemacht in der Gruppenphase beim 1-0-Sieg. Und vielleicht wird es so laufen wie beim letzten hart umkämpften WM-Duell zwischen Deutschland und Paraguay 2002 im Achtelfinale. Damals hat Oliver Neuville Deutschland mit einem ganz späten Tor, 88. Minute, zum 1-0 gerettet. Also ich könnte ähnlich laufen diesmal.
1: Martin Roschitz, unser Reporter bei der Fußball-WM der Männer. Mit ihm habe ich heute Morgen gesprochen.
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3: Um 9.30 Uhr mit Heiko Schneider. Ärzte werfen der Bundesregierung Versagen beim Thema Hitzeschutz vor. Die Vorsitzende des Hausärzteverbandes Buhlinger Göpfert sagte den Funke-Zeitungen, die Praxen würden im Stich gelassen. Aus der Nachrichtenredaktion Martin Seiler.
4: Schon vor 3 Jahren habe die damalige Bundesregierung ein umfassendes Maßnahmenpaket zum Hitzeschutz angekündigt. Passiert sei auch unter der neuen Regierung nichts. Eine strukturierte und vernünftig finanzierte Beratung in Hausarztpraxen und Pflegeheimen sei aber unverzichtbar. Gerade für alte und chronisch kranke Menschen bedeutet die Hitze eine Gefahr. Oft müssten Medikamente überprüft oder angepasst und Patientinnen und Patienten darüber informiert werden.
3: Wegen der Hitze warnen weitere Kommunen vor einem Wassernotstand. Die Stadt Offenbach und der umliegende Kreis haben am Abend mitgeteilt, beim zuständigen Versorger seien die Kapazitäten überlastet. Sollte der Verbrauch am Wochenende so hoch bleiben, könne die Wasserversorgung kurzfristig ausfallen. Auch die Gemeinde Fernwald bei Gießen warnt inzwischen, die Versorgung sei sehr stark gefährdet. Alle sollten außerordentlich sparsam mit Wasser umgehen. Trotz der vereinbarten Waffenruhe attackieren sich der Iran und die USA offenbar wieder gegenseitig. Der Iran erklärte, er habe mehrere Stützpunkte der US-Armee in der Region angegriffen, welche ist unklar. Vorher hatten die USA wieder Ziele im Iran bombardiert. Die US-Regierung nannte als Grund einen iranischen Angriff auf ein Frachtschiff. Nach den schweren Erdbeben in Venezuela werden weiter tausende Menschen vermisst. Die Regierung übergab die Kontrolle in der Katastrophenregion inzwischen an das Militär. ARD-Korrespondentin Jenny Barke.
5: Die Streitkräfte hätten die Kontrolle übernommen, um die öffentliche Ordnung aufrechtzuerhalten und die Arbeit der Rettungskräfte zu erleichtern, sagte der Präsident der Nationalversammlung Jorge Rodriguez. Unterstützt wird Venezuela seit Freitag von vielen internationalen Teams. Vielerorts fehlt immer noch der Strom. Auch die Wasserversorgung ist unterbrochen.
3: Bei der Fußball-WM trifft Deutschland im 16. Finale auf Paraguay. Das steht fest, nachdem Spanien in seiner Gruppe mit 1-0 gegen Uruguay gewonnen hat. Kap Verde holte ein 0-0 gegen Saudi-Arabien und zog als WM-Neuling überraschend ebenfalls in die K.O.-Runde ein. Dort stehen auch Belgien und Ägypten. Belgien gewann 5-1 gegen Neuseeland, Ägypten reichte ein 1-1 gegen den Iran. Vorher hatte sich Frankreich mit 4-1 gegen Norwegen den Gruppensieg geholt, Senegal schlug den Irak mit 5-0 und hat noch Chancen aufs Weiterkommen. Das waren die Nachrichten. Das Wetter. Wir erreichen den Höhepunkt der Hitzewelle mit Werten von maximal 34 bis 41 Grad. Dazu ist es auch heute wieder sehr sonnig. Am Nachmittag kann es dann Schauer und Gewitter geben. Morgen wieder zuerst Sonne, später einzelne Schauer und Gewitter. Und es sind Unwetter möglich. Das alles bei schwülheißen 31 bis 39 Grad. Die Zeit, es wird 9.34 Uhr.
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3: Vorsicht bitte auf der A3 Köln Richtung Frankfurt. Zwischen Itzstein und Niedernhausen liegt ein totes Tier auf der Fahrbahn. Vorsicht bitte auch auf der A66 Wiesbaden Richtung Frankfurt. Zwischen Nordwestkreuz Frankfurt und Frankfurt-Ludwig-Landmann-Straße eine ungesicherte Unfallstelle und es liegen Gegenstände auf der Fahrbahn. A5 Karlsruhe Richtung Basel. Zwischen Ettlingen und Rastatt-Nord 1 Kilometer Stau nach einem Unfall mit mehreren Fahrzeugen auf dem rechten Fahrstreifen. Und die A8 Stuttgart Richtung München zwischen Eichelberg und Tunnel Grübingen. 6 Kilometer Stau nach einem Unfall.
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1: Mit Oliver Glab. Guten Morgen. Endlich sind sie da in Venezuela. Die vielen Hilfsteams aus aller Welt, die nach den beiden verheerenden Erdbeben angekündigt hatten, so schnell wie möglich im Katastrophengebiet mit anzupacken. Und nach ihrer Ankunft beginnt nun der entscheidende Wettlauf gegen die Zeit, denn es bleiben mit hoher Wahrscheinlichkeit nur wenige Stunden übrig, um unter den Trümmern noch Überlebende zu finden. Deren Überlebenschancen sinken nach 72 Stunden rapide, sagen Fachleute. Und um Mitternacht unserer Zeit sind diese 72 Stunden vorbei. Mehr als 900 Menschen sind bislang ums Leben gekommen infolge der beiden Beben. Mehr als 3000 wurden verletzt. Immer wieder kommt es zu Nachbeben. Und nach Angaben der Vereinten Nationen gelten mehr als 50.000 Menschen als vermisst. Unsere Korrespondentin Jenny Barke berichtet uns jetzt von der aktuellen Lage in Venezuela. Und sie beginnt mit einem Moment, den man sich in dieser Katastrophe wohl 50.000 Mal wünschen würde.
5: Rettungskräfte stehen auf einem Trümmerhaufen. Sie ziehen eine erschöpfte Frau unter dem Geröll hervor. Sie lebt. Wie heißen Sie? Deomaris Mata. Die junge Frau wird von Helfern weggetragen. Nebenan wird eine ältere Frau auf eine Barre gebettet. Driscoll Rojas ist einer der Helfer und im Dauereinsatz. Das ist ein sechsstöckiges Gebäude, das eingestürzt ist. Wir haben hier eine Person rausholen können. Da drüben sind noch mehr. Doch nicht immer kommen sie rechtzeitig. Er klettert auf eine zerborstene Betonplatte, zeigt auf einen Schuttberg. Hier sind wir zu spät gekommen. Es gibt viele Menschen, die bereits gestorben sind. Wir können nichts mehr tun. Wir versuchen, die Namen zu ermitteln und sie dann zu veröffentlichen, damit ihre Angehörigen Bescheid wissen. Vielerorts fehlt es an schwerem Gerät. Fieberhaft, mit Hämmern, Elektrowerkzeugen, bloßen Händen versuchen Freiwillige, Nachbarn und Angehörige, die schweren Betonplatten auseinanderzubrechen. Mit großer Erleichterung werden die internationalen Teams empfangen, etwa aus Chile und Mexiko, Länder, die mit ihrer Erdbebenerfahrung helfen können. Auch die Einreise war schwierig. Der internationale Flughafen ist selbst schwer beschädigt und geschlossen. Die meisten Flüge landen im 3 Stunden entfernten Valencia. Aus Deutschland ist unter anderem das THW im Einsatz und die Caritas mit einem lokalen Team, sagt der Nothilfekoordinator des Hilfswerks Jonas Brenner.
6: Die Freiwilligen machen erste Bedarfserhebungen in den Gemeinden und führen Befragungen durch, um zu erfahren, was genau gebraucht wird, damit die Hilfe auch das adressiert, was die Menschen wirklich brauchen. Und eine ganz wichtige Komponente der Caritas ist die psychosoziale Arbeit. Es sind ganz viele Menschen traumatisiert, teilweise noch unter Schock oder sind verzweifelt auf der Suche nach Verschüttenden und Familienangehörigen.
5: Immer wieder kommt es zu Nachbeben. Über 200 wurden bereits gezählt. Die Menschen haben Angst, in ihre Wohnungen zurückzukehren, besonders wenn Risse und Schäden sichtbar sind. Deshalb habe neben der Bergung Verschütteter die oberste Priorität, Notunterkünfte bereitzustellen, sagt Lois Pace von der Internationalen Rotkreuz- und Rothalbmondbewegung. Die Menschen haben alles zurückgelassen. In den betroffenen Gebieten funktioniert nichts. Daher ist es am wichtigsten abzusichern, dass die Menschen die überlebensnotwendigen Hilfen bekommen. Wasser, Strom, Kühlung von Lebensmitteln in der tropischen Hitze, vieles funktioniert nicht mehr. Unter anderem die deutsche Bundesregierung hat deshalb auch Stromgeneratoren, Feldbetten und Wasserfilter geliefert. Langfristig könnten Zehntausende obdachlos bleiben. Helfer der Caritas sprechen mit den Menschen, die in Parks campen, sagt Nothilfekoordinator Jonas Brenner.
6: Da ist den Teams aufgefallen, dass es auch ganz viele Kinder gibt, die unbegleitet sind, auf der Suche nach ihren Eltern, die sie nicht finden. Gleichzeitig gibt es Eltern, die ihre Kinder suchen. Und da ist es ganz wichtig, dass insbesondere die Kinder Unterstützung erhalten und auch versucht wird, die Familien wieder zusammenzuführen.
5: Besonders diejenigen seien vulnerabel, die bereits zuvor am Existenzminimum gelebt haben. 70% der Bevölkerung leben nach Jahren der schweren Krise in Venezuela in Armut. Der Wiederaufbau werde sehr lange dauern, so Brenner. Venezuela wird dafür langfristig auf internationale Hilfen und Spenden angewiesen sein. Doch zuerst noch müssen Menschenleben gerettet werden.
1: Denn nach den beiden verheerenden Erdbeben werden in Venezuela mehr als 50.000 Menschen vermisst und die Wahrscheinlichkeit, unter den Trümmern noch Überlebende zu finden, wird am Ende dieses Tages rapide abnehmen, sagen Fachleute. Soweit der Bericht unserer Korrespondentin Jenny Barke. 9.39 Uhr ist es hier und das gemeinsame Programm von SWR Aktuell und HR Info. Kriminelle Organisationen agieren mehr und mehr wie globale Wirtschaftsunternehmen, aber sie unterwandern die Wirtschaft. Auf der anderen Seite werden auch immer mehr kriminelle Netzwerke identifiziert. Das geht aus dem neuesten Bericht der europäischen Polizeibehörde Europol hervor, einem Bericht über die Strukturen krimineller Netzwerke in Europa. Unser Europakorrespondent Andreas Meyer-Feist war bei der Präsentation des Berichts dabei.
7: Mit dem guten Beginnen das Credo des EU-Innenkommissars Magnus Brunner auch jetzt wieder, als er die neueste Europol-Studie zum organisierten Verbrechen vorstellte.
8: As you know, Europe is one of the safest regions in the world, which is of course great.
7: Wie Sie wissen, ist Europa eine der sichersten Regionen der Welt, was natürlich eine großartige Sache ist, erklärte der österreichische Politiker, der in der EU-Kommission für das Thema Sicherheit zuständig ist, um dann umzuschwenken auf das große Aber. Kriminelle Netzwerke werden immer raffinierter, um ihre schmutzigen Geschäfte zu tarnen. Einem Bericht von vor zwei Jahren zufolge nutzten 86% der kriminellen Gruppierungen legale Unternehmensstrukturen. Heute sind es 85%. Es hat sich also faktisch nichts geändert. Unsere Volkswirtschaften sind nach wie vor in hohem Maße der Gefahr einer Unterwanderung durch das organisierte Verbrechen ausgesetzt. Und genau darum geht es hier, nicht um irgendwelche Streetgangs.
8: These are corporations of crime.
7: Drogenhandel, Menschenschmuggel, Cyberkriminalität und Geldwäsche. Darum geht es. Geldwäsche wird meistens über Branchen abgewickelt, in denen viel mit Bargeld gemacht wird. Gastronomie, Casinos, Autohandel, oft auch Immobilien. Um Drogen zu transportieren, werden Speditionsunternehmen gegründet, die einen ganz legalen Eindruck machen. Es gibt Scheinfirmen, Briefkastenfirmen, Strohleute. Wenn sie festgenommen werden, rücken andere nach. Leute, die nicht wirklich etwas zu sagen haben und die nicht wirklich die sind, die das große Geld verdienen.
9: When their key leader is arrested, they are immediately replaced by someone else. And in this they show the stability.
7: Wird einer verhaftet, kommt der nächste an die Stelle. Daran zeigt sich die Stabilität der kriminellen Systeme, so Europol-Chef Jürgen Ebner. Der Europol-Bericht nennt 700 kriminelle Netzwerke mit mehr als 400.000 Mitgliedern. Diese Netze arbeiten laut Europol nicht mehr isoliert, sondern als Teil eines flüssigen kriminellen Ökosystems, das sich schnell an Störungen anpasst, Lücken schließt und immer neue kriminelle Möglichkeiten nutzt. Inzwischen wertet Europol gigantische Datenmengen aus. Banktransaktionen, Kryptoüberweisungen, Eigentumsregister. Algorithmen schlagen Alarm, wenn Geldflüsse über Briefkastenfirmen laufen oder sonst verdächtig erscheinen. Dadurch konnten auch immer mehr Drahtzieher im Hintergrund, die als scheinbar seriöse Geschäftsleute auftreten, identifiziert werden. Aber die kriminellen Netzwerke verändern sich zu hochgradig flexiblen und opportunistischen Systemen, die wie moderne Konzerne agieren. Viele davon als sogenannte kriminelle Proxys, als Stellvertreter für staatliche Akteure, um geopolitische Instabilitäten auszunutzen. Gleichzeitig steigt die Gewaltbereitschaft und gezielt werden immer mehr Jugendliche rekrutiert, zum Beispiel für Auftragsmorde im Drogenmilieu. Nicht nur für Europol gibt es hier viel zu tun. Die EU-Kommission will Gesetzeslücken im europäischen Finanz- und Zollsystem schließen. Es ist ein Wettlauf mit der Zeit. Die digitale Aufrüstung findet nicht nur bei Europol statt, auch beim organisierten Verbrechen.
1: Und was die Guten bislang gegen die Bösen ausrichten können in Europa, das hat uns gerade unser Europakorrespondent Andreas Meyer-Feist berichtet. Jetzt ist es endlich soweit für viele von uns. Seit gestern sind in Hessen und in Rheinland-Pfalz Sommerferien. 6 Wochen lang Gelegenheit zu tun, was einem Spaß macht oder auch einfach einmal nichts zu tun und die Seele baumeln zu lassen. Das gilt aber nicht für alle. Auch nicht für alle Kinder und Jugendlichen, die sonst zur Schule gehen, denn einige von ihnen jobben während der Ferien. Deutschlandweit sind das immerhin 350.000. Worauf man dabei achten sollte und welchen Arbeitsschutz Jugendliche bei einem Ferienjob haben, darüber habe ich vor der Sendung mit Charlotte Dick gesprochen. Sie ist Bezirksjugendsekretärin beim Deutschen Gewerkschaftsbund Hessen-Thüringen. Ich habe sie zunächst mal gefragt, welche Jobs Kinder und Jugendliche denn überhaupt machen dürfen.
10: Ja, das kommt ganz aufs Alter an. Grundsätzlich gibt es sehr, sehr strenge Regeln und Kinderarbeit ist eigentlich verboten. Ab 13 Jahren sind jedoch mit Zustimmung der Eltern leichte und geeignete Tätigkeiten erlaubt. Das kann zum Beispiel sowas sein wie Zeitungen und Werbeprospekte austragen, Babysitten, Gartenarbeiten.
1: Und in dem höheren Alter sind dann auch andere Jobs erlaubt?
10: Genau. Klassischerweise gibt es da so Sachen wie in der Gastronomie. Von 15 bis 17 Jahre ist es dann so, dass Jugendliche während der Schulferien quasi einen richtigen Ferienjob ausüben dürfen, allerdings höchstens 4 Wochen pro Kalenderjahr.
1: Einen besonderen Schutz, was die Arbeitszeit von Kindern und Jugendlichen angeht, gibt es ja wahrscheinlich auch, oder?
10: Genau, den gibt es. Auch das richtet sich wieder nach dem Alter. Also Jugendliche von 13 bis 14 Jahren dürfen maximal 2 Stunden täglich arbeiten und auch nur zwischen 8 und 18 Uhr. Wenn man zwischen 15 und 17 ist, sind es maximal 8 Stunden täglich, 40 Stunden in der Woche und höchstens 5 Arbeitstage pro Woche. Und das ist dann grundsätzlich zwischen 6 und 20 Uhr erlaubt. Allerdings mit einer Höchstzeit, wenn es ein Ferienjob ist, von 4 Wochen pro Kalenderjahr. Und es gibt besondere Pausenzeiten. Also mindestens 30 Minuten bei 4,5 Stunden ist ein Anspruch und 60 Minuten bei mehr als 6 Stunden Arbeit.
1: Worauf sollten Eltern achten, wenn ihr Kind in den Ferien arbeiten möchte?
10: Also aus unserer Sicht ist es sehr wichtig, dass man die Rahmenbedingungen genau prüft. Also ob es zum Beispiel einen Arbeitsvertrag gibt, auch einen Ferienjob, braucht eine schriftliche Vereinbarung. Darin sollten dann Tätigkeit, Arbeitszeit, Vergütung und auch Dauer des Ferienjobs festgehalten sein und dass die Arbeitsbedingungen klar geklärt sind. Also die Tätigkeit muss halt altersgerecht und ungefährlich sein, dass darauf geachtet wird, dass die Arbeitszeiten, die gesetzlichen, eingehalten werden. Und bei so einem legalen Ferienjob besteht dann in der Regel auch ein gesetzlicher Unfallversicherungsschutz über den Arbeitgeber. Und darauf sollten Eltern definitiv achten und vor allen Dingen auch die Jugendlichen selber.
1: Wichtig zu wissen, der Mindestlohn gilt bei Minderjährigen nicht. Wie kann ich trotzdem sicherstellen, dass mein Kind nicht unterbezahlt wird? Gibt es da irgendwelche Richtwerte?
10: Richtwerte nicht genau. Dort, wo es einen Tarifvertrag gibt, gilt der auch für Minderjährige. Und wenn es keinen Tarifvertrag gibt, dann sind Minderjährige ohne abgeschlossene Berufsausbildung ausgenommen vom Mindestlohn. Aber es gibt so ein paar Orientierungspunkte. Man kann zum Beispiel gucken, wie das bei ähnlichen Ferienjobs in der Region aussieht. Viele Ferienjobs werden inzwischen auch in der Größenordnung vom Mindestlohn bezahlt. Und alles, was weit darunter liegt, da sollte man sich dann doch vielleicht nach einer Alternative umschauen.
1: Sagt Charlotte Dick, Bezirksjugendsekretärin beim Deutschen Gewerkschaftsbund Hessen-Thüringen. Vor der Sendung habe ich mit ihr über Ferienjobs für Kinder und Jugendliche gesprochen und darüber, was man da beachten sollte.
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1: Was gibt es Schöneres bei dieser Hitze, als unterm Gartenschlauch oder der Dusche oder dem Rasensprenger zu stehen? Schließlich brauchen wir Abkühlung. Und der Garten braucht Wasser, damit die Pflanzen nicht vertrocknen. Nur hat das natürlich auch zur Folge, dass das Wasser über kurz oder lang knapp wird, dass die Wasserwerke an manchen Orten schon Alarm schlagen und dass die Verantwortlichen in den Kommunen sich um Flüsse und Bäche sorgen. An einigen Orten in Hessen gibt's auch schon Verbote, was den Umgang mit Wasser angeht, berichtet unsere Reporterin Nina Michalk.
11: Es ist nicht nur unfassbar heiß, es ist auch unglaublich trocken. Manche Bäche sind nur noch Rinnsale, wenn sie überhaupt noch Wasser führen. Die Stadt Darmstadt und immer mehr Kreise vom Vogelsberg über den Taunus bis ins Kinzigtal haben deshalb ein Verbot ausgesprochen. Es darf kein Wasser mehr aus Flüssen, Seen oder Teichen gepumpt werden, sagt Bernd Weingärtner, der Leiter der unteren Wasserbehörde im Main-Kinzig-Kreis.
12: Der Mensch mit der Gießkanne, der darf sich das Wasser weiter draus holen, der es mit der Hand schöpft. Ja, ich finde, der hat es auch verdient, dass er sich das rausholt. Nein, der Pumpenbetrieb ist nicht mehr zulässig. Also das heißt, die Pumpe reinhängen, das dann in seinen Rasen bewässern oder was auch immer für Ideen hat damit.
11: Aber auch das gute Trinkwasser muss geschont werden. Langen im Kreis Offenbach ist die erste Stadt, die ihre Ampel auf Rot gestellt und den Wassernotstand ausgerufen hat. Normalerweise wird nur rund 60% von dem Trinkwasser verbraucht, das die Stadt aufbereitet. Jetzt sieht das ganz anders aus, sagt Patrick Geister von den Langener Stadtwerken.
13: Tatsächlich haben wir seit dem 18.06. festgestellt, dass dieser Wert über die 90% geht und dann kurze Zeit später auch schon die 100% gerissen hat. Das heißt, dass mehr Wasser im Netz benötigt wird, als wir aufbereiten können und ins Netz abgeben können.
11: Seit ein paar Tagen dürfen in Langen keine Rasen mehr gesprengt und keine Pools oder Zisternen aufgefüllt werden. Auch Autowaschen oder Terrassen abspritzen ist tabu. Der Notstand zeigt allerdings auch Wirkung, wenn auch nur ein bisschen.
13: Man sieht tatsächlich, wenn die Stadt diese Trinkwassernotstandsstufe ausruft und auch durch das Verbreiten auf Social Media, dann ist es tatsächlich so, dass unsere Spitzenmengen, auch wenn die Temperatur gleich bleibt, sinkt.
11: Aber selbst wenn die Temperaturen nächste Woche wieder unter 30 Grad sinken, sollen Bürger umsichtig sein, sagt Geister.
13: Also so wirklich Entschärfungen sehen wir eigentlich nur, wenn es wirklich mal regnet. weil jeder Spritzer Regen, der auch, wenn er nur gemeldet ist, tatsächlich bei den Bürgern impliziert, es gibt Regen, ich muss nicht wässern, ich warte mal, das spüren wir und da hoffen wir natürlich, dass es jetzt Sonntag, Montag vielleicht wirklich mal doch ein Gewitter durchzieht.
11: In den meisten hessischen Kommunen steht die Wasserampel auf Gelb. Heißt, die Bürger sollen sparsam sein, damit es erst gar nicht zum Notstand kommt. Steffen Arter von den Stadtwerken in Dreieich, das auch im Kreis Offenbach liegt, fordert deshalb mehr Bewusstsein von den Bürgern.
14: Wir reden von Trinkwasser, von kostbar aufbereitetem Grundwasser. Und mit dem sind wir alle angehalten, sorgsam umzugehen. Und das letzten Endes in den Garten zu gießen, das ist nicht sehr nachhaltig.
11: Etwas entspannter sieht es derzeit noch im Norden aus. Auch wenn die Rhön Energie aus Fulda einen Rekordverbrauch verzeichnet, steht die Ampel noch auf Grün. Fulda geht aber auch schon lang mit gutem Beispiel voran. Das Wasser zum Beispiel aus dem Sportbad Zias, das im Sommer geschlossen ist, wird gut genutzt, erklärt Volker Nies von der Rhön Energie.
15: Das Wasser aus dem Becken, das leiten wir aber nicht in den Kanal ab, sondern wir geben es an die Stadt Fulda ab. Und 1,3 Millionen Liter Wasser können so genutzt werden, um Bäume, Büsche und Grünanlagen zu bewässern. Und die Menge, die reicht dann schon für ein paar Wochen. Das Wasser ist auch absolut unbedenklich. Also Schwimmbadwasser wird so zum Gießwasser.
11: Mehr Brauch- und Regenwasser einsetzen, statt das gute Trink- und Flusswasser zu nutzen. Das ist ein Appell der hessischen Kommunen an alle. Nicht nur jetzt, sondern auch in Zukunft.
1: Auch bei dieser Hitze sparsam mit Wasser umgehen, damit es überall dort genügend Wasser gibt, wo es am dringendsten gebraucht wird. Welche Maßnahmen hessische Kommunen ergreifen, um diese Maxime durchzusetzen, das haben wir gerade im Bericht unserer Reporterin Nina Michalk gehört. 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Technik, die über die eigenen vier Wände wacht. Das ist mittlerweile gang und gäbe in vielen Haushalten. Türkameras, elektrische Schlüssel, ferngesteuerte Lichtschalter und so weiter und so weiter. Aber eines fehlt bislang weitgehend, und zwar eine Technik, die gezielt über das Wohlbefinden von alten Menschen wacht. Sie leben oft allein und wenn sie stürzen oder ganz dringend medizinische Hilfe brauchen, dann ist niemand da, der ihnen hilft. Das Kasseler Start-up Veli hat nun eine KI, eine künstliche Intelligenz entwickelt, die alten Menschen schnellere Hilfe in Notsituationen verspricht. Und unser Reporter Levin Salamon erklärt uns jetzt, wie das funktioniert.
16: Es ist eine kleine Box mit großer Wirkung, circa 10 x 10 cm groß und schnell an der Wand installiert. Der Inhalt? Daten zu Strom- und Wasserverbrauch. Die Idee des Startups Veli in Kassel? Treten ungewöhnliche Verbrauchsdaten auf, könnte das ein Hinweis auf eine Notlage sein. Einer der Startup-Gründer, Jan-Peter Seefast, ist heute im betreuten Wohnen Elisabethenhof in Marburg bei Seniorin Roswitha Bayerlein.
17: Ja, Teuber hatte mir erzählt, dass Sie krank waren, das ist schon einige Monate her, im Bett lagen und dann Veli anhand der fehlenden Aktivität im Haushalt automatisch Alarm geschlagen hat, ohne dass Sie irgendwas gedrückt haben und dass dann Hilfe kam.
18: Ja.
17: Wie haben Sie das erlebt?
18: Ja, aber das stimmt. Ich denke noch, wo kommen die denn her jetzt? Woher wissen sie, dass ich krank bin?
16: Wie hat die kleine Box an der Wand das herausgefunden? Das geht so. Veli erkennt Alltagsroutinen. Zum Beispiel, wie oft die Klospülung läuft oder ob die Kaffeemaschine morgens zwischen 8 und 9 den Kaffee kocht. Roswitha Bayerleins Wasser- und Stromverbrauch war ungewöhnlich. Das war an den gesammelten Daten erkennbar und löste automatisch den Notruf aus. Die smarte Notrufidee hatte Startup-Co-Gründer Tim Weiß nach einer Notsituation in seiner eigenen Familie.
19: Die Idee kam mir, als meine Oma zu Hause gestürzt ist und zu spät gefunden wurde. Sie hatte da auch schon ein klassisches Notrufsystem, also den roten Knopf. Der lag aber im Schlafzimmer und sie ist im Wohnzimmer gestürzt. Und ich habe mir gedacht, es kann ja nicht sein, dass zu Hause eine Person am Boden liegt und keiner kriegt es mit.
16: Mit der Veli-Box soll das in Zukunft nicht mehr passieren. Wenn zum Beispiel ein Herd für mehrere Stunden an ist, dann ist klar, da stimmt was nicht. Da alle Strom- und Wasserzähler in Zukunft fernablesbar sein sollen, werden Verbrauchsdaten ohnehin gesammelt. Die Veli-Box nutzt das und schickt sie an die Kasseler Zentrale. Eine spezielle KI erstellt dann von allen Nutzenden ein individuelles Nutzungsprofil und erkennt markante Abweichungen. Auch Petra Gessner aus Marburg nutzt Veli bereits daheim. Sie leidet an Muskelschwäche und ist sturzgefährdet. Ihr Körper kann sie immer weniger tragen. Dass ein Computerprogramm permanent ihre Alltagsroutinen überwacht, stört sie nicht. Im Gegenteil.
20: Ich bin, wie soll ich sagen, beruhigter. Und ich bin völlig von überzeugt und Das gefällt mir einfach gut.
16: Jan-Peter Seefers von Veli ist sich des sensiblen Themas Datenschutz durchaus bewusst und gibt Entwarnung.
0: In der KI sind das anonymisierte Daten, die zusammenkommen, und dann sind das irgendwelche Wohnungsnummern, die dann ja von uns, jetzt für den Fall Marburg, wo wir heute waren, gibt es dann eine Meldung an die Johanniter. Die ordnen erst die Wohnung zu und rufen bei der Person an. Also dadurch ist es schon eine Anonymisierung.
16: 1500 Kunden hat das Startup bereits gewonnen. Im Marburger Elisabethenhof sind es circa 30, zumeist ältere Menschen, die hier eigenständig wohnen. Sie sind jetzt sicherer, wenn der rote Knopf mal nicht greifbar ist. Und ihre Familien müssen weniger Angst haben, dass Hilfe zu spät kommt.
1: Soweit unser Reporter Levin Salamon über eine Erfindung aus Hessen, eine künstliche Intelligenz entwickelt vom Kasseler Startup Veli, die alten Menschen schnellere Hilfe in Notsituationen verspricht. Auch mehr als ein Jahr nach seiner Wahl zum Papst sind die Menschen in Chicago stolz auf Leo XIV., den berühmtesten Sohn ihrer Stadt. Eine Brauerei hat ein Ale mit dem Namen Da Pope aufgelegt, und im Restaurant Aurelius, wo der heutige Papst früher Stammgast war, kann man die Poperoni-Pizza bestellen. Und damit Leo XIV. Auch an seinem jetzigen Wohnort davon kosten kann, werden ihm mittlerweile sowohl das Bier als auch die Pizza in den Vatikan geliefert. Unser Korrespondent Carsten Kühntop war unterdessen dort, wo beides entsteht, in Chicago.
21: Hier kommt der Papst in die Dose. Deckel drauf, fertig. Da Pope heißt das Bier. Das Etikett zeigt Leo von hinten im weißen Gewand. Über die Schultern gelegt die Flagge von Chicago, im Hintergrund die Skyline der Stadt. Die Brauerei gehört Brent Rasker. Er sagt, der Charakter dieses Bieres passt zur Persönlichkeit des Papstes. Sanftmütig kultiviert.
22: Es ist ein amerikanisches mildes Ale. Sehr malzig und verbraucherfreundlich, wie ein englisches mildes Ale, aber mit amerikanischen Zutaten. Passt wunderbar zum Papst, eine amerikanische Version einer europäischen Tradition. Wie der Papst.
21: Rasker ist eigentlich Pfarrer von Beruf, Presbyterianer. Vor ein paar Jahren wurde er arbeitslos, beschloss, sein Hobby zum Beruf zu machen, holte sich $1 Million von der Bank und gründete eine kleine Brauerei. Sie heißt Burning Bush Brewery, nach dem brennenden Dornenbusch aus der Bibel. Allen seinen Bieren gab Rasker biblische Namen. Nicht zur Missionierung der Gäste, sondern aus Spaß. Alkohol und Religion, das passt gut, sagt er.
22: Es führt Menschen zusammen, bringt Freude und Spaß. Uns inspiriert die Geschichte der bierbrauenden Mönche in Europa. Das ist nicht neu, sondern das gibt es seit Jahrhunderten.
21: Der Pope für den Papst. Vergangenen November übergab der Gouverneur von Illinois, J.B. Pritzker, 4 Dosen der Pope im Vatikan. Leo nahm das Bier entgegen, sagte, er werde es gleich in den Kühlschrank tun. Und Rasker ist sich ziemlich sicher, dass der Papst es dann auch trank. Schließlich seien Katholiken tüchtige Trinker.
22: Ich bin Presbyterianer, der Papst ist katholisch und Gouverneur Pritzker ist jüdisch. Ein Jude bringt ein protestantisches Bier zu einem Katholiken. Ich dachte, das ist eine ziemlich coole ökumenische Sache.
21: Ortswechsel zu Aurelius Pizza in Homewood, einem Vorort von Chicago. Joe Aurelio führt durch die Küche des Traditionsrestaurants. Es besteht seit Ende der 50er Jahre. Schon vor Jahrzehnten war Robert Prevost, der spätere Papst, immer wieder zu Gast, zuletzt an einem Sonntagabend im August vor knapp 2 Jahren. Den Tisch, an dem er damals saß, hat Aurelio zu einer Art Schrein hergerichtet.
22: It's everybody's table. Nobody gets to sit there and have dinner. Dieser Tisch ist jetzt für alle. Niemand darf zum Essen hier sitzen, aber man kann für Fotos posieren und im Stuhl des Papstes Platz nehmen. Und daneben haben wir einen Papst aus Pappe aufgestellt in Lebensgröße. Sieht also so aus, als stünde er direkt neben Ihnen.
21: Zu Ehren Leos hat Aurelio, katholischer Italo-Amerikaner, eine besondere Pizza Salami erfunden. Eine scharfe Salami heißt auf Englisch Pepperoni. Aurelio nahm eine Sorte, deren Scheiben sich beim Backen an den Rändern aufrichten, wie die Kappe des Papstes, sagt er. Aus der Pepperoni-Pizza wurde so die Poperoni-Pizza, und auch sie schaffte es nach Rom, tiefgefroren in Trockeneis, von einem Freund im Vatikan übergeben. Leo bedankte sich per Telefonanruf.
23: That was a very special moment and something I'll never forget, and I can't wait for Pope Leo hopefully someday to make it back here.
21: Niemals werde er das vergessen, sagt Joe Aurelio, und hofft, dass der Papst irgendwann einmal wieder bei ihm zu Gast sein wird.
1: Aber auch solange das nicht der Fall ist, soll der Papst die nach ihm benannte Pizza Poperoni essen und das nach ihm benannte Bier Da Pope trinken können. Deshalb wird ihm beides in den Vatikan geliefert, aus seiner Heimatstadt Chicago, in die uns unser Korrespondent Carsten Kündhoff gerade ein paar Minuten lang mitgenommen hat.

0: Hi, ich bin Felix und das ist Folge 5.
1: Und ich bin Sandy und diese Folge heißt Berlin überrollt Stuttgart.
0: Sie wussten schon vorher, dass es passieren wird.
2: Uns war immer klar, dass Berlin irgendwann alles überrollen wird, weil sie halt einfach 6-mal so groß sind oder so, weißt du?
1: Jetzt ist es also soweit. Berlin überrollt, wie Strache es gerade so schön ausgedrückt hat. Berlin sieht sich selbst als neue Hip-Hop-Hauptstadt und man reißt das Rap-Zepter komplett an sich. Auch unser Stuttgart wird da nicht verschont und richtig fertig gemacht. Zum Beispiel von Bushido und Flair.
3: Ja, und diese scheiß massiven Töne kommen aus Stuttgart und drehen ein Scheißvideo in meiner Stadt, Alter. Ey, und das geht nicht klar, Alter.
4: Oh, scheiße. Wer scheißt auf Stuttgart?
3: Wer scheißt auf Stuttgart?
0: Berlin hat übernommen. Was das für Stuttgart bedeutet, jetzt.
5: 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Stock.
0: Spätestens als 2004 Sido mit Mein Block um die Ecke kommt, wissen alle, Berlin ist sowas von da.
1: Und wir haben mit einigen Künstlern über diesen besonderen Moment im deutschen Hip-Hop gesprochen, mit Max Herre zum Beispiel, mit Das Bo oder auch mit DJ Fünfter Ton von den Massiven.
6: Ich muss sagen, ich habe den Sido kennengelernt, als es noch alles ist die Sekte war. Und dann haben die Bude abgerissen und wir haben gedacht, Alter, was ist das für ein neuer Level quasi? Weil als mein Block rauskam, war das nochmal eine andere Nummer. Quasi Maske, diese Berlin-Ansage, wo du gedacht hast, jetzt ist alles aus, alles zu spät. Danke, dass wir eine gute Vorarbeit geleistet haben, aber da war einfach ein neuer Zeitgeist. Ja.
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7: Hammer. Hammer Video, Hammer Konzept, Hammer Song. Also es war schon, es war brutal. Es war richtig gut und es war strong und es war unapologetic. Also es war alles, was Rap sein muss.
5: 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Aber keiner hat was gesehen, also können sie wieder gehen.
8: Einer der legendärsten Songs für mich, Top 3 vielleicht, von den wichtigsten Hip-Hop-Songs für Deutschland. Und da hat halt Deutschland mal gesehen, wie Deutschland auch ist. Ich habe auch Jungs in der Hood gehabt, mit denen ich zu tun hatte und so. Die wollten aber damals eigentlich rappen, weil die Geld machen wollten. Die haben Drogen vertickt so, und Leute abgezogen. So, ne? Also es war halt für die nicht das Ding, sich irgendwo in den Keller zu setzen und geile Rhymes zu droppen. So. Das ging dann erst los, als sozusagen Geld im Spiel war. So, ne? Und von daher war da halt mein Blog auch gerade mit der ganzen Ästhetik, die kam halt mit dem Gesamtpaket. Das war ja fast wie so ein Film, der da ablief. So, ne? Und das dann halt auf diesem Level.
0: Voll. Ich bin ja auch extra mal mit einem Kumpel im märkischen Viertel rumgelaufen.
9: Alles, was ich erzähle, kenne ich auch aus meinem Viertel. Und das habe ich mir nicht aus dem Finger gesaugt, sondern ich kenne das.
5: Denn der Pornostock befindet sich im 8. Hier könnte ich jeden Tag woanders übernachten. Im 16. Stock riecht der Flur voll streng. Aus der Wohnung, wo so ein Kerl schon seit 3 Wochen hängt.
9: Den toten Typen, der oben gewohnt hat, wo du, wenn du deinen Kumpel besucht hast, der ganze Flur hat irgendwie ganz mies gestunken und 3 Wochen später hörst du, dass sich da ein Typ erhangen hat und so. Da weißt du also, dass du die ganze Zeit eine Leiche gerochen hast. Ich weiß, wie eine Leiche riecht, weißt du. Diese vollgekotzten, vollgepissten Treppenhäuser, ich kenne das.
0: Ende der 90er hat mir Sido mal verraten, mit dir von Freundeskreis fand er gut und er hat auch in das erste Freundeskreis-Album Quadratur des Kreises reingehört, weil das sowas ganz Neues war.
1: Auch King Kool Savas hat Freundeskreis damals schon auf dem Schirm gehabt.
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1: Und Kool Savas weiß auch noch, wie er in den 90ern dann Max Herre kennengelernt hat. Savas war noch ultra jung, sie haben sich in Köln getroffen.
10: Da habe ich den dann so lange irgendwelche Sachen gefragt, so, weil ich eben interessiert war auch, ne, wie andere Leute das sehen, wie sie rangehen, dass er irgendwann richtig, ich weiß gar nicht, warum ich mich daran erinnere, aber irgendwie, glaube ich, bin ich ihm gut auf den Sack gegangen, ne, und irgendwann meinte er, oh, boah, du stellst so viele Fragen, Alter, so ist, das wäre auch cool, wenn wir jetzt ganz kurz einfach nur chillen könnten.
0: Jahre später, so Anfang der 2000er, waren die Reaktionen in Berlin dann ganz anders, als Massive Töne in der Hauptstadt ihr Video zu Cruisen gedreht haben. Das hat Bushido und Flair gar nicht gefallen.
3: In der scheiß Top 10, da waren so ein paar Cacks, Alter, so. Die sind mit ihren scheiß Autos durch meine Stadt gefahren. Wisst ihr, wen ich meine, Alter? Wer cruist, Alter? Wer ist am Cruisen? Ja, und diese scheiß massiven Töne kommen aus Stuttgart und drehen ein scheiß Video in meiner Stadt, Alter.
12: Ja, ich weiß gar nicht, wo ich anfangen soll. Sollen wir dann irgendwie alle dissen, die Mercedes fahren? Weil sie Autos aus unserer Stadt fahren. Im Umkehrschluss.
0: Chauvi von Massive Töne hat Bushido übrigens erstmal nicht gefeiert, als er zum ersten Mal Songs von ihm gehört hat.
12: Rap-mäßig fand ich es einfach total hölzern, wie ich überhaupt total viel Berliner Rap total unvirtuos fand.

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1: Rap-technisch und was Rhymes angeht und so Dinge, die zwischen den Zeilen noch eingebaut sind und man vielleicht beim zweiten, dritten Hören erst entdeckt, sowas fehlte mir da einfach. Ich fand das einfach irgendwie uninspirierend.

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1: Ja, sagen wir es mal so, Berlin klang auf jeden Fall anders damals. Also Berlin ist jetzt ganz oben angekommen und auf einmal ist es wirklich total schick und cool, dahin zu ziehen. Das war ja auch Jahre vorher in Mutterstadt schon ein Riesenthema. Erinnern wir uns ja alle noch gut dran.

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1: Chovy von Massive Töne.
2: In Berlin war damals grundsätzlich auf allen kreativen Feldern super viel möglich, weil es einfach noch viel Freiraum gab. Dadurch, dass Gebäude, Ateliers für Maler, Studios für Künstler, überhaupt Wohnen, alles war erschwinglicher als überall anders. Also es war zu dem Zeitpunkt die mit Abstand außergewöhnlichste Hauptstadt der westlichen Welt, weil normalerweise ist die Hauptstadt die teuerste Stadt eines jeden Landes und Berlin war nicht die teuerste Stadt des eigenen Landes. Deshalb für alle Kreativen machte es einfach mal Sinn, da hinzugehen oder für viele zumindest. Und das war wie so ein Treffpunkt, aus dem Leute aus verschiedenen Disziplinen, Ländern, nicht nur Städten, eben Ländern, das ist ja auch ein internationales Ding. Und das hat mit Rap eigentlich total wenig zu tun.
3: Auch 4Music ist dann 2002 endgültig nach Berlin gezogen.
1: Das heißt aber jetzt nicht, dass 4Music nicht mehr coole Mucke rausgehauen hat. Zum Beispiel 2004, im gleichen Jahr, in dem Agro Berlin meinen Blog von Sido veröffentlicht hat, kommt bei 4Music das erste Soloalbum von Max Herre raus. Und das klingt so ganz anders als alles aus Berlin.

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1: Ja, das ist schon ein richtiges Kontrastprogramm zu dem ganzen Stuff aus Berlin, was Max Herre da rausgebracht hat. Für Max war das aber kein Thema, ob das überhaupt geht oder nicht, ob man das machen kann oder nicht, ne?
2: In Amerika würde man die Frage gar nicht stellen, weil das Spektrum war viel größer und es gab alles. Und es gab eben auch Conscious Rap und Leute, die irgendwie musikalischer unterwegs waren oder so mit Bands gespielt haben, wie die Roots oder so.

0: Hier war das immer so ein bisschen sehr Hip-Hop-Polizeig anders. Und ab den frühen Nullerjahren haben das so ein bisschen die Berliner, Akro-Berlin und was weiß ich was, diktiert auch, so was so der Sound der Stunde ist. Und ich habe mich da nicht wahnsinnig zu Hause gefühlt, natürlich. Zumal schon auch eine Zeit war, in der es relativ viel Beef gab zwischen verschiedenen Städten, Lagern. Und glaube ich so ab 2, 3, 4 wurde es so ein bisschen ruppiger. Die Berliner und andere haben dann immer ihre kompletten Trosse mitgebracht an Leuten. Dann hingen super viele Leute backstage, die eigentlich nicht auf der Bühne waren, die einen bestimmten Vibe gemacht haben und so auf eine bestimmte Art represented haben.
1: Aber wir Stuttgarter konnten das ja auch immer, diese Lokalkolorit-Flagge hochzuhalten. Ging auch weiterhin Max Herre, Joy Danalani, Erste Liebe. Ist ja auch nochmal so eine Liebeserklärung an Stuttgart.

0: Ganz Deutschland feiert 2004 Sidos Block im Märkischen Viertel. Max Herre feiert seine Exilheimat Stuttgart.
1: Max war weg, die Fantas sind weggezogen, Afrop ja auch, der wohnt in Hamburg mittlerweile. Ja, aber war ja auch mal eine Zeit lang in Berlin unterwegs. Ne?
0: Im Märkischen Viertel hat er sogar mal gelebt.
1: Mehr Berlin geht eigentlich kaum, ne? Aber zumindest ein realer Ort, so muss man sagen. Ich meine, Robbe hat ja eh schon früh genug selbst soziale Probleme in seinen Songs angesprochen und irgendwie nochmal eine ganz andere Perspektive in seinen Songs gezeigt. Das war für uns teilweise dann auch schon krass, ne? Wenn man da irgendwie vielleicht gar nicht in so einem schwierigen Umfeld aufgewachsen ist und er hat dabei bewusst noch gar nicht alles erzählt. Er wusste, Deutschland war eben noch gar nicht so weit.
2: Du kannst dir nicht erzählen, also das, was ich da gemacht habe, was ich erlebt habe und so Sachen. Ich wusste, das ist too much, ne? Aber die Generation nach mir hat drauf geschissen. Ne? Die haben es erzählt und die haben gewonnen. Ne? Aber zu meiner Zeit wäre das unmöglich gewesen. Weil das allererste, was ich gehört hätte, wäre, ja, er versucht jetzt ja Deutschland zu ghettoisieren und so, ja, er ist schwarz und jetzt macht er hier auch auf Straße, das gibt's hier gar nicht. Es gibt hier keine Ghettos in Deutschland.
0: Als dann Berlin übernommen hat, hat fast niemand mehr angezweifelt, dass es in Deutschland Ghettos gibt, ne? Also Afrop war da schon immer weit vorne und er haut 2005 auch ein neues Album raus, Hammer heißt es.

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1: Aber nicht nur Afrop, sondern auch Massive Töne veröffentlichen 2005 ein neues Album. Zurück in die Zukunft heißt also die neue Platte. Und was ich ziemlich gut finde, die haben jetzt nicht zwingend versucht, irgendwie einen auf hart zu machen und bewusst krasse Worte zu benutzen, nur weil das irgendwie gerade angesagt war in der Zeit. Das war halt nicht ihr Style, dass sie das dann auch noch auf den Song packen. Stattdessen kam Topmodel raus. Das war zwar keine Ghetto-Sprache, aber naja, sagen wir mal, was die Lyrics angeht, nennen wir es mal anders, oder?
2: Finde ich eine gute Bezeichnung.

0: irgendwie so ein bisschen viel Angriffsfläche. Ne? Wir hatten das Thema mit Cruisen ja schon. Und ja, inhaltlich, naja.
1: Aber der Beat war cool, ne?
0: Das stimmt.
1: Und das ist auch kein Wunder.
2: Produziert haben wir es ja mit DJ Head. Und DJ Head ist der Producer von Eminem. Der hat ja D12, die ganzen Hits für D12 gemacht und Without Me von Eminem. Hat DJ Head gemacht und wir haben mit ihm diesen Song produziert. Du bist mein
1: Topmodel. Nun kommen wir zu einer anderen sehr krassen Geschichte. Jetzt wird dieser Podcast zum True Crime Podcast auf eine Art. Denn was 0711 erleben musste, ist ein richtiger Wirtschaftskrimi. 0711 und Co. haben es in den letzten rund 10 Jahren immer mehr geschafft, ihren Traum zu leben, was ja sehr schön ist. Also holen Sie sich jemanden, der Ihnen Sicherheit gibt, einen festen Buchhalter, der sich um all den Kram kümmert, auf den Sie keinen Bock haben, der die Finanzen im Blick hat, damit Sie weiter ungestört Ihren Traum leben können.
0: Schlecht ist, wenn ausgerechnet diese eine Person dann ausgerechnet dafür sorgt, dass man fast alles verliert.
2: Das hat ganz viele in Mitleidenschaft gezogen, auch Massive Töne und auch andere Companies, die wir da gegründet hatten mit anderen Kreativen. Der Gesamtschaden, der angerichtet wurde bei allen, ich weiß es nicht genau, aber eine höhere sechsstellige Nummer.
0: Und schuld ist Bernd, also nicht MCB, keine Sorge. Bernd heißt nämlich auch der Buchhalter oder hieß der Buchhalter von 0711. Also der Typ, der sich ab Mitte der 2000er eben um diese ganzen Finanzen gekümmert hat.
3: Der hat es echt sehr akribisch gemacht eigentlich und ist dann immer mit jedem Beleg hinterhergerannt.
0: Der hatte jetzt auch nicht viel mit der Hip-Hop-Kultur zu tun, aber der wirkte eben irgendwie wie so ein korrekter Typ auf die. Und das ist ja wichtig als Buchhalter. War ein bisschen älter, nicht so wild, sagen wir mal vielleicht ein bisschen unauffällig eher.
1: Manche von 0711 haben aber im Laufe der Zeit ein freundschaftliches Verhältnis zu ihm aufgebaut, sagt Jovi. Bernd hat wohl ganz geschickt generell fast immer einen auf hilfsbereit gemacht, wenn jemand bei 0711 was gebraucht hat. Und so hat das Ganze 3 Jahre gedauert, bis der Betrug aufgeflogen ist.
0: Jetzt wird's natürlich sehr spannend. Wir wollten natürlich auch wissen, wie Bernd der Buchhalter eigentlich betrogen hat. Und ich glaube, das lassen wir Jovi mal selbst erzählen.
2: Er hat die Gelder praktisch alle sich selbst oder auf Konten überwiesen, auf die er Zugriff hat. Es ist ihm deswegen auch so leicht gefallen, weil wir einen sehr guten Leumund haben bei Leuten, weil wir nie in unserem Leben irgendjemandem irgendeinen Cent geschuldet haben. Es hat dazu geführt, dass selbst wenn mal dieser Typ Rechnungen nicht bezahlt hat, die an uns gestellt waren, an 0711, dass die befreundeten Firmen und langjährigen Freunde und Partner sich gar nicht gemeldet haben, weil sie gesagt haben, ach, die zahlen, ach, vielleicht können die gerade nicht zahlen. Dann zahlen sie halt ein bisschen später, ist ja kein Problem. Das heißt, uns ist auch gar nicht aufgefallen, dass das Geld gar nicht ankam.
0: Ja, aber wie das dann halt eben so ist, irgendwann haben sich dann natürlich doch auch immer mehr Leute bei 0711 gemeldet und freundlich gefragt, wo denn jetzt das Geld bleibt. Genauer gesagt bei Linda von 0711.
4: Ich war ja dann immer diejenige, die halt so sich um diese ganzen Zahlungsabläufe und so weiter zumindest mal die Rechnung empfangen hat und die dann weiter zur Zahlung gegeben hat. Habe ich mich ja viel darum gekümmert und dann habe ich halt andauernd Anrufe bekommen von den Kids und so, hey, ja, ich weiß ja schon, dass ihr bezahlt und so, aber irgendwie ist jetzt meine Rechnung seit 2-3 Monaten offen. Und dann habe ich angefangen, dem Buchhalter halt auch Stress zu machen oder ihm dann quasi so immer mehr härter zu konfrontieren. Und letztendlich habe ich immer gedacht, so, hey, der Typ hat halt einfach seinen Job nicht drauf.
1: Aber Bernd hat es lange geschafft, sich da wieder rauszuwinden, hat uns Chovy erzählt.
2: Der hat sozusagen immer nur das beruhigt, wo sich mal jemand beschwert hat. So schneeballsystemmäßig hat er das gemacht und irgendwann ist das natürlich nicht mehr zu verheimlichen gewesen.
0: Ja, aber das Krasse ist, es hat halt einfach ganze 3 Jahre gedauert, bis er aufgeflogen ist. Anfang 2008 ist es dann aber doch so langsam passiert, dass alles aufgeflogen ist.
3: Irgendwann war es so, dass unser Steuerberater gemeint hat, hey, da gibt's irgendwelche Unstimmigkeiten mit der Umsatzsteuer. Da ging es am Anfang irgendwie um 28.000 Euro oder irgendwie sowas. Wir so, scheiße, und dann habe ich mir schon gedacht, so, hey, fuck, der Bernd, hab schon richtig schlechtes Gewissen gehabt, weil ich mir gedacht habe, hey, das ist jetzt nicht irgendwie 2,50 Euro, eigentlich, wenn er da sowas verzockt, weiß ich nicht, können wir dann auch weiter mit dem zusammenarbeiten, haben wir schon echt überlegt, ob wir dann jemand anders holen sollten, hatte echt schon schlechtes Gewissen, den da auf die Straße zu setzen.
0: Jetzt war aber das nächste Problem, dass man den Bernd erstmal erreichen musste und der war gerade mal wieder in Dubai, da war der irgendwie häufiger.
3: Und dann habe ich seine Frau angerufen, Frau in Anführungszeichen. Also er hat uns immer von seiner Frau erzählt und dann klang die uralt so, ja, der Bernd, der ist nicht da. So, und wir so, hä? Und er war so, ich würde sagen, damals so Mitte 40. Und da habe ich mir gedacht, hey, das ist echt weird.
0: Diese Frau, in Anführungsstrichen, von Bernd war nämlich gar nicht seine Frau, sondern eigentlich die Mutter von Bernds Lebensgefährten. Das hat dann auch den Altersunterschied schnell erklärt. Das wusste aber Strachi da natürlich noch nicht. Und die Frau, / Mutter vom Lover von Bernd, die hatte dann aber später auch noch in einem anderen Telefonat eine ganz andere Botschaft für Strachi. Und jetzt wird's noch wilder.
3: Und irgendwann hat sie gemeint, er hätte einen Unfall gehabt. Und da hat er wahrscheinlich gemerkt, weil ich ihr gesagt habe, hey, wenn er aus Dubai zurückkommt, soll er sich gleich mal bei mir melden. Und dann hat er, glaube ich, gemerkt, okay, er ist aufgeflogen und ist dann tatsächlich mit dem Auto irgendwo eine Leitplanke reingefahren und hat sich dann in irgendein Krankenhaus gemeldet und hat über Gedächtnisverlust geklagt, ja.
0: Dass er den Unfall vorgetäuscht hat, das wusste Strachi natürlich in dem Moment noch nicht. Aber Strachis Mama hatte dann den richtigen Riecher, wie Mamas halt eben so sind.
3: Zufällig war ich bei meinen Eltern zu Hause zum Abendessen und habe das denen erzählt. Und meine Mutter hat gleich gesagt, der hat euch betrogen. Und ich so, Mami, jetzt bitte, also der hat uns nicht betrogen, was ist los? Und die so, doch, doch, der hat euch garantiert betrogen. Und ich habe ihn noch total verteidigt.
0: Aber jetzt kommt endlich der Moment, der Bernd dann endgültig hat auffliegen lassen. Er hat eine Frau von so einer krass teuren Damenboutique aus Berlin angerufen und war extrem sauer. Ja, also Bernd würde ihr noch sehr, sehr viel Geld schulden und soll doch jetzt bitte endlich mal bezahlen.
3: Und dann war zufällig der Erich, unser Steuerberater, damals bei uns zu Besuch. Und dann hat der das Gespräch entgegengenommen. Ja, der hat bis jetzt so eine Rechnung noch offen, hat er 2000 noch offen. Und dann hat der Erich gemeint, ja, dann schicken Sie mir doch, was da offen ist und ich überweise Ihnen den Rest. Und er wollte es erstmal ihm so aushelfen, weil der arme Bernd liegt ja im Krankenhaus. Dann hat die uns einfach einen Kontoauszug geschickt, was bei ihr auf dem Konto angekommen ist. Und dann haben wir auf einmal gesehen, dass der Absender 0711 Büro war. Und wir so, hä? Und dann ist uns das erstmal aufgefallen, dass der Bernd quasi Geld von unserem Konto überwiesen hat, aber quasi an komplett andere, an sich, also in dem Fall halt für seinen Klamottenladen, wo er für seine Frau, die hat sich später rausgestellt, es war die Mutter von seinem Lebenspartner quasi. Und so kamen wir überhaupt drauf, dass da irgendwas strange ist. Und dann haben wir angefangen, unsere ganzen Kontoauszüge zu durchforsten. Und das Krasse war, der hat immer, wie sich später rausgestellt hat, Geld überwiesen. Also der hat erstmal weniger Umsatzsteuer angegeben als ein Beispiel, als wir eigentlich hätten zahlen müssen. Das mussten wir dann auch sofort ganz schnell

0: nochmal geschickt und hat dann im Betreff Umsatzsteuervorauszahlungen, was weiß ich was, geschrieben. Und das Krasse war, dass das jedes Mal durchging und dass es einfach auch nie von der Bank mal angezweifelt wurde.
1: Und ich weiß nicht, ob mehr wehgetan hat, dass so die ganze Kohle weg war oder die eigene Dummheit, die Feststellung der eigenen Dummheit, so naiv gewesen zu sein.
2: Am 8. März 2008 war auf jeden Fall der große Tag, da haben sie Bernd bei der Polizei angezeigt.
0: Dann weiß ich noch, der Polizist findet nichts unter dem Namen. Und irgendwann kam er so lachend nach 20 Minuten zurück mit einer mega dicken Akte und hat dann gemeint, oh, Bernd, ich sage jetzt den Namen nicht, a.k.a. Udo Fanz, a.k.a. was weiß ich was, kam dann mit zig Namen ums Eck. Dann hatte der eine Riesenakte und es hat sich rausgestellt, dass der schon zwei offene Haftstrafen hatte, einmal über 6 Jahre und einmal über 4 Jahre, die er auf was für einem Grund auch immer nicht antreten musste. Und im Endeffekt war es halt eine totale Farce, dass der einfach wieder auf die Menschheit losgelassen wurde, muss ich echt sagen. Und dann ist er halt bei uns gelandet.
3: Monate später wurde der Fall dann vom Landgericht verhandelt und Buchhalter Bernd ging es dann auch endlich an den Kragen.
0: Das Krasse war, dass der Richter, der hat sich am Ende schon fast entschuldigt, dass er ihm in Anführungszeichen nur 4 Jahre geben kann, also für das, was er bei uns gemacht hat. Aber dadurch, dass er diese offenen Haftstrafen hatte, wurden die quasi wieder aktiviert und so hat er im Ganzen 14 Jahre bekommen, was echt krass ist. Also das war schon heftig, aber das war halt wegen diesen offenen Haftstrafen von früher. Ja, und dann ist er halt da verschwunden.
2: Und zwar im Knast ist er verschwunden. Er ist aber übrigens nach der Hälfte der Zeit ungefähr wieder rausgekommen, also so nach 7 Jahren.
3: Ja, und 2008 war es dann soweit. 0711 war wirklich fast am Ende und wir haben die Summe rausbekommen. 420.000 Euro waren es, die Bernd, der Buchhalter.
2: Der ehrenlose Buchhalter.
3: Ganz wichtig, insgesamt veruntreut hat. Das ist fast 500.000 Euro. Da muss man schon ganz schön viele Platten und Shirts und was weiß ich was verkaufen und viele Partys veranstalten. Zumal man ja sagen muss, 0711 ist halt jetzt auch kein Weltkonzern. Ja, das war schon damals eine, sagen wir mal, mittelständische Firma mit so einer Handvoll Mitarbeitern.
1: Wenn ich zurückdenke, denke ich so, fuck, das war wirklich, das hat so richtig wehgetan.
0: Damals war es halt schon echt eine harte Nummer für uns und hat uns wirklich so an den Rand des Ruins gebracht.
4: Also wir mussten dann Projekte runterfahren, wir mussten Leute entlassen oder konnten Leute nicht übernehmen, die wir ausgebildet hatten. Das hat menschliche Folgen, das hat wirtschaftliche Folgen. Also das ist eigentlich das Worst-Case-Szenario.
2: Und wie es 0711 aus diesem tiefen, tiefen Tal wieder rausgeschafft hat, das erleben wir in der nächsten Folge.
3: Und wir schauen in der nächsten Folge natürlich auch, was die ganzen Rapper heute denn machen. Denn die nächste Folge ist schon die letzte Folge, unser großes Finale.
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8: Um 11.30 Uhr mit Katja Irle. Wegen der Hitze warnen weitere Kommunen vor einem Wassernotstand. Die Stadt Offenbach und der umliegende Kreis haben am Abend mitgeteilt, beim zuständigen Versorger seien die Kapazitäten überlastet. Sollte der Verbrauch am Wochenende so hoch bleiben, könne die Wasserversorgung kurzfristig ausfallen. Auch die Gemeinde Fernwald bei Gießen warnt inzwischen, die Versorgung sei sehr stark gefährdet. Alle sollten sparsam mit Wasser umgehen. Aus Politik und Verbänden kommt die Forderung, mehr für den Schutz gegen Hitze zu tun. Vom Hausärzteverband hieß es, vor allem für ältere Menschen müsse mehr getan werden. Aus dem ARD-Hauptstadtstudio Sabine Henkel.
9: Der Hausärzteverband wirft der Bundesregierung Tatenlosigkeit vor. An heißen Tagen werde eine Absichtserklärung nach der anderen veröffentlicht, aber nicht gehandelt, klagt der Verband in der Funke Mediengruppe. Die Grünen haben in dieser Woche im Bundestag mehrere Anträge gestellt. Unter anderem soll der Hitzeschutz verbindlich werden und dafür mehr Geld bereitgestellt werden. So wollen die Grünen besonders gefährdete Gruppen besser geschützt sehen, ältere Menschen, Kinder und Kranke.

0: Kitas, Schulen oder Spielplätze sollen zum Beispiel besser verschattet werden.
1: Bundesgesundheitsministerin Warken hat ihre Sparpläne zur Stabilisierung der Pflegeversicherung verteidigt. Sie schreibt in der Welt am Sonntag, die Reform sei mit unvermeidbaren Härten verbunden, aber sie sei zwingend nötig, denn die Pflegeversicherung sei ein Sanierungsfall mit Ansage. Warken verwies auf die erwartete Finanzlücke von 7,5 Milliarden Euro im nächsten Jahr. So ein Defizit könne nicht allein durch die Ausweitung der Einnahmeseite geschlossen werden. Gute Nachricht für Bahnreisende im nördlichen Rhein-Main-Gebiet. Nach einem Kabelbrand bei Friedberg fahren ab heute wieder Züge zwischen Frankfurt und Friedberg. HR-Reporter Marc Klug.
2: Laut dem Rhein-Main-Verkehrsverbund werden die Züge ab heute über Hanau geleitet. Die Regionalzüge von und nach Kassel oder auch der ICE-Verkehr aus Norddeutschland halten also auch wieder in Friedberg und Frankfurt. Die Kabel, die beim Brand an dem Stellwerk zerstört wurden, sind aber noch nicht alle repariert. Zwischen Friedberg und Bad Vilbel bleibt die Zugstrecke deshalb gesperrt. Noch bis Mitte der kommenden Woche gibt es einen Ersatzverkehr mit Bussen.
1: Die rheinland-pfälzische AfD wählt heute auf ihrem Parteitag in Bingen einen neuen Landesvorstand. Einziger Kandidat für den Posten des Landesvorsitzenden ist der bisherige Stellvertreter und Bundestagsabgeordnete Münzenmeier. Er gilt als enger Vertrauter von Partei-Co-Chefin Weidel. Das waren die Nachrichten. Das Wetter. Heute wird es nochmal richtig heiß mit Höchstwerten von 35 bis 41 Grad. Am Nachmittag kann es Schauer und Gewitter geben. In der Nacht kühlt es kaum ab, 27 bis 20 Grad. Morgen erst sonnig, dann einzelne Schauer und Gewitter, teils Unwetterpotenzial bis 39 Grad maximal. Die Zeit, es ist 11.33 Uhr.
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1: Bitte Vorsicht auf der A3, Köln Richtung Frankfurt. Zwischen Niedernhausen und Wiesbadener Kreuz liegt ein Dachfenster auf der Fahrbahn. Vorsicht auch auf der B49 Gießen Richtung Limburg. Zwischen Dorla und der A45 Anschlussstelle Wetzlar Ost eine ungesicherte Unfallstelle auf dem linken Fahrstreifen. A5 Karlsruhe Richtung Basel. Zwischen Ettlingen und Rastatt Nord 6 Kilometer Stau. A7 Fulda Richtung Würzburg. Zwischen Fulda Dreieck und Bad Burgenau-Volkers 4 Kilometer stockender Verkehr. Und die A8 Stuttgart Richtung München. Zwischen Eichelberg und Mühlhausen 10 Kilometer Stau.
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4: Vor ein paar Wochen hatte man noch das Gefühl, diese Koalition streitet mehr, als sie regiert. Nach dem Treffen in der Villa Borsig schien das Verhältnis zwischen Union und SPD ziemlich angespannt. Und jetzt? Plötzlich loben sich Kanzler Friedrich Merz und Arbeitsministerin Bärbel-Baas gegenseitig. Der Grund? Die Vorschläge für die größte Rentenreform seit Jahren liegen auf dem Tisch und beide wollen sie möglichst schnell umsetzen. Wie kam es jetzt zu diesem Stimmungswechsel und vor allem, was steckt eigentlich in dieser Reform? Wer profitiert davon? Wer muss länger arbeiten? Und stimmt es wirklich, dass die Rente dadurch für alle besser wird? Mit mir im Studio sind heute Jan-Peter Bartels und Moritz Rötle, zwei Kollegen, die sich diese Woche vermutlich länger mit der Rente beschäftigt haben als die meisten von uns mit ihrer eigenen Altersvorsorge. Hallo ihr zwei.
5: Hallo Linda.
4: Ihr lacht, ich glaube es stimmt, es ist was dran. Noch vor wenigen Wochen schien diese Koalition festzustecken. Ich denke nur an den April zurück, wo der Koalitionsausschuss in der Villa Borsig am Tegeler See tagte. Man saß stundenlang zusammen, die Gespräche drehten sich im Kreis und viele gingen mit dem Gefühl nach Hause, so wird das nichts mit den Reformen. Und jetzt plötzlich loben sich Union und SPD gegenseitig. Jan-Peter, was ist da passiert? Warum klappt plötzlich, woran man vorher wochenlang gescheitert ist?
5: Ich glaube, das ist auch so ein bisschen die Gnade des Moments. Also einfach, weil man muss, die Politik ist ja auch viel eine Geschichte erzählen und die Leute mitnehmen. Und das ist genau das, was jetzt passiert. Die Umfragewerte waren desaströs. Man braucht einfach eine Erzählung, mit der man die Stimmung jetzt drehen kann. Und dann kam als Gottesgeschenk das Ergebnis dieser Kommission. Und es muss ja nun wirklich was passieren bei der Rente. Das heißt, es passt einfach.
6: Also die Stimmung war schlecht nach Villa Borsig. Sie haben, das sagt man ja so gerne, in den Abgrund geschaut und haben gesehen, oh, wenn wir so weitermachen, dann klappt diese Koalition wahrscheinlich nicht. Dann gab es so die Aussagen von zum Beispiel einem Abgeordneten, der ziemlich einflussreich ist, der gesagt hat, CDU-Abgeordneten, der gesagt hat, 4 Jahre hält das sowieso nicht. Und ich glaube, sie haben kapiert, dass sie sich alle am Riemen reißen müssen. Und dann, das hat Jan-Peter gerade gesagt, kam dieses Geschenk Rentenkommission, die plötzlich einig war, dass das auch ein bisschen Arbeit war, dass man das strategisch vorbereitet hat, wie das dann passiert ist, das werden wir bestimmt gleich noch besprechen. Aber am Ende war es jetzt ein Geschenk, das ihnen die Möglichkeit gegeben hat, jetzt mal einig zu sein.
4: Und Friedrich Merz ist tatsächlich erleichtert. Er spricht von einer Reform, die das Rentensystem, wie er sagt, grundlegend verbessern könne und will die Ideen möglichst 1:1 umsetzen.
7: Ohne Reformen würden unweigerlich das Rentenniveau sinken und die Beiträge steigen. Mit dieser Reform können wir das umkehren. Wir wollen perspektivisch, dass das Rentenniveau steigt und dass die Beiträge sinken.
4: Moritz, warum ist Merz plötzlich so begeistert?
6: Weil Friedrich Merz ist und für Dinge sehr schnell zu begeistern ist, würde ich sagen. Er hat jetzt kapiert, okay, die haben was geliefert, das ist im Prinzip, wenn man ehrlich ist, völlig anders, als er sich das vorgestellt hat. Weil er hat ja davon gesprochen, noch vor gar nicht langer Zeit, dass die Rente nur noch eine Basisabsicherung sein wird. Das ist jetzt überhaupt nicht so. Wir werden steigende Renten erleben, wenn alles so klappt, wie die Kommission sich das vorstellt. Also es ist alles andere als diese Basisabsicherung, die Friedrich Merz will. Aber ich glaube, er ist einfach sehr interessiert daran, dass seine Kanzlerschaft klappt. Und er sieht die Chance, dass das jetzt eben dazu beitragen kann, dass diese Koalition weiter bestehen kann. Und dann ist er einfach sehr einfach zu begeistern.
5: Und ich glaube, das Ergebnis dieser Kommission ist auch so ein bisschen, ich sag mal, die eierlegende Wollmilchsau. Es ist für jeden was drin. Und das, was dabei herauskommen wird, Moritz hat es gerade gesagt, könnte heißen, dass wirklich es höhere Renten gibt und dass die Beiträge sinken und damit sozusagen das Thema Rente mal mit dem Thema Hoffnung verknüpft wird. Aktuell ist es ja so, wenn man über die Rente redet, sagen alle, ich werde eh nicht viel kriegen. Die Politik, die hat mich da irgendwo betrogen. Und das ist jetzt die neue Geschichte. Nein, wir tun was und es wird besser.
4: Lass uns doch mal auf diese Rentenkommission, die ja eigentlich, weil wir ja in Deutschland leben, vielen komplizierteren Namen hatte, nämlich Alterssicherungskommission. Dann hat man auch gedacht, ach komm, wir nennen sie Rentenkommission. Und wie gesagt, vor noch ein paar Wochen haben alle gesagt, die werden niemals auf gemeinsame Vorschläge kommen. Warum waren die Erwartungen überhaupt so niedrig?
5: Aus der Erfahrung heraus, vorherige Kommissionen, die sich mit dem Thema beschäftigt haben, es war jetzt nicht die erste, die waren eher so eine Art politisches Wartezimmer. Will heißen, man hat da eine Kommission gegründet, die haben darüber geredet und irgendwann kam ein Ergebnis, das dann in großen Teilen ignoriert wurde. Und deswegen war die Erwartungshaltung für diese Kommission auch, da wird ein Thema weggeschoben, mit dem man sich nicht beschäftigen will, wo man aber auch nicht die Situation haben will, dass die Frage kommt, warum macht ihr da nichts?
6: Na, man muss sagen, dass das ja ein Kompromiss war, dass es überhaupt so eine Kommission gibt. Das war ein Mittel in den Koalitionsverhandlungen, um quasi dieses Problem Rente aus diesen Verhandlungen rauszuhalten und zu sagen, ja, kümmern wir uns drum, aber da haben wir auch noch Zeit zu. Das sollte ja erst auch 2027 beginnen, diese Kommission. Es war eine wissenschaftliche Kommission geplant, die die Regierung beraten soll. Und dann hat man ja Ende 25 das erste Rentenpaket gemacht und dachte eigentlich in der Aufstellung vorher, dass man damit dann erstmal bis in die 30er Jahre sicher ist und dann kann man langsam mal eine Rentenreform nochmal machen. Also die Regierung hat das von sich weggeschoben und so wollte das eigentlich gar nicht machen. Und dann kam aber dieser Rentenstreit und das hat das Ganze politisch aufgeladen und dann wurde auch entschieden, dass eben diese jungen Abgeordneten, die von allen eher von den härteren Flügeln der drei Parteien kommen, da reingesetzt werden und dann wurde diese Kommission politischer. Wir haben ja schon über die Vorsicht gesprochen, Anfang April eben diesen Tiefpunkt dieser Koalition erlebt und alle haben gedacht, oh Gott, wie lange hält das hier überhaupt? Und dann kam in der Folge die Diskussion auf, was passiert eigentlich, wenn das Ergebnis der Rentenkommission da ist. Und da wurde darüber diskutiert, ob man da jetzt eine Mehrheitsentscheidung hat und ob das dann umgesetzt werden muss, wenn das eine Mehrheitsentscheidung gibt. Dazu muss man wissen, diese Kommission ist so aufgelegt, dass es jeweils 4 Vorschläge an Professorinnen und Professoren von den beiden Lagern gab. Also die Union durfte 4 Professorinnen vorschlagen und die SPD. Und dann gab es noch 2 Vorsitzende, die auch jeweils paritätisch besetzt waren und eben 3 Abgeordnete. Und dadurch hatte die Union, weil sie einen CSU-Abgeordneten drin hatte und einen CDU-Abgeordneten, eben eine Stimme Mehrheit in dieser Kommission. Das heißt, wenn die CDU durchgedrückt hätte, dass man eine Mehrheitsentscheidung macht, dann hätte man Entscheidungen haben können, die der SPD nicht gefallen, aber dann hätte das zur Folge gehabt, dass die Union gesagt hätte, jetzt müssen wir es machen. Und dann kam ein Kniff, den die Bundesarbeitsministerin Bärbel Baas angewandt hat. Die hat dann nämlich gesagt, nee, wenn es eine Mehrheitsentscheidung gibt und nicht alle einig sind, dann können wir das eben nicht machen. Dann müssen wir alles nochmal neu diskutieren. Und das hat so einen Zwing in dieser Kommission ausgelöst, der dazu geführt hat, dass die gesagt haben, okay, wenn wir hier wirklich ein Ergebnis liefern wollen, was nachher auch umgesetzt wird, dann sollten wir das zusammen machen und dann sollten wir uns einigen. Und das hat dann dazu geführt, dass überraschenderweise, obwohl Anfang Mai damit niemand mehr gerechnet hat, dass diese Kommission ein Ergebnis liefert, was am Ende zielführend sein kann, was die Koalition auch machen will, dass es dann doch diesen Zwing gab und dass die Kommission ein Ergebnis geliefert hat.
4: Und was steht jetzt drin? Was ist sozusagen neu drin an Vorschlägen? Warum sind alle so begeistert?
5: Also ich greife mal ein paar Punkte raus. Es sind ja 33 Vorschläge.
4: Das schaffen wir heute nicht alles.
5: Genau. Ich hoffe, es haben alle etwas Zeit mitgebracht.
6: Es sind auch viele Vorschläge drin, die jetzt auch wirklich kleine Vorschläge sind. Also ich glaube, man kann sagen, dass es ein paar wenige große Vorschläge sind, die das Ganze dominieren.
5: Ja, also die kleinen Vorschläge, die Rentenversicherung muss mal modernisiert werden, digitaler werden, da muss aufgeräumt werden, sowas. Genau. Aber die großen, fangen wir damit mal an, die sogenannte Rente mit 63, also dass man abschlagsfrei nach 45 Versicherungsjahren 2 Jahre früher in Rente gehen kann, das soll abgeschafft werden. Dann soll es zum Beispiel so sein, aktuell kann man ja 4 Jahre früher mit Abschlägen in Rente gehen, wenn man 35 Versicherungsjahre hat. Das wollen sie etwas kürzen und sagen, das sollen maximal 3 Jahre sein, die man früher gehen kann. Dann wäre das nach aktuellem Stand mit 64 statt mit 63. Und dann ganz großer Brocken ist die Kapitalrente, die da jetzt geplant ist. Das heißt, das gesetzliche Rentensystem soll eine weitere Stütze bekommen, wo ein Teil der Beiträge der Versicherten am Kapitalmarkt, also in Aktienfonds, angelegt wird.
4: Und auch da hat man gemerkt, der Kanzler ist total begeistert. Und wie wir eben schon gehört haben, er ist leicht zu begeistern. Und wie sich das anhört, hören wir jetzt mal kurz rein.
7: Und ich muss sagen, das ist eine geniale Idee. Ich habe mich nur darüber geärgert, dass ich nicht selber drauf gekommen bin.
4: Natürlich. Also, wenn die Idee so genial ist, dann erklärt sie uns bitte, was genau ist dieser Kapitalstock und warum feiern ihn gerade plötzlich alle?
5: Also, das ist natürlich für einen Sauerländer eine steile Aussage. Ich komme ja aus einer ähnlichen Gegend, Ostwestfalen. Da heißt es immer, nicht kritisiert, ist doch schon gelobt. Im Endeffekt ist das ein bisschen ans schwedische Modell angelehnt, was wir da jetzt machen werden. Das heißt, wir werden weiterhin 18,6% an Beiträgen für die klassische Rentenversicherung zahlen, wie das bisher auch der Fall war. Das kann sogar auch steigen. Und dazu kommen noch weitere 2%, die wir ebenfalls an die Rentenversicherung zahlen werden, also Angestellte von ihrem Lohn und die dann für uns in individuellen Depots jeweils in Aktien angelegt werden. Und der Clou bei dieser Sache ist halt, dass das verpflichtend ist. Man kann es sich also nicht aussuchen und dass die Kosten von Arbeitgebern und Arbeitnehmern geteilt werden. Also diese 2% vom Lohn, die da reinfließen, da sollen die Arbeitnehmer 1% zahlen, aber die Arbeitgeber eben auch 1%.
4: Und das wird sozusagen von der Bundesregierung gemacht. Also ich, wenn ich keine Ahnung habe von Aktien, ich muss mich da um nichts kümmern.
5: Im Endeffekt, wie das genau umgesetzt wird und wer das verwaltet, das wird dann im politischen Prozess noch entschieden. Klar ist, dass der normale Bürger sich darum nicht kümmern muss. In Schweden zum Beispiel ist es so, dass sich da die Rentenversicherung drum kümmert. Und wenn ich möchte, kann ich selber entscheiden, ja, ich möchte diesen oder jenen Aktienfonds. Da kann man sich aus einer begrenzten Zahl was aussuchen. Und wenn man das eben nicht macht, dann landet man automatisch in einem großen Staatsfonds. AP7 heißt der. Und so ähnlich wird das bei uns wahrscheinlich auch laufen.
4: Und die Arbeitsministerin Bärbel Baas von der SPD, die ist auch total begeistert und die geht sogar noch einen Schritt weiter.
8: Es wird für alle am Ende perspektivisch besser. Durch den Kapitalstock in der ersten Säule, und das ist ein wirklich überraschender Vorschlag, mit dem ich selber so nicht gerechnet habe, dass wir für die Versicherten in der ersten Säule ansparen, paritätisch finanziert, dass wir Beitragspunkte obendrauf setzen, heißt für die junge Generation, das Rentenniveau wird steigen.
4: So, und jetzt nochmal zusammengefasst. Ist das wirklich so? Wird es jetzt für alle besser?
6: Mit einer zeitlichen Verzögerung könnte es für alle besser werden. Also man geht davon aus, dass so alle, die ab 2040 in Rente gehen werden, davon schon profitieren können und tatsächlich mehr Rente am Ende haben, als sie nach dem alten System haben würden. Es ist aber vor allen Dingen auch etwas, was gut für die SPD ist, weil die SPD sich an dieser Stelle nämlich durchgesetzt hat. Die Union ist in diese Rentenkommission gegangen und hatte das Ziel, die Beitragssätze müssen quasi sinken. Also man muss weniger Beitrag zahlen, um auch die Wirtschaft zu entlasten, die ja immer auch die Hälfte davon beitragen, und das ist eben am Ende nicht passiert. Am Ende werden wir mehr Beitragszahlungen haben und auch ein bisschen mehr Rente, und das ist ein klarer Erfolg für die SPD.
4: Aber du hast gerade den Konjunktiv benutzt, könnte. Also wenn ich das richtig raushöre, kommt es auf die Generation an, ne? Also wer heute Anfang oder Mitte 30 ist, hat noch ein paar Jahrzehnte bis zur Rente. Das heißt, da kann der Kapitalstock natürlich lange wachsen. Aber was ist mit den Babyboomern, von denen immer gesprochen wird, also die in den nächsten Jahren in Rente gehen? Haben die denn überhaupt noch was von dieser Reform?
5: Ich glaube, dass alle davon profitieren, weil ein verlässliches Rentensystem ist ja auch ein Standortfaktor. Also das ist ja einfach etwas, was mit der Wirtschaft was macht und was mit den Menschen was macht. Und deswegen bringt das grundsätzlich schon mal allen was, dass es jetzt eine Art Rentenfrieden gibt, den es vorher ja definitiv nicht gab.
4: Aber was ist mit den Babyboomern?
5: Also von dieser Reform werden die insofern nicht mehr viel haben, als dass, selbst wenn sie noch in diese Kapitalrente einzahlen, der Aktienmarkt ja in der Regel eher eine langfristige Anlage ist. Das heißt, man legt da nicht heute was an und ist morgen Millionär, sondern das wird schon ein bisschen dauern. Da hat sich die Politik auch verschiedene Wege ausgedacht. Es war da von einem Übergangsfaktor die Rede, der dann das so ein bisschen ausgleichen soll, damit für den im Zugang weiter bei 48% Rentenniveau man ein bisschen Rente auch mitnehmen kann. Ich glaube, die wirklich gekniffene Generation bei der ganzen Sache ist die Generation X, also die von 1965 bis 79, wenn man das so sagen möchte. Denn die Babyboomer, also aktuell geht die Generation 1960 in Rente, die Generation 1964 würde dann 2032 in Rente gehen. Teilweise können die jetzt noch früher gehen, weil die alle Vorteile der alten Regelungen noch nutzen können. Mhm. Will heißen Rente mit 63, die sogenannte, und so weiter. Und das heißt, diese Übergangsphase, die die Systemumstellung wahrscheinlich brauchen wird, die wird genau dann enden, wenn die Babyboomer durch sind.
4: Na toll.
6: Ja, und das ist natürlich schon auch demokratietheoretisch und so weiter ein Problem, finde ich, weil diese Generation ist natürlich, ich sag's mal hart, auch ein bisschen verbockt hat. Das waren die, die viele waren, aber sie haben zu wenig Kinder bekommen, und das ist jetzt das Problem.
5: Es wird dann natürlich Übergangsfristen geben, das muss man auch dazu sagen. Es wird nicht auf einen Schlag von heute auf morgen umgestellt werden, aber die Generation, die so auf der Kante ist, also wenn ihr mich jetzt fragt, wer zahlt denn hier die größte Zeche, würde ich sagen, so die Jahre 1968 bis 1970, vielleicht ein paar Jahre mehr, das sind die, die wahrscheinlich am wenigsten von der Umstellung haben werden.
4: Das sind ja bislang alles nur Vorschläge. Daraus müssen jetzt noch Gesetze gemacht werden. Und dafür ist auch Arbeitsministerin Bärbel Baas zuständig von der SPD. Die hat ja es nicht leicht, weil sie ja auch SPD-Chefin ist. Und in dem Konzept sind ja einige Dinge drin, die der SPD wehtun werden. Welche sind das?
6: Also grundsätzlich ist diese sogenannte Rente mit 63 schon ein Lieblingskind der SPD gewesen, weil sie eben gesagt hat, die Leute, die hart arbeiten, die sollen am Ende, wenn sie 45 Jahre lang eingezahlt haben, auch früher in Rente gehen können als zum Beispiel ein Akademiker, der sein Leben lang am Schreibtisch gesessen hat und nur 35 Jahre eingezahlt hat. Und dass sie darauf jetzt verzichten, das ist schon ein großer Schritt für die SPD. Der zweite große Schritt, die SPD wollte nie das Renteneintrittsalter erhöhen. Also sie hat gesagt, 67 ist schon sehr, sehr alt, und wir wollen da nicht drüber hinausgehen, eben auch aus diesem Gedanken heraus, dass viele Menschen das Alter 67 überhaupt nicht erreichen, die eben hart arbeiten, die lange in der Küche gestanden haben, die Dachdecker sind, die auf dem Bau gearbeitet haben. Das zeigen auch die Zahlen, dass diese Menschen natürlich Probleme haben, ein hohes Renteneintrittsalter überhaupt zu erreichen, weil sie Körperliches am Ende nicht mehr schaffen.
4: Und da spricht ja auch die Ministerpräsidentin von Mecklenburg-Vorpommern an, Manuela Schwesig von der SPD. Die ist auch ziemlich kritisch, was das angeht.
9: Viele, die auf dem Bau arbeiten, die in der Pflege arbeiten, halten nicht noch länger als 45 Jahre durch. Und deshalb bin ich dafür, dass es weiter möglich sein muss, nach 45 Jahren auch abschlagsfrei in Rente zu gehen.
4: Also warum ist ihr dieser Punkt so wichtig?
6: Man könnte platt sagen, weil sie im Wahlkampf ist, macht sie natürlich SPD pur. Also in Mecklenburg-Vorpommern wird am 20. September ein neuer Landtag gewählt und sie möchten natürlich Ministerpräsidentin bleiben und die AfD ist relativ stark in Mecklenburg-Vorpommern. Deswegen versucht sie jetzt gerade so ein bisschen in Opposition zu eben der Bundesregierung zu gehen und eben auch zu der SPD, die im Bund agiert. Man kann aber natürlich auch sagen, dass sie das relativ einfach hat, das so zu machen, weil eben die Wahl am 20. September ist. Sie kann jetzt voll in Opposition dazu gehen. Sie wird am Ende vor der Wahl keine Entscheidung mehr haben, die dann quasi zeigen, dass sie sich dann nicht durchgesetzt hat. Mhm. Wir werden frühestens Ende des Jahres eine Rentenreform kriegen und das Ganze in Gesetzesform gegossen haben. Dann hat Mecklenburg-Vorpommern schon gewählt. Insofern ist es für Schwesig einfach, das jetzt so zu machen, weil sie die Konsequenzen am Ende nicht spüren wird. Aber es ist natürlich wirklich die SPD-Pur-Position, die sich da nochmal ausdrückt. Und diese Position gibt es auch weiterhin in der Partei, habe ich ja gerade erklärt, dass man eben sagt, es gibt viele Menschen, die schaffen das nicht bis dahin. Und für die ist auch so eine Reform eine Rentenkürzung de facto.
5: Und was man auch nochmal sagen muss, die SPD wollte ja mit der sogenannten Rente mit 63 vor allen Dingen dem sprichwörtlichen Dachdecker helfen, der es nicht mehr schafft. Aber den Fakten nach nehmen die Rente mit 63 vor allen Dingen Männer im Anspruch, die sehr gut verdienen und die sehr gesund sind. Also sie trifft eigentlich die Falschen.
6: Und das ist auch das Argument, was Annika Klose am Ende überzeugt hat, da auch mitzugehen in der Kommission. Neben dem Fakt, dass sie ganz alleine stand gegen alle anderen in der Kommission.
5: Weil die Kommission dann gesagt hat, naja, die, die eh viel Geld haben, denen es eh gut geht, die können sich die Abschläge leisten und können ja immer noch früher gehen. Es geht ja.
6: Und das ist auch dann am Ende ein sozialdemokratisches Argument. Wenn eben die Gutverdiener, die gesund sind, das nur nutzen, dann gibt es auch für Sozialdemokraten keinen Grund mehr, das zu unterstützen.
4: Das hat sie eingesehen. Und wie sieht's aus bei der Union? Muss die auch Zugeständnisse machen?
5: Die Union hat auch Zugeständnisse gemacht. Die Union hatte ja vorher versprochen, wir werden auf keinen Fall die Sozialbeiträge steigen lassen. Das ist jetzt genau das, was in diesem Paket drin ist, dass nämlich die Arbeitgeber sich beteiligen sollen mit einem Prozentpunkt des Lohns an dieser neuen Kapitalrente, die es da geben wird. Und auch beim Thema Minijobs haben viele in der Wirtschaft aufgeschrien. Das wird auch vielen in der Union wehtun. Klar, der Arbeitnehmerflügel in der Union hatte vorher auch schon gesagt, wir sollten Minijobs ganz abschaffen, aber es gibt viele in der Union, die sehr an diesen Minijobs hängen, auch und sogar in der jungen Gruppe. Also ich habe da vor ein paar Tagen mit einem Vertreter der jungen Gruppe gesprochen, mit Niklas Kappe, der kommt aus dem Ruhrgebiet und der sagt mir, ja, ich muss jetzt in der Sommerpause nach Hause gehen und den vielen Studenten, die es im Ruhrgebiet auch gibt und die wirklich was dazu verdienen müssen, weil sie können sonst ihr Studium nicht finanzieren, denen muss ich erklären, dass in Zukunft Schüler weiter Minijobs machen können, Studenten aber nicht. Das wird nicht einfach. Mhm. Also er sagt, er steht voll hinter diesem Paket, er findet das wichtig, er findet es richtig und ein gutes Ergebnis, aber das wird nicht einfach für die Abgeordneten, die Details davon in der Sommerpause zu verkaufen.
4: Genau. Ich habe vorhin einmal schon erwähnt, das sind ja jetzt Vorschläge der Kommission und viele haben irgendwie das Gefühl, die Rentenreform ist da. So ist es nicht. Beschlossen ist sie noch nicht. Am Ende entscheidet das ja der Bundestag. Und was meint ihr, wie wahrscheinlich ist, dass dieses Paket nahezu unverändert beschlossen wird? Oder an welchen
6: 0%.
4: Punkten? 0%.
6: Überhaupt nicht wahrscheinlich. Und das ist auch ganz normal.
4: Okay. Puh, das ist ein Klopper hier.
6: Denn Peter hat gerade gesagt, Minijobs, Studenten. Ich glaube, das ist eine Stelle, wo sich noch was ändern wird. Die werden die Studenten mit reinnehmen, bin ich ziemlich sicher. Das ist auch ein Gedanke, der in der SPD auch weit verbreitet ist, dass man den Studenten das ermöglichen will. Aber grundsätzlich, warum sage ich 0%? Weil die Kommission das gar nicht bis ins Detail ausgearbeitet hat. Es sind einfach 33 Vorschläge und das sind teilweise auch wirklich mehr oder weniger Schlagworte mit so einem ganz kleinen Absatz darunter. Das muss der Bundestag jetzt noch ausarbeiten und auch das Bundesarbeitsministerium wird ja einen Vorschlag machen, den dann der Bundestag bekommt und der dann da von den Experten im Bundestag nochmal bearbeitet wird. Das kann nicht so 100% passieren, weil eben ganz viele Details noch ausgearbeitet werden müssen. Und da wird es auch noch mal Konflikte geben und da wird auch noch mal diskutiert werden, in welche Richtung gehen wir da. Aber auch das ist ganz normaler demokratischer, parlamentarischer Prozess, der jetzt nichts Schlimmes hat. Sie haben sich auf etwas Grundsätzliches geeinigt und an den Details wird jetzt noch geschraubt. Da kann man nur mal sagen, das ist dieses berühmte Strucksche Gesetz. Es geht nichts aus dem Bundestag raus, wie es reingegangen ist. Mhm. Natürlich wird da noch was dran geändert.
5: Und ich glaube auch, dass Bärbel Baas und Friedrich Merz, als sie gesagt haben, das ist ein Gesamtkunstwerk, man kann da jetzt keine Rosinen rauspicken, da baut alles aufeinander auf und nichts kann geändert werden. Die versuchen so ein bisschen ein Momentum aufzubauen, mit dem sie durch diesen ganzen Prozess durchkommen, weil klar müssen da jetzt viele Widerstände überwunden werden und so hat man schon mal einen gewissen Anlauf, sag ich mal. Aber im Endeffekt, wenn man Sachen in der Politik auf den Tisch legt, man kann immer Dinge ändern und das zum Beispiel mit mehr Geld ausgleichen oder ähnliches. Also ich glaube, es geht jetzt wirklich darum, einfach mal alle mitzunehmen und es schwierig zu machen, dagegen zu argumentieren, aber es wird kommen.
4: Die Arbeitgeber sind ja nun auch nicht ganz unwichtig in diesem Spiel und Steffen Kampeter, der Hauptgeschäftsführer beim Arbeitgeberverband, hat sich dazu so geäußert.
10: Sollte der Staat dieses machen, kann eigentlich nur unsere Forderung sein, dass wir eine Entlastung in anderen Bereichen kommen. Da gibt es hinreichende Möglichkeiten im Steuer- und Abgabensystem.
4: Oh, das klingt erstaunlich gelassen. Ich hätte jetzt gedacht, dass die viel mehr auf die Barrikaden gehen. Wie erklärt ihr euch diese Reaktion?
5: Ich glaube, die Arbeitgeber wissen auch, dass im Rentensystem was passieren muss. Das Rentensystem ist ja auch ein Standortfaktor, dass man diese Sicherheit hat, dass es auch nach der Rente irgendwie weitergeht. Und tatsächlich, wenn man mal auf die Zahlen guckt, das, was wir in Deutschland in das Rentensystem zahlen, ist eher im europäischen Mittelfeld. Also es ist nicht viel. Und deswegen kann man da ein bisschen was drauflegen, wenn man in den Bereichen, wo wir zu viel zahlen im europäischen Vergleich, wenn man da dran schraubt. Und das ist Krankenkasse, Pflegeversicherung. Das heißt, die werden jetzt einen hohen Veränderungsdruck in diesen Bereichen aufbauen und dass sich da natürlich auch bei den Steuern für die Wirtschaft was tun muss und werden hoffen, im gibst du mir, gebe ich dir Prinzip, auf den Seiten was rauszuholen.
6: Aus meiner Sicht hat das zwei Dimensionen. Einerseits ist, glaube ich, mit den Arbeitgebern und auch mit den Gewerkschaften, aber mit den Arbeitgebern in diesem Fall schon vorher auch mal gesprochen worden. Es gab ja diesen Sozialpartnergipfel im Kanzleramt, wo am Ende offiziell nichts rausgekommen ist, aber ich gehe fest davon aus, dass man denen da schon mal vorgestellt hat, was denn so kommen könnte und sie da ins Boot geholt hat. Und zweitens ist Steffen Kampeter als ehemaliger Politiker auch ein alter Fuchs. Der weiß strategisch genau, was er jetzt tun muss. Der sieht, das Ding ist durch. Da gibt es jetzt nur noch Detailfragen zu klären, aber es sind noch andere Dinge, die noch kommen. Gesundheitsreform, Pflegereform, überall, wo auch die Arbeitgeber Interessen drin haben. Und er wendet den Blick jetzt schon dahin und sagt, da müssen wir auch was kriegen. Mhm. Rente ist okay, machen wir so, aber denkt dran, wir haben da jetzt was gegeben und wir müssen jetzt aber bei den anderen Reformen auch noch was kriegen. Steuerreform zum Beispiel auch.
4: Und wenn es dann um die Steuerreform geht, dann erklären wir euch, wo es hapert, wo es vielleicht flutscht und was am Ende rauskommt. Insofern danke ich euch, Moritz Rötle, Jan-Peter Bartels, vielen Dank heute fürs Einordnen, zumindest bei der Rente. Und dann sehen wir uns wahrscheinlich demnächst hier wieder.
5: Es war uns ein Fest. Auf bald.
6: Sehr gerne.
4: Und euch natürlich vielen Dank fürs Zuhören und bis nächste Woche.
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1: Um 12 Uhr mit Felix Sprung. Nach der tropischen Nacht werden heute Rekordtemperaturen in Norddeutschland erwartet. Überall gilt eine Hitzewarnung. Deshalb steigt die Waldbrandgefahr weiter. Aus der NDR-Nachrichtenredaktion Jan Busche.
2: Besonders betroffen sind Niedersachsen und Mecklenburg-Vorpommern. In Lüchow und Marnitz zum Beispiel gilt schon die höchste Warnstufe. Celle und Soltau könnten sie heute erreichen. Auf dem alten Panzerschießplatz bei Neustrelitz kämpft die Feuerwehr weiter gegen Flammen und spricht von vielen kleinen Brandherden. Eine Hochspannungsleitung, die durch die Feuer bedroht wurde, ist abgeschaltet worden. Die Straßenmeistereien sind heute wieder verstärkt im Kontrolleinsatz, um Asphaltschäden rechtzeitig zu erkennen. Hitzeschäden gibt es zum Beispiel auf der A7 in Hamburg-Süden. Eine Fahrspur bei Marmsdorf musste gesperrt werden. Die Temperaturen im Norden dürften heute an der 40-Grad-Marke kratzen. Einen deutschlandweiten Rekord gab es schon gestern in Saarbrücken-Burbach. 41,3 Grad wurden dort gemessen, der höchste jemals in Deutschland aufgezeichnete Wert.
1: Der Golfstaat Bahrain hat einen iranischen Drohnenangriff gemeldet. Das Königreich sei heute früh von mehreren Drohnen attackiert worden, teilte das Außenministerium mit. Es handle sich um einen eklatanten Verstoß gegen die Souveränität Bahrains. Ein genauer Angriffsort wurde nicht genannt. Auch zu möglichen Verletzten oder Schäden gab es zunächst keine Angaben. In Bahrain ist die 5. Flotte der US-Marine stationiert. Die Vereinigten Staaten hatten zuvor mehrere Ziele an der Südküste des Irans bombardiert. Nach Angaben aus Washington war der Angriff eine Reaktion auf eine mutmaßlich vom Iran verübte Attacke auf ein Frachtschiff. In Venezuela werden nach dem schweren Erdbeben noch immer Zehntausende Menschen vermisst. Mehr als 920 Tote wurden bisher bestätigt. Das Militär unterstützt inzwischen die Rettungsmaßnahmen im Norden des Landes. Auch aus dem Ausland trifft immer mehr Hilfe ein. Aus Mexiko-Stadt Jenny Barke über die schwierige Suche nach Überlebenden.
3: Die größte Herausforderung sind tatsächlich, dass es immer noch nicht genug Räumfahrzeuge gibt. Und die braucht man für diese großen Schuttteile. Und die Menschen kommen da nicht mit den bloßen Händen ran. Da hilft es auch nichts, dass es jetzt mehr Spürhunde gibt und mehr Koordinierung. Neben den Verschütteten gibt es viele Obdachlose. Man rechnet alleine mit 70.000 in der Küstenregion La Guaira, die jetzt ohne Dach sind und das wahrscheinlich auch langfristig. Und für die müssen jetzt Notunterkünfte gebaut werden. Medizinische Versorgung muss anlaufen, all das wird jetzt parallel stattfinden.
1: Deutschland trifft im 16. Finale der Fußball-WM auf Paraguay. Das steht seit den Spielen der vergangenen Nacht fest. Der kommende WM-Tag bringt noch die restlichen Entscheidungen in den Gruppen J, K und L. Aus dem ARD-WM-Team Silke Heine.
4: Während England, Portugal und Ghana ihre K.O.-Rundentickets seit der vergangenen Nacht schon sicher haben, müssen Kroatien, Österreich und Algerien heute nochmal Gas geben. Mit einem Unentschieden im direkten Duell sind Österreich und Algerien ebenso weiter wie Kroatien mit einem Remis gegen Ghana. Die Demokratische Republik Kongo kann mit einem Sieg gegen Usbekistan ebenfalls das Ticket lösen. England will sich gegen Panama den Sieg in Gruppe L vor den derzeit punktgleichen Ghanaern sichern. Außerdem machen Kolumbien und Portugal im direkten Duell den Sieger der Gruppe K unter sich aus. Das Duell von Titelverteidiger und Spitzenreiter Argentinien gegen die bereits ausgeschiedenen Jordanier ist sportlich bedeutungslos.
1: Das waren die Nachrichten. Das Wetter in Norddeutschland. Viel Sonne, teils ein paar Wolken. Im Westen einzelne Schauer und Gewitter. Höchstens 31 bis 39 Grad, an der See etwas kühler. Morgen heiter bis wolkig, zeitweise mit Schauern und Gewittern. Regional länger trocken und sonnig, 29 bis 38 Grad. Am Montag wechselhaft, an den Küsten sonnig, 22 bis 28 Grad. Und am Dienstag Schauer und Gewitter, an der See freundlicher, 20 bis 26 Grad. Es ist 12.04 Uhr.
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1: Stau oder stockender Verkehr ab 6 Kilometern Länge. Wir haben 5 Meldungen. A1 Hamburg Richtung Lübeck zwischen Ahrensburg und Bad Oldesloe 9 Kilometer. A1 Lübeck Richtung Fehmarn zwischen Seretz und Pansdorf 8 Kilometer. Wegen Bauarbeiten ist nur eine Spur frei. Die A20 Rostock Richtung Kreuz Uckermark ist zwischen Kreuz Rostock und Dummersdorf gesperrt wegen Bauarbeiten bis Montag früh 4 Uhr. Die A29 Wilhelmshaven-Oldenburg ist zwischen Zetel und Varel-Bockhorn gesperrt in beiden Richtungen wegen Bauarbeiten bis Montag früh 5 Uhr. Eine Umleitung ist eingerichtet. Die A30 Osnabrück-Bad Oeynhausen ist zwischen Gesmold und Melle-West in beiden Richtungen gesperrt wegen Bauarbeiten bis Montag früh 5 Uhr. Dadurch Stau, eine Umleitung. Die Leitung ist eingerichtet. Allen unterwegs gute Fahrt.
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5: Mit Johannes Krause. Einen Tag früher als erwartet herrscht Klarheit für die deutsche Fußballnationalmannschaft. Nach dem Sieg von Europameister Spanien gegen Uruguay steht fest, Deutschland trifft am Montag im 16. Finale auf Paraguay. Im Training sollen bereits heute Lösungen für das Spiel gesucht werden, das Ganze unter Ausschluss der Öffentlichkeit. Bundestrainer Julian Nagelsmann hat keine Zeit zu verlieren. Der Flow, der beim 1:2 gegen Ecuador abhanden kam, soll schnell wieder her. Vielleicht hat ja auch ein Familientag gegen die Selbstzweifel geholfen. Tim Brockmeier.
6: Familie, Frauen, Freundinnen, sie durften einen Tag nach der Niederlage gegen Ecuador wieder im DFB-Teamquartier vorbeischauen. Etwas Ablenkung nach diesem 1:2, das hörbar was gemacht hatte mit dem deutschen Team.
7: Nur weil wir jetzt verloren haben, sollen wir jetzt am Boden sein oder was?
6: Nein, nicht direkt am Boden. Dennis Undorf, aber die Mannschaft plötzlich auch nicht mehr mit breiter Brust unter der Decke wie noch vor dem Spiel. Sie wirkte, sie sprach angeschlagen. Zu schwach der Auftritt gegen die Südamerikaner.
7: Ist natürlich nicht schön, ein Spiel zu verlieren, aber ist ein guter Wake-up-Call für uns.
6: Es wirkte aber auch so, Antonio Rüdiger, als wäre es ein Wake-up-Call, ein Wecker für leise Selbstzweifel gewesen. Wieso gelang es nicht, das nötige Energielevel zu erreichen? Wie sehr kann man aggressiven Gegnern Paroli bieten? Wie gut Lösungen finden gegen die ganz Großen, die kommen könnten, kommen werden jetzt in der K.O.-Phase? Wie stark ist das Team wirklich?
8: Ja, wir sind alle ernüchtert, ne? Das ist ja klar, weil wir uns vorgenommen haben zu gewinnen. Wir haben zweimal schon bessere Leistungen gezeigt und wir wissen, dass im Knockout-Stage wir da auch eine bessere Leistung einfach, egal gegen welchen Gegner, brauchen werden. Und das ist unser Ziel, da wieder das andere Gesicht zu zeigen.
6: Zwei Tage bleiben der DFB-Elf, um Keeper Manuel Neuer dieses Gesicht zu finden. Die leisen Zweifel, ob es im Team nicht vielleicht doch ein paar Schwachstellen zu viel gibt, vor allem für sich selbst wieder wegzuwischen. Vielleicht konnte die Ablenkung durch die Familie, Frauen, Freundinnen etwas dazu beitragen.
5: England, Portugal und Ghana sind durch die Spiele der Nacht quasi auf der Couch sicher in die K.O.-Runde eingezogen. England will sich aber noch den Gruppensieg sichern im Spiel gegen Panama ab 23 Uhr. Trainer Thomas Tuchel, der gibt sich vorab gelassen. Er lässt sich auch durch das zuletzt eher einfallslose 0:0 gegen Ghana nicht aus der Ruhe bringen. Anne von Eickels.
9: Der Fußball hat schon viele große und kleine Philosophen hervorgebracht. So zählen Sepp Herbergers einfache, aber tiefgründige Weisheiten wie »Nach dem Spiel ist vor dem Spiel« oder »Das Runde muss ins Eckige« in Deutschland seit Jahren zum Fußballkanon. Die philosophische Phrase
10: »It is what it is«
9: stammt zwar nicht von Thomas Tuchel, doch der deutsche Trainer der englischen Nationalmannschaft nutzte dieses
10: »It is what it is«
9: nach dem 0:0 gegen Ghana in Anlehnung an die Philosophie der Stoiker. Mit stoischer Gelassenheit konterte er die pieksenden Fragen der englischen Journalisten.
10: It is what it is.
11: Es ist sehr wichtig, dass die Hochs nicht zu hoch und die Tiefs nicht zu tief werden. Aber überhaupt, das ist kein Tief. Das war ein schwieriges Fußballspiel.
9: Thomas Tuchel hat die Realität akzeptiert, konzentriert sich auf das, was als nächstes kommt. Schon Sepp Herberger wusste schließlich, das nächste Spiel ist immer das Schwerste. Diese stoische Ruhe ist eine neue Seite des Trainers. Denn wenn früher, zum Beispiel beim BVB, nicht alles so lief, wie er wollte, konnte Thomas Tuchel schnell Fuchsteufelswild werden. Jetzt scheint es, als könne der neue, der coole WM-Tuchel die nötige Ruhe in die englische Mannschaft bringen, die vor dem dritten Gruppenspiel gegen Panama unter Druck steht. Offensivspieler Eberechi Eze hat Tuchels Worte jedenfalls verinnerlicht.
11: Das ist eine lange Reise. Du kannst nicht zu hoch oder zu tief sein. Du musst daran glauben, was du in der Gegenwart tust. Wir machen das mit Freude und sind überzeugt von dem, was kommt.
9: Die begleitenden Aufgeregtheiten der englischen Boulevardpresse nach dem langweiligen 0:0 im zweiten Gruppenspiel versuchen die Spieler vor der Partie gegen Panama auszublenden.
11: Wir blocken allen Krach von außen. Wir wissen, dass um uns herum viel los ist, aber wir sind nur auf uns fokussiert und genießen unsere kleine Bubble.
9: Das klingt ein bisschen nach Herbergers »Elf Freunde müsst ihr sein«. Und nach 1,5 Jahren als England-Trainer geht Thomas Tuchel gelassener um mit der Kritik.
11: Wir haben ganz viel richtig gemacht, das uns auf dem langen Weg weiterbringt. Wir waren diszipliniert und aufmerksam im Ballbesitz. Da waren wir besser als im Spiel gegen Kroatien.
9: Das soll sich jetzt im Spiel gegen das punktlose Team aus Panama auch auf dem Torkonto zeigen. Für Platz 1 in der Gruppe braucht England am besten einen hohen Sieg.
10: It is what it is.
9: Und wichtig ist auf dem Platz.
5: England ab 23 Uhr gegen Panama und zur selben Zeit Kroatien gegen Ghana. Offensivspieler Phil Beckhoff verlässt den SSV Jahn Regensburg und kehrt in seine Heimat zurück. Der 26-Jährige, der beim Fußball-Drittligisten ursprünglich noch einen bis zum 30. Juni 2027 laufenden Vertrag hatte, schließt sich erneut dem Regionalligisten FC Gütersloh an, wie der Verein mitteilte. Beckhoff war 2025 aus seiner Geburtsstadt Gütersloh nach Bayern gewechselt.
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0: Der Iran und die USA haben vor gut einer Woche ein Rahmenabkommen geschlossen, eine Art Fahrplan für die nächsten 2 Monate. Diese Zeit wollen beide Seiten nutzen, um Frieden zu schließen und möglichst auch die heikle Frage des iranischen Atomprogramms zu klären. In Teheran ist das alte Regime derweil weiter an der Macht, kann jetzt sogar aus seiner Position der Stärke heraus mit Washington verhandeln. Im Inneren geht es nach wie vor mit großer Brutalität gegen die eigene Bevölkerung vor, was oppositionell gesinnte Menschen, die bei Ausbruch des Krieges auf einen Machtwechsel gehofft hatten, extrem verbittern muss. Ein Mann, der die Verhältnisse im Iran gut kennt, ist der Schriftsteller Navid Kermani, Träger des Friedenspreises des Deutschen Buchhandels. Im Gespräch mit dem Bayerischen Rundfunk zieht der Intellektuelle eine ernüchternde Bilanz. Ingo Lierheimer hat mit ihm gesprochen.
1: Fassungslosigkeit. Dieses Gefühl habe sich bei vielen der Menschen im Iran eingestellt, die dem Regime kritisch gegenüberstehen, sagt Navid Kermani und lacht mitten im Satz ganz kurz auf, als er beschreibt, was er von seinen Kontakten im Land seiner Eltern hört.
2: Dass man einfach gar nicht glauben kann, wie die Dinge jetzt gelaufen sind. Da gibt es auch viele Witze und Karikaturen und Satiren, die kursieren, die Trump und das Regime da sozusagen in einem Boot sehen.
1: Sein kurzes, sarkastisches Lachen unterstreicht, dass auch er es nicht richtig fassen kann, dass das alte Regime in Teheran vielleicht fester als vor dem Krieg im Sattel sitzt und mit den USA aus einer starken Position heraus über ein Friedensabkommen verhandelt. Das schreibt er dem Verlauf des Kriegs der USA und Israels gegen den Iran zu.
2: 2-mal ist das Regime gerettet worden durch amerikanische Interventionen. Der Krieg 2003 im Irak endete mit einem Triumph Irans, das seine Vormacht im Nahen Osten ausbauen konnte. Und der Krieg jetzt 2025 schon begonnen mit dem 12-Tage-Krieg und jetzt mit der Intervention 26. Auch dieser Krieg hat das Regime noch einmal gerettet.
1: Weil US-Präsident Trump sein Versprechen gegenüber den Regimekritikern nicht einhielt. Help is on the way, hatte Trump den Demonstranten auf den Straßen der iranischen Städte zugerufen und sie sogar aufgefordert, ihre Proteste fortzusetzen. Zehntausende bezahlten den Widerstand mit ihrem Leben. Das Regime reagierte mit äußerster Brutalität. Hilfe wiederum kam nur aus der Luft. Zwar wurde unter anderem der oberste Führer Ayatollah Khamenei getötet, doch sein Sohn ist an dessen Stelle gerückt. Die Hardliner haben sich behauptet.
2: Meine Befürchtung war von Anfang an, dass das Regime gestärkt aus diesem Krieg hervorgehen würde, einfach weil das bloße Überleben des Regimes ein Sieg für das Regime wäre. Dass es nun so gekommen ist, dass der Staat im Iran das Regime so derart triumphiert und die Amerikaner auf diese Art und Weise demütigt, das hat nun auch wirklich meine eigenen Erwartungen überstiegen.
1: Für ihn sei es absehbar gewesen, dass dieser Krieg ein Fiasko werde. Er frage sich aber heute, warum von all denen, die den Krieg befürwortet haben, nicht wenigstens ein Bedauern komme und das Eingeständnis der falschen Strategie.
0: Es ist gleich 12:15 Uhr.

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1: Aus dem Studio von NDR Info in Hamburg mit Friederike Hoppe. Der Deutsche Wetterdienst warnt derzeit in Norddeutschland vor extremer Hitze. Um sich abzukühlen, dürfte es viele Menschen an die Nord- und Ostsee ziehen. Gleichzeitig starten die ersten Bundesländer in die Sommerferien. Julian Marxen erklärt, worauf sich Autofahrerinnen und Autofahrer einstellen sollten.
2: Naja, dass sie wahrscheinlich länger im Auto sitzen, als ihnen recht sein dürfte. Staugefahr, sagt der ADAC, gibt's vor allem auf der A1 Richtung Lübecker Bucht und Fehmarn, auf der A7 Richtung dänische Grenze und auf der A23 Richtung Westküste. Ja, und auch wenn man von der Autobahn in die Strandorte fährt, diese kleineren Zufahrtsstraßen, die werden sicher auch ziemlich voll. Der ADAC rät Autofahrern, vor der Fahrt Klimaanlage checken, ausreichend Getränke einpacken und fürs Parken am besten eine Sonnenschutzmatte für die Frontscheibe mitnehmen. Das Wetter, das ist aber auch ein Belastungstest für die Straßen selbst. Beton und Asphalt können sich wölben und aufbrechen. Ja, und deshalb hat die Autobahn GmbH schon angekündigt, jetzt verstärkt Straßen und Brücken zu kontrollieren, um Schäden schnell zu erkennen.
1: Auch in Niedersachsen steigen die Temperaturen derzeit auf über 35 Grad. Die Stadt Osnabrück hat sich dafür ein besonderes Konzept überlegt. Jan Niestegge.
3: 33 Grad im Schatten. An Tagen wie heute wird die Innenstadt hier für viele Menschen zur sommerlichen Herausforderung. Die Stadt Osnabrück hat sich deshalb etwas überlegt und im vergangenen Jahr die kühle Karte eingeführt. Sie zeigt Orte, an denen sich Menschen beispielsweise abkühlen können oder kostenlos Trinkwasser bekommen. Hilft das wirklich? Wir machen den Praxistest.
4: Über 100 verschiedene Punkte sind auf der kühlen Karte eingezeichnet. Zum Beispiel Gebäude, Sitzbänke im Schatten, Grünflächen, Trinkwasserstellen, Orte nah am Wasser. Die Idee ist nicht neu. Auch andere Städte setzen schon darauf. Zum Beispiel Oldenburg, Hannover und Lüneburg. Die kühle Karte gibt es ausgedruckt und auch in digitaler Form, sagt Simon von Stein, Pressesprecher der Stadt.
5: Ja, wir haben insbesondere in den vergangenen Tagen gemerkt, dass doch die Karte durchaus eine gewisse Bekanntheit hat. Richtig losgegangen ist das eigentlich erst jetzt an den heißen Tagen und genau das ist ja auch die Idee.
4: Erster Anlaufpunkt, die Klimaoase mitten in der Innenstadt. Hier stehen Bänke aus heimischen Hölzern zwischen vielen Blumen und Pflanzen und ganz wichtig, es gibt eine kleine Beregnungsanlage. Regelmäßig wird durch mehrere Düsen Sprühnebel gesprüht. Einfach herrlich. Findet auch Hans Klute, der mit seinem Neffen nach Abkühlung sucht.
6: Hervorragend. Unsere neue Klimasäule, hätte ich mal gesagt, unser Sprühnebel, schafft ein Stadtklima, was wir lange vermisst haben.
4: Ein bisschen Sprühnebel, ja, das hilft, zumindest fürs Erste. Die kühle Karte zeigt nicht nur Schattenplätze, Grünflächen und Wasserstellen. Einer der ungewöhnlichsten Orte liegt unter der Erde. Im Museum Industriekultur fahren wir mit einem Aufzug unter Tage.
3: Willkommen in 30 Meter Tiefe. Im Hasestollen des Museums Industriekultur herrschen selbst an heißen Sommertagen, so wie heute, 11 Grad Celsius. Oh, herrlich.
4: Der begehbare Stollen ist rund 300 Meter lang und war einst Teil des Bergbaus am Piesberg. Heute zählt er zu den kühlsten Orten der Stadt. Wasser tropft von der Decke, Moos wächst an den Wänden, leichter Nebel geht durch den Stollen. Museumsmitarbeiterin Birgit Scheidecker und ihr Team kommen selbst regelmäßig in den Stollen, um sich abzukühlen. Ansonsten gibt es hier verschiedene Gruppenführungen. Was ist es denn für ein Gefühl, wenn man aus der Hitze unten ankommt?
7: Oh, es macht so zisch, es ist wunderbar, es ist eine tolle Abkühlung, der coolste Arbeitsplatz in Osnabrück.
3: Das Zisch müssen Sie noch mal einmal erklären.
7: Ja, im Büro 29,6 Grad vorhin, jetzt habe ich eine Jacke an, also es ist einfach toll, um sich kurz mal abzukühlen, ein bisschen runterzukommen, wieder sich wieder mehr wie ein Mensch fühlen.
4: Zurück ans Tageslicht. Unser letzter Stopp führt an einen Ort, den viele Osnabrücker längst als natürliche Klimaanlage kennen. Der Schlossgarten. Hier tummeln sich jung und alt. Große Bäume, viel Schatten und ja, kühlere Luft. Der Schlossgarten gehört zu den beliebtesten Rückzugsorten an heißen Tagen. Und genau darum geht es bei der kühlen Karte. Menschen zu zeigen, wo sie auch bei extremer Hitze durchatmen können.
3: 33 Grad im Schatten, Zeit für ein Fazit. Die Osnabrücker kühle Karte ist ein nettes Hilfsmittel und sie stärkt den Gemeinschaftsgedanken. Denn Bürgerinnen und Bürger können ihre eigenen kühlen Orte vorschlagen und auch bewerten. Meine Bewertung für dieses Projekt, die kühle Karte hält, was sie verspricht.
1: Die kühle Karte in Osnabrück, ein Bericht und Selbstversuch von Jan Niestegge. In Hameln in Niedersachsen kommen an diesem Wochenende knapp 1000 junge Menschen aus der ganzen Republik zum Deutschen Landjugendtag zusammen. Neben Festivalstimmung geht es aber auch um politische Forderungen. Darüber habe ich mit der Bundesvorsitzenden des Bundes der Deutschen Landjugend, Marthe Fellguth, gesprochen und sie zunächst gefragt, was man sich unter dieser Veranstaltung genau vorstellen kann.
8: Also ganz grob muss man sagen, es ist letztendlich wie so ein Sommerferiencamp. Gestern sind ungefähr über 300 Leute alleine mit dem Sonderzug aus Süddeutschland angereist. Die sind dann hier angekommen. Dann gab es gestern Abend eine kleine Kennenlernparty. Heute Morgen steht eine Jugendveranstaltung an, wo wir ein paar politische Personen zu Gast haben. Danach kommt noch ein Theaterstück der Rheinischen Landjugend. Und dann gegen Nachmittag haben wir noch ein buntes Programm aus Workshops, Exkursionen und einfach sich weiter kennenlernen und Spaß haben. Abends ist dann nochmal eine Party. Und dann morgen früh haben wir noch eine Abschlussveranstaltung und dann reisen auch leider schon alle wieder ab.
1: Uns erwartet jetzt ja das heißeste Wochenende mit Höchstwerten von bis zu 42 Grad. Ihre Veranstaltung, haben Sie gerade schon gesagt, findet ja größtenteils im Freien statt. Wie haben Sie sich auf die Hitze vorbereitet?
8: Also wir haben großflächig ganz, ganz viel Wasser vorgesorgt, dass wir unsere Teilnehmer mal ganz, ganz gut versorgen können. Wir haben aber auch Pools aufgebaut, wo man sich abkühlen kann. Und wir haben tatsächlich relativ günstig gelegen in Hameln hier einen Campingplatz gefunden, wo direkt in der Nähe ein Freibad ist, wo unsere Teilnehmer zum Glück auch noch hinkommen.
1: Wenn Sie jetzt im Austausch mit den jungen Menschen sind, was treibt Sie da aktuell am meisten um?
8: Es ist ein bisschen schwierig. Je nach Berufszweig ist es natürlich immer ein bisschen, worauf legt man Wert. Aber allgemein ist es einfach die politische Lage in Deutschland, wie sich die so entwickelt, aber eben halt auch, wie es mit der Jugend weitergeht. Jugendförderung ist ja auch immer so ein Ding, was mal besser, mal schlechter läuft, kann man ganz gut sagen. Aber alles in allem ist es halt einfach, wie geht's für uns weiter.
1: Als Gast wurde heute auch Bundeslandwirtschaftsminister Rainer erwartet. Der hat nun kurzfristig abgesagt. Welche politische Botschaft haben Sie denn an die Politik und die Regierung aktuell?
8: Was uns vor allen Dingen wichtig ist, macht auch Politik für die jungen Leute, die nach euch kommen. Wir sind die nächste Generation, die wirklich ins Arbeitsleben startet oder eben halt auch schon gestartet ist. Und uns wäre es halt einfach wichtig, vergesst uns nicht.
1: Was heißt das konkret?
8: Naja, momentan die Politik, auch gerade mit der Rentenpolitik, das ist ja so ein Ding für sich, was mal besser, mal schlechter läuft, aus welcher Sicht man es auch sieht. Und uns wäre es halt einfach wichtig, weil wir haben einfach ein bisschen die Befürchtung, dass wir hinten drüber fallen, dass wir vergessen werden, auch als Jugendverband gerade. Wir hängen von der Jugendförderung ab. So, und ohne die Jugendförderung brechen eben halt solche Sachen einfach zusammen und es wäre schade für uns.
1: Stichwort vergessen werden, das würde ich gerne nochmal aufgreifen. Haben Sie denn den Eindruck, dass die Stimme der Jugendlichen in der Politik aktuell gehört wird?
8: Gehört werden wir auf jeden Fall. Das merken wir auch immer als BDL oder eben halt auch die Landesverbände, wenn sie auf die Politiker in ihrem Land treffen. Wir werden auf jeden Fall gehört. Wir werden eingeladen von den Gremien, von den verschiedenen Parteien. Aber ob auf uns gehört wird, das ist immer so ein bisschen eine andere Frage.
1: Immer mehr junge Menschen ziehen jetzt auch in die Städte. Wie schaffen Sie es denn auch künftig, die jungen Menschen für sich zu gewinnen?
8: Man muss sagen, Landjugend, das kann man nicht beschreiben, das muss man erlebt haben. Und jeder Mensch hat Präferenzen, manche mögen es halt lieber in der Stadt, aber andere Menschen mögen es halt dafür umso lieber auf dem Land. Und wer sich einmal überzeugt hat, der bleibt in der Regel. Und es kommen halt immer mehr Leute aufs Land, das merken wir auch, unsere Verbände wachsen. Und deswegen haben wir da eigentlich jetzt nicht so die große Sorge, dass da die jungen Menschen auf dem Land wegbrechen.
1: Sagt Marthe Fellguth, die Bundesvorsitzende des Bundes der Deutschen Landjugend. Volkswagen droht die nächste Sparrunde. Laut Medienberichten sollen in den nächsten Jahren 50.000 weitere Stellen gestrichen und 4 Werke geschlossen werden, darunter auch die Standorte in Emden und Hannover. Helmut Eickhoff erklärt, wie aufgebracht die Arbeitnehmerseite derzeit wirklich ist.
9: Ja, Betriebsrat und Gewerkschaft IG Metall sind stinksauer. Das seien unverantwortliche Drohungen, blinder Aktionismus, heißt es in einem gemeinsamen Statement. Angriffe auf VW-Gesetz und die Standorte, so etwas würden sie mit aller Macht verhindern, sagen Betriebsrat und IG Metall. Also die Arbeitnehmerseite ist wütend, klar. So wie es aussieht, drohen wieder harte Verhandlungen mit Arbeitskampf und allem, was dazugehört. Streiks sind vorprogrammiert. Auch das Land Niedersachsen sagt, Werksschließungen wird es mit uns nicht geben. Das Land ist ja Miteigentümer, sitzt im Aufsichtsrat, hat über das VW-Gesetz ein besonderes Mitspracherecht. Die CDU im Landtag in der Opposition fordert einen Zukunftsplan für VW. Die Landesregierung müsse ihrer Rolle gerecht werden und die Interessen Niedersachsens wahren. Volkswagen selbst will die Pläne nicht bestätigen, verweist aber auf den Wandel in der Automobilindustrie. Der gesamte Konzern müsse sich tiefgreifend verändern, heißt es.
1: In Kiel ist heute Mittag die Windjammerparade der Kieler Woche gestartet. Eines der Highlights des größten Volksfests Nordeuropas mit dutzenden Schiffen auf dem Weg Richtung Ostsee. Moritz Kotlin.
9: Angeführt wird die Windjammerparade in diesem Jahr vom Kieler Traditionssegler Thor Heyerdahl. Dahinter werden mehr als 100 Schiffe auf der Kieler Förde erwartet. Traditionssegler, Sportboote und Motorschiffe. In diesem Jahr nicht dabei ist das Segelschulschiff der Marine, die Gorch Fock. Sie befindet sich derzeit auf einer Ausbildungsreise in Richtung New York City. Aber nicht nur auf dem Wasser, sondern auch an Land soll es voll werden. Mehrere hunderttausend Menschen werden laut Veranstaltern das Traditionsspektakel rund um die Kieler Förde besuchen. Besonders beliebte Cookspots für die Zuschauerinnen und Zuschauer, der Leuchtturm Friedrichsort, der Falkensteiner Strand oder das U-Boot-Denkmal Möltenort.
1: In Timmendorfer Strand ist gestern Nachmittag die Jazz Baltica offiziell eröffnet worden. Als Ehrengast beim Auftaktkonzert mit dabei

0: Deutschland. Und deshalb bin ich mit viel Neugier gekommen, habe mich gefreut, dass ich nochmal eingeladen worden bin, nachdem ich im letzten Jahr absagen musste. Und es lohnt sich wirklich.
1: Seit 15 Jahren ist das Staatsoberhaupt mit dem künstlerischen Leiter des Festivals, Nils Landgren, befreundet. Er tritt häufiger mal im Schloss Bellevue auf.
0: Wir lieben den Jazz, wir sind inzwischen freundschaftlich eng verbunden und wir haben gerade einen runden Geburtstag gefeiert, welchen verrate ich nicht, aber wir haben die Schwelle gemeinsam überschritten.
1: Nils Landgren ist im Februar 70 Jahre alt geworden und feiert das jetzt am Wochenende bei seiner Jazz Baltica. Ihn und Frank-Walter Steinmeier verbindet aber nicht nur der Jazz.
2: Wir haben die gleiche Idee, wie man Leute verbindet, wie man versucht, Leute, dass die zusammenkommen, dass die was gemeinsam feiern können. Und Musik ist ja wirklich ein gemeinsamer Faktor hier. Wir treffen uns in der Musik und wir genießen das gemeinsam.
1: So auch in der zweiten Konzerthälfte mit der Norbotten Big Band und Michael Mayo. Der US-amerikanische Jazzsänger ist zum ersten Mal in Timmendorfer Strand. Während Emil Brandquist Wiederholungstäter ist, freut sich Nils.
2: Erstmal, der hat schon einmal hier gespielt auf einem von den kleinen Bühnen. Und ich wusste, dass er sehr, sehr, sehr gerne wieder hier spielen wollte. Und ich habe ein bisschen reingehört, was er jetzt macht. Und ich finde, die Zeit war jetzt genau reif, um die große Bühne zu betreten. Und ich weiß, dass er das wirklich auch gut macht. Er schreibt tolle Musik.
1: Das Eröffnungskonzert der Jazz Baltica war ein Riesenerfolg. Auch für den 22-jährigen Saxophonisten Ben Prechtl aus Eckernförde. Er hat in diesem Jahr den IBSH Jazz Award bekommen. Den Preis des Festivals, der mit 5.000 Euro dotiert ist, freut sich Nils Landgren.
2: Er hat ein gutes Gefühl für den Jazz also allgemein. Er ist aber auch ein guter Komponist, er ist ein sehr guter Instrumentalist. Er hat alles das, was man braucht, um wirklich weit in die Welt zu kommen. Und hier fängt es an.
1: Auch Schleswig-Holsteins Ministerpräsident Daniel Günther hat der Auftakt gut gefallen.
3: Das ist ja, muss ich sagen, bei den Temperaturen schon auch eine Herausforderung, aber noch mehr natürlich für die Künstler auf der Bühne. Von daher, das haben die wirklich, wirklich großartig gemacht und das Publikum ja auch wirklich mitgerissen. War ja ruhig, auch ein bisschen ruhig zwischendurch und trotz alledem wirklich begeisternd. Also von daher ein toller Auftakt. 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
4: 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Eindrücke von der Jazz Baltica. Bis morgen Abend gibt es in Timmendorfer Strand noch zahlreiche Konzerte auf 5 verschiedenen Bühnen direkt am Strand. Viele davon sind kostenlos. Soweit Informationen aus Norddeutschland. 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Die Zeit, es ist 12:29 Uhr.

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1: Um 12.30 Uhr mit Felix Sprung. Norddeutschland ächzt unter extremer Hitze. Am Vormittag meldete der Deutsche Wetterdienst für Hannover bereits mehr als 31 Grad. Schon vor dem Mittag kletterte das Thermometer fast überall im Norden über die 30-Grad-Schwelle. Schutz brauchen heute insbesondere Menschen über 65, Säuglinge, Pflegebedürftige und Kranke. Warum die Hitze jetzt zudem für alle besonders unangenehm ist und was hilft, hat der Meteorologe Frank Böttcher dem NDR so erklärt.
2: Es ist die Kombination aus der hereinkommenden sehr feuchten Luft, die von Südwesten herkommt, und dieser sehr heißen Luft auf der anderen Seite. Und dann gibt es einen breiten Streifen in der Mitte Norddeutschlands, vor allen Dingen über südliche Schleswig-Holstein hinweg, über Hamburg bis in große Bereiche Niedersachsen hinein, wo wir diese Kombination von extremer Feuchtigkeit mit extremer Hitze haben. Das ist eine drückende Schwüle. Und das bedeutet, die körperliche Belastung ist enorm. Man verdunstet auf der Haut nicht mehr so viel Feuchtigkeit. Man sollte auf körperliche Aktivitäten dringend verzichten und zwischendurch, selbst wenn man keinen Durst hat, ein bisschen Wasser trinken. Das hilft auf jeden Fall.
1: Der Golfstaat Bahrain hat Drohnenangriffe aus dem Iran gemeldet. Das Außenministerium sprach von mehreren Drohnen und verurteilte die Angriffe aufs Schärfste. Angaben zu möglichen Verletzten oder Schäden gab es zunächst nicht. In Bahrain ist die 5. Flotte der US-Marine stationiert. Zuvor hatten sich die USA und der Iran wieder gegenseitig attackiert, trotz der vereinbarten Waffenruhe. Auslöser war der Beschuss eines Handelsschiffs in der Straße von Hormuz.

0: am Donnerstag. Daraufhin hatten die USA mehrere Ziele im Iran bombardiert. Teheran reagierte mit Gegenangriffen. Bundesverkehrsminister Schnieder hält weitere kurzfristige Sperrungen von Autobahnbrücken, wie zuletzt in Bonn, für möglich. Von rund 4000 Autobahnbrücken seien viele in schlechtem Zustand. Deutschland stehe bei dem Thema vor einer enormen Herausforderung, sagte Schnieder der Rheinischen Post. Zwar habe die Autobahn GmbH ein engmaschiges Kontrollsystem etabliert, um sich verschlimmernde Schäden früh zu erkennen. Das soll kurzfristige Vollsperrungen wie auf der Bonner Nordbrücke der A565 verhindern. Ganz ausschließen ließen sie sich aber nicht. Eine Garantie könne hier niemand geben, so der Bundesverkehrsminister. Bundesministerin Warken hat ihre Vorschläge zur Reform der Pflegeversicherung erneut verteidigt. Warken sagte der Welt am Sonntag, dies sei keine Reform, die sich eine Gesundheitsministerin wünsche, denn sie sei in Teilen mit unvermeidbaren Härten verbunden. Aus der NDR-Nachrichtenredaktion Ulrike Ufer.
1: Die Reform sei zwingend notwendig, um, so wörtlich, eine weitere Säule unseres Sozialsystems an die Rahmenbedingungen unserer Zeit anzupassen. Angesichts einer Milliardenfinanzlücke sei die Pflegeversicherung ein Sanierungsfall mit Ansage. Als Hauptgrund für die Lücke nannte Warken, dass bei der Einführung eines neuen Pflegebedürftigkeitsbegriffs 2017 von wissenschaftlichen Empfehlungen abgewichen worden sei. Das habe den Zugang zu Leistungen deutlich erleichtert. Deutschland liege deshalb bei der Zahl der Pflegebedürftigen im internationalen Vergleich einsam an der Spitze. Warkens Reformentwurf sieht unter anderem höhere Hürden bei der Einstufung in einen Pflegegrad vor. Zudem ist geplant, dass die Zuschüsse für Pflegeheimkosten langsamer als bisher steigen und Kinderlose höhere Beiträge zahlen müssten. Auch soll die beitragsfreie Mitversicherung für Ehepartner ohne nennenswertes eigenes Einkommen wegfallen.
0: Das Wetter in Norddeutschland, viel Sonne, teils ein paar Wolken, im Westen einzelne Schauer und Gewitter, höchstens 31 bis 39 Grad, an der See etwas kühler. Morgen heiter bis wolkig, zeitweise mit Schauern und Gewittern, regional länger trocken und sonnig, 29 bis 38 Grad. Das waren die Nachrichten.
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0: Stau oder stockender Verkehr ab 6 Kilometern Länge. Wir haben 5 Meldungen. A1 Lübeck Richtung Fehmarn zwischen Serez und Pansdorf 8 Kilometer. Wegen Bauarbeiten ist nur eine Spur frei. A7 Hannover Richtung Hamburg zwischen Dreieck Walsrode und Dorfmark 6 Kilometer. Die A20 Rostock Richtung Kreuz Uckermark ist zwischen Kreuz Rostock und Dummersdorf gesperrt. Wegen Bauarbeiten bis Montag früh 4 Uhr. Die A29 Wilhelmshaven-Oldenburg ist zwischen Zetel und Farel-Bockhorn gesperrt in beiden Richtungen wegen Bauarbeiten bis Montag früh 5 Uhr. Eine Umleitung ist eingerichtet. Und die A30 Osnabrück-Bad Oeynhausen ist zwischen Gesmold und Melle-West in beiden Richtungen gesperrt wegen Bauarbeiten bis Montag früh 5 Uhr. Dadurch Stau, eine Umleitung ist eingerichtet. Allen unterwegs gute Fahrt.
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3: Mit Uli Knapp. Ein Stück Grillfleisch und eine sportliche Leistung, die können was gemeinsam haben. Wir bezeichnen sie gern mal als durchwachsen. Insofern haben ein Schweinenackensteak und Spaniens Performance bei der Fußball-WM eins gemeinsam. Beide zeigen sich durchwachsen. Die spanische Nationalelf ist vergangene Nacht Gruppensieger geworden durch ein 1:0 gegen Uruguay und das war zäh. Und so fallen die Reaktionen in Spanien untereuphorisch aus. So fasst das unser Korrespondent in Madrid zusammen, Marc Hoffmann.
4: Die spanischen Sportkommentatoren sind sich weitgehend einig. Von spanischer Brillanz war in der vergangenen Nacht nur wenig zu sehen. Ganz anders als noch im Spiel gegen Saudi-Arabien. Spanien überlebt die extreme Härte der Uruguayer, titelt El Mundo. Ein glanzloser Auftritt im Stadion von Guadalajara in Mexiko, eine durchwachsene Vorstellung, wird enttäuscht festgestellt. Die spanische Sportzeitung Mundo Deportivo nennt das 1:0 einen anstrengenden Arbeitssieg und analysiert, der amtierende Europameister Spanien erfüllt als erster der Gruppe H zwar die Erwartungen, aber nicht unbedingt in spielerischer Hinsicht. Und die Sporttageszeitung Diario AS findet, Spanien begeistert nicht, muss es aber auch gar nicht. Von echter WM-Euphorie ist auf den Straßen, Plätzen und in den Bars bisher ohnehin wenig zu spüren, zum Beispiel hier in der Hauptstadt Madrid. Anstoß um 2 Uhr nachts mitteleuropäischer Sommerzeit ist selbst für fußballverrückte Spanier spät. Der nächste Gegner heißt Österreich oder Algerien. Und vielleicht platzt dann in Sachen Fußballstimmung der Knoten. Denn mit dem mühevollen Sieg gegen Uruguay macht die Mannschaft von Trainer Luis de la Fuente auch den Millionen spanischen Fans daheim ein großes Geschenk. Die kommenden K.O.-Spiele der Spanier finden nur noch zur Primetime um 21 Uhr statt. Vorausgesetzt, der WM-Titelkandidat schafft es bis ins Finale.
3: Wir wechseln nach Frankfurt am Main. Da soll es morgen wieder sportliche Ausnahmeleistungen geben beim Ironman Frankfurt. Das heißt eigentlich 3,8 Kilometer Schwimmen, 178 Kilometer Radfahren und am Schluss noch einen Marathonrennen, also gute 42 Kilometer Rennen. Eigentlich ist das die Distanz, allerdings wegen der großen Hitze wird die Distanz stark verkürzt. Daniel Höhr und Robin Niehaus erklären, wie genau.
5: Der Frankfurt Ironman wird heiß. Heiß auf der Strecke und die Strecke heiß diskutiert. Denn erst seit Freitagnachmittag steht fest, die Distanz wird verkürzt, klar, wegen der Hitze. Die Gesundheit der Athleten steht bei der Entscheidung der Veranstalter im Vordergrund. Dabei ist diese Hitze zumindest für die Profis Teil des Sports. Als wir Julian Becker aus Großbieberau bei seiner Vorbereitung auf den Ironman besuchen, sitzt er im geschlossenen Maleranzug auf dem Rad.
6: Ich versuche dadurch meine Körperkerntemperatur zu erhöhen, ein künstliches Fieber zu erzeugen und mich damit an die Hitze anzupassen.
5: Den Anzug hat Julian Becker so extra nochmal für den Dreh rausgeholt. Aktuell ist es ja heiß genug. Auch Triathlon-Profi Jonas Hoffmann aus Butzbach wirkt bei unserem Besuch in Bezug auf die Temperaturen entspannt. Erst zieht er sich noch einen Kaffee und erklärt dann:
7: Temperaturen von über 30 Grad sind jetzt auch keine Seltenheit, weil einfach das eine Sommersportart ist und wir im Hochsommer unsere Rennen betreiben.
5: Doch auch für austrainierte, top vorbereitete Profis kann zu viel Hitze zu viel Belastung sein. Auch das ist schon in Frankfurt passiert, besonders dramatisch 2019, als Sarah True mit großem Abstand führte, das Rennen dann unter brüllender Hitze kurz vor dem Ziel aber abbrechen musste.
8: Diese Szenen, die sind mehr als dramatisch, denn eins ist klar, Sarah True ist nicht mehr bei Sinnen. Man darf es und kann es nicht anders sagen. Sie kämpft hier gegen die Sanitäter und will weitermachen. Die Sanitäter verbieten es ihr quasi, die sagen nein. Sarah True, der Wettkampf ist für dich zu Ende. Wir können das aus medizinischen Gründen nicht zulassen.
5: 7 Jahre später wird die Distanz also angepasst. Auf dem Rad werden noch 70% der Strecke gefahren. Der Marathon wird zum Halbmarathon. Die Schwimmstrecke bleibt bestehen. Besonders für starke Läufer dürfte die Anpassung zum Nachteil werden. Eine solche Verkürzung gab es beim Ironman Frankfurt, bei dem es um die Europameisterschaft geht, noch nie. Es wird also ein heißer und schon jetzt ganz besonderer Wettkampf in Frankfurt.
3: Wir schauen nochmal zum Fußball und da in die Bundesliga der Männer. Der FC Augsburg verleiht seinen Stürmer Ayman Dardari. Mal wieder. Dardari ist Nationalspieler Luxemburgs und wird in der kommenden Saison für den Drittligisten Rot-Weiß Essen auflaufen. Das hat der FCA mitgeteilt. Schon in der vergangenen Rückrunde war Dardari, der beim FCA noch einen Vertrag bis Mitte 2029 besitzt, an die Spielvereinigung Greuther Fürth ausgeliehen. Dort kam der 21-Jährige auf 6 Einsätze. Und der FC Augsburg teilt weiterhin mit, dass das Entscheidende ist, dass der Stürmer Spielpraxis bekommt.
9: Aktuelle Informationen von BR24 gemeinsam mit NDR Info, heute mit Julia Walter. An den internationalen Aktienmärkten ist die Stimmung zum Wochenschluss gekippt. Unter anderem, weil der KI-Optimismus zunehmend abebbt. Aber nicht nur deswegen. Angela Köpfert aus der ARD-Finanzredaktion fasst zusammen.
10: Erst Euphorie, dann Enttäuschung. Nachdem die Zahlen des Chip-Herstellers Micron an den internationalen Märkten gefeiert wurden, folgten zum Wochenschluss gleich 2 Stimmungsdämpfer. Der ChatGPT-Entwickler OpenAI plant offenbar, seinen Börsengang auf das kommende Jahr zu verschieben. Gleichzeitig hat Apple Preiserhöhungen angekündigt, um den steigenden Kosten für Speicherchips zu begegnen. Zum ersten Mal sollen iPads und MacBooks teurer werden, ohne dass ein neues Modell kommt.
11: Eigentlich ist ein verschobener Börsengang eine Stimmungsfrage und diese Stimmungsfrage schlägt sich eben jetzt nieder in dieser Verschiebung. Auf der anderen Seite sieht man, dass natürlich die hohen Chippreise bei den Preisen sich jetzt auch für den Konsumenten niederschlagen. Das ist negativ.
10: sagt Askan Iredi von der Plutos Vermögensverwaltung. Technologieaktien haben die Kurse an den Märkten in den vergangenen Wochen hochgehalten. Nun stellt sich aber die Frage, ist der Sektor zu heiß gelaufen und stößt der KI-Boom womöglich an seine Grenzen?
11: Also insgesamt würde ich sagen, wir haben das die letzten Wochen schon ganz schön hochgerockt. Und ja, natürlich über den Sommer besteht immer die Gefahr, dass es auch mal zu einer Korrektur kommt. Und es könnte sein, dass das das Signal war, dass die Korrektur jetzt auch im Technologiesektor ankommt.
10: Hinzu kommt, die angekündigten Preiserhöhungen von Apple treffen die Börsen dort, wo sie aktuell besonders empfindlich reagieren, beim Thema Inflation. Nach den Energiepreisen könnten nun steigende Chipkosten stärker in den Fokus rücken. Am Ölmarkt hatte sich die Lage zuletzt wieder deutlich entspannt. Zeitweise kostete Öl sogar wieder so wenig wie vor dem Iran-Krieg. Doch Experten warnen, dass dieser Preissturz trügerisch sein könnte und verweisen auf die leeren Öllager. Laut Internationaler Energieagentur waren die weltweiten Lagerbestände während des Iran-Kriegs um mehr als 250 Millionen Barrel geschrumpft. Tula Nguyen, Leiterin der Devisen- und Rohstoffanalyse der Commerzbank.
12: Das heißt, selbst wenn wir in absehbarer Zeit wieder eine Normalisierung des Schiffsverkehrs haben, haben wir auch erstmal eine höhere Nachfrage als vor dem Krieg, um diese Lager wieder zu befüllen. Ja, und das schwächt natürlich diesen Angebotsschub teilweise ab, weswegen wir auch deswegen nicht glauben, dass der Ölpreis dauerhaft so stark zurückkommen sollte.
10: An den Börsen tritt das Thema Mittlerer Osten dennoch etwas in den Hintergrund. Stattdessen rücken die schuldenfinanzierten KI-Investitionen großer Technologiekonzerne wieder stärker in den Fokus.
13: Seitdem wir das Rahmenabkommen haben und die 60-tägige Frist, ist es im Prinzip so, dass das Thema an den Börsen etwas abgehakt ist, würde ich sagen. Die Anleger suchen die nächsten Impulse, haben natürlich jetzt aktuell wieder KI-Sorgen, also machen sich natürlich Gedanken, wie sieht es mit der Profitabilität im Bereich KI aus?
10: Sagt Tim Oechsner, Kapitalmarktexperte der Steubing AG. Zu den KI-Sorgen gesellen sich nun auch Zinsängste. Die Märkte rechnen inzwischen mit 2 Zinserhöhungen der US-Notenbank bis Ende Dezember. Bis vor kurzem waren sie noch von nur einem Zinsschritt ausgegangen.
9: Angela Göpfert hat auf das Geschehen an den internationalen Finanzmärkten in dieser Woche zurückgeblickt.

0: Es ist 1:15.
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2: Mit Yajimai. Konflikt in der Golfregion scheint erneut zu eskalieren. Das Außenministerium in Bahrain teilte mit, mehrere iranische Drohnen hätten am frühen Morgen Ziele in dem Golfstaat angegriffen. Die Behörde warf dem Iran deshalb eine eklatante Verletzung der Souveränität des Landes vor. Zuvor hatten sich der Iran und die USA trotz vereinbarter Waffenruhe wieder gegenseitig attackiert. Laut US-Militär wurden als Reaktion auf einen iranischen Angriff auf ein Frachtschiff in der Straße von Hormus iranische Raketen- und Drohnenlager sowie Radaranlagen bombardiert. Das britische Militär teilte mit, in der Straße von Hormus sei ein Tanker von einem Geschoss getroffen worden. Die Besatzung sei aber in Sicherheit. Neues Beben erschüttert Venezuela. Die Erdstöße waren aber deutlich schwächer als die beiden Beben vom Mittwoch. Gemessen wurde eine Stärke von 4,9. Die Zahl der Todesopfer nach den ersten Beben ist inzwischen auf fast 1.000 gestiegen. Die Vereinten Nationen beziffern die Zahl der Vermissten auf 50.000. Stiftung Patientenschutz fordert mehr Hitzeschutz in Pflege- und Seniorenheimen. Laut Vorstand Brüsch leiden gerade viele der bundesweit 800.000 Bewohner unter den extremen Temperaturen. Er rief die Bundesregierung dazu auf, noch in diesem Jahr mehr Geld für die Anpassung an den Klimawandel in die Hand zu nehmen. Brüsch verwies dabei auch auf einen Großeinsatz von Rettungskräften in einem Altenheim in Krefeld. Dort waren gestern Abend, laut Medienberichten, mehr als 40 Bewohner in eine kritische Lage gekommen. 5 Menschen wurden ins Krankenhaus gebracht. In den Räumen soll die Temperatur bis 34 und 50 Grad gelegen haben. Bahnbaustellen verursachen Milliardenschäden in der Industrie. Betroffen sind vor allem die Stahl-, Chemie- und Autoindustrie. Für diese Branchen ist die Bahn das wichtigste Verkehrsmittel. Wegen der Baustellen mussten einzelne Stahlwerke bereits ihre Produktion drosseln.
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3: Am vergangenen Wochenende ist Luigi Pantisano zum neuen Co-Vorsitzenden der Linkspartei gewählt worden, weil er kurz zuvor der Union faschistische Politik vorgeworfen hat, rumort es seitdem erheblich in der Linken, auch wenn sich Pantisano danach entschuldigt hat. Im ARD-Interview der Woche hat er seine Aussagen jetzt nochmal präzisiert. Aus Berlin, Bianca Schwarz.
4: Die Linke, das ist eine Partei, die ist es gewohnt, sich immer wieder neu zu erfinden. Und das geschieht auch jetzt gerade. Nachdem das BSW sich abgespalten hat, ist die Linke stärker geworden als sie zuvor. In rund 3 Jahren hat sich ihre Mitgliederzahl verdoppelt. Und die Neuen, die sind überwiegend jung, weiblich und laut. Und das hat sich am Wochenende auf dem Bundesparteitag der Linken in Potsdam auch deutlich bemerkbar gemacht. Dort ist der neue Parteichef gewählt worden. Allerdings mit einem schwachen Ergebnis, nur etwas mehr als die Hälfte seiner Partei wollte ihn in diesem Amt sehen. Sein Start war mehr als holprig und das besprechen wir jetzt. Herzlich willkommen zum ARD-Interview der Woche, Luigi Pantisano.
5: Hallo.
4: Herr Pantisano, ein schwaches Wahlergebnis und ein Zitat, das Ihnen um die Ohren geflogen ist. Wir gehen das jetzt durch, wir nehmen uns danach aber auch die Zeit, um Sie ein bisschen besser kennenzulernen. Viele Menschen haben Ihren Namen in den letzten Tagen zum ersten Mal gehört, und zwar in Verbindung damit, dass Sie der CDU-CSU faschistische Politik vorgeworfen haben. Haben Sie Zweifel daran, dass die Union eine demokratische Partei ist?
5: Nein, die Zweifel habe ich nicht. Und ich habe ja dann auch richtigerweise geäußert, dass der Satz sehr überspitzt war, der eine Sorge zum Ausdruck bringen wollte, dass immer öfter und immer mehr CDU-PolitikerInnen Politik der AfD übernehmen und mir das große Sorgen bereitet. Und ich habe mich ja dann auch im Nachhinein für den falschen Satz, den ich geäußert habe in diesem Interview, entschuldigt. Das meine ich auch so, wie ich es gesagt habe und ehrlich, und finde, dass man das aber auch als Thema jetzt abschließen kann. Und vielleicht auch man sich eher befasst mit dem Kern meiner Aussage und mit meiner grundlegenden Kritik, weil mir die Bilder, die letzte Woche zu sehen waren im Europäischen Parlament, wo Rechtsextreme aufspringen und jubeln, dass Menschen abgeschoben werden können und es auch nur möglich war, diese Gesetzgebung, weil Konservative, auch Mitglieder der CDU, CSU, daneben saßen und geklatscht haben, während die Rechtsextremen da skandiert haben. Solche Bilder machen mir Sorgen und das möchte ich in Deutschland nicht haben.
4: Zu diesem Kern Ihrer Kritik kommen wir gleich noch mal kurz zurück. Aber es geht um ein Zeitungsinterview, das am Samstag erschienen ist, tatsächlich nur wenige Stunden vor der Wahl der neuen Parteispitze beim Parteitag in Potsdam. Und da haben Sie wörtlich gesagt, es gibt gerade keinen Unterschied zwischen der Union, die faschistische Politik macht, der AfD und den Faschisten selbst. In Ihrer Entschuldigung haben Sie gesagt, die Unterscheidung zwischen politischen Gegnern innerhalb des demokratischen Spektrums und denen, die die Demokratie abschaffen wollen, dürfen wir nicht verwischen. Habe ich gerade wörtlich zitiert aus Ihrer Entschuldigung. So, man könnte Ihnen jetzt anrechnen, dass Sie sich entschuldigt haben, weil Entschuldigungen in der Politik sind ja überaus selten geworden in den letzten Jahren. Aber die Union hat diese Entschuldigung nicht angenommen, weil sie in dieser Entschuldigung auch nochmal, was Sie auch gerade nochmal gesagt haben, ihre grundsätzliche Kritik am Rechtskurs der Union erneuert haben. Und auf so einen Zusatz an der Stelle einfach mal zu verzichten, hätte das nicht auch Größe bewiesen?
5: Also ich habe 2 Kinder, die sind 8 und 12 Jahre alt. Ich unterhalte mich sehr viel mit ihnen darüber, wenn sie Fehler machen. Und ich erkläre ihnen, dass Fehler zum Leben dazugehören und dass es wichtig ist, wenn man Fehler macht, sich auch zu entschuldigen. Diesen Anspruch, den ich an meine Kinder hege, habe ich an mich selbst. Ich will da als Vorbild vorgehen und ich bringe meinen Kindern aber auch bei, dass wenn sich jemand entschuldigt, man auch Entschuldigungen annimmt. Ich finde es schade, dass die CDU diese Entschuldigung, die sehr deutlich ist und auch ehrlich ist, nicht annimmt und dieses Rad weiterdreht. Meine Befürchtung ist, dass sie damit versuchen abzulenken davon vom Kern der Kritik, weil sie sich eben nicht der Frage stellen wollen, dass zum Beispiel ihr Fraktionsvorsitzender Jens Spahn sich 5-mal mit dem rechtsextremen Peter Thiel getroffen hat und in Workshops teilgenommen hat, wo die Frage diskutiert wurde, die Gesellschaft nach Ende des Dritten Weltkriegs. Also da ging es sicher nicht um Demokratie. Und was treibt dort der Fraktionsvorsitzende der CDU? Was ist das Ansinnen? Und diese Kernfrage, mit der muss sich die CDU beschäftigen. Und deswegen trete ich auch von dieser Kritik, die ich daran habe, nicht zurück. Der Satz war falsch. Die Gleichsetzung von CDU und AfD ist falsch. Dafür habe ich mich entschuldigt. Damit ist das Thema erledigt. Aber die Kernkritik, da kann die CDU nicht davon versuchen abzulenken. Das werden wir auch nicht durchgehen lassen.
4: Die Union hat diese Entschuldigung nicht nur nicht angenommen. Union und SPD haben dann diese Woche im Bundestag eine Aktuelle Stunde beantragt zum Parteitag der Linken. Das ist ein Instrument, was Parlamentarier nutzen können, um über aktuelle Themen kurzfristig zu sprechen. Und bei dieser Aktuellen Stunde hat CDU-Generalsekretär Carsten Linnemann unter anderem das hier gesagt.
6: Wir sind die Partei Konrad Adenauers. Auch Konrad Adenauer, der erste Bundeskanzler der Bundesrepublik Deutschland, wurde mehrfach von der Gestapo verhaftet. Und liebe Kolleginnen und Kollegen, wir sind auch die Partei von Walter Lübcke. Er wurde vor 7 Jahren kaltblütig von einem Rechtsextremisten erschossen. Uns als Union vor diesem skizzierten Hintergrund vorzuwerfen, es gebe keinen Unterschied zwischen uns und Faschisten, wie es der Vorsitzende der Linkspartei getan hat, ist infam, geschichtsvergessen und niederträchtig.
4: Herr Pantisano, nicht nur die CDU-CSU wirft Ihnen vor, dass Sie den Faschismusbegriff verwischen, wenn Sie ihn gegenüber einer demokratischen Partei benutzen. Das haben auch viele innerhalb Ihrer Partei kritisiert. Was ist denn da in den letzten Tagen an Kritik über Sie eingebrochen?
5: Die Kritik, so wie sie gesellschaftlich ja auch geäußert wird, dass ein Vergleich zwischen CDU und AfD in der Weise, wie ich in diesem Satz formuliert habe, falsch ist. Und das erkenne ich ja auch an. Deswegen habe ich da auch gar keinen Widerspruch. Darin auch in dieser Aussage, die der Herr Linnemann gemacht hat, ist insofern kein Widerspruch meinerseits, weil ich, wie gesagt, diese Gleichsetzung nicht tätigen wollte und es auch nicht mein Ansinnen war, diesen Vergleich auch so darzustellen. Ich habe diesen Satz gesagt, für den habe ich mich entschuldigt. Aber im Kern, wie gesagt, der Kritik, die ich zum Ausdruck gebracht habe. Und da habe ich in den letzten Tagen sehr, sehr viel Zuspruch dafür bekommen. Dass
4: gefragt hatte ich Sie aber gerade danach, welche Kritik aus Ihrer eigenen Partei gekommen ist.
5: Dass diese Aussage falsch ist. Ähnlich wie sie der Herr Linnemann geäußert hat oder andere jetzt im Bundestag auch geäußert haben, dass diese Gleichsetzung sich nicht gehört. Und da gebe ich Ihnen recht. Deswegen kann ich da auch gar nicht widersprechen. Ich akzeptiere das und nehme das sehr wohl an, dass Kritik an meiner Aussage stattfindet. Aber ich würde mir wünschen, dass die CDU sich wirklich mit dieser grundlegenden Frage auseinandersetzt, in welche Richtung wollen sie sich als Partei entwickeln.
4: Ich habe gesagt, wir gucken auch nochmal auf diese Kernkritik, die Sie haben. Es geht ja darum, setzt die CDU/CSU in Deutschland Forderungen der AfD um. Das passiert immer mal wieder. Ein Beispiel wäre der Familiennachzug subsidiär Schutzberechtigter, den abzuschaffen. Das ist eine Forderung, die hat die AfD schon lange. Und CSU-Innenminister Dobrindt hat dann den Familiennachzug ausgesetzt, kurz nachdem er ins Amt gekommen ist. Und das hat er getan, obwohl es da deutliche Kritik gegeben hat, insbesondere aus der Migrationsforschung, die gesagt hat, das betrifft eine so kleine Gruppe und ist eine der letzten legalen Fluchtmöglichkeiten nach Deutschland, dass man das unter Symbolpolitik verbuchen kann. Also diese Punkte gibt es und das empfinden viele auch als eine legitime und belegbare Kritik. Was mich jetzt ein bisschen gewundert hat, als ich mir diese Aktuelle Stunde im Bundestag angeschaut habe, warum haben Sie denn nicht die Chance genutzt, da auch noch mal selbst zu sprechen? Ines Schwertner hat das gemacht, Sie nicht.
5: Ich fand's gut, dass Ines Schwertner gesprochen hat, weil wir auch aussenden wollten nach außen, dass wir als Partei zusammenstehen und dass ich sehr viel Solidarität habe. Der Angriff, der da von der CDU jetzt gefahren worden ist in der Aktuellen Stunde, war der Versuch, mich zu schwächen und auf mich einzuhauen. Ich würde sagen, in Teilen sogar, was ich dann in Kommentaren gelesen habe in den letzten Tagen, der Versuch, mich auch menschlich zu brechen, anhand der Kritik, die da über mich hereingebrochen ist. Und ich bin wirklich froh und stolz, in dieser Fraktion zu sein und in dieser Partei zu sein, die in so einer Situation Geschlossenheit gezeigt hat, sich um mich geschlossen hat, um meine Co-Vorsitzende eine großartige Rede gehalten hat, um eben diese Kritik, die von der CDU auch kam, zurückzuweisen.
4: Jetzt sind wir so ungefähr 2,5 Monate vor den Landtagswahlen in Sachsen-Anhalt, Mecklenburg-Vorpommern und Berlin. Und gerade von den Ostverbänden innerhalb ihrer Partei kam da ja auch nochmal deutliche Kritik, weil je nach Ausgang der Wahlen könnte es passieren, dass alle anderen Parteien in Sachsen-Anhalt insbesondere zusammenarbeiten müssten, um die AfD in Regierungsverantwortung zu verhindern, also eben auch die Linke und die CDU. Die hat allerdings einen Unvereinbarkeitsbeschluss zur Linken und Bundeskanzler Merz hat eine Zusammenarbeit mit ihrer Partei in dieser Woche jetzt nochmal erneut ausgeschlossen. Also was können Sie denn tun in den nächsten Wochen, um da jetzt gegebenenfalls zugefallene Türen vielleicht nochmal so ein Stückchen aufzubekommen?
5: Was wir jetzt tun müssen als Linke ist, ganz aktiv vor Ort Wahlkampf machen. Die Genossinnen und Genossen in Sachsen-Anhalt, in Mecklenburg-Vorpommern, in Berlin, wo ja auch eine Wahl stattfindet, zu unterstützen, damit wir als Linke ein ganz starkes Ergebnis bekommen.
4: Sie stehen in beiden Bundesländern in den Umfragen aktuell zweistellig. Sie werden sicher einziehen. Aber inwiefern hilft Ihnen das, was Sie gerade gesagt haben, bei der Union?
5: Na, umso stärker wir sind im Ergebnis, umso weniger stellt sich die Frage nachher, wie stark die AfD ist.
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1: 13 Uhr mit Younes Nam. In der Straße von Hormus ist nach britischen Angaben ein Tanker von einem Geschoss getroffen worden. Über die genauen Schäden ist bis jetzt nichts bekannt. Die Besatzung sei in Sicherheit. Zuvor hatte Bahrain iranische Drohnenangriffe gemeldet. Moritz Behrendt berichtet.
2: Das Außenministerium in Manama meldete den Beschuss durch eine Reihe von Drohnen, sprach von einer eklatanten Verletzung der Souveränität Bahrains. Zu möglichen Schäden gab es keine Auskunft. In dem Inselstaat ist die 5. Flotte der US-Marine stationiert. Die USA hatten in der Nacht mehrere Ziele im Iran angegriffen, als Reaktion auf den Beschuss von Schiffen in der Straße von Hormus durch die iranischen Streitkräfte. Gewalt werde mit Gewalt beantwortet, schrieb US-Vizepräsident Vance auf der Plattform X. Es ist der erste militärische Schlagabtausch zwischen dem Iran und den USA, seitdem sich beide Staaten vor knapp 2 Wochen in einer gemeinsamen Absichtserklärung für ein sofortiges und dauerhaftes Ende des Krieges ausgesprochen hatten.
1: Die Ukraine hat in der Nacht und am Morgen nach eigenen Angaben eine Rüstungsfabrik in der russischen Millionenstadt Wolgograd angegriffen. Marschflugkörper hätten den Betrieb getroffen und in Brand gesetzt, teilte der ukrainische Präsident Selenskyj mit. In der Fabrik würden Artilleriesysteme und Elemente für Raketenabschussrampen hergestellt. Der Gouverneur von Wolgograd, Botscharow, bestätigte Schäden an einem Unternehmen, machte aber keine genaueren Angaben. Die Stadt liegt rund 600 Kilometer von der ukrainischen Grenze entfernt. Baden-Württembergs Ministerpräsident Özdemir hat sich dafür ausgesprochen, einen AfD-Verbotsantrag genau zu prüfen. Man müsse sich Artikel 21 des Grundgesetzes noch einmal genau vor Augen halten, sagte er dem Spiegel. In dem Artikel steht, dass Parteien, die die freiheitliche demokratische Grundordnung beeinträchtigen oder beseitigen wollen, verfassungswidrig sind. Das Bundesverfassungsgericht kann sie auf Antrag von Bundestag, Bundesrat oder Bundesregierung verbieten. Özdemir sagte, etwa in Thüringen und Brandenburg hätten sich die Landesverbände erheblich vom Boden der Verfassung entfernt. Die rheinland-pfälzische AfD hat den bisherigen Stellvertreter und Bundestagsabgeordneten Münzenmeier zu ihrem Vorsitzenden gewählt. Münzenmeier sagte in seiner Bewerbungsrede, bei den künftigen Wahlen trete die AfD nicht an, um mitzuspielen, sondern um zu gewinnen. In Bezug auf die Zuwanderung forderte er so wörtlich millionenfache Remigration. Der 36-Jährige gilt als bestens vernetzt in der AfD und als enger Vertrauter von Co-Parteichefin Weidel. Bundesfinanzminister Klingbeil will die Alkoholsteuer deutlich anheben. Offiziell sind noch keine Zahlen bekannt, das Redaktionsnetzwerk Deutschland berichtet aber von einem Aufschlag um 20%. Es beruft sich dabei auf einen Gesetzentwurf des Ministeriums, der der Redaktion teilweise vorliege. Eine 0,7-Liter-Flasche einer Spirituose mit 40 Volumenprozent, also zum Beispiel Schnaps, würde so um 87 Cent teurer. Mehrere Bundestagsabgeordnete aus dem Südwesten hatten sich in einem Brief an das Finanz- und das Landwirtschaftsministerium gegen eine Steuererhöhung ausgesprochen. Die Existenz vieler Kleinbrenner sei sonst gefährdet. SWR Nachrichten, Redaktion Stefan Bosch. Und das Wetter in Baden-Württemberg und Rheinland-Pfalz. Die Hitzewelle erreicht heute ihren Höhepunkt. Die Vorhersage: viel Sonne. Im Bergland bilden sich zum Abend hin örtlich kräftige Gewitter. 34 bis 41 Grad. In der Nacht ist es meist klar bei 27 bis 17 Grad. Morgen dann nochmal viel Sonne, stellenweise auch heftige Gewitter mit Hagel und Sturm. Die weiteren Aussichten: die Woche startet wechselhaft mit Regen und Gewittern und es wird deutlich kühler. Es ist 13.04 Uhr.
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4: A5 Darmstadt Richtung Frankfurt. Zwischen Darmstädter Nordkreuz und Weiterstadt 2 Kilometer Stau nach einem Unfall. A7 Fulda Richtung Würzburg. Zwischen Fulda Dreieck und Bad Brückenau-Volkers 4 Kilometer stockend. A8 München Richtung Stuttgart. Zwischen Märklingen und Mühlhausen 3 Kilometer stockender Verkehr. und A61 Koblenz Richtung Ludwigshafen. Zwischen Kreuz Koblenz und Raststätte Moseltal West 2 Kilometer Stau.
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5: Die Linke, das ist eine Partei, die ist es gewohnt, sich immer wieder neu zu erfinden. Und das geschieht auch jetzt gerade. Nachdem das BSW sich abgespalten hat, ist die Linke stärker geworden als je zuvor. In rund 3 Jahren hat sich ihre Mitgliederzahl verdoppelt. Und die Neuen, die sind überwiegend jung, weiblich und laut. Und das hat sich am Wochenende auf dem Bundesparteitag der Linken in Potsdam auch deutlich bemerkbar gemacht. Dort ist der neue Parteichef gewählt worden. Allerdings mit einem schwachen Ergebnis. Nur etwas mehr als die Hälfte seiner Partei wollte ihn in diesem Amt sehen. Sein Start war mehr als holprig und das besprechen wir jetzt. Herzlich willkommen zum ARD-Interview der Woche, Luigi Pantisano.
6: Hallo.
5: Herr Pantisano, ein schwaches Wahlergebnis und ein Zitat, das Ihnen um die Ohren geflogen ist. Wir gehen das jetzt durch. Wir nehmen uns danach aber auch die Zeit, um Sie ein bisschen besser kennenzulernen. Viele Menschen haben Ihren Namen in den letzten Tagen zum ersten Mal gehört, und zwar in Verbindung damit, dass Sie der CDU/CSU faschistische Politik vorgeworfen haben. Haben Sie Zweifel daran, dass die Union eine demokratische Partei ist?
6: Nein, die Zweifel habe ich nicht. Und ich habe ja dann auch richtigerweise geäußert, dass der Satz sehr überspitzt war, der eine Sorge zum Ausdruck bringen wollte, dass immer öfter und immer mehr CDU-PolitikerInnen Politik der AfD übernehmen und mir das große Sorgen bereitet. Und ich habe mich ja dann auch im Nachhinein für den falschen Satz, den ich geäußert habe in diesem Interview, entschuldigt. Das meine ich auch so, wie ich es gesagt habe und ehrlich, und finde, dass man das aber auch als Thema jetzt abschließen kann. Und vielleicht auch man sich eher befasst mit dem Kern meiner Aussage und mit meiner grundlegenden Kritik, weil mir die Bilder, die letzte Woche zu sehen waren im Europäischen Parlament, wo Rechtsextreme aufspringen und jubeln, dass Menschen abgeschoben werden können und es auch nur möglich war, diese Gesetzgebung, weil Konservative, auch Mitglieder der CDU, CSU, daneben saßen und geklatscht haben, während die Rechtsextremen da skandiert haben. Solche Bilder machen mir Sorgen und das möchte ich in Deutschland nicht haben.
5: Zu diesem Kern Ihrer Kritik kommen wir gleich noch mal kurz zurück. Aber es geht um ein Zeitungsinterview, das am Samstag erschienen ist, tatsächlich nur wenige Stunden vor der Wahl der neuen Parteispitze beim Parteitag in Potsdam. Und da haben Sie wörtlich gesagt, es gibt gerade keinen Unterschied zwischen der Union, die faschistische Politik macht, der AfD und den Faschisten selbst. In Ihrer Entschuldigung haben Sie gesagt, die Unterscheidung zwischen politischen Gegnern innerhalb des demokratischen Spektrums und denen, die die Demokratie abschaffen wollen, dürfen wir nicht verwischen. Habe ich gerade wörtlich zitiert aus Ihrer Entschuldigung. So, man könnte Ihnen jetzt anrechnen, dass Sie sich entschuldigt haben, weil Entschuldigungen in der Politik sind ja überaus selten geworden in den letzten Jahren. Aber die Union hat diese Entschuldigung nicht angenommen, weil sie in dieser Entschuldigung auch nochmal, was Sie auch gerade nochmal gesagt haben, ihre grundsätzliche Kritik am Rechtskurs der Union erneuert haben. Und auf so einen Zusatz an der Stelle einfach mal zu verzichten, hätte das nicht auch Größe bewiesen?
6: Also ich habe 2 Kinder, die sind 8 und 12 Jahre alt. Ich unterhalte mich sehr viel mit ihnen darüber, wenn sie Fehler machen. Und ich erkläre ihnen, dass Fehler zum Leben dazugehören und dass es wichtig ist, wenn man Fehler macht, sich auch zu entschuldigen. Diesen Anspruch, den ich an meine Kinder hege, habe ich an mich selbst. Ich will da als Vorbild vorgehen und ich bringe meinen Kindern aber auch bei, dass wenn sich jemand entschuldigt, man auch Entschuldigungen annimmt. Ich finde es schade, dass die CDU diese Entschuldigung, die sehr deutlich ist und auch ehrlich ist, nicht annimmt und dieses Rad weiterdreht. Meine Befürchtung ist, dass sie damit versuchen abzulenken davon vom Kern der Kritik, weil sie sich eben nicht der Frage stellen wollen, dass zum Beispiel ihr Fraktionsvorsitzender Jens Spahn sich 5-mal mit dem rechtsextremen Peter Thiel getroffen hat und in Workshops teilgenommen hat, wo die Frage diskutiert wurde, die Gesellschaft nach Ende des Dritten Weltkriegs. Also da ging es sicher nicht um Demokratie. Und was treibt dort der Fraktionsvorsitzende der CDU? Was ist das Ansinnen? Und diese Kernfrage, mit der muss sich die CDU beschäftigen. Und deswegen trete ich auch von dieser Kritik, die ich daran habe, nicht zurück. Der Satz war falsch. Die Gleichsetzung von CDU und AfD ist falsch. Dafür habe ich mich entschuldigt. Damit ist das Thema erledigt. Aber die Kernkritik, da kann die CDU nicht davon versuchen abzulenken. Das werden wir auch nicht durchgehen lassen.
5: Die Union hat diese Entschuldigung nicht nur nicht angenommen. Union und SPD haben dann diese Woche im Bundestag eine Aktuelle Stunde beantragt zum Parteitag der Linken. Das ist ein Instrument, was Parlamentarier nutzen können, um über aktuelle Themen kurzfristig zu sprechen. Und bei dieser Aktuellen Stunde hat CDU-Generalsekretär Carsten Linnemann unter anderem das hier gesagt.
7: Wir sind die Partei, Konrad Adenauers. Auch Konrad Adenauer, der erste Bundeskanzler der Bundesrepublik Deutschland, wurde mehrfach von der Gestapo verhaftet. Und liebe Kolleginnen und Kollegen, wir sind auch die Partei von Walter Lübcke. Er wurde vor 7 Jahren kaltblütig von einem Rechtsextremisten erschossen. Uns als Union vor diesem skizzierten Hintergrund vorzuwerfen, es gebe keinen Unterschied zwischen uns und Faschisten, wie es der Vorsitzende der Linkspartei getan hat, ist infam, geschichtsvergessen und niederträchtig.
5: Herr Pantisano, nicht nur die CDU-CSU wirft Ihnen vor, dass Sie den Faschismusbegriff verwischen, wenn Sie ihn gegenüber einer demokratischen Partei benutzen. Das haben auch viele innerhalb Ihrer Partei kritisiert. Was ist denn da in den letzten Tagen an Kritik über Sie eingebrochen?
6: Die Kritik, so wie sie gesellschaftlich ja auch geäußert wird, dass ein Vergleich zwischen CDU und AfD in der Weise, wie ich in diesem Satz formuliert habe, falsch ist. Und das erkenne ich ja auch an. Deswegen habe ich da auch gar keinen Widerspruch. Darin auch in dieser Aussage, die der Herr Linnemann gemacht hat, ist insofern kein Widerspruch meinerseits, weil ich, wie gesagt, diese Gleichsetzung nicht tätigen wollte und es auch nicht mein Ansinnen war, diesen Vergleich auch so darzustellen. Ich habe diesen Satz gesagt, für den habe ich mich entschuldigt. Aber im Kern, wie gesagt, der Kritik, die ich zum Ausdruck gebracht habe, und da habe ich in den letzten Tagen sehr, sehr viel Zuspruch dafür bekommen, dass...
5: Gefragt hatte ich Sie aber gerade danach, welche Kritik aus Ihrer eigenen Partei gekommen ist.
6: Dass diese Aussage falsch ist. Ähnlich wie sie der Herr Linnemann geäußert hat oder andere jetzt im Bundestag auch geäußert haben, dass diese Gleichsetzung sich nicht gehört. Und da gebe ich Ihnen recht. Deswegen kann ich da auch gar nicht widersprechen. Ich akzeptiere das und nehme das sehr wohl an, dass Kritik an meiner Aussage stattfindet. Aber ich würde mir wünschen, dass die CDU sich wirklich mit dieser grundlegenden Frage auseinandersetzt, in welche Richtung wollen sie sich als Partei entwickeln?
5: Ich habe gesagt, wir gucken auch nochmal auf diese Kernkritik, die Sie haben. Es geht ja darum, setzt die CDU-CSU in Deutschland Forderungen der AfD um? Das passiert immer mal wieder. Ein Beispiel wäre der Familiennachzug subsidiär Schutzberechtigter, den abzuschaffen. Das ist eine Forderung, die hat die AfD schon lange. Und CSU-Innenminister Dobrindt hat dann den Familiennachzug ausgesetzt, kurz nachdem er ins Amt gekommen ist. Und das hat er getan, obwohl es da deutliche Kritik gegeben hat, insbesondere aus der Migrationsforschung, die gesagt hat, das betrifft eine so kleine Gruppe und ist eine der letzten legalen Fluchtmöglichkeiten nach Deutschland, dass man das unter Symbolpolitik verbuchen kann. Also diese Punkte gibt es und das empfinden viele auch als eine legitime und belegbare Kritik. Was mich jetzt ein bisschen gewundert hat, als ich mir diese Aktuelle Stunde im Bundestag angeschaut habe, warum haben Sie denn nicht die Chance genutzt, da auch nochmal selbst zu sprechen? Ines Schwertner hat das gemacht, Sie nicht.
6: Ich fand's gut, dass Ines Schwertner gesprochen hat, weil wir auch aussenden wollten nach außen, dass wir als Partei zusammenstehen und dass ich sehr viel Solidarität habe. Der Angriff, der da von der CDU jetzt gefahren worden ist in der Aktuellen Stunde, war der Versuch, mich zu schwächen und auf mich einzuhauen. Ich würde sagen, in Teilen sogar, was ich dann in Kommentaren gelesen habe in den letzten Tagen, der Versuch, mich auch menschlich zu brechen, anhand der Kritik, die da über mich hereingebrochen ist. Und ich bin wirklich froh und stolz, in dieser Fraktion zu sein und in dieser Partei zu sein, die in so einer Situation Geschlossenheit gezeigt hat, sich um mich geschlossen hat, um meine Co-Vorsitzende eine großartige Rede gehalten hat, um eben diese Kritik, die von der CDU auch kam, zurückzuweisen.
5: Jetzt sind wir so ungefähr 2,5 Monate vor den Landtagswahlen in Sachsen-Anhalt, Mecklenburg-Vorpommern und Berlin. Und gerade von den Ostverbänden innerhalb Ihrer Partei kam da ja auch nochmal deutliche Kritik, weil je nach Ausgang der Wahlen könnte es passieren, dass alle anderen Parteien in Sachsen-Anhalt insbesondere zusammenarbeiten müssten, um die AfD in Regierungsverantwortung zu verhindern, also eben auch die Linke. Und die CDU, die hat allerdings einen Unvereinbarkeitsbeschluss zur Linken. Und Bundeskanzler Merz hat eine Zusammenarbeit mit ihrer Partei in dieser Woche jetzt nochmal erneut ausgeschlossen. Also was können Sie denn tun in den nächsten Wochen, um da jetzt gegebenenfalls zugefallene Türen vielleicht nochmal so ein Stückchen aufzubekommen?
6: Was wir jetzt tun müssen als Linke ist, ganz aktiv vor Ort Wahlkampf machen, die Genossinnen und Genossen in Sachsen-Anhalt, in Mecklenburg-Vorpommern, in Berlin, wo ja auch eine Wahl stattfindet, zu unterstützen, damit wir als Linke ein ganz starkes Ergebnis bekommen.
5: Sie stehen in beiden Bundesländern in den Umfragen aktuell zweistellig. Sie werden sicher einziehen. Aber inwiefern hilft Ihnen das, was Sie gerade gesagt haben, bei der Union?
6: Na, umso stärker wir sind im Ergebnis, umso weniger stellt sich die Frage nachher, wie stark die AfD ist.
5: Sie hören das ARD-Interview der Woche mit dem neuen Parteichef der Linken, Luigi Pantisano. Und jetzt nehmen wir uns noch die Zeit, Sie mal ein bisschen besser kennenzulernen, weil Sie sind für viele noch relativ neu innerhalb Ihrer Partei, auch außerhalb Ihrer Partei. Ich glaube, da sowieso. Ne? Also gehen wir mal zum Anfang. Sie sind in Baden-Württemberg aufgewachsen und geboren. Ihre Eltern sind aus Italien als Gastarbeiter nach Deutschland gekommen. Und Gastarbeiterkind zu sein in den 70ern und 80ern, das war nicht leicht, sagen Sie. Wieso denn nicht?
6: Ich bin groß geworden in einer kleinen Wohnung mit meinen drei Brüdern. Ich habe mir mit ihnen zusammen ein Zimmer geteilt. Das war 16 Quadratmeter groß und mein Raum, mein Platz, den ich hatte, war das Hochbett. Und somit habe ich sehr viel Zeit meines Lebens auf der Straße verbracht und war draußen. Das hatte zum Beispiel auch damit zu tun, dass meine Eltern nicht zu Hause waren, wenn ich von der Schule nach Hause gekommen bin. Ich war da alleine.
5: Was arbeiten Ihre Eltern?
6: Meine Eltern haben ihr Leben lang in Fabriken gearbeitet, die ersten 20 Jahre in einer Schulbuchdruckerei. Und ich fand es immer ganz besonders, weil wenn wir mit den Schulbüchern nach Hause gekommen sind, dann haben sie immer gesagt, so, das Buch habe ich gedruckt oder dort habe ich irgendwie mit dran gearbeitet. Gleichzeitig aber auch ein Stück weit traurig, weil sie diese Bücher selber nie gelesen haben. Meine Mutter musste schon ab der dritten Klasse aus der Schule raus und hat zu Hause gearbeitet, mitgeholfen. Und mein Vater hat bis zur fünften Klasse sich das leisten können, in die Schule zu gehen. Und ab der sechsten musste auf Baustellen dann Steine schleppen. Das war in Italien. Und somit haben sie dann den Weg gesucht nach Deutschland, um eben für sich und ihre Kinder ein besseres Leben aufzubauen. Und aus diesen Ungerechtigkeiten, die ich erlebt habe, bin ich aktiv geworden. Ich nenne ein Beispiel. Wir hatten aus Eigenbedarf eine Kündigung von unserer Wohnung. Und meine Eltern sind mit mir auf Wohnungssuche gegangen. Da war ich ein kleines Kind. Wir haben immer als Antwort bekommen, entweder wollen wir keine Kinder oder Süditaliener wollen wir nicht, die sind zu laut. Ja, sind wir. Oder eben die Wohnungen, die sie hätten haben können, konnten sie sich nicht leisten. Und ich habe da erlebt, wie viel Angst und Sorge meine Eltern hatten. Und für mich war das unverständlich, weil die arbeiten doch so viel. Und sie tun doch alles und wir bemühen uns doch so. Und trotzdem riskieren wir eine Wohnung zu verlieren. Das hat mich als Kind ganz doll bewegt. Und das hat mich sehr geprägt.
5: Sie haben am Wochenende beim Parteitag auch gesagt, dass Sie erfahren haben, verächtlich gemacht zu werden und wie es ist, wenn die Politik auf einen herabschaut. Worauf spielen Sie denn da an? Da ging es auch um Ihre Jugend und Kindheit, oder?
6: Ja, ich war auf der Hauptschule. Ich habe einen Hauptschulabschluss. Und ich kann mich noch wirklich gut daran erinnern, wie es allein auf diesem Schulzentrum, in dem ich groß geworden bin, auf der Schule, wo es daneben eine Realschule und ein Gymnasium gab, wie auf uns herabgeschaut wurde, wie wir als Hauptschüler markiert wurden als nicht ganz so brauchbare Kinder. Ich kann mich erinnern, in der 8. Klasse, wie viele andere Schülerpraktikum zu machen. Und ich hatte schon als Kind die Idee, ich will Architekt werden. Und ich habe dann ein Praktikum gemacht in einem Architekturbüro, obwohl ich in der 8. Klasse Hauptschule war. Und mein Klassenlehrer hat mich da niedergemacht und hat gesagt, ja, aber das macht doch keinen Sinn. Ich soll doch lieber irgendwie was machen, was realistisch ist für mich, was für mich vorhergesehen ist. Kfz-Mechaniker hieß es damals noch. Sowas wäre doch was Passendes. Das ging so weit, dass er mich dann noch nicht mal besucht hat im Praktikum. Die Lehrer gehen dann rum und besuchen die Klassenkameraden. Das hat er nicht gemacht, das hat er nicht übers Herz gebracht, weil er sich dachte, das ist sinnlos, was ich da mache.
5: Sie haben den Hauptschulabschluss gemacht, Sie haben dann aber das Abitur nachgeholt, dann haben Sie Architektur studiert und weil das noch nicht gereicht hat, haben Sie dann nochmal Stadtplanung studiert. Also wirklich dann nochmal eine steile Bildungskarriere hingelegt und weiß nicht, mussten Sie sich auch beweisen, dass Sie klug sind? Ich formuliere es mal folgendermaßen, weil die Schule kann da Schaden anrichten im Selbstbewusstsein.
6: Ich würde sagen, das ist sogar bis heute noch so. Ich habe den Eindruck, dass ich immer wieder beweisen muss, dass ich da, wo ich bin, richtig bin. Die Diskussion der letzten Tage zeigt mir das. Und ich würde sagen, dass das ganz viele Menschen betrifft, die eine Migrationsgeschichte haben in diesem Land, wo man denn immer wieder den Eindruck hat, man muss beweisen, dass wir genauso klug sind wie andere, die vielleicht nicht aus einem Arbeiterhaushalt kommen und dass wir hier dazugehören und auch richtig sind, am richtigen Platz.
5: Ich komme noch mal kurz auf Ihre Zeit als Stadtplaner. Ich erinnere mich dran, das ist jetzt schon ein bisschen länger her, da haben Sie mir mal erzählt, dass Sie der Meinung sind, dass bei Konflikten im öffentlichen Raum meistens der Raum schuld ist an dem Konflikt und nicht die Menschen. Ich habe Sie um ein Beispiel gebeten und da haben Sie mir eine Geschichte erzählt von Waiblingen, wo es einen Konflikt gab zwischen Schülern von einem Gymnasium und Schülern von einer Hauptschule, den sie versucht haben, durch Änderung im Raum zu befrieden.
6: Der Konflikt war, dass es in der Stadt Diskussion und in der Presse immer wieder kam, naja, in diesem Stadtteil, wo eben Hochhäuser sind und viele auch migrantische Jugendliche leben, immer wieder Konflikte gibt und die Polizei muss da kommen. Und die Debatte war, na, es liegt an den Jugendlichen, die irgendwie aus Arbeiterhaushalten kommen, bildungsfern, sind auf der Hauptschule, migrantisch, die können sich nicht benehmen. Es hat irgendwas zu tun mit ihrer Herkunft, dass das da immer Konflikte und Ärger gibt. Und man hat sich aber nicht wirklich befasst mit dem Ort. Man ist nicht hingegangen und hat mit den Jugendlichen gesprochen. Und ich habe dann als Studienprojekt mir das vorgenommen und gesagt, okay, ich gehe ins Gespräch. Und da hilft mir sehr meine Geschichte, weil ich den Zugang habe zu Hauptschülerinnen und Hauptschülern, weil ich selber einer bin. Und eben aber auch zu Gymnasiasten und zu einer Stadtgesellschaft, die akademisch auch stark geprägt ist. Und habe die Situation beobachtet, habe mit den jeweiligen Gruppen gesprochen und habe nachweisen können, dass der Konflikt ja eigentlich ganz einfach ist. Es gibt dort in diesem Stadtteil einen Spielplatz, einen größeren, auf dem es einen Fußballplatz gibt. Diesen Fußballplatz nutzen die Jugendlichen, die dort leben, sehr gerne, um Fußball zu spielen. Das sind eben diese migrantischen Jugendlichen. Und es gab immer wieder Fälle, dass Jugendliche auf dem Gymnasium, die meistens nicht aus diesem Stadtteil kamen, sondern eben aus den Stadtteilen drumherum, die dann eben mit Bussen hingefahren sind in diesen Stadtteil, wenn sie Schule hatten, am Nachmittag nach der Schule dort Basketball gespielt haben. Und wenn diese Jugendlichen, die dort leben und nur diesen einen Platz haben zum Fußballspielen, da ankamen und die Kids dort Basketball gespielt haben, Konflikte gab. Warum? Weil die zwei Basketballkörbe auf diesem Fußballplatz standen und man konnte dort entweder nur Fußball oder Basketball gleichzeitig spielen. Beides gleichzeitig ging nicht. Die Lösung war, dass man eben einen extra Platz geschaffen hat, wo es eben einen Basketballkorb gab. Ab dem Moment war der Konflikt gelöst und es gab keinen Streit mehr. Das war nicht der Streit zwischen den migrantischen Jugendlichen von der Hauptschule gegen die Gymnasiasten, sondern es war ein Kampf um Raum. Und da clashte es immer wieder. Und da spielt der Raum, in dem wir uns bewegen, eine immense Rolle für den Zusammenhalt gesellschaftlichen.
5: Sie haben das ARD-Interview der Woche mit Luigi Pantisano. Das ist der neue Parteichef der Linkspartei. Und Sie sind jetzt auch angetreten, um die Arbeiterinnen und Arbeiter für die Linke zurückzuerobern, sag ich mal, ne? Weil die wählen mehrheitlich in den letzten Jahren AfD. Das ist ein Trend, der sich immer mehr verstärkt. Und sie haben eben diese Familiengeschichte mit Eltern, die als Gastarbeiter nach Deutschland gekommen sind. Wie wollen sie es denn schaffen, Arbeiterinnen und Arbeiter A zu erreichen und B davon zu überzeugen, dass die Linke für sie da ist und nicht die AfD, die halt lauter ist, selbst wenn ich jetzt auf die letzten Tage gucke, wo es um sie doch schon relativ laut war.
6: Also der eine Weg ist, dass wir auf die Arbeiterinnen und Arbeiter zugehen müssen. Und das haben wir aber auch schon in den letzten 2 Jahren gemacht. Wir haben viel Haustürwahlkampf gemacht. Wir sind mit unseren Mitgliedern in der Breite bundesweit, haben geklopft und haben die Menschen gefragt, was ihnen wichtig ist. Und jetzt sagen uns die Menschen an den Haustüren, wir haben ein immenses Problem, weil wir Sorge haben, unseren Arbeitsplatz zu verlieren, weil da so viel diskutiert wird darum. Und wir müssen eben jetzt auch von den Haustüren das weiterentwickeln in Richtung Betriebe und Werkstore und in die Betriebe reinzukommen, weil da immense Angriffe auf die Arbeiterinnen und Arbeiter stattfinden. Werksschließungen, Personalabbau. Und die Bundesregierung macht dabei dem Ganzen ja mit. Herr Merz stellt sich hin und sagt, naja, 8 Stunden Arbeit ist zu wenig, ihr müsst jetzt 13 Stunden arbeiten. Und übrigens habe ich den Eindruck, ihr tut nur so, als ob ihr krank seid, wenn ihr nicht zur Arbeit geht. Und ihr lebt auch alle viel zu lang, deswegen müsst ihr bis 70 jetzt arbeiten, bevor ihr in Rente gehen könnt. Und das entsteht ganz viel Wut bei den Menschen. Und diese Wut kanalisiert sich jetzt eben in Richtung AfD und das vermitteln sie uns auch, dass sie eigentlich die Menschen, die die AfD wählen, oftmals auch sagen, sie wählen sie nicht, weil sie jetzt unbedingt toll finden, was sie an Positionen vertreten, sondern das ist ihre einzige Möglichkeit, da ihre Wut zum Ausdruck zu bringen. Und dort müssen wir eben als Linke reingehen und sagen, nein, wir haben eine Protestalternative für euch, wenn ihr diese Wut auch ausdrücken wollt, dann macht es mit uns gemeinsam. Wir wollen uns als Partei öffnen und mit euch gemeinsam den Protest auf die Straße bringen. Und da müssen wir als Linke ein Kanal sein, diese Wut aufzugreifen, einzubringen und eben auch mit den richtigen Themen dann auch die vertreten und da verteidigen.
5: Da stecken aus meiner Sicht 2 Themen drin. Ne? Das eine ist, was Sie gerade gesagt haben, also wenn die Bundesregierung an den 8-Stunden-Tag rangehen möchte, dann kann man sagen, das ist ein Angriff auf Arbeiterrechte. Das andere ist aber, dass Deutschland ja tatsächlich auch ein wirtschaftliches Problem hat. Hat die Linke ein gutes Konzept gegen Deindustrialisierung?
6: Ich nenne Ihnen ein Beispiel. In der Automobilindustrie, ich komme ja aus Stuttgart, das ist ein ganz großes Thema. Viele Menschen, die in der Region Stuttgart oder in Baden-Württemberg leben, sind abhängig von der Automobilindustrie. Die Bundesregierung hat keinerlei Plan, wie die Industriearbeitsplätze erhalten werden können. Man könnte zum Beispiel durch eine Einführung einer Mobilitätsgarantie Folgendes machen. Man würde beschließen, in den nächsten 5 Jahren wollen wir, dass in jeder Gemeinde in Deutschland mindestens von 9 Uhr bis 18 Uhr ein Bus fährt. 2 idealerweise die Stunde. Das würde dazu führen, dass wir Stand heute doppelt so viele Stadtbusse bräuchten, wie wir jetzt haben, und nahezu 3-mal so viele Busfahrerinnen in der Perspektive einstellen müssten. Wenn wir das als, wenn die Bundesregierung sowas beschließen würde, gäbe es Planbarkeit für die Unternehmen, könnten sagen, okay, die Kapazität für zum Beispiel Mercedes-Benz, Daimler, um Busse zu bauen, sind 1500 Busse im Jahr. Notwendig wären aber 6000 Busse, die gebaut werden müssten im Jahr. Diese Busse könnten dort gebaut werden, wo heute Autos entstehen, die nicht mehr so gefragt sind. Das würde Arbeitsplätze sichern, bei Straßenbahnen genauso. Das heißt, wenn ein Verkehrsunternehmen heute einen Stadtbus bestellt, müssen die 3 Jahre warten. Bei einer Straßenbahn sind es 7 Jahre, weil die Kapazitäten gar nicht da sind. Man könnte so die Industrie umbauen und sagen, wir produzieren Busse und Bahnen und haben einen Mehrwert für das Klima, wir erhalten Arbeitsplätze. Und die Menschen in den Betrieben würden nicht vor der Frage stehen, baue ich jetzt Kriegsfahrzeuge oder Drohnen, sondern Busse.
5: Beim Parteitag am vergangenen Wochenende. Lassen Sie uns da vielleicht nochmal auf eine Sache drauf gucken. Sie haben sich da ja auch intensiv mit Antisemitismus auseinandergesetzt und haben einen Beschluss gefasst, der viele unterschiedliche Positionen innerhalb der Partei einen soll. Und dieser Beschluss hat folgende Kernpunkte. Sie stellen sich da deutlich gegen jede Form von Antisemitismus, egal wo. Sie betonen die Notwendigkeit einer Zwei-Staaten-Lösung, das Existenzrecht Israels ebenso wie das Recht der Palästinenser auf einen eigenen Staat. Und sie werden das Vorgehen Israels in Gaza künftig als Genozid bezeichnen. Das war ein Zugeständnis an ihre recht starke pro-palästinensische Basis. Bei diesem letzten Punkt wollte ich noch mal nachfragen. Das bringt Ihnen vielleicht Frieden innerhalb der Partei, außerhalb der Partei. Könnte das aber

0: Genozid sprechen, vor allem auch, wenn man das in Gleichstellung setzt zwischen dem, was die Äußerungen sind der rechtsextremen israelischen Regierung und dem, wie das umgesetzt worden ist. Und somit kann man sehr wohl davon sprechen, und wir machen das auch, jetzt auch beschlossen durch Beschluss, um eben auch diese Kritik zu äußern gegenüber einer israelischen Regierung, die eben das Menschen der Palästinenserin so massiv beeinflusst und auch bedroht. Wir schützen das Existenzrecht Israels und stehen da auch dazu. Wir fordern aber auch das Existenzrecht der Palästinenserinnen und Palästinenser, das es im Moment nicht gibt. Diejenigen, die keinen Staat haben, das sie schützt, sind die Palästinenserinnen. Und das wollen wir auch zur Sprache bringen und genauso deutlich. Übrigens etwas, das sehr viele Menschen im Land teilen.
1: Luigi Panzisano, was haben Sie sich denn jetzt vorgenommen als Parteichef, um in 2 Jahren, wenn Sie erneut wählen, mehr Stimmen zu bekommen als 53%?
0: Ich möchte die Arbeiterinnen und Arbeiter für die Linke zurückgewinnen. Das ist mein großes Ziel in der Weiterentwicklung all der vielen richtigen und guten Dinge, die Jan van Aken und Ines Schwertner begonnen haben, das jetzt gemeinsam mit Ines Schwertner fortzuführen, indem wir die Strukturen in der Partei so aufbauen, dass wir an der Seite der Beschäftigten jetzt vor allem in den anstehenden Arbeitskämpfen, die da anstehen, gut gerüstet sind, dass unsere Kreisverbände, unsere Mitglieder an der Seite von Kolleginnen und Kollegen stehen, wenn es darum geht, abzuwehren, dass Werke geschlossen werden sollen, wie bei Bosch an ganz vielen Standorten. Oder eben, wenn die Frage steht, macht man Rüstungsproduktion oder eben eine klimagerechte Produktion von Mitteln, dass wir da als Linke dabei sind und unterstützen, indem wir schützen, dass die Arbeitszeit bei 8 Stunden bleibt und nicht verlängert wird, indem wir schützen, dass Menschen nach einem langen, harten Arbeitsleben auch in Rente gehen können und nicht bis zum Tod irgendwie sich totschiften müssen. Das ist mein Ziel, dort eben die Partei auch so weiter zu stärken und aufzubauen, dass wir da die Arbeiterinnen und Arbeiterpartei sind, für die wir auch stehen und dessen Anspruch wir auch haben.
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5: Um 13.30 Uhr mit Christoph Haas. Der Deutsche Städte- und Gemeindebund fordert, dass das geplante Gesundheitssparpaket der Bundesregierung verschoben oder angepasst wird. Das hat Geschäftsführer Berghegger der Neuen Osnabrücker Zeitung gesagt. Aus der Nachrichtenredaktion Heiko Schneider.
6: Berghegger sagte, das finanzielle Risiko für Kommunen sei zu hoch. Sie müssten künftig Personalkosten finanzieren, weil Kliniken durch die Pläne weniger Geld bekämen. Das reiße ein Loch in die Kassen der Städte und Gemeinden, schätzungsweise 5 Milliarden Euro. Das sei nicht hinnehmbar. Geplant ist, dass der Bundestag in der kommenden Woche über die Reform abstimmt. Mit ihr will die schwarz-rote Koalition verhindern, dass die Beiträge in der gesetzlichen Krankenversicherung steigen.
5: Immer mehr Kommunen warnen wegen der Hitze vor einem Wassernotstand. Von der Gemeinde Mühltal im Kreis Darmstadt-Dieburg heißt es, es werde aktuell mehr Wasser verbraucht als neu gewonnen. Vorher hatten bereits Stadt und Kreis Offenbach und die Gemeinde Fernwald im Kreis Gießen den Wassernotstand ausgerufen. Die Verbraucher sollen so sparsam wie möglich sein. Pools dürfen nicht mehr befüllt werden und Gärten dürfen nicht bewässert werden. Die Behörden wollen vermeiden, dass die Löschwasserreserven für die Feuerwehr gefährdet werden. Der Golfstaat Bahrain hat dem Iran Angriffe mit Drohnen vorgeworfen. Zu möglichen Verletzten oder Schäden machte das Land keine Angaben. Das Außenministerium in der Hauptstadt Manama sprach von einem eklatanten Verstoß gegen die Souveränität Bahrains. In dem Land ist die 5. US-Flotte stationiert. Die USA hatten den Iran vorher trotz der vereinbarten Waffenruhe wieder attackiert. Daraufhin hatte der Iran gemeldet, er habe US-Stützpunkte in der Region angegriffen. Die Tschechin Karolina Muchova hat das Finale des Tennisturniers in Bad Homburg gewonnen. Im Endspiel der Bad Homburg Open profitierte sie von der Aufgabe ihrer Gegnerin Naomi Osaka. Die Japanerin hatte sich am Fuß verletzt. HR-Sportreporter Bastian Gerling.
7: Schon der erste Satz war eindeutig. Muchova schlug Osaka souverän mit 6:1. Nach 3 Spielen musste Osaka allerdings das erste Mal angeschlagen behandelt werden. Beim Stand von 0:1 aus ihrer Sicht musste Osaka den zweiten Satz dann verletzen.

0: verletzungsbedingt abbrechen. Muchova gewinnt mit den Bad Homburg Open damit ihr erstes Turnier auf Rasen und feiert eine perfekte Generalprobe für Wimbledon.
1: Bei der Fußball-WM trifft Deutschland im Sechzehntelfinale am Montag auf Paraguay. Das steht fest, seit Spanien in seiner Gruppe 1:0 gegen Uruguay gewonnen hat. Heute Abend geht es bei der WM um die letzten Plätze in der K.O.-Runde. Kroatien kämpft noch gegen Ghana ums Weiterkommen und England kann gegen Panama den Gruppensieg holen. Das waren die Nachrichten. Das Wetter, auch heute Nachmittag ist es sehr, sehr heiß mit Werten von maximal 34 bis 41 Grad. Örtlich sind mal Schauer und Gewitter möglich. Morgen erst wieder viel Sonne, später einzelne Schauer und Gewitter, vielleicht auch Unwetter. Das alles bei schwülheißen 31 bis 39 Grad. Die Zeit 13.33 Uhr.
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1: A7 Fulda-Würzburg zwischen Fulda-Dreieck und Bad Brückenau-Volkers 4 Kilometer stockender Verkehr. A61 Koblenz-Ludwigshafen zwischen Kreuz Koblenz und Raststätte Moseltal-West 2 Kilometer Stau. Und noch ein Hinweis, an mehreren Messstationen in Hessen wurde eine Ozonkonzentration von über 180 Mikrogramm pro Kubikmeter Luft festgestellt. Ozonempfindlichen Personen wird deshalb empfohlen, körperliche Anstrengungen im Freien zu vermeiden und auf sportliche Ausdauerleistungen zu verzichten. Die Messwerte können Sie bei den Wetterinformationen auf hessenschau.de oder im HR-Text auf Tafel 166 abrufen.
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3: Silvesternacht in Grand-Montana in der Schweiz. Hunderte Jugendliche feiern ausgelassen hinein ins neue Jahr. Die Bar ist proppenvoll. Jemand hat Champagner bestellt. Die junge Kellnerin steigt auf die Schultern ihres Kollegen. Sie trägt einen Motorradhelm und links und rechts die Flaschen, an denen sogenannte Sprühfontänen Funken schlagen. Ganz nah, zu nah an der Decke. Die Schaumstoffplatten fangen Feuer und brennen plötzlich lichterloh. Was passiert, kriegen viele erst gar nicht mit. Die Musik spielt einfach weiter, als würde nichts geschehen. Mittendrin in der Katastrophe dieser Nacht zwei Brüder, Valentin und Ferdinand. Beide kommen knapp mit dem Leben davon.
4: Ich kann trinken, essen, sehe meine Freunde. Wenn ich das noch machen kann, dann bin ich immer noch froh. Also ich bin nur froh, dass ich da bin.
3: Ihr hört den Weltspiegel-Podcast mit Philipp Abresch. Unsere Korrespondentin Stefanie Dott hat Valentin und Ferdinand und auch die Eltern der beiden kennengelernt und in den vergangenen Monaten begleitet. Wie die Familie nach diesem krassen Erlebnis in Grand-Montana versucht, wieder ins Leben zurückzufinden, sehr beeindruckend nämlich. Darüber hat Stefanie eine berührende Weltspiegel-Doku gedreht und davon wird sie uns jetzt erzählen. Hi Stefanie.
5: Hallo.
3: Nimm uns mal mit. Was ist das für eine Familie? Wie hast du sie überhaupt gefunden?
5: Wir sind Anfang des Jahres relativ früh am Morgen nach Grand-Montana gefahren, als so die ersten Meldungen kamen, dass es da zu einem Feuer in der Silvesternacht gekommen ist. Und da haben wir gleich am Neujahrsmorgen unsere Sachen gepackt hier vom Studio Genf und sind dort hochgefahren und haben dann da tagelang berichtet. Und wir waren so ziemlich eine der ersten Medien vor Ort und haben dadurch ziemlich viele Leute kennengelernt vor Ort. Zeugen, Angehörige, Betroffene, Leute aus der Gemeinde. Und durch diese Kontakte habe ich dann irgendwann erfahren, da gibt's auch eine deutsch-französische Familie. Da waren zwei Söhne in diesem Brand. Also ich war über Wochen im Januar mit denen in Kontakt, habe immer wieder mit der Mutter lange gesprochen. Als ich sie dann Ende Januar das erste Mal in Lyon getroffen habe, in Frankreich. Da wurde der Valentin hinverlegt aus Grand-Montana. Also die Schwerverletzten wurden ja überall hinverteilt, auch nach Deutschland. Und Lyon hat eben auch so eine Spezialabteilung für schwere Brandverletzte. Und da habe ich sie dann getroffen. Und als wir die ersten Stunden gesprochen haben, war ich einfach so beeindruckt von dieser Art, damit umzugehen. Also sie hat ja jeden Grund in so einer Situation, dass da die Nerven blank liegen oder dass Wut dominiert oder dass Anschuldigungen in alle Richtungen gehen. Aber nichts von dem war der Fall, sondern es war so ein ganz konzentriertes, so, da kommen wir jetzt raus und das machen wir jetzt und weiter geht's. Und das fand ich unfassbar beeindruckend. Das ist ja nicht einfach ein Unfall, der passiert und danach ist es vorbei, sondern Brandverletzungen sind etwas ganz langfristig. Traumatische Bilder sind auch etwas ganz Langfristiges. Das dauert vermutlich das ganze Leben und verändert das erstmal. Aber auch diese beiden Brüder, also zwei Brüder, sind in dieser Bar gewesen, sind Kronzeugen dieses Ereignisses. Einer der Brüder hat diese Videos aufgenommen, die dann um die Welt gegangen sind. Sie wussten wirklich, was da passiert ist. Und diese Gemengelage, dieser ganz besondere Umgang und auch die Tatsache, dass es die einzige deutsche Verbindung quasi zu diesem Unglück war, die hat mich dazu bewogen, zu sagen, ich möchte sehr gerne einen Film über diese Familie machen.
3: Über die Videos sprechen wir gleich noch. Die Videos, die um die Welt gegangen sind von dieser Brandkatastrophe. Valentin, das ist der jüngere Bruder, der sagt ziemlich früh, ich kann essen, ich kann trinken, meine Freunde sehen. Also das ist ja ein total starker Satz. Wie hast du ihn erlebt als jemanden, der versucht, das Ereignis zu verdrängen oder als jemand, der es irgendwie wirklich schafft, nach vorne zu schauen und das, was er da durchmachen musste, was die Familie ja auch gemeinsam erlebt hat, das irgendwie zu bewältigen?
5: Man muss sich, glaube ich, nochmal vor Augen halten, dass der Valentin dieses Unglück überlebt hat, ist ein Wunder. Der ist fast ums Leben gekommen. Und dass er überhaupt am Ende dieser Nacht noch am Leben war, ist ein Wunder. Dass er danach, obwohl er einen Monat in Lebensgefahr geschwebt hat, überlebt hat, ist ein Wunder. Und dass er jetzt mit dieser Power, die er hat, wieder ins Leben zurück versucht zu kommen, ist auch ein Wunder. Deshalb, ich habe ihn vor allem als jemanden erlebt, der nicht zurückschaut, der nicht sich damit aufhält zu fragen, so warum ich, warum ist es mir passiert, sondern der sagt, ja, das war ein Unfall. Das hätte jedem passieren können. Und jetzt bin ich froh, dass ich noch da bin. Jetzt bin ich froh, dass ich diese Katastrophe überlebt habe und bin dankbar dafür und versuche das Leben noch intensiver zu genießen und mir das zurückzuholen, was geht. Aber natürlich heißt das nicht, dass der nicht auch seine Momente hat. Der muss ständig zur Physiotherapie, um seine Haut überhaupt erstmal wieder beweglich machen zu können. Also der hat ja in Operation Haut abgetragen bekommen und neue transplantiert bekommen. Das alles zehrt natürlich. Der hat Nächte um Nächte, in denen er aufwacht, in denen er nicht richtig schlafen kann, weil diese Haut juckt. Der muss eine Maske tragen, so eine ganz harte Maske auf dem Gesicht. Die ist wahnsinnig unangenehm jetzt bei der Hitze, die juckt. Er kann 2 Jahre nicht in die Sonne gehen. Also natürlich hat der Momente, in denen dann auch so eine Maske durch den Raum fliegt und er einfach frustriert ist. Aber unterm Strich sagt er, ja, ich bin da und ich freue mich darüber und ich bin dankbar und ich will zurück.
3: Crans-Montana liegt im Wallis, hoch über dem Rhonetal. Nicht unbedingt St. Moritz, ein eher kleiner Ort, aber der alles hat. Alpenpanorama, Skipiste, Golfplätze, Hotels, Restaurants und ein paar Bars. Im Sommer kommen viele zum Wandern oder zum Biken. Im Winter kommen viele zum Skifahren und zum Feiern. Lass uns mal zurückschauen, Stefanie. Silvesternacht in Crans-Montana. Haben die beiden Brüder eigentlich noch Erinnerung an diesen Abend? Wie hat das eigentlich begonnen? Was haben Sie dir erzählt über diesen Silvesterabend?
5: Ja, da haben wir natürlich sehr intensiv drüber gesprochen und sie haben sehr starke Erinnerungen auch daran. Also es ist nicht so, dass da irgendwas ausgeblendet ist in den Erinnerungen oder weg ist. Es war so, die waren zum ersten Mal alleine im Urlaub, ohne Eltern. Also Valentin war damals noch 16, jetzt ist er 17. Da war noch eine Gruppe von Freunden dabei. Insgesamt waren sie zu siebt, alle zwischen 16 und 19 Jahre alt. Und die durften jetzt zum ersten Mal da alleine in die Berge fahren, nach Crans-Montana und Skiurlaub machen und hatten da eine super Zeit, hatten richtig Spaß und eigentlich wollten sie auch an Silvester gar nicht mehr ausgehen, weil sie eigentlich ziemlich müde waren von Skifahren von dem Urlaub, hatten sich zu Hause in der Wohnung gemütlich gemacht, hatten da gegessen und haben eigentlich gedacht, ach, vielleicht bleiben wir auch hier. Aber dann entstand so eine Dynamik, Mensch, ist doch Silvester und komm, irgendwas muss man da noch machen. Und dann sind sie eben doch noch ausgegangen und sind dann ausgerechnet in die Baler Konstellation gegangen.
3: Mit ihnen noch viele weitere, die getanzt haben und gefeiert haben. Was haben dir die beiden von dieser Party erzählt? Wie war das?
5: Eine totale Ausgelassenheit, viele junge Leute, also diese Bar war auch bekannt dafür, dass die es mit den Alterskontrollen nicht so ernst nehmen. Also da waren viele Minderjährige, sind ja auch tragischerweise eben so viele junge Leute unter den Toten. Und die haben da einfach gefeiert, die haben zusammengesessen, die haben getrunken, die hatten da ihren Spaß, haben getanzt, es lief laute Musik. Und das sieht man auch auf den Videos, es war eine ganz fröhliche, ausgelassene Stimmung. Es gab jetzt vor kurzem auch eine Auswertung der Überwachungskameras. Es waren insgesamt 14 Überwachungskameras in dieser Bar. Und da hatte ich Einblick in diese Auswertung und auch da wurde immer wieder von festgehalten, wie wahnsinnig schnell dieser Moment der Ausgelassenheit endete und in so einer kompletten Tragödie kippte. Also das waren Welten, aber die trennten halt eben nur Sekunden.
3: Da hat jemand Champagner oder Sektflaschen bestellt. Da gibt's ja auch eben dieses Video, gedreht von Valentin, nehme ich an. Ja. Da sieht man, wie jemand auf den Schultern, eine Bedienung, eine Kellnerin auf den Schultern von jemandem Champagner oder Sektflaschen durch den Raum trägt. Da sind so Wunderkerzen dran befestigt.
5: Genau, so diese Sprühfontänen. Also genau, immer wenn so ein Tisch eine Flasche bestellt hat, dann ist da quasi eine Gruppe hinten dran mitgelaufen, vorne dran die Kellner mit einem Eimer, wo dann diese Flasche drin war und eben Sprühfontänen daran gesteckt. Da hat diese Freundesgruppe auch mitgemacht. Also sie haben ja erzählt, dass die Barbetreiberin sie dazu auch aufgefordert hatte, da mitzumachen, in diesen Gängen mitzulaufen, wenn solche Flaschen an die Tische gebracht wurde. Und so ist zum Beispiel ein Freund von Valentin, ein sehr enger, der auch mit da Urlaub gemacht hat, auch mitgelaufen in dem Moment, als es dann zum Ausbruch des Brands gekommen ist. Und der Moment war so, dass eine Kellnerin sich auf die Schultern eines Kollegen gesetzt hat und hat dann diesen Eimer mit der Flasche und den Sprühfontänen daran auf die Schultern genommen. Das hat mir Ferdinand beschrieben, der ältere Bruder, der das auch direkt gesehen hat. Und die kam dann mit dieser Sprühfontäne zu nah an den Akustikschaum, der oben an die Decke angebracht war. Und der hat dann Feuer gefangen und dann ging es ziemlich schnell.
3: Die Barle Constellation hat zwei Ebenen. Frühmorgens um 1.26 Uhr bricht im Untergeschoss das Feuer aus. Auf dem Video von Valentin ist zu sehen, wie aus dem kleinen Brand an der Decke sehr schnell eine Art Feuerteppich wird. Vielen Gästen bleibt kaum Zeit. Menschen drängen zu den Ausgängen. Manche bleiben in Engstellen stecken. Andere versuchen, sich durch Fenster zu retten. Es entsteht Panik. Nach nur 92 Sekunden kommt es zum sogenannten Flashover. Die Hitze steigt auf über 800 Grad. Der ganze Raum steht schlagartig in Flammen. Insgesamt 41 Menschen sterben, 115 werden verletzt. Das jüngste Todesopfer ist gerade 14 Jahre alt. Was haben die beiden dir erzählt darüber, wie sich das dann ja sehr dramatisch entwickelt hat?
5: Ja, sie sagen vor allem, dass erstmal niemand eine Gefahr so richtig wahrgenommen hat. Es gab keinen Alarm, die Musik lief weiter, die war sehr laut, die dröhnte durch den Club. Es hat niemand geschrien irgendwie raus, sondern erstmal sagt mir Valentin, ich dachte, da kommt jetzt einer und macht das aus. Und das ist schon nicht so schlimm. Also das Bewusstsein dafür, dass da jetzt was wirklich Schlimmes gerade passiert, das kam erst, als dann es auf einmal richtig heiß wurde. Laut Brandschutzbericht, den ich einsehen konnte, gibt es genau einen Zeitraum von 92 Sekunden von diesen ersten Funken bis zu einem Flashover, also bis es sich ein kompletter Vollbrand durch diese Bar entwickelt. Und so schnell muss man dann auch erstmal reagiert haben. Also wer sich bis zu dem Zeitpunkt nicht nach oben an die Luft retten konnte, der hatte zum Teil einfach keine Chance mehr.
3: Wie sind die beiden eigentlich rausgekommen aus diesem Flammeninferno?
5: Also Ferdinand erzählte mir, dass er den Eindruck hatte, er war einer der Ersten, der wahrgenommen hat, dass hier jetzt gerade Gefahr in Verzug ist und auch den anderen gesagt hat, raus hier, ihr müsst hier rausgehen. Das Dramatische war ja auch, es gab keinen zugänglichen Notausgang. Der war versperrt. Das heißt, alle, in dem Moment, als Panik ausgebrochen ist, haben alle versucht, gleichzeitig über eine relativ enge Treppe nach oben ins Freie zu kommen. Diese Bar ist im Untergeschoss, also dieser Bereich, in dem das Feuer ausgebrochen ist. Und oben hat dann jemand die Tür geöffnet und in dem Moment ist Sauerstoff reingekommen in die Bar und es ging wie so ein Feuerball durch die gesamte Bar. Das sieht man auch auf den Videos. Und wer da nicht am Boden lag oder sich anderweitig schützen konnte, ist in dem Moment schon verbrannt. Absolut.
6: Ich bin irgendwie hingefallen und habe meine zwei Schuhe verloren und dann lag ich halt da. Konnte auch nicht mehr aufstehen, weil Leute über mich gerannt haben. Also einfach die Augen zugemacht, meinen Kopf reingedrückt, wo ich wirklich gedacht habe, dass ich jetzt sterbe.
3: So hat es Ferdinand erlebt. Valentin beschreibt die Szene so.
7: So, das heißt, es war so ein Berg von Menschen vor dem Eingang. Alle wollten raus und sind hingefallen und waren halt so und jeder über einen anderen. Da habe ich gesagt, nee, das schaffe ich's nicht.
5: Und Valentin hat es aber geschafft, über diese Treppe noch rauszukommen, stand dann vor einer verschlossenen Scheibe und sein Freund Mayel, den wir auch für den Film immer wieder gesprochen haben, hat dann eine Scheibe eingeschlagen mit einem Stuhl und so sind die ins Freie gekommen. Der Ferdinand hat es geschafft, durch so eine Schiebetür rauszukommen und der ist dann aber wieder reingegangen, weil er nicht wusste, wo ist jetzt mein Bruder, wo sind meine Freunde und der hat versucht, die zu finden. Also der hat sich wirklich dann nochmal reinbegeben in die Bar, hat auch jemand, der schon leblos am Boden lag, gepackt und nochmal rausgezogen. Er weiß bis heute nicht, hat diese Person überlebt, hat sich wohl nicht mehr gerührt in dem Moment. Er hat versucht eben zu helfen und vor allem auch seinen kleinen Bruder zu finden. Und das sind so die Momente, die beiden Jungs einfach nie vergessen werden und weshalb der ältere Bruder zum Teil zwar nicht körperlich, aber psychisch einfach viel mehr gezeichnet ist als sein jüngerer Bruder. Nämlich er hat diese ganze Nacht und diese ganzen folgenden Stunden bei vollem Bewusstsein erlebt und hat versucht, diese Schwerverletzten zu unterstützen. Er hat den Wasser gebracht und Zucker. Er hat mir beschrieben, einem Menschen wollte er ein Glas Wasser geben und dann fiel auf einmal die Hand ab. Also massivst schlimme Brandverletzungen. Er hat mir gesagt, er ist durch die Toten gegangen und hat versucht, seinen Bruder zu finden und hat die gezählt und wollte zusammenzählen, habe ich jetzt möglicherweise hier meinen Bruder schon übersehen. Also das, was die da für eine Hölle auf Erden gesehen haben, das kann man sich, glaube ich, gar nicht letztlich richtig vorstellen. Mhm. Gefunden haben sie sich am Ende wieder dadurch, dass einer der Freunde Valentin gesehen hat und gesehen hat, dass er abgeholt wurde und dann in ein Krankenhaus gebracht wurde, nachdem er 2 Stunden in einer Bank neben der Bar lag mit anderen Schwerverletzten und sagte, in der Zeit hat er gemerkt, sein Körper will schlafen, also sein Körper möchte nicht mehr und er hat versucht, sich wach zu halten.
3: Krasse Erlebnisse. Stefanie, was würdest du sagen, wie schwer, wie leicht fällt es den Eltern, den Brüdern, darüber zu sprechen? Wollen sie es loswerden? Ist es befreiend oder ist es eine Last?
5: Das ist total unterschiedlich. Bei der Mutter Julia habe ich schon das Gefühl, dass es auch manchmal was Befreiendes hat, sich darüber auszutauschen, darüber zu sprechen. Bei Valentin ist es so, dass da schon, ja, dass er noch mal mehr versucht, so eine Normalisierung auch des Ganzen, ich glaube gar nicht so bewusst, aber das gar nicht so auszuklammern. Also das ist jetzt kein Tabu, über das man nicht spricht. Das fand ich auch so beeindruckend. Da saß er mit seinem besten Freund an einem der Tage, an dem wir bei der Familie waren, dann am Kaffeetisch und auf einmal reden sie darüber, wie Valentin aus dem Koma aufgewacht ist. Und da war der Freund dabei, so ein ganz enger Freund, Augustin heißt der, ein total toller Freund, der ihn da immer unterstützt hat. Und der sagte, ja, und das war, wie irre das war. Und du bist so aufgewacht und dann ist dir dein Kopf weggeknickt und du hast so Augen aufgerissen. Und ich dachte so, Gottes Willen, das muss ja furchtbar gewesen sein. Dann sitzen die da am Kaffeetisch und lachen drüber. Also das fand ich sehr vielsagend. Bei Ferdinand ist es noch mal deutlich schwieriger. Also er hatte auch immer mal wieder mit uns sprechen wollen und dann doch nicht. Da waren wir auch sehr vorsichtig, weil natürlich diese Bilder schon noch sehr frisch auch für ihn sind und er da zum Teil ziemliche Schwierigkeiten hat, darüber zu sprechen. Und der Vater hat für sich auch nochmal so eine andere Rolle erkoren und auserkoren. Und die beschreibt er, dass er da in der Verantwortung steht, der Schuldfrage auch nachzugehen. Aber auch ihm hat man sehr deutlich angemerkt, dass es ihm auch schwerfällt, darüber zu sprechen. Beispielsweise der Moment, als Valentin in den Stunden nach der Katastrophe von einem Helikopter abgeholt wurde und weggebracht wurde nach Lyon. Und immer wenn er darüber gesprochen hat, ist er auch in Tränen ausgebrochen, weil er sagte, ich wusste in dem Moment nicht, ob ich mein Kind nochmal wiedersehe.
3: War es ein schreckliches Unglück oder hätte die Katastrophe verhindert werden können? Die Ermittler interessieren sich anfangs vor allem für die Deckenverkleidung, die Feuer gefangen hat. Gegen die Betreiber der Bar wird ermittelt. Die Behörden untersuchen auch die Fluchtwege, den Brandschutz und noch ein mögliches Versäumnis. Im Visier stehen plötzlich auch lokale Verantwortliche. Sie sollen die Bar jahrelang nicht ausreichend kontrolliert haben. Der Vater Frederik, der sucht nach Verantwortung. Ich frage mich, wie sehr diese Frage nach Schuld und Aufklärung eigentlich Teil des Alltags der Familie geworden ist. Und würde Ihnen das eigentlich helfen, auch bei der Bewältigung zu wissen, warum das alles passiert ist?
5: Der Vater hat das jetzt ja als seine Rolle bestimmt, dass er versucht, das voranzutreiben und trägt das natürlich mit seinen Erkenntnissen auch wieder in die Familie rein. Es ist aber nach wie vor kein bestimmendes Element. Ich glaube, die sind auch viel zu sehr immer noch damit beschäftigt, zu versuchen, so ein danach zu definieren. Wie geht jetzt eigentlich unser Leben weiter? Wie finden wir diesen Neuanfang? Was hat sich jetzt alles für wie lange verändert? Da kommen auch viele Sachen erst nach und nach raus. Also was wie lange nicht funktioniert und nicht geht. Aber ja, auf jeden Fall würde es ihnen helfen, auch damit einen Abschluss zu finden, wenn das Ganze auch irgendwann juristisch einen Abschluss findet. Und das ist aber noch Jahre nicht der Fall, das ist völlig klar.
3: Im Film gibt es ja auch so viele kleine, auch normale, fast schöne Momente, so Frühstück zum Beispiel oder die Schule gehen, Witze machen, die Freunde, richtiger Alltag. Was würdest du sagen, was wünschen sich denn die Eltern, die Brüder im Moment am meisten?
5: Der Valentin, der möchte einfach zurück. So, der möchte in sein Leben von davor zurück und möchte nicht mehr eingeschränkt sein. Er möchte seine Freiheit wieder haben, möchte, dass seine Wunden abheilen. Er möchte nicht mehr so rot im Gesicht sein. Also, dass es ihm möglich nicht mehr so stark anzusehen ist. Möchte wieder seinen Sport machen können. Also, der möchte einfach zurück. Bei Ferdinand ist es eigentlich gegensätzlich. Der sucht einen Bruch für sich, weil er sich selbst einfach anders fühlt danach. Also ist ein sehr rationaler Mensch, der eigentlich immer sehr, sehr zielstrebig war, von der Schule direkt in die Uni und war da schon in München am VWL studieren und auch mit hohem Anspruch an sich selbst. Und der versucht zum einen jetzt irgendwie was anders zu machen, ist jetzt im Moment, versucht er zu reisen und andere Eindrücke zu finden, auch zu versuchen, sein Problem so ein bisschen kleiner werden zu lassen durch einen Blick in eine andere Richtung und irgendwann das Erlebte zu rationalisieren. Aber wie, weiß er, glaube ich, im Moment selbst noch nicht. Und bei den Eltern ist es einfach, dass sie sich wünschen, dass es ihren Kindern wieder gut geht. Also ich hatte gerade noch mit Julia Kontakt, kurz nach dem Muttertag. Und dann sagte sie mir, das war der schlimmste Muttertag überhaupt, an so einem Tag sich nochmal bewusst werden zu lassen, in welchem Zustand meine Kinder eigentlich gerade sind. Das ist natürlich das ist die Hauptsache für sie.
3: Man hört das ja auch von deinen Erzählungen, du bist dieser Familie über Monate wirklich sehr nahe gekommen. Ich kann mir vorstellen, dass es auch für dich sehr bewegend war. Was ist bei dir hängen geblieben von dieser Begegnung?
5: Ja, ich ziehe einfach ganz tief meinen Hut vor dieser Familie und bewundere sie aus tiefstem Herzen dafür, wie sie das managen und wie sie das zusammen machen als Familie, wie sie versuchen, ihre Stärken daraus zu finden, wie sie sich versucht, nicht aufzuhalten mit so diesen Was-wäre-wenn-Fragen oder dem Warum, weil es eben sowieso einen nicht weiterbringt. Und das beeindruckt mich einfach sehr. Mir ist auch hängen geblieben, wie wichtig und wie toll das für die ist, was für einen Support und eine Hilfe bei Banalitäten so aus dem Umfeld, auch von den kleinen Schulfreunden, von den Jungs kommt und wie 17-Jährige, 16-Jährige auf natürlichste Art und Weise jetzt mit einem sichtbar verbrannten Jungen umgehen, mit ihm einfach wieder willkommen heißen und ihn dabei so stärken. Also ein 17-jähriger Freund, der diesem Jungen hilft dabei, auch seine Brandwunden zu versorgen. Das finde ich schon toll einfach und beeindruckend. Und ich finde, man kann von denen einfach viel lernen. Und das hoffe ich, dass man das sieht, wenn man diesen Film guckt. Mhm.
3: Ja, Stefanie Dotz über die Brandkatastrophe in Crans-Montana und wie eine Familie zusammensteht und auf bewundernswerte Weise versucht, mit diesem schlimmen Erlebnis umzugehen. Stefanie, dank dir, dass du uns davon erzählt hast. Ausgesprochen spannend und ich finde auch wirklich sehr berührend. Danke dir.
5: Danke dir.
3: Wenn ihr den Film jetzt gerne sehen wollt, er heißt Crans-Montana – Leben nach dem Feuer. Einfach klicken in der ARD-Mediathek.

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0: Nous sommes avec Delphine Alès, professeure des universités en sciences politiques, vice-présidente de l'INALCO et directrice scientifique du programme Décrypte, et Kevin Limonier, professeur à l'Institut français de géopolitique et directeur adjoint du centre Géode. Nous parlons des terrains empêchés qui compliquent fortement le travail des chercheurs que vous avez été et que vous continuez d'être l'un et l'autre. Kevin Limonier, la question, accès au savoir qui est entravé par toute une série de complications pour pouvoir aller enquêter sur le terrain. La parade à tout cela, c'est aujourd'hui le cyberespace et le numérique. Expliquez-nous.
1: Alors, la parade, je ne crois pas. Il faut bien remettre les choses
0: en tout cas, c'est faire avec ce qu'on a.
1: Mais faire avec ce qu'on a. Et il est clair qu'aujourd'hui, en 2026, nous avons un outil formidable que nos aïeux, notamment soviétologues, n'avaient pas, qui s'appelle Internet et qui s'appelle effectivement le cyberespace. Il se trouve que dans les années 70, quand les soviétologues voulaient obtenir des informations sur ce qui se passait en URSS, et ben ils avaient un certain nombre de protocoles, ils allaient regarder X heures de télévision soviétique dans une salle spécialisée, etc., etc. Nous aujourd'hui, en fait, nous sommes à 3 clics d'une quantité de données infiniment plus volumineuse concernant l'évolution par exemple de la Russie contemporaine. Et c'est de là d'ailleurs qu'on est parti de ce constat qui est notamment né pendant le Covid nous étions tous enfermés chez nous et que mes étudiants étaient aussi enfermés chez eux et que je pouvais pas les envoyer sur le terrain ou quoi que ce soit. J'ai dit il faut bien que je leur fasse faire quelque chose et on a commencé à faire des exercices sur collecter des données sur le web russe, sur le web chinois, etc., etc., tout en restant chez soi. On faisait des ateliers en ligne. Et c'est comme ça qu'on a un petit peu commencé. Et on s'est rendu compte avec mes collègues qu'il y avait une vraie perspective à développer ce que nous appelons maintenant le terrain numérique. Alors qu'est-ce que c'est que ce terrain numérique ? Ça n'est absolument pas un remplacement du terrain physique et de l'enquête ethnographique. Ça, je tiens à le dire parce qu'il y a parfois un malentendu, mais ça n'est pas un remplacement. C'est un prolongement. Pourquoi ? Parce que aujourd'hui, nous vivons dans plusieurs dimensions simultanées en fait. Nous vivons dans la dimension physique qui est celle dans laquelle évoluent nos corps et parfois quand il fait 42 degrés, mais nous évoluerons aussi de plus en plus de manière quasiment continue dans l'espace numérique. Nous avons une empreinte numérique, nous avons une identité numérique et quand je parle dans ce micro aujourd'hui et que je serai entendu à l'autre bout du monde, ça va passer aussi par l'espace numérique, ça va passer par des canaux, par des câbles, par des routeurs, bref, par toute une infrastructure en fait qui aujourd'hui est un prolongement de l'espace physique. Tout ce qui se passe dans l'espace physique aujourd'hui quasiment génère des traces numériques qu'on retrouve dans le cyberespace. Et nous travaillons donc sur cette intrication entre l'espace physique et le cyberespace. C'est d'ailleurs pour ça qu'on a développé le concept de datasphère. Datasphère, c'est un peu comme la lithosphère ou l'atmosphère. C'est de dire en fait il y a une surcouche qui englobe maintenant la planète, qui est cette couche de data dans laquelle nous baignons en permanence et qui aujourd'hui doit être encore explorée et cartographiée parce que c'est comme un nouveau continent qu'on découvre, ce qui est assez excitant quand on est géographe. Et donc le parti pris méthodologique que nous avons, c'est d'explorer l'image numérique d'un territoire sur lequel on ne peut pas aller notamment pour comprendre comment il évolue. Je vous donne un exemple très précis. Par exemple, on s'est rendu compte, au moment où les Russes ont annexé la Crimée, qu'on avait des reroutages de routes de données, bref. En gros, les Russes ont réorganisé complètement le réseau de la Crimée quand ils sont rentrés en Crimée, parce qu'ils voulaient plus que leurs données passent par l'Ukraine, ce qui se comprend pour des questions de sécurité. Ça, on l'a vu, nous, en avant-première, avant tout le monde, en regardant l'activité des routeurs et en fait, en regardant en fait les annonces qui sont faites par les machines qui, en permanence, font circuler nos données sur le réseau. Ce sont des données éminemment technique. C'est vraiment des données cybernétiques qui normalement n'intéressent que des ingénieurs réseau, des ingénieurs en cybersécurité, etc. Mais proprement triangulées, ces données techniques nous révélaient un message politique qui était celui que les Russes sont entrés. Les Russes sont en train de faire ça et les Russes sont en train de mettre en place une stratégie territoriale d'occupation numérique de la Crimée qu'ils ont d'ailleurs ensuite reproduite dans le Donbass et dans tous les territoires qu'ils occupent aujourd'hui en Ukraine. Cette démarche-là qui consiste à explorer les couches techniques du cyberespace pour comprendre l'évolution politique du monde. C'est pas quelque chose qui est si nouveau que ça, parce que c'est déjà un peu ce que faisait, et j'en parle parce qu'il est décédé il y a quelques jours, ce que faisait Yves Lacoste dans un autre genre, quand il expliquait que la géographie sert d'abord à faire la guerre. Mmh. Lacoste était un géomorphologue, donc c'était quelqu'un qui était spécialiste des reliefs, qui était spécialiste vraiment de, bon, pour le coup, de la Terre, dans ce cas-là, de plus concret. Et l'intuition géniale qu'il a eue dans les années 70, c'était de dire que ce savoir technique était un savoir qui pouvait être éminemment politique une fois qu'on le mettait, je dirais, en sens pour comprendre une stratégie territoriale, pour s'approprier la complexité du monde, etc. Bah, au final, ce que nous faisons, c'est à peu près la même chose. C'est-à-dire que c'est plus de la géomorphologie, on pourrait appeler ça de la cybermorphologie, cybergéomorphologie, j'en sais rien. Mais il s'agit ici de mettre au service du chercheur et de l'analyste en sciences sociales et notamment des spécialistes de zones, on va dire, contraintes, empêchées, etc., des données, des outils pour aller collecter ces données, pour leur permettre de comprendre ce qui est en train de se passer. Et on a inauguré hier, d'ailleurs, notre plateforme sur laquelle nous travaillons depuis 5 ans maintenant, qui s'appelle Crystal, qui est désormais accessible en ligne, qui est une plateforme donc pour collecter, traiter et analyser ces jeux de données massifs qui charpentent le cyberespace. Mais ça n'est pas un remplacement du terrain. C'est vraiment une... Dans l'idéal, il faut faire les deux.
0: Mmh. Voilà. Alors, plein de questions par rapport à ce que vient de dire Kevin Limonier. D'abord, ce que je comprends, c'est que finalement, aujourd'hui, pour être chercheur, il faut être aussi professeur nimbus du cyber. Qu'est-ce que ça veut dire aussi pour... vous êtes jeunes l'un et l'autre, mais ça marque possiblement une rupture générationnelle et... Comment réagissent les plus de 50 ans par rapport à ce que vient de développer Kevin Limonier? Et puis cette question aussi, c'est alors la Russie autant que la Chine, ce sont des réseaux internet fermés. Donc comment est-ce qu'on les, je sais plus quelle est l'expression à choisir, on les casse, Delphine Alès?
2: On est jeune, mais Kevin confirmera si c'est le cas pour lui. Moi, j'ai commencé mes études avec en bibliothèque des petits tiroirs de fiches à tirer pour accéder aux livres. Donc on a connu aussi toute l'évolution, ce qui nous permet aussi de maîtriser ces outils et peut-être leurs limites, puisqu'on a vu la manière dont ils se mettaient en place, ce qui n'est pas ou moins le cas des jeunes chercheurs que nous accompagnons aujourd'hui et qui sont d'emblée plongés dans un écosystème numérique avec un risque important. Et je le dis pour rebondir sur ce que disait Kevin tout à l'heure, il y a une complémentarité évidemment qu'il est nécessaire de garder à l'esprit entre terrain physique et terrain numérique. Je rejoins l'idée que idéalement on fait les deux et ça participe du croisement et de la contextualisation des informations. Et cela d'autant plus qu'il y a parfois une illusion, et une illusion qui s'est sans doute intensifiée avec l'intelligence artificielle et toutes les croyances auxquelles elle donne lieu, une illusion selon laquelle la numérisation provoquerait aussi une forme d'homogénéisation de l'accès à l'information, ce qui n'est absolument pas le cas. On n'a pas de données numériques sur tous les terrains. On n'a même pas de données textuelles sur tous les terrains. Ça veut dire que quand vous posez une question qui concerne de l'analyse à une intelligence artificielle, peu importe laquelle, eh bien, elle va traiter des données qui sont celles qu'elle a à disposition. Pour la plupart d'entre elles en anglais, ce qui introduit un premier biais, un enjeu très important. Et là, je le dis évidemment particulièrement au nom de l'INALCO. On travaille dans des langues qui sont rares, pour lesquelles les traductions automatiques ne sont pas toutes de bonne qualité, et moins encore quand on travaille sur des enjeux politiques sensibles pour lesquels la nature des termes, des concepts employés peut varier dans leur connotation d'une langue à l'autre. Donc c'est pas simplement une question de traduction, c'est vraiment une question de compréhension profonde de ce qui peut apparaître dans un texte quand le texte est disponible, puisque encore une fois, si on prend des espaces comme le Sahel par exemple, l'essentiel de l'information sur ce qui se passe sur le terrain n'est tout simplement pas disponible sous forme de texte et donc ne peut matériellement pas être traité par des méthodes de collecte de données à distance et moins encore par des grands modèles de langue tels que ceux utilisés par les intelligences artificielles génératives. Donc voilà, faut vraiment à la fois avoir conscience de la nécessité d'utiliser ces instruments. Et donc, ça demande, voilà, encore une fois, de la formation et de la formation continue. Vous parliez de ce qui se passe pour nos collègues plus anciens qui n'ont pas connu l'émergence de ces méthodes. Il y a un vrai enjeu de formation continue et pas uniquement de formation des jeunes chercheurs, mais tout en gardant bien à l'esprit, encore une fois, que ces outils sont utiles de manière différenciée en fonction des contextes. Et là encore, qu'il y a d'autres manières d'accéder à l'information parmi toutes les alternatives et celles qui étaient déjà utilisées par nos collègues des années 70-80 sur des terrains qui étaient difficiles d'accès. Il y a aussi tout simplement les interactions. Alors, ça présente aussi ses limites et ses biais, mais interactions avec des personnes exilées qui sont sorties de ces contextes et qui arrivent aussi avec une expérience, une connaissance et sans doute voilà des informations et des données à partager. D'où l'importance de programmes tels que le programme PAUSE pour l'accueil des scientifiques en exil, qui permet aussi de faire venir des collègues qui sont entravés dans leur capacité à mener des recherches libres dans leur pays d'origine et qui peuvent énormément contribuer eh bien au maintien d'une expertise sur les contextes dont ils sont originaires.
3: On pense en particulier, mais pas seulement eux, aux chercheurs américains, Delphine Alès.
2: Alors, on pense en particulier aux chercheurs iraniens, on pense en particulier aux chercheurs palestiniens, mais il y a effectivement un dispositif dans le cadre du programme Choose France for Science pour les chercheurs originaires des États-Unis qui travaillent sur des sujets qui sont effectivement prioritairement ciblés par l'administration américaine. C'est avant tout un dispositif d'attractivité du système universitaire français. Leurs conditions de travail ne sont pas vraiment comparables à celles de leurs collègues en Iran.
3: Alors, il y a deux choses sur lesquelles je voudrais qu'on poursuive cette émission. Kevin Limonier, il y a l'intelligence artificielle. Delphine Alès en a parlé rapidement à propos de la question des langues. Certaines voilà, ne rentrent pas dans la gestion et le moulinage de l'intelligence artificielle. Et puis, parmi les solutions trouvées face à une réalité aujourd'hui qui est l'entrave des terrains, ce qu'on appelle les terrains en pêcher, il y a ce que vous appelez les terrains décentrés, c'est-à-dire que finalement, pour aller comprendre ce qui se passe en Russie, eh bien, on peut faire un focus sur les zones russophones en Moldavie.
1: Oui, tout à fait. Alors là, le décentrement, ça a plein de noms, on peut appeler ça observation par les marges, etc. Certains parleront de ressourcification, qui est un terme critique pour désigner ces méthodes, qui sont par ailleurs tout à fait questionnables, puisque quand vous allez, par exemple, au Kyrgyzstan pour étudier la Russie, eh bien, vous reproduisez une forme de domination coloniale de laquelle les Kyrgyzes essayent de s'extraire, ce qui n'est pas facile pour eux. Donc, vous reproduisez un certain nombre de choses.
3: Leur remettre un coup de marteau sur la tête.
1: Ouais, ben on reproduit voilà un certain nombre de dominations, etc. Donc il faut en avoir conscience. Maintenant, ça ne veut pas dire qu'il ne faut pas le faire, puisque ça peut être extrêmement intéressant, pertinent sur des sujets bien ciblés. Vous avez cité l'exemple de la Moldavie. Il se trouve qu'on est parti l'an dernier avec un collègue de l'INALCO, Maxime Audinet, en terrain justement en Moldavie pour comprendre pourquoi les populations russophones du sud de la Moldavie adhère de manière aussi massive au récit stratégique russe. Et c'était très intéressant parce que, et on va bientôt produire un travail de recherche là-dessus, c'est très intéressant parce qu'en fait, on voulait faire la jointure entre le terrain physique, parce qu'on est vraiment allé dans les villages, discuter avec les gens, on a fait de l'observation, de l'enquête ethnographique, enfin des choses très classiques que les chercheurs font depuis très longtemps. Et on a voulu lier ça avec une enquête numérique, un terrain numérique. Comment on a fait ? C'est-à-dire que d'un côté, on est allé discuter avec les gens pour comprendre pourquoi et quelles étaient les conditions socio-spatiales dans lesquelles ils vivaient et qui faisaient qu'ils se sentaient plus proches du récit russe, alors que manifestement, la Russie ne fait rien pour eux, enfin, bon, etc., etc. Il y a plein de choses à dire là-dessus. Le fait que ces populations se sentent marginalisées, qu'elles se sentent exclues de la construction européenne. Et puis, il y avait toute une autre dimension qui était comment les récits russes leur parviennent à ces gens, parce que la Moldavie est un État qui a été grandement aidé par l'Europe, par les États-Unis pour contrôler son espace informationnel. Vous n'avez pas accès comme ça aux médias russes en Moldavie, donc comment ils font ? Et on a posé la question. Et c'est comme ça qu'on s'est rendu compte qu'il y avait des pratiques de contournement extrêmement intéressantes qui faisaient intervenir des cybermafias, qui faisaient intervenir des groupes de pirates informatiques qui font fructifier leur capital en permettant à ces populations d'accéder de manière illégale et pirate en fait à des contenus russes. Et ça, c'était de l'enquête cyber, puisque On a même remonté des mafias qui allaient jusqu'en Iran, jusqu'en Chine, des mafias transnationales. Et donc là, on voyait vraiment la convergence en fait du terrain physique et du terrain numérique. Et donc c'était une observation, je dirais, par les marges, ou en tout cas par le décentrement, puisqu'il est évident que nous n'aurions pas pu mener cette enquête-là en Russie pour des raisons de sécurité évidentes.
3: Tout à fait intéressant. En guise de conclusion, Delphine Alès, est-ce que finalement on fait face là à une sorte d'arme politique pour produire de l'ignorance ?
2: En guise de conclusion, on fait surtout face à un contexte dans lequel la science n'est plus produite derrière des rideaux ou derrière des murs qui en rendraient l'accès difficile aux politiques. Donc c'est un domaine qui est lui-même sous le feu d'une velléité de politisation, ce qui nous demande à nous chercheurs en sciences humaines et sociales d'être d'autant plus rigoureux dans les protocoles que nous mettons en œuvre. C'est aussi une manière de se protéger contre les attaques auxquelles nous faisons face.
3: Merci Delphine Alès. Je rappelle que vous êtes professeure des universités en sciences politiques, vice-présidente de l'INALCO et directrice scientifique du programme Décrypte, qui porte sur les transformations du système international et les effets politiques et institutionnels des récits civilisationnels qui ont émergé sur la scène mondiale. Et Kevin Limonier, professeur à l'Institut français de géopolitique et directeur adjoint du Centre Géode, spécialisé dans l'étude des enjeux stratégiques et géopolitiques de la révolution numérique. Géopolitique était signé Marie-France Chatin, Mathias Golciani à la réalisation et Cécile Lavolo. 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L'actualité se poursuit et tout de suite le journal.
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8: Guten Abend, ich begrüße Sie zur Tagesschau. 41,5 Grad, gemessen heute in Drewitz in Sachsen-Anhalt. Das ist ein neuer Rekordwert für Deutschland. Der Wetterdienst warnt noch bis Sonntag vor extremen Temperaturen. Eine Folge sind vermehrt beschädigte Straßen und Autobahnen. Durch die Hitzewelle löst sich die oberste Schicht des Asphalts und Fahrbahnen platzen auf. Auch die Temperatur der Gewässer steigt auf kritische Werte an.
9: Erfrischend ist anders. Bei fast 28 Grad liegt die Temperatur des Rheins bei Karlsruhe. Auch anderen Flüssen und Gewässern setzt die andauernde Hitze zu. Steigt die Wassertemperatur hier weiter an, darf das angrenzende Kohlekraftwerk nur noch mit einer Ausnahmegenehmigung laufen.
10: Wir beobachten die Flusstemperaturen und auch die Pegel an den Flüssen regelmäßig, sind dort auch im Austausch mit den Behörden. Und wenn es notwendig ist, passen wir den Betrieb der Anlagen an.
9: Seit dem frühen Abend stehen die Leipziger Straßenbahnen still. Geschmolzene Fugenmassen hat Schienen und Weichen beschädigt. Im sächsischen Erzgebirge fährt noch eine Bahn, raus aus der Hitze, rein in den Markus-Röhling-Stollen. Die Führung im Besucherbergwerk ist ausverkauft. Kein Wunder, bei knapp 10 Grad Celsius unter der Erde.
11: Wunderbar, bei dem Wetter ist das Beste, was passieren kann.
9: Am Mittag suchen die Menschen in Mannheim einen kühlen Platz bei mehr als 37 Grad. Da kommen manche am Wochenende auf ungewöhnliche Ideen.
12: Ich habe schon überlegt, ob ich vielleicht zur Arbeit gehe, da ist schön Air-Conditioned.
9: In Berlin hatte der Deutsche Gewerkschaftsbund zum Protest gegen die Reformpläne der Bundesregierung aufgerufen. Einen geplanten Demozug, wegen der Hitze aber kurzfristig abgesagt. Sie ziehen es durch. 230.000 Menschen haben heute den Christopher Street Day in München gefeiert. Das geht nur mit Sprühnebel und Gratiswasser für alle.
13: Wir hoffen, dass von den Wägen ein bisschen Wasser gespritzt wird, weil verreck einfach.
14: Also jetzt war es im Mai so kalt, alle haben gejammert, aber die Deutschen jammern ja sowieso am liebsten über das Wetter.
9: In Winsen im Norden Niedersachsens weicht die Hitze am frühen Abend einem heftigen Wolkenbruch. Für viele Teile Deutschlands gelten jetzt Unwetterwarnungen.
8: Und die Hitze wirkt sich auch auf den Verkehr aus. Nils Buhler an der Autobahn 2 an der Anschlussstelle Thesen in Sachsen-Anhalt. Was bedeutet das für die Autofahrer?
15: Ja, das hat heute über den ganzen Tag verteilt sehr viel Geduld bedeutet. Wir haben es selbst gesehen, es haben sich auf der A2 kilometerlange Staus gebildet. Auch hier an der Abfahrt Thesen, als dann die A2 hier hinter uns gesperrt wurde, da standen dann die Autos an der Ausfahrt und brauchten ein bisschen mehr Zeit. Und eben nicht nur in Sachsen-Anhalt, auch anderswo in Deutschland hat es Einschränkungen gegeben, beispielsweise auf der A93 in Bayern oder auch die A10 in Berlin. Da waren teilweise Fahrstreifen gesperrt. Deswegen am besten informieren, auch in den nächsten Tagen, wenn man mit dem Auto unterwegs ist. Mittlerweile hier auf der A2, da hat sich die Situation jetzt so ein bisschen beruhigt. Viele Autofahrer umfahren das abgesperrte Gebiet weiträumig. Das hat auch damit zu tun, dass jetzt noch ein anderer Abschnitt mittlerweile zwischen Ilxleben und Magdeburg gesperrt wurde, sodass viele auf diesem Zwischenstück gar nicht mehr unterwegs sind und nur noch sehr wenige Fahrzeuge hier an uns vorbeikommen.
8: Dankeschön, Nils Buhler an der A2 in Thesen. Und damit zu Claudia Kleinert im ARD-Wetterkompetenzzentrum. Temperaturen von mehr als 40 Grad und das bereits im Juni. Ist das nur ein Wetterphänomen?
16: Nein, das ist wirklich schon zurückzuführen auf Klimaveränderungen, Klimawandel und vor allen Dingen eine so lang andauernde Hitzewelle, die wir jetzt haben. Auf sowas werden wir uns in Zukunft häufiger einstellen und vor allen Dingen auch besser vorbereiten müssen. Also es ist noch nicht mal Hochsommer, Ende Juli, August, da kann man schon mal damit rechnen, dass die Temperatur zumindest kurzzeitig über 40 Grad geht. Das, was wir jetzt gerade erleben, das ist wirklich sehr extrem und das sehr früh im Jahr. Und ob der Sommer jetzt wirklich so heiß bleibt, kann kein Mensch wirklich sagen. Soweit kann man nicht nach vorne gucken. Sicher ist allerdings, dass wir eher in Zukunft, mehr noch als heute, mit sehr trockenen und deutlich zu warmen Sommern rechnen müssen.
8: Dankeschön, Claudia Kleinert im ARD-Wetterkompetenzzentrum. Ja, und zur Hitze in Deutschland und den Auswirkungen gibt es heute einen ARD-Brennpunkt um 20.15 Uhr direkt nach dieser Tagesschau. Am dritten Tag nach den heftigen Erdbeben in Venezuela wird die Arbeit der Rettungsteams immer schwieriger. Hunderte Gebäude sind zerstört worden. Nach Regierungsangaben gibt es mindestens 1.430 Todesopfer und mehr als 50.000 Menschen gelten als vermisst. Die Überlebenschancen von Verschütteten sinken Experten zufolge von Stunde zu Stunde. Die Angehörigen geben die Hoffnung aber noch nicht auf.
17: Simon sucht seine Mutter und seinen jüngeren Bruder. Sie haben sich in diesem Haus in Caracas aufgehalten zur Zeit des Doppelerdbebens Mittwochabend. Er selbst war an der Küste, hat auch dort das Beben gespürt. Doch das Ausmaß der Zerstörung in der Hauptstadt erschüttert ihn. Hier ist wirklich alles kaputt. Wir finden nur kleine Dinge, Papiere und so. Wir wollen sie aber unbedingt finden, tot oder lebendig. Hauptsache finden. Sie haben das Erdbeben überlebt, werden im Krankenhaus versorgt. Tausende sind verletzt. Exakte Zahlen gibt es nicht, wie auch in all dem Chaos. Es ist furchtbar. Viele Tote. So viele werden vermisst. Wir haben unser Haus komplett verloren, aber uns geht es gut, Gott sei Dank. Für Übergangspräsidentin Delcy Rodriguez ist die Katastrophe die bislang schwerste Bewährungsprobe. Als sie gestern Helfer trifft, wird sie beschimpft. Unterdessen haben die ausländischen Rettungsteams, wie hier aus Mexiko, ihre Arbeit aufgenommen. Eine Frau konnten sie in der Nacht nur noch tot bergen. Der Hund in ihren Armen hat überlebt. Jetzt suchen sie den Sohn. Einen von zigtausend Vermissten, sowie auch Simons Mutter und Bruder. Wir dürfen die Hoffnung nicht aufgeben. Auch wenn das von Tag zu Tag schwerer fällt.
8: Und unsere Korrespondentin Marie-Christine Böse ist nach Venezuela ins Katastrophengebiet gereist. Sie befindet sich bei Morón, wo ganz in der Nähe das Epizentrum gelegen hatte. Wie stellt sich die Situation denn jetzt dar, drei Tage nach dem verheerenden Doppelbeben?
18: Ja, hier in Morón sind einige Häuser eingestürzt, zum Beispiel auch hier hinter mir. Leider sind darin zwei kleine Mädchen gestorben, erst 10 Jahre alt, die wurden heute beerdigt. Vorhin kamen ein paar freiwillige Helfer vorbei, haben hier Lebensmittel und Wasser vorbeigebracht, denn es ist extrem heiß und viele Menschen sind ja jetzt obdachlos und müssen zelten oder bei Nachbarn unterkommen. Wir sind noch etwa 3 Autostunden von Caracas entfernt. Wir sind ja auf dem Landweg unterwegs und dort ist die Lage natürlich noch viel schlimmer, vor allem dort und eben auch in La Guaira. Also hier sind die Menschen im Vergleich noch relativ glimpflich davongekommen. Von dort aber hören wir, dass der Zugang zu den Verschütteten ja chaotisch läuft, desaströs. Die Regierung versucht das jetzt etwas zu ordnen. Freiwillige Helfer müssen sich jetzt registrieren. In den vergangenen Tagen gab es offenbar sehr viele Staus, in denen auch Krankenwagen festhingen, weil eben Helfer versucht haben, nach La Guaira zu kommen. Und die Menschen sagen uns eben, naja, wir müssen ja etwas tun, weil die Regierung zu wenig tue.
16: Wir haben eben schon gesehen, Trauer, Verzweiflung und auch Wut. Wie erleben Sie das?
18: Ja, man kann sagen, die Wut nimmt auf jeden Fall zu bei den Menschen, ob der Untätigkeit oder des Chaos teilweise. Wir hören vor allem 2 Vorwürfe. Einerseits, dass die Gebäude eben aus minderwertigem Material gebaut wurden und wegen der Korruption nicht nach den nötigen Vorschriften. Und dass das Gesundheitssystem schon vor dem Erdbeben schlecht war und jetzt die vielen Verletzten nicht auffangen kann. Das ist eine kritische Lage für die Regierung, denn es zeigt sich, dass das autoritäre Regime die Menschen nicht wirklich schützen kann.
16: Marie-Christine Böse im Katastrophengebiet in Venezuela. Dankeschön und passen Sie gut auf sich auf. Und Sie können für die Menschen im Katastrophengebiet spenden, und zwar an das Bündnis Entwicklung hilft und die Aktion Deutschland hilft. 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Spendenkonto DE 53 200 400 600 200 400 600. In der Golfregion bleibt die Lage angespannt. In der Straße von Hormus wurde nach britischen Angaben am Vormittag ein Tanker von einem Geschoss getroffen. Verletzte habe es nicht gegeben. In der Nacht hatten sich die USA und der Iran erneut gegenseitig angegriffen, trotz der vereinbarten Waffenruhe. Bahrain meldet einen iranischen Drohnenangriff. Dort befindet sich das regionale Hauptquartier der US-Marine. In Ungarns Hauptstadt Budapest waren heute Zehntausende auf den Straßen, um bei der Pride-Parade zu demonstrieren. Dieses Jahr mit offizieller Erlaubnis der Behörden. Im vergangenen Juni hatte Ex-Regierungschef Orbán die Veranstaltung noch verbieten lassen. Inzwischen ist er abgewählt und die Hoffnung in Ungarn ist groß, dass sich das politische Klima mit Blick auf queere Menschen unter Nachfolger Modor verbessert.
19: Der Umzug beginnt, doch es sind nicht die Pride-Flaggen, über die sich Adam und Tomasz am meisten freuen.
20: We have the European Union flag here.
19: Hier liegt die Flagge der EU, denn wir haben nicht nur Freiheit gewählt, sondern dass wir auch wieder Teil der EU sein wollen. Das ist ein großes Zeichen.
20: So this is a big sign.
19: Letztes Jahr unter der Regierung Orbán war die Parade noch offiziell verboten, fand als Protestzug trotzdem statt. Ein wichtiger Impuls für den Regierungswechsel. Diese Woche hat der neue Ministerpräsident Peter Modjo eine Verfassungsänderung angekündigt, um Orbáns Gefolgsleute aus Schlüsselämtern zu drängen. Allen voran Staatspräsident Csullo. Einen Tag nach der Verfassungsänderung endet seine Amtszeit. Punkt aus. Auch die Präsidenten der beiden obersten Gerichte sollen gehen. Modjo spricht von einem, Zitat, reinigenden Feuer. Damit überschreite Modjo Grenzen, die Orbán nie überschritten habe, sagt Matjas Kohan, Journalist einer Orbán-nahen Zeitung.
21: Es sind auch ziemlich antidemokratische und zutiefst rechtsstaatswidrige Lösungen.
19: Die Pride lehnt Kohan ab, doch seine Kollegen von anderen Orbán-nahen Medien sind vor Ort und interviewen immer wieder diesen Mann. Weil sich mit Bildern von ihm Klischees und Ressentiments bedienen lassen, vermutet er.
22: Sie haben mich gefragt, ob ich damit einverstanden bin, dass die schwule Leute heiraten können und adoptieren können. Natürlich habe ich ja gesagt.
19: Unter Orbán hat er sich nicht getraut, auf die Budapester Pride zu kommen. Unter Modjo ist seine Angst weg.
16: Der Gegner der deutschen Nationalmannschaft im 16. Finale der Fußball-Weltmeisterschaft steht fest. Am Montag trifft das Team auf Paraguay. Beide spielten bei einer WM schon einmal gegeneinander. 2002 gab es ein 1:0 für die DFB-Elf. Damals als Teamchef mit dabei der heutige Sportdirektor Rudi Völler.
23: Der DFB-Sportdirektor widmet sich der Fanpflege.
0: Rudi Völler verbreitet gute Stimmung, keine schlechte Idee nach der schmerzlichen Niederlage gegen Ecuador.
1: Das wissen auch die Spieler, dass da noch ein bisschen Luft nach oben ist. Und auch da bin ich total optimistisch. Jetzt geht die WM richtig los, jetzt haben wir die K.O.-Phase.
0: Paraguay heißt der Gegner im 16-Finale. Mit einem Sieg, einem Unentschieden und einer Niederlage konnte sich die Mannschaft aus Südamerika als Dritte der Gruppe D für die K.O.-Runde qualifizieren.
1: Da geht es um alles, um eine Runde weiterzukommen oder nach Hause zu fahren. Das wissen die Spieler und dass es natürlich auch wieder ein Spiel wird gegen einen Gegner, der sicherlich auch ein bisschen tiefer steht, der natürlich auch sehr körperlich ist. Aber ich meine, wir haben ja Spieler im Kader, die das total gewohnt sind.
0: Die deutsche Mannschaft trainiert heute bei erträglichen 26 Grad Celsius unter Ausschluss der Öffentlichkeit. Ein Neustart nach der Enttäuschung im letzten Gruppenspiel.
1: Der Glaube ist da, dass wir am Montag alles rausholen, dass wir absolut ans Limit gehen, was ja auch selbstverständlich ist, und ein richtig gutes Spiel machen und natürlich in die nächste Runde einziehen wollen.
0: Die Analyse der letzten Tage ist beendet. Ab jetzt steigt die Vorfreude auf Paraguay.
16: Und jetzt schauen wir noch mal aufs Wetter. Hier ist die Vorhersage für morgen Sonntag, den 28. Juni.
2: Im Osten sind morgen neue Hitzerekorde möglich. Gleichzeitig erreicht uns kühlere Atlantikluft und der Luftmassenwechsel ist mit erhöhter Unwettergefahr verbunden. Für den Nordwesten bestehen heute Nacht entsprechende Warnungen des Deutschen Wetterdienstes, sonst meist trocken und vielerorts klar. Morgen oft sonnig, aber später gibt's wieder dickere Quellwolken und besonders vom Südwesten und Westen bis in die Mitte heftige, teilweise unwetterartige Gewitter. Heute Nacht bis zu 27 oder 26 im südöstlichen Bergland, angenehmere 17 oder 16 Grad. Morgen auf den Nordseeinseln um 25, im Osten dagegen über 40 Grad. Montag in der Osthälfte lokale Unwettergefahr, während es von Nordwesten freundlicher und kühler wird. Ähnlich auch Dienstag, aber Mittwoch beruhigt sich das Wetter und die Hitze hat überall ein Ende.
23: Das war die Tagesschau. 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
24: Aus dem Studio in München mit Tanja Sluka. Das zweitgrößte Autoland in der EU ist Italien, nach Deutschland und noch vor Frankreich. Doch E-Autos haben bei den Italienern einen besonders schweren Stand, denn die allermeisten Autokäufer dort lehnen Elektroautos ab und verlassen sich lieber auf Pkw mit Verbrennungsmotor. Warum das so ist? Unser Korrespondent Jörg Seiselberg hat in Rom nachgefragt und dabei überraschende Antworten bekommen.
25: In Italien muss keiner lange suchen, um E-Auto-Skeptiker zu finden. Andrea parkt gerade seinen alten Subaru im Römer Stadtteil Nomentana. Ich würde aktuell niemals auf einen Elektrowagen wechseln. Die Batterien sind nicht leistungsfähig, die Autos können Feuer fangen. Und solange die Reichweite nicht besser ist, werde ich kein E-Auto kaufen. Argumente, die auch in Deutschland zu hören sind, in Italien aber statistisch fünfmal häufiger. Deutschland, selbst kein Musterschüler in Sachen E-Mobilität, hat immerhin schon über 2 Millionen Elektroautos auf der Straße. In Italien sind es nur rund 400.000, über fünfmal weniger. Angesichts der Gesamtgröße des italienischen Automarkts ist das Land damit Europas Problemfall Nummer 1 in Sachen E-Mobilität. Auch Francesco Naso von Motus E räumt ein, Italien ist ziemlich weit unter dem europäischen Durchschnitt, auch bei den Marktanteilen. Naso sitzt in seinem Büro an der Via Salaria in Rom, wo noch an eine Zukunft für die E-Mobilität in Italien geglaubt wird. Seine Organisation Motus E ist eine Mischung aus Öko-Thinktank und Lobbyorganisation. Einen Grund für das E-Auto-Desaster in Italien sieht Naso in der Politik. Von den 3 Milliarden Euro Fördergeldern für klimafreundlichere Autos in den vergangenen 4 Jahren sind in Italien auch unter der Regierung Draghi 70% in den Verkauf von Verbrennerwagen geflossen.
26: Unikum in Europa.
25: Das ist einzigartig in Europa. Und so ist klar, dass du kein Signal an die Verbraucher sendest Richtung E-Mobilität. Du sagst ihnen nicht, kauf das.
26: Compra di questa.
25: Das Problem Italiens Politik pro Verbrenner ist offensichtlich Wählerwunsch. Ministerpräsidentin Meloni hatte ihren Wahlkampf auch mit dem Versprechen gewonnen, Europas Green Deal zu bremsen. Autojournalist Francesco Lago räumt mit Blick auf seine Landsleute ein.
27: Sarò franco.
25: Ich bin ehrlich, die Italiener interessiert das Umweltthema wenig. Wir sind hier weniger sensibel als beispielsweise in Nordeuropa. Lago ist Chefredakteur von Quattro Ruote, Italiens größter Autozeitschrift, und er fährt privat ein Elektroauto. Zur Frage, warum das nicht mehr seiner Landsleute machen, verweist Lago auf kulturelle Faktoren und den speziellen Automarkt in Italien. Wir haben sicherlich eine andere Marktstruktur als beispielsweise in Deutschland. Wir haben hier viele Kleinwagen. Man rechnet genau, achtet sehr auf die Kosten eines neuen Autos. Die in Italien beliebte Jagd nach Autoschnäppchen hat einen aufsehenerregenden Effekt beim letzten Förderprogramm für E-Autos. Seit dem ersten Quartal dieses Jahres ist der chinesische Kleinwagen Leapmotor T03 das meistgefahrene Elektroauto in Italien. Der Hersteller räumte zusätzlich zur staatlichen Förderung gigantische Rabatte ein, sodass das chinesische E-Auto am Ende nur noch um die 4.000 Euro kostete und viele Italiener zugriffen. Als Bremsfaktor für die Elektromobilität in Italien nennt Motus E-Chef Naso auch die hohen Ladekosten. Das Netz der Ladesäulen im Land sei relativ groß, die Nutzung aber gering, mit Folgen für die Preise. Es gibt einige Anbieter, die das Fahren mit einem E-Auto teilweise teurer machen als das Fahren mit Benzin. Ein weiteres Problem, es gibt in Italien wenig Dienstwagen, in Deutschland ein beliebter Hebel, um den E-Auto-Verkauf anzukurbeln. Auch Einfamilienhäuser sind rar, auf deren Dächern Billigstrom für eigene E-Autos produziert werden könnte. Generell wenig Anzeichen, dass sich in Italien in Sachen E-Mobilität schnell etwas dreht.
24: Italien wird nicht so recht warm mit der Elektromobilität. Ein Bericht von Jörg Seiselberg. Die Kieler Woche ist das größte Segel-Event der Welt und das größte Sommerfest Nordeuropas. Heute fand der Höhepunkt statt, die berühmte Windjammer-Parade. Bei teilweise bewölktem Himmel und Temperaturen um die 35 Grad fuhren hunderte Schiffe von der Kieler Förde in die Ostsee. Was fehlte, war allerdings genügend Wind für volle Segel. An der Strecke versammelten sich nach offiziellen Angaben über 180.000 Zuschauer, mehr als im vergangenen Jahr. Moritz Kodlin berichtet über den Start des Spektakels.
3: Die Windjammer-Parade ist hiermit gestartet und eröffnet. Wir wünschen allen Teilnehmern eine sichere Parade, viel Spaß und Freude und gutes Gelingen.
4: Einen Startschuss gibt es nicht, dafür einen Funkspruch. Damit eröffnete Hafenkapitän Michael Schmidt um 11 Uhr die Windjammer-Parade 2026. Vom Traditionssegler über kleinere Segeljachten bis hin zu Sport- und Motorbooten waren laut Stadt etwa 800 Schiffe dabei. Ein neuer Rekord. Pünktlich um 11 Uhr ging die Windjammer-Parade in diesem Jahr los. Angeführt wurde sie von dem 96 Jahre alten Dreimaster der Thor Heyerdahl. Ihr Heimathafen Kiel. Für den Kapitän des Schiffs, Detlef Solzek, seine letzte Windjammer-Parade in dieser Funktion. Er geht nämlich in den Ruhestand.
5: Für uns war das super, total entspannt als Führungsschiff. Natürlich eine besondere Ehre und auch einfach. Man hat dann niemanden, auf den man dann vor einem Rücksicht nehmen muss und kann alle Segel setzen. Und das hat gut geklappt. Ein bisschen wenig Wind, aber immerhin besser als zu viel. Denn so kann man auch mal bei allen Seglern hat man gut auch Segel gesehen, dass sie die gesetzt haben. Das war schön, ja.
4: Andere Führungsschiffe, die weiße Mare Frisium aus den Niederlanden, der Dreimaster Großherzogin Elisabeth und die Amphitrite aus Holz. Auch bei der Zuschauerzahl gibt es einen neuen Rekord. Insgesamt verfolgten laut Stadt etwa 185.000 Menschen die Parade auf und an der Förde, 15.000 mehr als im vergangenen Jahr. Für viele Zuschauerinnen und Zuschauer ist die Windjammer-Parade eines der Highlights der Kieler Woche.
6: Die Windjammer-Parade, so wie ich sie jetzt gerade erlebe, Freiheit. Einfach auf See, Segel gehisst und Spaß haben, Sonne genießen, schönes Wetter und die schönen Segelboote anschauen.
7: Wir befinden uns auf unserem Betriebsausflug und mit unseren hier 10 Mädels sind jetzt dabei und wir haben ein schönes Buffet und freuen uns, dass das dann bei dem Wetter dann einfach echt ein schöner Tag wird.
10: Das ist unheimlich schön, die ganzen Segelschiffe hier zu sehen und dass man einfach vom Wind auf das Meer rausgetragen wird, das ist wunderbar. Und dann im Verbund fährt, auch gar nicht unbedingt um die Wette, sondern um sich auch zu zeigen, ist eine schöne Sache.
26: Also ist schon atemberaubend, ja.
27: Wir sind aus Österreich, bei uns gibt es nicht so viele Möglichkeiten, Segelschiffe zu sehen, außer vielleicht ein bisschen am Neusiedlersee, aber natürlich nicht so große, aber es ist voll sehr beeindruckend.
4: Zum ersten Mal als Oberbürgermeister hat Samit Yilmaz die Windjammer-Parade erlebt. Er sprach von einem Highlight der Kieler Woche und sagte, dass die Parade die maritime Identität der Stadt Kiel zeige. Nicht dabei in diesem Jahr waren zwei Stammgäste der Windjammer-Parade. Das Segelschulschiff der Marine, die Gorch Fock, ist auf Ausbildungsreise in Richtung New York City unterwegs. Und auch die Alexander von Humboldt II aus Bremerhaven war nicht dabei. Das Schiff mit den grünen Segeln ist derzeit in einer Werft zur Renovierung. Trotzdem hatte Hafenkapitän Michael Schmidt alle Hände voll zu tun.
3: Also meine Aufgabe war es, die Windjammer-Parade zu organisieren und Hier jetzt nach dem Start um 11 ist es meine Aufgabe, zusammen mit der Wasserschutzpolizei und der Wasser- und Schifffahrtsverwaltung des Bundes für eine sichere Parade, für einen sicheren Paradeablauf zu sorgen. Und es ist wie fast alles im Leben keine One-Man- oder One-Woman-Show, sondern das ist Teamarbeit.
4: Besonders in diesem Jahr Temperaturen um die 35 Grad in Kiel. Viele Zuschauerinnen und Zuschauer hatten sich deshalb im Vorfeld gut vorbereitet.
9: Wir haben so ein kleines Wasserspray dabei. Wir haben einen kleinen Ventilator und so einen Fächer. Viel Wasser trinken, im Schatten bleiben. Ja, und wir gehen jetzt erstmal baden.
11: Viel trinken und ein Käppi aufsetzen, wenig anziehen und dann klappt das auch.
12: Ich habe ein Kühltuch dabei. Das brauche ich nur ausschütteln und es kühlt richtig schön.
13: Naja, ich bin schon ein bisschen vorgebräunt mit Sonnenschutz trotzdem. Kappe, Sonnenbrille zu trinken haben wir hier mit. Und wir versuchen, ein schattiges Plätzchen zu ergattern.
14: Trinken, trinken, trinken. Mehr kann man ja nicht tun. Sich eincremen, trinken, Schatten suchen. Mehr geht nicht.
15: Heute ja auf jeden Fall Sonnenmilch und alles, was ja vielleicht nochmal was zum Überschmeißen und ein Cabby, ne?
4: Und die Vorbereitungen haben sich ausgezahlt. Nur an Bord eines Schiffes hat laut Polizei ein Mensch aufgrund der starken Hitze gesundheitliche Probleme gehabt. Die Seenotretter brachten ihn an Land. Was bleibt? Ein warmer Tag, den viele Menschen auf und neben dem Wasser genossen haben, auch wenn der Wind für volle Segel fehlte.
23: Moritz Kodlin über die Windjammerparade bei der Kieler Woche. 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
17: Mit Edgar Endres. Wer zweifelt, bitte bei Rudi Völler melden. Der DFB-Direktor hat bei der Fußball-WM das Ecuador-Spiel fast schon vergessen. Jetzt zählt im 16. Finale nur noch Paraguay. Und dass da die Elf von Julian Nagelsmann am Montag um 22.30 Uhr erfolgreich ist, ist für Völler klar.
1: Der Glaube ist da, dass wir am Montag alles rausholen, dass wir absolut ans Limit gehen, was ja auch selbstverständlich ist, und ein richtig gutes Spiel machen und natürlich in die nächste Runde einziehen wollen.
17: Das K.O.-Spiel der deutschen Fußballer gibt's bei uns am Montagabend komplett. Heute Abend um 23 Uhr geht's dann bei der WM weiter mit England gegen Panama und in einem Finale ums Weiterkommen beim Spiel Ghana gegen Kroatien. K.O. ist hoffentlich bei der extremen Hitze im Olympiapark heute beim Munich Mesh niemand gegangen. Beim Festival für Actionsport mit BMX, Mountainbike, Slopestyle, Skateboarden und Wakeboard. Sina Wende hat für uns den heutigen Tag bei diesem hochsommerlichen Wetter verbracht. Wie sind denn die Athleten und auch die Fans damit klargekommen?
26: Ja, ich glaube, die Athleten, fangen wir mal mit denen an, da sind die Wakeboarder am besten klargekommen, logisch. Die gleiten natürlich mit ihren Brettern übers Wasser, werden nass gespritzt von unten, von oben, landen vielleicht auch mal mehr oder weniger freiwillig im Wasser. Und ja, die ertragen dann die Hitze natürlich am besten. Bei den anderen Athleten ist es schon so, gerade eben, dass das Skateboard-Finale zu Ende gegangen. Schön im Abendlicht, aber immer noch in der prallen Sonne. Ich glaube, da kann man wirklich von Glück reden, dass die einzelnen Runs sehr kurz sind, also sprich, das sind ja meistens so 30 Sekunden, das halten die Athleten dann schon ganz gut aus. Bei den Zuschauern, da sieht es ein bisschen anders aus, also wir sind ja den ganzen Tag hier beim Munich Mesh unterwegs gewesen und ja, wo es besonders heiß war, also zur Mittagszeit, hast du gesehen, dass schon deutlich weniger Zuschauer und Zuschauerinnen hier waren und wenn, dann hat man sie im Schatten unter den Bäumen gefunden. Es war schon sehr, sehr heiß, jetzt zum Abend hin ist es angenehmer, aber immer wieder sieht man hier so einen Sprühnebel und so. Sobald der angemacht wird, sammeln sich so von allen Richtungen die Menschen unter diesem Wasserstrahl, um ja so ein bisschen feuchte Nässe zu bekommen.
17: Ja, Sina, du hast es angesprochen. Die letzte Entscheidung ist soeben gefallen. Die Skateboarder waren da noch unterwegs. Wer hat denn hier gewonnen und wie anspruchsvoll war das Ganze?
26: Ja, der Sieger heißt Alessandro Mazzara, ein Italiener. Und im Vorfeld habe ich mich mal ein bisschen umgehört und da haben schon viele seinen Namen gesagt. Also der ist wirklich einer, der in der Skateboard-Szene ganz weit oben mitmischt. Und heute hat er eben auch mit seinem dritten Run dann gezeigt, was er drauf hat. Hat sehr viel Airtime eingebracht, sehr viele coole Tricks gezeigt und ist vor allen Dingen am besten mit dieser sogenannten Vert zurechtgekommen, also mit der Halfpipe, die ja direkt auf dem Olympiasee ist. 4 Meter hoch und 19 Meter breit, also da kannst du auch wirklich dein gesamtes Repertoire auspacken. Einen gab's, der hat ganz traurig zugeschaut, Tyler Edmeyer, kommt aus Lengries, also eigentlich Lokalmatador, hat sich sehr gefreut, hier beim Munich Mesh eigentlich an den Start gehen zu können, aber der Arme hat sich kurz vorher verletzt am Ellbogen und ja, er hat gehadert, aber am Ende siegt eben die Gesundheit.
17: Ja, Sina, wenn du jetzt persönlich deinen Favoriten nennen solltest, was für eine Disziplin fixt dich am meisten an?
26: Das ist eine schwierige Frage, weil natürlich das Exensportfestival einfach in all seinen Angeboten wirklich großartig ist. Ich habe mich aber heute besonders auf die Mountainbiker gefreut. Nach 10 Jahren sind die wieder zurück bei Munich Mesh. Also das letzte Mal, dass sie hier am Start waren, war wirklich 2016. Und jetzt, 10 Jahre später, haben sie ihren Slopestyle ausgepackt und waren auf der sogenannten Jumpline unterwegs. Das ist ein 80 Meter lange Rampenlinie, kann man sagen. Da zeigen sie dann eben ihre besten Tricks in der Luft. Und das war wirklich, das war mein Highlight. Die sind morgen übrigens auch nochmal am Start.
17: Vielen Dank, Sina. Ein langer, heißer Tag ist damit im Olympiapark zu Ende gegangen. Morgen geht's ab 11 Uhr weiter und auch morgen sind wir wieder ab 13.55 Uhr live im Stream dabei. Zunächst bei den Best-Trick-Runden im Skateboard und wieder extrem heißen Temperaturen. Die Formel 1 reist weiter durch Europa. Nach dem Rennen in Monaco und Barcelona steht dieses Wochenende der große Preis von Österreich an. Beim Qualifying in Spielberg sichert Mercedes-Pilot George Russell sich die Pole-Position vor den beiden Ferrari-Piloten Charles Leclerc und Lewis Hamilton. Lena Bergmann hat die Quali heute mitverfolgt. Kann Mercedes in Spielberg wieder mit einem Sieg rechnen?
0: Vieles spricht auch an diesem Wochenende für Mercedes. Die beiden Piloten Russell und Antonelli haben alle Trainingssessions dominiert und Russell hat ja auch im Qualifying ein dickes Ausrufezeichen gesetzt. Das Streckenprofil dürfte Mercedes entgegenkommen. Die Runden in Spielberg sind sehr kurz. Auf den 2 langen Geraden könnten die Silberpfeile ihre Stärken ausspielen, wenn die Autos bis zum Ende durchhalten. Denn zuletzt hatte man bei Mercedes immer wieder Probleme mit der Batterie. In Kanada schied George Russell frühzeitig aus, vergangene Woche in Barcelona dann Kimi Antonelli. Und die Konkurrenz, die holt auf. Alle haben sie dieses Wochenende Upgrades mitgebracht. Ferrari beispielsweise am Motor und auch gerade was die Zuverlässigkeit der Autos angeht. Da wird das Team von Frédéric Vasseur immer besser. Im Qualifying waren Leclerc und Hamilton schneller als Mercedes-Pilot Kimi Antonelli, der WM-Spitzenreiter. Und Lewis Hamilton hätte sicher nichts gegen sein 4. Ferrari-Podium in Folge nach dem Sieg in Barcelona vergangenes Wochenende. Also vieles spricht für Mercedes, aber Ferrari wird sicher mitreden.
17: Tatjana Maria verpasst knapp bei der Wimbledon-Generalprobe in Eastbourne den Turniersieg auf Rasen. Im Tennis gegen Madison Keys aus den USA verliert die 38-Jährige mit 5:7 und 4:6. Deutschlands Volleyballer verlieren in der Nations League in Kliwice mit 1:3 gegen Polen. Solider erster Tag beim Mehrkampfmeeting in Ratingen. Leon Neugebauer führt im Zehnkampf zur Halbzeit mit 4.482 Punkten vor dem Franzosen Maxon Gletti. 102 Punkte liegt Neugebauer vorne und das nach einem Tag bei 36 Grad im Schatten. Es wird eine Dauerlösung beim Hamburger SV. Rodolfo Cardoso bleibt nach dem Klassenerhalt der Frauen-Bundesligamannschaft Trainer. Der 57-Jährige hatte den Klub 4 Spieltage vor Saisonende übernommen und vor dem Abstieg.
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8: 20.30 Uhr, die Nachrichten von BR24 mit Stefanie Müller. Den zweiten Tag in Folge meldet der Deutsche Wetterdienst einen Temperaturrekord. Der vorläufige Höchstwert von 41,5 Grad wurde am Nachmittag in Möckern in Sachsen-Anhalt gemessen. Gestern erreichte Saarbrücken 41,3 Grad. Das ganze Wochenende könnte das heißeste werden, das jemals gemessen wurde. Die Hitze belastet dabei zunehmend Anlagen und Züge im Bahnnetz. Die Bahn berichtet von Verspätungen und kurzfristigen Zugausfällen in ganz Bayern. In Eschenlohe, nördlich von Garmisch-Partenkirchen, ist es am Nachmittag zu einem Großbrand gekommen. Mitten im Ortszentrum brannte eine Tenne komplett ab. Mehr als 300 Kräfte der umliegenden Feuerwehren waren im Einsatz. Mittlerweile ist der Brand gelöscht, die Feuerwehr sucht aber noch nach Glutnestern. Die Bahnstrecke Murnau-Garmisch-Partenkirchen

0: seit der Unterzeichnung eines Rahmenabkommens für Friedensverhandlungen vor 2 Wochen. In der vergangenen Nacht hatten die USA nach eigenen Angaben Ziele im Iran bombardiert. Als Reaktion griff Teheran unter anderem das Hauptquartier der US-Marine in Bahrain an. Caracas. Nach den schweren Erdbeben in Venezuela ist die offizielle Zahl der Toten auf mehr als 1.400 gestiegen. Das teilte der Präsident der Nationalversammlung mit. Das volle Ausmaß der Katastrophe ist weiterhin unklar. Zehntausende Menschen werden noch unter den Trümmern zerstörter Gebäude vermutet. An der Suche nach Überlebenden sind mehrere internationale Rettungsteams beteiligt, auch vom Technischen Hilfswerk aus Deutschland. Das Wetter in Bayern. In der Nacht oft sternenklar, die Temperaturen bleiben vielerorts über 20 Grad. Örtlich sinken sie auf 16 Grad. Morgen zunächst oft noch sonnig und mit 32 bis 40 Grad wieder sehr heiß. Im Tagesverlauf ziehen einzelne, teils kräftige Schauer und Hitzegewitter auf. Montag und Dienstag teils Sonne, teils wolkig und gebietsweise Regen, Schauer und kräftige Gewitter. Höchstwerte dann 25 bis 31 Grad. Die Zeit, es ist 20:33.
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2: mit Tanja Sluka. Afghanische Straftäter und Gefährder sollen regelmäßig aus Deutschland in ihre Heimat abgeschoben werden. Bis zu 3 Flüge pro Monat hat Bundesinnenminister Dobrindt angekündigt. Dafür wurde mit den regierenden radikal-islamischen Taliban ein Handel abgeschlossen, obwohl Berlin die neuen Machthaber offiziell nicht anerkennt. Und auch die EU hat diese Woche Vertreter der Taliban zu Gesprächen empfangen. Besonders brisant, die Delegation wurde von einem ehemaligen sogenannten Gotteskrieger angeführt, der auch gegen Bundeswehrsoldaten kämpfte. Machen sich Deutschland und die EU erpressbar, wenn sie sich auf Deals mit den afghanischen Machthabern einlassen? Eine der Fragen, um die es im Politik-Podcast Die Entscheidung geht. Titel der Staffel: Der Deal.
3: Hallo zu einer Entscheidung aktuell. Ich bin Christine Auerbach und es gibt so viele Recherchen, die lassen einen einfach nicht mehr los. Und so geht's mir mit dem, was wir Anfang des Jahres für die Entscheidung recherchiert haben. Es ging damals um einen sehr heiklen Deal der Bundesregierung. Und vereinfacht lautet der: Deutschland kann leichter Menschen nach Afghanistan abschieben und im Gegenzug dazu akzeptiert Deutschland Vertreter der Taliban als Diplomaten in Deutschland. Ja, und genau das ist passiert.
4: In Bonn eröffnet heute die erste afghanische Vertretung, die von radikal-islamischen Taliban geleitet wird. Es ist das afghanische Generalkonsulat in Bonn-Ückelsdorf.
3: Das waren die Nachrichten von damals. Dieses heute ist jetzt schon ein paar Monate her. Und Vertreter der Taliban sind als Diplomaten in verschiedenen afghanischen Vertretungen in Deutschland angekommen. Obwohl Deutschland, das muss man ganz klar sagen, die Taliban nicht als Regierung Afghanistans anerkennt. In unserer Staffel Der Deal, wie die Taliban nach Deutschland kamen, haben wir erzählt, wie es zu diesem Deal gekommen ist, zu dieser Abmachung und was das alles für Auswirkungen hat. Alle 3 Folgen am besten nochmal anhören. Es gibt sie zum Beispiel in ARD Sounds. Und wir haben damals in dieser Staffel prophezeit, dass diese ersten Taliban-Diplomaten in Deutschland erst der Anfang sein werden. Und wir haben versprochen, dass wir euch auf dem Laufenden halten, wenn sich etwas tut. Und genau das machen wir jetzt, weil die Geschichte hat sich weitergedreht. Und damals wie heute ist der, der keine Ruhe gibt, bis er an alle Infos rankommt, unser Reporter Peter Hornung. Hallo Peter.
5: Hallo, grüß dich.
3: Peter, du hast ja schon in unserer letzten Staffel gesagt, diese 2 Taliban-Diplomaten in Deutschland, die damals angekommen waren, die werden erst der Anfang sein. Und so ist es. Es hat zum Beispiel ein neues Treffen gegeben und dieses Treffen hat richtig Schlagzeilen gemacht. Hochrangige deutsche Beamte haben Vertreter der Taliban in der Türkei getroffen und Bundesinnenminister Alexander Dobrindt von der CSU, der hat danach angekündigt, dass es jetzt bis zu 3 Abschiebeflüge nach Afghanistan geben soll, jeden Monat per Charterflug zum Beispiel. Und dazu sollen noch Einzelabschiebungen per Linienflug kommen. Was weißt du von diesem neuen Treffen, wo das anscheinend vielleicht irgendwie ausgehandelt worden sein soll?
5: Ja, das waren Beamte des Innenministeriums und des Auswärtigen Amtes. Das hat uns auch das Auswärtige Amt bestätigt. Man hat sich in einem Hotel in Istanbul getroffen, sagten meine Quellen, und zwar 3 Tage lang. Es gab also offenbar ziemlich viel zu besprechen. Auf Taliban-Seite

0: war Abdulkaha Balkhi dabei. Das ist der Direktor der Europaabteilung des afghanischen Außenministeriums und auch Ministeriumssprecher. Und es waren auch weitere Vertreter des Außen- und des Innenministeriums aus Kabul dabei.
1: Also schon recht hochkarätig besetzt, zumindest von Seiten der Taliban, oder?
0: Auf jeden Fall und auch von der deutschen Seite, da wurde uns nichts bestätigt, aber da war zumindest ein Leiter einer diplomatischen Vertretung offenbar dabei und es war ein Abteilungsleiter aus Berlin dabei. Das heißt, auch von der deutschen Seite war das durchaus hochrangig.
1: Wen will die Bundesregierung denn eigentlich abschieben?
0: Naja, sie sagt weiterhin verurteilte Kriminelle und Gefährder aus Afghanistan, die sozusagen ihr Aufenthaltsrecht in Deutschland verwirkt haben. Es gibt Listen dieser Männer, sind ausschließlich Männer, also Frauen werden grundsätzlich nicht nach Afghanistan abgeschoben. Da stehen die Straftaten drin, das ist ansonsten natürlich anonymisiert. Das sind Körperverletzungen, das sind Tötungsdelikte, das sind Drogendelikte, also das sind schon schwere Straftaten. Allerdings erfasst für eine Abschiebung nach Afghanistan werden inzwischen auch alleinstehende Männer, die keine Straftaten begangen haben. Die werden aber anscheinend noch nicht abgeschoben. Noch nicht, muss man sagen.
1: Die Bundesregierung ist ja auch jetzt schon den Taliban sehr weit entgegengekommen. Also es gibt schon jetzt Diplomaten von ihnen bei uns. Aber diese andere Seite des Deals, die Abschiebungen im großen Stil, die gab es bisher nicht, nur vereinzelte. Wie erklärst du dir das denn, Peter?
0: Also neulich lag es tatsächlich mal an den Taliban und da hat man auch gesehen, wie die im Prinzip die Bundesregierung erpressen können. Ende Mai war ein Abschiebeflug angesetzt, der wurde 2 Wochen vorher von den Taliban abgesagt aus Afghanistan. Die haben gesagt, nein, können wir nicht durchführen, wir haben zu wenig Leute, wir brauchen noch mehr Diplomaten. Das war eine ganz deutliche Botschaft an die Bundesregierung. Es ist dann dieser Flug nachgeholt worden, jetzt im Juni. Möglicherweise kam inzwischen das Signal aus Berlin, ja, das kriegen wir schon hin. Und es gab ja auch dann eben dieses Istanbul-Treffen, wo 4 neue Konsularbeamte, in Klammern Diplomaten, den Taliban zugestanden wurden.
1: Wie ist denn die Lage aktuell in den afghanischen Vertretungen in Deutschland? Also sind jetzt alle Vertretungen schon in den Händen der Taliban?
0: Also Berlin und Bonn sind in den Händen der Taliban, weil immer nur noch 2 im Land sind. Also es sind 2 Taliban-Diplomaten da. Es sollen jetzt noch 4 weitere kommen. Das hat die Bundesregierung jetzt auch am Montag bestätigt. Die sind aber offenbar noch nicht da. Das Generalkonsulat in München wird nach wie vor von dem Generalkonsul geführt, der noch vor der Machtübernahme der Taliban eingesetzt wurde, der aber schon lange mit den Taliban kooperiert. Also, wenn man mal genau hinschaut, auf dem Papier sind im Moment 2 Taliban-Diplomaten in Deutschland akkreditiert und 3 Diplomaten aus der Zeit der Republik, eben der in München und 2 in Berlin. Tatsächlich ist es aber so, dass der eine Deutschland bereits verlassen hat von diesen 3 früheren Republiksdiplomaten, der andere von den Taliban entmachtet wurde und nur noch als Ortskraft arbeitet. Das heißt, es ist wirklich unübersichtlich, kompliziert und die Papierlage, so wie es das Auswärtige Amt auch darstellt, ist anders als die Wirklichkeit.
1: Was weißt du denn aus dem aktuellen Alltag in den Vertretungen, die jetzt in den Händen der Taliban sind? Was hat sich da verändert?
0: Also ich weiß, dass da sehr viel Betrieb ist, dass da sehr viele Leute hinkommen, dass viele Afghaninnen und Afghanen hinkommen, um Dokumente zu holen. Hintergrund ist, auch die deutschen Behörden machen Druck. Die sagen, jetzt gibt es funktionierende konsularische Vertretungen und jetzt könnt ihr bestimmte Dokumente holen, die wir brauchen von euch. Und deshalb sind da viele Leute. Es sind in der Woche 600 Termine, die vergeben werden, alleine in Bonn. Ein Termin ist möglicherweise auch eine ganze Familie. Da wird ein Haufen Geld eingenommen, weil die natürlich auch Geld verlangen für einen Reisepass, für eine Eheurkunde, für einen Erbschein etc. Da kommt ganz viel Geld in bar rein. Und dieses Geld tatsächlich landet bei den Taliban und man muss sich fragen, bleibt es in den Vertretungen, wird es irgendwie nach Afghanistan geschafft? Wir hatten ja früher Hinweise darauf, dass es Druck gibt aus Kabul, dieses Geld auch nach Afghanistan zu schaffen und man kann davon ausgehen, dass sie auch Wege gefunden haben. Ich war in Bonn vom Generalkonsulat, ich war in Berlin vor der Botschaft und habe gesehen, wie voll es da ist. Also das ist ein Hochbetrieb, muss man sagen.
1: Und was weißt du über die Männer, die von den Taliban dann jetzt hierher geschickt wurden als Diplomaten?
0: Die habe ich mir mal näher angeschaut. Das sind ja im Augenblick noch zwei. Ich habe mir den in Berlin angeschaut. Der hat einen, ja, einen diplomatischen Hintergrund. Das ist ganz spannend. Der war gerade im Jahr 2021, als die Taliban die Macht übernommen haben, war der oft mit dem Außenminister, mit hochrangigen Taliban unterwegs und so. Das scheint ein erfahrener Diplomat zu sein. Ansonsten sagen die nichts über den. Aber ich habe ihn in vielen Zusammenhängen gefunden, bei vielen Konferenzen. Das ist der eine in Berlin, der dort die Vertretung faktisch leitet. In Bonn, das ist auch ganz interessant, da findet man sehr wenig. Das ist ein Mann aus Herat. Da habe ich ein einziges Video gefunden von vor 12 Jahren. Da trat er auf als Sicherheitsbeamter einer italienischen Nichtregierungsorganisation. Wohlgemerkt ein Talib, ein Mitglied der Taliban, der dort ein Interview gab als Helfer einer Hilfsorganisation, einer ausländischen, ohne aber zu erkennen zu geben, dass er tatsächlich Talib ist. Und das ist ein Video, das wirft Fragen auf und dem gehen wir auch gerade nach.
1: Also wenn man jetzt die Lage in Deutschland mal kurz zusammenfasst, alles, was du jetzt erzählt hast, ist eigentlich das, was wir in der Staffel ein bisschen prophezeit haben, eingetreten. Also dass Deutschland sich in gewisser Weise erpressbar gemacht hat, dass die Taliban wahrscheinlich noch mehr Diplomaten in Deutschland fordern werden, wenn Deutschland wirklich abschieben will nach Afghanistan im großen Stil. Das, was die Bundesregierung ja angekündigt hatte. Es gab jetzt ein neues Treffen in der Türkei. Da wurden den Taliban 4 neue Diplomaten versprochen. Die dürfen jetzt kommen. Auf der anderen Seite sagt Innenminister Dobrindt, er will jetzt 3 Abschiebeflüge pro Monat durchführen können. Ob das so kommt, wissen wir noch nicht. Aber das ist auf jeden Fall gerade der Stand der Dinge in Deutschland. Wir können aber noch den Fokus ein bisschen weiter aufmachen und auf die europäische Ebene schauen, weil auch da geht es weiter. Deutschland ist in der EU ja Vorreiter geworden, kann man sagen, darin mit den Taliban zu verhandeln, sie auch als Diplomaten anzuerkennen. Und so wie es aussieht, ist Deutschland damit auch Türöffner für die Taliban in der EU geworden. Weil diese Woche hat die EU eine Delegation der Taliban empfangen und angeführt wurde auch die von dem ehemaligen Gotteskrieger, der auch das Treffen in der Türkei mit Deutschland schon geleitet hat. Balchi heißt er. Er hat gegen die Bundeswehr gekämpft damals, als die Bundeswehr in Afghanistan stationiert war. Und er sagt unter anderem das hier.
2: Die Behauptung, das Islamische Emirat sei gegen die Bildung von Frauen, ist falsch. Es handelt sich um einen böswilligen Versuch, das Ansehen des Islamischen Emirats Afghanistan zu schädigen. Es wurden andere Wege eröffnet, sei es durch Koranschulen, Heimunterricht, Onlineunterricht oder anderes.
3: Homeschooling, Onlineschooling, other avenues.
1: Also, alles nicht so schlimm, wenn man seinen Worten glaubt. Peter, wir haben dich gerade schon gehört, du hast ihn gerade overvoiced, Balchi. Du hast auch schon gesagt, du hast ihn schon öfters getroffen in deiner Zeit als Korrespondent in Afghanistan. Gib mir noch mal einen kurzen Einblick. Also, was ist das für ein Typ, mit dem der Westen da verhandelt?
0: Das ist ein sehr kluger Spitzendiplomat. Das ist der Sprecher des Außenministeriums. An dem kommt man als Korrespondent, als Auslandskorrespondent gar nicht vorbei, weil der die Arbeitsgenehmigung für Auslandskorrespondenten unterschreibt und deshalb extrem wichtig ist. Also er entscheidet, ob jemand arbeiten darf als Journalist in Afghanistan oder nicht. Er ist gleichzeitig Direktor der Europaabteilung. Er spricht perfekt Englisch. Er ist nämlich in Neuseeland aufgewachsen, in einer afghanischen Familie. Und ist dann nach Afghanistan und hat sich den Taliban angeschlossen. Ja, und im Gespräch mit mir hat er gesagt, ja, ich habe in Kunduz gegen die Bundeswehr gekämpft. Ich war Mujahidin.
1: Und wie ist er, wenn man ihn trifft? Ist er, ja, ich kann mir das ein bisschen schwer vorstellen, wie so ein ehemaliger Gotteskrieger dann jetzt so in Diplomatenanzug und Krawatte ausschaut. Also merkt man das noch, ihm seine Vergangenheit an?
0: Naja, er kleidet sich schon wie ein Talib, ja. Also er hat keinen Anzug und Krawatte, so. Das ist denen auch wichtig, dass sie die traditionelle Kleidung mit Turban haben. Also das letzte Mal habe ich ihn getroffen im Herbst und da haben wir sehr lange geredet über viele Themen. Es ist ein angenehmer Gesprächspartner, ja. Also es ist jemand, mit dem man lange reden kann und der auch viel erzählt, aber sehr aus der Perspektive der Taliban. Ich würde sagen, er gehört innerhalb der Taliban eher zu den Pragmatischen, nicht zu den absolut Radikalen, wie auch das ganze Außenministerium eher bei den Pragmatischen zu verorten ist und nicht bei den wirklich den Leuten, die aus Kandahar kommen und extrem radikal sind. Aber für unsere Verhältnisse sind die alle radikal, muss man sagen. Ja, und er erzählt eigentlich viel und er erzählt auch so aus einer Position des Stolzes heraus. Und das ist auch etwas, was in dem Fall jetzt bei dem Besuch in Brüssel eben eine Rolle spielte. Die sind stolz, dieses Emirat, das Islamische Emirat, das ist ja der Name des Taliban-Staates, der von niemandem anerkannt ist, zu repräsentieren und zu zeigen, hier, wir herrschen hier, das ist unser Staat und hier, ihr empfangt uns.
1: Du hast auch mit deutschen Bundeswehrsoldaten gesprochen, mit Veteranen, die die Taliban eben damals bekämpft haben, während die Bundeswehr dort stationiert war. Und dass jetzt da so ein früherer Taliban-Kämpfer, gegen den Sie gekämpft haben, so in Europa empfangen wird und auch mit der deutschen Bundesregierung spricht, was sagen Sie dazu? Was macht es mit denen?
0: Die sind empört. Die finden das wirklich richtig, richtig schlecht. Ich habe mit einem gesprochen, Johannes Klär heißt der. Der war 2010, 2011 in Kunduz als Fallschirmjäger im dortigen Feldlager der Bundeswehr. Und der ist traumatisiert seither. Der hat Kameraden dort sterben sehen. Der war in Gefechten. Und der hat mir auch gesagt, wie die Taliban gekämpft haben.
4: Während wir auf der Straße präsent waren, uns den Menschen gezeigt haben, versucht haben, Kontakte zur Bevölkerung zu knüpfen, Projekte voranzutreiben, haben die Taliban grundsätzlich aus dem Hinterhalt angegriffen durch Sprengstoffanschläge, indem sie Selbstmordattentäter mit Bomben losgeschickt haben oder indem sie Bomben in den Straßen versteckt haben oder indem sie aus dem Hinterhalt auf uns geschossen haben.
0: Und er sagt ganz klar, also auch Abdul Gahar Balchi, der Leiter dieser Delegation in Brüssel, der ist nicht geeignet, das zu tun und er kann es kaum ertragen, eben diese Nachrichten zu hören und zu lesen, dass dieser Mann die Delegation leitet.
4: Ich empfinde dabei Wut, wenn ich sehe, wer diese Delegation leitet. Und es beschämt mich als Soldat, als Veteran und als Staatsbürger.
1: Ich finde auch, diese Person Balchi ist wahnsinnig spannend, weil der leitet ja nicht zufällig so eine wichtige Delegation, die eben so viel Aufmerksamkeit bekommt, auch international. Ist es aus deiner Sicht ein Symbol dafür, wie viel Macht die Taliban inzwischen haben, auch über westliche Länder, dass sie genau so jemanden aussuchen, dass der diese Delegation anführt? Oder ist es eher sowas wie, naja, so eine Art Gleichgültigkeit gegenüber den Afghanen seitens der EU, dass sie so jemanden überhaupt als Verhandlungsleiter akzeptieren?
0: Naja, also ich glaube, Balchi ist einfach sehr qualifiziert dafür aus Sicht der Taliban. Dadurch eben, dass er so perfekt Englisch spricht. Ich habe im Außenministerium in Kabul niemanden getroffen, der fließend Englisch spricht. Also der Außenminister ganz sicher nicht und auch keinen von den höheren Beamten, die ich da kennengelernt habe. Das heißt, Balchi hat eine Sonderstellung und ist deshalb offenbar auch besonders geeignet dafür. Ich meine, er hat mit den Deutschen erst verhandelt. Er war jetzt in Brüssel. Er hat zuvor auch Delegationen geleitet. Das hat man gar nicht so mitbekommen. Nach Österreich zum Beispiel. Die Taliban sind in den vergangenen Monaten mehrmals nach Österreich gereist, um dort Leute zu identifizieren, die abgeschoben werden sollten. Und der Delegationsleiter war Balchi. Der hat einfach diese internationale Erfahrung. Er ist als Direktor der Europaabteilung zuständig und deshalb hat man ihn, glaube ich, auch ausgewählt.
1: Und die Europäer müssen es schlucken?
0: Die Europäer müssen es schlucken. Und die Tatsache, dass er früher Mujahidin war, Gotteskrieger, ja, das ist etwas, wo sich die Taliban mit schmücken. Die sind stolz drauf, so hat er es mir auch erzählt. Ich habe auch mit dem Sprecher des Innenministeriums, der jetzt da nicht dabei war, gesprochen. Der hat auch gesagt, ja, ich war früher im Kampf. Deshalb bin ich jetzt mit 28 schon Brigadegeneral als Auszeichnung. Das ist eine Realität. Das sind Menschen, die früher Kämpfer waren, Terroristen auch, und die heute in Ämtern sind. Und das ist eine Realität, mit der auch die EU irgendwie umgehen muss.
1: Wie bewertest du denn dieses Treffen, was in der EU stattgefunden hat?
0: Naja, das war von EU-Seite natürlich sehr pragmatisch gesehen, weil es da viele Staaten gibt, die ein Interesse an diesen Abschiebungen haben. Und die sagen halt, dann müssen wir mit den Taliban auch sprechen. Das heißt, man hat sich auch so verhalten jetzt um das Treffen herum, dass man sehr, sehr vorsichtig kommuniziert hat. Also wirklich sehr, sehr vorsichtig und wenig erzählt hat. Wahid zum Beispiel, der hat dann eben in WhatsApps mir gleich nach dem Treffen was geschickt, hat mir Sachen beantwortet. Also da sieht man einfach, der hat anders kommuniziert. Der hat das ganz offensiv kommuniziert, die EU-Kommission und auch die beteiligten Staaten, die waren sehr, sehr zurückhaltend.
1: Diese WhatsApps an dich von Balchi, was hat er da geschrieben? Also wie bewertet er denn dieses Treffen?
0: Also er hat mir zunächst ein paar Notizen geschickt, die er offenbar gemacht hat, also Stichworte. Da stand zum Beispiel eben drin, dass das ein historischer Besuch sei, dass erstmals eine Delegation des Islamischen Emirats, also des Taliban-Staates, die EU besucht hat und dort Gespräche mit Mitgliedstaaten gemacht hat. Das heißt, das war schon mit stolz geschwellter Brust. Und er hat auch gesagt, worum es ging, eben Konsulardienste für Afghanen in der EU, auch eine konsularische Präsenz, in Klammern Taliban-Diplomaten, und einen Dignified Return Process, schreibt er. Das heißt, einen würdevollen Rückkehrprozess, und das sind im Prinzip die Abschiebungen. Und dann habe ich ihn gefragt, wollt ihr Repräsentanten in alle Länder schicken der EU, die sich an diesem Deal beteiligen? Und da sagt er darauf, konsularische Dienste sind unmöglich ohne Konsularbeamte. Und das heißt im Prinzip das genau, was wir immer erzählt haben. Die Taliban wollen Konsularbeamte schicken in diese Botschaften und faktisch die dann übernehmen. Das ist der Kern des Deals.
1: Wir haben in unserer Staffel ja auch Dunja kennengelernt. Das ist eine junge afghanische Journalistin. Sie hatte in Afghanistan bei ihrer Arbeit als Journalistin aktiv vor den Taliban gewarnt. Und das war einer der Gründe, warum es so gefährlich für sie geworden ist in Afghanistan, als die Taliban dort die Macht wieder übernommen haben. Dunja konnte nach Deutschland fliehen und lebt seitdem in Deutschland. Und ich habe sie gefragt, wie es ihr mit den neuen Entwicklungen geht. Also, dass die Taliban jetzt auch in der EU empfangen werden, dass noch mehr ihrer Männer als Diplomaten an die Vertretungen in Deutschland kommen. Und sie hat mir diese Sprachnachricht geschickt.
5: Seit Monaten habe ich Angst, ohne gültige Dokumente zu stehen. Ich kann nicht zu unserem Konsulat in Deutschland gehen. Aber die deutsche Behörde auch braucht die gültigen Papiere.
1: Also sie hat Angst, auf die Konsulate hier zu gehen, weil ja da jetzt wieder Menschen sitzen, die mit den Taliban zusammenarbeiten oder die wirklich von den Taliban geschickt wurden. Trotzdem muss sie irgendwann dorthin gehen, damit sie ihre Papiere verlängern kann, weil das verlangen auch die deutschen Behörden von ihr. Und sie sagt, sie fühlt sich einfach nicht mehr sicher in Deutschland. Und sie sagt, so geht's auch anderen Afghaninnen und Afghanen, die hier sind. Sie meint, für viele, die vor den Taliban geflohen sind, sei das jetzt wie so ein Warnsignal, dass die Taliban ihre Leute hierher schicken können. Und das verstärkt das Gefühl von Unsicherheit und Hoffnungslosigkeit in der afghanischen Community. Und sie hat deshalb auch eine sehr konkrete Frage.
5: Ich frage mich immer, ob Politiker in Deutschland und im ganzen Europa auch an die Menschen denken, die vor den Taliban geflohen sind und heute in diesem Sorgen leben?
1: Also die Lage der vor den Taliban geflohenen Afghanen, das ist die Seite, die Dunja hier anspricht. Wenn man sich den Deal jetzt nochmal ganz genau anschaut, dann hat Innenminister Dobrindt ja erklärt, durch diesen Deal kann Deutschland oder erhofft sich Deutschland, dass sie leichter Menschen nach Afghanistan abschieben können. Er sagt, diese Kooperation braucht es, weil Straftäter und Gefährder, für die muss es eine Möglichkeit geben, sie abzuschieben. Die deutsche Bevölkerung hat ein Recht auf Sicherheit und damit rechtfertigt er diese Gespräche. Amnesty International und Pro Asyl sagen, Abschiebungen nach Afghanistan, egal wen man abschieben will, sind immer ein Verstoß gegen völkerrechtliche Verpflichtungen. Weil den Abgeschobenen unter den Taliban Folter drohen, Hinrichtungen ohne Gerichtsverfahren oder auch einfach verschwinden lassen der Personen. Sie fordern, dass die Kooperation mit den Taliban dringend eingestellt werden muss. Und auch die Bundestagsfraktion der Grünen fordert von der Bundesregierung, dass sie diese Vereinbarungen mit den Taliban zumindest öffentlich machen. Das sind also die zwei Seiten. Peter, was sagst du denn? Nach all deinen Recherchen, ist dieser Preis, den wir zahlen für vielleicht mehr Abschiebungen, also dieses schrittweise Anerkennen der Taliban, Deals mit ihnen machen. Ist es gerechtfertigt, dieser Preis, oder ist der zu hoch?
0: Ich glaube, da kann ich nicht mit einem Satz antworten. Also ich würde zuerst mal sagen, das ist ein Preis. Das ist wichtig festzustellen. Die Taliban wollen eine Gegenleistung. Kannst du dich noch erinnern? Wir haben am Anfang ja immer gesagt, der Deal, und sagen immer noch der Deal. Aber am Anfang mussten wir quasi erst mal noch unterfüttern, warum das überhaupt ein Deal ist. Inzwischen ist es ganz klar, es ist ein Deal. Die Bundesregierung hat versucht und versucht immer noch, die Öffentlichkeit zu täuschen. Konsularbeamte zum Beispiel, sagen sie. Aber in Wirklichkeit übergibt man den Taliban die Botschaft und die Konsulate. Das ist einfach eine Realität in Deutschland und womöglich jetzt auch bald in Europa. Man gibt damit den Hebel aus der Hand, Anerkennung nur gegen Verbesserung bei Menschenrechten zu gewähren. Das ist es ja. Es geht ja darum, dass man sagt, wir erkennen euch nicht an, nicht nur, weil ihr das unrechtmäßig übernommen habt, das passiert in anderen Ländern auch, sondern auch, weil ihr die Menschenrechte eklatant verletzt. Das ist ganz wichtig. Diesen Hebel hat man nicht mehr, wenn man die Anerkennung so schleichend gewährt. Man kann auch sagen, die Taliban regieren Afghanistan, also stehen ihnen auch die Konsulate zu, die Botschaften, die Kontrolle darüber. Und Afghanen brauchen eine konsularische Betreuung. Das kann man auch sagen, weil das ist auch ein Aspekt des Ganzen. Das Ganze, und das ist meine Meinung, muss man öffentlich diskutieren, muss auch die Aussagen aushalten von Veteranen, die sagen, wie könnt ihr diesen Terroristen Legitimität geben, muss auch die Aussagen aushalten von Menschenrechtlern, von Frauen aus Afghanistan, die sagen, weshalb holt ihr die jetzt ins Land? Und dann kommt man zu einer Antwort. Es kann in Ordnung sein, es kann am Ende so sein, dass man sagt, wir müssen mit denen irgendwie umgehen, aber es kann auch sein, dass man sagt, nein, das geht nicht, wir müssen die weiterhin isolieren. Aber das muss öffentlich sein und nicht so wie die Bundesregierung, die das ganz einfach unter der Decke halten will und viele Informationen gar nicht preisgibt.
1: Also im Endeffekt mehr Ehrlichkeit dieser Sache gegenüber, dass man Klartext redet und den Leuten das dann auch zumutet?
0: Genau. Ich glaube, das ist das Wichtigste, weil es gibt Argumente dafür und es gibt Argumente dagegen. Nur würde ich die gerne alle kennen, um mir eine Meinung bilden zu können.
1: Unsere ganze Recherche, alle Hintergründe, die gibt es zu hören in ARD Sounds. Ich empfehle alle Folgen wirklich sehr. Danke, Peter, dass du dabei warst bei diesem Update.
0: Sehr gerne.
1: Reporter war
0: Peter Hornung.
1: Redaktion Ina Kraus. Technik Patrick Friemelt und Kollegen. Distribution Charlotte Knoll. Eine Produktion der Redaktion Ausland und politischer Hintergrund des Bayerischen Rundfunks. Redaktionsschluss ist der 24. Juni, 10 Uhr. Und ich bin Christine Auerbach. Ciao, wir hören uns.

0: ein Roman um diese Figur herum. Ich würde es ja eher sagen, es ist eigentlich ein Roman über das Ich. Diese Malina-Figur, das weiß man gar nicht so richtig. Existiert die eigentlich wirklich oder ist diese eine Projektion aus diesem Ich? Und man könnte jetzt, wenn man den Roman so liest, der hat zwar auch so dialogische Elemente drin, es gibt ja richtige Dialogpassagen da drin, aber eigentlich könnte man den doch auch als einen Monolog auffassen oder ich würde es jetzt mal mit einem Begriff von Arnold Schönberg nehmen, weil der Schönberg in dem Roman auch eine Rolle spielt, da kommen wir noch drauf, könnte ein Monodrama sein. Wie haben Sie das jetzt angelegt? Ist es doch mehr irgendwie so, ja, Oper im Sinne von dialogischen Szenen, also so ein Miteinander, oder ist es dann doch irgendwie fokussiert auf dieses Ich, dass eigentlich alle Stimmen da drin eigentlich nur eine sind?
1: Ja, das war auch ein Stück weit die Herausforderung, ne? War also auch aufführungspraktisch, dass nicht nur ich die ganze Zeit alles zu singen und zu sagen hat. Also es ist erstmal ein Kammerspiel, es ist erstmal augenscheinlich eine Dreiecksgeschichte zwischen drei Figuren, die auch als reale Figuren auf die Bühne kommen. Marlina, eine Art Mitbewohner würden wir das heute nennen, WG, und der Lover. Ivan, eindeutig der Lover. Und ich, die aber nicht unbedingt zerrissen ist zwischen diesen Figuren, sondern das Zerrissensein eben ist in ich und in der Unmöglichkeit, eine Beziehung zu führen, aber gar nicht im Sinne von Alltag, sondern weil sie an diesen Ivan nicht drankommt, weil der sich eigentlich genauso verhält, wie wir das heute aus populären Romanen über toxische Beziehungen haben. Es ist unglaublich modern. Dieses Konsumverhalten, das Ivan an den Tag legt, der hat zwei Kinder, der hat auch schon eine gescheiterte Beziehung und er genießt dieses Ich, ja, also buchstäblich im Sinne von konsumieren, ja, will sich zu nichts, wir würden heute sagen, committen. Ja, es gibt keinerlei Verpflichtung.
2: 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Aus dem Studio in München mit Tanja Sluka. Der Juni hat uns in Deutschland hochsommerliches Wetter und einen erneuten Hitzerekord für Deutschland beschert. Notfallmediziner fordern Konsequenzen. Die Spannungen zwischen Iran und USA nehmen wieder zu. Beide Seiten werfen sich den Bruch des Waffenstillstandsabkommens vor. Im Erdbebengebiet von Venezuela geht die Suche nach Überlebenden weiter. Bisher wurden mehr als 1400 Tote geborgen. Der Juni hat Deutschland erneut einen Temperaturrekord beschert. Den zweiten Tag in Folge hat der deutsche Wetterdienst über 40 Grad gemessen. Am heißesten war es diesmal im Osten Deutschlands. Markus Weber mit den Details.
3: 41,5 Grad. Diese Temperatur ist am Nachmittag gegen 16:30 in Sachsen-Anhalt gemessen worden. Und zwar in Drewitz im Jerichower Land. So die aktuellen Daten des deutschen Wetterdienstes. Auch die Messstation im Saarbrücker Stadtteil Burbach wies demnach erneut einen besonders hohen Wert auf mit 41,4 Grad. Dort war gestern erst die bis dahin deutschlandweit jemals gemessene Höchsttemperatur von 41,3 Grad registriert worden. Die Daten sind aber noch vorläufig. Vor allem bei möglichen neuen Temperaturrekorden würden die Messstationen stets kontrolliert, sagte ein Sprecher des deutschen Wetterdienstes. Frühere Berechnungsmodelle des DWD hatten für heute die Möglichkeit ergeben, dass sogar die 42 Grad geknackt werden könnten. Dasselbe gilt nach wie vor für den morgigen Sonntag. In jedem Fall wird es weiterhin sehr heiß bleiben. Der Schwerpunkt der Hitzewelle verschiebt sich aber mehr und mehr nach Osten. Zur Mitte der neuen Woche hin soll es dann nicht mehr so heiß werden.
2: Als Konsequenz aus der Hitzewelle fordern Mediziner nun ein Um- und mehr Vorausdenken in der Gesundheitspolitik. Uwe Janssens, Präsident der Deutschen Interdisziplinären Vereinigung für Intensiv- und Notfallmedizin, führt die seit Jahren steigenden Todeszahlen durch Hitze an. Im ARD-Brennpunkt sagte er heute Abend:
4: Die Länder haben die Aufgabe, die Krankenhäuser auskömmlich zu finanzieren, dass sie in die Lage versetzt werden, ausreichenden Hitzeschutz bereitzustellen. Die armen alten Menschen in Pflegeheimen sind da völlig schutzlos. Da tut der Staat fast gar nichts. Da müssen die karitativen Einrichtungen etc. selber das Mittel aufwenden und legen das dann sogar an die Bewohner um. Nein, wir müssen an den Tisch uns setzen. Wir müssen einen Kompass entwickeln, gemeinsam, wie die Krankenhäuser denn aufgestellt werden sollen, wie die Pflegeheime. Denn eins, wir werden alle älter. Die Zunahme der alten Menschen ist gigantisch. Das heißt, das Problem wird ja in den nächsten Jahren noch mehr werden. Und eins ist klar. Wir haben das alles gewusst. Wir wissen es jetzt. Und wenn wir jetzt nicht handeln, wenn wir gleichzeitig aber hingehen, wie Frau Wagen, jetzt ein Gesundheitssystem einzusparen mit 18 Milliarden, wir benötigen eigentlich, um die Krankenhäuser resilient zu machen, circa 21 bis 30 Milliarden Euro. Und die werden von den Ländern einfach nicht bereitgestellt. Auf der anderen Seite heißt es sparen. Die Krankenhäuser können das selber nicht übernehmen.
2: Soweit der Präsident der Deutschen Interdisziplinären Vereinigung für Intensiv- und Notfallmedizin Janssens. Die Spannungen zwischen den USA und dem Iran nehmen erneut zu. Gestern hatte das iranische Militär ein Frachtschiff angegriffen. Daraufhin beschoss die US-Luftwaffe erneut iranische Ziele. Und der Iran antwortete wiederum mit Drohnenangriffen auf den Golfstaat Bahrain. Seit Unterzeichnung des Rahmenabkommens zwischen Teheran und Washington sollten die Waffen eigentlich schweigen. Beide Seiten beschuldigen sich nun, die Vereinbarung nicht einzuhalten. Benjamin Weber berichtet.
5: Die Angriffe der USA seien ein klarer Verstoß gegen das Rahmenabkommen zum Ende des Irankriegs, erklärte das Außenministerium in Teheran. Die USA hatten in der Nacht iranische Ziele an der Straße von Hormuz angegriffen. Iranischen Angaben zufolge gab es dabei keine Schäden. Die Revolutionsgarde erklärte, sie habe als Reaktion ihrerseits Angriffe auf US-Militärstützpunkte in der Region durchgeführt. Aus Bahrain hieß es, man habe eine Reihe iranischer Drohnen abgefangen. Die USA haben in Bahrain Marineschiffe stationiert. Über Schäden wurde nichts bekannt. Das dortige Außenministerium verurteilte den iranischen Angriff aufs Schärfste. Teheran verletze die Souveränität des Königreichs und sabotiere die Friedensbemühungen. Die gegenseitigen Angriffe sind die größte Eskalation, seit der Iran und die USA den 14-Punkte-Plan zur Beendigung des Kriegs unterzeichnet haben. Bei den aktuellen Spannungen geht es um die Straße von Hormuz. Ausgelöst wurden sie, als der Iran gestern in der Meerenge einen Frachter angegriffen hatte. Das Schiff fuhr nicht auf einer von Iran bestimmten Route, hieß es aus Teheran. Aus Sicht der iranischen Führung regelt das Rahmenabkommen mit den USA aber, dass jede Durchfahrt durch die so wichtige Meerenge mit der Revolutionsgarde koordiniert werden muss. Berichten zufolge wurde am Samstagmittag erneut ein Angriff auf einen Öltanker vor der Küste von Oman gemeldet. Iranische Staatsmedien erklärten, dass sich jetzt mehr Schiffe mit der Revolutionsgarde abstimmen, um die Straße von Hormuz zu passieren.
2: 3 Tage nach dem verheerenden Erdbeben in Venezuela sind nun auch Helfer aus Deutschland in der Katastrophenregion eingetroffen. Das 48-köpfige Team des Technischen Hilfswerkes sei auf Bergungen nach Erdbeben spezialisiert, teilte THW-Präsidentin Lackner mit. Derzeit gelten in Venezuela rund 50.000 Menschen als vermisst, mehr als 1.400 Tote wurden geborgen und die Zahl der Verletzten liegt bei rund 3.200. Jenny Barke mit Einzelheiten.
6: In der besonders schlimm betroffenen Region La Guaira suchen die Menschen in den Überresten der Trümmer teils mit bloßen Händen nach Verschütteten. Zusätzlich erschwert wird die Suche durch mehrere Nachbeben. Mehr als 300 wurden bisher registriert. Am Freitag ereignete sich eine Erschütterung der Stärke 4,7 in einer Tiefe von 10 Kilometern vor Venezuelas Karibikküste, wie die US-Erdbebenwarte USGS mitteilte. Angesichts der schweren Schäden im Bundesstaat La Guaira hat die venezolanische Regierung die Region im Norden des Landes am Freitagabend Ortszeit militarisiert. Die Streitkräfte hätten die Kontrolle übernommen, um die öffentliche Ordnung aufrechtzuerhalten und die Arbeit der Rettungskräfte zu erleichtern, sagte der Präsident der Nationalversammlung Jorge Rodriguez. Auch die Zufahrtsstraßen nach La Guaira wurden gesperrt. Damit will die Regierung in Caracas verhindern, dass Menschen unnötig dorthin reisen. Freiwillige Helfer müssen sich zuvor registrieren. Übergangspräsidentin Delcy Rodriguez wurde am Freitag in einem stark beschädigten Stadtteil der Hauptstadt Caracas ausgebuht. Ihr schlug die Verzweiflung und Wut über die mangelnde Hilfe entgegen. Raus, raus, riefen Anwohner und Angehörige von Verschütteten, als Rodriguez das Katastrophengebiet besuchte. Sie warfen ihr vor, nichts für das Volk zu tun und aus der Katastrophe stattdessen politisches Kapital schlagen zu wollen. Landesweit werden nach UN-Angaben noch mehr als 50.000 Menschen vermisst.
2: Hochprozentiges dürfte bald teurer werden in Deutschland. Die Bundesregierung plant eine Steuererhöhung für alkoholische Getränke wie etwa Rum, Wodka oder Korn. Medienberichten zufolge geht es um ein Plus von 20% ab Januar kommenden Jahres. Aus Berlin, Sabine Henkel.
7: Bundesfinanzminister Klingbeil erarbeitet einen Gesetzentwurf, der in der Koalition noch nicht abgestimmt ist. Dass die Steuern auf bestimmte alkoholische Getränke erhöht werden sollen, geht auf eine Expertenkommission zurück, die sich mit den Kosten der gesetzlichen Krankenversicherung beschäftigt hat. Sie sagt, dass in jedem Jahr rund 300.000 Menschen alkoholbedingt in Krankenhäusern behandelt werden. Und dass Erfahrungen in anderen Ländern zeigen, dass höhere Steuern den Alkoholkonsum drosseln. In Deutschland liegt die Steuer auf Alkohol unter dem EU-Durchschnitt. Die Kommission schlägt vor, die Steuer auf Spirituosen in den nächsten Jahren schrittweise deutlich zu erhöhen. Und auch auf Alkopops und Schaumwein sollen mehr Steuern erhoben werden. Dadurch könnten die Kosten für die Krankenkassen gesenkt werden, wenn weniger Menschen an den Folgen starken Alkoholkonsums ärztlich behandelt werden müssen. Zudem könnten aber auch mehr Steuereinnahmen erzielt werden.
8: Vor 4 Wochen war es der Brenner. Heute sind Anwohner am Fernpass auf die Straße gegangen und haben die Transitroute für 2 Stunden blockiert. Eine regionale Bürgerinitiative organisierte 2 Demonstrationen an beiden Seiten des Passes, um gegen die Verkehrsbelastung zu protestieren. Im Vorfeld hatten die Behörden dazu aufgerufen, den Fernpass großräumig zu umfahren. Befürchtet wurden lange Staus bei sengender Hitze. Dazu kam es aber nicht. Dennoch sollen bald noch mehr solche Blockaden am Fernpass folgen. Christian Wagner hat sich vor Ort für uns erkundigt.
9: Eben noch lauter Verkehr, Autos, Cabrios, dicht gefolgt von Lastwagen, Motorrädern. Und dann auf einmal still. Die Fernpass-Bundesstraße ist blockiert. Ruhe an einem Samstagvormittag dort, wo sonst schon früh am Morgen die Hölle losbricht. Ein paar hundert Meter sind die Anwohner hochgelaufen aus dem Tal, auf der blockierten Fahrbahn bis zu einem Platz, an dem im Winter die Räumfahrzeuge Split und Salz laden. Während der Versammlung suchen die meisten Schutz vor der Sonne an einem Fahrzeug, an den Büschen. Monika Scheidle ist mit ihrem kleinen Enkel gekommen. Sie wohnt in Lermoos, direkt an der Fernpassstraße.
10: Wir sind eingeschränkt in unserer eigenen Mobilität, weil wir an bestimmten Tagen überhaupt nicht mehr aus unserem Bezirk rauskommen. Wir möchten vielleicht auch einmal am Wochenende an den See gehen oder mit dem Fahrrad irgendwo hinfahren. Unmöglich. Die Straßen, Wege, alles ist zu. Das geht nicht.
9: Aus Stau ist Dauerstau geworden. Und jetzt plant die Landesregierung von Tirol einen Ausbau der Fernpassstraße. Ein Tunnel am Scheitel vom Pass mit einer Maut, 14 Euro soll einmal durchfahren kosten, und eine 2. Röhre für den Lermoser Tunnel. Die Politik verspricht, das bringe Entlastung, nicht mehr Verkehr. Siegfried Dabelander aus Heiterwang kauft das den Politikern in Innsbruck nicht ab.
11: Und wenn diese Straße ausgebaut wird, kommt mehr Verkehr, das weiß jeder. Gute Straße, viel Verkehr, das ist halt so.
9: Und dann fällt auch der Satz, wer eine Maut verlangt, hat kein Interesse an weniger Verkehr. Sabine Kerber kämpft in der Bürgerinitiative schon lange gegen die Tiroler Verkehrspolitik und hat noch eine ganz andere Erklärung.
12: Der Scheiteltunnel ist in unseren Augen nur der Grund, warum sie die Maut einnehmen können. Die Maut brauchen sie, weil sie beim Lermoser Tunnel verabsäumt haben, seit 20 Jahren den zum Renovieren. Und jetzt müssen wir das Ganze büßen.
9: Es ist ein Konflikt der Fernpassanwohner mit der Tiroler Landesregierung, sagen die Protestteilnehmer. Es ist kein Konflikt mit den Nachbarn jenseits der Grenze, dort, wo der Verkehr herkommt, auf der bayerischen Seite im Allgäu. Dorthin pendelt Toni Hutter zum Arbeiten und sagt, in Pfronten oder Füssen würden die Menschen genauso unter dem Verkehr leiden. Er fordert große und ernsthafte Lösungen.
13: Also da muss ich wirklich sagen, Bayern oder Deutschland, ihr seid auch jetzt am Handkuss. Also ihr müsst nämlich auch weiter Ideen weitermachen. Weil Brennerbasistunnel ist auch sehr wichtig am Brenner, was am Brenner passiert.
9: Aber solange nicht mehr Lkw-Fracht auf die Schiene kommt, solange werden sie am Fernpass über Notbehelfe wie die Dosierampeln reden und wo sie stehen sollen, um den Stau, wenn es Stau gibt, auf der A7 auf deutscher Seite stehen zu lassen, nicht in den Orten auf Tiroler Seite. Für Wolfgang Schweißgut aus Weißenbach am Lech eine grundsätzliche Frage.
14: Die regionale Bevölkerung wird nicht gefragt, was wollt ihr, welche Lösung wollt ihr. Und das ist undemokratisch und das macht die Leute wild.
9: Deshalb werden sie weiter protestieren. In 4 Wochen zum Ferienbeginn in Bayern wieder mit Blockade. Denn alles andere, sagen sie, haben sie schon probiert und es hat nichts gebracht.
8: Weitere Proteste sind also am Fernpass zu erwarten. Die nächste soll es am 1. August geben, wie Christian Wagner berichtete. Der Kampf gegen den Drogenhandel und die Abhängigkeit von solchen Substanzen ist eine schwierige Sache. Ein neuer UN-Bericht zeigt, weltweit konsumieren immer mehr Menschen Drogen und diese werden immer billiger und sind einfacher zu bekommen. Demnach ist die Zahl der Rauschgiftkonsumenten im Jahr 2024 auf 331 Millionen gestiegen. Das entspricht 6,2% der Weltbevölkerung im Alter zwischen 15 und 64 Jahren. Die Politik versucht gegenzusteuern. Vielversprechend erscheint da der Weg, den Portugal eingeschlagen hat. Vor 25 Jahren versank das Land regelrecht im Drogensumpf. Dann beschloss man, die Politik dort radikal zu ändern. Seitdem gilt, wer Drogen nimmt, ist nicht kriminell, sondern krank und braucht zunächst keine Bestrafung, sondern Hilfe. Sebastian Kisters berichtet.
15: Markus' Arbeitsplatz ist ein Ort der Stille. Er ist Krankenpfleger. Gerade sitzt er ruhig auf einem Stuhl und sieht dabei zu, wie zwei heroinsüchtige Menschen Spritzen aufziehen und sich den Arm abbinden. Auf dem Flur kündigen sich weitere Menschen an. Ventilatoren pusten Luft durch den weiß gekachelten Raum am Rande der Innenstadt von Lissabon. Vielleicht muss Marco den Drogenabhängigen gleich helfen. Manchmal finden die Leute eine Vene nicht. Dann stechen sie 5-mal, 10-mal, 20-mal und bekommen die Droge nicht in den Körper. Wir helfen und schaffen es beim ersten oder zweiten Mal. Natürlich habe es sich anfangs nicht gut angefühlt, Menschen zu helfen, Heroin zu spritzen. Aber die Alternative, dass sie mit gebrauchten Spritzen in irgendeinem Gebüsch hocken, findet Marco schlimmer. Mittlerweile füllt sich ein Aufenthaltsraum. Marcos Arbeitsplatz und dieses Zentrum für Drogenabhängige werden zu einem großen Teil vom portugiesischen Staat finanziert. Vor 25 Jahren hat Portugal seine Drogenpolitik radikal geändert. Damals waren rund 1% der Menschen auf Portugals Straßen heroinabhängig. Die Beschaffungskriminalität stieg, die Zahl der HIV-Infektionen und die der Drogentoten. Da überzeugte eine Kommission die Politik, den Blick auf das Problem zu ändern. Der Besitz von 10 Tagesdosen einer Droge wird seitdem nicht mehr bestraft, sondern den Menschen geholfen, wie etwa vom examinierten Krankenpfleger Marco. Einige Kilometer vom Hilfszentrum für Drogensüchtige entfernt steht ein gepflegter weißer Kleinbus unter einer Autobahnbrücke. Im Minutentakt kommen Menschen an ein Seitenfenster und nippen an kleinen Plastikbechern. Darin ist Methadon, ein Stoff, der Entzugserscheinungen lindert. Bestenfalls können Drogenabhängige dadurch ein halbwegs normales Leben führen. Gerade kommt Theodor vorbei. Blau-weiß kariertes Shirt. Als er kurz lächelt, sieht man, dass einige Zähne fehlen. Die Kurzfassung seiner Drogengeschichte erzählt der 57-Jährige so. Er habe ein Kind verloren und seine Frau sei gestorben. Jahre später habe er sich neu verliebt. Die Liebe hielt einige Jahre, dann kam der Krebs. Er nehme Drogen, um sich zu betäuben. Täglich kommt Theodor zum Methadonbus. Ich will kein Heuchler sein. Ich nehme manchmal auch Drogen. Aber nur, wenn ich es bezahlen kann. Das heißt, ich tue keine schlimmen Dinge mehr. Ich tue niemandem weh, um an Geld für Drogen zu kommen, weil es dafür keine Notwendigkeit gibt. Der Methadonbus bewahre ihn vor Beschaffungskriminalität. Vor 25 Jahren gab es in Portugal 80 Drogentote pro 1 Million Einwohner. Jetzt liegt die Zahl bei 11, weit unter dem EU-Durchschnitt. Zum portugiesischen Modell gehört auch, wer durch Drogenkonsum auffällig wird, landet nicht vor Gericht, sondern in Beratungszentren. Sozialarbeiter und Psychologinnen stellen hier Fragen. Nach Gewalterfahrung etwa, nach Einsamkeit oder Schmerzen. Schwere Fälle werden an das Suchtzentrum verwiesen, wo der Krankenpfleger Marco arbeitet. Der ist vom portugiesischen Weg überzeugt. Mit dem Geld, das man bräuchte, um Suchtkranke für Jahre ins Gefängnis zu stecken, machen wir etwas anderes. Wir helfen ihnen bestenfalls, um von Drogen loszukommen, in jedem Fall, um ein so normales Leben wie möglich zu haben.
8: Wie sich Portugal von einem drastischen Heroinproblem befreite, ein Bericht von Sebastian Kisters. Musizieren ist körperliche Arbeit, zum Teil vergleichbar mit der Leistung von Spitzensportlern. Doch während zum Beispiel jedes Profifußballteam von Physiotherapeuten betreut wird, haben Profimusiker diese Unterstützung meist nicht. An der Hochschule Osnabrück wollen Wissenschaftler das ändern. Hier hat sich in den vergangenen Jahren ein weltweit beachtetes Zentrum für Musikergesundheit entwickelt. Von der praxisnahen medizinischen Sprechstunde bis zur Hightech-Sensorforschung. Osnabrück gilt heute als die absolute Hochburg auf diesem Gebiet. Britta Reiker hat sich das angesehen.
16: Musikersprechstunde in Osnabrück. Gitarrist Paul Fisee sitzt auf einem Hocker im Behandlungsraum und spielt Gitarre. Physiotherapeut Hauke Heidkamp beobachtet ihn dabei ganz genau. Immer wieder drückt er ein wenig an der Schulter seines Patienten oder kontrolliert die Muskelspannung in den Armen, Händen und Fingern.
17: Wenn du selber mal hier in der Position hältst beim Spielen, geht das? Und ich das unterstütze?
18: Auf jeden Fall.
17: Okay.
16: 4 bis 6 Stunden übt er täglich, spielt außerdem regelmäßig Konzerte. Doch seit einer Sehnenscheidenentzündung leidet Paul Fisee unter schmerzhaften Blockaden im Schulterbereich.
18: Dann konnte ich erst mal 2 Wochen überhaupt nicht spielen. Und dann hatte sich durch diese Pause irgendwie mein Körper so verspannt und verzogen, dass ich dann trotzdem weiterhin voll die Probleme hatte, länger als irgendwie so eine Stunde so richtig live zu spielen, dass ich dann merkte, okay, ich muss jetzt abbrechen, weil mein Körper sagt mir, wenn ich jetzt weiterspiele, geht da irgendwas kaputt.
16: Die Musikersprechstunde gibt es hier an der Hochschule Osnabrück seit fast 20 Jahren. In dieser Zeit sind nicht nur unzählige Patienten behandelt, sondern auch Tausende von Daten erfasst worden für die Forschung. Mittlerweile gilt die Hochschule Osnabrück als internationale Hochburg für Musikergesundheit. Sogar die weltweit erste Professur für genau diesen Bereich wurde Anfang des Jahres geschaffen. Der Bedarf zu handeln sei groß, sagt Christoph Zalpur, Mediziner und Professor für Physiotherapie.
19: Wenn man zum Beispiel an Marathonlauf denkt, wenn jemand 3 Stunden etwa so einen Marathonlauf absolviert, dann macht er ungefähr 30.000 Schritte. Rachmaninows drittes Klavierkonzert sind 30.000 Noten, also auch 30.000 motorische Aktivitäten. Und es wird aber in 45 Minuten gespielt.
16: Trotz dieser extremen Belastung sind körperliche Beschwerden in der Musikwelt oft noch ein Tabu. Wer über Schmerzen klagt, fürchtet im harten Konkurrenzkampf schnell um die Karriere. Das Osnabrücker Team will genau hier ansetzen, um eine bessere Versorgung zu gewährleisten.
19: Wir haben Patienten, die unter Tränen uns erzählt haben, wie lange sie schon Probleme haben, wie lange schon ihnen niemand wirklich helfen konnte. Und umgekehrt natürlich auch Freudentränen, wo Leute wirklich nach einigen Behandlungen gesehen haben, wie gut Physiotherapie helfen kann. Also das ist sicherlich das übergeordnete Ziel.
16: Für Patient Paul Fisee geht es jetzt mit nacktem Oberkörper ins Bewegungslabor. Wissenschaftler Dirk Möller klebt ihm kleine weiße Sensoren auf die Haut.
20: Hier drunter sind 2 kleine Ableitpunkte. Die messen das elektrische Signal, die elektrische Spannung. Und diese Informationen werden dann zum Computer weitergeleitet über den Sensor, verstärkt. Und dadurch können wir genau sehen, was passiert mit deiner Muskulatur eigentlich.
16: Die erste Übung macht Paul Fisee noch ohne seine Gitarre. Er soll beide Arme gleichzeitig über den Kopf in die Luft heben und wieder absenken.
20: Man sieht bei dir zum Beispiel, du hast links Probleme. Man sieht zumindest, es gibt einen Unterschied zwischen links und rechts erstmal. Links zeigst du zumindest auf dem Bild eine höhere Aktivität. Der rechte arbeitet nur zu 40,8% bezogen auf den linken.
16: Bei der nächsten Übung greift Paul zur Gitarre.
20: Okay, dann kannst du einfach anfangen.
16: Während er spielt, sieht er live auf dem Bildschirm, wann seine Schulter verkrampft. Biofeedback heißt diese Methode.
18: Ich finde das schon echt verrückt, wie krass dann doch dieser Unterschied ist. Also ich dachte schon, okay, ich bin ein bisschen verspannt, aber ich dachte, das geht vielmehr irgendwie so bei mir aus den Armen raus. Aber dann doch so wirklich in Zahlen zu sehen, wie krass man dann doch so ein Ungleichgewicht irgendwie im Körper hat, das ist schon echt verrückt, dass sowas geht.
20: Richtig runter, entspann dich.
16: Er weiß jetzt, er muss seine Haltung gezielt verändern. Nur so kann er seine Muskeln entlasten, um in Zukunft wieder völlig schmerzfrei mit der Gitarre auf der Bühne zu stehen.
8: Britta Reiker über das Zentrum für Musikergesundheit in Osnabrück.
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21: Mit Edgar Endres. Deutschland hat mit Agit Kabayel wieder einen Schwergewichtsweltmeister im Boxen. Völlig überraschend hat das heute der Boxweltverband mitgeteilt, ohne dass davor ein Kampf stattgefunden hat.
22: Der Weltverband WBC hat Kabayel den Titel zugesprochen, nachdem der bisherige Champion Oleksandr Usyk seine Gürtel abgelegt hatte. Der Bochumer Kabayel schrieb bei Instagram: "Unglaublich, ab heute bin ich WBC-Weltmeister." Er wolle alles daran setzen, den Gürtel lange zu halten und noch weitere Titel zu holen. Kabayel ist der erste deutsche Schwergewichtsweltmeister nach fast 100 Jahren. Bis 1932 konnte Max Schmeling seinen Titel verteidigen.
21: Die deutsche Elf muss am Montag bei der Fußball-WM am Abend ran, dann geht's ins K.O.-Spiel im 16. Finale gegen Paraguay. Und wer geglaubt hat, die deutsche Mannschaft würde nach dem Aussetzer gegen Ecuador das Zweifeln anfangen, der muss nur zuhören, was dazu DFB-Sportdirektor Rudi Völler zu sagen hat. Tim Brockmeier.
0: Der Zufall ist ein Ereignis, das unvorhersehbar ist, das nicht mit einem anderen Ereignis in Verbindung steht oder wie Rudi Völler es sagen würde.
1: Im Leben gibt es ja Dinge, die gibt es eigentlich gar nicht.
0: Und doch gab es im Leben des heutigen DFB-Sportdirektors die WM 2002 in Japan und Südkorea. Völler, damals Teamchef der DFB-11.
1: Wenn man sich vorstellt, damals sind wir Meister geworden 2002 und dann hatten wir das Spiel gegen Paraguay.
0: Erstes Spiel in der K.O.-Phase, Deutschland schwach, lange steht's 0-0, alle rechnen mit einer Verlängerung. Aber dann
3: und jetzt die Gelegenheit, auf der rechten Seite noch einen Konter zu inszenieren. Die offizielle Spielzeit in 3 Minuten vorüber. Schuss! Tor! Oliver Neuville!
0: Olli Neuville schießt Deutschland weiter. Die DFB-11 gewinnt 1-0.
1: Könnte ich diesmal auch sehr gut mitleben, auf jeden Fall. Ja.
0: Diesmal, 24 Jahre später, was ein Zufall. Erstes Spiel in der K.O.-Phase. Deutschland trifft auf Paraguay. Sportdirektor Völler ist also erstaunt über diese beiden Ereignisse ohne Verbindung. Und er ist optimistisch. Mehr als das.
1: Auch völlig beruhigt und relaxed.
0: Weil er weiß,
1: am Montag wird die Mannschaft alles reinlegen, alles reinhauen.
0: Völler weiß aber auch, dass sie alles reinhauen müssen. Eine andere Körperlichkeit her muss. Die fehlte gegen die robusten Ecuadorianer komplett und wird gegen die robusten Paraguayer elementar werden. Und zwar so sehr, dass auf Social Media sogar ein Weltmeister von 2014, Toni Kroos, dazu aufrief.
23: Es muss eklig sein, gegen uns zu spielen, dass wir richtig auch in der Lage sind, gut und eklig zu verteidigen. Das machen wir noch nicht.
0: Ja, aber gegen Paraguay dann sehr wohl, sagt der Sportdirektor.
1: Es wird jetzt am Montag ganz anders sein.
0: Weil es mitnichten so ist, wie die 80 Millionen Bundestrainer zu Hause analysiert haben, dass in der DFB-11 die Spieler fehlen für diese Körperlichkeit.
1: Wir haben ja Spieler im Kader, die das total gewohnt sind. Also die kennen ja diese Spielweise und die werden richtig gut dagegenhalten.
0: Irgendwie auch kein Zufall, dass sich nach dem Ecuador-Dämpfer ausgerechnet Rudi, grenzenloser Optimist Völler, vor die Presse stellte. Da glaubt man am Ende sogar an eine Verbindung zwischen 2002 und 2026 und glatt auch an eine Duplizität der Ereignisse.
21: Und wir sind am Montagabend ab 22.30 Uhr natürlich live dabei. Was geht heute Abend und in der Nacht bei der Fußball-WM? Einige Gruppen versprechen noch richtig große Spannung. Darunter auch die mit Österreich. Hendrik Lückhoff blickt auf die Spiele ab 23 Uhr voraus.
24: Um 23 Uhr deutscher Zeit startet England in sein letztes Vorrundenspiel gegen Panama, hat das Weiterkommen aber schon vorher sicher. Panama ist dagegen bereits ausgeschieden. Parallel kämpft Kroatien noch gegen Ghana ums Weiterkommen. Während die Ghanaer schon das Ticket für das 16. Finale in der Tasche haben, braucht Kroatien mindestens ein Unentschieden, um sicher weiter zu sein. Ab 1.30 Uhr geht's in Gruppe K zwischen Portugal und Kolumbien um den Gruppensieg. Auch der Kongo und Usbekistan können noch weiterkommen. Der aktuelle Tabellenletzte Usbekistan bräuchte dafür aber einen hohen Sieg. Bei einem Unentschieden wären beide raus. Um 4 Uhr steht dann in Gruppe J das sportlich bedeutungslose Spiel zwischen Argentinien und Jordanien an. Während die Argentinier als Gruppensieger feststehen und Superstar Lionel Messi deswegen schonen, ist Jordanien schon vorzeitig ausgeschieden. Parallel gibt's das Endspiel ums Weiterkommen zwischen Österreich und Algerien. Mit einem Unentschieden wären beide sicher in der K.O.-Phase.
21: Die Formel 1 reist weiter durch Europa. Nach den Rennen in Monaco und Barcelona steht dieses Wochenende der Große Preis von Österreich an. Beim Qualifying in Spielberg geht schon heute Nachmittag bei hohen Temperaturen richtig zur Sache. Lina Bergmann.
25: Alles richtig gemacht. Mercedes-Pilot George Russell glänzte auf der kurzen Runde von Spielberg mit seinem sauberen und cleveren Fahrstil. Insbesondere im letzten Streckenabschnitt nahm der Brite den beiden Ferrari-Piloten Charles Leclerc und Lewis Hamilton auf Rang 2 und 3 die entscheidenden Hundertstel ab. Auch Max Verstappen meldete Anspruch auf die vorderste Startreihe an. Mit seinem umfassend optimierten Red Bull raste der Niederländer kurz vor Schluss aber in die Bande. Am Ende wurde es Startplatz 5 für Verstappen am Red Bull Ring. Der deutsche Fahrer Nico Hülkenberg verpasste die Top 10. Der Audi-Pilot geht von Platz 14 ins Rennen, das am Sonntag um 15 Uhr beginnt.
21: Tatjana Maria verpasst knapp bei der Wimbledon-Generalprobe in Eastbourne den Turniersieg auf Rasen gegen Madison Keys aus den USA, verliert die 38-Jährige mit 5-7 und 4-6. Deutschlands Volleyballer verlieren in der Nations League in Gliwice mit 1-3 gegen Polen. Solider erster Tag beim Mehrkampfmeeting in Ratingen. Leon Neugebauer führt im Zehnkampf zur Halbzeit mit 4.482 Punkten vor dem Franzosen Mackenzie Cletty.
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0: nicht verlassen. Mein Vater hat sich schon in den Wasser versteckt.
1: Es schwebt Blut auf dem Wasser.
0: Er kommt ins Zimmer.

0: Die Linke, das ist eine Partei, die ist es gewohnt, sich immer wieder neu zu erfinden. Und das geschieht auch jetzt gerade. Nachdem das BSW sich abgespalten hat, ist die Linke stärker geworden als je zuvor. In rund 3 Jahren hat sich ihre Mitgliederzahl verdoppelt. Und die Neuen, die sind überwiegend jung, weiblich und laut. Und das hat sich am Wochenende auf dem Bundesparteitag der Linken in Potsdam auch deutlich bemerkbar gemacht. Dort ist der neue Parteichef gewählt worden. Allerdings mit einem schwachen Ergebnis. Nur etwas mehr als die Hälfte seiner Partei wollte ihn in diesem Amt sehen. Sein Start war mehr als holprig und das besprechen wir jetzt. Herzlich willkommen zum ARD-Interview der Woche, Luigi Pantisano.
1: Hallo.
0: Herr Pantisano, ein schwaches Wahlergebnis und ein Zitat, das Ihnen um die Ohren geflogen ist. Wir gehen das jetzt durch. Wir nehmen uns danach aber auch die Zeit, um Sie ein bisschen besser kennenzulernen. Viele Menschen haben Ihren Namen in den letzten Tagen zum ersten Mal gehört, und zwar in Verbindung damit, dass Sie der CDU/CSU faschistische Politik vorgeworfen haben. Haben Sie Zweifel daran, dass die Union eine demokratische Partei ist?
1: Nein, die Zweifel habe ich nicht. Und ich habe ja dann auch richtigerweise geäußert, dass der Satz sehr überspitzt war, der eine Sorge zum Ausdruck bringen wollte, dass immer öfter und immer mehr CDU-PolitikerInnen Politik der AfD übernehmen und mir das große Sorgen bereitet. Und ich habe mich ja dann auch im Nachhinein für den falschen Satz, den ich geäußert habe in diesem Interview, entschuldigt. Das meine ich auch so, wie ich es gesagt habe und ehrlich, und finde, dass man das aber auch als Thema jetzt abschließen kann. Und vielleicht auch man sich eher befasst mit dem Kern meiner Aussage und mit meiner grundlegenden Kritik, weil mir die Bilder, die letzte Woche zu sehen waren im Europäischen Parlament, wo Rechtsextreme aufspringen und jubeln, dass Menschen abgeschoben werden können und es auch nur möglich war, diese Gesetzgebung, weil Konservative, auch Mitglieder der CDU/CSU, daneben saßen und geklatscht haben, während die Rechtsextremen da skandiert haben. Solche Bilder machen mir Sorgen und das möchte ich in Deutschland nicht haben.
0: Zu diesem Kern Ihrer Kritik kommen wir gleich noch mal kurz zurück. Aber es geht um ein Zeitungsinterview, das am Samstag erschienen ist, tatsächlich nur wenige Stunden vor der Wahl der neuen Parteispitze beim Parteitag in Potsdam. Und da haben Sie wörtlich gesagt, es gibt gerade keinen Unterschied zwischen der Union, die faschistische Politik macht, der AfD und den Faschisten selbst. In Ihrer Entschuldigung haben Sie gesagt, die Unterscheidung zwischen politischen Gegnern innerhalb des demokratischen Spektrums und denen, die die Demokratie abschaffen wollen, dürfen wir nicht verwischen. Habe ich gerade wörtlich zitiert aus Ihrer Entschuldigung. So, man könnte Ihnen jetzt anrechnen, dass Sie sich entschuldigt haben, weil Entschuldigungen in der Politik sind ja überaus selten geworden in den letzten Jahren. Aber die Union hat diese Entschuldigung nicht angenommen, weil sie in dieser Entschuldigung auch nochmal, was Sie auch gerade nochmal gesagt haben, ihre grundsätzliche Kritik am Rechtskurs der Union erneuert haben. Und auf so einen Zusatz an der Stelle einfach mal zu verzichten, hätte das nicht auch Größe bewiesen?
1: Also ich habe 2 Kinder, die sind 8 und 12 Jahre alt. Ich unterhalte mich sehr viel mit ihnen darüber, wenn sie Fehler machen. Und ich erkläre ihnen, dass Fehler zum Leben dazugehören und dass es wichtig ist, wenn man Fehler macht, sich auch zu entschuldigen. Diesen Anspruch, den ich an meine Kinder hege, habe ich an mich selbst. Ich will da als Vorbild vorgehen und ich bringe meinen Kindern aber auch bei, dass wenn sich jemand entschuldigt, man auch Entschuldigungen annimmt. Ich finde es schade, dass die CDU diese Entschuldigung, die sehr deutlich ist und auch ehrlich ist, nicht annimmt und dieses Rad weiterdreht. Meine Befürchtung ist, dass sie damit versuchen abzulenken davon vom Kern der Kritik, weil sie sich eben nicht der Frage stellen wollen, dass zum Beispiel ihr Fraktionsvorsitzender Jens Spahn sich 5-mal mit dem rechtsextremen Peter Thiel getroffen hat und in Workshops teilgenommen hat, wo die Frage diskutiert wurde, die Gesellschaft nach Ende des Dritten Weltkriegs. Also da ging es sicher nicht um Demokratie. Und was treibt dort der Fraktionsvorsitzende der CDU? Was ist das Ansinnen? Und diese Kernfrage, mit der muss sich die CDU beschäftigen. Und deswegen trete ich auch von dieser Kritik, die ich daran habe, nicht zurück. Der Satz war falsch. Die Gleichsetzung von CDU und AfD ist falsch. Dafür habe ich mich entschuldigt. Damit ist das Thema erledigt. Aber die Kernkritik, da kann die CDU nicht.

0: nicht davon versuchen abzulenken. Das werden wir auch nicht durchgehen lassen.
1: Die Union hat diese Entschuldigung nicht nur nicht angenommen. Union und SPD haben dann diese Woche im Bundestag eine Aktuelle Stunde beantragt zum Parteitag der Linken. Das ist ein Instrument, was Parlamentarier nutzen können, um über aktuelle Themen kurzfristig zu sprechen. Und bei dieser Aktuellen Stunde hat CDU-Generalsekretär Carsten Linnemann unter anderem das hier gesagt.
2: Wir sind die Partei Konrad Adenauers. Auch Konrad Adenauer, der erste Bundeskanzler der Bundesrepublik Deutschland, wurde mehrfach von der Gestapo verhaftet. Und liebe Kolleginnen und Kollegen, wir sind auch die Partei von Walter Lübcke. Er wurde vor 7 Jahren kaltblütig von einem Rechtsextremisten erschossen. Uns als Union vor diesem skizzierten Hintergrund vorzuwerfen, es gebe keinen Unterschied zwischen uns und Faschisten, wie es der Vorsitzende der Linkspartei getan hat, ist infam, geschichtsvergessen und niederträchtig.
1: Herr Pantisano, nicht nur die CDU-CSU wirft Ihnen vor, dass Sie den Faschismusbegriff verwischen, wenn Sie ihn gegenüber einer demokratischen Partei benutzen. Das haben auch viele innerhalb Ihrer Partei kritisiert. Was ist denn da in den letzten Tagen an Kritik über Sie eingebrochen?
0: Die Kritik, so wie sie gesellschaftlich ja auch geäußert wird, dass ein Vergleich zwischen CDU und AfD in der Weise, wie ich in diesem Satz formuliert habe, falsch ist. Und das erkenne ich ja auch an. Deswegen habe ich da auch gar keinen Widerspruch. Darin auch in dieser Aussage, die der Herr Linnemann gemacht hat, ist insofern kein Widerspruch meinerseits, weil ich, wie gesagt, diese Gleichsetzung nicht tätigen wollte und es auch nicht mein Ansinnen war, diesen Vergleich auch so darzustellen. Ich habe diesen Satz gesagt, für den habe ich mich entschuldigt. Aber im Kern, wie gesagt, der Kritik, die ich zum Ausdruck gebracht habe, und da habe ich in den letzten Tagen sehr, sehr viel Zuspruch dafür bekommen, dass...
1: Gefragt hatte ich Sie aber gerade danach, welche Kritik aus Ihrer eigenen Partei gekommen ist.
0: Dass diese Aussage falsch ist. Ähnlich wie sie der Herr Linnemann geäußert hat oder andere jetzt im Bundestag auch geäußert haben, dass diese Gleichsetzung sich nicht gehört. Und da gebe ich Ihnen recht. Deswegen kann ich da auch gar nicht widersprechen. Ich akzeptiere das und nehme das sehr wohl an, dass Kritik an meiner Aussage stattfindet. Aber ich würde mir wünschen, dass die CDU sich wirklich mit dieser grundlegenden Frage auseinandersetzt, in welche Richtung wollen sie sich als Partei entwickeln.
1: Ich habe gesagt, wir gucken auch nochmal auf diese Kernkritik, die Sie haben. Es geht ja darum, setzt die CDU-CSU in Deutschland Forderungen der AfD um? Das passiert immer mal wieder. Ein Beispiel wäre der Familiennachzug subsidiär Schutzberechtigter, den abzuschaffen. Das ist eine Forderung, die hat die AfD schon lange. Und CSU-Innenminister Dobrindt hat dann den Familiennachzug ausgesetzt, kurz nachdem er ins Amt gekommen ist. Und das hat er getan, obwohl es da deutliche Kritik gegeben hat, insbesondere aus der Migrationsforschung, die gesagt hat, das betrifft eine so kleine Gruppe und ist eine der letzten legalen Fluchtmöglichkeiten nach Deutschland, dass man das unter Symbolpolitik verbuchen kann. Also diese Punkte gibt es und das empfinden viele auch als eine legitime und belegbare Kritik. Was mich jetzt ein bisschen gewundert hat, als ich mir diese Aktuelle Stunde im Bundestag angeschaut habe, warum haben Sie denn nicht die Chance genutzt, da auch nochmal selbst zu sprechen? Ines Schwertner hat das gemacht, Sie nicht.
0: Ich fand's gut, dass Ines Schwertner gesprochen hat, weil wir auch aussenden wollten nach außen, dass wir als Partei zusammenstehen und dass ich sehr viel Solidarität habe. Der Angriff, der da von der CDU jetzt gefahren worden ist in der Aktuellen Stunde, war der Versuch, mich zu schwächen und auf mich einzuhauen. Ich würde sagen, in Teilen sogar, was ich dann in Kommentaren gelesen habe in den letzten Tagen, der Versuch, mich auch menschlich zu brechen, anhand der Kritik, die da über mich hereingebrochen ist. Und ich bin wirklich froh und stolz, in dieser Fraktion zu sein und in dieser Partei zu sein, die in so einer Situation Geschlossenheit gezeigt hat, sich um mich geschlossen hat, um meine Co-Vorsitzende eine großartige Rede gehalten hat, um eben diese Kritik, die von der CDU auch kam, zurückzuweisen.
1: Jetzt sind wir so ungefähr 2,5 Monate vor den Landtagswahlen in Sachsen-Anhalt, Mecklenburg-Vorpommern und Berlin. Und gerade von den Ostverbänden innerhalb ihrer Partei kam da ja auch nochmal deutliche Kritik, weil je nach Ausgang der Wahlen könnte es passieren, dass alle anderen Parteien in Sachsen-Anhalt insbesondere zusammenarbeiten müssten, um die AfD in Regierungsverantwortung zu verhindern, also eben auch die Linke. Und die CDU, die hat allerdings einen Unvereinbarkeitsbeschluss zur Linken. Und Bundeskanzler Merz hat eine Zusammenarbeit mit ihrer Partei in dieser Woche jetzt nochmal erneut ausgeschlossen. Also was können Sie denn tun? tun in den nächsten Wochen, um da jetzt gegebenenfalls zugefallene Türen vielleicht noch mal so ein Stückchen aufzubekommen?
0: Was wir jetzt tun müssen als Linke ist, ganz aktiv vor Ort Wahlkampf machen. Die Genossinnen und Genossen in Sachsen-Anhalt, in Mecklenburg-Vorpommern, in Berlin, wo ja auch eine Wahl stattfindet, zu unterstützen, damit wir als Linke ein ganz starkes Ergebnis bekommen.
1: Sie stehen in beiden Bundesländern in den Umfragen aktuell zweistellig. Sie werden sicher einziehen. Aber inwiefern hilft Ihnen das, was Sie gerade gesagt haben, bei der Union?
0: Na, umso stärker wir sind im Ergebnis, umso weniger stellt sich die Frage nachher, wie stark die AfD ist.
1: Sie hören das ARD-Interview der Woche mit dem neuen Parteichef der Linken, Luigi Pantisano. Und jetzt nehmen wir uns noch die Zeit, Sie mal ein bisschen besser kennenzulernen, weil Sie sind für viele noch relativ neu innerhalb Ihrer Partei, auch außerhalb Ihrer Partei. Ich glaube, da sowieso. Ne? Also gehen wir mal zum Anfang. Sie sind in Baden-Württemberg aufgewachsen und geboren. Ihre Eltern sind aus Italien als Gastarbeiter nach Deutschland gekommen. Und Gastarbeiterkind zu sein in den 70ern und 80ern, das war nicht leicht, sagen Sie. Wieso denn nicht?
0: Ich bin groß geworden in einer kleinen Wohnung mit meinen drei Brüdern. Ich habe mir mit ihnen zusammen ein Zimmer geteilt. Das war 16 Quadratmeter groß und mein Raum, mein Platz, den ich hatte, war das Hochbett. Und somit habe ich sehr viel Zeit meines Lebens auf der Straße verbracht und war draußen. Das hatte zum Beispiel auch damit zu tun, dass meine Eltern nicht zu Hause waren, wenn ich von der Schule nach Hause gekommen bin. Ich war da alleine.
1: Was arbeiten Ihre Eltern?
0: Meine Eltern haben ihr Leben lang in Fabriken gearbeitet, die ersten 20 Jahre in einer Schulbuchdruckerei. Und ich fand es immer ganz besonders, weil wenn wir mit den Schulbüchern nach Hause gekommen sind, dann haben sie immer gesagt, so, ah, das Buch habe ich gedruckt oder dort habe ich irgendwie mit dran gearbeitet. Gleichzeitig aber auch ein Stück weit traurig, weil sie diese Bücher selber nie gelesen haben. Meine Mutter musste schon ab der dritten Klasse aus der Schule raus und hat zu Hause gearbeitet, mitgeholfen. Und mein Vater hat bis zur fünften Klasse sich das leisten können, in die Schule zu gehen. Und ab der sechsten musste auf Baustellen dann Steine schleppen. Das war in Italien. Und somit haben sie dann den Weg gesucht nach Deutschland, um eben für sich und ihre Kinder ein besseres Leben aufzubauen. Und aus diesen Ungerechtigkeiten, die ich erlebt habe, bin ich aktiv geworden. Ich nenne ein Beispiel. Wir hatten aus Eigenbedarf eine Kündigung von unserer Wohnung. Und meine Eltern sind mit mir auf Wohnungssuche gegangen. Da war ich ein kleines Kind. Wir haben immer als Antwort bekommen, entweder wollen wir keine Kinder oder Süditaliener wollen wir nicht, die sind zu laut. Ja, sind wir. Oder eben die Wohnungen, die sie hätten haben können, konnten sie sich nicht leisten. Und ich habe da erlebt, wie viel Angst und Sorge meine Eltern hatten. Und für mich war das unverständlich, weil die arbeiten doch so viel. Und sie tun doch alles und wir bemühen uns doch so. Und trotzdem riskieren wir eine Wohnung zu verlieren. Das hat mich als Kind ganz doll bewegt. Und das hat mich sehr geprägt.
1: Sie haben am Wochenende beim Parteitag auch gesagt, dass Sie erfahren haben, verächtlich gemacht zu werden und wie es ist, wenn die Politik auf einen herabschaut. Worauf spielen Sie denn da an? Da ging es auch um Ihre Jugend und Kindheit, oder?
0: Ja, ich war auf der Hauptschule. Ich habe einen Hauptschulabschluss. Und ich kann mich noch wirklich gut daran erinnern, wie es allein auf diesem Schulzentrum, in dem ich groß geworden bin, auf der Schule, wo es daneben eine Realschule und ein Gymnasium gab, wie auf uns herabgeschaut wurde, wie wir als Hauptschüler markiert wurden als nicht ganz so brauchbare Kinder. Ich kann mich erinnern, in der 8. Klasse, wie viele andere Schülerpraktikum zu machen. Und ich hatte schon als Kind die Idee, ich will Architekt werden. Und ich habe dann ein Praktikum gemacht in einem Architekturbüro, obwohl ich in der 8. Klasse Hauptschule war. Und mein Klassenlehrer hat mich da niedergemacht und hat gesagt, ja, aber das macht doch keinen Sinn. Ich soll doch lieber irgendwie was machen, was realistisch ist für mich, was für mich vorhergesehen ist. Kfz-Mechaniker hieß es damals noch. Sowas wäre doch was Passendes. Das ging so weit, dass er mich dann noch nicht mal besucht hat im Praktikum. Die Lehrer gehen dann rum und besuchen die Klassenkameraden. Das hat er nicht gemacht, das hat er nicht übers Herz gebracht, weil er sich dachte, das ist sinnlos, was ich da mache.
1: Sie haben den Hauptschulabschluss gemacht, Sie haben dann aber das Abitur nachgeholt, dann haben Sie Architektur studiert und weil das noch nicht gereicht hat, haben Sie dann nochmal Stadtplanung studiert. Also wirklich dann nochmal eine steile Bildungskarriere hingelegt und weiß nicht, mussten Sie sich auch beweisen, dass Sie klug sind? Ich formuliere es mal folgendermaßen, weil die Schule kann da Schaden anrichten im Selbstbewusstsein.
0: Ich würde sagen, das ist sogar bis heute noch so. Ich habe den Eindruck, dass ich immer wieder beweisen muss, dass ich da, wo ich bin, richtig bin. Die Diskussion der letzten Tage zeigt mir das. Und ich würde sagen, dass das ganz viele Menschen betrifft, die eine Migrationsgeschichte haben in diesem Land, wo man denn immer wieder den Eindruck hat, man muss beweisen, dass wir genauso klug sind wie andere, die vielleicht nicht aus einem Arbeiterhaushalt kommen und dass wir hier dazugehören und auch richtig sind, am richtigen Platz.
1: Ich komme noch mal kurz auf Ihre Zeit als Stadtplaner. Ich erinnere mich dran, das ist jetzt schon ein bisschen länger her, da haben Sie mir mal erzählt, dass Sie der Meinung sind, dass bei Konflikten im öffentlichen Raum meistens der Raum schuld ist an dem Konflikt und nicht die Menschen. Ich habe Sie um ein Beispiel gebeten und da haben Sie mir eine Geschichte erzählt von Waiblingen, wo es einen Konflikt gab zwischen Schülern von einem Gymnasium und Schülern von einer Hauptschule, den Sie versucht haben, durch Änderung im Raum zu befrieden.
0: Der Konflikt war, dass es in der Stadt Diskussion und in der Presse immer wieder kam, naja, in diesem Stadtteil, wo eben Hochhäuser sind und viele auch migrantische Jugendliche leben, immer wieder Konflikte gibt und die Polizei muss da kommen. Und die Debatte war, na, es liegt an den Jugendlichen, die irgendwie aus Arbeiterhaushalten kommen, bildungsfern, sind auf der Hauptschule, migrantisch, die können sich nicht benehmen. Es hat irgendwas zu tun mit ihrer Herkunft, dass das da immer Konflikte und Ärger gibt. Und man hat sich aber nicht wirklich befasst mit dem Ort. Man ist nicht hingegangen, hat mit den Jugendlichen gesprochen. Und ich habe dann als Studienprojekt mir das vorgenommen und gesagt, okay, ich gehe ins Gespräch. Und da hilft mir sehr meine Geschichte, weil ich den Zugang habe zu Hauptschülerinnen und Hauptschülern, weil ich selber einer bin. Und eben aber auch zu Gymnasiasten und zu einer Stadtgesellschaft, die akademisch auch stark geprägt ist. Und habe die Situation beobachtet, habe mit den jeweiligen Gruppen gesprochen und habe nachweisen können, dass der Konflikt eigentlich ganz einfach ist. Es gibt dort in diesem Stadtteil einen Spielplatz, einen größeren, auf dem es einen Fußballplatz gibt. Diesen Fußballplatz nutzen die Jugendlichen, die dort leben, sehr gerne, um Fußball zu spielen. Das sind eben diese migrantischen Jugendlichen. Und es gab immer wieder Fälle, dass Jugendliche auf dem Gymnasium, die meistens nicht aus diesem Stadtteil kamen, sondern eben aus den Stadtteilen drumherum, die dann eben mit Bussen hingefahren sind in diesen Stadtteil, wenn sie Schule hatten, am Nachmittag nach der Schule dort Basketball gespielt haben. Und wenn diese Jugendlichen, die dort leben und nur diesen einen Platz haben zum Fußballspielen, da ankamen und die Kids dort Basketball gespielt haben, Konflikte gab. Warum? Weil die zwei Basketballkörbe auf diesem Fußballplatz standen. Und man konnte dort entweder nur Fußball oder Basketball gleichzeitig spielen. Beides gleichzeitig ging nicht. Die Lösung war, dass man eben einen extra Platz geschaffen hat, wo es eben einen Basketballkorb gab. Ab dem Moment war der Konflikt gelöst und es gab keinen Streit mehr. Das war nicht der Streit zwischen den migrantischen Jugendlichen von der Hauptschule gegen die Gymnasiasten, sondern es war ein Kampf um Raum. Und da clashte es immer wieder. Und da spielt der Raum, in dem wir uns bewegen, eine immense Rolle für den Zusammenhalt gesellschaftlichen.
1: Sie haben das ARD-Interview der Woche mit Luigi Pantisano, das ist der neue Parteichef der Linkspartei. Und Sie sind jetzt auch angetreten, um die Arbeiterinnen und Arbeiter für die Linke zurückzuerobern, sag ich mal, ne? Weil die wählen mehrheitlich in den letzten Jahren AfD. Das ist ein Trend, der sich immer mehr verstärkt. Und Sie haben eben diese Familiengeschichte mit Eltern, die als Gastarbeiter nach Deutschland gekommen sind. Wie wollen Sie es denn schaffen, Arbeiterinnen und Arbeiter A zu erreichen und B davon zu überzeugen, dass die Linke für Sie da ist und nicht die AfD, die halt lauter ist, selbst wenn ich jetzt auf die letzten Tage gucke, wo es um Sie doch schon relativ laut war?
0: Also der eine Weg ist, dass wir auf die Arbeiterinnen und Arbeiter zugehen müssen. Und das haben wir aber auch schon in den letzten 2 Jahren gemacht. Wir haben viel Haustürwahlkampf gemacht. Wir sind mit unseren Mitgliedern in der Breite bundesweit, haben geklopft und haben die Menschen gefragt, was ihnen wichtig ist. Und jetzt sagen uns die Menschen an den Haustüren, wir haben ein immenses Problem, weil wir Sorge haben, unseren Arbeitsplatz zu verlieren, weil da so viel diskutiert wird darum. Und wir müssen eben jetzt auch von den Haustüren das weiterentwickeln in Richtung Betriebe und Werkstore und in die Betriebe reinzukommen, weil da immense Angriffe auf die Arbeiterinnen und Arbeiter stattfinden. Werksschließungen, Personalabbau. Und die Bundesregierung macht da bei dem Ganzen ja mit. Herr Merz stellt sich hin und sagt, naja, 8 Stunden Arbeit ist zu wenig, ihr müsst jetzt 13 Stunden arbeiten. Und übrigens habe ich den Eindruck, ihr tut nur so, als ob ihr krank seid, wenn ihr nicht zur Arbeit geht. Und ihr lebt auch alle viel zu lang, deswegen müsst ihr bis 70 jetzt arbeiten, bevor ihr in Rente gehen könnt. Und das entsteht ganz viel Wut bei den Menschen. Und diese Wut kanalisiert sich jetzt eben in Richtung AfD und das vermitteln sie uns auch, dass sie eigentlich die Menschen, die die AfD wählen, oftmals auch sagen, sie wählen sie nicht, weil sie jetzt unbedingt toll finden, was sie an Positionen vertreten, sondern das ist ihre einzige Möglichkeit, da ihre Wut zum Ausdruck zu bringen. Und dort müssen wir eben als Linke reingehen und sagen, nein, wir haben eine Protestalternative für euch, wenn ihr diese Wut auch ausdrücken wollt, dann macht es mit uns gemeinsam, wir wollen uns als Partei öffnen und mit euch gemeinsam den Protest auf die Straße bringen Und da müssen wir als Linke ein Kanal sein, diese Wut aufzugreifen, einzubringen und eben auch mit den richtigen Themen dann auch die vertreten und da verteidigen.
1: Da stecken aus meiner Sicht zwei Themen drin. Das eine ist, was Sie gerade gesagt haben. Also wenn die Bundesregierung an den 8-Stunden-Tag rangehen möchte, dann kann man sagen, das ist ein Angriff auf Arbeiterrechte. Das andere ist aber, dass Deutschland ja tatsächlich auch ein wirtschaftliches Problem hat. Hat die Linke ein gutes Konzept gegen Deindustrialisierung?
0: Ich nenne Ihnen ein Beispiel. In der Automobilindustrie. Ich komme ja aus Stuttgart. Das ist ein ganz großes Thema. Viele Menschen, die in der Region Stuttgart oder in Baden-Württemberg leben, sind abhängig von der Automobilindustrie. Die Bundesregierung hat keinerlei Plan, wie die Industriearbeitsplätze erhalten werden können. Man könnte zum Beispiel durch eine Einführung einer Mobilitätsgarantie Folgendes machen. Man würde beschließen, in den nächsten 5 Jahren wollen wir, dass in jeder Gemeinde in Deutschland mindestens von 9 Uhr bis 18 Uhr ein Bus fährt. 2 idealerweise die Stunde. Das würde dazu führen, dass wir Stand heute doppelt so viele Stadtbusse bräuchten, wie wir jetzt haben, und nahezu 3-mal so viele Busfahrerinnen in der Perspektive einstellen müssten. Wenn die Bundesregierung sowas beschließen würde, gäbe es Planbarkeit für die Unternehmen, könnten sagen, okay, die Kapazität für zum Beispiel Mercedes-Benz, Daimler, um Busse zu bauen, sind 1500 Busse im Jahr. Notwendig wären aber 6000 Busse, die gebaut werden müssten im Jahr. Diese Busse könnten dort gebaut werden, wo heute Autos entstehen, die nicht mehr so gefragt sind. Das würde Arbeitsplätze sichern, bei Straßenbahnen genauso. Das heißt, wenn ein Verkehrsunternehmen heute einen Stadtbus bestellt, müssen die 3 Jahre warten. Bei einer Straßenbahn sind es 7 Jahre, weil die Kapazitäten gar nicht da sind. Man könnte so die Industrie umbauen und sagen, wir produzieren Busse und Bahnen und haben einen Mehrwert für das Klima, wir erhalten Arbeitsplätze. Und die Menschen in den Betrieben würden nicht vor der Frage stehen, baue ich jetzt Kriegsfahrzeuge oder Drohnen, sondern Busse.
1: Beim Parteitag am vergangenen Wochenende. Lassen Sie uns da vielleicht nochmal auf eine Sache drauf gucken. Sie haben sich da ja auch intensiv mit Antisemitismus auseinandergesetzt und haben einen Beschluss gefasst, der viele unterschiedliche Positionen innerhalb der Partei einen soll. Und dieser Beschluss hat folgende Kernpunkte. Sie stellen sich da deutlich gegen jede Form von Antisemitismus, egal wo. Sie betonen die Notwendigkeit einer Zwei-Staaten-Lösung, das Existenzrecht Israels ebenso wie das Recht der Palästinenser auf einen eigenen Staat. Und sie werden das Vorgehen Israels in Gaza künftig als Genozid bezeichnen. Das war ein Zugeständnis an ihre recht starke pro-palästinensische Basis. Bei diesem letzten Punkt wollte ich nochmal nachfragen. Das bringt Ihnen vielleicht Frieden innerhalb der Partei, außerhalb der Partei. Könnte das aber nochmal für neue Diskussionen sorgen? Wie begründen Sie denn diesen Schluss, das jetzt so zu definieren?
0: Die Bilder, die wir gesehen haben in den letzten Jahren, die nahezu komplette Zerstörung des Gazastreifens, in dem kein echtes Leben mehr möglich ist, in dem Krankenhäuser kaputt sind, keine Bildung, keine Wohnhäuser, keine Perspektive besteht für die Palästinenserinnen und Palästinenser, sich ein Leben aufzubauen, selbstbestimmtes Leben aufzubauen in Gaza, hat dazu geführt, dass sehr viele Wissenschaftlerinnen, Genozidforscher sagen, man kann von Ansätzen und von einem versuchten Genozid sprechen. Vor allem auch, wenn man das in Gleichstellung setzt zwischen dem, was die Äußerungen sind der rechtsextremen israelischen Regierung und dem, wie das umgesetzt worden ist. Und somit kann man sehr wohl davon sprechen. Und wir machen das auch, jetzt auch beschlossen durch Beschluss, um eben auch diese Kritik zu äußern gegenüber einer israelischen Regierung, die eben das Menschen der Palästinenserin so massiv beeinflusst und auch bedroht. Wir schützen das Existenzrecht Israels und stehen auch dazu. Wir fordern aber auch das Existenzrecht der Palästinenserinnen und Palästinenser, das es im Moment nicht gibt. Diejenigen, die keinen Staat haben, das sie schützt, sind die Palästinenserinnen. Und das wollen wir auch zur Sprache bringen und genauso deutlich. Übrigens etwas, das sehr viele Menschen im Land teilen.
1: Luigi Panzisano, was haben Sie sich denn jetzt vorgenommen als Parteichef, um in 2 Jahren, wenn Sie erneut wählen, mehr Stimmen zu bekommen als 53%?
0: Ich möchte die Arbeiterinnen und Arbeiter für die Linke zurückgewinnen. Das ist mein großes Ziel in der Weiterentwicklung all der vielen richtigen und guten Dinge, die Jan van Aken und Ines Schwertner begonnen haben, das jetzt gemeinsam mit Ines Schwertner fortzuführen, indem wir die Strukturen in der Partei so aufbauen, dass wir an der Seite der Beschäftigten, jetzt vor allem in den anstehenden Arbeitskämpfen, die da anstehen, gut gerüstet sind, dass unsere Kreisverbände, unsere Mitglieder an der Seite von Kolleginnen und Kollegen stehen, wenn es darum geht, abzuwehren, dass Werke geschlossen werden sollen, wie bei Bosch an ganz vielen Standorten. Oder eben, wenn die Frage steht, macht man Rüstungsproduktion oder eben eine klimagerechte Produktion von Mitteln, dass wir da als Linke dabei sind und unterstützen, indem wir schützen, dass die Arbeitszeit bei 8 Stunden bleibt und nicht verlängert wird, indem wir schützen, dass Menschen nach einem langen, harten Arbeitsleben auch in Rente gehen können und nicht bis zum Tod irgendwie sich totschuften müssen. Das ist mein Ziel, dort eben die Partei auch so weiter zu stärken und aufzubauen, dass wir da die Arbeiterinnen und Arbeiterpartei sind, für die wir auch stehen und dessen Anspruch wir auch haben.
3: Sagt der neue Co-Parteichef der Linken Luigi Pantisano in der Langfassung des ARD-Interviews der Woche. Geführt hat es unsere Berlin-Korrespondentin Bianca Schwarz. 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

0: Musique du Monde, c'est terminé pour aujourd'hui. 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
5: Um 23 Uhr mit Petra Mittermeier. In Deutschland geht einer der heißesten Tage der Geschichte zu Ende. In vielen Bundesländern wurden laut deutschem Wetterdienst heute Allzeitrekorde bei den Höchsttemperaturen geknackt. Aus der Nachrichtenredaktion Ulf Hilbert.
6: Absoluter Spitzenreiter in Deutschland war Drewitz in Sachsen-Anhalt, wo mit 41,5 Grad die höchste Temperatur gemessen wurde. Aber auch in anderen Teilen Deutschlands wurden ähnlich hohe Werte registriert. In Niedersachsen etwa gab es in Lüchow mit 40,2 Grad einen neuen Allzeitrekord. In Bayern wurde der erst kürzlich aufgestellte Hitzerekord mit 40,8 Grad erneut erreicht, und zwar in Kitzingen. Die Wärme bereitet vielerorts aber auch Probleme. Rettungsdienste meldeten zahlreiche Hitzeeinsätze und die Deutsche Bahn forderte ihre Kunden auf, Zugfahrten nicht anzutreten, wenn sie nicht unbedingt nötig sind.
5: Nach den verheerenden Erdbeben in Venezuela hat die Regierung die Zahl der Opfer weiter nach oben korrigiert. Wie die amtierende Präsidentin Rodriguez mitteilte, wurden bislang 1430 Tote offiziell registriert. Mehr als 3200 Menschen seien verletzt worden. In den betroffenen Gebieten Venezuelas suchen inzwischen auch etwa 1600 internationale Rettungskräfte nach Überlebenden. Nach den erneuten Angriffen der USA auf Ziele im Iran sieht die dortige Regierung einen Verstoß gegen das Rahmenabkommen zum Ende des Kriegs. Man verurteile das Vorgehen scharf und habe als Vergeltung Stützpunkte des US-Militärs in Bahrain beschossen, teilten die Revolutionsgarden mit. Von Opfern oder größeren Schäden ist auf beiden Seiten nichts bekannt. Die gegenseitigen Angriffe sind die größte Eskalation, seit der Iran und die USA einen 14-Punkte-Plan für ein Ende des Kriegs unterzeichnet haben. Bei der Fußball-Weltmeisterschaft endet in dieser Nacht die Gruppenphase. In 6 Spielen werden die letzten Plätze für das 16. Finale vergeben. Aus dem ARD-WM-Team Hendrik Lückhoff.
7: In Gruppe L will England gegen Panama den Gruppensieg perfekt machen. Panama ist bereits ausgeschieden. Im Parallelspiel braucht Kroatien gegen Ghana mindestens ein Unentschieden, um sicher weiterzukommen. Danach kämpfen in Gruppe K Kolumbien und Portugal um den Gruppensieg. Außerdem trifft Usbekistan auf den Kongo. Nur eines der beiden Teams kann weiterkommen. In Gruppe I geht's zwischen Gruppensieger Argentinien und den bereits ausgeschiedenen Jordaniern um nichts mehr. Österreich und Algerien werden mit einem Unentschieden in ihrem Duell beide weiter.
5: Das waren die Nachrichten. Das Wetter in Deutschland, nachts im Norden und Nordwesten gebietsweise kräftige Schauer sowie Gewitter mit Unwettergefahr durch schwere Sturmböen, Starkregen und Hagel. Sonst gering bewölkt oder klar, Tiefstwerte 26 bis 17 Grad. Morgen mal Sonne, mal Wolken, im Verlauf gebietsweise starke Schauer und Gewitter mit Unwettergefahr, maximal 25 Grad in Nordfriesland bis 42 Grad in der Lausitz. Am Montag heiter bis wolkig, regional Schauer und Gewitter sowie Unwettergefahr 22 bis 31 Grad. Es ist 23.03 Uhr.
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8: Maximalwerte von 31 Grad am Montag, das hört sich ja schon fast wieder nach Abkühlung an. Nichtsdestotrotz, deutschlandweit besteht gerade eine Warnung vor extremer Hitze. Sie müssen vor allem mit Starkregen und Windböen rechnen, und zwar in Teilen von Schleswig-Holstein, Hamburg, Niedersachsen, Bremen und Nordrhein-Westfalen. In Brandenburg, da können sogar Blitzschläge dazukommen. Dort kann es außerdem zu raschen Überflutungen von Straßen und Unterführungen kommen. Also bitte halten Sie sich nach Möglichkeit im Innern auf und ausreichend trinken bitte. So, der Blick auf die Straßen. A1 Trier Richtung Köln-Koblenz bleibt zwischen dem Kreuz Wittlich und Mitte wegen Straßenschäden voraussichtlich bis zum 1. Juli gesperrt. Bitte der Bedarfsumleitung U90 folgen. Lkw wird empfohlen, das Gebiet weiträumig zu umfahren. A2 Berlin Richtung Hannover ist in beiden Richtungen zwischen Burg Ost und Burg Zentrum wegen Reparaturarbeiten gesperrt. Im weiteren Verlauf Richtung Berlin sind folgende Abschnitte gesperrt, und zwar zwischen Irxleben und Kreuz Magdeburg sowie zwischen Thesen und Brandenburg. Die A14 Magdeburg Richtung Dahlen-Warsleben ist zwischen Kreuz Magdeburg und Dahlen-Warsleben wegen Fahrbahnschäden gesperrt in beiden Richtungen. A20 Rostock Richtung Kreuz Uckermark zwischen Kreuz Rostock und Dummersdorf. Hier haben wir eine Sperrung wegen einer Fahrbahnerneuerung bis Montag 4 Uhr. Die A29 Wilhelmshaven Richtung Oldenburg ist zwischen Zetel und Varel-Bockhorn wegen Bauarbeiten bis Montag 5 Uhr in beiden Richtungen gesperrt. Die Umleitung führt über die U25 und U10. A30 Osnabrück Richtung Bad Oeynhausen ist zwischen Gesmold und Melle-West wegen Bauarbeiten bis Montag 5 Uhr in beiden Richtungen gesperrt. Die Umleitung in Richtung Osnabrück führt über die U22 und in Richtung Bad Oeynhausen über die U43. Die A42 Kamp-Lindfort Richtung Dortmund ist zwischen Herne-Krange und Baukau wegen Brückenarbeiten bis Montag früh gesperrt. A43 Wuppertal Richtung Recklinghausen ist zwischen Bochum-Riemke und Kreuz-Recklinghausen wegen Brückenarbeiten bis Montag früh gesperrt, betrifft ebenfalls beide Richtungen. Dann haben wir 3 Kilometer Stau nach einer Sperrung auf der A66 Frankfurt Richtung Wiesbaden zwischen Kelkheim und Frankfurt am Main-Salzheim. Die A111 Dreieck Oranienburg Richtung Charlottenburg ist zwischen Seidelstraße und am Festplatz wegen technischer Probleme gesperrt. Und letzte Sperrung, die A553 Bliesheim Richtung Brühl ist zwischen Brühl Ost und Nord in beiden Richtungen bis Montag früh 6 Uhr gesperrt. Dort wird an Hochspannungsleitungen gearbeitet. Und Achtung, jetzt nochmal ganz frisch reingekommen auf der B73 Stade Richtung Hamburg. In Höhe Stade Süd werden Gegenstände auf die Fahrbahn geworfen. Hier bitte ganz besonders vorsichtig sein.
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8: Die Kopf von NDR Info aus Hamburg. Ich bin Milad Kupay. Hallo. In Saarbrücken-Burbach, da sind jetzt 41,3 Grad Celsius gemessen worden an der offiziellen Messstation des Deutschen Wetterdienstes. Das ist ein Zehntel über dem alten Rekord von vor 7 Jahren. Uwe Schulz vom WDR hat darüber mit Jürgen Vogt gesprochen. Er ist Meteorologe und sagt, die neuen Spitzenwerte sind nicht entscheidend.
9: Naja, es gibt so ein Gerenne nach neuen Rekorden. Dabei ist gar nicht entscheidend, ob jetzt ein alter Rekord um 0,1 Grad eingestellt worden ist, sondern entscheidend sind so die Mittelwerte. Das heißt so die schleichende Erwärmung, und die ist gerade jetzt in Mitteleuropa und damit auch bei uns in Nordrhein-Westfalen überproportional hoch. Das heißt, wir erwärmen uns stärker als andere Weltgegenden im Augenblick. Das sehen wir zum Beispiel auch an der Zahl der heißen Tage. Die hat sich im Vergleich zu 1990 jetzt verdoppelt. Das sind die Tage über 30 Grad Celsius. Und wir merken es auch an den Nächten, dass die Nächte immer wärmer werden. Dabei ist es nochmal egal, ob es Rekordwerte sind. Zufälligerweise sind es ganz viele Rekordwerte. Das heißt, wir hatten noch nie so eine warme Juni-Nacht wie die vergangene. Und aktuelle Temperaturen, das heißt, wer heute Nacht nicht gut geschlafen hat, das wird häufiger vorkommen in den kommenden Jahren.
10: Habe ich immer wieder mal bei solchen Angaben auch dich sagen hören, das ist eine vorläufige Angabe? Was bedeutet das dann?
9: Naja, diese Angaben, gerade wenn man so neue Rekorde hat, die werden immer ganz sorgfältig dann nochmal überprüft. Wir arbeiten ja mit den Daten des Deutschen Wetterdienstes. Die gehen sehr seriös mit den Daten um. Das sind alles geeichte Wetterstationen, die vergleichbar für die Umgebung natürlich die Werte messen sollen. Und wenn da so ein Wert raushaut, wie 41,3 Grad, dann kontrollieren die Kollegen da sehr genau. Entspricht die Station? Läuft da alles genau? Ist da nicht irgendeine Mauer neu gebaut worden, die den Wert hochtreibt? Wir hatten das vor 7 Jahren zum Beispiel in Lingen an der Ems. Da hat man festgestellt, das war plötzlich ein Wert, der 1,5 Grad höher lag als alle anderen an so einem rekordverdächtigen Tag. Und dann gab es ein paar Tage die Aussage, Lingen an der Ems, wärmster Ort Deutschlands mit 42,5 Grad. Das ist dann überprüft worden und dann hat man festgestellt, dass Büsche und alles Mögliche bei gewissen Wetterlagen da einfach so eine Hitzeblase erzeugen auf dem Grundstück. Und dann hat man gesagt, okay, die Station muss verlegt werden. Das kommt nicht so selten vor, aber jetzt auch nicht so häufig. Deswegen wird es einfach sehr genau überprüft.
10: Das heißt, ihr habt international Standards, wann Messwerte wirklich belastbar sind?
9: Also alleine die Regeln für Aufstellung und Geräte von so einer Wetterstation hat 15 Seiten mit 10er Schriftgröße. Das heißt, da passt eine Menge rein. Das fängt an mit natürlichem Untergrund. Bei uns ist es in der Regel kurzer Rasen. Der darf dann auch nicht höher stehen, weil sich dann warme Luft da drin also auch verfängt, sondern es muss ein Austausch da sein. Die Luft muss zirkulieren können. Es gibt ganz spezielle Anforderungen an die Wetterstation. Die Temperatursensoren, die müssen abgeschattet sein. Früher waren das diese Wetterhütten. Heute sieht das so ein bisschen gequirlt aus, ist also auch ein bisschen kleiner geworden. Aber es geht eben darum, dass die Luft gut zirkulieren kann und man eben für die Umgebung repräsentative Werte hat oder mit dem Wind, dass der ungehindert zirkulieren kann. Und das ist gar nicht so selten, weil das Ganze macht ja auch nur Sinn, wenn man das im Prinzip über Jahrhunderte weitermachen kann. Die älteste Wetterstation bei uns, die noch in Betrieb ist, ist Kleve seit 1904. Andere Wetterstationen mussten verlegt werden oder geschlossen werden, weil nebenan einer eine Straße gebaut hat oder was auch immer und die Werte dann eben nicht mehr repräsentativ sind, weil sobald ich Asphalt in der Nähe habe oder irgendeinen Windschutz, eine Mauer oder ein neu gebautes Haus, funktioniert das Ganze nicht mehr. Deswegen ist es schon, also die stehen auf der Liste der bedrohten Arten, diese Wetterstationen.
10: Also wenn du an einem schönen Abend von deinem Nachbarn hörst, hör mal Jürgen, ich hatte aber auf meinem Thermometer 44 Grad, dann sagst du nicht, ist ja auch Quatsch, sondern einfach andere Messbedingungen.
9: Naja, also wenn jemand, in der Regel hat man ja auf der Terrasse die Thermometer hängen. Das ist für Klimavergleiche natürlich völlig ungeeignet, weil sich da auch die Hitze fängt, gerade wenn es eine Südterrasse ist. Man muss allerdings auch sagen, wenn ich abends den Grill anwerfe oder da sitze oder auch ohne Grill da sitze und einfach ein Bier trinke, das ist natürlich meine Lebensrealität. Aber das sind halt zwei verschiedene Sachen. Ich sitze da und schwitze mich ab und lasse mich langsam durchgaren auf meiner Südterrasse oder auf dem Balkon. Und das andere sind eben die Klimastationen, mit denen ich sagen kann, dass es immer wärmer wird. Und das sind eben zwei verschiedene Paar Schuhe.
8: Uwe Scholz im Gespräch mit Jürgen Vogt, Meteorologe beim WDR. Ellen Eni hat im ARD-Brennpunkt darüber mit Uwe Janssens gesprochen, über die Auswirkungen der Hitze auf die Gesundheit, die Gesundheitskosten und die nötigen Konsequenzen. Janssens ist der Geschäftsführer der Deutschen Interdisziplinären Vereinigung für Intensiv- und Notfallmedizin. Die erste Frage, wie dramatisch ist die Situation in den Kliniken?
11: Ja, im Moment ist die Situation natürlich sehr angespannt und es wird uns noch die nächsten Tage verfolgen. Aber eins muss man ganz klar sagen, wir haben ganz klar Hitzetote seit Jahren schon, da spricht kein Mensch drüber. Im Jahr 2022 waren das 8000 Hitzetote, mehr als im deutschen Straßenverkehr versterben. Und hier wird überhaupt nicht reagiert. Die Politik schaut da weg. Das heißt, Investitionen, dringend notwendige Investitionen in den Hitzeschutz, und zwar in Pflegeheimen, in Krankenhäusern, findet de facto nicht statt. Die Krankenhäuser können das selber gar nicht finanzieren.
12: Sie haben ja gerade schon deutlich gemacht, Hitzetote gibt es schon länger, aber darüber spricht man nicht, haben Sie gesagt. Also Sie sind offensichtlich jetzt nicht überrascht davon, wie zugespitzt die Situation im Moment ist. Was fordern Sie denn konkret von der Politik?
11: Endlich muss mal sich an einen Tisch gesetzt werden und die Länder haben die Aufgabe, die Krankenhäuser auskömmlich zu finanzieren, dass sie in die Lage versetzt werden, ausreichenden Hitzeschutz bereitzustellen. Die armen alten Menschen in Pflegeheimen sind da völlig schutzlos. Da tut der Staat fast gar nichts. Da müssen die karitativen Einrichtungen etc. selber das Mittel aufwenden und legen das dann sogar an die Bewohner um. Nein, wir müssen an den Tisch uns setzen. Wir müssen einen Kompass entwickeln, gemeinsam, wie die Krankenhäuser denn aufgestellt werden sollen, wie die Pflegeheime. Denn eins, bevor Sie nicht, muss ich Ihnen ganz klar sagen, wir werden alle älter.
8: 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Achtung, Falschfahrer auf der B2 Gera Leipzig zwischen der A38 Kreuz Leipzig Süd und Goethesteig kommt Ihnen ein Falschfahrer entgegen. Und Achtung noch auf der B73 Stade Richtung Hamburg in Höhe Stade Süd werden Gegenstände auf die Fahrbahn geworfen.
11: Resilient zu machen, ca. 21 bis 30 Milliarden Euro und die werden von den Ländern einfach nicht bereitgestellt. Auf der anderen Seite heißt es sparen, die Krankenhäuser können das selber nicht übernehmen.
12: Das heißt, es geht um öffentliche Investitionen in das Gesundheitssystem. Die Reform von Frau Wagen bezieht sich ja jetzt auf die allgemeine Krankenversicherung. Sie fordern zusätzliche Mittel, die die Krankenhäuser und die Gesundheitseinrichtungen in Deutschland brauchen, um die Hitzeschutzpläne anzupassen.
11: Ja, aber hier geht es doch um eine Sicherstellung für die gesamte Bevölkerung. Hier geht es darum, auch sicherzustellen, dass wir gesund bleiben. Und die Mehrausgaben, die wir durch diese hitzebedingten Schäden haben, sind wirklich gigantisch. Das wird gar nicht reingerechnet. Das ist, wir geben unheimlich viel Geld aus für Sachen, die wir eigentlich sparen können, wenn wir vernünftige Schutzmaßnahmen ergreifen würden. Und das ist das, was wir kritisieren. Lassen Sie uns auch endlich zusammen mit der Politik und den Fachgesellschaften und den Krankenhausgesellschaften an einen Tisch setzen und sagen, wie können wir das stemmen? In der Tat, das Geld ist offensichtlich nicht da, aber es ist über Jahre weggespart worden. Die Länder sind ihren Verpflichtungen nicht nachgekommen. Und diese Kritik muss man einfach mal ganz klar und deutlich an dieser Stelle äußern dürfen.
8: Uwe Janssens, Geschäftsführer der Deutschen Interdisziplinären Vereinigung für Intensiv- und Notfallmedizin. Die aktuellen Temperaturen von teils über 40 Grad sind für Menschen gefährlich, keine Frage. Sie sind aber auch ein Risiko für das Bahnsystem. Auch in Bayern. Private Betreiber und Deutsche Bahn schließen deswegen nicht aus, dass es auch am Morgen, also am Sonntag, zu zusätzlichen Problemen kommt. Johannes Reichert.
13: Die privaten Bahnanbieter Agilis, Arverio und die Bayerische Regiobahn, kurz BRB, geben an, keine besonderen Maßnahmen gegen die Hitze zu ergreifen. Sie raten Fahrgästen, ausreichend Flüssigkeit mitzunehmen, so eine Sprecherin der BRB. Verformungen der Gleise durch die Hitze und in der Folge Streckensperrungen könnten jedoch dieses Wochenende passieren. Einen besonderen Service hat die Deutsche Bahn zum Hitzewochenende angekündigt. Bahnkunden, die ihre geplante Fahrt doch nicht antreten wollen, etwa weil sie nicht in brütender Hitze auf Bahnsteigen stehen möchten, können ihre Tickets kostenfrei stornieren. Die Sonderkulanz der Bahn gilt auch für Spartickets. Der Fahrgastverband Pro Bahn begrüßt die erstmalige Hitzekulanz. Pro-Bahn-Sprecher Marco Kraguli.
14: Manche Leute buchen 6 Monate im Voraus, da ist eine Hitzewelle noch nicht absehbar. Da ist genau das ein richtiger Punkt. Weil wenn wir hier eine Hitzewarnung haben mit 40 Grad und mehr in manchen Ecken Deutschlands, dann sollten Leute, die es können, zu Hause bleiben, weil das einfach auch irgendwann gesundheitsgefährlich ist.
13: Das Problem, das deutsche Bahnnetz wurde nicht für Hitzerekorde mit über 40 Grad gebaut. In Italien ist man die Wärme gewohnt und hat entsprechend geplant. Schienen wurden weiß gestrichen, damit sie sich nicht so stark erhitzen. Sensoren direkt am Gleis messen die Temperaturen. Wenn festgelegte Grenzen überschritten werden, fahren die Züge langsamer oder werden im äußersten Fall gestrichen. So sieht es in Bayern jedoch nicht aus. Bahnsprecherin Anja Bröker kündigt auf der Homepage des Konzerns deswegen an, dass es auf dem Streckennetz zu Hitzeschäden kommen kann.
15: Ja, die anhaltende Rekordhitze setzt das Schienennetz stark unter Druck. Ähnlich wie Straßenbelag weich werden kann, leiden auch Gleise, Weichen und Signale unter der extremen Hitze. Sie sind den ganzen Tag der Sonne ausgesetzt, was Material und Technik stark belastet.
13: Bei extremer Hitze dehnt sich der Stahl der Schienen, was zu Verformungen führen kann. Betroffen war in der Vergangenheit etwa die Bahnstrecke nach Garmisch. Und aktuell ist auch hier wieder ein Teil der Strecke gesperrt. Zwischen Murnau und Oberammergau wird der Abschnitt repariert. In Sachen Klimaanlagen in den Zügen zeigt sich die Bahn aber gut gerüstet. Auf BR-Anfrage heißt es, die Klimaanlagen der neuen Fahrzeuge wie den ICE 3 Neo oder ICE L seien leistungsfähiger und funktionsfähig bis 54 Grad. Probleme bleiben bei alten ICEs. Ältere Fahrzeuge würden Stück für Stück ausgemustert. Auch im Regionalverkehr, so die Bahn, verfügten fast alle Züge über entsprechende Klimatechnik. Der Sprecher des Fahrgastverbands mahnt aber an, dass die Bahn in Zukunft nur noch neue Züge bestellen sollte, die gut gegen die Hitze gerüstet sind.
14: Das ist ein Punkt, der für zukünftige Bestellungen besser geplant werden muss, weil wir ja wissen, dass solche Hitzesommer einfach auch deutlich mehr werden und wir da natürlich auch resilientere Klimaanlagen brauchen.
13: Eine Bitte der Sprecherin der Bayerischen Regiobahn sollten sich sicherlich alle an diesem Wochenende vornehmen, trotz der hohen Temperaturen im Miteinander einen kühlen Kopf behalten.
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8: Es waren die schwersten Erdbeben seit mehr als einem Jahrhundert und das in einem Land, das eh schon durch jahrzehntelange wirtschaftliche und politische Krisen geschwächt ist. Seit den ersten beiden heftigen Erdbeben in Venezuela am vergangenen Mittwoch wurde das Land in der vergangenen Nacht von erneuten Erdstößen erschüttert. Zehntausende Menschen gelten als vermisst, die Zahl der Toten steigt. Ich habe vor der Sendung mit unserer Korrespondentin Jenny Barke gesprochen und sie gefragt, wie hoch das Ausmaß dieser Naturkatastrophe zum jetzigen Zeitpunkt ist.
16: Also die Ausmaße sind schon jetzt verheerend. Also mehrere hundert Gebäude sind ja eingestürzt und die Zahl der Toten ist inzwischen auf 1430 hochgegangen. Dabei wird es wahrscheinlich leider nicht bleiben, denn mehr als 50.000 Menschen gelten als vermisst. Einige werden hoffentlich einfach nur Hals über Kopf die Gebäude verlassen haben, ihr Handy zu Hause liegen lassen haben und keinen Kontakt zu den Angehörigen aufgenommen haben. Es liegt auch vielerorts kein Strom an, kein Internet. Aber viele dieser Vermissten werden sich wahrscheinlich noch unter den Trümmern befinden, sodass wir vermuten müssen, dass in den nächsten Stunden, man sagt ja so 72 Stunden nach Erdbeben, sinkt die Wahrscheinlichkeit rapide, dass man noch Lebende unter Trümmern findet. Dieser Zeitpunkt endet von Samstag zu Sonntag in der Nacht und dementsprechend werden danach wahrscheinlich die Zahlen steigen derjenigen, die man nur noch tot bergen kann.
8: Ja, inzwischen wurden die Katastrophenregionen nach dem Beben in Venezuela militarisiert. Warum ist das notwendig?
16: Also die Regierung begründet den Schritt damit, dass sie Ordnung und Kontrolle in die Regionen bringen möchte. Es gibt viele Menschen aus der Zivilbevölkerung, die helfen wollten. Die Küstenregion ist ja jetzt militarisiert. Weiter im Süden befindet sich die Hauptstadt Caracas. Getrennt werden diese zwei Regionen durch ein großes Bergmassiv und dort führt eine Zugangsstraße hin. Und man hat auf Luftaufnahmen auch gesehen, wie viele tausend Menschen sich da in Konvois zusammengetan haben, Hilfstransporte organisiert haben, selber dann dort nach Verschütteten suchen wollten. Und die Regierung begründet diesen Schritt jetzt damit, dass sie dort einfach die Kontrolle reinbringen möchte. Das sorgt aber auch für viel Unmut, weil man sich jetzt, wenn man helfen möchte, erst aufwendig registrieren muss. Das dauert natürlich Zeit. Und die andere Begründung, die die Regierung hat, ist, dass sie sagt, es wird viel geplündert in der Region. Klar, Menschen, die jetzt ohne Existenz dastehen, die haben Hunger, die sind verzweifelt. Da wird sicherlich der eine oder andere Supermarkt geplündert. Was man aber auf sozialen Netzwerken auch sieht, ist tatsächlich, dass nicht nur die Bevölkerung, die betroffen ist, plündert, sondern Beamte, die Polizei selbst. Also man sah da auf einem Video, wie ein Polizist eine große HiFi-Anlage von mehr als 1000 Euro wert weggeschleppt hat und andere Beamte im Trümmerhaufen sich die Währung Bolivar, die Geldscheine, dort in die Hände reichten. Das sorgt natürlich für viel Unmut und ja, es ist die Frage, ob dieser Schritt wirklich hilfreich ist oder die Regierung da nur Kontrolle für sich selbst und ihr Narrativ bekommen möchte.
8: Du hast es gesagt, für die Rettungskräfte hat ja die kritische Phase, Überlebende zu finden, ja schon begonnen und endet in dieser Nacht. Kann man dann sagen, dass es sehr unwahrscheinlich ist, dann nach dieser kritischen Phase dann noch Überlebende zu finden?
16: Leider ja. Also man muss sogar davon ausgehen, Experten sagen ja 72 Stunden ab Erdbeben gibt es eine hohe Wahrscheinlichkeit. Das Katastrophengebiet befindet sich aber in den Tropen. Es ist feucht, es ist warm und damit sinkt eigentlich die Wahrscheinlichkeit. Also wir können jetzt davon ausgehen, dass es wirklich nur zu vereinzelten Wundern kommt, wenn man da noch Lebende birgt.
8: Es sind ja erste internationale Teams schon angekommen. Die USA kündigten Hilfen in Höhe von 150 Millionen Dollar an. Wie wird denn diese Hilfe vor Ort aufgenommen?
16: Die Menschen sind darüber wirklich sehr erleichtert. Die ersten Hilfsteams kamen ja gestern schon an. Es wurde davor viel moniert, dass die Regierung zu wenig tut. Desi Rodriguez, die Interimspräsidentin, hat zwar gesagt, dass alle Teams im Einsatz sind, aber vielerorts wurde eben niemand gesehen, der geholfen hat von Regierungsseiten. Und die Menschen haben wirklich mit bloßen Händen oder mit Hammern, mit den wenigen Werkzeugen, die sie haben, versuchen, große Betonplatten zu öffnen, um darunter zu kommen, zu graben. Das ist natürlich nur bedingt möglich, da überhaupt diese schweren Teile wegzutragen. Und deswegen braucht es Räumfahrzeuge, deswegen braucht es auch Expertise, es braucht Spürhunde. Und all das ist im Laufe des Freitags angekommen und es kommen weitere Hilfsteams. Dazu muss man sagen, dass zum Beispiel auch aus Mexiko und Chile viele hundert Kräfte angereist sind, beides selbst Erdbebenländer, die viel Expertise mit reinbringen und sehr viel geholfen haben bei der Koordinierung der Suchtrupps.
8: Und was ist jetzt konkret für die Zivilbevölkerung an Hilfen angelaufen?
16: Die Zivilbevölkerung braucht vor allem am dringendsten Lebensmittel, Wasser und Unterkünfte. Also es sind über 70.000 Menschen nach ersten Schätzungen wahrscheinlich langfristig obdachlos. Das sind diejenigen, deren Gebäude eingestürzt sind, aber auch diejenigen, die sich jetzt einfach nicht trauen, wieder in ihre Gebäude zurückzukehren, weil viele Schäden und Risse aufweisen und die Regierung auch weiterhin davor warnt. Man muss auch sagen, es gibt jetzt schon über 350 Nachbeben. Am Freitagabend gab es noch mal ein richtiges Erdbeben in der Stärke von 4,9. Also all diese Menschen haben ihre Wohnungen verloren und die brauchen jetzt dringend Versorgung. Also sie brauchen ein Dach über den Kopf, sie brauchen medizinische Hilfe, nicht zuletzt auch psychosoziale Hilfe. Und all das wird jetzt gewährleistet durch die vielen Teams, die angekommen sind. Zum Beispiel aus Deutschland kamen ja auch Zelte an, Wasserfilter, Stromgeneratoren, um einen Grundstock an Infrastruktur wieder aufrechtzuerstellen.
8: Das Erdbeben in Venezuela, das war die aktuelle Lage von Korrespondentin Jenny Barke.

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1: Und da hören wir jetzt live zu den ersten beiden WM-Spielen an diesem Abend bzw. dieser Nacht mit Lars Bente.
2: Ja, die Gruppe L, die geht zu Ende. England möchte dort gegen das noch punktlose Team aus Panama Platz 1 klar machen. Panama ja auch das einzige Team bei dieser WM noch ohne Treffer. Ja, aber auch Kroatien und Ghana möchten in dieser Gruppe noch einiges erreichen. Da ist theoretisch noch alles drin, vom Gruppensieg bis zum dritten Platz. Die beiden Nationen, die treffen im Parallelduell aufeinander in diesen letzten, ja, dritten Spieltag. Da sind die ganzen Spiele ja immer parallel zueinander. England und Ghana, die stehen mit ihren 4 Punkten schon sicher in der K.O.-Runde. Die Kroaten, die benötigen für dieses Ticket wohl noch einen Punkt. Seit, ja, 23 Uhr laufen die Partien, also knapp 25 Minuten. Und wir hören jetzt live rein bei unseren Reportern in die Konferenz, Martina Knief und André Siems.
3: Kroatien braucht mindestens ein Unentschieden, um Rang 3 sicher zu haben. Bei einem Sieg gegen Ghana wäre Kroatien mindestens Zweiter in der Gruppe. Es steht aber nach 24 Minuten noch 0:0. Und dieses 0:0, das spielt Ghana in die Karten. Denn mit einem Unentschieden wäre Ghana in dieser Gruppe mindestens Erster oder Zweiter. 2 Abschlüsse hatten die Kroaten, einen Pfostenschuss von Nikola Vlasic nach rund einer Viertelstunde und noch einen Kopfball, der dann am Ende weit über das Tor ging. Das ist noch nicht das, was die Kroaten brauchen, um hier mit einem Sieg Philadelphia zu verlassen und sicher weiter dabei zu sein in dieser Weltmeisterschaft. Die Ghana sehr defensiv eingestellt, mit noch gar keinem Abschluss nach vorne. Das geht alles sehr gemächlich. Panama gegen England, André Siems, wie steht es da?
4: Beide Mannschaften sind nach der Trinkpause inzwischen wieder auf dem Platz. 0:0 tatsächlich nach 25 Minuten, vor allen Dingen die Außenstürmer, also Saka rechts und Rashford links, sind bislang noch überhaupt nicht da. Genauso auch Harry Kane, der einfach viel zu wenig Bälle bekommt. Aber so ein paar Zahlen. 67% Ballbesitz momentan. 66% gewonnene Zweikämpfe. 5:1 Torschüsse für England. Zeigt natürlich, auf welche Seite da das Gewicht geplumpst ist. Aber es bringt halt einfach nichts, weil Panama mit einem Fünferriegel da hinten steht. Davor 4 weitere Verteidiger und nur einen einzigen Offensivmann hat mit Thomas Rodriguez. Also die Engländer müssen einfach kreativer spielen, versuchen das gleich mal wieder nachzuschieben. Aber Ballgewinn Panama, halblinke Position schon drinnen im 16er. Rodriguez aus Spitzenwinkel einfach mal abgezogen. Na guck mal! Also, der einzige Stürmer probiert's aber, da ist Pickford zur Stelle gewesen, noch keine Tore und Trinkpause bei Kroatien gegen Ghana und 0:0 auch bei Panama gegen England.
2: André Siems und Martina Knief waren das live mit ihrer WM-Konferenz. Und ab 1.30 Uhr geht's dann ja auch bei der Gruppe K in die letzten beiden Partien. Kolumbien und Portugal spielen um den Gruppensieg. Beide Teams sind ja schon für die K.O.-Runde qualifiziert. Die Demokratische Republik Kongo, die möchte mit einem Sieg gegen das bereits ausgeschiedene Usbekistan noch die Chance wahren, ebenfalls ins 16. Finale einzuziehen. Ja, bereits sicher dabei ist auch Argentinien. Dem Titelverteidiger ist Platz 1 in der Gruppe J nicht mehr zu nehmen. Messi und Co., die treffen ab 4 Uhr morgens auf das punktlose Jordanien und parallel geht es für Algerien und Österreich im direkten Duell dann noch ums Weiterkommen. Ein Unentschieden würde wohl beiden reichen. Und das DFB-Team, ja, das trifft am Montagabend ja im 16. Finale auf Paraguay. Das ist mittlerweile definitiv, ja, Paraguay. Bei Sportdirektor Rudi Völler, da klingelt da natürlich was. Der damalige DFB-Coach erinnert sich an ein Duell gegen die Südamerikaner, das schon 24 Jahre her ist.
5: Wir sind ja Gruppenmeister geworden damals 2002 in Japan und Korea bei der WM und dann hatten wir das Spiel gegen Paraguay. Damals war es ja dann das erste K.O.-Spiel, da war es dann das Achtelfinale. Auch ähnlich kompliziert gegen eine Mannschaft auch damals, die sicherlich sehr körperlich war, sehr, ja, defensiv sehr gut gestanden hat. Und dann, ja, haben wir es halt auch am Ende des Spiels dann noch geregelt und haben dann 1:0 gewonnen. Ja, könnte ich diesmal auch sehr gut mitleben, auf jeden Fall, ja.
2: Ja, damals ist das DFB-Team ja überraschenderweise bis ins Finale gekommen. Der Bochumer Profiboxer Agit Kabayel, der ist vom Boxverband WBC zum Schwergewichtsweltmeister ernannt worden und darf damit als erster Deutscher seit Boxlegende Max Schmeling im Jahr 1932 diesen Titel führen. Wie der Verband mitteilte, sprach er Kabayel den Titel zu und das Kuriose dabei ist, er holte den Titel nicht im Ring, sondern er profitiert davon, dass der bisherige Champion, der Ukrainer Oleksandr Usyk, angekündigt hat, alle seine Titel im Schwergewicht abzugeben. Nun ist der 33-jährige Deutsche also der Titelverteidiger. Und in der Formel 1, da ist der Titelverteidiger Lando Norris, der britische McLaren-Pilot, der ist davon aber weit entfernt von der Titelverteidigung. Zu stark sind nämlich bisher die beiden Mercedes-Fahrer. Ja, so sieht's auch beim Großen Preis von Österreich aus. In Spielberg, da sicherte sich heute der Mercedes-Pilot George Russell die Pole-Position vor den beiden Ferrari-Piloten Leclerc und Hamilton.
1: Dankeschön, Lars Bente vom Sport.

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1: Um 23.30 Uhr mit Ronald Lessig. Die Hitzewelle in Deutschland hat vielen Bundesländern neue Allzeittemperaturrekorde beschert. Spitzenreiter war laut dem Deutschen Wetterdienst Drewitz in Sachsen-Anhalt, wo mit 41,5 Grad die höchste Temperatur gemessen wurde. Insgesamt wurde in 8 Bundesländern die 40-Grad-Marke geknackt. Das führte aber auch zu Problemen, besonders für ältere Menschen, Kranke und Säuglinge. Rettungsdienste meldeten zahlreiche Hitzeeinsätze und die Deutsche Bahn forderte ihre Kunden auf, Zugfahrten nicht anzutreten, wenn sie nicht unbedingt nötig sind. In Venezuela steigt die Zahl der Opfer nach den verheerenden Erdbeben. Wie die amtierende Präsidentin Rodriguez mitteilte, wurden bislang 1430 Tote offiziell registriert. In den betroffenen Gebieten suchen inzwischen auch etwa 1600 internationale Rettungskräfte nach Überlebenden. Aus Mexiko-Stadt Jenny Barke.
2: In der besonders schlimm betroffenen Region La Guaira suchen die Menschen in den Überresten der Trümmer teils mit bloßen Händen nach Verschütteten. Zusätzlich erschwert wird die Suche durch mehrere Nachbeben. Mehr als 300 wurden bisher registriert. Angesichts der schweren Schäden im Bundesstaat La Guaira hat die venezolanische Regierung die Region im Norden des Landes am Freitagabend Ortszeit militarisiert. Die Streitkräfte hätten die Kontrolle übernommen, um die öffentliche Ordnung aufrechtzuerhalten und die Arbeit der Rettungskräfte zu erleichtern. Landesweit werden nach UN-Angaben noch mehr als 50.000 Menschen vermisst.
1: Der umstrittene serbische Präsident Vučić hat seinen Rücktritt angekündigt. Er werde nur noch ein paar Wochen im Amt sein, sagte Vučić auf einer Kundgebung in der Hauptstadt Belgrad. In Serbien soll es vorgezogene Präsidenten- und Parlamentswahlen geben. Vučić will im Wahlkampf seine serbische Fortschrittspartei unterstützen. Seit etwa anderthalb Jahren demonstrieren in Serbien immer wieder Zehntausende gegen Korruption und den mutmaßlichen Machtmissbrauch unter Vučić. Die Grünen wollen gleiche Bildungschancen für alle Kinder und Jugendliche in Deutschland. Dazu hat die Partei auf ihrem Ostkongress in Sassnitz auf Rügen eine Erklärung verabschiedet. Darin fordern die Grünen unter anderem, dass Kitas und Grundschulen besser erreichbar sind und Familien eine verlässliche Betreuung vor Ort finden. Grünen-Chefin Brandner sagte, Bildung dürfe nicht vom Wohnort abhängen. Ihre Partei sieht insbesondere auf dem Land Probleme. Dort prägten lange Wege, Lehrkräftemangel und marode Gebäude den Alltag. Das Wetter in Deutschland. In der Nacht im Norden und Nordwesten gebietsweise Schauer sowie Gewitter mit Unwettergefahr durch schwere Sturmböen, Starkregen und Hagel. Sonst gering

0: Auf der B73 Stade Richtung Hamburg in Höhe Stade Süd werden Gegenstände auf die Fahrbahn geworfen. Ansonsten haben wir auf den Straßen keine größeren Staus oder Verkehrsbehinderungen, außer auf der A66 Frankfurt Richtung Wiesbaden zwischen Kelkheim und Frankfurt am Main-Salzheim. Hier haben wir 3 Kilometer Stau nach einer Sperrung. Eine gute und sichere Fahrt wünsche ich Ihnen.
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0: Mit Milad Kupay. Ein schwerer Unfall oder ein Schlaganfall und auf einmal kann man nicht mehr für sich selbst entscheiden. Mit Vorsorgedokumenten lässt sich vieles für solche Fälle regeln. Eine Vorsorgevollmacht zum Beispiel klärt, wer in solchen Fällen stellvertretend Entscheidungen treffen darf. Und eine Patientenvollmacht hilft Angehörigen und medizinischem Personal, wenn folgenschwere Entscheidungen gefällt werden müssen. Astrid Wulff dazu, warum Vorsorgedokumente wichtig sind und nicht nur für Menschen über 60.
2: Ich wünsche fachgerechte Pflege von Mund- und Schleimhäuten sowie menschenwürdige Unterbringung, Zuwendung, Körperpflege und das Lindern von Schmerzen.
3: So hatte es Nicole Knutzens Mutter in ihrer Patientenverfügung festgehalten. Als sie einen schweren Schlaganfall hatte und ihr Gehirn stark geschädigt war, wusste Nicole Knutzen, was zu tun ist.
2: In den oben beschriebenen Situationen wünsche ich, dass alle lebenserhaltenden Maßnahmen unterlassen werden.
3: Trotz der Patientenverfügung, den Wunsch ihrer Mutter umzusetzen, sie sterben zu lassen, war für Nicole Knutzen aus der Nähe von Husum ein schwerer Schritt.
2: Das ist ja nicht trivial, ne? Wenn jemand, den man ganz toll lieb hat, wenn der stirbt oder in so einem Sterbeprozess ist und man muss denn jetzt sagen, ja, jetzt machen wir aber nichts mehr. Also jetzt wird ja alles abgeschaltet und dann, meine Mutter wollte das so. Das ist ja eine Auseinandersetzung mit diesem Sterbeprozess und man hat schon Schuldgefühl. Also ich habe auch schon gedacht, jetzt bringe ich ja meine Mutter um.
3: Gleichzeitig ist sie sich sicher. Ohne das Dokument wären die Schuldgefühle und Unsicherheit weitaus größer gewesen.
2: Nicht nur für mich, auch für das Palliativteam natürlich. Die hätten dann alles rausgehauen, was medizinisch möglich wäre. Ne? Dadurch, dass es auch verschriftlicht wurde, konnte ja auch meine Mutter sicher sein, dass das genau so umgesetzt wird, wie sie sich das wünscht.
3: Solch ein schwerer Schlaganfall, eine Hirnblutung oder ein schwerer Unfall. Ausnahmesituationen, in denen Betroffene nicht mehr für sich selbst entscheiden können. Eine Patientenverfügung sorgt dafür, dass medizinische Entscheidungen im Sinne des Betroffenen gefällt werden. Und das ist auch für medizinisches Personal und Angehörige entlastend. Auch eine Vorsorgevollmacht ist wichtig. Sie regelt im Notfall unter anderem, wer zum Beispiel die Kommunikation mit Versicherungen und der Krankenkasse übernimmt, wer Ansprechpartner für Medizinerinnen und Mediziner sein soll, wer sich bei Bedarf um einen Platz im Pflegeheim kümmert. Denn es ist nicht so, dass zum Beispiel Ehepartner oder Partnerin all das automatisch übernehmen können. Die aktuellsten Zahlen zu Vorsorgedokumenten stehen im Sozialbericht 2024. Demnach hat jeder und jede zweite Dokumente wie Vorsorgevollmacht, Patientenverfügung und Betreuungsverfügung. Die meisten von ihnen über 65 Jahre alt. Allerdings seien Vorsorgedokumente auch für Jüngere wichtig, warnt der Landessozialverband Schleswig-Holstein. Christine Teiting vom Verein für Betreuung und Selbstbestimmung in Lübeck berät zu Vorsorgedokumenten. Was viele nicht wüssten, ohne Vollmacht entscheidet ein Gericht, wer stellvertretend handelt.
4: Das sind in der Regel, so steht das im Gesetz, Personen aus dem persönlichen Umfeld, Freunde, Verwandte, Angehörige.
3: Wer soll im Notfall für mich entscheiden? Was ist, wenn es niemanden gibt, den ich bevollmächtigen könnte? Zu solchen Fragen rund um Vorsorgedokumente beraten neben Betreuungsvereinen auch Verbraucherzentralen und Krankenhäuser.
0: Das war ein Bericht von Astrid Wulff hier in der ARD-Infonacht.
1: Wirtschaft.
0: Die Krise bei Volkswagen und generell die Krise der deutschen Industrie, aber auch die überraschenden Kurseinbrüche bei Rüstungsunternehmen wie Rheinmetall und die Rente. Das sind unter anderem die Themen bei unserem Börsenrückblick mit Sebastian Schreiber aus Frankfurt am Main.
5: Vom unermüdlichen Motor der deutschen Wirtschaft zum Sorgenkind. Die Autoindustrie hat wieder neue Hiobsbotschaften geliefert. Es geht um Volkswagen. Dass der Autobauer sparen muss, ist längst bekannt. Nun wird deutlich, die Sparpläne könnten drastischer aussehen als bislang erwartet. Medienberichten zufolge hat VW-Chef Oliver Blume dem Aufsichtsrat einen Plan vorgelegt. 4 Werke in Emden, Hannover, Zwickau und Neckarsulm stehen demnach auf der Kippe. Laut Manager-Magazin sind 100.000 Arbeitsplätze bei VW bedroht.

0: Die deutsche Automobilbranche ist massiv unter Druck. Zum einen, weil der chinesische Markt sich abschwächt, aber auch die Kosten zur Elektrifizierung der Fahrzeuge sehr hoch sind.
1: So Fondsmanager Ingo Speich von der DK Bank. Zugleich drängen die chinesischen Hersteller mit Macht auf den europäischen Markt, auch nach Deutschland. Das trifft nicht nur die Autoindustrie, sondern auch andere Kernbereiche der deutschen Wirtschaft, etwa die Chemiebranche oder den Maschinenbau.
2: Die deutsche Industrie hat so ein bisschen den Wettlauf um die Masse verloren. Da haben uns die Asiaten abgehängt.
1: So Stefan Kemper, Chefinvestmentstratege bei BNP Paribas. Er betont, die Chance der deutschen Wirtschaft liege in der Spezialisierung, Stichwort Klasse statt Masse.
2: Wenn wir uns weiterhin auf unsere Ingenieurskunst fokussieren und da wirklich hochspezialisierte Lösungen bieten, da ist der deutsche Mittelstand insbesondere gerade auch wirklich noch Weltspitze und auch global weiter konkurrenzfähig.
1: An der Börse unter Druck geraten ist auch ein anderer Hoffnungsträger der deutschen Wirtschaft, die Rüstungsindustrie. Der kometenhafte Aufstieg von Rheinmetall ist je gestoppt. Binnen 9 Monaten hat sich der Kurs der Aktie etwa halbiert. In dieser Woche ging es für Rheinmetall-Papiere weiter bergab. Der Grund, ein avisierter Großauftrag der Bundesregierung zum Bau von 6 Fregatten, ist geplatzt. Aber auch andere Rüstungskonzerne stehen unter Druck. Dazu Stefan Risse von der Vorgesellschaft Akatis.
3: Das liegt ganz einfach daran, dass diese Aktien eine Überbewertung hatten, die sich jetzt so ein bisschen normalisiert.
1: Die Hoffnung auf eine Normalisierung wird auch deutlich mit dem Blick auf die Straße von Hormus am Persischen Golf. Die Unternehmen in Deutschland haben ihre Lage zuletzt wieder etwas optimistischer eingeschätzt, nachdem die USA und der Iran ihr Rahmenabkommen geschlossen haben. Der Geschäftsklimaindex des Münchner IFO-Institutes hat sich im Juni, wie auch schon im Mai, erholt. Dennoch, die strukturellen Probleme der Wirtschaft bleiben. Die Unternehmen warten auf politische Reformen. Eine davon bahnt sich jetzt mit großen Schritten an. Es geht um die Rente. Die Börse dürfte dabei eine entscheidende Rolle spielen, denn die von der Bundesregierung eingesetzte Rentenkommission schlägt vor, einen Teil der Beiträge zur gesetzlichen Rente künftig am Kapitalmarkt anzulegen. Dazu Jan Schildbach von Deutsche Bank Research.
4: Die Reform, wenn sie so kommt, ist tatsächlich eine spürbare Verbesserung des Status quo. Und ich würde sagen, dass wir zum ersten Mal einen Kapitalstock aufbauen und nicht nur ein reines Umlageverfahren haben, das kann wirklich ein Gamechanger werden. Das kann ein echter Durchbruch sein für mehr finanziellen Wohlstand im Alter.
1: Langfristig setzt die Politik auf steigende Kurse an den Finanzmärkten. Gegenwärtig aber stehen die Börsen unter Druck. Belastet hat den DAX, den deutschen Leitindex, in dieser Woche etwa die Sorge davor, dass die Unternehmen aus dem Bereich der künstlichen Intelligenz mittlerweile zu hoch bewertet sind. Der DAX verlor auf Wochensicht gut 1% und schloss die Woche ab auf einem Stand von 24.671 Punkten.
5: Das war der nationale Wochenrückblick an der Börse. Hier wird Sebastian Schreiber.
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5: Die Hauptstadt der Slowakei, Bratislava, liegt direkt an der österreichischen Grenze. Als 1989 die Sowjetunion zusammengebrochen ist und die Grenzen geöffnet wurden, da ist ein 12-jähriger Junge aus Bratislava mit zu einer Demo gegangen, die über die Grenze nach Österreich ging. Michael Choworecki heißt der Junge. Heute ist er Mitte 50 und ist einer der bekanntesten Journalisten und Schriftsteller in der Slowakei. Und er ist ein bekannter und mutiger Regimekritiker seines Landes gegen die Regierung von Ministerpräsident Robert Fico. Choworecki kommt aus einer Familie, die der Minderheit Zipser-Deutsche in der Slowakei angehört. Er ist also mit der deutschen Sprache aufgewachsen. Und Andrea Oster hat im WDR mit ihm gesprochen und ihn gefragt, ob er sich noch an das Gefühl von damals erinnert, als er das erste Mal die Grenze nach Westen überquert hat.
7: Auf jeden Fall. Das war eine Zeit der Euphorie und unvergesslich. Das war der 10. Dezember 1989. Und überhaupt erster Marsch Richtung Westen, Richtung freie Welt, zu Fuß aus Bratislava entlang der Donau, eine übrigens sehr schöne Strecke, durch die Donauer Auen. Nur war damals noch dazwischen Stacheldraht und es wurde strengst kontrolliert, aber dann an dem Tag das erste Mal nicht wirklich, weil es nicht möglich war, weil Hunderttausende sind gekommen, circa 250.000 Menschen waren dabei. Eine riesige Menschenmenge, weil das war wirklich eine Zeit des Umbruchs.
8: Sie waren damals 12 Jahre alt, glaube ich. Was haben Sie damals gedacht? Wie werde ich in Zukunft leben in diesem Europa?
7: Also ich war sehr verwirrt. Ich war ein kleines Kind, mehr oder weniger ein Jugendlicher. Aber es war eine sehr politisierte Zeit. Mein Gymnasium war mittendrin in der Studentenbewegung. Wir waren viel zu früh wahrscheinlich schon dabei. Damals gab es die Demonstrationen der sogenannten Samtenen Revolution. Das heißt, alles hat um den 16. November schon begonnen, Bratislava, Prag. Dann wurden Demonstranten auch damals noch verprügelt von der Staatssicherheit. Es war sehr angespannt. Und dieser Tag war eine Art Durchbruch, weil das Regime war nicht mehr fähig, diese Menschenmassen zu stoppen. Und für mich war das ein erfüllter Traum, weil Österreich ausgerechnet bei uns in einer Stadt am Dreiländereck war eine Art Traum. Das war ein Land, das wir aus den Medien kannten, aus den deutschsprachigen Medien, aus Österreich. Und auf einmal war ich da, damit habe ich eigentlich gar nicht gerechnet.
8: Und was haben Sie gedacht, wie werden Sie leben? Also ich meine, Europa war jetzt zum Greifen nah, oder das gemeinsame Europa. Ich meine, die Slowakei war immer Teil Europas, aber auch dieser andere Gedanke von Europa. Hat das Sie damals schon beschäftigt?
7: Ja, das war eine spannende Idee. Also man hatte das Gefühl, wie Milan Kundera das in seinem berühmten Essay beschreibt, dass der Westen hat den Osten Europas vergessen. Es wurde entführt von der Sowjetunion Richtung Osten. Ja, Prag liegt ja westlicher als Wien, aber trotzdem war das im Ostblock. Und unser Gedanke damals war Rückkehr nach Europa. Das heißt, dieses Gefühl der Zugehörigkeit war schon sehr präsent. Und man sprach, wir wollen wieder dazugehören. Wir wollen Teil der freien Welt werden. Das ist heute bei so viel Europakritik kaum noch vorstellbar. Also überhaupt auch später noch beim EU-Beitritt waren die Slowaken und Slowakinnen die großen Europa-Optimisten. Man hat sich sehr darüber gefreut, über diese offenen Grenzen, über diese neuen Möglichkeiten. Und heute als Erwachsene glaube ich, dass gerade dieses Alter 12, 13 Jahre jung ist ein tolles Alter, um sowas zu erleben, weil man hat eigentlich noch das ganze Leben vor sich.
8: Wie hat sich denn tatsächlich für die Slowakei und auch für Sie die Idee von Europa entwickelt? Also wie ist der Status heute?
7: Naja, jetzt 36 Jahre später, Slowakei als EU-Mitglied und NATO-Mitglied hat doch sehr viel erreicht. Aber man muss sagen, mit dem Europa-Optimismus ist es längst vorbei, leider. Wir haben jetzt seit 2,5 Jahren eine Regierung an der Macht, die eigentlich sehr prorussisch wirkt, die nostalgisch auf die Vergangenheit schaut und wenig auf die Zukunft. Auch in der breiteren Bevölkerung ist es zu einer Selbstverständlichkeit geworden. Und das finde ich sehr schade. Also gerade weil ich diese Grenzerfahrung habe aus der Kindheit, für mich wird diese Zugehörigkeit zur freien Welt nie selbstverständlich sein. Und ich sehe auch, dass das Gefühl des Zusammenhalts, das muss immer wieder erkämpft werden. Auch dieses demokratische Selbstverständnis, das ist nie garantiert. Und wir kämpfen jetzt gerade um diese eigene Identität. Wohin wollen wir eigentlich gehören? Weil es gibt immer mehr Stimmen, die sagen, es ist eigentlich kein westeuropäisches Land. Wir haben nicht die gleichen Werte. Ja, und wir versuchen, die Öffentlichkeit zu manipulieren, auch zu verwirren. Europa ist wieder ein großes Thema.
8: Ja, Sie haben mal gesagt, die Slowakei trägt die russische Propaganda noch in sich. Warum?
7: Weil dieses russische Erbe, dieses Imperiale war hier sehr präsent. Wir waren ja seit 68, 20 Jahre auch militärisch okkupiert, auch in dieser Zeit um 89 waren noch über 100.000 Soldaten im Land und das war auch für die Umwelt eine riesige Katastrophe und es wurde alles russifiziert. Also ich habe auch noch pflichtmäßig Russisch gelernt und dieser russische Kolonialismus war in der Tschechoslowakei sehr, sehr präsent. Das war überall sichtbar und das bleibt in den Köpfen vieler Menschen immer noch.
8: Ja, und warum können die sich nicht lösen davon? Also ich meine nach 30 Jahren.
7: Weil jetzt werden diese Narrative wiederholt im Internet, in digitalen Medien, in Algorithmen der Tech-Konzerne. Und das wird politisch missbraucht. Und es wird immer wieder behauptet, der Westen ist dekadent und Russland ist der gute slawische Bruder, der uns rettet. Diese Narrative sind in der Internetpropaganda sehr häufig. Und es kommt leider bei einigen Bevölkerungsschichten gut an. Vor allem bei den Menschen, die sich als Verlierer dieser Transformationszeit wahrnehmen.
8: Sie sind vergangenes Jahr von der Kulturministerin wegen Verleumdung angezeigt worden und wurden auch von der Polizei verhört. Wie sind Sie damit umgegangen?
7: Naja, es war keine einfache Zeit. Also ich war nur wegen einem Kommentar angeklagt und nicht nur ich, es war eine visuelle Künstlerin, eine berühmte Professorin Ilona Nemeth und auch der Ex-Generaldirektor des Nationaltheaters. Zu dritt wurden wir angeklagt. Und es war ein mediales Ereignis auch, weil in meinem Fall forderte die Kulturministerin, die außenrechte Politikerin, für mich eine 5-jährige Haftstrafe. Das heißt, mit sowas umzugehen, ist in so schwierigen Zeiten nicht einfach. Aber ich habe eine große Welle der Solidarität miterleben können und ich hatte auch juristische Verteidigung. Und ich habe meinen Kampf gegen die Kulturministerin gewonnen. Mhm. Ich und Ilona Nemeth auch. Nur im Fall des Ex-Generaldirektors des Nationaltheaters, er darf jetzt den Namen der Kulturministerin nicht mehr laut sagen bei einer öffentlichen Veranstaltung. Mhm. Was eine sehr umstrittene Gerichtsentscheidung ist, aber sie ist rechtskräftig. Das heißt, es gibt jetzt immer mehr Versuche der Einschüchterung der Kulturschaffenden, der Leitfiguren der oppositionellen Bewegungen und der Druck wird stärker.
8: Warum ist das so? Was für eine, in Anführungszeichen, Bedrohung stellen Sie für die Regierung dar?
7: Naja, wir schreiben offen über das, was passiert, über den Rechtsruck, über die Radikalisierung, Brutalisierung der Sprache und auch über die sehr umstrittenen, katastrophalen Schritte der Kulturministerien im Kulturbereich. Ja, sie wandelt unsere öffentlich-rechtlichen Medien zu Medien der staatlichen Propaganda um. Sie hat fast alle führende, unabhängige kulturprofessionelle Manager aus den wichtigsten Kultureinrichtungen entlassen. Ja. Und mit parteinahen Sponsoren, Oligarchen, sogar direkten Nachbarn ersetzt. Sie ist inkompetent, sie hat nie im Kulturbereich gearbeitet und ihre Aktivitäten seit 2,5 Jahren haben wirklich verheerende Konsequenzen für den ganzen Kulturbetrieb. Mhm. Und viele, die sich kritisch dagegen äußern, werden angefeindet, werden zu Staatsfeinden stilisiert und eingeschüchtert.
8: Das erleben auch andere Länder in Europa. Frankreich nenne ich als Beispiel. Wir hier in Deutschland auch, seit die AfD stärker wird. Die setzt auch auf die Kulturpolitik. Sie kennen das aus eigener Anschauung schon. Warum ist es die Kulturpolitik?
7: Weil die neuen Rechten verstanden haben, dass Kulturkriege, wie ich das nenne, ein parades Beispiel dafür sind, als Ablenkungsmanöver zu funktionieren. Anstatt sich mit ernsthaften gesellschaftlichen Problemen auseinanderzusetzen, darf man immer wieder neue Sündenbocke nennen. Man kann die Gesellschaft noch tiefer spalten. Man kann mit neuen Themen eigene Wählerschaft weiter radikalisieren, immer einen Feind zeigen und dann gegen ihn auch hetzen. Und das funktioniert leider. Und mit Hilfe der sozialen Medien, die vorprogrammiert sind, um die Hetze noch weiter zu treiben, dass diese Mischung ist toxisch. Mhm. Und deswegen orientiert sich jetzt die neue Rechte absichtlich immer mehr an die Kulturkämpfe. Und das sieht man in Deutschland, das ist passiert in Österreich. Das ist inzwischen ein gesamteuropäisches Problem.
5: Sagt Michal Horvorecki, einer der bekanntesten Journalisten und Schriftsteller in der Slowakei, im Gespräch mit Andrea Oster vom WDR.
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5: In Basel in der Nordwestschweiz treffen sich an diesem Wochenende Jodlerinnen und Jodler aus der ganzen Welt. Rund 12.000 Mitwirkende werden beim Eidgenössischen Jodlerfest erwartet. Sie präsentieren dort von vor den Zuhörern ihr Können und lassen es auch bewerten. SWR-Reporter Daniel Friedrich war bei der gestrigen Eröffnung dabei. Mal sehen, ob er mitgejodelt hat.
9: Ein Alphornbläser steht vor dem Bahnhof in Basel und heißt die Gäste musikalisch willkommen. Es ist eine kleine Einstimmung auf das, was sie hier am Wochenende erwartet, ein Fest voller Traditionen. Ein Park mitten in der Altstadt ist extra dafür zum Jodeldorf umgewandelt worden, mit mehreren Bühnen, Sitzgelegenheiten und Infoständen rund ums Jodeln. Jolanda Trüffer aus der Nähe von Basel hatte mit ihrem ersten Frauen-Curly Basel schon einen kleinen Auftritt. Sie schätzt die gute Stimmung unter den Jodlern.
6: Ach, das Miteinander eben, das Miteinander erleben, dass man miteinander Musik macht, das eben von ganzem Herzen. Kann auch mal ein schiefer Ton dazwischen sein, aber wenn es mit viel Herzblut und Liebe ist, ist es völlig okay. Also es kribbelt in den Füßen, im Bauch, im Kopf. Und das zieht einem so mit, also es ist so eine richtige Energie.
9: Dabei ist Basel nicht gerade eine Jodler-Hochburg. Zum letzten Mal hat hier vor über 100 Jahren ein Jodlerfest stattgefunden.
6: Es ist schon so, dass in der Nordwestschweiz das Jodeln eher so am Abklingen ist. Das ist sehr schade, also für die Jungen heutzutage gibt es so viele Möglichkeiten, dass halt das Jodeln oder Singen, wo man vielleicht ein Gewand anziehen muss, was jetzt nicht jedem so steht, das sicher auch ein Hindernis darstellt.
9: Ein paar Meter weiter sitzt Stefan Schüppach aus dem Kanton Aargau unter einem Baum im Schatten. Er koordiniert die Jodelwettbewerbe, denn wer mag, kann sich von einer Jury bewerten lassen.
10: Von einer Jury mit 3 Personen, das sind ausgebildete Chorleiter oder Musikanten. Und morgen kriegen die Auftretenden die Klassierung, das heißt, sie können eine Klasse 1, 2, 3 oder 4 erreichen.
9: Vor allem freut er sich aber darauf, hier möglichst viele verschiedene Jodelgruppen zu erleben, nicht nur aus der Schweiz.
10: Wir haben hier zum Teil Auftretende von Südkorea oder von Japan oder von Amerika, die das gelernt haben bei einer Schweizer Jodellehrerin. Die können es zum Teil sehr gut. Das ist das Problem bei ihnen ist halt der Text, der Schweizer Mundart. Aber jodeln können sie zum Teil sehr gut, ja.
9: Und auch für Menschen, die bisher noch nicht jodeln können, gibt es auf dem Jodlerfest das passende Angebot, einen Jodel-Workshop. Noch etwas zaghaft, aber mit sichtbar guter Laune macht hier Claire Franklin mit. Die gebürtige Britin ist vom Jodeln begeistert.
11: Ich finde es eigentlich sehr lebendig und man kann einfach so mitmachen und wie man sieht, das geht relativ einfach. Man muss ein bisschen Rhythmus haben und dann geht's eigentlich.
9: Gejodelt und gesungen wird bei brütender Hitze nicht nur auf den Bühnen im Jodeldorf. Auch in den Kirchen von Basel finden das ganze Wochenende über kleine Konzerte statt. Genau die will auch Elsbeth Schmid aus der Bodenseeregion nutzen, um sich abzukühlen und dem Klang zu lauschen.
12: Wir gehen dann auch in die Kirchen oder so, wo sie die Vorträge haben. Die schönen Töne, wo sie bringen und das ist einmalig und in der Kirche ist es noch speziell. Das hält sich gut.
9: Neben den offiziellen Programmpunkten sind auch die vielen spontanen Auftritte von Jodelgruppen in den Gassen der Basler Altstadt ein Highlight. Bis Sonntag werden rund 200.000 Besucher erwartet.

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1: 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Ja, und wir schauen wieder zur Gruppe L bei dieser WM. England möchte dort gegen das noch punktlose Team aus Panama Platz 1 klar machen. Zur Halbzeit steht es 0-0. Aber auch für Kroatien und Ghana ist theoretisch noch alles drin, vom Gruppensieg bis zum dritten Platz. Aktuell sieht es sehr gut aus für die Kroaten. Die führen nämlich 1-0. Und jetzt ist gerade noch ein bisschen Halbzeitpause bei beiden Partien. Deswegen hören wir mal live zu unseren Reportern. Und das sind Martina Knief und André Siems.
2: Mal ganz kurz. Es war nicht immer schön in der ersten Halbzeit zwischen Kroatien und Ghana, aber zumindest für die Kroaten erfolgreich. In der 31. Minute brachte Peter Susic mit einem Distanzschuss mit rechts, links, unten rein die Kroaten mit 1-0 in Führung und damit auf dem Weg Richtung K.O.-Runde. Denn mit einem Erfolg gegen Ghana ist Kroatien mindestens Zweiter in der Gruppe, da sich aber England gegen Panama sehr, sehr schwer tut in diesem ersten Durchgang, wäre Kroatien mit einem Erfolg gegen Ghana auf einmal ganz vorne. André Siems.
3: Ja, Martina, du hast wenigstens ein Tor. Bei mir ist es so, dass ich einen Puls habe wie ein Faultier nach den ersten 45 Minuten. Ich muss mir auf jeden Fall schnell einen Kaffee machen, denn das, was die Engländer da bislang angeboten haben, das ist viel zu wenig. Sie haben 5 neue in der Stammelf gehabt und vor allen Dingen über die Außen links Rashford vom FC Barcelona und Bukayo Saka. Auf der anderen Seite, das sind 2, die normalerweise für Alarm sorgen können über die Flügel, aber sie bringen einfach nichts aufs Tor. Ein Schuss von Rashford, das ist tatsächlich alles gewesen. Und Thomas Tuchel, der Trainer der Engländer, hat immer wieder kräftig geschimpft. Die Panama sogar mit dem ein oder anderen Entlastungsangriff versuchen, die Engländer zu ärgern. Es stand zur Halbzeit bei Panama in allen 3 Spielen bei dieser Weltmeisterschaft immer 0-0. Bei den Engländern in allen 3 unentschieden. Einmal haben sie 2-2 gehabt zur Pause gegen die Kroaten. Aber England muss sich da schon kräftig strecken, auch hier 0-0.
1: André Siems und Martina Knief waren das live mit ihrer WM-Konferenz in der Halbzeitpause. 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
4: Dankeschön, Lars Bente vom Sport.
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5: Um 0 Uhr mit Ronald Lessig. Die Hitzewelle hat vielen Orten in Deutschland neue Allzeittemperaturrekorde beschert. 8 Bundesländer haben gestern die 40-Grad-Marke geknackt. Aus der Nachrichtenredaktion Petra Mittermeier.
6: Bundesweiter Spitzenreiter mit 41,5 Grad ist laut dem Deutschen Wetterdienst Drewitz in Sachsen-Anhalt. Aber heute könnte dieser Rekord schon wieder überholt werden, denn die Meteorologen sagen für die Lausitz im Osten Deutschlands bis zu 42 Grad voraus. Die hohen Temperaturen führen zu diversen Problemen. Unter anderem kommt es auf vielen Autobahnen zu Sperrungen und Tempolimits, weil sich infolge der Hitze der Beton ausdehnt und sich deshalb die Fahrbahn wölbt.
5: Nach den verheerenden Erdbeben in Venezuela hat die Regierung die Zahl der Opfer weiter nach oben korrigiert. Wie die amtierende Präsidentin Rodriguez mitteilte, wurden bislang 1.430 Tote registriert. Mehr als 3.200 Menschen seien verletzt worden. In den betroffenen Gebieten Venezuelas suchen inzwischen auch etwa 1.600 internationale Rettungskräfte nach Überlebenden. Nach den erneuten Angriffen der USA auf Ziele im Iran sieht die dortige Regierung einen Verstoß gegen das Rahmenabkommen zum Ende des Krieges. Man verurteile das Vorgehen scharf und habe als Vergeltung Stützpunkte des US-Militärs in Bahrain beschossen, teilten die Revolutionsgarden mit. Von Opfern oder größeren Schäden ist auf beiden Seiten nichts bekannt. Die gegenseitigen Angriffe sind die größte Eskalation, seit der Iran und die USA einen 14-Punkte-Plan für ein Ende des Krieges unterschrieben haben. Bei der Fußball-WM der Männer steht es in der Gruppe L nach der letzten Halbzeit bei England gegen Panama 0-0 und Kroatien-Ghana 1-0. In der Nacht fallen in den restlichen beiden Gruppen die letzten Entscheidungen. Aus dem ARD-WM-Team Michael Küster.
7: Kolumbien und Portugal kämpfen im direkten Duell um Platz 1 in Gruppe K. Den Südamerikanern reicht dazu bereits ein Unentschieden. Parallel geht's beim Spiel der Demokratischen Republik Kongo und Usbekistan noch um Platz 3. Anstoß beider Partien ist um 1.30 Uhr. Am frühen Morgen peilt Österreich den direkten Einzug ins Sechzehntelfinale an. Der Mannschaft von Teamchef Ralf Rangnick genügt dafür schon ein Unentschieden gegen Algerien. Die Partie von Gruppensieger Argentinien gegen das schon ausgeschiedene Jordanien ist sportlich bedeutungslos. Los geht's um 4 Uhr früh.
5: Das waren die Nachrichten. Das Wetter in Deutschland. In der Nacht im Norden und Nordwesten gebietsweise Schauer sowie Gewitter mit Unwettergefahr durch schwere Sturmböen, Starkregen und Hagel. Sonst gering bewölkt oder klar, 26 bis 17 Grad. Am Tage mal Sonne, mal Wolken, im Verlauf gebietsweise Schauer oder Gewitter mit Unwettergefahr bei 25 Grad in Nordfriesland und 42 Grad in der Lausitz. Es ist 0:03 Uhr.
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8: Achtung, es ist ein Falschfahrer auf der B2 Gera Richtung Leipzig. Zwischen der A38 Kreuz Leipzig Süd und Goethesteig kommt Ihnen ein Falschfahrer entgegen. Bitte äußerst rechts fahren und nicht überholen. Und Achtung, auf der B73 Stade Richtung Hamburg in Höhe Stade Süd werden Gegenstände auf die Fahrbahn geworfen. Ja, deutschlandweit besteht eine Warnung vor extremer Hitze. Zudem müssen Sie in Teilen Schleswig-Holsteins, Hamburgs, Niedersachsens, Bremens und Nordrhein-Westfalens mit Starkregen, Windböen und Blitzschlägen rechnen. In Brandenburg kann es auch ebenfalls zu Blitzschlägen, Windböen, Hagel und Starkregen kommen. Es kann außerdem zu raschen Überflutungen von Straßen und Unterführungen kommen, also halten Sie sich nach Möglichkeit im Inneren auf und achten Sie darauf, ausreichend zu trinken. Die A1 Trier Richtung Köln-Koblenz bleibt zwischen dem Kreuz Wittlich und Wittlich-Mitte wegen Straßenschäden voraussichtlich bis zum 1. Juli gesperrt. Bei der Bedarfsumleitung U90 folgen bitte und Lkw wird empfohlen, das Gebiet weiträumig zu umfahren. A2 Berlin-Hannover ist in beiden Richtungen zwischen Burg Ost und Burg Zentrum wegen Reparaturarbeiten gesperrt. Im weiteren Verlauf Richtung Berlin sind folgende Abschnitte gesperrt. Einmal zwischen Irxleben und Kreuz Magdeburg sowie zwischen Thesen und Brandenburg. Die A3 Würzburg Richtung Nürnberg ist zwischen Würzburg, Randersacker und Kreuz Bibelried wegen eines brennenden Fahrzeugs gesperrt. A14 Magdeburg Richtung Dahlen-Warsleben ist zwischen Kreuz Magdeburg und Dahlen-Warsleben wegen Fahrbahnschäden in beiden Richtungen gesperrt. A20 Rostock Richtung Kreuz Uckermark ist zwischen Kreuz Rostock und Dummersdorf wegen einer Fahrbahnerneuerung bis morgen 4 Uhr gesperrt. Die A29 Wilhelmshaven Richtung Oldenburg ist zwischen Zetel und Varel-Bockhorn wegen Bauarbeiten bis morgen 5 Uhr in beiden Richtungen gesperrt. Die Umleitung führt über die U25 und U10. A30 Osnabrück Richtung Bad Oeynhausen ist zwischen Gesmold und Melle-West wegen Bauarbeiten bis morgen 5 Uhr in beiden Richtungen gesperrt. Die Umleitung in Richtung Osnabrück führt über die U22 und in Richtung Bad Oeynhausen über die U43. Die A42 Kamp-Lindfort Richtung Dortmund ist zwischen Herne-Krange und Baukau wegen Brückenarbeiten bis morgen früh gesperrt. Genauso die A43 Wuppertal Richtung Recklinghausen zwischen Bochum-Riemke und Kreuz-Recklinghausen. Die A111 Dreieck Oranienburg Richtung Charlottenburg ist zwischen Seidelstraße und am Festplatz wegen technischer Probleme gesperrt. Und die A553 Bliesheim Richtung Brühl ist zwischen Brühl Ost und Nord in beiden Richtungen bis morgen früh 6 Uhr gesperrt. Dort wird an Hochspannungsleitungen gearbeitet.
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8: kommt von NDR Info aus Hamburg. Ich bin Milad Kupay, hallo. Wir erleben die bislang heißesten Tage des Jahres. Der bisherige Juni-Hitzerekord wurde jetzt in Nordrhein-Westfalen geknackt. Die Extremtemperaturen bringen viele Menschen an ihre Belastungsgrenze und stellen auch Rettungsdienste und Krankenhäuser vor große Herausforderungen. Auch erste Veranstaltungsabsagen wurden abgesagt. Wir blicken nach Nordrhein-Westfalen. Dort hat sich Reporterin Anke Kahle angeschaut, welche Folgen die Hitze für die Menschen, die Kliniken und das Wochenende insgesamt hat in Nordrhein-Westfalen.
9: Wer an diesen extrem heißen Sommertagen in Nordrhein-Westfalen unterwegs ist, sieht vor allem Menschen mit Fächern, Ventilatoren und Wasserflaschen.
10: Ja, es ist schon ganz schön anstrengend. Besonders nachmittags heizt es sich dann in den Zimmern vor allem sehr auf.
11: Die Temperaturen hier in Köln sind schon nicht mehr feierlich.
12: Man kann immer nur die armen Leute bedauern, die arbeiten müssen. Ich hatte gestern schon die Müllabfuhr gesehen und habe so gedacht, wow, ne? Also die da auf dem Wagen stehen und die in glühender Hitze dann die Tonnen karren.
9: Und eins fällt auf, alle bewegen sich ein bisschen langsamer. Das ist auch gut so, sagt Rettungssanitäter Luis Teichmann aus Köln.
13: Insbesondere bei den Temperaturen muss man sich da auch ein bisschen mehr Zeit nehmen, vielleicht auch Oma und Opa 2-3 Mal mehr am Tag anrufen, als man das sonst tun würde, um auch wirklich sicherzugehen, dass da genug getrunken wird.
9: Er und seine Kollegen sind bei dieser Rekordhitze im Dauereinsatz. Allein in Köln mussten Rettungskräfte an einem einzigen Hitzetag zu 400 Einsätzen ausrücken. Auch die Notaufnahmen melden deutlich mehr Patienten. Im Bonner Marienhospital werden inzwischen bis zu 25 Menschen am Tag allein wegen hitzebedingter Beschwerden behandelt. Auch am Augusta-Krankenhaus in Düsseldorf ist deutlich mehr los. Kardiologe Rolf Michael Klein rechnet damit, dass sich die Lage am Wochenende noch verschärft.
14: Jetzt übers Wochenende sind ja bis 40 Grad zu erwarten und da erwarten wir auch tatsächlich mehr Herzinfarktpatienten.
9: Besonders betroffen sind ältere Menschen, die oft zu wenig trinken. Aber auch Jüngere landen in der Notaufnahme, etwa weil sie trotz der Hitze draußen Sport treiben.
14: Und das waren alles Patienten, die wegen Blutdruckentgleisung oder wegen Rhythmusstörung aufgenommen wurden oder Patienten, die plötzlich eine Bewusstlosigkeit hatten, aber auch solche Patienten, die plötzlich Fieber entwickelt haben.
9: Viele Krankenhäuser sind auf solche Temperaturen allerdings baulich gar nicht ausgelegt. In manchen Gebäuden ist es kaum kühler als draußen, sagt der Vizepräsident der Krankenhausgesellschaft NRW, Sascha Klein, im WDR-Interview.
15: Dazu gehört eben halt auch die Wahrheit zu sagen, dass gerade bei den gut wirksamen Maßnahmen, und das sind die baulichen, die moderne Lüftungsanlagen, Fassadendämmungen, Verschattungen, und dass dort, ich glaube, höchstens jede vierte Klinik wirklich schon in der Lage ist, dort etwas getan zu haben.
9: Vergleichsweise entspannt ist die Lage an der Uniklinik Münster. Dort kommen aktuell zwar rund 5% mehr Menschen in die Notaufnahme, personell sei das aber noch gut zu bewältigen. Die Hitzewelle hat auch Folgen für das öffentliche Leben. Mehrere Großveranstaltungen in NRW wurden abgesagt, darunter das Sunset Beach Festival in Haltern, der CSD in Soest und A Love im Pott in Oberhausen. Sogar die Deutsche Oper am Rhein streicht Aufführungen, weil auf der Bühne gesundheitsgefährdende Temperaturen erwartet werden.
4: Ja, was gibt's da Schöneres, als bei der Hitze unterm Gartenschlauch, bei einer kalten Dusche oder dem Rasensprenger zu stehen? Schließlich brauchen wir Abkühlung und der Garten braucht Wasser, damit die Pflanzen nicht vertrocknen. Nur hat das natürlich zur Folge, dass die Wasserwerke an manchen Orten schon Alarm schlagen und Kommunen sich um Flüsse und Bäche sorgen. Bürger in ganz Hessen sind deshalb aufgerufen, sorgsam mit Wasser umzugehen. An einigen Orten gibt es sogar schon Verbote. Nina Michalk fasst die Lage zusammen.
16: Es ist nicht nur unfassbar heiß, es ist auch unglaublich trocken. Manche Bäche sind nur noch Rinnsale, wenn sie überhaupt noch Wasser führen. Die Stadt Darmstadt und immer mehr Kreise vom Vogelsberg über den Taunus bis ins Kinzigtal haben deshalb ein Verbot ausgesprochen. Es darf kein Wasser mehr aus Flüssen, Seen oder Teichen gepumpt werden, sagt Bernd Weingärtner, der Leiter der unteren Wasserbehörde im Main-Kinzig-Kreis.
17: Der Mensch mit der Gießkanne, der darf sich das Wasser weiter draus holen, der es mit der Hand schöpft. Ja, ich finde, der hat es auch verdient, dass er sich das rausholt. Nein, der Pumpenbetrieb ist nicht mehr zulässig. Also das heißt, die Pumpe reinhängen, das dann in seinen Rasen bewässern oder was auch immer für Ideen hat damit.
16: Aber auch das gute Trinkwasser muss geschont werden. Langen im Kreis Offenbach ist die erste Stadt, die ihre Ampel auf Rot gestellt und den Wassernotstand ausgerufen hat. Normalerweise wird nur rund 60% von dem Trinkwasser verbraucht, das die Stadt aufbereitet. Jetzt sieht das ganz anders aus, sagt Patrick Geister von den Langener Stadtwerken.
18: Tatsächlich haben wir seit dem 18.06. festgestellt, dass dieser Wert über die 90% geht und dann kurze Zeit später auch schon die 100% gerissen hat. Das heißt, dass mehr Wasser im Netz benötigt wird, als wir aufbereiten können und ins Netz abgeben können.
16: Seit ein paar Tagen dürfen in Langen keine Rasen mehr gesprengt und keine Pools oder Zisternen aufgefüllt werden. Auch Autowaschen oder Terrassen abspritzen ist tabu. Der Notstand zeigt allerdings auch Wirkung, wenn auch nur ein bisschen.
18: Man sieht tatsächlich, wenn die Stadt diese Trinkwassernotstandsstufe ausruft und auch durch das Verbreiten auf Social Media, dann ist es tatsächlich so, dass unsere Spitzenmengen, auch wenn die Temperatur gleich bleibt, sinkt.
16: Aber selbst wenn die Temperaturen nächste Woche wieder unter 30 Grad sinken, sollen Bürger umsichtig sein, sagt Geister.
18: Also so wirklich Entschärfung sehen wir eigentlich nur, wenn es wirklich mal regnet, weil jeder Spritzer Regen, der auch, wenn er nur gemeldet ist, tatsächlich bei den Bürgern impliziert, es gibt Regen, ich muss nicht wässern, ich warte mal, das spüren wir und da hoffen wir natürlich, dass es jetzt Sonntag, Montag vielleicht wirklich mal doch ein Gewitter durchzieht.
16: In den meisten hessischen Kommunen steht die Wasserampel auf Gelb. Heißt, die Bürger sollen sparsam sein, damit es erst gar nicht zum Notstand kommt. Steffen Arter von den Stadtwerken in Dreieich, das auch im Kreis Offenbach liegt, fordert deshalb mehr Bewusstsein von den Bürgern.
19: Wir reden von Trinkwasser, von kostbar aufbereitetem Grundwasser. Und mit dem sind wir alle angehalten, sorgsam umzugehen. Und das letzten Endes in den Garten zu gießen, das ist nicht sehr nachhaltig.
16: Etwas entspannter sieht es derzeit noch im Norden aus. Auch wenn die Rhön Energie aus Fulda einen Rekordverbrauch verzeichnet, steht die Ampel noch auf grün. Fulda geht aber auch schon lang mit gutem Beispiel voran. Das Wasser zum Beispiel aus dem Sportbad Zias, das im Sommer geschlossen ist, wird gut genutzt, erklärt Volker Nies von der Rhön Energie.
20: Das Wasser aus dem Becken, das leiten wir aber nicht in den Kanal ab, sondern wir geben es an die Stadt Fulda ab. Und 1,3 Millionen Liter Wasser können so genutzt werden, um Bäume, Büsche und Grünanlagen zu bewässern. Und die Menge, die reicht dann schon für ein paar Wochen. Das Wasser ist auch absolut unbedenklich. Also Schwimmbadwasser wird so zum Gießwasser.
16: Mehr Brauch- und Regenwasser einsetzen, statt das gute Trink- und Flusswasser zu nutzen, das ist ein Appell der hessischen Kommunen an alle. Nicht nur jetzt, sondern auch in Zukunft.
4: Im ARD-Brennpunkt hat Ellen Eni mit dem Mobilitätsforscher Professor Andreas Knie gesprochen und ihn gefragt, wieso wir mit diesen Temperaturen so schlecht umgehen können.
21: Ja, weil wir das natürlich nicht gelernt haben, denn wir begreifen das immer so als einmalige Ereignis. Jetzt war mal 1, 2, 3 Tage heißes Wetter und wir hoffen ja schon, dass es wieder abkühlt. Das, wo wir uns aber darauf einstellen müssen, ist eben, dass wir mindestens 10, 15, sogar vielleicht 20 Tage im Jahr solche Hitzetage mit über 30 Grad und die sogar noch heißer werden, vor uns haben werden. Und dafür ist das, was wir an Infrastruktur haben, dafür ist unser Leben bisher überhaupt nicht angepasst gewesen.
22: Können Sie vielleicht ein konkretes Beispiel nennen, wo diese Temperaturen dann tatsächlich ein Problem werden?
21: Ja, wir haben es im Beitrag ja schon gesehen. Beispielsweise die berühmten Klimaanlagen der Deutschen Bahn AG, die sind auf etwa maximal 30 Grad ausgelegt. Das war das Maximale, was man damals in den 70er, 80er Jahren hat erwarten können. Jetzt ist über 30 Grad fast schon ein Normalfall. Dafür können die Züge nichts. Das muss umgebaut werden. Wir haben es bei der Asphaltqualität gesehen. Der Asphalt ist auch nicht auf diese Temperaturen ausgerichtet. Und natürlich auch die Startbahnen, die wir auf unseren Flughäfen haben, sind auch nicht auf diese extremen Temperaturen sozusagen ausgelegt gewesen. Nochmals, wir haben bisher gedacht, der Klimawandel, der geht an uns vorbei, der findet im Fernsehen statt, aber der ist tatsächlich da und der wird uns noch lange, lange beschäftigen.
22: Wenn man jetzt also diese neuen Realitäten akzeptiert, was muss denn dann jetzt getan werden? Also inwiefern müssen Hitzepläne angepasst werden? Das erscheint mir ja ein sehr komplexes Unterfangen.
21: Ja, wir müssen nicht nur Hitzepläne haben, die haben wir schon, sondern wir müssen einfach uns bewusst sein, dass das, was wir jetzt erleben, zukünftig der Normalfall wird. Das heißt, wir müssen jetzt auf jeden Fall mal stoppen, weiter zu versiegeln. Wir tun unsere Landschaft, das muss man sich mal auf der Zunge zergehen lassen, jeden Tag etwa mit 50 Hektar versiegeln. 50 Hektar, das sind, um mal in der Zeit, in der wir ja gerade leben, zu sprechen, 73 Fußballfelder. Das heißt also, wir brauchen keine neuen Autostraßen mehr. Wir müssen stoppen. Jeder Neubau muss gestoppt werden. Wir brauchen mehr Luft, Licht. Wir brauchen mehr Grün in den Städten. Und wir müssen unser gesamtes Leben ändern. Wir brauchen mehr Flexibilität. Wir müssen wahrscheinlich die Schulpläne ändern. Wir müssen dann, wenn es kühl ist, dann müssen wir arbeiten und leben können. Dann, wenn es heiß ist, müssen wir mal unsere Gesellschaft, die ja immer auf Produktivität ausgerichtet ist, zur Ruhe kommen lassen. Dort brauchen wir Ruheinseln. Wir brauchen eine ganz neue Bebauungsstruktur. Wir brauchen Häuser, die auch tatsächlich diese Klimaphasen wirklich auch aushalten. Also wir müssen jede Menge tun. Und das, um das nochmal kurz zu sagen, das muss die Dominanz sein. Denn was nützt uns ein Rentenkompromiss, wenn wir eine Erde haben, die wir nicht bewohnen können?
4: Der Mobilitätsforscher Professor Andreas Knie über die Hitze und wie sehr sie sich auf alle Lebensbereiche auswirken kann. Und wir haben eine Entwarnung für die B2 Gera Leipzig. Es ist kein Falschfahrer mehr zwischen der A38 Kreuz Leipzig und Goethesteig unterwegs.
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4: Die Lage in Nahost bleibt kritisch. Immer wieder wird die Waffenruhe von der ein oder anderen Seite gebrochen. Die USA und der Iran wirfen sich dann gegenseitig Vertragsbruch vor. Diesmal ist es Teheran, das die jüngsten Angriffe der USA als Bruch des Rahmenabkommens verurteilt hat. Benjamin Weber berichtet aus Istanbul.
1: Die Angriffe der USA seien ein klarer Verstoß gegen das Rahmenabkommen zum Ende des Irankriegs, erklärte das Außenministerium in Teheran. Die USA hatten in der Nacht iranische Ziele an der Straße von Hormus angegriffen. Iranischen Angaben zufolge gab es dabei keine Schäden. Die Revolutionsgarde erklärte, sie habe als Reaktion ihrerseits Angriffe auf US-Militärstützpunkte in der Region durchgeführt. Aus Bahrain hieß es, man habe eine Reihe iranischer Drohnen abgefangen. Die USA haben in Bahrain Marineschiffe stationiert. Über Schäden wurde nichts bekannt. Das dortige Außenministerium verurteilte den iranischen Angriff aufs Schärfste. Teheran verletze die Souveränität des Königreichs und sabotiere die Friedensbemühungen. Die gegenseitigen Angriffe sind die größte Eskalation, seit der Iran und die USA den 14-Punkte-Plan zur Beendigung des Kriegs unterzeichnet haben. Bei den aktuellen Spannungen geht es um die Straße von Hormuz. Ausgelöst wurden sie, als der Iran in der Meerenge einen Frachter angegriffen hatte. Das Schiff fuhr nicht auf einer von Iran bestimmten Route, hieß es aus Teheran. Aus Sicht der iranischen Führung regelt das Rahmenabkommen mit den USA aber, dass jede Durchfahrt durch die so wichtige Meerenge mit der Revolutionsgarde koordiniert werden muss. Berichten zufolge wurde am Samstagmittag erneut ein Angriff auf einen Öltanker vor der Küste von Oman gemeldet. Iranische Staatsmedien erklärten, dass sich jetzt mehr Schiffe mit der Revolutionsgarde abstimmen, um die Straße von Hormuz zu passieren.
4: Ein Bericht von Benjamin Weber. Zurück nach Deutschland. In Schleswig-Holstein hat die Windjammerparade zur Kieler Woche stattgefunden. Bei Temperaturen um die 35 Grad sind hunderte Schiffe von der Kieler Förde auf die Ostsee gefahren. Das Highlight des größten Segelevents der Welt hat tausende Menschen begeistert. Moritz Kottlin mit den Einzelheiten.
2: Die Windjammerparade ist hiermit gestartet und eröffnet. Wir wünschen allen Teilnehmern eine sichere Parade, viel Spaß und Freude und gutes Gelingen.
3: Einen Startschuss gibt es nicht, dafür einen Funkspruch. Damit eröffnete Hafenkapitän Michael Schmidt um 11 Uhr die Windjammerparade 2026. Vom Traditionssegler über kleinere Segeljachten bis hin zu Sport- und Motorbooten waren laut Stadt etwa 800 Schiffe dabei. Ein neuer Rekord. Pünktlich um 11 Uhr ging die Windjammerparade in diesem Jahr los. Angeführt wurde sie von dem 96 Jahre alten Dreimaster der Thor Heyerdahl. Ihr Heimathafen Kiel. Für den Kapitän des Schiffs, Detlef Soizek, seine letzte Windjammerparade in dieser Funktion. Er geht nämlich in den Ruhestand.
23: Für uns war das super, total entspannt als Führungsschiff. Natürlich eine besondere Ehre und auch einfach. Man hat dann niemanden, auf den man dann vor einem Rücksicht nehmen muss und kann alle Segel setzen. Und das hat gut geklappt. Ein bisschen wenig Wind, aber immerhin besser als zu viel. Denn so kann man auch mal bei allen Seglern hat man gut auch Segel gesehen, dass sie die gesetzt haben. Das war schön, ja.
3: Andere Führungsschiffe, die weiße Mare Frisium aus den Niederlanden, der Dreimaster Großherzogin Elisabeth und die Amphitrite aus Holz. Auch bei der Zuschauerzahl gibt es einen neuen Rekord. Insgesamt verfolgten laut Stadt etwa 185.000 Menschen die Parade auf und an der Förde, 15.000 mehr als im vergangenen Jahr. Für viele Zuschauerinnen und Zuschauer ist die Windjammerparade eines der Highlights der Kieler Woche.
24: Die Windjammerparade, so wie ich sie jetzt gerade erlebe, Freiheit. Einfach auf See, Segel gehisst und Spaß haben, Sonne genießen, schönes Wetter und die schönen Segelboote anschauen.
25: Wir befinden uns auf unserem Betriebsausflug und mit unseren hier 10 Mädels sind jetzt dabei und wir haben ein schönes Buffet und freuen uns, dass das dann bei dem Wetter dann einfach echt ein schöner Tag wird.
26: Das ist unheimlich schön, die ganzen Segelschiffe hier zu sehen und dass man einfach vom Wind aufs Meer rausgetragen wird, das ist wunderbar. Und dann im Verbund fährt, auch gar nicht unbedingt um die Wette, sondern um sich auch zu zeigen, ist eine schöne Sache.
27: Also ist schon atemberaubend, ja.
28: Wir sind aus Österreich, bei uns gibt es nicht so viele Möglichkeiten, Segelschiffe zu sehen, außer vielleicht ein bisschen am Neusiedlersee, aber natürlich nicht so große, aber es ist voll sehr beeindruckend.
3: Zum ersten Mal als Oberbürgermeister hat Samit Yilmaz die Windjammerparade erlebt. Er sprach von einem Highlight der Kieler Woche und sagte, dass die Parade die maritime Identität der Stadt Kiel zeige. Nicht dabei in diesem Jahr waren zwei Stammgäste der Windjammer-Parade. Das Segelschulschiff der Marine, die Gorch Fock, ist auf Ausbildungsreise in Richtung New York City unterwegs. Und auch die Alexander von Humboldt II aus Bremerhaven war nicht dabei. Das Schiff mit den grünen Segeln ist derzeit in einer Werft zur Renovierung. Trotzdem hatte Hafenkapitän Michael Schmidt alle Hände voll zu tun.
5: Also meine Aufgabe war es, die Windjammer-Parade zu organisieren. Und hier jetzt ist es meine Aufgabe, zusammen mit der Wasserschutzpolizei und der Wasser- und Schifffahrtsverwaltung des Bundes für eine sichere für einen sicheren Paradeablauf zu sorgen. Und es ist wie fast alles im Leben keine One-Man- oder One-Woman-Show, sondern das ist Teamarbeit.
3: Besonders in diesem Jahr Temperaturen um die 35 Grad in Kiel. Viele Zuschauerinnen und Zuschauer hatten sich deshalb im Vorfeld gut vorbereitet.
6: Wir haben so ein kleines Wasserspray dabei. Wir haben einen kleinen Ventilator und so einen Fächer. Viel Wasser trinken, im Schatten bleiben. Ja, und wir gehen jetzt erstmal baden.
7: Viel trinken und ein Käppi aufsetzen, wenig anziehen und dann klappt das auch.
8: Ich habe ein Kühltuch dabei. Das brauche ich nur ausschütteln und es kühlt richtig schön.
10: Naja, ich bin schon ein bisschen vorgebräunt mit Sonnenschutz trotzdem. Kappe, Sonnenbrille zu trinken haben wir hier mit. Und wir versuchen, ein schattiges Plätzchen zu ergattern.
11: Trinken, trinken, trinken. Mehr kann man ja nicht tun. Sich eincremen, trinken, Schatten suchen, mehr geht nicht.
12: Heute ja auf jeden Fall Sonnenmilch und alles, was ja vielleicht nochmal was zum Überschmeißen und ein Cabby, ne?
3: Und die Vorbereitungen haben sich ausgezahlt. Nur an Bord eines Schiffes hat laut Polizei ein Mensch aufgrund der starken Hitze gesundheitliche Probleme gehabt. Die Seenotretter brachten ihn an Land. Was bleibt? Ein warmer Tag, den viele Menschen auf und neben dem Wasser genossen haben, auch wenn der Wind für volle Segel fehlte.
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1: Und da übernimmt meine Kollegin Stefanie Lavoie.
2: Letzter Gruppenspieltag heute bei der Fußball-Weltmeisterschaft. Seit 23 Uhr laufen zwei Partien. Kroatien gegen Ghana, dort steht es 1:0 aktuell. Und Panama liegt gegen England 0:1 zurück. Wir hören jetzt live in unsere Konferenz mit Martina Knief und André Sieb.
3: Kroatien macht seine Hausaufgaben, führt nach wie vor gegen Ghana mit 1:0. 64 Minuten sind in Philadelphia durch. Der Treffer für die Kroaten aus der 31. Minute, als Peter Susic aus über 20 Meter Torentfernung mit Rechtsabzug links unten rein, der Ball in der zweiten Halbzeit. Ist das jetzt so ein Verwalten dieses Ergebnisses? Denn beiden Mannschaften, Kroatien und auch Ghana, ist klar, dass es mit diesem Resultat für beide mit großer Wahrscheinlichkeit in die K.O.-Runde geht. Jetzt Ghana mit einem Versuch über den eingewechselten Fatawu. Und da gibt es ein Tor,
4: bei Jersey.
3: Panama, England.
4: 2:0 für die Engländer. Jetzt ist der Treffer gefallen durch Harry Kane vom FC Bayern München. Na, endlich schädelt er mal einen ein. So viele Gelegenheiten gehabt. Immer ist die Gasse zu gewesen. Gut zugestellt von den panamaischen Spielern. Und die englischen Fans freuen sich natürlich brutal, nachdem die Engländer so lange angerannt sind, die komplette erste Hälfte, und irgendwie nichts gegangen ist. Angriff über die linke Seite. Dann sind sie mal schnell durchgekommen. Harry Kane lauert schon so auf Höhe des 16-Meter-Raums. Hat nie aufgegeben, wollte den Ball die ganze Zeit haben, bekommt sie dann auch gut serviert, nachdem sie erstmal aufgebaut hatten auf Höhe der Mittellinie. Dann flattert er hoch schon vorbei in Richtung Grundlinie. Harry Kane wartet, verzögert ein bisschen und dann kommt der Ball hoch nach innen von Bellingham serviert. Und dann Kopfball Kane gegen den Lauf des Torwarts links unten, links oben rein unter die Querlatte und es steht 2:0 für die Engländer. Keine Chance für Orlando Mosquera im Kasten von Panama. Panama bislang bei dieser Weltmeisterschaft komplett torlos. Momentan sieht es danach aus, dass es auch so bleiben wird. Kroatien vorne 1:0 und England vorne gegen Panama mit 2:0.
2: André Siems und Martina Knief waren das mit der WM-Konferenz. In gut einer Stunde geht dann auch die Gruppe K in ihre letzte Runde. Kolumbien und Portugal spielen hier um den Gruppensieg. Beide Teams sind bereits sicher weiter. Die Demokratische Republik Kongo möchte sich mit einem Erfolg gegen Usbekistan noch die Chance wahren, ebenfalls ins 16. Finale einzuziehen. Bereits sicher dabei ist Argentinien. Dem Titelverteidiger ist Platz 1 in der Gruppe J nicht mehr zu nehmen. Ab 4 Uhr spielen Messi und Co. gegen das punktlose Jordanien. Zur gleichen Zeit treffen Algerien und Österreich aufeinander. Ein Unentschieden würde wohl beiden reichen, um die K.O.-Runde zu erreichen. Der Formel-1-Zirkus zieht weiter durch Europa. Nach dem Rennen in Monaco und Barcelona steht am Nachmittag der große Preis von Österreich an. Beim Qualifying in Spielberg sicherte sich Mercedes-Pilot George Russell die Pole Position. Lena Bergmann berichtet.
5: Saisonsieg Nummer 2. So lautet das Ziel von Mercedes-Pilot George Russell in Spielberg. Denn seit seinem Triumph im Auftaktrennen von Melbourne zog der Brite neben Teamkollege Kimi Antonelli immer den kürzeren. Der WM-Spitzenreiter aus Italien startet nur von Rang 4. Denn schneller als Antonelli waren die beiden Ferrari-Piloten Charles Leclerc und Lewis Hamilton. Eine Woche nach dem ersten Ferrari-Sieg des Jahres baut die Scuderia ordentlich Druck auf die Silberpfeile. Trotz Crash im Qualifying scheint auch Max Verstappen auf Startplatz 5 konkurrenzfähig. Mit einem rundum erneuerten Auto will der vierfache Weltmeister beim Heimrennen von Red Bull vorne angreifen. Der deutsche Fahrer Nico Hülkenberg startet die Jagd auf seine ersten Punkte für Audi von Platz 14. Für das Rennen, das um 15 Uhr beginnt, dürfte auch die Hitze eine Rolle spielen.
2: Und noch diese Meldung vom Schwimmen. Marit Steenbergen aus den Niederlanden hat den fast 10 Jahre alten Weltrekord über 100 Meter Freistil gebrochen. Die Weltmeisterin schwamm die Distanz in Rom in 51,68 Sekunden und war damit 300stel schneller als die Schwedin Sarah Sjöström bei der bisherigen Bestmarke.
1: Dankeschön, Stefanie Lavoie vom Sport.

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1: Um 0.30 Uhr mit Ronald Lessig. Eine anhaltende Witzewelle hat Deutschland fest im Griff. Laut deutschem Wetterdienst wurde in Drewitz in Sachsen-Anhalt gestern mit 41,5 Grad die höchste Temperatur gemessen. Ein neuer Hitzerekord. Aus der Nachrichtenredaktion Ulf Hilbert.
2: Auch in anderen Teilen Deutschlands wurden ähnlich hohe Werte registriert, etwa im Saarland oder in Rheinland-Pfalz. In Norddeutschland waren Sukow in Mecklenburg-Vorpommern und Wolfsburg in Niedersachsen die Spitzenreiter mit gut 40 Grad. Besonders betroffen von der Hitze sind ältere Menschen, Kranke und Säuglinge. Rettungsdienste meldeten vielerorts zahlreiche Hitzeeinsätze. Die Deutsche Bahn forderte ihre Kunden auf, Zugfahrten nicht anzutreten, wenn sie nicht unbedingt nötig sind. Morgen soll es in einigen Teilen Deutschlands nochmal so heiß werden wie heute. Anfang der Woche gehen die Temperaturen dann zurück.
1: In Venezuela steigt die Zahl der Opfer nach den verheerenden Erdbeben. Wie die amtierende Präsidentin Rodriguez mitteilte, wurden bislang 1430 Tote offiziell registriert. In den betroffenen Gebieten suchen inzwischen auch etwa 1600 internationale Rettungskräfte nach Überlebenden. Aus Mexiko-Stadt Jenny Barke.
3: In der besonders schlimm betroffenen Region La Guaira suchen die Menschen in den Überresten der Trümmer teils mit bloßen Händen nach Verschütteten. Zusätzlich erschwert wird die Suche durch mehrere Nachbeben. Mehr als 300 wurden bisher registriert. Angesichts der schweren Schäden im Bundesstaat La Guaira hat die venezolanische Regierung die Region im Norden des Landes am Freitagabend Ortszeit militarisiert. Die Streitkräfte hätten die Kontrolle übernommen, um die öffentliche Ordnung aufrechtzuerhalten und die Arbeit der Rettungskräfte zu erleichtern. Landesweit werden nach UN-Angaben noch mehr als 50.000 Menschen vermisst.
1: Der umstrittene serbische Präsident Vučić hat seinen Rücktritt angekündigt. Er werde nur noch ein paar Wochen im Amt sein, sagte Vučić auf einer Kundgebung in der Hauptstadt Belgrad. In Serbien soll es vorgezogene Präsidenten- und Parlamentswahlen geben. Vučić will im Wahlkampf seine serbische Fortschrittspartei unterstützen. Seit etwa 1,5 Jahren demonstrieren in Serbien immer wieder Zehntausende gegen Korruption und den mutmaßlichen Machtmissbrauch unter Präsident Vučić. Zum 50. Mal wird heute in Klagenfurt der renommierte Bachmann-Preis verliehen. Zu den Favoriten gehört ein Text über die Freundschaft zwischen zwei stark übergewichtigen Schülerinnen. Außerdem eine Beschreibung der komplexen Beziehungswelt eines schwulen Mannes und Vaters und die autobiografischen Erfahrungen einer Brustkrebserkrankung. Der Hauptpreis ist mit 30.000 Euro dotiert. Er erinnert an die österreichische Literatin Ingeborg Bachmann. Das Wetter in Deutschland. In der Nacht im Norden und Nordwesten gebietsweise kräftige Schauer und Gewitter mit Unwettergefahr durch schwere Sturmböen, Starkregen und Hagel. Sonst gering bewölkt oder klar, 26 bis 17 Grad. Am Tage mal Sonne, mal Wolken, im Verlauf gebietsweise starke Schauer und Gewitter mit Unwettergefahr bei bis zu 25 Grad in Nordfriesland und 42 Grad in der Lausitz. Am Montag heiter bis wolkig, Regionalschauer oder Gewitter mit Unwettergefahr, 22 bis 31 Grad. Das waren die Nachrichten.
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4: Und da haben wir soweit keine größere

0: überall erwünscht. Thema jetzt im KI-Podcast mit Gregor Schmalzried und Fritz Espenlaub.
1: Gregor, wir kriegen ja immer wieder super interessante Hörermails bei uns im KI-Podcast, aber vor einer Weile haben wir eine ganz besonders extra interessante Mail bekommen. Und zwar war das, nachdem wir im Podcast gesprochen hatten über Groß-Gerau, das ist für diejenigen, die sich nicht erinnern, eine Gemeinde in Deutschland, wo es Pläne gab, ein Rechenzentrum zu errichten.
2: Betonung auf Pläne.
1: Und mehr oder weniger im letzten Moment hat dann die Kommune Groß-Gerau sich gegen dieses Projekt entschieden. Die E-Mail, die kam aber aus Treuchtlingen und zwar von Christina Becker. Christina Becker ist die Bürgermeisterin von Treuchtlingen. Und nachdem wir diese E-Mail aus Treuchtlingen bekommen haben, habe ich dann auch mit Christina Becker telefoniert und sie hat mir so ein bisschen dargestellt, wie es da aussieht mit den Voraussetzungen für ein Rechenzentrum.
3: Wir sind relativ hoch gelegen, das heißt, wir haben jetzt durch die Flächenziele für die Windkraft der Bayerischen Staatsregierung haben wir Windkraftvorrangflächen ausgewiesen. Wir haben 2 genehmigte Windparks, wir haben 2 genehmigte PV-Parks und haben jetzt die Idee gehabt, dass jetzt haben wir ganz viel Energie hier und ganz viel erneuerbare Energie, warum nicht eine Industrie hier ansiedeln, die viel Energie benötigt, da wo die Energie auch tatsächlich vorhanden ist. Also es kam uns die Idee eines grünen Rechenzentrums.
1: Das klingt natürlich alles ist erstmal sehr gut. Das Problem ist nur, Treuchtlingen findet niemanden, der dieses Rechenzentrum dann dort auch bauen will. Und irgendwie geht nichts voran.
2: Wir glauben, dass diese Story in Treuchtlingen noch ein bisschen größer ist als nur Treuchtlingen. Also wir wollen diese sehr konkrete Story mal nehmen und daraus eine ganze Folge machen rund um das Thema Rechenzentren und vor allem Rechenzentren in Deutschland. Auch die Bundesregierung hat ihre erste nationale Rechenzentrumsstrategie beschlossen. Das Ziel da ist es, man will die sogenannte IT-Anschlussleistung von Rechenzentren in Deutschland in den nächsten 5 Jahren verdoppeln, aber die Anschlussleistung von KI-Rechenzentren speziell, die soll sogar mindestens vervierfacht werden. Das ist der Plan, den Digitalminister Carsten Wildberger vorgestellt hat. Heute haben wir schon auch einiges an KI-Rechenleistung in Deutschland, aber nicht so wahnsinnig viel. Das kann man, glaube ich, sagen.
1: Ja, wir haben ja schon auch letzte Woche ein bisschen drüber gesprochen, über die geopolitische Bedeutung von KI, von dieser Technologie, die ja zunehmend hat. Und hatten da, glaube ich, diese Zahl drin, dass in Europa gerade mal 5% der weltweiten KI-Rechenpower stehen, in den USA über 70%.
2: Es gibt da ja wirklich auch verschiedene Arten von Rechenzentren. Also wir haben einmal Rechenzentren, in denen vor allem KI-Training gemacht wird. Also da geht es darum, große KI-Modelle quasi erstmal zu trainieren, sie erstmal herzustellen. Und dann gibt es eine zweite Art, und das ist eher für die KI-Inferenz, also für das tatsächliche Durcharbeiten von ChatGPT-Aufgaben. Das eine ist sozusagen das Rechenzentrum, was zuständig dafür ist, ChatGPT zu trainieren, dass es ChatGPT überhaupt erst gibt. Und das andere ist dafür zuständig, ChatGPT zu betreiben. Grob ist das als Unterscheidung ganz hilfreich, weil es uns einmal zeigt, was wir damit eigentlich machen können, nämlich einmal KI-Modelle herstellen und KI-Modelle zur Verfügung stellen. So, das sind die 2 Möglichkeiten. Und auf der anderen Seite, wenn wir gleich noch über Infrastruktur reden und wo man eigentlich so ein Rechenzentrum gut bauen kann, spielt das auch wiederum eine Rolle.
1: Diese geostrategische Frage von Zugang zu KI und auch die Rolle von Rechenzentren in sowas wie geostrategischer Autonomie oder Souveränität ist aber, glaube ich, gar nicht das, woran die meisten Leute denken, wenn sie Rechenzentren hören. Also der Diskurs rund um Rechenzentren, der ist ja gerade in den USA auch, wird der sehr, sehr scharf geführt. Also da gibt es extrem starke Opposition auch dagegen. Und ich glaube, die gibt es durchaus hierzulande auch. Und vielleicht sollten wir da mal ganz kurz drüber reden. Was bedeutet das denn jetzt eigentlich konkret, wenn so ein Rechenzentrum dann da steht in so einer Gemeinde?
2: Wir haben mit sehr vielen Leuten gesprochen für diese Folge, um diese Fragen zu klären. Einer davon ist Dr. Ralf Hintemann. Er ist Forscher am Borderstep-Institut für Innovation und Nachhaltigkeit, beschäftigt sich seit über 25 Jahren mit dem Thema Rechenzentren und Nachhaltigkeit. Und ihn haben wir direkt gefragt, wie ist das denn eigentlich konkret?
4: Also gerade diese 9 großen Rechenzentren, die kann man sich wirklich vorstellen, das sind riesige Industriehallen. Und da stehen Schränke drin. Und in diesen Schränken sind dann teilweise bis zu 40 Computer übereinander gestapelt. Also das sieht aus wie als wenn ich Pizzas in einem Schrank staple, mehr oder weniger. Also

0: Und die brauchen alle Strom. Und jeder einzelne von diesen Servern braucht 20 mal so viel Strom wie ein Notebook. Ja, und wenn ich dann 40 davon habe, dann kann man sich ungefähr vorstellen, wie heiß das wird da drin. Und um diese Wärme abzuführen, brauche ich dann halt große Klimaanlagen, große Lüftungsanlagen. Und die brauchen halt auch in so einem Rechenzentrum noch Platz. Mittlerweile brauche ich genauso viel Platz in so einem Rechenzentrum für die Kühlung und Lüftungsanlagen wie für die Rechenzentren oder für die IT selbst. Und dann habe ich noch große Transformatoren, um den Strom für die Rechenzentrum bereitzustellen. Ich habe teilweise große Anlagen für Batterien in den Rechenzentren, damit, falls der Strom mal ausfällt, die Server dann sofort auf Batteriestrom umgeschaltet werden können und dann direkt weiter betrieben werden können, ohne dass irgendwas ausfällt. Und wenn der Strom dann länger ausfällt und die Batterien irgendwann leer sein könnten, dann starten große Diesel-Notstromaggregate. Das sind riesige Schiffsmotoren, also wie Schiffsmotoren, die dann den Strom für die Rechenzentren erzeugen. Und auch die nehmen viel Platz weg.
1: Also das ist erstmal natürlich einfach nur ein großer Computer. Das kann man irgendwie jetzt gut finden, weil das heißt wahrscheinlich, dass da nicht sonderlich viel Verkehr hin und her fährt. Der Nachteil wäre natürlich aber auch, es sorgt wahrscheinlich vor Ort nicht für sehr viele Arbeitsplätze. Also wenn so ein Rechenzentrum einmal steht, dann werden da natürlich ab und zu Leute hinfahren und das sind natürlich auch Leute vor Ort, die sich darum kümmern, dass technisch alles klar geht und technisch alles läuft. Aber es ist sicherlich jetzt kein großer Jobmagnet einmal für die Region. Und das ist vielleicht so direkt die Spannung, mit der wir es hier zu tun haben in dieser Folge. Weil auf der einen Seite wir als Europa, wir als Deutschland, wir brauchen Rechenzentren, wir wollen Rechenzentren, wir finden das gut, dass wir mithalten können mit den USA. Aber ich als vielleicht Anwohner will ich konkret, dass so eine Riesenbox gebaut wird bei mir nebenan im Gewerbegebiet. Das weiß ich vielleicht jetzt nicht so genau. Und das ist auch einer der Gründe, weshalb in den USA vor allem, wo die ja schon deutlich weiter sind, wo ja, wie wir gerade gehört haben, schon sehr viel mehr Rechenzentren gebaut wurden, auch teilweise ein bisschen weniger sachlich über diese Themen diskutiert wird, sondern eher sehr emotional auch protestiert wird gegen den Bau von diesen Rechenzentren.
2: Im Grunde genommen ist es ein ähnliches Dilemma, das man ja bei vielen anderen großen Infrastrukturprojekten auch hat. Also wir haben bestimmte Dinge, die wir als Kollektiv, als Gesellschaft brauchen, ne? Also wir wollen Bahnlinien, wir wollen Kraftwerke, um Strom zu produzieren, wir wollen Windräder. Und das sind alles Dinge, die wir sozusagen auf einer gesamtgesellschaftlichen Ebene haben wollen und bei denen wir dann immer sehen, dass es natürlich aber lokal sehr viel Widerstände gibt, sehr viele Fragen dazu. Also, ne, auch so ein Windrad schafft jetzt erstmal nicht unbedingt Arbeitsplätze vor Ort für meine Gemeinde, für meine Kommune. Und sehr viele Leute finden dann jede Menge Gründe, auch dagegen zu sein. Also diese Debatten, die kennen wir ja insofern schon. Und diese Rechenzentrumsdebatten, gerade in den USA, die erinnern mich da auch manchmal dran. Vor allem auch unter dem Aspekt, nicht nur wegen dieser grundsätzlichen Spannung, die ja legitim ist, aber auch unter dem Aspekt, dass da durchaus sehr viel an Fehlinformationen, sehr viel an falschen Vorstellungen rumschwirrt.
1: Das heißt aber nicht, dass nicht grundsätzlich natürlich Umweltfragen zu klären sind im Bereich Rechenzentren. Und da meinte Ralf Hintemann, fand ich auch was, was ich sehr interessant fand.
0: Jetzt muss man einmal sagen, die USA kann man nicht eins zu eins mit Europa und erst recht nicht mit Deutschland vergleichen. Also wir haben in den USA deutlich andere Rahmenbedingungen. Da werden Rechenzentren sehr schnell gebaut. Es gibt häufig wenig Anforderungen Richtung Regulierung, Umwelt an die Rechenzentren. Manchmal werden sie auch ignoriert. Und es werden halt innerhalb von kürzester Zeit riesige Rechenzentrumskomplexe in den USA gebaut. Und wir haben aktuell auch den Trend dadurch, dass die Rechenzentren so viel Strom brauchen und der übers Netz nicht zur Verfügung gestellt werden kann, dass die dann nicht nur das Rechenzentrum bauen, sondern gleichzeitig Gasturbinen, Gaskraftwerke direkt neben das Rechenzentrum bauen. Und das führt dann auch sehr häufig dazu, ich habe dann Schadstoffemissionen, ich habe Lärmemissionen durch diese Gaskraftwerke. Und das führt dazu, dass die Anwohner da deutlich beeinträchtigt sind. Die Entwicklung haben wir in Deutschland bisher noch nicht in dem Maße. Das liegt einmal daran, dass unser Stromnetz sehr, sehr viel besser ist als das in den USA. Also wir können sehr viel mehr über das Stromnetz realisieren als in den USA. Und bei uns gibt es halt regulative Anforderungen im Baurecht, aber auch im Bundesemissionsschutzgesetz, die verhindern, dass so ganz einfach mal so ein Rechenzentrum gebaut werden kann, das die Nachbarschaft erheblich beeinflusst. Und wir haben allerdings auch schon zwei Fälle jetzt gehabt im Raum Frankfurt, wo Projekte geplant waren, die auch mit Gas eigenen Strom erzeugen wollten auf dem Rechenzentrum. Und die sind am Protest aus der Nachbarschaft zumindest jetzt erstmal verzögert, möglicherweise sogar verhindert worden.
1: Also wenn sich jemand erinnert an diese Horrorstories, die teilweise rumgehen in den USA, das hat natürlich auch vielleicht mit einem Kraftwerk zu tun, was vor Ort gebaut wird, auch beispielsweise, dass der Strompreis dann teilweise in diesen Regionen in die Höhe geht, weil auf einmal ein riesen Rechenzentrum in der Nachbarschaft steht, was natürlich sehr viel Strom verbraucht. Das sind so Sachen, die funktionieren in Deutschland gar nicht so.
2: Nichtsdestotrotz, was natürlich stimmt, ist, dass man immer vor Ort gucken muss und das ja auch was ist, was wir in Deutschland dann in dem Fall durch die Regulierung ja ganz gut drauf haben, dass das dort vereinbar ist mit den konkreten Umständen, die es vor Ort gibt. Und das bringt uns jetzt zurück, Gregor, nach Treuchtlingen.
1: Ja, da scheint ja alles super zu sein.
2: In Treuchtlingen scheint tatsächlich in der Hinsicht es wirklich super zu sein. Also Christina Becker hat mir das erzählt. Die haben sich da wirklich hingesetzt und eine Machbarkeitsstudie durchführen lassen und das alles durchgerechnet. Und ja, dann habe ich eben nochmal gefragt, weil ich es eigentlich nicht glauben konnte, habe ich gefragt so, okay, aber gibt's nicht irgendwelche Leute dort in der Kommune, die da einfach aus irgendwelchen Gründen auch immer das trotzdem nicht wollen?
3: Nee, also da sind wir uns eigentlich alle einig, was natürlich schön wäre, wäre tatsächlich Gewerbesteuer. Das ist nicht immer der Fall. Also da gibt's ja auch lange Abhandlungen darüber, wie das zu bewerten ist, weil es eben wenig personalintensiv ist, diese Angelegenheit. Aber wir hätten einen Abnehmer für die Energie. Es ist eine saubere Technologie. Es ist jetzt, was das Verhältnis von Energieintensität zu Fläche anbelangt, ist es eigentlich auch eine flächensparende Technologie. Man kann Abwärme nutzen, also wir haben hier auch lokale Nahwärmenetze, wo es einspeisen könnte. Es gibt Technologien, die nicht allzu viel Wasser verbrauchen, aber selbst Wasser hätten wir da für zirkulierende Kühlkreisläufe oder sowas. Also hier wären eigentlich die Infrastrukturen schon da. Und deswegen wird es eigentlich auch positiv gesehen. Man möchte gerne ein Gewerbe ansiedeln. Und das wäre eine saubere Sache.
1: Also total interessant, aber ich sag mal, bislang habe ich nichts gehört vom neuen Super-Hyper-Giga-Cluster in Treuchtlingen.
2: Das liegt natürlich zum einen daran, dass, wie gesagt, so ein Rechenzentrum einfach ein sehr, sehr komplexes Infrastrukturprojekt ist. Und das muss man schon sagen, aktuell in Treuchtlingen ist das alles halt eine Idee, das ist ein Plan. Also auch die Windkraftwerke und die Solarkapazitäten, die sind zwar sozusagen in Planung, aber die stehen noch nicht. Ja, genauso auch dann die Anbindung an die überregionalen Internetknoten. Die gibt's, die müssen aber noch gelegt werden. Also Glasfaser von dem Ort, von dieser grünen Wiese, wo die das Rechenzentrum gerne hinstellen würden, zu der nächsten Bahnlinie, wo dann immer Glasfaser verbaut ist, Richtung Nürnberg und so weiter. Das muss alles noch gelegt werden. Und das ist sicherlich sozusagen ein Aspekt, dass es relativ komplex ist. Aber es geht noch weiter, weil es ist ja, die Komplexität ist das eine. Das andere ist aber, dass Treuchtlingen wirklich das Gefühl hat, man schreibt da E-Mails und kriegt dann immer auch erstmal nette Antworten. Also sei es jetzt von möglichen Interessenten, die in den Medien Datenzentren bauen wollen oder halt von zum Beispiel dem Bayerischen Wirtschaftsministerium oder der Bayerischen Staatskanzlei. Das sind alles Stellen, an die sich Christina Becker schon gewendet hat und die dann auch alle erstmal irgendwie ja, ganz positiv das auffassen und das gut finden und dann passiert irgendwie nichts.
1: Wir wollten rausfinden, warum funktioniert das nicht und was können wir vielleicht auch lernen über die größeren Probleme, die Deutschland hat in Bezug auf Rechenzentren. Und vor allem du, Fritz, hast da jetzt die letzte Woche über sehr viele E-Mails hin und her geschrieben, um der Sache ein Stück weit auf den Grund zu gehen.
2: Ja, es ist tatsächlich am Ende irgendwie ein Rätsel. Christina Becker hat sich zum Beispiel auch an den Anbieter gewendet, der hat auch ein paar andere Standorte in Deutschland schon aufgebaut. Und auch mit diesem Anbieter hatten wir Kontakt und haben da dann nochmal nachgefragt, hey, was ist denn mit dieser Anfrage bei euch passiert? Woraufhin dann zurückkam, irgendwie hat die gar nicht das entsprechende Team erreicht, das für den Ausbau von Datenzentren oder für die Begutachtung von möglichen Orten von möglichen Locations verantwortlich ist.
1: Ja, es gibt, glaube ich, ein paar Faktoren, die damit reinspielen, aber die fügen sich zusammen zu einer großen und auch gar nicht so schönen Theorie über das, was hier schief geht. Wollen wir zuerst, Fritz, den großen Grund machen oder den kleinen Grund?
2: Ja, immer erst der große Grund.
1: Ja, dann, der große Grund ist, wir sind uns gar nicht sicher, ob überhaupt jemand Rechenzentren bauen will in Deutschland. Obwohl wir all das hier gehört haben, oder?
2: Der Grund könnte sein, dass im Gegensatz zu den USA die deutschen Firmen aktuell noch gar nicht so direkt Geschäftsmodelle haben, um so große Datenzentren für KI dann hier auch tatsächlich selber zu betreiben. Ne, wir haben halt nicht das Anthropic oder das OpenAI, das dann über Abo-Modelle und sozusagen irgendwie Verkauf von seiner KI an Unternehmen entsprechend viel Gelder generieren kann und entsprechend viel diese Rechenleistung als Produkt am Ende dann irgendwie auch vermarktet. Ja, es ist da so eine kleine Lücke da zwischen Unternehmen, die vielleicht in einem kleineren Stil dann Rechenzentren bauen möchten und einem sozusagen größeren Drang, also auch dieser geostrategischen Komponente, die haben zu wollen. Aber so in der Mitte trifft das nicht so ganz aufeinander.
1: Es ist auch wirklich spannend. Also wir haben beispielsweise auch mit einer Forscherin vom Umweltbundesamt gesprochen, die uns erzählt hat, dass zum Beispiel in den Niederlanden das Problem besteht, dass dort tatsächlich schon eine ganze Menge Rechenzentren hochgezogen wurden in den letzten Jahren und die meisten von denen sind gar nicht ausgelastet. Es gab da auch eine tolle Recherche von den Kollegen im Handelsblatt vor 3 Wochen, die über die europäische Rechenzentrumsstrategie gesprochen haben, die gerade zumindest ein bisschen runtergefahren wird. Also ursprünglich hat die EU ja auch vorgehabt, einen 12-stelligen Betrag, also einen 3-stelligen Milliardenbetrag in Rechenzentren und in KI-Infrastruktur zu stecken. Das wird gerade ein Stück runtergefahren und eines der Probleme ist einfach, dass viele dieser großen Unternehmen sagen, naja, warum soll ich mir jetzt diesen Schuh anziehen, nur weil die EU Rechenzentren möchte, aber ich persönlich kann gar nichts damit anfangen. Also es gibt ein tolles Zitat in diesem Text von Tim Höttges, dem Telekom-Chef, der ja mit der Telekom beispielsweise erst in München hier ein größeres Rechenzentrum in Betrieb genommen hat. Das musste man aber gar nicht groß bauen, da war viel schon da von der Infrastruktur. Und der sagt halt einen sehr, sehr schönen Satz. Der sagt, die Deutsche Telekom braucht keine AI-Gigafactory, Deutschland braucht eine AI-Gigafactory. Also er sagt letztlich, liebe Politik, wenn ihr das wollt, dann müsst ihr auch der Rahmenbedingungen sorgen, dass sich das für uns lohnt.
2: Beziehungsweise er sagt ein bisschen mehr. Er sagt ja nicht nur, liebe Politik, wenn ihr das wollt, sondern er sagt tatsächlich, ja, aus deutscher Perspektive brauchen wir das. Also diese Einschätzung, dass es eben eine Art kritische Infrastruktur ist für Europa, für Deutschland, die teilt er ja auch. Und dann die große, schwierige Frage ist, wie schafft man diese Anreize?
1: Ja, wir bräuchten sowas wie eine große, mächtige, erfolgreiche europäische KI-Industrie. Das wäre wahrscheinlich die Antwort, weil wenn wir das hätten, wenn wir eigene Modelle hätten, eigene Softwareanbieter, die auch wirklich in großem Stil Bedarf hätten an solchen Rechenzentren, dann ja, würden die diese Rechenzentren besser auslasten und wir hätten einen Grund, die zu bauen. Das Problem ist, wir haben ja die Rechenzentren nicht, deswegen können sich solche Anbieter gar nicht erst hervortun oder aufbauen. Also das ist das Henne-Ei-Problem. Irgendwer muss irgendwo anfangen, aber es ist einfach unklar, wer loslegt. Ich schätze, die EU, das ist der Plan, dass die EU diese Lücke ein wenig füllt, dass sie mit Subventionen und mit eigenen Investitionen dafür sorgt, dass da was in Gang geht. Aber beispielsweise wünschen sich jetzt einige der Rechenzentrenbetreiber oder der, die diese Zentren dann möglicherweise bauen, dass die EU dann auch eine Art Garantie zur Verfügung stellt, dass es eine gewisse Auslastung gibt von diesen Rechenzentren und man nicht möglicherweise jetzt so einen Haufen Gigafactories, nebenbei, das Gigafactory ist auch einfach nur ein sehr, sehr großes Rechenzentrum, dass man so einen Haufen großer Gigafactories baut und dann will die niemand und man hat möglicherweise am Ende auch noch gewaltig Verlust damit gemacht. Also das kann es ja wirklich auch nicht sein.
2: Also da, glaube ich, können wir uns durchaus eine Scheibe abschneiden, zum Beispiel von Ländern wie China, wo eben dann teilweise auch große Infrastrukturprojekte erstmal gebaut werden und man durchaus sich vollkommen im Klaren ist, dass vielleicht jetzt heute das ja mehr Energie ist oder mehr Kapazitäten, als man möglicherweise in der aktuellen Welt braucht, aber man plant halt mit einem exponentiellen Wachstum der eigenen Gesellschaft und der eigenen Möglichkeiten.
1: Das Ding ist aber, ich kann mir vorstellen, dass selbst wenn das funktioniert, gibt ja auch eine Menge Investitionen, die da gemacht werden müssen, dass dann nicht unbedingt Orte wie Treuchtlingen die sein werden, die davon profitieren oder um die es dann geht. Weil wir haben ja noch einen zweiten Grund versprochen, der gegen konkret jetzt vielleicht Täuschlingen spricht, unserer Recherche zufolge. Und der hat damit zu tun, dass selbst wenn man da mal was baut, ja, selbst wenn man jetzt tatsächlich mal einen Grund hat, Infrastruktur aufzustellen, dann macht man das wahrscheinlich am ehesten da, wo halt schon andere Infrastruktur ist. Und das sorgt dann halt dafür, dass am ehesten, wenn man was baut, dann baut man das halt nicht irgendwo in Bayern, wo, glaube ich jetzt nichts für ungut, die meisten Leute noch nicht davon gehört haben von Treuchtlingen, sondern man baut das beispielsweise in der Nähe von Frankfurt am Main. Da gibt es schon einen sehr wichtigen Datenknotenpunkt. Oder auch in Brandenburg wird mittlerweile viel in die Richtung gebaut. Ist auch nochmal kurz interessanter, den Unterschied aufzumachen zwischen einem dieser Inferenzrechenzentren, also die wirklich den Betrieb der KI gewährleisten, und den Trainingsrechenzentren. Weil bei den Trainingsrechenzentren ist es zum Beispiel nicht so schlimm, wenn die ein bisschen fernab vom Schuss sind. Die kann man theoretisch auch irgendwo in Norwegen so in die Eiswüste stellen, wo es schön kühl ist und man nicht so viel Kühlenergie braucht, und eine Menge Wasserkraft gibt's auch noch. Das ist dann schon in Ordnung, weil wir können es uns leisten, wenn es ein bisschen dauert, bis diese Daten zu uns kommen. Aber beim aktiven Betrieb, da zählt ja jede Millisekunde. Und die Latenz, also die Geschwindigkeit, mit der etwas zurückkommt zu mir, dem Nutzer, das ist was, das können eben vor allem Rechenzentren gewährleisten, die halt bereits in einem solchen Datenpunkt, in einem solchen Datenknotenpunkt sich befinden. Das heißt, es spricht einiges dafür, dass vielleicht dann die Rechenzentrumsindustrie auch einfach gerne dort baut, wo sie es schon kennt und nicht unbedingt in unerforschtes neues Terrain vordringen möchte.
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4: Und da hat Silke Lahmann-Lammert wie an jedem Wochenende ihre Mediathek-Tipps für uns. Es gibt ganz viel Krimispannung und ein Liebesdrama aus England. Hören wir mal rein.
6: Hannah Stern ist Anwältin, Spezialgebiet Ehescheidungen.
7: Genießen Sie das, dabei zuzusehen, wie Leute sich gegenseitig zerfetzen?
8: Nein, aber ich bin's von Kindheit an gewohnt.
6: Jahrelang hat Hannah, ebenso wie ihre jüngere Schwester Nina, in der Kanzlei ihrer Mutter gearbeitet. Dass sie vor kurzem in eine der führenden Anwaltsfirmen Londons gewechselt ist, sorgt in der Familie für Spannungen. Außerdem beunruhigt die Schwestern, dass ihr Vater nach langer Zeit wieder aufgetaucht ist.
8: Ich habe ihn gesehen.
9: Hast du mit ihm geredet?
8: Worüber hätte ich mit ihm reden sollen?
9: Wo warst du die letzten 30 Jahre?
6: Psychologisch genau zeichnet Drehbuchautorin Abby Morgan nach, wie das Aufwachsen ohne Vater, die Notwendigkeit, sich durchzubeißen, die Schwestern geprägt hat. Hannah scheint alles erreicht zu haben. Eine glänzende Karriere, ein Leben im Wohlstand.
8: Ich habe geheiratet, Kinder bekommen, wurde erwachsen.
6: Zufrieden ist sie nicht. Ihr Ehrgeiz, ihre Härte gegen sich selbst und andere verleihen der Protagonistin wenig sympathische Züge. Doch gerade dieser schonungslose Blick macht die Serie, ebenso wie die geschickte Verquickung von Berufswelt und Familienleben, so mitreißend und authentisch.
8: Ich habe keine Zeit mehr.
6: The Split, Beziehungsstatus ungeklärt. Alle 4 Staffeln in der Mediathek von Arte. England in den 1920er Jahren. Der angehende Autor Owen und der Mediziner Philip verbringen einige Tage auf dem Land. In ihrer Schulzeit waren die beiden ineinander verliebt. Nun treffen sie sich zum ersten Mal wieder.
10: Who are we resisting for?
6: Warum halten wir uns noch zurück, fragt Owen, der seine Gefühle endlich ausleben möchte.
11: The laws of man, of God.
10: Well, no man can judge us here, we're alone.
6: Aber Philip fühlt sich an die Gesetze seines Landes und der Kirche gebunden, die Liebe zwischen Männern verurteilen. Durch einen medizinischen Eingriff glaubt er, sich und seinen Freund von ihrer Homosexualität befreien zu können.
10: We are how we are.
6: Filmemacher Will Siegfried thematisiert die brutalen Methoden, mit denen Mediziner und Psychiater Anfang des 20. Jahrhunderts Schwule zwangsbehandelten. Sein Drama Lily's Not For Me ist Teil einer queeren Filmreihe, die in der ARD-Mediathek abrufbar ist.

Ja, in diesen Stunden wird es ein bisschen kühler draußen. Das heißt für viele Fenster aufreißen und durchlüften, wenn es denn möglich ist. Auch morgen wird es nicht sehr viel kühler. Die Hitze ist auch zu Beginn der nächsten Stunde unser Thema. Was steckt dahinter? Wie sind Gesundheitssystem und Kliniken überlastet? Was kann man alles dagegen machen, gegen diese Hitze im Alltag? Wir sprechen ganz ausführlich gleich in der nächsten Stunde. Vor aber der nächste Überblick aus unserer Nachrichtenredaktion.

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1: Um 1 Uhr mit Ronald Lessig. Die Hitzewelle hat vielen Orten in Deutschland neue Allzeittemperaturrekorde beschert. 8 Bundesländer haben gestern die 40-Grad-Marke geknackt. Aus der Nachrichtenredaktion Petra Mittermeier.
2: Bundesweiter Spitzenreiter mit 41,5 Grad ist laut dem Deutschen Wetterdienst Drewitz in Sachsen-Anhalt. Aber heute könnte dieser Rekord schon wieder überholt werden, denn die Meteorologen sagen für die Lausitz im Osten Deutschlands bis zu 42 Grad voraus. Die hohen Temperaturen führen zu diversen Problemen. Unter anderem kommt es auf vielen Autobahnen zu Sperrungen und Tempolimits, weil sich infolge der Hitze der Beton ausdehnt und sich deshalb die Fahrbahn wölbt.
1: US-Streitkräfte haben nach eigenen Angaben erneut Ziele im Iran angegriffen, darunter Luftabwehrstellungen und Drohnenlager. Das teilte das zuständige Regionalkommando mit. Die Angriffe erfolgten demnach als Reaktion auf einen erneuten iranischen Drohnenangriff auf ein Frachtschiff nahe der Straße von Hormus. Iranische Staatsmedien meldeten, in einem Dorf nahe der Stadt Shishik seien Geschosse in einen Kommunikationsturm eingeschlagen. Es ist der 2. US-Angriff auf den Iran seit der Unterzeichnung des Rahmenabkommens zwischen beiden Ländern Mitte Juni. Nach den verheerenden Erdbeben in Venezuela hat die Regierung die Zahl der Opfer weiter nach oben korrigiert. Wie die amtierende Präsidentin Rodriguez mitteilte, wurden bislang 1430 Tote offiziell registriert. Mehr als 3200 Menschen seien verletzt worden. In den betroffenen Gebieten Venezuelas suchen inzwischen auch etwa 1800 internationale Rettungskräfte nach Überlebenden. Bei der Fußball-WM der Männer steht es kurz vor dem Schlusspfiff bei England gegen Panama 2:0 und Kroatien-Ghana 2:1. In der Nacht fallen auch in den restlichen beiden Gruppen die Entscheidungen. Aus dem ARD-WM-Team Michael Küster.
3: In einer halben Stunde ist Anpfiff in Gruppe K. Platz 1 machen sich im direkten Duell Kolumbien und Portugal untereinander aus. Im Parallelspiel kämpfen die Demokratische Republik Kongo und Usbekistan noch um den dritten Platz. In den frühen Morgenstunden will Österreich direkt in die K.O.-Runde einziehen. Schon mit einem Unentschieden über Algerien steht das Rangnick-Team als Zweiter im 16. Finale. Gruppensieger Argentinien wird gegen das bereits ausgeschiedene Jordanien zunächst ohne Superstar Lionel Messi beginnen. In dieser Partie geht es sportlich um nichts mehr. Anpfiff ist jeweils um 4 Uhr früh.
1: Das waren die Nachrichten. Das Wetter in Deutschland. In der Nacht im Norden und Nordwesten gebietsweise Schauer und Gewitter mit Unwettergefahr durch Sturmböen, Starkregen und Hagel. Sonst gering bewölkt oder klar, 26 bis 17 Grad. Am Tage mal Sonne, mal Wolken, im Verlauf gebietsweise Schauer mit Unwettergefahr bei bis zu 42 Grad. Es ist 1:03 Uhr.
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4: Für das ganze Land besteht eine Warnung vor extremer Hitze. Sie müssen vor allem mit Starkregen, Windböen und Blitzschlägen rechnen in Teilen Schleswig-Holsteins, Hamburgs, Niedersachsens, Bremens und Nordrhein-Westfalens. Auch in Teilen Brandenburgs werden Starkregen, Hagel, auch Windböen und Blitzschläge erwartet. Dort kann es außerdem zu raschen Überflutungen von Straßen und Unterführungen kommen. Also bitte halten Sie sich nach Möglichkeit drinnen auf und achten Sie darauf, ganz viel zu trinken. So, jetzt der Blick auf die Straßen A1 Trier Richtung Köln-Koblenz bleibt zwischen dem Kreuz Wittlich und Wittlich-Mitte wegen Straßenschäden voraussichtlich bis zum 1. Juli gesperrt. Bitte der Bedarfsumleitung U90 folgen. LKW wird empfohlen, das Gebiet weiträumig zu umfahren. A2 Berlin Richtung Hannover ist in beiden Richtungen zwischen Burg Ost und Burg Zentrum wegen Reparaturarbeiten gesperrt. Im weiteren Verlauf Richtung Berlin sind folgende Abschnitte gesperrt: zwischen Irxleben und Kreuz Magdeburg sowie zwischen Thesen und Brandenburg. Weiter auf der A3 Würzburg Richtung Nürnberg, da haben wir 5 Kilometer Stau nach einer Sperrung zwischen Würzburg, Randa, Sacker und Rottendorf. A14 Magdeburg Richtung Dahlen-Warsleben ist zwischen Kreuz Magdeburg und Dahlen-Warsleben wegen Fahrbahnschäden in beiden Richtungen gesperrt. A20 Rostock Richtung Kreuz Uckermark ist zwischen Kreuz Rostock und Dummersdorf wegen einer Fahrbahnerneuerung bis morgen 4 Uhr gesperrt. A29 Wilhelmshaven Richtung Oldenburg ist zwischen Zetel und Varel-Bockhorn wegen Bauarbeiten bis morgen 5 Uhr in beiden Richtungen gesperrt. Die Umleitung führt über die U25 und U10. A30 Osnabrück Richtung Bad Oeynhausen ist zwischen Gesmold und Melle West wegen Bauarbeiten bis morgen 5 Uhr in beiden Richtungen gesperrt. Die Umleitung in Richtung Osnabrück führt über die U22 und in Richtung Bad Oeynhausen über die U43. A42 Kamp-Lindfort Richtung Dortmund ist zwischen Herne-Krange und Baukau wegen Brückenarbeiten bis morgen früh gesperrt. A43 Wuppertal Richtung Recklinghausen ist zwischen Bochum-Riemke und Kreuz Recklinghausen wegen Brückenarbeiten bis morgen früh in beiden Richtungen gesperrt. Zwei Meldungen noch, dann haben wir es geschafft. Die A111 Dreieck Oranienburg Richtung Charlottenburg zwischen Seidelstraße und am Festplatz. Wegen technischer Probleme haben wir hier eine Sperrung. Und die letzte Sperrung haben wir auf der A553 Bliesheim Richtung Brühl zwischen Brühl Ost und Brühl Nord. Gibt es eine Sperrung in beiden Richtungen bis morgen früh 6 Uhr, also das ganze Wochenende. Dort wird an Hochspannungsleitungen gearbeitet.
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4: Von NDR Info aus Hamburg, ich bin Milad Kupay. In Saarbrücken-Burbach, da sind jetzt 41,3 Grad Celsius gemessen worden an der offiziellen Messstation des Deutschen Wetterdienstes. Das ist ein Zehntel über dem alten Rekord von vor 7 Jahren. Uwe Schulz vom WDR hat darüber mit Jürgen Vogt gesprochen. Meteorologe ist er und sagt, die neuen Spitzenwerte sind nicht entscheidend.
5: Naja, es gibt so ein Gerenne nach neuen Rekorden. Dabei ist gar nicht entscheidend, ob jetzt ein alter Rekord um 0,1 Grad eingestellt worden ist, sondern entscheidend sind so die Mittelwerte. Das heißt so die schleichende Erwärmung, und die ist gerade jetzt in Mitteleuropa und damit auch bei uns in Nordrhein-Westfalen überproportional hoch. Das heißt, wir erwärmen uns stärker als andere Weltgegenden im Augenblick. Das sehen wir zum Beispiel auch an der Zahl der heißen Tage. Die hat sich im Vergleich zu 1990 jetzt verdoppelt. Das sind die Tage über 30 Grad Celsius. Und wir merken es auch an den Nächten, dass die Nächte immer wärmer werden. Dabei ist es nochmal egal, ob es Rekordwerte sind. Zufälligerweise sind es ganz viele Rekordwerte. Das heißt, wir hatten noch nie so eine warme Juninacht wie die vergangene. Und aktuelle Temperaturen, das heißt, wer heute Nacht nicht gut geschlafen hat, das wird häufiger vorkommen in den kommenden Jahren.
6: Habe ich immer wieder mal bei solchen Angaben auch dich sagen hören, das ist eine vorläufige Angabe? Was bedeutet das dann?
5: Naja, diese Angaben, gerade wenn man so neue Rekorde hat, die werden immer ganz sorgfältig dann nochmal überprüft. Wir arbeiten ja mit den Daten des Deutschen Wetterdienstes. Die gehen sehr seriös mit den Daten um. Das sind alles geeichte Wetterstationen, die vergleichbar für die Umgebung natürlich die Werte messen sollen. Und wenn da so ein Wert raushaut, wie 41,3 Grad, dann kontrollieren die Kollegen da sehr genau. Entspricht die Station, läuft da alles genau? Ist da nicht irgendeine Mauer neu gebaut worden, die den Wert hochtreibt? Wir hatten das vor 7 Jahren zum Beispiel in Lingen an der Ems. Da hat man festgestellt, das war plötzlich ein Wert, der 1,5 Grad höher lag als alle anderen an so einem rekordverdächtigen Tag. Und dann gab es ein paar Tage die Aussage, Lingen an der Ems, wärmster Ort Deutschlands mit 42,5 Grad. Das ist dann überprüft worden und dann hat man festgestellt, dass Büsche und alles Mögliche bei gewissen Wetterlagen da einfach so eine Hitzeblase erzeugen auf dem Grundstück. Und dann hat man gesagt, okay, die Station muss verlegt werden. Das kommt nicht so selten vor, aber jetzt auch nicht so häufig. Deswegen wird es einfach sehr genau überprüft.
6: Das heißt, ihr habt international Standards, wann Messwerte wirklich belastbar sind?
5: Also alleine die Regeln für Aufstellung und Geräte von so einer Wetterstation hat 15 Seiten mit 10er Schriftgröße. Das heißt, da passt eine Menge rein. Das fängt an mit natürlichem Untergrund. Bei uns ist es in der Regel kurzer Rasen. Der darf dann auch nicht höher stehen, weil sich dann warme Luft da drin also auch verfängt, sondern es muss ein Austausch da sein. Die Luft muss zirkulieren können. Es gibt ganz spezielle Anforderungen an die Wetterstation. Die Temperatursensoren, die müssen abgeschattet sein. Früher waren das diese Wetterhütten. Heute sieht das so ein bisschen gequirlt aus, ist also auch ein bisschen kleiner geworden. Aber es geht eben darum, dass die Luft gut zirkulieren kann und man eben für die Umgebung repräsentative Werte hat. Oder mit dem Wind, dass der ungehindert zirkulieren kann. Und das ist gar nicht so selten, weil das Ganze macht ja auch nur Sinn, wenn man das im Prinzip über Jahrhunderte weitermachen kann. Die älteste Wetterstation bei uns, die noch in Betrieb ist, ist Kleve seit 1904. andere Wetterstationen mussten verlegt werden oder geschlossen werden, weil nebenan einer eine Straße gebaut hat oder was auch immer und die Werte dann eben nicht mehr repräsentativ sind, weil sobald ich Asphalt in der Nähe habe oder irgendeinen Windschutz, eine Mauer oder ein neu gebautes Haus, funktioniert das Ganze nicht mehr. Deswegen ist es schon, also die stehen auf der Liste der bedrohten Arten, diese Wetterstationen.
6: Also wenn du an einem schönen Abend von deinem Nachbarn hörst, hör mal Jürgen, ich hatte aber auf meinem Thermometer 44 Grad, dann sagst du nicht, ist ja auch Quatsch, sondern einfach andere Messbedingungen.
5: Naja, also wenn jemand, in der Regel hat man ja auf der Terrasse die Thermometer hängen. Das ist für Klimavergleiche natürlich völlig ungeeignet, weil sich da auch die Hitze fängt, gerade wenn es eine Südterrasse ist. Man muss allerdings auch sagen, wenn ich abends den Grill anwerfe oder da sitze oder auch ohne Grill da sitze und einfach ein Bier trinke, das ist natürlich meine Lebensrealität. Aber das sind halt zwei verschiedene Sachen. Ich sitze da und schwitze mich ab und lasse mich langsam durchgaren auf meiner Südterrasse oder auf dem Balkon. Und das andere sind eben die Klimastationen, mit denen ich sagen kann, dass es immer wärmer wird. Und das sind eben zwei verschiedene Paar Schuhe.
4: Sagt Uwe Schulz im Gespräch mit Jürgen Vogt, Meteorologe beim Westdeutschen Rundfunk. Und im ARD-Brennpunkt hat Ellen Eni mit Uwe Janssens über die Auswirkungen der Hitze auf die Gesundheit, die Gesundheitskosten und die nötigen Konsequenzen gesprochen. Janssens ist der Geschäftsführer der Deutschen Interdisziplinären Vereinigung für Intensiv- und Notfallmedizin. Ihre erste Frage war, wie dramatisch ist die Lage denn in den Kliniken?
7: Ja, im Moment ist die Situation natürlich sehr angespannt und es wird uns noch die nächsten Tage verfolgen. Aber eins muss man ganz klar sagen, wir haben ganz klar Hitzetote seit Jahren schon, da spricht kein Mensch drüber. Im Jahr 2022 waren das 8000 Hitzetote, mehr als im deutschen Straßenverkehr versterben. Und hier wird überhaupt nicht reagiert, die Politik schaut da weg. Das heißt Investitionen, dringend notwendige Investitionen in den Hitzeschutz und zwar in Pflegeheimen, in Krankenhäusern, findet de facto nicht statt. Die Krankenhäuser können das selber gar nicht finanzieren.
8: Sie haben ja gerade schon deutlich gemacht, Hitzetote gibt es schon länger, aber darüber spricht man nicht, haben Sie gesagt. Also Sie sind offensichtlich jetzt nicht überrascht davon, wie zugespitzt die Situation im Moment ist. Was fordern Sie denn konkret von der Politik?
7: Endlich muss mal sich an einen Tisch gesetzt werden und die Länder haben die Aufgabe, die Krankenhäuser auskömmlich zu finanzieren, dass sie in die Lage versetzt werden, ausreichenden Hitzeschutz bereitzustellen. Die armen alten Menschen in Pflegeheimen sind da völlig schutzlos. Da tut der Staat fast gar nichts. Da müssen die karitativen Einrichtungen etc. selber das Mittel aufwenden und legen das dann sogar an die Bewohner um. Nein, wir müssen an den Tisch uns setzen. Wir müssen einen Kompass entwickeln, gemeinsam, wie die Krankenhäuser denn aufgestellt werden sollen, wie die Pflegeheime. Denn eins, liebe Frau Sinni, muss ich Ihnen ganz klar sagen, wir werden alle älter. Die Zunahme der alten Menschen ist gigantisch. Das heißt, das Problem wird ja in den nächsten Jahren noch mehr werden. Und eins ist klar, wir haben das alles gewusst. Wir wissen es jetzt. Und wenn wir jetzt nicht handeln, wenn wir gleichzeitig aber hingehen, wie Frau Waken, jetzt ein Gesundheitssystem einzusparen mit 18 Milliarden. Wir benötigen eigentlich, um die Krankenhäuser resilient zu machen, ca. 21 bis 30 Milliarden Euro. Und die werden von den Ländern einfach nicht bereitgestellt. Auf der anderen Seite heißt es sparen. Die Krankenhäuser können das selber nicht übernehmen.
8: Das heißt, es geht um öffentliche Investitionen in das Gesundheitssystem. Die Reform von Frau Waken bezieht sich ja jetzt auf die allgemeine Krankenversicherung. Sie fordern zusätzliche Mittel, die die Krankenhäuser und die Gesundheitseinrichtungen in Deutschland brauchen, um die Hitzeschutzpläne anzupassen.
7: Ja, aber hier geht es doch um eine Sicherstellung für die gesamte Bevölkerung. Hier geht es darum, auch sicherzustellen, dass wir gesund bleiben. Und die Mehrausgaben, die wir durch diese hitzebedingten Schäden haben, sind wirklich gigantisch. Das wird gar nicht reingerechnet. Das heißt, wir geben unheimlich viel Geld aus für Sachen, die wir eigentlich sparen können, wenn wir vernünftige Schutzmaßnahmen ergreifen würden. Und das ist das, was wir kritisieren. Lassen Sie uns auch endlich zusammen mit der Politik und den Fachgesellschaften und den Krankenhausgesellschaften einen Tisch setzen und sagen, wie können wir das stemmen? In der Tat, das Geld ist offensichtlich nicht da, aber es ist über Jahre weggespart worden. Die Länder sind ihren Verpflichtungen nicht nachgekommen. Und diese Kritik muss man einfach mal ganz klar und deutlich an dieser Stelle äußern dürfen.
4: Sagt Uwe Janssens im ARD-Brennpunkt. Er ist Geschäftsführer der Deutschen Interdisziplinären Vereinigung für Intensiv- und Notfallmedizin. Ja, die aktuellen Temperaturen von teils über 40 Grad sind für Menschen gefährlich, keine Frage. Sie sind aber auch ein Risiko für das Bahnsystem. Auch in Bayern, private Betreiber und Deutsche Bahn schließen deswegen nicht aus, dass es auch heute am Sonntag zu Problemen kommt. Johannes Reichert.
9: Die privaten Bahnanbieter Agilis, Arverio und die Bayerische Regiobahn, kurz BRB, geben an, keine besonderen Maßnahmen gegen die Hitze zu ergreifen. Sie raten Fahrgästen, ausreichend Flüssigkeit mitzunehmen, so eine Sprecherin der BRB. Verformungen der Gleise durch die Hitze und in der Folge Streckensperrungen könnten jedoch dieses Wochenende passieren. Einen besonderen Service hat die Deutsche Bahn zum Hitzewochenende angekündigt. Bahnkunden, die ihre geplante Fahrt doch nicht antreten wollen, etwa weil sie nicht in brütender Hitze auf Bahnsteigen stehen möchten, können ihre Tickets kostenfrei stornieren. Die Sonderkulanz der Bahn gilt auch für Spartickets. Der Fahrgastverband Pro Bahn begrüßt die erstmalige Hitzekulanz. Pro-Bahn-Sprecher Marco Kraguli.
10: Manche Leute buchen 6 Monate im Voraus, da ist eine Hitzewelle noch nicht absehbar. Da ist genau das ein richtiger Punkt. Weil wenn wir hier eine Hitzewarnung haben mit 40 Grad und mehr in manchen Ecken Deutschlands, dann sollten Leute, die es können, zu Hause bleiben, weil das einfach auch irgendwann gesundheitsgefährlich ist.
9: Das Problem, das deutsche Bahnnetz wurde nicht für Hitzerekorde mit über 40 Grad gebaut. In Italien ist man die Wärme gewohnt und hat entsprechend geplant. Schienen wurden weiß gestrichen, damit sie sich nicht so stark erhitzen. Sensoren direkt am Gleis messen die Temperaturen. Wenn festgelegte Grenzen überschritten werden, fahren die Züge langsamer oder werden im äußersten Fall gestrichen. So sieht es in Bayern jedoch nicht aus. Bahnsprecherin Anja Bröker kündigt auf der Homepage des Konzerns deswegen an, dass es auf dem Streckennetz zu Hitzeschäden kommen kann.
11: Ja, die anhaltende Rekordhitze setzt das Schienennetz stark unter Druck. Ähnlich wie Straßenbelag weich werden kann, leiden auch Gleise, Weichen und Signale unter der extremen Hitze. Sie sind den ganzen Tag der Sonne ausgesetzt, was Material und Technik stark belastet.
9: Bei extremer Hitze dehnt sich der Stahl der Schienen, was zu Verformungen führen kann. Betroffen war in der Vergangenheit etwa die Bahnstrecke nach Garmisch. Und aktuell ist auch hier wieder ein Teil der Strecke gesperrt. Zwischen Murnau und Oberammergau wird der Abschnitt repariert. In Sachen Klimaanlagen in den Zügen zeigt sich die Bahn aber gut gerüstet. Auf BR-Anfrage heißt es, die Klimaanlagen der neuen Fahrzeuge wie den ICE 3 Neo oder ICE L seien leistungsfähiger und funktionsfähig bis 54 Grad. Probleme bleiben bei alten ICEs. Ältere Fahrzeuge würden Stück für Stück ausgemustert. Auch im Regionalverkehr, so die Bahn, verfügten fast alle Züge über entsprechende Klimatechnik. Der Sprecher des Fahrgastverbands mahnt aber an, dass die Bahn in Zukunft nur noch neue Züge bestellen sollte, die gut gegen die Hitze gerüstet sind.
10: Das ist ein Punkt, der für zukünftige Bestellungen besser geplant werden muss, weil wir ja wissen, dass solche Hitzesommer einfach auch deutlich mehr werden und wir da natürlich auch resilientere Klimaanlagen brauchen.
9: Eine Bitte der Sprecherin der Bayerischen Regiobahn sollten sich sicherlich alle an diesem Wochenende vornehmen, trotz der hohen Temperaturen im Miteinander einen kühlen Kopf behalten.
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4: Es waren die schwersten Erdbeben seit mehr als einem Jahrhundert und das in einem Land, das eh schon durch jahrzehntelange wirtschaftliche und politische Krisen geschwächt ist. Seit den ersten beiden heftigen Beben in Venezuela am vergangenen Mittwoch wurde das Land in der vergangenen Nacht von erneuten Erdstößen erschüttert. Zehntausende Menschen gelten als vermisst, die Zahl der Toten steigt. Darüber habe ich vor der Sendung mit unserer Korrespondentin Jenny Barke gesprochen und sie gefragt, wie hoch das Ausmaß dieser Naturkatastrophe zum jetzigen Zeitpunkt ist.
12: Also die Ausmaße sind schon jetzt verheerend. Also mehrere hundert Gebäude sind ja eingestürzt und die Zahl der Toten ist inzwischen auf 1430 hochgegangen. Dabei wird es wahrscheinlich leider nicht bleiben, denn mehr als 50.000 Menschen gelten als vermisst. Einige werden hoffentlich einfach nur Hals über Kopf die Gebäude verlassen haben, ihr Handy zu Hause liegen lassen haben und keinen Kontakt zu den Angehörigen aufgenommen haben. Es liegt auch vielerorts kein Strom an, kein Internet. Aber viele dieser Vermissten werden sich wahrscheinlich noch unter den Trümmern befinden, sodass wir vermuten müssen, dass in den nächsten Stunden, man sagt ja so 72 Stunden nach Erdbeben, sinkt die Wahrscheinlichkeit rapide, dass man noch Lebende unter Trümmern findet. Dieser Zeitpunkt endet von Samstag zu Sonntag in der Nacht und dementsprechend werden danach wahrscheinlich die Zahlen steigen derjenigen, die man nur noch tot bergen kann.
4: Ja, inzwischen wurden die Katastrophenregionen nach dem Beben in Venezuela militarisiert. Warum ist das notwendig?
12: Also die Regierung begründet den Schritt damit, dass sie Ordnung und Kontrolle in die Regionen bringen möchte. Es gibt viele Menschen aus der Zivilbevölkerung, die helfen wollten. Die Küstenregion ist ja jetzt militarisiert. Weiter im Süden befindet sich die Hauptstadt Caracas. Getrennt werden diese zwei Regionen durch ein großes Bergmassiv und dort führt eine Zugangsstraße hin. Und man hat auf Luftaufnahmen auch gesehen, wie viele tausend Menschen sich da in Konvois zusammengetan haben, Hilfstransporte organisiert haben, selber dann dort nach Verschütteten suchen wollten. Und die Regierung begründet diesen Schritt jetzt damit, dass sie dort einfach die Kontrolle reinbringen möchte. Das sorgt aber auch für viel Unmut, weil man sich jetzt, wenn man helfen möchte, erst aufwendig registrieren muss. Das dauert natürlich Zeit. Und die andere Begründung, die die Regierung hat, ist, dass sie sagt, es wird viel geplündert in der Region. Klar, Menschen, die jetzt ohne Existenz dastehen, die haben Hunger, die sind verzweifelt. Da wird sicherlich der eine oder andere Supermarkt geplündert. Was man aber auf sozialen Netzwerken auch sieht, ist tatsächlich, dass nicht nur die Bevölkerung, die betroffen ist, plündert, sondern Beamte, die Polizei selbst. Also man sah da auf einem Video, wie ein Polizist eine große HiFi-Anlage von mehr als 1000 Euro wert weggeschleppt hat und andere Beamte im Trümmerhaufen sich die Währung Bolivar, die Geldscheine, dort in die Hände reichten. Das sorgt natürlich für viel Unmut und ja, es ist die Frage, ob dieser Schritt wirklich hilfreich ist oder die Regierung da nur Kontrolle für sich selbst und ihr Narrativ bekommen möchte.
4: Du hast es gesagt, für die Rettungskräfte hat ja die kritische Phase, Überlebende zu finden, ja schon begonnen und endet in dieser Nacht. Kann man dann sagen, dass es sehr unwahrscheinlich ist, dann nach dieser kritischen Phase dann noch Überlebende zu finden?
12: Leider ja. Also man muss sogar davon ausgehen, Experten sagen ja 72 Stunden ab Erdbeben gibt es eine hohe Wahrscheinlichkeit. Das Katastrophengebiet befindet sich aber in den Tropen. Es ist feucht, es ist warm und damit sinkt eigentlich die Wahrscheinlichkeit. Also wir können jetzt davon ausgehen, dass es wirklich nur zu vereinzelten Wundern kommt, wenn man da noch Lebende birgt.
4: Es sind ja erste internationale Teams schon angekommen. Die USA kündigten Hilfen in Höhe von 150 Millionen Dollar an. Wie wird denn diese Hilfe vor Ort aufgenommen?
12: Die Menschen sind darüber wirklich sehr erleichtert. Die ersten Hilfsteams kamen ja gestern schon an. Es wurde davor viel moniert, dass die Regierung zu wenig tut. Desi Rodriguez, die Interimspräsidentin, hat zwar gesagt, dass alle Teams im Einsatz sind, aber vielerorts wurde eben niemand gesehen, der geholfen hat von Regierungsseiten. Und die Menschen haben wirklich mit bloßen Händen oder mit Hammern, mit den wenigen Werkzeugen, die sie haben, versuchen, große Betonplatten zu öffnen, um darunter zu kommen, zu graben. Das ist natürlich nur bedingt möglich, da überhaupt diese schweren Teile wegzutragen. Und deswegen braucht es Räumfahrzeuge, deswegen braucht es auch Expertise, es braucht Spürhunde. Und all das ist im Laufe des Freitags angekommen und es kommen weitere Hilfsteams. Dazu muss man sagen, dass zum Beispiel auch aus Mexiko und Chile viele hundert Kräfte angereist sind, beides selbst Erdbebenländer, die viel Expertise mit reinbringen und sehr viel geholfen haben bei der Koordinierung der Suchtrupps.
4: Und was ist jetzt konkret für die Zivilbevölkerung an Hilfen angelaufen?
12: Die Zivilbevölkerung braucht vor allem am dringendsten Lebensmittel, Wasser und Unterkünfte. Also es sind über 70.000 Menschen nach ersten Schätzungen wahrscheinlich langfristig obdachlos. Das sind diejenigen, deren Gebäude eingestürzt sind, aber auch diejenigen, die sich jetzt einfach nicht trauen, wieder in ihre Gebäude zurückzukehren, weil viele Schäden und Risse aufweisen und die Regierung auch weiterhin davor warnt. Man muss auch sagen, es gibt jetzt schon über 350 Nachbeben. Am Freitagabend gab es nochmal ein richtiges Erdbeben in der Stärke von 4,9. Also all diese Menschen haben ihre Wohnungen verloren und die brauchen jetzt dringend Versorgung. Also sie brauchen ein Dach über den Kopf, sie brauchen medizinische Hilfe, nicht zuletzt auch psychosoziale Hilfe. Und all das wird jetzt gewährleistet durch die vielen Teams, die angekommen sind. Zum Beispiel aus Deutschland kamen ja auch Zelte an, Wasserfilter, Stromgeneratoren, um einen Grundstock an Infrastruktur wieder aufrechtzuerstellen.
4: Sagt Korrespondentin Jenny Barke aus Mexiko.
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4: Heute wird der US-Komiker und Regisseur Mel Brooks 100 Jahre alt. Ralf Gödde mit einem Porträt.
13: Was wird denn das, wenn's fertig ist, hä?
14: Das ist Spocks Würgegriff.
15: Seine Karriere, hat er einmal selbst gesagt, verlaufe ziemlich genau unter der Gürtellinie.
13: Das ist viel zu hoch, du musst den weiter unten ansetzen.
14: Ach, du meinst hier?
13: Genau!
15: Eine Szene aus der Star-Wars-Parodie Spaceballs, die zeigt, Mel Brooks liebt es eher frech und frivol, derbe und brachial.
16: Manchmal bin ich gleichzeitig peinlich berührt und begeistert. Zum Beispiel in der Wilde Wilde Westen, die Szene mit den Bohnen, wenn das Furzen losgeht, bin ich beschämt. Aber ich liebe es.
15: Als Melvin Kaminski wird der Sohn jüdischer Einwanderer im New Yorker Stadtteil Brooklyn geboren. Sein Vater stirbt, als der kleine Junge 2 Jahre alt ist. Die Mutter muss ihn und seine 3 Brüder alleine durchbringen.
17: How did I make myself visible?
16: Wir waren viele, die da aus den Slums herauskommen wollten. Die anderen Jungen waren größer, stärker und bessere Ballspieler. Ich schärfte meinen Verstand und nutzte meine Möglichkeiten, komisch zu sein. Sie konnten mich zwar verprügeln, aber ich konnte sie mit meinem Witz zu hysterisch lachenden Bündeln reduzieren. Das war meine große Waffe.
15: Das erste Geld verdient er als Schlagzeuger und Pianist und steht mit 14 Jahren schon als Stand-up-Comedian auf der Bühne. Nach dem Zweiten Weltkrieg, in dem Mel Brooks als US-Soldat gegen die deutsche Wehrmacht kämpfte, wird er Gagschreiber für Radio- und Fernsehsendungen.
18: For Hitler and Germany.
15: 1967 folgt dann sein erster Kinofilm, die Nazi-Parodie Frühling für Hitler, im Original The Producers mit Peter Sellers und Gene Wilder. Brooks widmet sich zwar auch ernsten Stoffen, produziert etwa David Lynchs Drama Der Elefantenmensch, das auf einer wahren Geschichte beruht. Am liebsten jedoch zieht das Comedy-Urgestein Filmgenres durch den Kakao. Dabei kommen Brooks Klamauk-Komödien mitunter auch gesellschaftskritisch und subversiv daher. So schießt er in der Star-Wars-Parodie Spaceballs auch gegen die zunehmende Ökonomisierung im Kulturbetrieb.
19: Es gibt eine neue Erfindung auf dem Videomarkt.
20: Tatsächlich?
19: Ja, Instant-Kassetten. Die können Sie schon im Laden kaufen, bevor der Film abgedreht ist.
15: 2001 bringt der Vater von 4 Kindern seinen allerersten Film an den Broadway. Das Musical The Producers gewinnt 12 Tony Awards. Und auch im hohen Alter kann es der Vollblut-Komiker nicht lassen. Für nächstes Jahr hat Mel Brooks eine Fortsetzung des kultigen Spaceballs angekündigt. Geboren wurde der amerikanische Schauspieler, Autor und Regisseur am 28. Juni 1926. Das war heute vor 100 Jahren.
4: Der Stichtag von Ralf Götte.
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21: Die Gruppenphase dieser WM geht zu Ende und in der Gruppe L, da hat sich England den ersten Platz gesichert, dank eines 2:0 Erfolges gegen das punktlose Team aus Panama. Hat unser Reporter André Siems denn einen der Top-Favoriten auf den WM-Titel gesehen?
22: Nee, ich glaube nicht, dass das jetzt bislang hier einer der Turnierfavoriten ist. Ich sehe aber auch nur die Franzosen bislang ganz vorne. Am Ende hat sich einfach die individuelle Klasse durchgesetzt. Bellingham, Kane haben allein einen höheren Marktwert als der ganze Kader von Panama. Panama hat lange Zeit den Engländern auch richtig schwer gemacht. Immer wieder diese gefährlichen Nadelstichen, sind schön durchs Zentrum durchgekommen. Mal haben mit Martinez einen gehabt, der sehr variabel gespielt hat. Aber dann baller ich dir noch ein paar Zahlen um die Ohren. 16:10 Torschüsse, 62% Ballbesitz, 61% gewonnene Zweikämpfe, 7:3 Ecken für die Engländer. Und das zeigt halt dann schon, Statistiken lügen nicht, die Engländer waren besser.
21: Ja, und ebenfalls mit dabei im 16-Finale neben England sind auch der Gruppenzweite Kroatien und der Dritte Ghana. Die Kroaten, die konnten dieses Duell gegen die Afrikaner mit 2:1 gewinnen. Und das DFB-Team, das trifft am Montagabend ja im 16-Finale auf Paraguay. Das ist mittlerweile definitiv. Ja, und Paraguay, bei Sportdirektor Rudi Völler klingelt da natürlich was. Der damalige DFB-Coach, der erinnert sich an ein Duell gegen die Südamerikaner, das schon 24 Jahre her ist.
23: Wir sind ja Meister geworden damals 2002 in Japan und Korea bei der WM und dann hatten wir das Spiel gegen Paraguay. Damals war es ja dann das erste K.O.-Spiel, da war es dann das Achtelfinale. Auch ähnlich kompliziert gegen eine Mannschaft auch damals, die sicherlich sehr körperlich war, sehr defensiv sehr gut gestanden hat. Und dann haben wir es halt auch am Ende des Spiels ja noch geregelt und haben dann 1:0 gewonnen. Ja, könnte ich diesmal auch sehr gut mitleben, auf jeden Fall. Ja.
21: Damals ist das DFB-Team ja überraschenderweise bis ins Finale gekommen. Der Bochumer Profiboxer Agit Kabaye ist vom Boxverband WBC zum Schwergewichtsweltmeister ernannt worden und darf damit als erster Deutscher seit Boxlegende Max Schmeling im Jahr 1932 diesen Titel führen. Wie der Verband mitteilte, sprach er Kabaye den Titel zu und das Kuriose dabei ist, er holte diesen Titel nicht im Ring, sondern er profitiert davon, dass der bisherige Champion, der Ukrainer Oleksandr Usyk, angekündigt hat, alle seine Titel im Schwergewicht abzugeben. Nun ist also der 33-jährige Deutsche der Titelverteidiger. In der Formel 1, da ist der Titelverteidiger Lando Norris, der britische McLaren-Pilot, der ist aber weit davon entfernt, diesen Titel zu verteidigen. Zu stark sind nämlich bisher die beiden Mercedes-Fahrer. So aktuell auch beim Großen Preis von Österreich in Spielberg. Da sicherte sich der Mercedes-Pilot George Russell die Pole-Position vor den beiden Ferrari-Piloten Leclerc und Hamilton. Das Rennen, das beginnt dann um 15 Uhr.
4: Das war der Sport hier in der ARD-Infonacht mit Lars Bente.
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1: Um 1.30 Uhr mit Ronald Lessig. Eine anhaltende Hitzewelle hat Deutschland fest im Griff. Laut deutschem Wetterdienst wurde in Drewitz in Sachsen-Anhalt gestern mit 41,5 Grad die höchste Temperatur gemessen. Ein neuer Hitzerekord. Aus der Nachrichtenredaktion Ulf Hilbert.
2: Auch in anderen Teilen Deutschlands wurden ähnlich hohe Werte registriert, etwa im Saarland oder in Rheinland-Pfalz. In Norddeutschland waren Sukow in Mecklenburg-Vorpommern und Wolfsburg in Niedersachsen die Spitzenreiter mit gut 40 Grad. Besonders betroffen von der Hitze sind ältere Menschen, Kranke und Säuglinge. Rettungsdienste meldeten vielerorts zahlreiche Hitzeeinsätze. Die Deutsche Bahn forderte ihre Kunden auf, Zugfahrten nicht anzutreten, wenn sie nicht unbedingt nötig sind. Morgen soll es in einigen Teilen Deutschlands nochmal so heiß werden wie heute. Anfang der Woche gehen die Temperaturen dann zurück.
1: Nach den verheerenden Erdbeben in Venezuela hat die Regierung die Zahl der Opfer weiter nach oben korrigiert. Wie die amtierende Präsidentin Rodriguez mitteilte, wurden bislang 1.430 Tote offiziell registriert. Mehr als 3.200 Menschen seien verletzt worden. In den betroffenen Gebieten Venezuelas suchen inzwischen auch etwa 1.600 internationale Rettungskräfte nach Überlebenden. Der serbische Präsident Vučić hat seinen Rücktritt angekündigt. In einigen Wochen soll es vorgezogene Präsidenten- und Parlamentswahlen geben. Aus Belgrad, Oliver Schosch.
3: Es ist so, dass Vučić im Frühjahr kommenden Jahres nicht mehr Präsident sein darf, weil seine zweite Amtszeit dann ausläuft. Alexander Vučić hat in den letzten Wochen angekündigt, dass er Premierminister, also Regierungschef, werden möchte. Die gesamte Politik Serbiens ist auf Vučić zugeschnitten und wird von ihm dominiert. Unter der Führung von Alexander Vučić gab es bereits 5-mal vorgezogene Neuwahlen. Kritiker sagen, sie würden meistens taktisch angesetzt, wenn Vučić in der Kritik ist und durch Wahlen zu einem Befreiungsschlag ausholen möchte.
1: Die Grünen wollen gleiche Bildungschancen für alle Kinder und Jugendliche in Deutschland. Dazu hat die Partei auf ihrem Ostkongress in Sassnitz auf Rügen eine Erklärung verabschiedet. Darin fordern die Grünen unter anderem, dass Kitas und Grundschulen besser erreichbar sind und Familien eine verlässliche Betreuung vor Ort finden. Grünen-Chefin Brandner sagte, Bildung dürfe nicht vom Wohnort abhängen. Ihre Partei sieht insbesondere auf dem Land Probleme. Dort prägten lange Wege, Lehrkräftemangel und marode Gebäude den Alltag. Die Grünen fordern dagegen mehr Investitionen und eine bessere Betreuung in den Kitas und Schulen. Das Wetter in Deutschland. In der Nacht im Norden und Nordwesten gebietsweise Schauer oder Gewitter mit Unwettergefahr durch Sturmböen, Starkregen und Hagel. Sonst gering bewölkt oder klar, 26 bis 17 Grad. Am Tage mal Sonne, mal Wolken, im Verlauf gebietsweise Schauer oder Gewitter mit Unwettergefahr bei maximal 25 Grad in Nordfriesland und bis 42 Grad in der Lausitz. Am Montag heiter bis wolkig, regional Schauer und Gewitter sowie Unwettergefahr, 22 bis 31 Grad. Das waren die Nachrichten.
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4: Und da gibt's keine größeren Staus auf den Straßen, außer auf der A5. Suche ich gerade. Nee, wurde zwischenzeitlich aufgehoben. Also auch hier freie Straßen. Kommen Sie gut und sicher an Ihr Ziel. Gute Fahrt.
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4: Mit Milat Kupay. Beim letzten linken Parteitag wurde Luigi Pantisano als Co-Vorsitzender an die Seite von Ines Schwertner gewählt. Denkbar knapp, und das dürfte zwei Gründe haben. Zum einen kennen Pantisano bisher nur wenige. Zum anderen hatte er der CDU in einem Interview faschistische Politik vorgeworfen. Das sorgte für laute Kritik.
21: Nicht nur aus der CDU, sondern auch innerhalb der Linken selbst. Hauptstadtkorrespondentin Bianca Schwarz hat im ARD-Interview mit Linken-Chef Luigi Pantisano

0: Partei ist, aufgrund seines Vorwurfs, sie wäre eine faschistische Partei oder würde eine faschistische Politik führen.
1: Nein, die Zweifel habe ich nicht. Und ich habe ja dann auch richtigerweise geäußert, dass der Satz sehr überspitzt war, der eine Sorge zum Ausdruck bringen wollte, dass immer öfter und immer mehr CDU-PolitikerInnen Politik der AfD übernehmen und mir das große Sorgen bereitet. Und ich habe mich ja dann auch im Nachhinein für den falschen Satz, den ich geäußert habe in diesem Interview, entschuldigt. Das meine ich auch so, wie ich es gesagt habe und ehrlich. Und finde, dass man das aber auch als Thema jetzt abschließen kann und vielleicht auch man sich eher befasst mit dem Kern meiner Aussage und mit meiner grundlegenden Kritik, weil mir die Bilder, die letzte Woche zu sehen waren im Europäischen Parlament, wo Rechtsextreme aufspringen und jubeln, dass Menschen abgeschoben werden können und es auch nur möglich war, diese Gesetzgebung, weil Konservative, auch Mitglieder der CDU, CSU daneben saßen und geklatscht haben, während die Rechtsextremen da skandiert haben. Solche Bilder machen mir Sorgen und das möchte ich in Deutschland nicht haben.
2: Zu diesem Kern Ihrer Kritik kommen wir gleich noch mal kurz zurück. Aber es geht um ein Zeitungsinterview, das am Samstag erschienen ist, tatsächlich nur wenige Stunden vor der Wahl der neuen Parteispitze beim Parteitag in Potsdam. Und da haben Sie wörtlich gesagt, es gibt gerade keinen Unterschied zwischen der Union, die faschistische Politik macht, der AfD und den Faschisten selbst. In Ihrer Entschuldigung haben Sie gesagt, die Unterscheidung zwischen politischen Gegnern innerhalb des demokratischen Spektrums und denen, die die Demokratie abschaffen wollen, dürfen wir nicht verwischen. Habe ich gerade wörtlich zitiert aus Ihrer Entschuldigung. So, man könnte Ihnen jetzt anrechnen, dass Sie sich entschuldigt haben, weil Entschuldigungen in der Politik sind ja überaus selten geworden in den letzten Jahren. Aber die Union hat diese Entschuldigung nicht angenommen, weil sie in dieser Entschuldigung auch nochmal, was Sie auch gerade nochmal gesagt haben, ihre grundsätzliche Kritik am Rechtskurs der Union erneuert haben. Und auf so einen Zusatz an der Stelle einfach mal zu verzichten, hätte das nicht auch Größe bewiesen?
1: Also ich habe zwei Kinder, die sind 8 und 12 Jahre alt. Ich unterhalte mich sehr viel mit ihnen darüber, wenn sie Fehler machen. Und ich erkläre ihnen, dass Fehler zum Leben dazugehören und dass es wichtig ist, wenn man Fehler macht, sich auch zu entschuldigen. Diesen Anspruch, den ich an meine Kinder hege, habe ich an mich selbst. Ich will da als Vorbild vorgehen und ich bringe meinen Kindern aber auch bei, dass wenn sich jemand entschuldigt, man auch Entschuldigungen annimmt. Ich finde es schade, dass die CDU diese Entschuldigung, die sehr deutlich ist und auch ehrlich ist, nicht annimmt und dieses Rad weiterdreht. Meine Befürchtung ist, dass sie damit versuchen abzulenken davon vom Kern der Kritik, weil sie sich eben nicht der Frage stellen wollen, dass zum Beispiel ihr Fraktionsvorsitzender Jens Spahn sich 5-mal mit dem rechtsextremen Peter Thiel getroffen hat und in Workshops teilgenommen hat, wo die Frage diskutiert wurde, die Gesellschaft nach Ende des Dritten Weltkriegs. Also da ging es sicher nicht um Demokratie. Und was treibt dort der Fraktionsvorsitzende der CDU? Was ist das Ansinnen? Und diese Kernfrage, mit der muss sich die CDU beschäftigen. Und deswegen trete ich auch von dieser Kritik, die ich daran habe, nicht zurück. Der Satz war falsch. Die Gleichsetzung von CDU und AfD ist falsch. Dafür habe ich mich entschuldigt. Damit ist das Thema erledigt. Aber die Kernkritik, da kann die CDU nicht davon versuchen abzulenken. Das werden wir auch nicht durchgehen lassen.
2: Die Union hat diese Entschuldigung nicht nur nicht angenommen. Union und SPD haben dann im Bundestag eine Aktuelle Stunde beantragt zum Parteitag der Linken. Das ist ein Instrument, was Parlamentarier nutzen können, um über aktuelle Themen kurzfristig zu sprechen. Und bei dieser Aktuellen Stunde hat CDU-Generalsekretär Carsten Linnemann unter anderem das hier gesagt.
3: Wir sind die Partei Konrad Adenauers. Auch Konrad Adenauer, der erste Bundeskanzler der Bundesrepublik Deutschland, wurde mehrfach von der Gestapo verhaftet. Und liebe Kolleginnen und Kollegen, wir sind auch die Partei von Walter Lübcke. Er wurde vor 7 Jahren kaltblütig von einem Rechtsextremisten erschossen. Uns als Union vor diesem skizzierten Hintergrund vorzuwerfen, es gebe keinen Unterschied zwischen uns und Faschisten, wie es der Vorsitzende der Linkspartei getan hat, ist infam, geschichtsvergessen und niederträchtig.
2: Herr Pantisano, nicht nur die CDU-CSU wirft Ihnen vor, dass Sie den Faschismusbegriff verwischen, wenn Sie ihn gegenüber einer demokratischen Partei benutzen. Das haben auch viele innerhalb Ihrer Partei kritisiert. Was ist denn da in den letzten Tagen an Kritik über Sie eingebrochen?
1: Die Kritik, so wie sie gesellschaftlich ja auch geäußert wird, dass ein Vergleich zwischen CDU und AfD in der Weise, wie ich in diesem Satz formuliert habe, falsch ist. Und das erkenne ich ja auch an. Deswegen habe ich da auch gar keinen Widerspruch. Da

0: noch in dieser Aussage, die der Herr Linnemann gemacht hat, ist insofern kein Widerspruch meinerseits, weil ich, wie gesagt, diese Gleichsetzung nicht tätigen wollte und es auch nicht mein Ansinnen war, diesen Vergleich auch so darzustellen. Ich habe diesen Satz gesagt, für den habe ich mich entschuldigt. Aber im Kern, wie gesagt, der Kritik, die ich zum Ausdruck gebracht habe, und da habe ich in den letzten Tagen sehr, sehr viel Zuspruch dafür bekommen, dass...
1: Gefragt hatte ich Sie aber gerade danach, welche Kritik aus Ihrer eigenen Partei gekommen ist.
0: Dass diese Aussage falsch ist. Ähnlich wie sie der Herr Linnemann geäußert hat oder andere jetzt im Bundestag auch geäußert haben, dass diese Gleichsetzung sich nicht gehört. Und da gebe ich Ihnen recht. Deswegen kann ich da auch gar nicht widersprechen. Ich akzeptiere das und nehme das sehr wohl an, dass Kritik an meiner Aussage stattfindet. Aber ich würde mir wünschen, dass die CDU sich wirklich mit dieser grundlegenden Frage auseinandersetzt, in welche Richtung wollen sie sich als Partei entwickeln.
1: Ich habe gesagt, wir gucken auch nochmal auf diese Kernkritik, die Sie haben. Es geht ja darum, setzt die CDU/CSU in Deutschland Forderungen der AfD um? Das passiert immer mal wieder. Ein Beispiel wäre der Familiennachzug subsidiär Schutzberechtigter, den abzuschaffen. Das ist eine Forderung, die hat die AfD schon lange. Und CSU-Innenminister Dobrindt hat dann den Familiennachzug ausgesetzt, kurz nachdem er ins Amt gekommen ist. Und das hat er getan, obwohl es da deutliche Kritik gegeben hat, insbesondere aus der Migrationsforschung, die gesagt hat, das betrifft eine so kleine Gruppe und ist eine der letzten legalen Fluchtmöglichkeiten nach Deutschland, dass man das unter Symbolpolitik verbuchen kann. Also diese Punkte gibt es und das empfinden viele auch als eine legitime und belegbare Kritik. Was mich jetzt ein bisschen gewundert hat, als ich mir diese Aktuelle Stunde im Bundestag angeschaut habe, warum haben Sie denn nicht die Chance genutzt, da auch nochmal selbst zu sprechen? Ines Schwertner hat das gemacht, Sie nicht.
0: Ich fand's gut, dass Ines Schwertner gesprochen hat, weil wir auch aussenden wollten nach außen, dass wir als Partei zusammenstehen und dass ich sehr viel Solidarität habe. Der Angriff, der da von der CDU jetzt gefahren worden ist in der Aktuellen Stunde, war der Versuch, mich zu schwächen und auf mich einzuhauen. Ich würde sagen, in Teilen sogar, was ich dann in Kommentaren gelesen habe in den letzten Tagen, der Versuch, mich auch menschlich zu brechen, anhand der Kritik, die da über mich hereingebrochen ist. Und ich bin wirklich froh und stolz, in dieser Fraktion zu sein und in dieser Partei zu sein, die in so einer Situation Geschlossenheit gezeigt hat, sich um mich geschlossen hat, um meine Co-Vorsitzende eine großartige Rede gehalten hat, um eben diese Kritik, die von der CDU auch kam, zurückzuweisen.
1: Jetzt sind wir so ungefähr 2,5 Monate vor den Landtagswahlen in Sachsen-Anhalt, Mecklenburg-Vorpommern und Berlin. Und gerade von den Ostverbänden innerhalb ihrer Partei kam da ja auch nochmal deutliche Kritik, weil je nach Ausgang der Wahlen könnte es passieren, dass alle anderen Parteien in Sachsen-Anhalt insbesondere zusammenarbeiten müssten, um die AfD in Regierungsverantwortung zu verhindern, also eben auch die Linke und die CDU. Die hat allerdings einen Unvereinbarkeitsbeschluss zur Linken und Bundeskanzler Merz hat eine Zusammenarbeit mit ihrer Partei in dieser Woche jetzt nochmal erneut ausgeschlossen. Also was können Sie denn tun in den nächsten Wochen, um da jetzt gegebenenfalls zugefallene Türen vielleicht noch mal so ein Stückchen aufzubekommen?
0: Was wir jetzt tun müssen als Linke ist, ganz aktiv vor Ort Wahlkampf machen. Die Genossinnen und Genossen in Sachsen-Anhalt, in Mecklenburg-Vorpommern, in Berlin, wo ja auch eine Wahl stattfindet, zu unterstützen, damit wir als Linke ein ganz starkes Ergebnis bekommen.
1: Sie stehen in beiden Bundesländern in den Umfragen aktuell zweistellig. Sie werden sicher einziehen. Aber inwiefern hilft Ihnen das, was Sie gerade gesagt haben, bei der Union?
0: Na, umso stärker wir sind im Ergebnis, umso weniger stellt sich die Frage nachher, wie stark die AfD ist.
1: Sie hören das ARD-Interview der Woche mit dem neuen Parteichef der Linken, Luigi Pantisano. Und jetzt nehmen wir uns noch die Zeit, Sie mal ein bisschen besser kennenzulernen, weil Sie sind für viele noch relativ neu innerhalb Ihrer Partei, auch außerhalb Ihrer Partei. Ich glaube, da sowieso. Ne? Also gehen wir mal zum Anfang. Sie sind in Baden-Württemberg aufgewachsen und geboren. Ihre Eltern sind aus Italien als Gastarbeiter nach Deutschland gekommen. Und Gastarbeiterkind zu sein in den 70ern und 80ern, das war nicht leicht, sagen Sie. Wieso denn nicht?
0: Ich bin groß geworden in einer kleinen Wohnung mit meinen drei Brüdern. Ich habe mir mit ihnen zusammen ein Zimmer geteilt. Das war 16 Quadratmeter groß und mein Raum, mein Platz, den ich hatte, war das Hochbett. Und somit habe ich sehr viel Zeit meines Lebens auf der Straße verbracht und war draußen. Das hatte zum Beispiel auch damit zu tun, dass meine Eltern nicht zu Hause waren, wenn ich von der Schule nach Hause gekommen bin. Ich war da alleine.
1: Was arbeiten Ihre Eltern?
0: Meine Eltern haben ihr Leben lang in Fabriken gearbeitet, die ersten 20 Jahre in einer Schulbuchdruckerei. Und ich fand es immer ganz besonders, weil wenn wir mit den Schulbüchern nach Hause gekommen sind, dann haben sie immer gesagt, so, ah, das Buch habe ich gedruckt oder dort habe ich irgendwie mit dran gearbeitet. Gleichzeitig aber auch ein Stück weit traurig, weil sie diese Bücher selber nie gelesen haben. Meine Mutter musste schon ab der 3. Klasse aus der Schule raus und hat zu Hause gearbeitet, mitgeholfen. Und mein Vater hat bis zur 5. Klasse sich das leisten können, in die Schule zu gehen. Und ab der 6. musste auf Baustellen dann Steine schleppen. Das war in Italien. Und somit haben sie dann den Weg gesucht nach Deutschland, um eben für sich und ihre Kinder ein besseres Leben aufzubauen. Und aus diesen Ungerechtigkeiten, die ich erlebt habe, bin ich aktiv geworden.
1: Sie haben am Wochenende beim Parteitag auch gesagt, dass Sie erfahren haben, verächtlich gemacht zu werden und wie es ist, wenn die Politik auf einen herabschaut. Worauf spielen Sie denn da an? Da ging es auch um Ihre Jugend und Kindheit, oder?
0: Ja, ich war auf der Hauptschule. Ich habe einen Hauptschulabschluss. Und ich kann mich noch wirklich gut daran erinnern, wie es allein auf diesem Schulzentrum, in dem ich groß geworden bin, auf der Schule, wo es daneben eine Realschule und ein Gymnasium gab, wie auf uns herabgeschaut wurde, wie wir als Hauptschüler markiert wurden als nicht ganz so brauchbare Kinder. Ich kann mich erinnern, in der 8. Klasse, wie viele andere Schülerpraktikum zu machen. Und ich hatte schon als Kind die Idee, ich will Architekt werden. Und ich habe dann ein Praktikum gemacht in einem Architekturbüro, obwohl ich in der 8. Klasse Hauptschule war. Und mein Klassenlehrer hat mich da niedergemacht und hat gesagt, ja, aber das macht doch keinen Sinn. Ich soll doch lieber irgendwie was machen, was realistisch ist für mich, was für mich vorhergesehen ist. Kfz-Mechaniker hieß es damals noch. Sowas wäre doch was Passendes. Das ging so weit, dass er mich dann noch nicht mal besucht hat im Praktikum. Die Lehrer gehen dann rum und besuchen die Klassenkameraden. Das hat er nicht gemacht, das hat er nicht übers Herz gebracht, weil er sich dachte, das ist sinnlos, was ich da mache.
1: Sie haben den Hauptschulabschluss gemacht, Sie haben dann aber das Abitur nachgeholt, dann haben Sie Architektur studiert und weil das noch nicht gereicht hat, haben Sie dann nochmal Stadtplanung studiert. Also wirklich dann nochmal eine steile Bildungskarriere hingelegt und weiß nicht, mussten Sie sich auch beweisen, dass Sie klug sind? Ich formuliere es mal folgendermaßen, weil die Schule kann da Schaden anrichten im Selbstbewusstsein.
0: Ich würde sagen, das ist sogar bis heute noch so. Ich habe den Eindruck, dass ich immer wieder beweisen muss, dass ich da, wo ich bin, richtig bin. Die Diskussion der letzten Tage zeigt mir das. Und ich würde sagen, dass das ganz viele Menschen betrifft, die eine Migrationsgeschichte haben in diesem Land, wo man denn immer wieder den Eindruck hat, man muss beweisen, dass wir genauso klug sind wie andere und dass wir hier dazugehören und auch richtig sind, am richtigen Platz.
1: Ich komme noch mal kurz auf Ihre Zeit als Stadtplaner. Ich erinnere mich dran, das ist jetzt schon ein bisschen länger her, da haben Sie mir mal erzählt, dass Sie der Meinung sind, dass bei Konflikten im öffentlichen Raum meistens der Raum schuld ist an dem Konflikt und nicht die Menschen. Ich habe Sie um ein Beispiel gebeten und da haben Sie mir eine Geschichte erzählt von Waiblingen, wo es einen Konflikt gab zwischen Schülern von einem Gymnasium und Schülern von einer Hauptschule, den Sie versucht haben, durch Änderung im Raum zu befrieden.
0: Konflikt war, dass es in der Stadt Diskussion und in der Presse immer wieder kam, naja, in diesem Stadtteil, wo eben Hochhäuser sind und viele auch migrantische Jugendliche leben, immer wieder Konflikte gibt und die Polizei muss da kommen. Und die Debatte war, na, es liegt an den Jugendlichen, die irgendwie aus Arbeiterhaushalten kommen, bildungsfern, sind auf der Hauptschule, migrantisch, die können sich nicht benehmen. Es hat irgendwas zu tun mit ihrer Herkunft, dass das da immer Konflikte und Ärger gibt. Und man hat sich aber nicht wirklich befasst mit dem Ort. Man ist nicht hingegangen, hat mit den Jugendlichen gesprochen. Und ich habe dann als Studienprojekt mir das vorgenommen und gesagt, okay, ich gehe ins Gespräch. Und da hilft mir sehr meine Geschichte, weil ich den Zugang habe zu Hauptschülerinnen und Hauptschülern, weil ich selber einer bin. Und eben aber auch zu Gymnasiasten und zu einer Stadtgesellschaft, die akademisch auch stark geprägt ist. Und habe die Situation beobachtet, habe mit den jeweiligen Gruppen gesprochen. Und habe nachweisen können, dass der Konflikt eigentlich ganz einfach ist. Es gibt dort in diesem Stadtteil einen Spielplatz, einen größeren, auf dem es einen Fußballplatz gibt. Diesen Fußballplatz nutzen die Jugendlichen, die dort leben, sehr gerne, um Fußball zu spielen. Das sind eben diese migrantischen Jugendlichen. Und es gab immer wieder Fälle, dass Jugendliche auf dem Gymnasium, die meistens nicht aus diesem Stadtteil kamen, sondern eben aus den Stadtteilen drumherum, die dann eben mit Bussen hingefahren sind in diesen Stadtteil, wenn sie Schule hatten, am Nachmittag nach der Schule dort Basketball gespielt haben. Und wenn diese Jugendlichen, die dort leben und nur diesen einen Platz haben zum Fußballspielen, da ankamen und die Kids dort Basketball gespielt haben, Konflikte gab. Warum? Weil die zwei Basketballkörbe auf diesem Fußballplatz standen und man konnte dort entweder nur Fußball oder Basketball gleichzeitig spielen. Beides gleichzeitig ging nicht. Die Lösung war, dass man eben einen extra Platz geschaffen hat, wo es eben einen Basketballkorb gab. Ab dem Moment war der Konflikt gelöst und es gab keinen Streit mehr. Das war nicht der Streit zwischen den migrantischen Jugendlichen von der Hauptschule gegen die Gymnasiasten, sondern es war ein Kampf um Raum. Und da clashte es immer wieder.
1: Sie sind jetzt auch angetreten, um die Arbeiterinnen und Arbeiter für die Linke zurückzuerobern, sag ich mal, ne? Weil die wählen mehrheitlich in den letzten Jahren AfD. Das ist ein Trend, der sich immer mehr verstärkt. Und sie haben eben diese Familiengeschichte mit Eltern, die als Gastarbeiter nach Deutschland gekommen sind. Wie wollen Sie es denn schaffen, Arbeiterinnen und Arbeiter A zu erreichen und B davon zu überzeugen, dass die Linke für sie da ist und nicht die AfD, die halt lauter ist, selbst wenn ich jetzt auf die letzten Tage gucke, wo es um sie doch schon relativ laut war?
0: Also der eine Weg ist, dass wir auf die Arbeiterinnen und Arbeiter zugehen müssen. Und das haben wir aber auch schon in den letzten 2 Jahren gemacht. Wir haben viel Haustürwahlkampf gemacht. Wir sind mit unseren Mitgliedern in der Breite bundesweit, haben geklopft und haben die Menschen gefragt, was ihnen wichtig ist. Und jetzt sagen uns die Menschen an den Haustüren, wir haben ein immenses Problem, weil wir Sorge haben, unseren Arbeitsplatz zu verlieren, weil da so viel diskutiert wird darum. Und wir müssen eben jetzt auch von den Haustüren das weiterentwickeln in Richtung Betriebe und Werkstore und in die Betriebe reinzukommen, weil da immense Angriffe auf die Arbeiterinnen und Arbeiter stattfinden. Werksschließungen, Personalabbau. Und die Bundesregierung macht da bei dem Ganzen ja mit. Herr Merz stellt sich hin und sagt, naja, 8 Stunden Arbeit ist zu wenig, ihr müsst jetzt 13 Stunden arbeiten. Und übrigens habe ich den Eindruck, ihr tut nur so, als ob ihr krank seid, wenn ihr nicht zur Arbeit geht. Und ihr lebt auch alle viel zu lang, deswegen müsst ihr bis 70 jetzt arbeiten, bevor ihr in Rente gehen könnt. Und das entsteht ganz viel Wut bei den Menschen. Und da müssen wir als Linke ein Kanal sein, diese Wut aufzugreifen, einzubringen und eben aber mit den richtigen Themen dann auch die vertreten und da verteidigen.
1: Da stecken aus meiner Sicht 2 Themen drin. Ne? Das eine ist, was Sie gerade gesagt haben, also wenn die Bundesregierung an den 8-Stunden-Tag rangehen möchte, dann kann man sagen, das ist ein Angriff auf Arbeiterrechte. Das andere ist aber, dass Deutschland ja tatsächlich auch ein wirtschaftliches Problem hat. Hat die Linke ein gutes Konzept gegen Deindustrialisierung?
0: Ich nenne Ihnen ein Beispiel. In der Automobilindustrie, ich komme ja aus Stuttgart, das ist ein ganz großes Thema. Viele Menschen, die in der Region Stuttgart oder in Baden-Württemberg leben, sind abhängig von der Automobilindustrie. Die Bundesregierung hat keinerlei Plan, wie die Industriearbeitsplätze erhalten werden können. Man könnte zum Beispiel durch eine Einführung einer Mobilitätsgarantie Folgendes machen. Man würde beschließen, in den nächsten 5 Jahren wollen wir, dass in jeder Gemeinde in Deutschland mindestens von 9 Uhr bis 18 Uhr ein Bus fährt. 2 idealerweise die Stunde. Das würde dazu führen, dass wir Stand heute doppelt so viele Stadtbusse bräuchten, wie wir jetzt haben und nahezu 3-mal so viele Busfahrerinnen in der Perspektive einstellen müssten. Wenn die Bundesregierung sowas beschließen würde, gäbe es Planbarkeit für die Unternehmen, könnten sagen, okay, die Kapazität für zum Beispiel Mercedes-Benz, Daimler, um Busse zu bauen, sind 1500 Busse im Jahr. Notwendig wären aber 6000 Busse, die gebaut werden müssten im Jahr. Diese Busse könnten dort gebaut werden, wo heute Autos entstehen, die nicht mehr so gefragt sind. Das würde Arbeitsplätze sichern, bei Straßenbahnen genauso. Das heißt, wenn ein Verkehrsunternehmen heute einen Stadtbus bestellt, müssen die 3 Jahre warten. Bei einer Straßenbahn sind es 7 Jahre, weil die Kapazitäten gar nicht da sind. Man könnte so die Industrie umbauen und sagen, wir produzieren Busse und Bahnen und haben einen Mehrwert für das Klima, wir erhalten Arbeitsplätze und die Menschen in den Betrieben würden nicht vor der Frage stehen, baue ich jetzt Kriegsfahrzeuge oder Drohnen, sondern Busse.
1: Beim Parteitag am vergangenen Wochenende. Lassen Sie uns da vielleicht nochmal auf eine Sache drauf gucken. Sie haben sich da ja auch intensiv mit Antisemitismus auseinandergesetzt und haben einen Beschluss gefasst, der viele unterschiedliche Positionen innerhalb der Partei einen soll. Und dieser Beschluss hat folgende Kernpunkte. Sie stellen sich da deutlich gegen jede Form von Antisemitismus, egal wo. Sie betonen die Notwendigkeit einer Zwei-Staaten-Lösung, das Existenzrecht Israels ebenso wie das Recht der Palästinenser auf einen eigenen Staat. Und sie werden das Vorgehen Israels in Gaza künftig als Genozid bezeichnen. Das war ein Zugeständnis an ihre recht starke pro-palästinensische Basis. Bei diesem letzten Punkt wollte ich nochmal nachfragen. Das bringt Ihnen vielleicht Frieden innerhalb der Partei, außerhalb der Partei. Könnte das aber nochmal für neue Diskussionen sorgen? Wie begründen Sie denn diesen Schluss, das jetzt so zu definieren?
0: Die Bilder, die wir gesehen haben in den letzten Jahren, die nahezu komplette Zerstörung des Gazastreifens, in dem kein echtes Leben mehr möglich ist, in dem Krankenhäuser kaputt sind, keine Bildung, keine Wohnhäuser, keine Perspektive besteht für die Palästinenserinnen und Palästinenser, sich ein Leben aufzubauen, selbstbestimmtes Leben aufzubauen in Gaza, hat dazu geführt, dass sehr viele Wissenschaftlerinnen, Genozidforscher sagen, man kann von Ansätzen und von einem versuchten Genozid sprechen. Vor allem auch, wenn man das in Gleichstellung setzt zwischen dem, was die Äußerungen sind der rechtsextremen israelischen Regierung und dem, wie das umgesetzt worden ist. Und somit kann man sehr wohl davon sprechen. Und wir machen das auch, jetzt auch beschlossen durch Beschluss, um eben auch diese Kritik zu äußern gegenüber einer israelischen Regierung, die eben das Menschen der Palästinenserin so massiv beeinflusst und auch bedroht. Wir schützen das Existenzrecht Israels und stehen da auch dazu. Wir fordern aber auch das Existenzrecht der Palästinenserinnen und Palästinenser, das es im Moment nicht gibt. Diejenigen, die keinen Staat haben, das sie schützt, sind die Palästinenserinnen. Und das wollen wir auch zur Sprache bringen, genauso deutlich. Übrigens etwas, das sehr viele Menschen im Land teilen.
1: Luigi Panzisano, was haben Sie sich denn jetzt vorgenommen als Parteichef, um in 2 Jahren, wenn Sie erneut wählen, mehr Stimmen zu bekommen als 53%?
0: Ich möchte die Arbeiterinnen und Arbeiter für die Linke zurückgewinnen. Das ist mein großes Ziel in der Weiterentwicklung all der vielen richtigen und guten Dinge, die Jan van Aken und Ines Schwertner begonnen haben, das jetzt gemeinsam mit Ines Schwertner fortzuführen, indem wir die Strukturen in der Partei so aufbauen, dass wir an der Seite der Beschäftigten jetzt vor allem in den anstehenden Arbeitskämpfen, die da anstehen, gut gerüstet sind, dass unsere Kreisverbände, unsere Mitglieder an der Seite von Kolleginnen und Kollegen stehen, wenn es darum geht, abzuwehren, dass Werke geschlossen werden sollen, wie bei Bosch an ganz vielen Standorten. Oder eben, wenn die Frage steht, macht man Rüstungsproduktion oder eben eine klimagerechte Produktion von Mitteln, dass wir da als Linke dabei sind und unterstützen, indem wir schützen, dass die Arbeitszeit bei 8 Stunden bleibt und nicht verlängert wird, indem wir schützen, dass Menschen nach einem langen, harten Arbeitsleben auch in Rente gehen können und nicht bis zum Tod irgendwie sich totschiften müssen. Das ist mein Ziel, dort eben die Partei auch so weiter zu stärken und aufzubauen, dass wir da die Arbeiterinnen und Arbeiterpartei sind, für die wir auch stehen und dessen Anspruch wir auch haben.
2: Das sagt Linken-Chef Luigi Panzisano im ARD-Interview der Woche mit Hauptstadtkorrespondentin Bianca Schwarz.

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1: Ja, und da schalten wir zu meiner Kollegin Martina Knief. In der Fußball-Weltmeisterschaft spielt gerade aus der Gruppe K Kolumbien gegen Portugal. Und da bringt uns meine Kollegin jetzt auf den aktuellen Stand.
2: Es soll wieder die Cristiano Ronaldo-Show werden für Portugal. Im Moment ist gerade Trinkpause in Miami. 27 Minuten gespielt zwischen Kolumbien und Portugal. Steht es aber noch 0-0. Auch weil CR7 mal seinen Mannschaftskameraden gesagt hat, ich schieße jetzt ab sofort die Freistöße wieder. Brachte alle zur Seite, aber sein Schuss war dann eine etwas bessere Rückgabe mittig auf Camilo Vargas, den kolumbianischen Keeper, gezielt, sodass das überhaupt keine Torgefahr für die Portugiesen ausströmte. Und das Team um den kolumbianischen Kapitän James Rodriguez, einst ja auch mal für Bayern München in der Bundesliga aktiv, so wie jetzt Luis Diaz, die haben das auch noch nicht so richtig auf den Rasen in Miami gebracht. Ein paar Torabschlüsse, einmal Diogo Costa, der Keeper Portugals, ganz prima zur Stelle. Aber ansonsten ist das noch nicht das, was sich viele von diesem Spiel, der Spielkunst und auch der mannschaftlichen Geschlossenheit auf der anderen Seite, auf der Seite Portugals, erwartet haben. Die Ausgangslage ist klar. Kolumbien reicht ein Unentschieden, um Gruppensieger zu werden. Portugal braucht einen Erfolg mit einem Punkt. Aber wäre auch Portugal als Gruppenzweiter eine Runde weiter und damit in der K.O.-Runde im sogenannten 16. Finale. Die Trinkpause ist vorbei, die Kolumbianer im Ballbesitz, aber sie entscheiden sich erst einmal für den Rückwärtsgang, statt nach vorne zu spielen. So steht es ja noch 0-0.
1: Aktuelles von der Fußball-Weltmeisterschaft. In der Gruppe K spielen Kolumbien gegen Portugal. Soweit der erste Teil der ARD-Infonacht. Hier geht's jetzt weiter mit meinem Kollegen Sven Hasenkleber. Er begleitet Sie noch bis 6 Uhr. Schönes Wochenende.
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3: Um 2 Uhr mit Ronald Lessig. Die Hitzewelle hat vielen Orten in Deutschland neue Allzeittemperaturrekorde beschwert. 8 Bundesländer haben gestern die 40-Grad-Marke geknackt. Aus der Nachrichtenredaktion Petra Mittermeier.
4: Bundesweiter Spitzenreiter mit 41,5 Grad ist laut dem Deutschen Wetterdienst Drewitz in Sachsen-Anhalt. Aber heute könnte dieser Rekord schon wieder überholt werden, denn die Meteorologen sagen für die Lausitz im Osten Deutschlands bis zu 42 Grad voraus. Die hohen Temperaturen führen zu diversen Problemen. Unter anderem kommt es auf vielen Autobahnen zu Sperrungen und Tempolimits, weil sich infolge der Hitze der Beton ausdehnt und sich deshalb die Fahrbahn wölbt.
3: Wegen der heißen Temperaturen in Deutschland wird die Strecke beim Ironman in Frankfurt am Main heute kürzer ausfallen als vorgesehen. Im Rahmen der Europameisterschaft müssen die Triathleten statt 180 nur 125 Kilometer mit dem Fahrrad zurücklegen und statt eines Marathons nur die Hälfte, also 21,1 Kilometer laufen. Die Schwimmdistanz bleibt bei 3,8 Kilometer. US-Streitkräfte haben nach eigenen Angaben erneut Ziele im Iran angegriffen, darunter Luftabwehrstellungen und Drohnenlager. Das teilte das zuständige Regionalkommando mit. Die Angriffe erfolgten demnach als Reaktion auf einen erneuten iranischen Drohnenangriff auf ein Frachtschiff nahe der Straße von Hormuz. Iranische Staatsmedien melden, in einem Dorf bei der Stadt Sirik seien Geschosse in einem Kommunikationsturm eingeschlagen. Es ist der zweite US-Angriff auf den Iran seit der Unterzeichnung des Rahmenabkommens zwischen den beiden Ländern Mitte Juni. Bei der Fußball-Weltmeisterschaft steht England als Gruppenerster in der K.O.-Runde. Auch Kroatien und Ghana sind weiter. Aus dem ARD-WM-Team Michael Küster.
5: Mit viel Mühe hat England gegen das ausgeschiedene Panama mit 2-0 gewonnen und sich damit Platz 1 in Gruppe L gesichert. Bayern-Stürmer Harry Kane erzielte dabei sein insgesamt 11. WM-Tor. Er ist jetzt Englands alleiniger Rekordhalter. Gruppenzweiter wurde Kroatien nach einem 2-1 über Ghana, das sich als Dritter ebenfalls noch für das 16. Finale qualifiziert hat. Am frühen Morgen kann Österreich schon mit einem Unentschieden gegen Algerien in die K.O.-Runde einziehen. Im Spiel von Gruppensieger Argentinien gegen das bereits ausgeschiedene Jordanien geht es sportlich um nichts mehr. Los geht's jeweils um 4 Uhr früh.
3: Das waren die Nachrichten. Das Wetter in Deutschland. In der Nacht im Norden und Nordwesten gebietsweise Schauer oder Gewitter und Unwettergefahr durch Sturmböen, Starkregen und Hagel. Sonst gering bewölkt oder klar, 26 bis 17 Grad. Am Tage mal Sonne, mal Wolken, im Verlauf Schauer und Gewitter mit Unwettergefahr bei 25 Grad in Nordfriesland und bis 42 Grad in der Lausitz. Die Zeit, es ist 2.03 Uhr.
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6: Mit einer Entwarnung auf der A643 Wiesbaden-Mainz. Kein Falschfahrer mehr zwischen Schiersteiner Kreuz und Dreieck Mainz. Deutschlandweit besteht eine Warnung vor extremer Hitze. Zudem müssen Sie in Teilen Schleswig-Holsteins, Hamburgs, Niedersachsens, Bremens und Nordrhein-Westfalens mit Starkregen, Windböen und Blitzschlägen rechnen. Auch in Teilen Brandenburgs werden Starkregen, Hagel, Windböen und Blitzeinschläge erwartet. Dort kann es außerdem zu raschen Überflutungen von Straßen und Unterführungen kommen. Bitte halten Sie sich nach Möglichkeit im Inneren auf und achten Sie darauf, ausreichend zu trinken. Die Autobahn 1 Trier Richtung Köln-Koblenz bleibt zwischen dem Kreuz Wittlich und Wittlich-Mitte wegen Straßenschäden voraussichtlich bis zum 1. Juli gesperrt. Bitte der Bedarfsumleitung U90 folgen. Lkw wird empfohlen, das Gebiet weiträumig zu umfahren. Die A2 Berlin-Hannover ist in beiden Richtungen zwischen Burg Ost und Burg Zentrum wegen Reparaturarbeiten gesperrt. Im weiteren Verlauf Richtung Berlin sind folgende Abschnitte gesperrt zwischen Irxleben und Kreuz Magdeburg sowie zwischen Thesen und Brandenburg. Die A5 Basel Richtung Karlsruhe ist zwischen Riegel und Herbolzheim wegen eines Polizeieinsatzes gesperrt. Die A14 Magdeburg-Dahlen-Warsleben ist zwischen Kreuz Magdeburg und Dahlen-Warsleben wegen Fahrbahnschäden in beiden Richtungen gesperrt. Die A20 Rostock Richtung Kreuz Uckermarkt ist zwischen Kreuz Rostock und Dummersdorf wegen einer Fahrbahnerneuerung bis morgen 4 Uhr gesperrt. Die A29 Wilhelmshaven-Oldenburg ist zwischen Zetel und Farel-Bockhorn wegen Bauarbeiten bis morgen 5 Uhr in beiden Richtungen gesperrt. Die Umleitung führt über die U5.